0: wichtig für uns war noch, dass das Fahrzeug ja nicht nur bei Wald- und Feldbränden, sondern auch bei Wohngebäuden eingesetzt wird. Es muss also auch in enge Wohngebiete fahren können. Darum ist hier das Fahrgestell mit einer selbstlenkenden Hinterachse verbaut, sodass also das Großtanklöschfahrzeug auch einen sehr kleinen Wenderadius hat und dadurch auch in enge Wohngebiete und in enge Straßen einfahren kann.
1: Das neue Einsatzfahrzeug wurde speziell dafür konzipiert, große Wassermengen zu Einsatzstellen zu transportieren, an denen keine oder nur eine unzureichende Wasserversorgung vorhanden ist. Zudem bietet das Fahrzeug einige technische Besonderheiten, vor allem bei der Bedienung der Heckpumpe, die Arbeit der Einsatzkräfte erleichtern.
0: Hier also die Heckpumpe verbaut. Wir haben natürlich auch bei der Pumpe, die hier über dieses Bedienfeld bedient wird, noch zwei Besonderheiten. Ich habe also zwei Fernbedienungen, die kann der Maschinist, der Fahrer mitnehmen. Er kann also mit dieser Fernbedienung die Monitore auch von der Seite des Fahrzeuges bedienen, beziehungsweise ist die andere Fernbedienung für den verbauten Lichtmast, um auch nachts die Einsatzstellen auszuleuchten. Das kann ich auch seitlich vom Fahrzeug machen, muss es also nicht zwingend auf dem Fahrzeug machen. Das ist also auch noch eine kleine Besonderheit. Ja, und ansonsten ist das eine Standardbeladung für ein Feuerwehrauto, wo dazu gehört Hygieneboards, Wärmebildkamera, das Übliche, was für ein modernes Löschfahrzeug heutzutage erforderlich ist.
1: Aber auch die Führungskabine ist modern und umfangreich ausgestattet. Sie verfügt über technische Systeme, die den Kameraden bereits während der Anfahrt einen schnellen Überblick über die Einsatzlage ermöglichen und sie optimal auf den bevorstehenden Einsatz vorbereiten.
0: Und hier sieht man ja auch modernste Bedienelemente. Also er kann auch alles von hier vorne aus bedienen an dem Fahrzeug. Man sieht oben auch eine Rundumüberwachung des Autos. Das heißt, beim Rückwärtsfahren im Wendekreis kann er sich hier genau ansehen, wo ist das Fahrzeug, wie ist der Standort zu anderen Autos, sodass der Maschinist hier vorne eigentlich eine Rundumsicht zum Fahrzeug hat und auch eine sehr gute Bedienung. Und wir darauf Wert gelegt haben, dass alles auch im Fahrerhaus bedienungsmöglich ist. Und eine Grundvoraussetzung für Löschfahrzeuge hier in Dessau-Roßlau ist, dass wir nur noch Automatikgetriebe verbauen, dass der Fahrer beim Fahren sich auf das Lenken konzentrieren kann und nicht noch die Schalthandlung durchführen muss, um hier auch eine Unterstützung bei einer Einsatzfahrt mit Sondersignal zu geben.
1: Das neue Einsatzfahrzeug überzeugt mit moderner Technik und einer leistungsstarken Ausstattung. So kann der drehbare Frontwerfer über der vorderen Stoßstange bis zu 2000 Liter Wasser pro Minute über eine Entfernung von rund 60 Metern fördern. Der auf dem Dach montierte Werfer erreicht sogar eine Förderleistung von bis zu 5000 Litern pro Minute. Doch warum war die Anschaffung eines neuen Einsatzfahrzeuges überhaupt notwendig?
0: Also das hat verschiedene Gründe. Ein Grund ist, das alte Fahrzeug ist jetzt schon über 15 Jahre alt. Das heißt, es hat die Nutzungsdauer schon überschritten. Es war also erforderlich, ein neues zu beschaffen, aufgrund dessen, dass ja die alten Fahrzeuge dann reparaturanfälliger sind und alles, was so da im Alter dazukommt. Das neue Fahrzeug wurde dann so konzipiert, dass wir auch auf diese Einsatzbedingungen hier in der Stadt spezifischer eingegangen sind. Das heißt, auf die größere Flächenlage. Deswegen ist das Fahrzeug mit einem deutlich größeren Wassertank beschafft worden. Und darum steht jetzt hinter uns ein TLF mit 9.500 Liter Löschwasservolumen. Also generell kommt es bei allen Bränden in Gebäuden zum Einsatz. Da fährt es mit dem Standardlöschzug der Berufsfeuerwehr mit. Es kommt aber auch bei Flächenbränden, bei Waldbränden zum Einsatz, Vegetation allgemein, um hier durch das erheblich größere Wasservolumen eine größere Schlagkraft der Feuerwehr zu haben. Der Anschaffungspreis für das Fahrzeug liegt bei 809.000 Euro, ist voll finanziert durch Eigenmittel der Stadt.
1: Mit dem neuen Einsatzfahrzeug ist die Berufsfeuerwehr Dessau-Roßlau bestens für zukünftige Herausforderungen gerüstet. Durch die große Wasserkapazität kann an Einsatzstellen schnell und flexibel gehandelt werden. Das Löschfahrzeug vereint modernste Technik, hohe Leistungsfähigkeit und eine zuverlässige Wasserversorgung. Da diese nicht sofort aufgebaut werden muss, können sich die Einsatzkräfte zunächst voll auf die Brandbekämpfung konzentrieren.
2: Sie sind Wiederholungstäter, die jungen Sportler vom Turnverein der Partnerstadt Ibbenbüren, Abteilung Basketball. Eine Woche lang werfen Sie Ihre Bälle in die Basketballnetze in der Turnhalle an der Friedensschule. Es ist für Sie bereits das vierte Mal, dass Sie ein Trainingslager in Ihrer Partnerstadt Dessau-Roßlau durchführen. Auch in diesem Jahr gibt es ein kleines Begleitprogramm von der Gastgeberstadt. Auf dem Plan stehen ein Empfang des Oberbürgermeisters im Rathaus mit anschließendem Gang.

0: auf den Rathausturm. Und sollte es das Wetter dann im letzten Jahr oder am letzten Tag besser meinen und die Temperaturen wieder klettern lassen, ist auch das Erlebnisbad in Roßlau wiederholt ein beliebtes Ausflugsziel. Ein weiteres Highlight wird es im Trainingsbereich geben. Ein Gasttrainer vom befreundeten BC Anhalt wird die jungen Sportler auf seine ganz eigene und erfolgreiche Weise trainieren und ihnen maximale Basketballleistungen abverlangen. Für das Folgejahr hat die Partnerstadt bereits in der Dessauer Jugendherberge gebucht. Vielfalt erleben, Menschen zusammenbringen und gemeinsam feiern. Genau darum ging es am vergangenen Wochenende beim Afro-Nachbarschaftsfestival im Stadtpark Dessau. Gemeinsam mit der Dessau Afro-Community, der Hochschule Anhalt und weiteren Partnern hatte die Stadt zu dem Fest eingeladen. Unter dem Motto "Ein Stadtpark, eine Welt" erwarteten die Besucher Live-Musik, kulinarische Spezialitäten aus verschiedenen afrikanischen Ländern sowie Tanz-, Sport- und Mitmachangebote für die ganze Familie.
1: Begegnung, Kultur und Lebensfreude standen am 25. Juni im Dessauer Stadtpark im Vordergrund. Dort fand nämlich ein Nachbarschaftsfest der besonderen Art statt. Gemeinsam mit der Stadt Dessau, der Hochschule Anhalt und weiteren Partnern hatte die Afro-Community unter dem Motto "Ein Stadtpark, eine Welt" zu dem Fest eingeladen.
2: Ja, heute wir haben verschiedene afrikanische Musik, die sind aus Leipzig und Gora und gibt auch eine Band, Live-Band aus Leipzig, die wurden ein bisschen Gora und Gitarre alles heute spielen, ja.
3: Auf jeden Fall Essen ist dabei, Trinken ist dabei. Alle, die Solidarität mitbringen, die sind herzlich willkommen. Und genauso die Integration bereit, sich integrieren wollen, die können auch vorbeikommen. Ja.
1: Dessau Roßlau ist die Heimat einer großen afrikanischen Gemeinschaft. Um ihre vielfältigen Kulturen, Traditionen und Bräuche sichtbar zu machen und den interkulturellen Austausch zu fördern, findet seit 2024 das Afrikanische Festival statt. Die Veranstaltung bringt Menschen unterschiedlicher Herkunft zusammen. Amadi Injai lebt seit 23 Jahren in Deutschland, ist der Imam der islamischen Gemeinde Dessau und engagiert sich mit großer Leidenschaft für das Festival. Bereits zum dritten Mal organisiert er das Fest und setzt sich dafür ein, die afrikanische Kultur einem breiten Publikum näher zu bringen.
2: Ja, das Fest geht schon seit 2 Jahren und das ist das dritte Jahr. Und das nur, das, weil wir haben gesehen in dieser Stadt, dass die Afrikaner wenig machen in dieser Stadt. Und unsere Ansicht in dieser Stadt ist ein bisschen so, das wollen wir zeigen, die Leute, dass wir sind nicht so und wir sind anders. Die muss auch uns kennenlernen, da wir alles zusammen leben können. Kommen viele Leute, aber jetzt wir haben weil immer haben wir unseren Titel Afro-Festival, aber dieses Jahr haben wir ein bisschen geändert, haben wir Afro-Nachbarschaft, genau, wir haben viele Flyer verteilt in die Briefkasten und haben wir viele Leute eingeladen, Deutsche oder Nicht-Deutsche, alles Araber, alles haben wir eingeladen. Ja.
3: Also für mich, das ist wirklich ganz wichtig für uns. Nicht nur wegen Integration, sondern für uns einander. Wir müssen einander unterstützen. Wir müssen auch für einander da sein. Und das sieht man eigentlich bei den anderen, zum Beispiel die Araber. Wenn die herkommen, die haben sofort Hilfe, die haben sofort Unterstützung. Und das hat ein bisschen bei uns sowas gefehlt. Und jetzt, deswegen meinen wir genau so, diese Veranstaltung und solche Sachen zu vermeiden.
1: Die Begegnung zwischen verschiedenen Kulturen ist besonders wertvoll, wenn Menschen Tür an Tür leben und ihren Alltag miteinander teilen. Ein gemeinsames Fest bietet dafür den idealen Rahmen für Austausch, gegenseitiges Kennenlernen und neue Freundschaften. Mitreißende Musik, kulinarische Spezialitäten, Sportangebote für Kinder und künstlerische Mitmachaktionen brachten die Besucher näher zusammen.
3: Für mich wichtig wäre, dass wir auch unsere, also hier uns wohlfühlen. Also das gehört zur Integration und auch Deutsch reden, das, ja, ich versuche da, ja. Und auch, da, dass wir nicht vergessen, woher wir kommen, obwohl wir hier auch sind, wir gehören auch zu, woher wir kommen. Das ist für mich auch wichtig.
2: Ja, ist für uns in Zukunft, dass wir noch viele Nachbarschaften bekommen können, und uns kennenzulernen, und weil wir wollen nur zusammen in Frieden leben und Toleranz und Akzeptanz, das wollen wir. Das ist unser Wunsch in der Zukunft. Ja.
1: Im Stadtpark wurde auch in diesem Sommer wieder gezeigt, wie bereichernd kulturelle Vielfalt sein kann. Auch im kommenden Jahr heißt es wieder in Dessau-Roßlau, gemeinsam feiern, tanzen, Kulinarik genießen und die Vielfalt Afrikas erleben.
0: Den Diebstahl seines Citroëns zeigte ein 29-jähriger Geschädigter am 26. Juli gegen 10 Uhr bei der Polizei in Dessau-Roßlau an. Nach seinen Angaben hatte er das Fahrzeug am 25. Juli gegen 23 Uhr in der Elisabethstraße abgestellt und ordnungsgemäß verschlossen. Als der Geschädigte am nächsten Tag zum Abstellort zurückkehrte, musste er feststellen, dass der PKW verschwunden war. Da er diesen keiner anderen Person zur Nutzung überlassen hatte, ist davon auszugehen, dass unbekannte Täter das Fahrzeug entwendeten. Eine Absuche im Nahbereich verlief ergebnislos. Der Wert des PKW beläuft sich auf etwa 25.000 Euro. Damit sind wir am Ende unserer Mittwochsausgabe der Zeitnah Nachrichten. Schauen jetzt noch auf die Meldungen aus der Region, zuvor natürlich noch aufs Wetter. Und wir sehen uns, wenn Sie mögen, am Donnerstag, dann ab 18 Uhr wieder. Bis dahin, haben Sie eine schöne Zeit, machen Sie es gut und auf Wiedersehen.
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6: Am Donnerstag wird es sehr heiß mit einem Mix aus Sonne und lockeren Wolken. Die Temperaturen steigen auf bis zu 38 Grad. In den Abendstunden nimmt die Bewölkung zu, es bleibt jedoch trocken. Ein schwacher bis mäßiger Wind weht aus südlicher bis westlicher Richtung. Im weiteren Verlauf der Nacht lockert die Bewölkung wieder etwas auf und die Temperaturen gehen auf etwa 18 Grad zurück.
1: Gemeinsam mit den Handwerkern für Frieden organisiert die Familien- und Wirtschaftsinitiative Dessau-Roßlau am 1. August unter dem Motto Zeit für Veränderung einen Wirtschaftskorso in Köthen. Die überparteiliche Demonstration startet um 16 Uhr in der Zeppelinstraße und führt anschließend um 17 Uhr durch das Stadtgebiet. Mit der Aktion wollen die Veranstalter erneut auf ihre politischen Anliegen aufmerksam machen und richten mehrere Forderungen an die Verantwortlichen in der Politik.
7: Die Rente mit 70, der Wegfall der Witwenrente, die Erhöhung der Krankenkassenbeiträge bei verringerten Leistungen, der Wegfall der Mitversicherung des Ehepartners und eine höhere Zuzahlung bei den Medikamenten zeichnen eine düstere Zukunft für die Bürger und Unternehmen in unserem Land. Es ist Zeit für eine Veränderung. Kommt, egal mit welchem Fahrzeug, am 1. August ab 16 Uhr zur Zeppelinstraße, ehemaliger Exerzierplatz in Köthen. 17 Uhr geht es dann los, quer durch Köthen. Es wird eine Zwischenkundgebung mit interessanten Rednern geben. Schließlich geht es um unsere Zukunft, die unserer Kinder und Enkelkinder.
1: Den Organisatoren geht es um eine verlässliche Vertretung der Interessen all jener, die täglich Verantwortung für die Gesellschaft tragen. Sie hoffen auf große Beteiligung beim Fahrzeugkorso in Köthen am 1. August.

0: Energieminister Armin Willingmann war Mitte Juli auf einer Sommertour durch Sachsen-Anhalt. Einer der vielen Stopps war die evangelische Grundschule Bitterfeld-Wolfen. Hier wurde im Rahmen des Landesförderprogramms Effizienz ein Fördermittelbescheid übergeben, um die Schulgebäude nachhaltig zu gestalten.
1: Erstmal freuen wir uns sehr, dass wir mit dem Programm Effizienz hier verfangen haben in Bitterfeld-Wolfen und mit den Mitteln von ca. 2,2 Millionen Euro und dann Eigenmitteln von in Höhe von ca. 300.000 Euro das alte Schulgebäude energetisch sanieren können in drei Abschnitten. Es wird also die Turnhalle sein, es wird der Hortbereich sein, der sich hier drüben befindet, und der Schulbereich, in dem wir uns jetzt gerade befinden.
0: Neue Fenster, Dämmungen, umgebaute Sanitäranlagen, Wärmepumpen, Heizungen, PV-Anlagen und noch vieles mehr. Mit einer Fördersumme von 2,2 Millionen Euro wird hier einiges angegangen.
2: Die Energieerzeugung wird geändert auf ein ökologisches System mit Wärmepumpen. Der Strom wird mit PV-Anlagen erzeugt im Wesentlichen. Und die Gebäudehülle wird so abgedichtet, dass der primäre Energieverbrauch für das Heizen reduziert wird. Ziel ist erstmal, dass wir den Primärenergieverbrauch an Heizenergie, den wir haben, dramatisch senken und dass wir den CO2-Ausstoß auch dramatisch senken. Das heißt, durch die Maßnahmen wird der Primärenergieverbrauch und der CO2-Ausstoß um ca. 80% gesenkt. Das ist dramatisch. Das heißt, im Wesentlichen trägt die Sanierung dazu bei, dass die Betriebskosten, die später anfallen, dramatisch reduziert werden. Weil Betriebskosten werden ja nicht gefördert. Das sind ja Kosten, die auf den Auftraggeber zukommen. Und das ist eigentlich das Endergebnis. Das Zweite ist, dass wir das Regenwasser vom Dach nutzen, um die sanitären Anlagen, sprich die Urinale und WCs, damit zur Spülung zu nutzen. Das heißt, wir senken auch den Verbrauch an Trinkwasser und wir leiten auch keine Dachwässer mehr in die Kanalisation ein.
0: Bei so vielen Umbaumaßnahmen soll jedoch der Schulalltag nicht unterbrochen werden. Hierzu ist eine Einteilung in verschiedene Bauabschnitte geplant.
1: Ja, Sie haben ja zur Kenntnis genommen, dass wir jetzt erstmal mit dem Ganztagsgebäude beginnen werden, dass wir dieses Gebäude errichten werden und dann mit der Schule in das Gebäude umziehen und peu à peu dann in zwei Abschnitten hier die Sanierung vornehmen. Parallel zu dem Ganztagsgebäude wird die Sporthalle jetzt saniert. Und wir danken der Stadt, dass sie uns also hier eine Ersatzsporthalle dann in Aussicht gestellt haben für die Zeit des Umbaus.
0: Die Finanzierung des Projektes übernimmt mit einer Förderquote von 90%, also 2,2 Millionen Euro, das Landesförderprogramm Effizienz. Es ist dazu da, Maßnahmen zur Steigerung der Energieeffizienz in öffentlichen Gebäuden zu stärken, um dadurch Treibhausgasemissionen zu senken. Willingmann erklärt, warum eine so hohe Förderquote notwendig ist.
3: Sowohl Kommunen als Schulträger als eben auch Private, so wie in diesem Falle die Diakonie, sie sind kaum in der Lage, die entsprechende Kofinanzierung aufzubringen. 90% ist auch ein Signal der Landesregierung und auch des Ministeriums für Wissenschaft, Energie, Klimaschutz und Umwelt, das an dieser Stelle ja europäisches Geld einsetzt und sagt, wir wollen uns an den Klimawandel anpassen. Da muss es vernünftige Maßnahmen geben und zugleich wollen wir energetisch selbstständiger, unabhängiger werden. Das gilt auch für Schulgebäude. In 2 Jahren wird man dort nicht mehr fossile Energieträger brauchen, sondern kann das alles elektrisch und über selbstgewonnenen Strom machen.
0: Als i-Tüpfelchen der ganzen Umbaumaßnahmen hat sich der Diakonieverein Bitterfeld-Wolfen-Gräfenhainichen vorgenommen, die sanierte Sporthalle nun außerhalb der Unterrichtszeiten der Öffentlichkeit zur Verfügung zu stellen. Die große Fördersumme kommt also nicht nur an einem Ort an, sondern wird zurück in die Gesellschaft getragen.
4: Der FC Grün-Weiß Piesteritz begab sich am 26. Juli in sein nun schon drittes Testspiel. Der Gegner an diesem Tag, wieder aus der Landesklasse 4, diesmal der SV Alemannia Jessen. Der Partiestart war pünktlich um 13 Uhr. Beide Mannschaften

0: schienen sich schon gut eingespielt zu haben. Es dauerte ein wenig, bis die ersten Versuche fallen. Hier, Ecke von rechts. Langer Ball, doch Ziebel hat's im Griff. Wenige Minuten später jedoch, Piesteritz im Angriff. Schuchert mit einer Vorlage von rechts und Düsseldorf verwandelt das 1:0 in der 21. Spielminute. In der 39. gibt es einen Freistoß für die Jungs aus Jessen. Wiedermann feuert ihn ab, doch Raue pariert. Der Ball bleibt weiter heiß umkämpft und es dauert nicht lange, da kommt der nächste Pfiff und wieder ein Freistoß für Jessen. Nochmal die Chance für Wiedermann, doch hier spielt Schuchert sich selbst ins Eck. Ein unglückliches 1:1. Damit geht die erste Hälfte schon zu Ende. Spannende Stimmung hier im Volkspark. In der 51. spielen die Jessner mit Tempo an den Piesteritzern vorbei. Heinze von rechts mit der Vorlage an Kilian und der macht das Ding rein. Führungstor für den SV Alemannia. Der FC bleibt jedoch dran. Erst nicht so erfolgreich, wie erhofft, doch dann kommt eine Ecke von Kögel und der Kopf von Schuchert macht den Abschluss. Das 2:2, die Revanchierung für das Eigentor von vorhin. Es legen sich beide Teams noch einmal richtig ins Zeug, doch es scheint ein Unentschieden zu werden. Doch dann kommt Piesteritz noch einmal in den Sturm. Gauert spielt sich bis in die Strafzone durch und geht dann zu Boden. Der Unparteiische pfeift ab und es gibt einen Elfmeter für Grün-Weiß. Freihube tritt an und macht das Ding ohne Probleme rein. Das 3:2 für den FC. Weitere Tore fallen nicht und wir gehen nun in die Spieleinschätzung mit Tobias Klier, welcher uns von positiven Fortschritten in der Mannschaft berichten konnte.
1: Nachdem wir jetzt am Wochenende ein Trainingslager durchgeführt haben, können wir von dem Spiel erstmal mit dem Spiel zufrieden sein, was wir abgeliefert haben von Anfang an, dass wir nochmal läuferisch so zugelegt haben in den ganzen 90 Minuten, nachdem wir jetzt 4 Einheiten hatten, was am Donnerstag noch schlecht lief, lief heute gut. Also wir haben es auf jeden Fall besser gemacht als am Donnerstag zum Trainingslager-Auftakt gegen Absdorf und haben das natürlich heute dann gut gemacht und am Ende auch wieder den Sieg noch geholt nach 2 unglücklichen Gegentoren. Und ich denke mal, ein Unentschieden wäre auch gerecht gewesen. Das war ein ausgeglichenes Spiel. Ja, wir sind ja fast eingespielt. Wir haben ja auch viele Spieler aus dem eigenen Nachwuchs, wo die Abläufe eigentlich so klar sind. Es sind natürlich jetzt einige sind aus dem Nachwuchs hochgekommen oder aus der zweiten, wo wir noch ein paar Abstimmungsprobleme oder Abstimmungsfindungen haben. Und ansonsten war es halt in Ordnung. Also wir laufen schon so hin, dass es so passt. Aber es ist noch viel Arbeit vor uns bis zum Saisonstart.

0: Schön, dass Sie eingeschaltet haben und damit herzlich willkommen an diesem Mittwoch zu den zeitnahen Nachrichten hier auf RAN 1. Nach wochenlangen Ermittlungen der Staatsanwaltschaft Dessau-Roßlau und der Polizeiinspektion Dessau-Roßlau zur Bekämpfung gegen die Rauschgiftkriminalität fanden am vergangenen Donnerstag richterlich angeordnete Durchsuchungsmaßnahmen in einem ehemaligen Betriebsgebäude im Landkreis Wittenberg in Kemberg statt. Die polizeilichen Maßnahmen des Zentralen Kriminaldienstes der Polizeiinspektion wurden durch behördeneigene Kräfte sowie durch Einsatzkräfte des Landeskriminalamtes Sachsen-Anhalt und der Landesbereitschaftspolizei unterstützt. Kurz nach Durchsuchungsbeginn des ehemaligen Betriebsgebäudes konnte ein Beschuldigter im Alter von 24 Jahren albanischer Herkunft auf dem Dachboden des Gebäudes festgestellt und vorläufig festgenommen werden. Im weiteren Verlauf wurde ein zweiter Beschuldigter im Alter von 62 Jahren, ebenso albanischer Herkunft, durch die Einsatzkräfte in einem kleinen Versteck im Dachgeschoss vorgefunden und vorläufig festgenommen. Während der Durchsuchungsmaßnahmen fanden die Einsatzkräfte eine Cannabisplantage, einen Pflanzraum und mehrere Technikräume vor. Insgesamt konnten 331 Pflanzen im Wert von ca. 115.000 Euro sowie zahlreiches technisches Equipment zum Aufbau von Cannabispflanzen aufgefunden und sichergestellt werden. Nach Vorlage der Ermittlungsakte stellte die Staatsanwaltschaft am vergangenen Freitag gegen die beiden Beschuldigten ohne festen Wohnsitz Haftantrag. Eine Ermittlungsrichterin am Amtsgericht Wittenberg folgte dem Antrag und erließ jeweils Haftbefehl. Nach Verkündung erfolgte die Überführung der Beschuldigten in eine Justizvollzugsanstalt. Die Berufsfeuerwehr Dessau-Roßlau kann sich über ein neues Fahrzeug in ihrer Flotte freuen. Ein Großtanklöschfahrzeug im Wert von über 800.000 Euro wurde den Kameraden in der vergangenen Woche übergeben. Wir durften uns das neue Gefährt einmal ganz genau anschauen und mehr darüber erfahren, was es alles kann.
1: Die Berufsfeuerwehr Dessau-Roßlau hat Verstärkung bekommen. Ein neues Großtanklöschfahrzeug wurde am 24. Juli den Kameraden in der Innsbrucker Straße übergeben. Für uns fuhr der Einsatzwagen am 29. Juli noch einmal aus der Fahrzeughalle und wurde mit all seiner modernen Technik präsentiert.
2: Ja, also Besonderheiten von diesem GTLF, also Großtanklöschfahrzeug, sind, wie schon erwähnt, diese 9.500 Liter Löschwasservolumen. Dazu kommen ja noch 500 Liter Schaumbildner, um also auch Löschschaum herzustellen. Das Auto ist einsatztaktisch sicherlich speziell und sehr gut geeignet für große Wald- und Feldbrände. Wir haben also zwei Monitore, Wasserwerfer an dem Fahrzeug. Zum einen hier vorne ein Frontmonitor, der eine Durchflussmenge von 2000 Litern pro Minute hat. Der Monitor auf dem Dach oben hat eine maximale Durchflussmenge von 5000 Litern pro Minute. Im praktischen Fall heißt das, wenn ich den Monitor voll einsetze, ist das Löschwasser in 2 Minuten aufgebraucht. Die Pumpe im Heck, die verbaut ist, bringt 5000 Liter die Minute, kann also den Monitor oben auch mit der vollen Leistung befördern. Ja, und wichtig für uns war noch, dass das Fahrzeug ja nicht nur bei Wald- und Feldbränden, sondern auch bei Wohngebäuden eingesetzt wird. Es muss also auch in enge Wohngebiete fahren können. Darum ist hier das Fahrgestell mit einer selbstlenkenden Hinterachse verbaut, sodass also das Großtanklöschfahrzeug auch einen sehr kleinen Wenderadius hat und dadurch auch in enge Wohngebiete und in enge Straßen einfahren kann.
1: Das neue Einsatzfahrzeug wurde speziell dafür konzipiert, große Wassermengen zu Einsatzstellen zu transportieren, an denen keine oder nur eine unzureichende Wasserversorgung vorhanden ist. Zudem bietet das Fahrzeug einige technische Besonderheiten, vor allem bei der Bedienung der Heckpumpe, die die Arbeit der Einsatzkräfte erleichtern.
2: Hier also die Heckpumpe verbaut. Wir haben natürlich auch bei der Pumpe, die hier über dieses Bedienfeld bedient wird, noch zwei Besonderheiten. Ich habe also zwei Fernbedienungen, die kann der Maschinist, der Fahrer mitnehmen. Er kann also mit dieser Fernbedienung die Monitore auch von der Seite des Fahrzeuges bedienen, beziehungsweise ist die andere Fernbedienung für den verbauten Lichtmast, um auch nachts die Einsatzstellen auszuleuchten. Das kann ich auch seitlich vom Fahrzeug machen, muss es also nicht zwingend auf dem Fahrzeug machen. Das ist also auch noch eine kleine Besonderheit. Ja, und ansonsten ist das eine Standardbeladung für ein Feuerwehrauto, wo dazu gehört Hygieneboards, Wärmebildkamera, das Übliche, was für ein modernes Löschfahrzeug heutzutage erforderlich ist.
1: Aber auch die Führungskabine ist modern und umfangreich ausgestattet. Sie verfügt über technische Systeme, die den Kameraden bereits während der Anfahrt einen schnellen Überblick über die Einsatzlage ermöglichen und sie optimal auf den bevorstehenden Einsatz vorbereiten.
2: Und hier sieht man ja auch modernste Bedienelemente. Also er kann auch alles von hier vorne aus bedienen an dem Fahrzeug. Man sieht oben auch eine Rundumüberwachung des Autos. Das heißt, beim Rückwärtsfahren im Wendekreis kann man sich hier genau ansehen, wo ist das Fahrzeug, wie ist der Standort zu anderen Autos, sodass der Maschinist hier vorne eigentlich eine Rundumsicht zum Fahrzeug hat und auch eine sehr gute Bedienung. Und wir darauf Wert gelegt haben, dass alles auch im Fahrerhaus bedienungsmöglich ist. Und eine Grundvoraussetzung für Löschfahrzeuge hier in Dessau-Roßlau ist, dass wir nur noch Automatikgetriebe verbauen, dass der Fahrer beim Fahren sich auf das Lenken konzentrieren kann und nicht noch die Schalthandlung durchführen muss, um hier auch eine Unterstützung bei einer Einsatzfahrt mit Sondersignal zu geben.
1: Das neue Einsatzfahrzeug überzeugt mit moderner Technik und einer leistungsstarken Ausstattung. So kann der drehbare Frontwerfer über der vorderen Stoßstange bis zu 2000 Liter Wasser pro Minute über eine Entfernung von rund 60 Metern fördern. Der auf dem Dach montierte Werfer erreicht sogar eine Förderleistung von bis zu 5000 Litern pro Minute. Doch warum war die Anschaffung eines neuen Einsatzfahrzeuges überhaupt notwendig?
2: Also das hat verschiedene Gründe. Ein Grund ist, das alte Fahrzeug ist jetzt schon über 15 Jahre alt. Das heißt, es hat die Nutzungsdauer schon überschritten. Es war also erforderlich, ein neues zu beschaffen, aufgrund dessen, dass ja die alten Fahrzeuge dann reparaturanfälliger sind und alles, was so da im Alter dazukommt. Das neue Fahrzeug wurde dann so konzipiert, dass wir auch auf diese Einsatzbedingungen hier in der Stadt spezifischer eingegangen sind. Das heißt, auf die größere Flächenlage. Deswegen ist das Fahrzeug mit einem deutlich größeren Wassertank beschafft worden. Und darum steht jetzt hinter uns ein TLF mit 9.500 Liter Löschwasservolumen. Also generell kommt es bei allen Bränden in Gebäuden zum Einsatz. Da fährt es mit dem Standardlöschzug der Berufsfeuerwehr mit. Es kommt aber auch bei Flächenbränden, bei Waldbränden zum Einsatz, Vegetation allgemein, um hier durch das erheblich größere Wasservolumen eine größere Schlagkraft der Feuerwehr zu haben. Der Anschaffungspreis für das Fahrzeug liegt bei 809.000 Euro, ist voll finanziert durch Eigenmittel der Stadt.
1: Mit dem neuen Einsatzfahrzeug ist die Berufsfeuerwehr Dessau-Roßlau bestens für zukünftige Herausforderungen gerüstet. Durch die große Wasserkapazität kann an Einsatzstellen schnell und flexibel gehandelt werden. Das Löschfahrzeug vereint modernste Technik, hohe Leistungsfähigkeit und eine zuverlässige Wasserversorgung. Da diese nicht sofort aufgebaut werden muss, können sich die Einsatzkräfte zunächst voll auf die Brandbekämpfung konzentrieren.
0: Sie sind Wiederholungstäter, die jungen Sportler vom Turnverein der Partnerstadt Ibbenbüren, Abteilung Basketball. Eine Woche lang werfen Sie Ihre Bälle in die Basketballnetze in der Turnhalle an der Friedensschule. Es ist für Sie bereits das vierte Mal, dass Sie ein Trainingslager in Ihrer Partnerstadt Dessau-Roßlau durchführen. Auch in diesem Jahr gibt es ein kleines Begleitprogramm von der Gastgeberstadt. Auf dem Plan stehen ein Empfang des Oberbürgermeisters im Rathaus mit anschließendem Gang auf den Rathausturm. Und sollte es das Wetter dann im letzten Jahr oder am letzten Tag besser meinen und die Temperaturen wieder klettern lassen, ist auch das Erlebnisbad in Roßlau wiederholt ein beliebtes Ausflugsziel. Ein weiteres Highlight wird es im Trainingsbereich geben. Ein Gasttrainer vom befreundeten BC Anhalt wird die jungen Sportler auf seine ganz eigene und erfolgreiche Weise trainieren und ihnen maximale Basketballleistungen abverlangen. Für das Folgejahr hat die Partnerstadt bereits in der Dessauer Jugendherberge gebucht. Vielfalt erleben, Menschen zusammenbringen und gemeinsam feiern. Genau darum ging es am vergangenen Wochenende beim Afro-Nachbarschaftsfestival im Stadtpark Dessau. Gemeinsam mit der Dessau-Afro-Community, der Hochschule Anhalt und weiteren Partnern hatte die Stadt zu dem Fest eingeladen. Unter dem Motto "Ein Stadtpark, eine Welt" erwarteten die Besucher Live-Musik, kulinarische Spezialitäten aus verschiedenen afrikanischen Ländern sowie Tanz-, Sport- und Mitmachangebote für die ganze Familie.
1: Begegnung, Kultur und Lebensfreude standen am 25. Juni im Dessauer Stadtpark im Vordergrund. Dort fand nämlich ein Nachbarschaftsfest der besonderen Art statt. Gemeinsam mit der Stadt Dessau, der Hochschule Anhalt und weiteren Partnern hatte die Afro-Community unter dem Motto »Ein Stadtpark, eine Welt« zu dem Fest eingeladen.
3: Ja, heute wir haben verschiedene afrikanische Musik, die sind aus Leipzig und Gora und gibt auch eine Band, Live-Band aus Leipzig, die wurden ein bisschen Gora und Gitarre alles heute spielen, ja.
4: Auf jeden Fall Essen ist dabei, Trinken ist dabei. Alle, die Solidarität mitbringen, die sind herzlich willkommen. Und genauso Integration bereit, sich integrieren wollen, die genau vorbeikommen. Ja.
1: Dessau Roßlau ist die Heimat einer großen afrikanischen Gemeinschaft. Um ihre vielfältigen Kulturen, Traditionen und Bräuche sichtbar zu machen und den interkulturellen Austausch zu fördern, findet seit 2024 das Afrikanische Festival statt. Die Veranstaltung bringt Menschen unterschiedlicher Herkunft zusammen. Amadi Injai lebt seit 23 Jahren in Deutschland, ist der Imam der islamischen Gemeinde Dessau und engagiert sich mit großer Leidenschaft für das Festival. Bereits zum dritten Mal organisiert er das Fest und setzt sich dafür ein, die afrikanische Kultur einem breiten Publikum näher zu bringen.
3: Ja, das Fest geht schon seit 2 Jahren und das ist das dritte Jahr. Und das nur, das, weil wir haben gesehen in dieser Stadt, dass die Afrikaner wenig machen in dieser Stadt. Und unsere Ansicht in dieser Stadt ist ein bisschen so, das wollen wir zeigen, die Leute, dass wir sind nicht so. Und wie ist anders, die muss auch uns kennenlernen, da wir alles zusammen leben können. Kommen viele Leute, aber jetzt wir haben weil immer haben wir unseren Titel Afro-Festival, aber dieses Jahr haben wir ein bisschen geändert, haben wir Afro-Nachbarschaft. Genau, wir haben viele Flyer verteilt in die Briefkasten und haben viele Leute eingeladen. Deutsche oder Nicht-Deutsche, alles Araber, alles haben wir eingeladen. Ja.
4: Also für mich, das ist wirklich ganz wichtig für uns, nicht nur wegen Integration, sondern für uns einander. Wir müssen einander unterstützen. Wir müssen auch für einander da sein. Und das sieht man eigentlich bei den anderen, zum Beispiel die Araber, wenn die herkommen, die haben sofort Hilfe, die haben sofort Unterstützung. Und das hat ein bisschen bei uns sowas gefehlt. Und jetzt, deswegen meinen wir genau so, diese Veranstaltung und solche Sachen zu vermeiden.
1: Die Begegnung zwischen verschiedenen Kulturen ist besonders wertvoll, wenn Menschen Tür an Tür leben und ihren Alltag miteinander teilen. Ein gemeinsames Fest bietet dafür den idealen Rahmen für Austausch, gegenseitiges Kennenlernen und neue Freundschaften. Mitreißende Musik, kulinarische Spezialitäten, Sportangebote für Kinder und künstlerische Mitmachaktionen brachten die Besucher näher zusammen.
4: Für mich wichtig wäre, dass wir auch uns wohlfühlen. Also das gehört zur Integration und auch Deutsch reden, das, ja, ich versuche da, ja. Und auch, dass wir nicht vergessen, woher wir kommen, obwohl wir hier auch sind, wir gehören auch zu, woher wir kommen. Das ist für mich auch wichtig.
3: Ja, ist für uns in Zukunft, dass wir noch viele Nachbarschaften bekommen kann und uns kennenzulernen, und weil wir wollen nur zusammen in Frieden leben und Toleranz und Akzeptanz, das wollen wir. Das ist unser Wunsch in der Zukunft. Ja.
1: Im Stadtpark wurde auch in diesem Sommer wieder gezeigt, wie bereichernd kulturelle Vielfalt sein kann. Auch im kommenden Jahr heißt es wieder in Dessau-Roßlau, gemeinsam feiern, tanzen, Kulinarik genießen und die Vielfalt Afrikas erleben.
0: Den Diebstahl seines Citroëns zeigte ein 29-jähriger Geschädigter am 26. Juli gegen 10 Uhr bei der Polizei in Dessau-Roßlau an. Nach seinen Angaben hatte er das Fahrzeug am 25. Juli gegen 23 Uhr in der Elisabethstraße abgestellt und ordnungsgemäß verschlossen. Als der Geschädigte am nächsten Tag zum Abstellort zurückkehrte, musste er feststellen, dass der PKW verschwunden war. Da er diesen keiner anderen Person zur Nutzung überlassen hatte, ist davon auszugehen, dass unbekannte Täter das Fahrzeug entwendeten. Eine Absuche im Nahbereich verlief ergebnislos. Der Wert des PKW beläuft sich auf etwa 25.000 Euro. Damit sind wir am Ende unserer Mittwochsausgabe der Zeitnah Nachrichten. Schauen jetzt noch auf die Meldungen aus der Region, zuvor natürlich noch aufs Wetter. Und wir sehen uns, wenn Sie mögen, am Donnerstag dann ab 18 Uhr wieder. Bis dahin haben Sie eine schöne Zeit, machen Sie es gut und auf Wiedersehen.
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7: Am Donnerstag wird es sehr heiß mit einem Mix aus Sonne und lockeren Wolken. Die Temperaturen steigen auf bis zu 38 Grad. In den Abendstunden nimmt die Bewölkung zu, es bleibt jedoch trocken. Ein schwacher bis mäßiger Wind weht aus südlicher bis westlicher Richtung. Im weiteren Verlauf der Nacht lockert die Bewölkung wieder etwas auf und die Temperaturen gehen auf etwa 18 Grad zurück.
1: Gemeinsam mit den Handwerkern für Frieden organisiert die Familien- und Wirtschaftsinitiative Dessau-Roßlau am 1. August unter dem Motto Zeit für Veränderung einen Wirtschaftskorso in Köthen. Die überparteiliche Demonstration startet um 16 Uhr in der Zeppelinstraße und führt anschließend um 17 Uhr durch das Stadtgebiet. Mit der Aktion wollen die Veranstalter erneut auf ihre politischen Anliegen aufmerksam machen und richten mehrere Forderungen an die Verantwortlichen in der Politik.
8: Die Rente mit 70, der Wegfall der Witwenrente, die Erhöhung der Krankenkassenbeiträge bei verringerten Leistungen, der Wegfall der Mitversicherung des Ehepartners und eine höhere Zuzahlung bei den Medikamenten zeichnen eine düstere Zukunft für die Bürger und Unternehmen in unserem Land. Es ist Zeit für eine Veränderung. Kommt, egal mit welchem Fahrzeug, am 1. August ab 16 Uhr zur Zeppelinstraße, ehemaliger Exerzierplatz in Köthen. 17 Uhr geht es dann los, quer durch Köthen. Es wird eine Zwischenkundgebung mit interessanten Rednern geben. Schließlich geht es um unsere Zukunft, die unserer Kinder und Enkelkinder.
1: Den Organisatoren geht es um eine verlässliche Vertretung der Interessen all jener, die täglich Verantwortung für die Gesellschaft tragen. Sie hoffen auf große Beteiligung beim Fahrzeugkorso in Köthen am 1. August.
9: Energieminister Armin Willingmann war Mitte Juli auf einer Sommertour durch Sachsen-Anhalt. Einer der vielen Stopps war die evangelische Grundschule Bitterfeld-Wolfen. Hier wurde im Rahmen des Landesförderprogramms Effizienz ein Fördermittelbescheid übergeben, um die Schulgebäude nachhaltig zu gestalten.
10: Erstmal freuen wir uns sehr, dass wir mit dem Programm Effizienz hier verfangen haben in Bitterfeld-Wolfen und mit den Mitteln von ca. 2,2 Millionen Euro und dann Eigenmitteln in Höhe von ca. 300.000 Euro das alte Schulgebäude energetisch sanieren können in drei Abschnitten. Es wird also die Turnhalle sein, es wird der Hortbereich sein, der sich hier drüben befindet, und der Schulbereich, in dem wir uns jetzt gerade befinden.
9: Neue Fenster, Dämmungen, umgebaute Sanitäranlagen, Wärmepumpen, Heizungen, PV-Anlagen und noch vieles mehr. Mit einer Fördersumme von 2,2 Millionen Euro wird hier einiges angegangen.
11: Die Energieerzeugung wird geändert auf ein ökologisches System mit Wärmepumpen. Der Strom wird mit PV-Anlagen erzeugt im Wesentlichen. Und die Gebäudehülle wird so abgedichtet, dass der primäre Energieverbrauch für das Heizen reduziert wird. Ziel ist erstmal, dass wir den Primärenergieverbrauch an Heizenergie, den wir haben, dramatisch senken und dass wir den CO2-Ausstoß auch dramatisch senken. Das heißt, durch die Maßnahmen wird der Primärenergieverbrauch und der CO2-Ausstoß um ca. 80% gesenkt. Das ist dramatisch. Das heißt, im Wesentlichen trägt die Sanierung dazu bei, dass die Betriebskosten, die später anfallen, dramatisch reduziert werden. Weil Betriebskosten werden ja nicht gefördert. Das sind ja Kosten, die auf den Auftraggeber zukommen. Und das ist eigentlich das Endergebnis. Das Zweite ist, dass wir das Regenwasser vom Dach nutzen, um die sanitären Anlagen, sprich die Urinale und WCs, damit zur Spülung zu nutzen. Das heißt, wir senken auch den Verbrauch an Trinkwasser und wir leiten auch keine Dachwässer mehr in die Kanalisation ein.
9: Bei so vielen Umbaumaßnahmen soll jedoch der Schulalltag nicht unterbrochen werden. Hierzu ist eine Einteilung in verschiedene Bauabschnitte geplant.
12: Ja, Sie haben ja zur Kenntnis genommen, dass wir jetzt erstmal mit dem Ganztagsgebäude beginnen werden, dass wir dieses Gebäude errichten werden und dann mit der Schule in das Gebäude umziehen und peu à peu dann in zwei Abschnitten hier die Sanierung vornehmen. Parallel zu dem Ganztagsgebäude wird die Sporthalle jetzt saniert. Und wir danken der Stadt, dass sie uns also hier eine Ersatzsporthalle dann in Aussicht gestellt haben für die Zeit des Umbaus.
9: Die Finanzierung des Projektes übernimmt mit einer Förderquote von 90%, also 2,2 Millionen Euro, das Landesförderprogramm Effizienz. Es ist dazu da, Maßnahmen zur Steigerung der Energieeffizienz in öffentlichen Gebäuden zu stärken, um dadurch Treibhausgasemissionen zu senken. Willingmann erklärt, warum eine so hohe Förderquote notwendig ist.
13: Sowohl Kommunen als Schulträger als eben auch Private, so wie in diesem Falle die Diakonie, sie sind kaum in der Lage, die entsprechende Kofinanzierung aufzubringen. 90% ist auch ein Signal der Landesregierung und auch des Ministeriums für Wissenschaft, Energie, Klimaschutz und Umwelt, das an dieser Stelle ja europäisches Geld einsetzt und sagt, wir wollen uns an den Klimawandel anpassen. Da muss es vernünftige Maßnahmen geben und zugleich wollen wir energetisch selbstständiger, unabhängiger werden. Das gilt auch für Schulgebäude. In 2 Jahren wird man dort nicht mehr fossile Energieträger brauchen, sondern kann das alles elektrisch und über selbstgewonnenen Strom machen.
9: Als i-Tüpfelchen der ganzen Umbaumaßnahmen hat sich der Diakonieverein Bitterfeld-Wolfengräfen-Hainichen vorgenommen, die sanierte Sporthalle nun außerhalb der Unterrichtszeiten der Öffentlichkeit zur Verfügung zu stellen. Die große Fördersumme kommt also nicht nur an einem Ort an, sondern wird zurück in die Gesellschaft getragen.
14: Der FC Grün-Weiß Piesteritz begab sich am 26. Juli in sein nun schon 3. Testspiel. Der Gegner an diesem Tag, wieder aus der Landesklasse 4, diesmal der SV Alemannia Jessen. Der Partiestart war pünktlich um 13 Uhr. Beide Mannschaften

0: schienen sich schon gut eingespielt zu haben. Es dauerte ein wenig, bis die ersten Versuche fallen. Hier, Ecke von rechts. Langer Ball, doch Ziebel hat's im Griff. Wenige Minuten später jedoch, Piesteritz im Angriff. Schuchert mit einer Vorlage von rechts und Düsseldorf verwandelt das 1:0 in der 21. Spielminute. In der 39. gibt es einen Freistoß für die Jungs aus Jessen. Wiedermann feuert ihn ab, doch Raue pariert. Der Ball bleibt weiter heiß umkämpft und es dauert nicht lange, da kommt der nächste Pfiff und wieder ein Freistoß für Jessen. Nochmal die Chance für Wiedermann, doch hier spielt Schuchert sich selbst ins Eck. Ein unglückliches 1:1. Damit geht die erste Hälfte schon zu Ende. Spannende Stimmung hier im Volkspark. In der 51. spielen die Jessner mit Tempo an den Piesteritzern vorbei. Heinze von rechts mit der Vorlage an Kilian und der macht das Ding rein. Führungstor für den SV Alemannia. Der FC bleibt jedoch dran. Erst nicht so erfolgreich wie erhofft, doch dann kommt eine Ecke von Kögel und der Kopf von Schuchert macht den Abschluss. Das 2:2, die Revanchierung für das Eigentor von vorhin. Es legen sich beide Teams noch einmal richtig ins Zeug, doch es scheint ein Unentschieden zu werden. Doch dann kommt Piesteritz noch einmal in den Sturm. Gauert spielt sich bis in die Strafzone durch und geht dann zu Boden. Der Unparteiische pfeift ab und es gibt einen Elfmeter für Grün-Weiß. Freihube tritt an und macht das Ding ohne Probleme rein. Das 3:2 für den FC. Weitere Tore fallen nicht und wir gehen nun in die Spieleinschätzung mit Tobias Klier, welcher uns von positiven Fortschritten in der Mannschaft berichten konnte.
1: Nachdem wir jetzt am Wochenende ein Trainingslager durchgeführt haben, können wir von dem Spiel erstmal mit dem Spiel zufrieden sein, was wir abgeliefert haben von Anfang an, dass wir nochmal läuferisch so zugelegt haben in den ganzen 90 Minuten, nachdem wir jetzt 4 Einheiten hatten, was am Donnerstag noch schlecht lief, lief heute gut. Also wir haben es auf jeden Fall besser gemacht als am Donnerstag zum Trainingslager-Auftakt gegen Absdorf und haben das natürlich heute dann gut gemacht und am Ende auch wieder den Sieg noch geholt nach 2 unglücklichen Gegentoren. Und ich denke mal, ein Unentschieden wäre auch gerecht gewesen. Das war ein ausgeglichenes Spiel. Ja, wir sind ja fast eingespielt. Wir haben ja auch viele Spieler aus dem eigenen Nachwuchs, wo die Abläufe eigentlich so klar sind. Es sind natürlich jetzt einige sind aus dem Nachwuchs hochgekommen oder aus der zweiten, wo wir noch ein paar Abstimmungsprobleme oder Abstimmungsfindungen haben. Und ansonsten war es halt in Ordnung. Also wir laufen schon so hin, dass es so passt. Aber es ist noch viel Arbeit vor uns bis zum Saisonstart.

0: Schön, dass Sie eingeschaltet haben und damit herzlich willkommen an diesem Mittwoch zu den zeitnahen Nachrichten hier auf RAN 1. Nach wochenlangen Ermittlungen der Staatsanwaltschaft Dessau-Roßlau und der Polizeiinspektion Dessau-Roßlau zur Bekämpfung gegen die Rauschgiftkriminalität fanden am vergangenen Donnerstag richterlich angeordnete Durchsuchungsmaßnahmen in einem ehemaligen Betriebsgebäude im Landkreis Wittenberg in Kemberg statt. Die polizeilichen Maßnahmen des Zentralen Kriminaldienstes der Polizeiinspektion wurden durch behördeneigene Kräfte sowie durch Einsatzkräfte des Landeskriminalamtes Sachsen-Anhalt und der Landesbereitschaftspolizei unterstützt. Kurz nach Durchsuchungsbeginn des ehemaligen Betriebsgebäudes konnte ein Beschuldigter im Alter von 24 Jahren albanischer Herkunft auf dem Dachboden des Gebäudes festgestellt und vorläufig festgenommen werden. Im weiteren Verlauf wurde ein zweiter Beschuldigter im Alter von 62 Jahren, ebenso albanischer Herkunft, durch die Einsatzkräfte in einem kleinen Versteck im Dachgeschoss vorgefunden und vorläufig festgenommen. Während der Durchsuchungsmaßnahmen fanden die Einsatzkräfte eine Cannabisplantage, einen Pflanzraum und mehrere Technikräume vor. Insgesamt konnten 331 Pflanzen im Wert von ca. 115.000 Euro sowie zahlreiches technisches Equipment zum Aufbau von Cannabispflanzen aufgefunden und sichergestellt werden. Nach Vorlage der Ermittlungsakte stellte die Staatsanwaltschaft am vergangenen Freitag gegen die beiden Beschuldigten ohne festen Wohnsitz Haftantrag. Eine Ermittlungsrichterin am Amtsgericht Wittenberg folgte dem Antrag und erließ jeweils Haftbefehl. Nach Verkündung erfolgte die Überführung der Beschuldigten in eine Justizvollzugsanstalt. Die Berufsfeuerwehr Dessau-Roßlau kann sich über ein neues Fahrzeug in ihrer Flotte freuen. Ein Großtanklöschfahrzeug im Wert von über 800.000 Euro wurde den Kameraden in der vergangenen Woche übergeben. Wir durften uns das neue Gefährt einmal ganz genau anschauen und mehr darüber erfahren, was es alles kann.
1: Die Berufsfeuerwehr Dessau-Roßlau hat Verstärkung bekommen. Ein neues Großtanklöschfahrzeug wurde am 24. Juli den Kameraden in der Innsbrucker Straße übergeben. Für uns fuhr der Einsatzwagen am 29. Juli noch einmal aus der Fahrzeughalle und wurde mit all seiner modernen Technik präsentiert.
2: Ja, also Besonderheiten von diesem GTLF, also Großtanklöschfahrzeug, sind, wie schon erwähnt, diese 9.500 Liter Löschwasservolumen. Dazu kommen ja noch 500 Liter Schaumbildner, um also auch Löschschaum herzustellen. Das Auto ist einsatztaktisch sicherlich speziell und sehr gut geeignet für große Wald- und Feldbrände. Wir haben also zwei Monitore, Wasserwerfer an dem Fahrzeug. Zum einen hier vorne ein Frontmonitor, der eine Durchflussmenge von 2000 Litern pro Minute hat. Der Monitor auf dem Dach oben hat eine maximale Durchflussmenge von 5000 Litern pro Minute.

0: hier also die Heckpumpe verbaut. Wir haben natürlich auch bei der Pumpe, die hier über dieses Bedienfeld bedient wird, noch zwei Besonderheiten. Ich habe also zwei Fernbedienungen, die kann der Maschinist, der Fahrer mitnehmen. Er kann also mit dieser Fernbedienung die Monitore auch von der Seite des Fahrzeuges bedienen, beziehungsweise ist die andere Fernbedienung für den verbauten Lichtmast, um auch nachts die Einsatzstellen auszuleuchten. Das kann ich auch seitlich vom Fahrzeug machen, muss es also nicht zwingend auf dem Fahrzeug machen. Das ist also auch noch eine kleine Besonderheit. Ja, und ansonsten ist das eine Standardbeladung für ein Feuerwehrauto, wo dazu gehört Hygieneboards, Wärmebildkamera, das Übliche, was für ein modernes Löschfahrzeug heutzutage erforderlich ist.
1: Aber auch die Führungskabine ist modern und umfangreich ausgestattet. Sie verfügt über technische Systeme, die den Kameraden bereits während der Anfahrt einen schnellen Überblick über die Einsatzlage ermöglichen und sie optimal auf den bevorstehenden Einsatz vorbereiten.
0: Und hier sieht man ja auch modernste Bedienelemente. Also er kann auch alles von hier vorne aus bedienen an dem Fahrzeug. Man sieht oben auch eine Rundumüberwachung des Autos. Das heißt, beim Rückwärtsfahren im Wendekreis kann er sich hier genau ansehen, wo ist das Fahrzeug, wie ist der Standort zu anderen Autos, sodass der Maschinist hier vorne eigentlich eine Rundumsicht zum Fahrzeug hat und auch eine sehr gute Bedienung. Und wir darauf Wert gelegt haben, dass alles auch im Fahrerhaus bedienungsmöglich ist. Und eine Grundvoraussetzung für Löschfahrzeuge hier in Dessau-Roßlau ist, dass wir nur noch Automatikgetriebe verbauen, dass der Fahrer beim Fahren sich auf das Lenken konzentrieren kann und nicht noch die Schalthandlung durchführen muss, um hier auch eine Unterstützung bei einer Einsatzfahrt mit Sondersignal zu geben.
1: Das neue Einsatzfahrzeug überzeugt mit moderner Technik und einer leistungsstarken Ausstattung. So kann der drehbare Frontwerfer über der vorderen Stoßstange bis zu 2000 Liter Wasser pro Minute über eine Entfernung von rund 60 Metern fördern. Der auf dem Dach montierte Werfer erreicht sogar eine Förderleistung von bis zu 5000 Litern pro Minute. Doch warum war die Anschaffung eines neuen Einsatzfahrzeuges überhaupt notwendig?
0: Also das hat verschiedene Gründe. Ein Grund ist, das alte Fahrzeug ist jetzt schon über 15 Jahre alt. Das heißt, es hat die Nutzungsdauer schon überschritten. Es war also erforderlich, ein neues zu beschaffen, aufgrund dessen, dass ja die alten Fahrzeuge dann reparaturanfälliger sind und alles, was so da im Alter dazukommt. Das neue Fahrzeug wurde dann so konzipiert, dass wir auch auf diese Einsatzbedingungen hier in der Stadt spezifischer eingegangen sind. Das heißt, auf die größere Flächenlage. Deswegen ist das Fahrzeug mit einem deutlich größeren Wassertank beschafft worden. Und darum steht jetzt hinter uns ein TLF mit 9.500 Liter Löschwasservolumen. Also generell kommt es bei allen Bränden in Gebäuden zum Einsatz. Da fährt es mit dem Standardlöschzug der Berufsfeuerwehr mit. Es kommt aber auch bei Flächenbränden, bei Waldbränden zum Einsatz, Vegetation allgemein, um hier durch das erheblich größere Wasservolumen eine größere Schlagkraft der Feuerwehr zu haben. Der Anschaffungspreis für das Fahrzeug liegt bei 809.000 Euro, ist vollfinanziert durch Eigenmittel der Stadt.
1: Mit dem neuen Einsatzfahrzeug ist die Berufsfeuerwehr Dessau-Roßlau bestens für zukünftige Herausforderungen gerüstet. Durch die große Wasserkapazität kann an Einsatzstellen schnell und flexibel gehandelt werden. Das Löschfahrzeug vereint modernste Technik, hohe Leistungsfähigkeit und eine zuverlässige Wasserversorgung. Da diese nicht sofort aufgebaut werden muss, können sich die Einsatzkräfte zunächst voll auf die Brandbekämpfung konzentrieren.
2: Sie sind Wiederholungstäter, die jungen Sportler vom Turnverein der Partnerstadt Ibbenbüren, Abteilung Basketball. Eine Woche lang werfen Sie Ihre Bälle in die Basketballnetze in der Turnhalle an der Friedensschule. Es ist für Sie bereits das vierte Mal, dass Sie ein Trainingslager in Ihrer Partnerstadt Dessau-Roßlau durchführen. Auch in diesem Jahr gibt es ein kleines Begleitprogramm von der Gastgeberstadt. Auf dem Plan stehen ein Empfang des Oberbürgermeisters im Rathaus mit anschließendem Gang auf den Rathausturm. Und sollte es das Wetter dann im letzten Jahr oder am letzten Tag besser meinen und die Temperaturen wieder klettern lassen, ist auch das Erlebnisbad in Roßlau wiederholt ein beliebtes Ausflugsziel. Ein weiteres Highlight wird es im Trainingsbereich geben. Ein Gasttrainer vom befreundeten BC Anhalt wird die jungen Sportler auf seine ganz eigene und erfolgreiche Weise trainieren und ihnen maximale Basketballleistungen abverlangen. Für das Folgejahr hat die Partnerstadt bereits in der Dessauer Jugendherberge gebucht. Vielfalt erleben, Menschen zusammenbringen und gemeinsam feiern. Genau darum ging es am vergangenen Wochenende beim Afro-Nachbarschaftstreffen

0: Festival im Stadtpark Dessau. Gemeinsam mit der Dessau Afro Community, der Hochschule Anhalt und weiteren Partnern hatte die Stadt zu dem Fest eingeladen. Unter dem Motto Ein Stadtpark, eine Welt erwarteten die Besucher Live-Musik, kulinarische Spezialitäten aus verschiedenen afrikanischen Ländern sowie Tanz, Sport und Mitmachangebote für die ganze Familie.
1: Begegnung, Kultur und Lebensfreude standen am 25. Juni im Dessauer Stadtpark im Vordergrund. Dort fand nämlich ein Nachbarschaftsfest der besonderen Art statt. Gemeinsam mit der Stadt Dessau, der Hochschule Anhalt und weiteren Partnern hatte die Afro-Community unter dem Motto Ein Stadtpark, eine Welt zu dem Fest eingeladen.
2: Ja, heute wir haben verschiedene afrikanische Musik. Die sind aus Leipzig und Gora und gibt auch eine Band, Live-Band aus Leipzig. Die wurden ein bisschen Gora und Gitarre alles heute spielen. Ja.
3: Auf jeden Fall Essen ist dabei, Trinken ist dabei. Alle, die Solidarität mitbringen, die sind herzlich willkommen. Und genauso die Integration bereit, sich integrieren wollen, die genau vorbeikommen. Ja.
1: Dessau-Roßlau ist die Heimat einer großen afrikanischen Gemeinschaft. Um ihre vielfältigen Kulturen, Traditionen und Bräuche sichtbar zu machen und den interkulturellen Austausch zu fördern, findet seit 2024 das Afrikanische Festival statt. Die Veranstaltung bringt Menschen unterschiedlicher Herkunft zusammen. Amadi Injai lebt seit 23 Jahren in Deutschland, ist der Imam der islamischen Gemeinde Dessau und engagiert sich mit großer Leidenschaft für das Festival. Bereits zum dritten Mal organisiert er das Fest und setzt sich dafür ein, die afrikanische Kultur einem breiten Publikum näher zu bringen.
2: Ja, das Fest geht schon seit 2 Jahren und das ist das dritte Jahr. Und das nur das, weil wir haben gesehen in dieser Stadt, dass die Afrikaner wenig machen in dieser Stadt. Und unsere Ansicht in dieser Stadt ist ein bisschen so, das wollen wir zeigen, die Leute, dass wir sind nicht so und wir sind anders. Die muss auch uns kennenlernen, da wir alles zusammen leben können. Kommen viele Leute, aber jetzt wir haben noch mal, weil immer haben wir unseren Titel Afro-Festival. Aber dieses Jahr haben wir ein bisschen geändert, haben wir Afro-Nachbarschaft. Genau, wir haben viele Flyer verteilt in die Briefkasten und haben wir viele Leute eingeladen. Deutsche oder nicht Deutsche, alles Araber, alles haben wir eingeladen.
3: Also für mich, das ist wirklich ganz wichtig für uns. Nicht nur wegen Integration, sondern für uns einander. Wir müssen einander unterstützen. Wir müssen auch für einander da sein. Und das sieht man eigentlich bei den anderen, zum Beispiel die Araber. Wenn die herkommen, die haben sofort Hilfe, die haben sofort Unterstützung. Und das hat ein bisschen bei uns sowas gefehlt. Und jetzt, deswegen meinen wir genau so diese Veranstaltung und solche Sachen zu vermeiden.
1: Die Begegnung zwischen verschiedenen Kulturen ist besonders wertvoll, wenn Menschen Tür an Tür leben und ihren Alltag miteinander teilen. Ein gemeinsames Fest bietet dafür den idealen Rahmen für Austausch, gegenseitiges Kennenlernen und neue Freundschaften. Mitreißende Musik, kulinarische Spezialitäten, Sportangebote für Kinder und künstlerische Mitmachaktionen brachten die Besucher näher zusammen.
3: Für mich wichtig wäre, dass wir auch uns wohlfühlen. Also das gehört zur Integration und auch Deutsch reden. Das ja, ich versuche da ja und auch da, dass wir nicht vergessen, woher wir kommen, obwohl wir hier auch sind. Wir gehören auch zu woher wir kommen. Das ist für mich auch wichtig.
2: Ja, ist für uns in Zukunft, dass wir noch viele Nachbarschaft bekommen kann und uns kennenzulernen, und weil wir wollen nur zusammen in Frieden leben und Toleranz und Akzeptanz, das wollen wir. Das ist unser Wunsch in der Zukunft.

0: im Stadtpark oder auch in diesem Sommer wieder gezeigt, wie bereichernd kulturelle Vielfalt sein kann. Auch im kommenden Jahr heißt es wieder in Dessau-Roßlau, gemeinsam feiern, tanzen, Kulinarik genießen und die Vielfalt Afrikas erleben.
1: Den Diebstahl seines Zitrönens zeigte ein 29-jähriger Geschädigter am 26. Juli gegen 10 Uhr bei der Polizei in Dessau-Roßlau an. Nach seinen Angaben hatte er das Fahrzeug am 25. Juli gegen 23 Uhr in der Elisabethstraße abgestellt und ordnungsgemäß verschlossen. Als der Geschädigte am nächsten Tag zum Abstellort zurückkehrte, musste er feststellen, dass der PKW verschwunden war. Da er diesen keiner anderen Person zur Nutzung überlassen hatte, ist davon auszugehen, dass unbekannte Täter das Fahrzeug entwendeten. Eine Absuche im Nahbereich verlief ergebnislos. Der Wert des PKW beläuft sich auf etwa 25.000 Euro. Damit sind wir am Ende unserer Mittwochsausgabe der Zeitnah Nachrichten. Schauen jetzt noch auf die Meldungen aus der Region, zuvor natürlich noch aufs Wetter. Und wir sehen uns, wenn Sie mögen, am Donnerstag dann ab 18 Uhr wieder. Bis dahin haben Sie eine schöne Zeit, machen Sie es gut und auf Wiedersehen.
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4: Am Donnerstag wird es sehr heiß mit einem Mix aus Sonne und lockeren Wolken. Die Temperaturen steigen auf bis zu 38 Grad. In den Abendstunden nimmt die Bewölkung zu, es bleibt jedoch trocken. Ein schwacher bis mäßiger Wind weht aus südlicher bis westlicher Richtung. Im weiteren Verlauf der Nacht lockert die Bewölkung wieder etwas auf und die Temperaturen gehen auf etwa 18 Grad zurück.
0: Gemeinsam mit den Handwerkern für Frieden organisiert die Familien- und Wirtschaftsinitiative Dessau-Roßlau am 1. August unter dem Motto Zeit für Veränderung einen Wirtschaftskorso in Köthen. Die überparteiliche Demonstration startet um 16 Uhr in der Zeppelinstraße und führt anschließend um 17 Uhr durch das Stadtgebiet. Mit der Aktion wollen die Veranstalter erneut auf ihre politischen Anliegen aufmerksam machen und richten mehrere Forderungen an die Verantwortlichen in der Politik.
5: Die Rente mit 70, der Wegfall der Witwenrente, die Erhöhung der Krankenkassenbeiträge bei verringerten Leistungen, der Wegfall der Mitversicherung des Ehepartners und eine höhere Zuzahlung bei den Medikamenten zeichnen eine düstere Zukunft für die Bürger und Unternehmen in unserem Land. Es ist Zeit für eine Veränderung. Kommt, egal mit welchem Fahrzeug, am 1. August ab 16 Uhr zur Zeppelinstraße, ehemaliger Exerzierplatz in Köthen. 17 Uhr geht es dann los, quer durch Köthen. Es wird eine Zwischenkundgebung mit interessanten Rednern geben. Schließlich geht es um unsere Zukunft, die unserer Kinder und Enkelkinder.
0: Den Organisatoren geht es um eine verlässliche Vertretung der Interessen all jener, die täglich Verantwortung für die Gesellschaft tragen. Sie hoffen auf große Beteiligung beim Fahrzeugkorso in Köthen am 1. August.
6: Energieminister Armin Willingmann war Mitte Juli auf einer Sommertour durch Sachsen-Anhalt. Einer der vielen Stopps war die evangelische Grundschule Bitterfeld-Wolfen. Hier wurde im Rahmen des Landesförderprogramms Effizienz ein Fördermittelbescheid übergeben, um die Schulgebäude nachhaltig zu gestalten.
7: Erstmal freuen wir uns sehr, dass wir mit dem Programm Effizienz hier verfangen haben in Bitterfeld-Wolfen und mit den Mitteln von ca. 2,2 Millionen Euro und dann Eigenmitteln in Höhe von ca. 300.000 Euro das alte Schulgebäude energetisch sanieren können in drei Abschnitten. Es wird also die Turnhalle sein, es wird der Hortbereich sein, der sich hier drüben befindet, und der Schulbereich, in dem wir uns jetzt gerade befinden.
6: Neue Fenster, Dämmungen, umgebaute Sanitäranlagen, Wärmepumpen, Heizungen, PV-Anlagen und noch vieles mehr. Mit einer Fördersumme von 2,2 Millionen Euro wird hier einiges angegangen.
8: Die Energieerzeugung wird geändert auf ein ökologisches System mit Wärmepumpen. Der Strom wird mit PV-Anlagen erzeugt im Wesentlichen. Und die Gebäudehülle wird so abgedichtet, dass der primäre Energieverbrauch für das Heizen reduziert wird. Ziel ist erstmal, dass wir den Primärenergieverbrauch an Heizenergie, den wir haben, dramatisch senken und dass wir den CO2-Ausstoß auch dramatisch senken. Das heißt, durch die Maßnahmen wird der Primärenergieverbrauch und der CO2-Ausstoß um ca. 80% gesenkt. Das ist dramatisch. Das heißt, im Wesentlichen trägt die Sanierung dazu bei, dass die Betriebskosten, die später anfallen, dramatisch reduziert werden. Weil Betriebskosten werden ja nicht gefördert. Das sind ja Kosten, die auf den Auftraggeber zukommen. Und das ist eigentlich das Endergebnis. Das Zweite ist, dass wir das Regenwasser vom Dach nutzen, um die sanitären Anlagen, sprich die Urinale und WCs, damit zur Spülung zu nutzen. Das heißt, wir senken auch den Verbrauch an Trinkwasser und wir leiten auch keine Dachwässer mehr in die Kanalisation ein.
6: Bei so vielen Umbaumaßnahmen soll jedoch der Schulalltag nicht unterbrochen werden. Hierzu ist eine Einteilung in verschiedene Bauabschnitte geplant.
9: Ja, Sie haben ja zur Kenntnis genommen, dass wir jetzt erstmal mit dem Ganztagsgebäude beginnen werden, dass wir dieses Gebäude errichten werden und dann mit der Schule in das Gebäude umziehen und peu à peu dann in zwei Abschnitten hier die Sanierung vornehmen. Parallel zu dem Ganztagsgebäude wird die Sporthalle jetzt saniert. Und wir danken der Stadt, dass sie uns also hier eine Ersatzsporthalle dann in Aussicht gestellt haben für die Zeit des Umbaus.
6: Die Finanzierung des Projektes übernimmt mit einer Förderquote von 90%, also 2,2 Millionen Euro, das Landesförderprogramm Effizienz. Es ist dazu da, Maßnahmen zur Steigerung der Energieeffizienz in öffentlichen Gebäuden zu stärken, um dadurch Treibhausgasemissionen zu senken. Willingmann erklärt, warum eine so hohe Förderquote notwendig ist.
10: Sowohl Kommunen als Schulträger als eben auch Private, so wie in diesem Falle die Diakonie, sie sind kaum in der Lage, die entsprechende Kofinanzierung aufzubringen. 90% ist auch ein Signal der Landesregierung und auch des Ministeriums für Wissenschaft, Energie, Klimaschutz und Umwelt, das an dieser Stelle ja europäisches Geld einsetzt und sagt, wir wollen uns an den Klimawandel anpassen. Da muss es vernünftige Maßnahmen geben und zugleich wollen wir energetisch selbstständiger, unabhängiger werden. Das gilt auch für Schulgebäude. In 2 Jahren wird man dort nicht mehr fossile Energieträger brauchen, sondern kann das alles elektrisch und über selbstgewonnenen Strom machen.
6: Als i-Tüpfelchen der ganzen Umbaumaßnahmen hat sich der Diakonieverein Bitterfeld-Wolfengräfen-Hainichen vorgenommen, die sanierte Sporthalle nun außerhalb der Unterrichtszeiten der Öffentlichkeit zur Verfügung zu stellen. Die große Fördersumme kommt also nicht nur an einem Ort an, sondern wird zurück in die Gesellschaft getragen.
11: Der FC Grün-Weiß Piesteritz begab sich am 26. Juli in sein nun schon drittes Testspiel. Der Gegner an diesem Tag wieder aus der Landesklasse 4, diesmal der SV Alemannia Jessen. Der Partiestart war pünktlich um 13 Uhr. Beide Mannschaften schienen sich schon gut eingespielt zu haben. Es dauerte ein wenig, bis die ersten Versuche fallen. Hier Ecke von rechts. Langer Ball, doch Ziebel hat's im Griff. Wenige Minuten später jedoch Piesteritz im Angriff. Schuchert mit einer Vorlage von rechts und Düsseldorf verwandelt das 1:0 in der 21. Spielminute. In der 39. gibt es einen Freistoß für die Jungs aus Jessen. Wiedermann feuert ihn ab, doch Raue pariert.

0: Der Ball bleibt weiter heiß umkämpft und es dauert nicht lange, da kommt der nächste Pfiff und wieder ein Freistoß für Jessen. Nochmal die Chance für Wiedermann, doch hier spielt Schuchert sich selbst ins Eck. Ein unglückliches 1:1. Damit geht die erste Hälfte schon zu Ende. Spannende Stimmung hier im Volkspark. In der 51. spielen die Jessener mit Tempo an den Piesteritzern vorbei. Heinze von rechts mit der Vorlage an Kilian und der macht das Ding rein. Führungstor für den SV Alemannia. Der FC bleibt jedoch dran. Erst nicht so erfolgreich wie erhofft, doch dann kommt eine Ecke von Kögel und der Kopf von Schuchert macht den Abschluss. Das 2:2, die Revanchierung für das Eigentor von vorhin. Es legen sich beide Teams noch einmal richtig ins Zeug, doch es scheint ein Unentschieden zu werden. Doch dann kommt Piesteritz noch einmal in den Sturm. Gauert spielt sich bis in die Strafzone durch und geht dann zu Boden. Der Unparteiische pfeift ab und es gibt einen Elfmeter für Grün-Weiß. Freihube tritt an und macht das Ding ohne Probleme rein. Das 3:2 für den FC. Weitere Tore fallen nicht und wir gehen nun in die Spieleinschätzung mit Tobias Klier, welcher uns von positiven Fortschritten in der Mannschaft berichten konnte.
1: Nachdem wir jetzt am Wochenende ein Trainingslager durchgeführt haben, können wir von dem Spiel erstmal mit dem Spiel zufrieden sein, was wir abgeliefert haben von Anfang an, dass wir nochmal läuferisch so zugelegt haben in den ganzen 90 Minuten, nachdem wir jetzt 4 Einheiten hatten, was am Donnerstag noch schlecht lief, lief heute gut. Also wir haben es auf jeden Fall besser gemacht als am Donnerstag zum Trainingslager-Auftakt gegen Absdorf und haben das natürlich heute dann gut gemacht und am Ende auch wieder den Sieg noch geholt nach 2 unglücklichen Gegentoren. Und ich denke mal, ein Unentschieden wäre auch gerecht gewesen. Das war ein ausgeglichenes Spiel. Ja, wir sind ja fast eingespielt. Wir haben ja auch viele Spieler aus dem eigenen Nachwuchs, wo die Abläufe eigentlich so klar sind. Das ist natürlich jetzt einige sind aus dem Nachwuchs hochgekommen oder aus der zweiten, wo wir noch ein paar Abstimmungsprobleme oder Abstimmungsfindungen haben. Und ansonsten war es halt in Ordnung. Also wir laufen schon so hin, dass es so passt. Aber es ist noch viel Arbeit vor uns bis zum Saisonstart.

0: Schön, dass Sie eingeschaltet haben und damit herzlich willkommen an diesem Mittwoch zu den zeitnahen Nachrichten hier auf RAN 1. Nach wochenlangen Ermittlungen der Staatsanwaltschaft Dessau-Roßlau und der Polizeiinspektion Dessau-Roßlau zur Bekämpfung gegen die Rauschgiftkriminalität fanden am vergangenen Donnerstag richterlich angeordnete Durchsuchungsmaßnahmen in einem ehemaligen Betriebsgebäude im Landkreis Wittenberg in Kemberg statt. Die polizeilichen Maßnahmen des Zentralen Kriminaldienstes der Polizeiinspektion wurden durch behördeneigene Kräfte sowie durch Einsatzkräfte des Landeskriminalamtes Sachsen-Anhalt und der Landesbereitschaftspolizei unterstützt. Kurz nach Durchsuchungsbeginn des ehemaligen Betriebsgebäudes konnte ein Beschuldigter im Alter von 24 Jahren albanischer Herkunft auf dem Dachboden des Gebäudes festgestellt und vorläufig festgenommen werden. Im weiteren Verlauf wurde ein zweiter Beschuldigter im Alter von 62 Jahren, ebenso albanischer Herkunft, durch die Einsatzkräfte in einem kleinen Versteck im Dachgeschoss vorgefunden und vorläufig festgenommen. Während der Durchsuchungsmaßnahmen fanden die Einsatzkräfte eine Cannabisplantage, einen Pflanzraum und mehrere Technikräume vor. Insgesamt konnten 331 Pflanzen im Wert von ca. 115.000 Euro sowie zahlreiches technisches Equipment zum Aufbau von Cannabispflanzen aufgefunden und sichergestellt werden. Nach Vorlage der Ermittlungsakte stellte die Staatsanwaltschaft am vergangenen Freitag gegen die beiden Beschuldigten ohne festen Wohnsitz Haftantrag. Eine Ermittlungsrichterin am Amtsgericht Wittenberg folgte dem Antrag und erließ jeweils Haftbefehl. Nach Verkündung erfolgte die Überführung der Beschuldigten in eine Justizvollzugsanstalt. Die Berufsfeuerwehr Dessau-Roßlau kann sich über ein neues Fahrzeug in ihrer Flotte freuen. Ein Großtanklöschfahrzeug im Wert von über 800.000 Euro wurde den Kameraden in der vergangenen Woche übergeben. Wir durften uns das neue Gefährt einmal ganz genau anschauen und mehr darüber erfahren, was es alles kann.
1: Die Berufsfeuerwehr Dessau-Roßlau hat Verstärkung bekommen. Ein neues Großtanklöschfahrzeug wurde am 24. Juli den Kameraden in der Innsbrucker Straße übergeben. Für uns fuhr der Einsatzwagen am 29. Juli noch einmal aus der Fahrzeughalle und wurde mit all seiner modernen Technik präsentiert.
2: Ja, also Besonderheiten von diesem GTLF, also Großtanklöschfahrzeug, sind, wie schon erwähnt, diese 9.500 Liter Löschwasservolumen. Dazu kommen ja noch 500 Liter Schaumbildner, um also auch Löschschaum herzustellen. Das Auto ist einsatztaktisch sicherlich speziell und sehr gut geeignet für große Wald- und Feldbrände. Wir haben also zwei Monitore, Wasserwerfer an dem Fahrzeug. Zum einen hier vorne ein Frontmonitor, der eine Auswurf-Durchflussmenge von 2000 Litern pro Minute hat. Der Monitor auf dem Dach oben hat eine maximale Durchflussmenge von 5000 Litern pro Minute. Im praktischen Fall heißt das, wenn ich den Monitor voll einsetze, ist das Löschwasser in 2 Minuten aufgebraucht. Die Pumpe im Heck, die verbaut ist, bringt 5000 Liter die Minute, kann also den Monitor oben auch mit der vollen Leistung befördern. Ja, und wichtig für uns war noch, dass das Fahrzeug ja nicht nur bei Wald- und Feldbränden, sondern auch bei Wohngebäuden eingesetzt wird. Es muss also auch in enge Wohngebiete fahren können. Darum ist hier das Fahrgestell mit einer selbstlenkenden Hinterachse verbaut, sodass also das Großtanklöschfahrzeug auch einen sehr kleinen Wenderadius hat und dadurch auch in enge Wohngebiete und in enge Straßen einfahren kann.
1: Das neue Einsatzfahrzeug wurde speziell dafür konzipiert, große Wassermengen zu Einsatzstellen zu transportieren, an denen keine oder nur eine unzureichende Wasserversorgung vorhanden ist. Zudem bietet das Fahrzeug einige technische Besonderheiten, vor allem bei der Bedienung der Heckpumpe, die die Arbeit der Einsatzkräfte erleichtern.

0: hier also die Heckpumpe verbaut. Wir haben natürlich auch bei der Pumpe, die hier über dieses Bedienfeld bedient wird, noch zwei Besonderheiten. Ich habe also zwei Fernbedienungen, die kann der Maschinist, der Fahrer mitnehmen. Er kann also mit dieser Fernbedienung die Monitore auch von der Seite des Fahrzeuges bedienen, beziehungsweise ist die andere Fernbedienung für den verbauten Lichtmast, um auch nachts die Einsatzstellen auszuleuchten. Das kann ich auch seitlich vom Fahrzeug machen, muss es also nicht zwingend auf dem Fahrzeug machen. Das ist also auch noch eine kleine Besonderheit. Ja, und ansonsten ist das eine Standardbeladung für ein Feuerwehrauto, wo dazu gehört Hygieneboards, Wärmebildkamera, das Übliche, was für ein modernes Löschfahrzeug heutzutage erforderlich ist.
1: Aber auch die Führungskabine ist modern und umfangreich ausgestattet. Sie verfügt über technische Systeme, die den Kameraden bereits während der Anfahrt einen schnellen Überblick über die Einsatzlage ermöglichen und sie optimal auf den bevorstehenden Einsatz vorbereiten.
0: Und hier sieht man ja auch modernste Bedienelemente. Also er kann auch alles von hier vorne aus bedienen an dem Fahrzeug. Man sieht oben auch eine Rundumüberwachung des Autos. Das heißt, beim Rückwärtsfahren im Wendekreis kann er sich hier genau ansehen, wo ist das Fahrzeug, wie ist der Standort zu anderen Autos, sodass der Maschinist hier vorne eigentlich eine Rundumsicht zum Fahrzeug hat und auch eine sehr gute Bedienung. Und wir darauf Wert gelegt haben, dass alles auch im Fahrerhaus bedienungsmöglich ist. Und eine Grundvoraussetzung für Löschfahrzeuge hier in Dessau-Roßlau ist, dass wir nur noch Automatikgetriebe verbauen, dass der Fahrer beim Fahren sich auf das Lenken konzentrieren kann und nicht noch die Schalthandlung durchführen muss, um hier auch eine Unterstützung bei einer Einsatzfahrt mit Sondersignal zu geben.
1: Das neue Einsatzfahrzeug überzeugt mit moderner Technik und einer leistungsstarken Ausstattung. So kann der drehbare Frontwerfer über der vorderen Stoßstange bis zu 2000 Liter Wasser pro Minute über eine Entfernung von rund 60 Metern fördern. Der auf dem Dach montierte Werfer erreicht sogar eine Förderleistung von bis zu 5000 Litern pro Minute. Doch warum war die Anschaffung eines neuen Einsatzfahrzeuges überhaupt notwendig?
0: Also das hat verschiedene Gründe. Ein Grund ist, das alte Fahrzeug ist jetzt schon über 15 Jahre alt. Das heißt, es hat die Nutzungsdauer schon überschritten. Es war also erforderlich, ein neues zu beschaffen, aufgrund dessen, dass ja die alten Fahrzeuge dann reparaturanfälliger sind und alles, was so da im Alter dazukommt. Das neue Fahrzeug wurde dann so konzipiert, dass wir auch auf diese Einsatzbedingungen hier in der Stadt spezifischer eingegangen sind. Das heißt, auf die größere Flächenlage. Deswegen ist das Fahrzeug mit einem deutlich größeren Wassertank beschafft worden. Und darum steht jetzt hinter uns ein TLF mit 9.500 Liter Löschwasservolumen. Also generell kommt es bei allen Bränden in Gebäuden zum Einsatz. Da fährt es mit dem Standardlöschzug der Berufsfeuerwehr mit. Es kommt aber auch bei Flächenbränden, bei Waldbränden zum Einsatz, Vegetation allgemein, um hier durch das erheblich größere Wasservolumen eine größere Schlagkraft der Feuerwehr zu haben. Der Anschaffungspreis für das Fahrzeug liegt bei 809.000 Euro, ist voll finanziert durch Eigenmittel der Stadt.
1: Mit dem neuen Einsatzfahrzeug ist die Berufsfeuerwehr Dessau-Roßlau bestens für zukünftige Herausforderungen gerüstet. Durch die große Wasserkapazität kann an Einsatzstellen schnell und flexibel gehandelt werden. Das Löschfahrzeug vereint modernste Technik, hohe Leistungsfähigkeit und eine zuverlässige Wasserversorgung. Da diese nicht sofort aufgebaut werden muss, können sich die Einsatzkräfte zunächst voll auf die Brandbekämpfung konzentrieren.
2: Sie sind Wiederholungstäter, die jungen Sportler vom Turnverein der Partnerstadt Ibbenbüren, Abteilung Basketball. Eine Woche lang werfen Sie Ihre Bälle in die Basketballnetze in der Turnhalle an der Friedensschule. Es ist für Sie bereits das vierte Mal, dass Sie ein Trainingslager in Ihrer Partnerstadt Dessau-Roßlau durchführen. Auch in diesem Jahr gibt es ein kleines Begleitprogramm von der Gastgeberstadt. Auf dem Plan stehen ein Empfang des Oberbürgermeisters im Rathaus mit anschließendem Gang auf den Rathausturm. Und sollte es das Wetter dann im letzten Jahr oder am letzten Tag besser meinen und die Temperaturen wieder klettern lassen, ist auch das Erlebnisbad in Roßlau wiederholt ein beliebtes Ausflugsziel. Ein weiteres Highlight wird es im Trainingsbereich geben. Ein Gasttrainer vom befreundeten BC Anhalt wird die jungen Sportler auf seine ganz eigene und erfolgreiche Weise trainieren und ihnen maximale Basketballleistungen abverlangen. Für das Folgejahr hat die Partnerstadt bereits in der Dessauer Jugendherberge gebucht. Vielfalt erleben, Menschen zusammenbringen und gemeinsam feiern. Genau darum ging es am vergangenen Wochenende beim Afro-Nachbarschafts

0: Festival im Stadtpark Dessau. Gemeinsam mit der Dessau Afro Community, der Hochschule Anhalt und weiteren Partnern hatte die Stadt zu dem Fest eingeladen. Unter dem Motto Ein Stadtpark, eine Welt erwarteten die Besucher Live-Musik, kulinarische Spezialitäten aus verschiedenen afrikanischen Ländern sowie Tanz-, Sport- und Mitmachangebote für die ganze Familie.
1: Begegnung, Kultur und Lebensfreude standen am 25. Juni im Dessauer Stadtpark im Vordergrund. Dort fand nämlich ein Nachbarschaftsfest der besonderen Art statt. Gemeinsam mit der Stadt Dessau, der Hochschule Anhalt und weiteren Partnern hatte die Afro-Community unter dem Motto Ein Stadtpark, eine Welt zu dem Fest eingeladen.
2: Ja, heute wir haben verschiedene afrikanische Musik. Die sind aus Leipzig und Gora und eine Band, Live-Band aus Leipzig. Die wurden ein bisschen Gora und Gitarre alles spielen. Ja.
3: Auf jeden Fall Essen ist dabei, Trinken ist dabei. Alle, die Solidarität mitbringen, die sind herzlich willkommen. Und genauso Integration bereit, sich integrieren wollen, die genau vorbeikommen. Ja.
1: Dessau-Roßlau ist die Heimat einer großen afrikanischen Gemeinschaft. Um ihre vielfältigen Kulturen, Traditionen und Bräuche sichtbar zu machen und den interkulturellen Austausch zu fördern, findet seit 2024 das afrikanische Festival statt. Die Veranstaltung bringt Menschen unterschiedlicher Herkunft zusammen. Amadi Injai lebt seit 23 Jahren in Deutschland, ist der Imam der islamischen Gemeinde Dessau und engagiert sich mit großer Leidenschaft für das Festival. Bereits zum dritten Mal organisiert er das Fest und setzt sich dafür ein, die afrikanische Kultur einem breiten Publikum näher zu bringen.
2: Ja, das Fest geht schon seit 2 Jahren. Und das ist die dritte Jahr. Und das nur das, weil wir haben gesehen in dieser Stadt, dass die Afrikaner wenig machen in dieser Stadt. Und unsere Ansicht in dieser Stadt ist ein bisschen so, das wollen wir zeigen, die Leute, dass wir sind nicht so und wir sind anders. Die muss auch uns kennenlernen, da wir alles zusammen leben können. Kommen viele Leute, aber jetzt wir haben nochmal, weil immer haben wir unseren Titel Afro-Festival. Aber dieses Jahr haben wir ein bisschen geändert, haben wir Afro-Nachbarschaft. Genau, wir haben viele Flyer verteilt in die Briefkasten und haben wir viele Leute eingeladen. Deutsche oder Nicht-Deutsche, alles Araber, alles haben wir eingeladen.
3: Also für mich, das ist wirklich ganz wichtig für uns. Nicht nur wegen Integration, sondern für uns einander. Wir müssen einander unterstützen. Wir müssen auch für einander da sein. Und das sieht man eigentlich bei den anderen, zum Beispiel die Araber. Wenn die herkommen, die haben sofort Hilfe, die haben sofort Unterstützung. Und das hat ein bisschen bei uns sowas gefehlt. Und jetzt, deswegen meinen wir genau so, diese Veranstaltung und solche Sachen zu vermeiden.
1: Die Begegnung zwischen verschiedenen Kulturen ist besonders wertvoll, wenn Menschen Tür an Tür leben und ihren Alltag miteinander teilen. Ein gemeinsames Fest bietet dafür den idealen Rahmen für Austausch, gegenseitiges Kennenlernen und neue Freundschaften. Mitreißende Musik, kulinarische Spezialitäten, Sportangebote für Kinder und künstlerische Mitmachaktionen brachten die Besucher näher zusammen.
3: Für mich wichtig wäre, dass wir auch uns wohlfühlen. Also das gehört zur Integration und auch Deutsch reden. Das ja, ich versuche da ja und auch dass wir nicht vergessen, woher wir kommen, obwohl wir hier auch sind. Wir gehören auch zu woher wir kommen. Das ist für mich auch wichtig.
2: Ja, ist für uns in Zukunft, dass wir noch viele Nachbarschaft bekommen kann und uns kennenzulernen, und weil wir wollen nur zusammen in Frieden leben und Toleranz und Akzeptanz, das wollen wir. Das ist unser Wunsch in der Zukunft. Ja.

0: im Stadtpark oder auch in diesem Sommer wieder gezeigt, wie bereichernd kulturelle Vielfalt sein kann. Auch im kommenden Jahr heißt es wieder in Dessau-Roßlau, gemeinsam feiern, tanzen, Kulinarik genießen und die Vielfalt Afrikas erleben.
1: Den Diebstahl seines Citroëns zeigte ein 29-jähriger Geschädigter am 26. Juli gegen 10 Uhr bei der Polizei in Dessau-Roßlau an. Nach seinen Angaben hatte er das Fahrzeug am 25. Juli gegen 23 Uhr in der Elisabethstraße abgestellt und ordnungsgemäß verschlossen. Als der Geschädigte am nächsten Tag zum Abstellort zurückkehrte, musste er feststellen, dass der PKW verschwunden war. Da er diesen keiner anderen Person zur Nutzung überlassen hatte, ist davon auszugehen, dass unbekannte Täter das Fahrzeug entwendeten. Eine Absuche im Nahbereich verlief ergebnislos. Der Wert des PKW beläuft sich auf etwa 25.000 Euro. Damit sind wir am Ende unserer Mittwochsausgabe der Zeitnahen Nachrichten. Schauen jetzt noch auf die Meldungen aus der Region, zuvor natürlich noch aufs Wetter. Und wir sehen uns, wenn Sie mögen, am Donnerstag dann ab 18 Uhr wieder. Bis dahin haben Sie eine schöne Zeit, machen Sie es gut und auf Wiedersehen.
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4: Am Donnerstag wird es sehr heiß mit einem Mix aus Sonne und lockeren Wolken. Die Temperaturen steigen auf bis zu 38 Grad. In den Abendstunden nimmt die Bewölkung zu. Es bleibt jedoch trocken. Ein schwacher bis mäßiger Wind weht aus südlicher bis westlicher Richtung. Im weiteren Verlauf der Nacht lockert die Bewölkung wieder etwas auf und die Temperaturen gehen auf etwa 18 Grad zurück.
0: Gemeinsam mit den Handwerkern für Frieden organisiert die Familien- und Wirtschaftsinitiative Dessau-Roßlau am 1. August unter dem Motto Zeit für Veränderung einen Wirtschaftskorso in Köthen. Die überparteiliche Demonstration startet um 16 Uhr in der Zeppelinstraße und führt anschließend um 17 Uhr durch das Stadtgebiet. Mit der Aktion wollen die Veranstalter erneut auf ihre politischen Anliegen aufmerksam machen und richten mehrere Forderungen an die Verantwortlichen in der Politik.
5: Die Rente mit 70, der Wegfall der Witwenrente, die Erhöhung der Krankenkassenbeiträge bei verringerten Leistungen, der Wegfall der Mitversicherung des Ehepartners und eine höhere Zuzahlung bei den Medikamenten zeichnen eine düstere Zukunft für die Bürger und Unternehmen in unserem Land. Es ist Zeit für eine Veränderung. Kommt, egal mit welchem Fahrzeug, am 1. August ab 16 Uhr zur Zeppelinstraße, ehemaliger Exerzierplatz in Köthen. 17 Uhr geht es dann los, quer durch Köthen. Es wird eine Zwischenkundgebung mit interessanten Rednern geben. Schließlich geht es um unsere Zukunft, die unserer Kinder und Enkelkinder.
0: Den Organisatoren geht es um eine verlässliche Vertretung der Interessen all jener, die täglich Verantwortung für die Gesellschaft tragen. Sie hoffen auf große Beteiligung beim Fahrzeugkorso in Köthen am 1. August.
6: Energieminister Armin Willingmann war Mitte Juli auf einer Sommertour durch Sachsen-Anhalt. Einer der vielen Stopps war die evangelische Grundschule Bitterfeld-Wolfen. Hier wurde im Rahmen des Landesförderprogramms Effizienz ein Fördermittelbescheid übergeben, um die Schulgebäude nachhaltig zu gestalten.
7: Erstmal freuen wir uns sehr, dass wir mit dem Programm Effizienz hier verfangen haben in Bitterfeld-Wolfen und mit den Mitteln von ca. 2,2 Millionen Euro und dann Eigenmitteln in Höhe von ca. 300.000 Euro das alte Schulgebäude energetisch sanieren können in drei Abschnitten. Es wird also die Turnhalle sein, es wird der Hortbereich sein, der sich hier drüben befindet, und der Schulbereich, in dem wir uns jetzt gerade befinden.
6: Neue Fenster, Dämmungen, umgebaute Sanitäranlagen, Wärmepumpen, Heizungen, PV-Anlagen und noch vieles mehr. Mit einer Fördersumme von 2,2 Millionen Euro wird hier einiges angegangen.
8: Die Energieerzeugung wird geändert auf ein ökologisches System mit Wärmepumpen. Der Strom wird mit PV-Anlagen erzeugt im Wesentlichen. Und die Gebäudehülle wird so abgedichtet, dass der primäre Energieverbrauch für das Heizen reduziert wird. Ziel ist erstmal, dass wir den Primärenergieverbrauch an Heizenergie, den wir haben, dramatisch senken und dass wir den CO2-Ausstoß auch dramatisch senken. Das heißt, durch die Maßnahmen wird der Primärenergieverbrauch und der CO2-Ausstoß um ca. 80% gesenkt. Das ist dramatisch. Das heißt, im Wesentlichen trägt die Sanierung dazu bei, dass die Betriebskosten, die später anfallen, dramatisch reduziert werden. Weil Betriebskosten werden ja nicht gefördert. Das sind ja Kosten, die auf den Auftraggeber zukommen. Und das ist eigentlich das Endergebnis. Das Zweite ist, dass wir das Regenwasser vom Dach nutzen, um die sanitären Anlagen, sprich die Urinale und WCs, damit zur Spülung zu nutzen. Das heißt, wir senken auch den Verbrauch an Trinkwasser und wir leiten auch keine Dachwässer mehr in die Kanalisation ein.
6: Bei so vielen Umbaumaßnahmen soll jedoch der Schulalltag nicht unterbrochen werden. Hierzu ist eine Einteilung in verschiedene Bauabschnitte geplant.
9: Ja, Sie haben ja zur Kenntnis genommen, dass wir jetzt erstmal mit dem Ganztagsgebäude beginnen werden, dass wir dieses Gebäude errichten werden und dann mit der Schule in das Gebäude umziehen und peu à peu dann in zwei Abschnitten hier die Sanierung vornehmen. Parallel zu dem Ganztagsgebäude wird die Sporthalle jetzt saniert. Und wir danken der Stadt, dass sie uns also hier eine Ersatzsporthalle dann in Aussicht gestellt haben für die Zeit des Umbaus.
6: Die Finanzierung des Projektes übernimmt mit einer Förderquote von 90%, also 2,2 Millionen Euro, das Landesförderprogramm Effizienz. Es ist dazu da, Maßnahmen zur Steigerung der Energieeffizienz in öffentlichen Gebäuden zu stärken, um dadurch Treibhausgasemissionen zu senken. Willingmann erklärt, warum eine so hohe Förderquote notwendig ist.
10: Sowohl Kommunen als Schulträger als eben auch Private, so wie in diesem Falle die Diakonie, sie sind kaum in der Lage, die entsprechende Kofinanzierung aufzubringen. 90% ist auch ein Signal der Landesregierung und auch des Ministeriums für Wissenschaft, Energie, Klimaschutz und Umwelt, das an dieser Stelle ja europäisches Geld einsetzt und sagt, wir wollen uns an den Klimawandel anpassen. Da muss es vernünftige Maßnahmen geben und zugleich wollen wir energetisch selbstständiger, unabhängiger werden. Das gilt auch für Schulgebäude. In 2 Jahren wird man dort nicht mehr fossile Energieträger brauchen, sondern kann das alles elektrisch und über selbstgewonnenen Strom machen.
6: Als i-Tüpfelchen der ganzen Umbaumaßnahmen hat sich der Diakonieverein Bitterfeld-Wolfengräfen-Hainichen vorgenommen, die sanierte Sporthalle nun außerhalb der Unterrichtszeiten der Öffentlichkeit zur Verfügung zu stellen. Die große Fördersumme kommt also nicht nur an einem Ort an, sondern wird zurück in die Gesellschaft getragen.
11: Der FC Grün-Weiß Piesteritz begab sich am 26. Juli in sein nun schon drittes Testspiel. Der Gegner an diesem Tag wieder aus der Landesklasse 4, diesmal der SV Alemannia Jessen. Der Partiestart war pünktlich um 13 Uhr. Beide Mannschaften schienen sich schon gut eingespielt zu haben. Es dauerte ein wenig, bis die ersten Versuche fallen. Hier Ecke von rechts. Langer Ball, doch Ziebel hat's im Griff. Wenige Minuten später jedoch Piesteritz im Angriff. Schuchert mit einer Vorlage von rechts und Düsseldorf verwandelt das 1:0 in der 21. Spielminute. In der 39. gibt es einen Freistoß für die Jungs aus Jessen. Wiedermann feuert ihn ab, doch Raue pariert.

0: Der Ball bleibt weiter heiß umkämpft und es dauert nicht lange, da kommt der nächste Pfiff und wieder ein Freistoß für Jessen. Nochmal die Chance für Wiedermann, doch hier spielt Schuchert sich selbst ins Eck. Ein unglückliches 1:1. Damit geht die erste Hälfte schon zu Ende. Spannende Stimmung hier im Volkspark. In der 51. spielen die Jessner mit Tempo an den Piesterritzern vorbei. Heinze von rechts mit der Vorlage an Kilian und der macht das Ding rein. Führungstor für den SV Alemannia. Der FC bleibt jedoch dran. Erst nicht so erfolgreich wie erhofft, doch dann kommt eine Ecke von Kögel und der Kopf von Schuchert macht den Abschluss. Das 2:2, die Revanchierung für das Eigentor von vorhin. Es legen sich beide Teams noch einmal richtig ins Zeug, doch es scheint ein Unentschieden zu werden. Doch dann kommt Piesteritz noch einmal in den Sturm. Gauert spielt sich bis in die Strafzone durch und geht dann zu Boden. Der Unparteiische pfeift ab und es gibt einen Elfmeter für Grün-Weiß. Freihube tritt an und macht das Ding ohne Probleme rein. Das 3:2 für den FC. Weitere Tore fallen nicht und wir gehen nun in die Spieleinschätzung mit Tobias Klier, welcher uns von positiven Fortschritten in der Mannschaft berichten konnte.
1: Nachdem wir jetzt am Wochenende ein Trainingslager durchgeführt haben, können wir von dem Spiel erstmal mit dem Spiel zufrieden sein, was wir abgeliefert haben von Anfang an, dass wir nochmal läuferisch so zugelegt haben in den ganzen 90 Minuten, nachdem wir jetzt 4 Einheiten hatten, was am Donnerstag noch schlecht lief, lief heute gut. Also wir haben es auf jeden Fall besser gemacht als am Donnerstag zum Trainingslager-Auftakt gegen Absdorf und haben das natürlich heute dann gut gemacht und am Ende auch wieder den Sieg noch geholt nach 2 unglücklichen Gegentoren. Und ich denke mal, ein Unentschieden wäre auch gerecht gewesen. Das war ein ausgeglichenes Spiel. Ja, wir sind ja fast eingespielt. Wir haben ja auch viele Spieler aus dem eigenen Nachwuchs, wo die Abläufe eigentlich so klar sind. Es sind natürlich jetzt einige sind aus dem Nachwuchs hochgekommen oder aus der zweiten, wo wir noch ein paar Abstimmungsprobleme oder Abstimmungsfindungen haben. Und ansonsten war es in Ordnung. Also wir laufen schon so hin, dass es so passt. Aber es ist noch viel Arbeit vor uns bis zum Saisonstart.

0: Schön, dass Sie eingeschaltet haben und damit herzlich willkommen an diesem Mittwoch zu den zeitnahen Nachrichten hier auf RAN 1. Nach wochenlangen Ermittlungen der Staatsanwaltschaft Dessau-Roßlau und der Polizeiinspektion Dessau-Roßlau zur Bekämpfung gegen die Rauschgiftkriminalität fanden am vergangenen Donnerstag richterlich angeordnete Durchsuchungsmaßnahmen in einem ehemaligen Betriebsgebäude im Landkreis Wittenberg in Kemberg statt. Die polizeilichen Maßnahmen des Zentralen Kriminaldienstes der Polizeiinspektion wurden durch behördeneigene Kräfte sowie durch Einsatzkräfte des Landeskriminalamtes Sachsen-Anhalt und der Landesbereitschaftspolizei unterstützt. Kurz nach Durchsuchungsbeginn des ehemaligen Betriebsgebäudes konnte ein Beschuldigter im Alter von 24 Jahren albanischer Herkunft auf dem Dachboden des Gebäudes festgestellt und vorläufig festgenommen werden. Im weiteren Verlauf wurde ein zweiter Beschuldigter im Alter von 62 Jahren, ebenso albanischer Herkunft, durch die Einsatzkräfte in einem kleinen Versteck im Dachgeschoss vorgefunden und vorläufig festgenommen. Während der Durchsuchungsmaßnahmen fanden die Einsatzkräfte eine Cannabisplantage, einen Pflanzraum und mehrere Technikräume vor. Insgesamt konnten 331 Pflanzen im Wert von ca. 115.000 Euro sowie zahlreiches technisches Equipment zum Aufbau von Cannabispflanzen aufgefunden und sichergestellt werden. Nach Vorlage der Ermittlungsakte stellte die Staatsanwaltschaft am vergangenen Freitag gegen die beiden Beschuldigten ohne festen Wohnsitz Haftantrag. Eine Ermittlungsrichterin am Amtsgericht Wittenberg folgte dem Antrag und erließ jeweils Haftbefehl. Nach Verkündung erfolgte die Überführung der Beschuldigten in eine Justizvollzugsanstalt. Die Berufsfeuerwehr Dessau-Roßlau kann sich über ein neues Fahrzeug in ihrer Flotte freuen. Ein Großtanklöschfahrzeug im Wert von über 800.000 Euro wurde den Kameraden in der vergangenen Woche übergeben. Wir durften uns das neue Gefährt einmal ganz genau anschauen und mehr darüber erfahren, was es alles kann.
1: Die Berufsfeuerwehr Dessau-Roßlau hat Verstärkung bekommen. Ein neues Großtanklöschfahrzeug wurde am 24. Juli den Kameraden in der Innsbrucker Straße übergeben. Für uns fuhr der Einsatzwagen am 29. Juli noch einmal aus der Fahrzeughalle und wurde mit all seiner modernen Technik präsentiert.
2: Ja, also Besonderheiten von diesem GTLF, also Großtanklöschfahrzeug, sind, wie schon erwähnt, diese 9.500 Liter Löschwasservolumen. Dazu kommen ja noch 500 Liter Schaumbildner, um also auch Löschschaum herzustellen. Das Auto ist einsatztaktisch sicherlich speziell und sehr gut geeignet für große Wald- und Feldbrände. Wir haben also zwei Monitore, Wasserwerfer an dem Fahrzeug. Zum einen hier vorne ein Frontmonitor, der eine Durchflussmenge von 2000 Litern pro Minute hat. Der Monitor auf dem Dach oben hat eine maximale Durchflussmenge von 5000 Litern pro Minute. Im praktischen Fall heißt das, wenn ich den Monitor voll einsetze, ist das Löschwasser in 2 Minuten aufgebraucht. Die Pumpe im Heck, die verbaut ist, bringt 5000 Liter die Minute, kann also den Monitor oben auch mit der vollen Leistung befördern. Ja, und wichtig für uns war noch, dass das Fahrzeug ja nicht nur bei Wald- und Feldbränden, sondern auch bei Wohngebäuden eingesetzt wird. Es muss also auch in enge Wohngebiete fahren können. Darum ist hier das Fahrgestell mit einer selbstlenkenden Hinterachse verbaut, sodass also das Großtanklöschfahrzeug auch einen sehr kleinen Wenderadius hat und dadurch auch in enge Wohngebiete und in enge Straßen einfahren kann.
1: Das neue Einsatzfahrzeug wurde speziell dafür konzipiert, große Wassermengen zu Einsatzstellen zu transportieren, an denen keine oder nur eine unzureichende Wasserversorgung vorhanden ist. Zudem bietet das Fahrzeug einige technische Besonderheiten, vor allem bei der Bedienung der Heckpumpe, die die Arbeit der Einsatzkräfte erleichtern.

0: Die Maschine ist modern und umfangreich ausgestattet. Sie verfügt über technische Systeme, die den Kameraden bereits während der Anfahrt einen schnellen Überblick über die Einsatzlage ermöglichen und sie optimal auf den bevorstehenden Einsatz vorbereiten.
1: Und hier sieht man ja auch modernste Bedienelemente. Also er kann auch alles von hier vorne aus bedienen an dem Fahrzeug. Man sieht oben auch eine Rundumüberwachung des Autos. Das heißt, beim Rückwärtsfahren im Wendekreis kann er sich hier genau ansehen, wo ist das Fahrzeug, wie ist der Standort zu anderen Autos, sodass der Maschinist hier vorne eigentlich eine Rundumsicht zum Fahrzeug hat und auch eine sehr gute Bedienung. Und wir darauf Wert gelegt haben, dass alles auch im Fahrerhaus bedienungsmöglich ist. Und eine Grundvoraussetzung für Löschfahrzeuge hier in Dessau-Roßlau ist, dass wir nur noch Automatikgetriebe verbauen, dass der Fahrer beim Fahren sich auf das Lenken konzentrieren kann und nicht noch die Schalthandlung durchführen muss, um hier auch eine Unterstützung bei einer Einsatzfahrt mit Sondersignal zu geben.
0: Das neue Einsatzfahrzeug überzeugt mit moderner Technik und einer leistungsstarken Ausstattung. So kann der drehbare Frontwerfer über der vorderen Stoßstange bis zu 2000 Liter Wasser pro Minute über eine Entfernung von rund 60 Metern fördern. Der auf dem Dach montierte Werfer erreicht sogar eine Förderleistung von bis zu 5000 Litern pro Minute. Doch warum war die Anschaffung eines neuen Einsatzfahrzeuges überhaupt notwendig?
1: Also das hat verschiedene Gründe. Ein Grund ist, das alte Fahrzeug ist jetzt schon über 15 Jahre alt. Das heißt, es hat die Nutzungsdauer schon überschritten. Es war also erforderlich, ein neues zu beschaffen, aufgrund dessen, dass ja die alten Fahrzeuge dann reparaturanfälliger sind und alles, was so da im Alter dazukommt. Das neue Fahrzeug wurde dann so konzipiert, dass wir auch auf diese Einsatzbedingungen hier in der Stadt spezifischer eingegangen sind. Das heißt, auf die größere Flächenlage. Deswegen ist das Fahrzeug mit einem deutlich größeren Wassertank beschafft worden. Und darum steht jetzt hinter uns ein TLF mit 9.500 Liter Löschwasservolumen. Also generell kommt es bei allen Bränden in Gebäuden zum Einsatz. Da fährt es mit dem Standardlöschzug der Berufsfeuerwehr mit. Es kommt aber auch bei Flächenbränden, bei Waldbränden zum Einsatz, Vegetation allgemein, um hier durch das erheblich größere Wasservolumen eine größere Schlagkraft der Feuerwehr zu haben. Der Anschaffungspreis für das Fahrzeug liegt bei 809.000 Euro, ist vollfinanziert durch Eigenmittel der Stadt.
0: Mit dem neuen Einsatzfahrzeug ist die Berufsfeuerwehr Dessau-Roßlau bestens für zukünftige Herausforderungen gerüstet. Durch die große Wasserkapazität kann an Einsatzstellen schnell und flexibel gehandelt werden. Das Löschfahrzeug vereint modernste Technik, hohe Leistungsfähigkeit und eine zuverlässige Wasserversorgung. Da diese nicht sofort aufgebaut werden muss, können sich die Einsatzkräfte zunächst voll auf die Brandbekämpfung konzentrieren.
2: Sie sind Wiederholungstäter, die jungen Sportler vom Turnverein der Partnerstadt Ibbenbüren, Abteilung Basketball. Eine Woche lang werfen Sie Ihre Bälle in die Basketballnetze in der Turnhalle an der Friedensschule. Es ist für Sie bereits das vierte Mal, dass Sie ein Trainingslager in Ihrer Partnerstadt Dessau-Roßlau durchführen. Auch in diesem Jahr gibt es ein kleines Begleitprogramm von der Gastgeberstadt. Auf dem Plan stehen ein Empfang des Oberbürgermeisters im Rathaus mit anschließendem Gang auf den Rathausturm. Und sollte es das Wetter dann im letzten Jahr oder am letzten Tag besser meinen und die Temperaturen wieder klettern lassen, ist auch das Erlebnisbad in Roßlau wiederholt ein beliebtes Ausflugsziel. Ein weiteres Highlight wird es im Trainingsbereich geben. Ein Gasttrainer vom befreundeten BC Anhalt wird die jungen Sportler auf seine ganz eigene und erfolgreiche Weise trainieren und ihnen maximale Basketballleistungen abverlangen. Für das Folgejahr hat die Partnerstadt bereits in der Dessauer Jugendherberge gebucht. Vielfalt erleben, Menschen zusammenbringen und gemeinsam feiern. Genau darum ging es am vergangenen Wochenende beim Afro-Nachbarschaftsfestival im Stadtpark Dessau. Gemeinsam mit der Dessau-Afro-Community, der Hochschule Anhalt und weiteren Partnern hatte die Stadt zu dem Fest eingeladen. Unter dem Motto "Ein Stadtpark, eine Welt" erwarteten die Besucher Live-Musik, kulinarische Spezialitäten aus verschiedenen afrikanischen Ländern sowie Tanz-, Sport- und Mitmachangebote für die ganze Familie.
0: Begegnung, Kultur und Lebensfreude standen am 25. Juni im Dessauer Stadtpark im Vordergrund. Dort fand nämlich ein Nachbarschaftsfest der besonderen Art statt. Gemeinsam mit der Stadt Dessau, der Hochschule Anhalt und weiteren Partnern hatte die Afro-Community unter dem Motto "Ein Stadtpark, eine Welt" zu dem Feld.

0: ist eingeladen.
1: Ja, heute wir haben verschiedene afrikanische Musik, die sind aus Leipzig und Gora und gibt auch eine Band, Liveband aus Leipzig, die wurden bisschen Gora und Gitarre alles heute spielen, ja.
2: Auf jeden Fall Essen ist dabei, Trinken ist dabei. Alle, die Solidarität mitbringen, die sind herzlich willkommen. Und genauso die Integration bereit, sich integrieren wollen, die genau vorbeikommen. Ja.
0: Dessau-Roßlau ist die Heimat einer großen afrikanischen Gemeinschaft. Um ihre vielfältigen Kulturen, Traditionen und Bräuche sichtbar zu machen und den interkulturellen Austausch zu fördern, findet seit 2024 das Afrikanische Festival statt. Die Veranstaltung bringt Menschen unterschiedlicher Herkunft zusammen. Amadi Injai lebt seit 23 Jahren in Deutschland, ist der Imam der islamischen Gemeinde Dessau und engagiert sich mit großer Leidenschaft für das Festival. Bereits zum dritten Mal organisiert er das Fest und setzt sich dafür ein, die afrikanische Kultur einem breiten Publikum näher zu bringen.
1: Ja, das Fest geht schon seit 2 Jahren und das ist die dritte Jahr. Und das nur, das, weil wir haben gesehen in dieser Stadt, dass die Afrikaner wenig machen in dieser Stadt. Und unsere Ansicht in dieser Stadt ist ein bisschen so, das wollen wir zeigen, die Leute, dass wir sind nicht so und wir sind anders. Die muss auch uns kennenlernen, da wir alles zusammen leben können. Kommen viele Leute, aber jetzt wir haben noch mal, weil immer haben wir unseren Titel Afro-Festival. Aber dieses Jahr haben wir ein bisschen geändert, haben wir Afro-Nachbarschaft. Genau, wir haben viele Flyer verteilt in die Briefkasten und haben wir viele Leute eingeladen. Deutsche oder Nicht-Deutsche, alles Araber, alles haben wir eingeladen. Ja.
2: Also für mich, das ist wirklich ganz wichtig für uns. Nicht nur wegen Integration, sondern für uns einander. Wir müssen einander unterstützen. Wir müssen auch für einander da sein. Und das sieht man eigentlich bei den anderen, zum Beispiel die Araber, wenn die herkommen, die haben sofort Hilfe, die haben sofort Unterstützung. Und das hat ein bisschen bei uns sowas gefehlt. Und jetzt, deswegen meinen wir genau so, diese Veranstaltung und solche Sachen zu vermeiden.
0: Die Begegnung zwischen verschiedenen Kulturen ist besonders wertvoll, wenn Menschen Tür an Tür leben und ihren Alltag miteinander teilen. Ein gemeinsames Fest bietet dafür den idealen Rahmen für Austausch, gegenseitiges Kennenlernen und neue Freundschaften. Mitreißende Musik, kulinarische Spezialitäten, Sportangebote für Kinder und künstlerische Mitmachaktionen brachten die Besucher näher zusammen.
2: Für mich wichtig wäre, dass wir auch uns wohlfühlen. Also das gehört zur Integration und auch Deutsch reden. Das ja, ich versuche da ja und auch dass wir nicht vergessen, woher wir kommen, obwohl wir hier auch sind. Wir gehören auch zu woher wir kommen. Das ist für mich auch wichtig.
1: Ja, ist für uns in Zukunft, dass wir noch viele Nachbarschaft bekommen kann und uns kennenzulernen, und weil wir wollen nur zusammen in Frieden leben und Toleranz und Akzeptanz, das wollen wir. Das ist unser Wunsch in der Zukunft. Ja.
0: Im Stadtpark wurde auch in diesem Sommer wieder gezeigt, wie bereichernd kulturelle Vielfalt sein kann. Auch im kommenden Jahr heißt es wieder in Dessau-Roßlau, gemeinsam feiern, tanzen, Kulinarik genießen und die Vielfalt Afrikas erleben.
3: Den Diebstahl seines Citroëns zeigte ein 29-jähriger Geschädigter am 26. Juli gegen 10 Uhr bei der Polizei in Dessau-Roßlau an. Nach seinen Angaben hatte er das Fahrzeug am 25. Juli gegen 23 Uhr in der Elisabethstraße abgestellt und ordnungsgemäß verschlossen. Als der Geschädigte am nächsten Tag zum Abstellort zurückkehrte, musste er feststellen, dass der PKW verschwunden war. Da er diesen keiner anderen Person zur Nutzung überlassen hatte, ist davon auszugehen, dass unbekannte Täter das Fahrzeug entwendeten. Eine Absuche im Nahbereich verlief ergebnislos. Der Wert des PKW beläuft sich auf etwa 25.000 Euro. Damit sind wir am Ende unserer Mittwochsausgabe der Zeitnah Nachrichten. Schauen jetzt noch auf die Meldungen aus der Region, zuvor natürlich noch aufs Wetter. Und wir sehen uns, wenn Sie mögen, am Donnerstag dann ab 18 Uhr wieder. Bis dahin haben Sie eine schöne Zeit, machen Sie es gut und auf Wiedersehen.
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6: Am Donnerstag wird es sehr heiß mit einem Mix aus Sonne und lockeren Wolken. Die Temperaturen steigen auf bis zu 38 Grad. In den Abendstunden nimmt die Bewölkung zu, es bleibt jedoch trocken. Ein schwacher bis mäßiger Wind weht aus südlicher bis westlicher Richtung. Im weiteren Verlauf der Nacht lockert die Bewölkung wieder etwas auf und die Temperaturen gehen auf etwa 18 Grad zurück.
0: Gemeinsam mit den Handwerkern für Frieden organisiert die Familien- und Wirtschaftsinitiative Dessau-Roßlau am 1. August unter dem Motto Zeit für Veränderung einen Wirtschaftskorso in Köthen. Die überparteiliche Demonstration startet um 16 Uhr in der Zeppelinstraße und führt anschließend um 17 Uhr durch das Stadtgebiet. Mit der Aktion wollen die Veranstalter erneut auf ihre politischen Anliegen aufmerksam machen und richten mehrere Forderungen an die Verantwortlichen in der Politik.
7: Die Rente mit 70, der Wegfall der Witwenrente, die Erhöhung der Krankenkassenbeiträge bei verringerten Leistungen, der Wegfall der Mitversicherung des Ehepartners und eine höhere Zuzahlung bei den Medikamenten zeichnen eine düstere Zukunft für die Bürger und Unternehmen in unserem Land. Es ist Zeit für eine Veränderung. Kommt, egal mit welchem Fahrzeug, am 1. August ab 16 Uhr zur Zeppelinstraße, ehemaliger Exerzierplatz in Köthen. 17 Uhr geht es dann los, quer durch Köthen. Es wird eine Zwischenkundgebung mit interessanten Rednern geben. Schließlich geht es um unsere Zukunft, die unserer Kinder und Enkelkinder.
0: Den Organisatoren geht es um eine verlässliche Vertretung der Interessen all jener, die täglich Verantwortung für die Gesellschaft tragen. Sie hoffen auf große Beteiligung beim Fahrzeugkorso in Köthen am 1. August.
8: Energieminister Armin Willingmann war Mitte Juli auf einer Sommertour durch Sachsen-Anhalt. Einer der vielen Stopps war die evangelische Grundschule Bitterfeld-Wolfen. Hier wurde im Rahmen des Landesförderprogramms Effizienz ein Fördermittelbescheid übergeben, um die Schulgebäude nachhaltig zu gestalten.
9: Erstmal freuen wir uns sehr, dass wir mit dem Programm Effizienz hier verfangen haben in Bitterfeld-Wolfen und mit den Mitteln von ca. 2,2 Millionen Euro und dann Eigenmitteln in Höhe von ca. 300.000 Euro das alte Schulgebäude energetisch sanieren können in drei Abschnitten. Es wird also die Turnhalle sein, es wird der Hortbereich sein, der sich hier drüben befindet, und der Schulbereich, in dem wir uns jetzt gerade befinden.
8: Neue Fenster, Dämmungen, umgebaute Sanitäranlagen, Wärmepumpen, Heizungen, PV-Anlagen und noch vieles mehr. Mit einer Fördersumme von 2,2 Millionen Euro wird hier einiges angegangen.
10: Die Energieerzeugung wird geändert auf ein ökologisches System mit Wärmepumpen. Der Strom wird mit PV-Anlagen erzeugt im Wesentlichen. Und die Gebäudehülle wird so abgedichtet, dass der primäre Energieverbrauch für das Heizen reduziert wird. Ziel ist erstmal, dass wir den Primärenergieverbrauch an Heizenergie, den wir haben, dramatisch senken und dass wir den CO2-Ausstoß auch dramatisch senken. Das heißt, durch die Maßnahmen wird der Primärenergieverbrauch und der CO2-Ausstoß um ca. 80% gesenkt. Das ist dramatisch. Das heißt, im Wesentlichen trägt die Sanierung dazu bei, dass die Betriebskosten, die später anfallen, dramatisch reduziert werden. Weil Betriebskosten werden ja nicht gefördert. Das sind ja Kosten, die auf den Auftraggeber zukommen. Und das ist eigentlich das Endergebnis. Das Zweite ist, dass wir das Regenwasser vom Dach nutzen, um die sanitären Anlagen, sprich die Urinale und WCs, damit zur Spülung zu nutzen. Das heißt, wir senken auch den Verbrauch an Trinkwasser und wir leiten auch keine Dachwässer mehr in die Kanalisation ein.
8: Bei so vielen Umbaumaßnahmen soll jedoch der Schulalltag nicht unterbrochen werden. Hierzu ist eine Einteilung in verschiedene Bauabschnitte geplant.
11: Ja, Sie haben ja zur Kenntnis genommen, dass wir jetzt erstmal mit dem Ganztagsgebäude beginnen werden, dass wir dieses Gebäude errichten werden und dann mit der Schule in das Gebäude umziehen und peu à peu dann in zwei Abschnitten hier die Sanierung vornehmen. Parallel zu dem Ganztagsgebäude wird die Sporthalle jetzt saniert. Und wir danken der Stadt, dass sie uns also hier eine Ersatzsporthalle dann in Aussicht gestellt haben für die Zeit des Umbaus.
8: Die Finanzierung des Projektes übernimmt mit einer Förderquote von 90%, also 2,2 Millionen Euro, das Landesförderprogramm Effizienz. Es ist dazu da, Maßnahmen zur Steigerung der Energieeffizienz in öffentlichen Gebäuden zu stärken, um dadurch Treibhausgasemissionen zu senken. Willingmann erklärt, warum eine so hohe Förderquote notwendig ist.
12: Sowohl Kommunen als Schulträger als eben auch Private, so wie in diesem Falle die Diakonie, sie sind kaum in der Lage, die entsprechende Kofinanzierung aufzubringen. 90% ist auch ein Signal der Landesregierung und auch des Ministeriums für Wissenschaft, Energie, Klimaschutz und Umwelt, das an dieser Stelle ja europäisches Geld einsetzt und sagt, wir wollen uns an den Klimawandel anpassen. Da muss es vernünftige Maßnahmen geben und zugleich wollen wir energetisch selbstständiger, unabhängiger werden. Das gilt auch für Schulgebäude. In 2 Jahren wird man dort nicht mehr fossile Energieträger brauchen, sondern kann das alles elektrisch und über selbstgewonnenen Strom machen.
8: Als i-Tüpfelchen der ganzen Umbaumaßnahmen hat sich der Diakonieverein Bitterfeld-Wolfengräfen-Hainichen vorgenommen, die sanierte Sporthalle nun außerhalb der Unterrichtszeiten der Öffentlichkeit zur Verfügung zu stellen. Die große Fördersumme kommt also nicht nur an einem Ort an, sondern wird zurück in die Gesellschaft getragen.
13: Der FC Grün-Weiß Piesteritz begab sich am 26. Juli in sein nun schon 3. Testspiel. Der Gegner an diesem Tag, wieder aus der Landesklasse 4, diesmal der SV Alemannia Jessen. Der Partiestart war pünktlich um 13 Uhr. Beide Mannschaften schienen sich schon gut eingespielt zu haben. Es dauerte ein wenig, bis die ersten Versuche fallen. Hier Ecke von rechts. Langer Ball, doch Ziebel hat's im Griff. Wenige Minuten später jedoch Piesteritz im Angriff. Schuchert mit einer Vorlage von rechts und Düsseldorf verwandelt das 1:0 in der 21. Spielminute. In der 39. gibt es einen Freistoß für die Jungs aus Jessen. Wiedermann feuert ihn ab, doch Raue pariert. Der Ball bleibt weiter heiß umkämpft und es dauert nicht lange, da kommt der nächste Pfiff und wieder ein Freistoß für Jessen. Nochmal die Chance für Wiedermann, Doch hier spielt Schuchert sich selbst ins Eck. Ein unglückliches 1:1. Damit geht die erste Hälfte schon zu Ende. Spannende Stimmung hier im Volkspark. In der 51. spielen die Jessner mit Tempo an den Piesteritzern vorbei. Heinze von rechts mit der Vorlage an Kilian und der macht das Ding rein. Führungstor für den SV Alemannia.

0: Der FC bleibt jedoch dran. Erst nicht so erfolgreich, wie er hofft. Doch dann kommt eine Ecke von Kögel und der Kopf von Schuchert macht den Abschluss. Das 2:2, die Revanchierung für das Eigentor von vorhin. Es legen sich beide Teams noch einmal richtig ins Zeug. Doch es scheint ein Unentschieden zu werden. Doch dann kommt Piesteritz noch einmal in den Sturm. Gauert spielt sich bis in die Strafzone durch und geht dann zu Boden. Der Unparteiische pfeift ab und es gibt einen Elfmeter für Grün-Weiß. Freihube tritt an und macht das Ding ohne Probleme rein. Das 3:2 für den FC. Weitere Tore fallen nicht und wir gehen nun in die Spieleinschätzung mit Tobias Klier, welcher uns von positiven Fortschritten in der Mannschaft berichten konnte.
1: Nachdem wir jetzt am Wochenende ein Trainingslager durchgeführt haben, können wir von dem Spiel erstmal mit dem Spiel zufrieden sein, was wir abgeliefert haben von Anfang an, dass wir nochmal läuferisch so zugelegt haben in den ganzen 90 Minuten, nachdem wir jetzt 4 Einheiten hatten, was am Donnerstag noch schlecht lief, lief heute gut. Also wir haben es auf jeden Fall besser gemacht als am Donnerstag zum Trainingslager-Auftakt gegen Absdorf und haben das natürlich heute dann gut gemacht und am Ende auch wieder den Sieg noch geholt nach 2 unglücklichen Gegentoren. Und ich denke mal, ein Unentschieden wäre auch gerecht gewesen. Das war ein ausgeglichenes Spiel. Ja, wir sind ja fast eingespielt. Wir haben ja auch viele Spieler aus dem eigenen Nachwuchs, wo die Abläufe eigentlich so klar sind. Es ist natürlich jetzt einige sind aus dem Nachwuchs hochgekommen oder aus der zweiten, wo man noch ein paar Abstimmungsprobleme oder Abstimmungsfindungen haben. Und ansonsten war es halt in Ordnung. Also wir laufen schon so hin, dass es so passt. Aber es ist noch viel Arbeit vor uns bis zum Saisonstart.

0: Schön, dass Sie eingeschaltet haben und damit herzlich willkommen an diesem Mittwoch zu den zeitnahen Nachrichten hier auf RAN 1. Nach wochenlangen Ermittlungen der Staatsanwaltschaft Dessau-Roßlau und der Polizeiinspektion Dessau-Roßlau zur Bekämpfung gegen die Rauschgiftkriminalität fanden am vergangenen Donnerstag richterlich angeordnete Durchsuchungsmaßnahmen in einem ehemaligen Betriebsgebäude im Landkreis Wittenberg in Kemberg statt. Die polizeilichen Maßnahmen des Zentralen Kriminaldienstes der Polizeiinspektion wurden durch behördeneigene Kräfte sowie durch Einsatzkräfte des Landeskriminalamtes Sachsen-Anhalt und der Landesbereitschaftspolizei unterstützt. Kurz nach Durchsuchungsbeginn des ehemaligen Betriebsgebäudes konnte ein Beschuldigter im Alter von 24 Jahren albanischer Herkunft auf dem Dachboden des Gebäudes festgestellt und vorläufig festgenommen werden. Im weiteren Verlauf wurde ein zweiter Beschuldigter im Alter von 62 Jahren, ebenso albanischer Herkunft, durch die Einsatzkräfte in einem kleinen Versteck im Dachgeschoss vorgefunden und vorläufig festgenommen. Während der Durchsuchungsmaßnahmen fanden die Einsatzkräfte eine Cannabisplantage, einen Pflanzraum und mehrere Technikräume vor. Insgesamt konnten 331 Pflanzen im Wert von ca. 115.000 Euro sowie zahlreiches technisches Equipment zum Aufbau von Cannabispflanzen aufgefunden und sichergestellt werden. Nach Vorlage der Ermittlungsakte stellte die Staatsanwaltschaft am vergangenen Freitag gegen die beiden Beschuldigten ohne festen Wohnsitz Haftantrag. Eine Ermittlungsrichterin am Amtsgericht Wittenberg folgte dem Antrag und erließ jeweils Haftbefehl. Nach Verkündung erfolgte die Überführung der Beschuldigten in eine Justizvollzugsanstalt. Die Berufsfeuerwehr Dessau-Roßlau kann sich über ein neues Fahrzeug in ihrer Flotte freuen. Ein Großtanklöschfahrzeug im Wert von über 800.000 Euro wurde den Kameraden in der vergangenen Woche übergeben. Wir durften uns das neue Gefährt einmal ganz genau anschauen und mehr darüber erfahren, was es alles kann.
1: Die Berufsfeuerwehr Dessau-Roßlau hat Verstärkung bekommen. Ein neues Großtanklöschfahrzeug wurde am 24. Juli den Kameraden in der Innsbrucker Straße übergeben. Für uns fuhr der Einsatzwagen am 29. Juli noch einmal aus der Fahrzeughalle und wurde mit all seiner modernen Technik präsentiert.
2: Ja, also Besonderheiten von diesem GT-LEV, also Großtanklöschfahrzeug, sind, wie schon erwähnt, diese 9.500 Liter Löschwasservolumen. Dazu kommen ja noch 500 Liter Schaumbildner, um also auch Löschschaum herzustellen. Das Auto ist einsatztaktisch sicherlich speziell und sehr gut geeignet für große Wald- und Feldbrände. Wir haben also zwei Monitore, Wasserwerfer an dem Fahrzeug. Zum einen hier vorne ein Frontmonitor, der eine Durchflussmenge von 2000 Litern pro Minute hat. Der Monitor auf dem Dach oben hat eine maximale Durchflussmenge von 5000 Litern pro Minute. Im praktischen Fall heißt das, wenn ich den Monitor voll einsetze, ist das Löschwasser in 2 Minuten aufgebraucht. Die Pumpe im Heck, die verbaut ist, bringt 5000 Liter die Minute, kann also den Monitor oben auch mit der vollen Leistung befördern. Ja, und wichtig für uns war noch, dass das Fahrzeug ja nicht nur bei Wald- und Feldbränden, sondern auch bei Wohngebäuden eingesetzt wird. Es muss also auch in enge Wohngebiete fahren können. Darum ist hier das Fahrgestell mit einer selbstlenkenden Hinterachse verbaut, sodass also das Großtanklöschfahrzeug auch einen sehr kleinen Wenderadius hat und dadurch auch in enge Wohngebiete und in enge Straßen einfahren kann.
1: Das neue Einsatzfahrzeug wurde speziell dafür konzipiert, große Wassermengen zu Einsatzstellen zu transportieren, an denen keine oder nur eine unzureichende Wasserversorgung vorhanden ist. Zudem bietet das Fahrzeug einige technische Besonderheiten, vor allem bei der Bedienung der Heckpumpe, die die Arbeit der Einsatzkräfte erleichtern.
2: Hier also die Heckpumpe verbaut. Wir haben natürlich auch bei der Pumpe, die hier über dieses Bedienfeld bedient wird, noch zwei Besonderheiten. Ich habe also zwei Fernbedienungen, die kann der Maschinist, der Fahrer mitnehmen. Er kann also mit dieser Fernbedienung die Monitore auch von der Seite des Fahrzeuges bedienen, beziehungsweise ist die andere Fernbedienung für den verbauten Lichtmast, um auch nachts die Einsatzstellen auszuleuchten. Das kann ich auch seitlich vom Fahrzeug machen, muss es also nicht zwingend auf dem Fahrzeug machen. Das ist also auch noch eine kleine Besonderheit. Ja, und ansonsten ist das eine Standardbeladung für ein Feuerwehrauto, wo dazu gehört Hygieneboards, Wärmebildkamera, das Übliche, was für ein modernes Löschfahrzeug heutzutage erforderlich ist.
1: Aber auch die Führungskabine.

0: ist modern und umfangreich ausgestattet. Sie verfügt über technische Systeme, die den Kameraden bereits während der Anfahrt einen schnellen Überblick über die Einsatzlage ermöglichen und sie optimal auf den bevorstehenden Einsatz vorbereiten.
1: Und hier sieht man ja auch modernste Bedienelemente. Also er kann auch alles von hier vorne aus bedienen an dem Fahrzeug. Man sieht oben auch eine Rundumüberwachung des Autos. Das heißt, beim Rückwärtsfahren im Wendekreis kann er sich hier genau ansehen, wo ist das Fahrzeug, wie ist der Standort zu anderen Autos, sodass der Maschinist hier vorne eigentlich eine Rundumsicht zum Fahrzeug hat und auch eine sehr gute Bedienung. Und wir darauf Wert gelegt haben, dass alles auch im Fahrerhaus bedienungsmöglich ist. Und eine Grundvoraussetzung für Löschfahrzeuge hier in Dessau-Roßlau ist, dass wir nur noch Automatikgetriebe verbauen, dass der Fahrer beim Fahren sich auf das Lenken konzentrieren kann und nicht noch die Schalthandlung durchführen muss, um hier auch eine Unterstützung bei einer Einsatzfahrt mit Sondersignal zu geben.
0: Das neue Einsatzfahrzeug überzeugt mit moderner Technik und einer leistungsstarken Ausstattung. So kann der drehbare Frontwerfer über der vorderen Stoßstange bis zu 2000 Liter Wasser pro Minute über eine Entfernung von rund 60 Metern fördern. Der auf dem Dach montierte Werfer erreicht sogar eine Förderleistung von bis zu 5000 Litern pro Minute. Doch warum war die Anschaffung eines neuen Einsatzfahrzeuges überhaupt notwendig?
1: Also das hat verschiedene Gründe. Ein Grund ist, das alte Fahrzeug ist jetzt schon über 15 Jahre alt. Das heißt, es hat die Nutzungsdauer schon überschritten. Es war also erforderlich, ein neues zu beschaffen, aufgrund dessen, dass ja die alten Fahrzeuge dann reparaturanfälliger sind und alles, was so da im Alter dazukommt. Das neue Fahrzeug wurde dann so konzipiert, dass wir auch auf diese Einsatzbedingungen hier in der Stadt spezifischer eingegangen sind. Das heißt, auf die größere Flächenlage. Deswegen ist das Fahrzeug mit einem deutlich größeren Wassertank beschafft worden. Und darum steht jetzt hinter uns ein TLF mit 9.500 Liter Löschwasservolumen. Also generell kommt es bei allen Bränden in Gebäuden zum Einsatz. Da fährt es mit dem Standardlöschzug der Berufsfeuerwehr mit. Es kommt aber auch bei Flächenbränden, bei Waldbränden zum Einsatz, Vegetation allgemein, um hier durch das erheblich größere Wasservolumen eine größere Schlagkraft der Feuerwehr zu haben. Der Anschaffungspreis für das Fahrzeug liegt bei 809.000 Euro, ist vollfinanziert durch Eigenmittel der Stadt.
0: Mit dem neuen Einsatzfahrzeug ist die Berufsfeuerwehr Dessau-Roßlau bestens für zukünftige Herausforderungen gerüstet. Durch die große Wasserkapazität kann an Einsatzstellen schnell und flexibel gehandelt werden. Das Löschfahrzeug vereint modernste Technik, hohe Leistungsfähigkeit und eine zuverlässige Wasserversorgung. Da diese nicht sofort aufgebaut werden muss, können sich die Einsatzkräfte zunächst voll auf die Brandbekämpfung konzentrieren.
2: Sie sind Wiederholungstäter, die jungen Sportler vom Turnverein der Partnerstadt Ibbenbüren, Abteilung Basketball. Eine Woche lang werfen Sie Ihre Bälle in die Basketballnetze in der Turnhalle an der Friedensschule. Es ist für Sie bereits das vierte Mal, dass Sie ein Trainingslager in Ihrer Partnerstadt Dessau-Roßlau durchführen. Auch in diesem Jahr gibt es ein kleines Begleitprogramm von der Gastgeberstadt. Auf dem Plan stehen ein Empfang des Oberbürgermeisters im Rathaus mit anschließendem Gang auf den Rathausturm. Und sollte es das Wetter dann im letzten Jahr oder am letzten Tag besser meinen und die Temperaturen wieder klettern lassen, ist auch das Erlebnisbad in Roßlau wiederholt ein beliebtes Ausflugsziel. Ein weiteres Highlight wird es im Trainingsbereich geben. Ein Gasttrainer vom befreundeten BC Anhalt wird die jungen Sportler auf seine ganz eigene und erfolgreiche Weise trainieren und ihnen maximale Basketballleistungen abverlangen. Für das Folgejahr hat die Partnerstadt bereits in der Dessauer Jugendherberge gebucht. Vielfalt erleben, Menschen zusammenbringen und gemeinsam feiern. Genau darum ging es am vergangenen Wochenende beim Afro-Nachbarschaftsfestival im Stadtpark Dessau. Gemeinsam mit der Dessau-Afro-Community, der Hochschule Anhalt und weiteren Partnern hatte die Stadt zu dem Fest eingeladen. Unter dem Motto "Ein Stadtpark, eine Welt" erwarteten die Besucher Live-Musik, kulinarische Spezialitäten aus verschiedenen afrikanischen Ländern sowie Tanz-, Sport- und Mitmachangebote für die ganze Familie.
0: Begegnung, Kultur und Lebensfreude standen am 25. Juni im Dessauer Stadtpark im Vordergrund. Dort fand nämlich ein Nachbarschaftsfest der besonderen Art statt. Gemeinsam mit der Stadt Dessau, der Hochschule Anhalt und weiteren Partnern hatte die Afro-Community unter dem Motto "Ein Stadtpark, eine Welt" Zu dem Fest

0: eingeladen.
1: Ja, heute wir haben verschiedene afrikanische Musik, die sind aus Leipzig und Gora und gibt auch eine Band, Live-Band aus Leipzig, die wurden ein bisschen Gora und Gitarre alles heute spielen, ja.
2: Auf jeden Fall Essen ist dabei, Trinken ist dabei. Alle, die Solidarität mitbringen, die sind herzlich willkommen. Und genauso Integration bereit, sich integrieren wollen, die können auch vorbeikommen. Ja.
0: Dessau Roßlau ist die Heimat einer großen afrikanischen Gemeinschaft. Um ihre vielfältigen Kulturen, Traditionen und Bräuche sichtbar zu machen und den interkulturellen Austausch zu fördern, findet seit 2024 das Afrikanische Festival statt. Die Veranstaltung bringt Menschen unterschiedlicher Herkunft zusammen. Amadi Injai lebt seit 23 Jahren in Deutschland, ist der Imam der islamischen Gemeinde Dessau und engagiert sich mit großer Leidenschaft für das Festival. Bereits zum dritten Mal organisiert er das Fest und setzt sich dafür ein, die afrikanische Kultur einem breiten Publikum näher zu bringen.
1: Ja, das Fest geht schon seit 2 Jahren und das ist das dritte Jahr. Und das nur, das, weil wir haben gesehen in dieser Stadt, dass die Afrikaner wenig machen in dieser Stadt. Und unsere Ansicht in dieser Stadt ist ein bisschen so, das wollen wir zeigen, die Leute, dass wir sind nicht so. Und wir sind anders, die muss auch uns kennenlernen, da wir alles zusammen leben können. Es kommen viele Leute, aber jetzt wir haben nochmal, weil immer haben wir unseren Titel Afro-Festival. Aber dieses Jahr haben wir ein bisschen geändert, haben wir Afro-Nachbarschaft. Genau, wir haben viele Flyer verteilt in die Briefkasten und haben wir viele Leute eingeladen. Deutsche oder Nicht-Deutsche, alles Araber, alles haben wir eingeladen. Ja.
2: Also für mich, das ist wirklich ganz wichtig für uns, nicht nur wegen Integration, sondern für uns einander. Wir müssen einander unterstützen. Wir müssen auch für einander da sein. Und das sieht man eigentlich bei den anderen, zum Beispiel die Araber, wenn die herkommen, die haben sofort Hilfe, die haben sofort Unterstützung. Und das hat ein bisschen bei uns sowas gefehlt. Und jetzt, deswegen meinen wir genau so, diese Veranstaltung und solche Sachen zu vermeiden.
0: Die Begegnung zwischen verschiedenen Kulturen ist besonders wertvoll, wenn Menschen Tür an Tür leben und ihren Alltag miteinander teilen. Ein gemeinsames Fest bietet dafür den idealen Rahmen für Austausch, gegenseitiges Kennenlernen und neue Freundschaften. Mitreißende Musik, kulinarische Spezialitäten, Sportangebote für Kinder und künstlerische Mitmachaktionen brachten die Besucher näher zusammen.
2: Für mich wichtig wäre, dass wir auch uns wohlfühlen. Also das gehört zur Integration und auch Deutsch reden. Das ja, ich versuche da ja und auch dass wir nicht vergessen, woher wir kommen, obwohl wir hier auch sind. Wir gehören auch zu woher wir kommen. Das ist für mich auch wichtig.
1: Ja, ist für uns in Zukunft, dass wir noch viele Nachbarschaft bekommen kann und uns kennenzulernen, und weil wir wollen nur zusammen in Frieden leben und Toleranz und Akzeptanz, das wollen wir. Das ist unser Wunsch in der Zukunft. Ja.
0: Im Stadtpark wurde auch in diesem Sommer wieder gezeigt, wie bereichernd kulturelle Vielfalt sein kann. Auch im kommenden Jahr heißt es wieder in Dessau-Roßlau, gemeinsam feiern, tanzen, Kulinarik genießen und die Vielfalt Afrikas erleben.
3: Den Diebstahl seines Citroëns zeigte ein 29-jähriger Geschädigter am 26. Juli gegen 10 Uhr bei der Polizei in Dessau-Roßlau an. Nach seinen Angaben hatte er das Fahrzeug am 25. Juli gegen 23 Uhr in der Elisabethstraße abgestellt und ordnungsgemäß verschlossen. Als der Geschädigte am nächsten Tag zum Abstellort zurückkehrte, musste er feststellen, dass der PKW verschwunden war. Da er diesen keiner anderen Person zur Nutzung überlassen hatte,

0: ist davon auszugehen, dass unbekannte Täter das Fahrzeug entwendeten. Eine Absuche im Nahbereich verlief ergebnislos. Der Wert des Pkw beläuft sich auf etwa 25.000 Euro. Damit sind wir am Ende unserer Mittwochsausgabe der Zeitnah Nachrichten. Schauen jetzt noch auf die Meldungen aus der Region, zuvor natürlich noch aufs Wetter. Und wir sehen uns, wenn Sie mögen, am Donnerstag dann ab 18 Uhr wieder. Bis dahin haben Sie eine schöne Zeit, machen Sie es gut und auf Wiedersehen.
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3: Am Donnerstag wird es sehr heiß mit einem Mix aus Sonne und lockeren Wolken. Die Temperaturen steigen auf bis zu 38 Grad. In den Abendstunden nimmt die Bewölkung zu, es bleibt jedoch trocken. Ein schwacher bis mäßiger Wind weht aus südlicher bis westlicher Richtung. Im weiteren Verlauf der Nacht lockert die Bewölkung wieder etwas auf und die Temperaturen gehen auf etwa 18 Grad zurück.
4: Gemeinsam mit den Handwerkern für Frieden organisiert die Familien- und Wirtschaftsinitiative Dessau-Roßlau am 1. August unter dem Motto Zeit für Veränderung einen Wirtschaftskorso in Köthen. Die überparteiliche Demonstration startet um 16 Uhr in der Zeppelinstraße und führt anschließend um 17 Uhr durch das Stadtgebiet. Mit der Aktion wollen die Veranstalter erneut auf ihre politischen Anliegen aufmerksam machen und richten mehrere Forderungen an die Verantwortlichen in der Politik.
5: Die Rente mit 70, der Wegfall der Witwenrente, die Erhöhung der Krankenkassenbeiträge bei verringerten Leistungen, der Wegfall der Mitversicherung des Ehepartners und eine höhere Zuzahlung bei den Medikamenten zeichnen eine düstere Zukunft für die Bürger und Unternehmen in unserem Land. Es ist Zeit für eine Veränderung. Kommt, egal mit welchem Fahrzeug, am 1. August ab 16 Uhr zur Zeppelinstraße, ehemaliger Exerzierplatz in Köthen. 17 Uhr geht es dann los, quer durch Köthen. Es wird eine Zwischenkundgebung mit interessanten Rednern geben. Schließlich geht es um unsere Zukunft, die unserer Kinder und Enkelkinder.
4: Den Organisatoren geht es um eine verlässliche Vertretung der Interessen all jener, die täglich Verantwortung für die Gesellschaft tragen. Sie hoffen auf große Beteiligung beim Fahrzeugkorso in Köthen am 1. August.
6: Energieminister Armin Willingmann war Mitte Juli auf einer Sommertour durch Sachsen-Anhalt. Einer der vielen Stopps war die evangelische Grundschule Bitterfeld-Wolfen. Hier wurde im Rahmen des Landesförderprogramms Effizienz ein Fördermittelbescheid übergeben, um die Schulgebäude nachhaltig zu gestalten.
7: Erstmal freuen wir uns sehr, dass wir mit dem Programm Effizienz hier verfangen haben in Bitterfeld-Wolfen und mit den Mitteln von ca. 2,2 Millionen Euro und dann Eigenmitteln in Höhe von ca. 300.000 Euro das alte Schulgebäude energetisch sanieren können in drei Abschnitten. Es wird also die Turnhalle sein, es wird der Hortbereich sein, der sich hier drüben befindet, und der Schulbereich, in dem wir uns jetzt gerade befinden.
6: Neue Fenster, Dämmungen, umgebaute Sanitäranlagen, Wärmepumpen, Heizungen, PV-Anlagen und noch vieles mehr. Mit einer Fördersumme von 2,2 Millionen Euro wird hier einiges angegangen.
8: Die Energieerzeugung wird geändert auf ein ökologisches System mit Wärmepumpen. Der Strom wird mit PV-Anlagen erzeugt im Wesentlichen. Und die Gebäudehülle wird so abgedichtet, dass der primäre Energieverbrauch für das Heizen reduziert wird. Ziel ist erstmal, dass

0: wir den Primärenergieverbrauch an Heizenergie, den wir haben, dramatisch senken und dass wir den CO2-Ausstoß auch dramatisch senken. Das heißt, durch die Maßnahmen wird der Primärenergieverbrauch und der CO2-Ausstoß um ca. 80% gesenkt. Das ist dramatisch. Das heißt, im Wesentlichen trägt die Sanierung dazu bei, dass die Betriebskosten, die später anfallen, dramatisch reduziert werden. Weil Betriebskosten werden ja nicht gefördert. Das sind ja Kosten, die auf den Auftraggeber zukommen. Und das ist eigentlich das Endergebnis. Das Zweite ist, dass wir das Regenwasser vom Dach nutzen, um die sanitären Anlagen, sprich die Urinale und WCs, damit zur Spülung zu nutzen. Das heißt, wir senken auch den Verbrauch an Trinkwasser und wir leiten auch keine Dachwässer mehr in die Kanalisation ein.
1: Bei so vielen Umbaumaßnahmen soll jedoch der Schulalltag nicht unterbrochen werden. Hierzu ist eine Einteilung in verschiedene Bauabschnitte geplant.
2: Ja, Sie haben ja zur Kenntnis genommen, dass wir jetzt erstmal mit dem Ganztagsgebäude beginnen werden, dass wir dieses Gebäude errichten werden und dann mit der Schule in das Gebäude umziehen und peu à peu dann in zwei Abschnitten hier die Sanierung vornehmen. Parallel zu dem Ganztagsgebäude wird die Sporthalle jetzt saniert. Und wir danken der Stadt, dass sie uns also hier eine Ersatzsporthalle dann in Aussicht gestellt haben für die Zeit des Umbaus.
1: Die Finanzierung des Projektes übernimmt mit einer Förderquote von 90%, also 2,2 Millionen Euro, das Landesförderprogramm Effizienz. Es ist dazu da, Maßnahmen zur Steigerung der Energieeffizienz in öffentlichen Gebäuden zu stärken, um dadurch Treibhausgasemissionen zu senken. Willingmann erklärt, warum eine so hohe Förderquote notwendig ist.
3: Sowohl Kommunen als Schulträger als eben auch Private, so wie in diesem Falle die Diakonie, sie sind kaum in der Lage, die entsprechende Kofinanzierung aufzubringen. 90% ist auch ein Signal der Landesregierung und auch des Ministeriums für Wissenschaft, Energie, Klimaschutz und Umwelt, das an dieser Stelle ja europäisches Geld einsetzt und sagt, wir wollen uns an den Klimawandel anpassen. Da muss es vernünftige Maßnahmen geben und zugleich wollen wir energetisch selbstständiger, unabhängiger werden. Das gilt auch für Schulgebäude. In 2 Jahren wird man dort nicht mehr fossile Energieträger brauchen, sondern kann das alles elektrisch und über selbstgewonnenen Strom machen.
1: Als i-Tüpfelchen der ganzen Umbaumaßnahmen hat sich der Diakonieverein Bitterfeld-Wolfengräfen-Hainichen vorgenommen, die sanierte Sporthalle nun außerhalb der Unterrichtszeiten der Öffentlichkeit zur Verfügung zu stellen. Die große Fördersumme kommt also nicht nur an einem Ort an, sondern wird zurück in die Gesellschaft getragen.
4: Der FC Grün-Weiß Piesteritz begab sich am 26. Juli in sein nun schon drittes Testspiel. Der Gegner an diesem Tag wieder aus der Landesklasse 4, diesmal der SV Alemannia Jessen. Der Partiestart war pünktlich um 13 Uhr. Beide Mannschaften schienen sich schon gut eingespielt zu haben. Es dauerte ein wenig, bis die ersten Versuche fallen. Hier Ecke von rechts. Langer Ball, doch Ziebel hat's im Griff. Wenige Minuten später jedoch Piesteritz im Angriff. Schuchert mit einer Vorlage von rechts und Düsseldorf verwandelt das 1:0 in der 21. Spielminute. In der 39. gibt es einen Freistoß für die Jungs aus Jessen. Wiedermann feuert ihn ab, doch Raue pariert. Der Ball bleibt weiter heiß umkämpft und es dauert nicht lange, da kommt der nächste Pfiff und wieder ein Freistoß für Jessen. Nochmal die Chance für Wiedermann, doch hier spielt Schuchert sich selbst ins Eck. Ein unglückliches 1:1. Damit geht die erste Hälfte schon zu Ende. Spannende Stimmung hier im Volkspark. In der 51. spielen die Jessener mit Tempo an den Piesteritzern vorbei. Heinze von rechts mit der Vorlage an Kilian und der macht das Ding rein. Führungstor für den SV Alemannia.

0: Der FC bleibt jedoch dran. Erst nicht so erfolgreich, wie erhofft. Doch dann kommt eine Ecke von Kögel und der Kopf von Schuchert macht den Abschluss. Das 2:2, die Revanchierung für das Eigentor von vorhin. Es legen sich beide Teams noch einmal richtig ins Zeug. Doch es scheint ein Unentschieden zu werden. Doch dann kommt Piesteritz noch einmal in den Sturm. Gauert spielt sich bis in die Strafzone durch und geht dann zu Boden. Der Unparteiische pfeift ab und es gibt einen Elfmeter für Grün-Weiß. Freihube tritt an und macht das Ding ohne Probleme rein. Das 3:2 für den FC. Weitere Tore fallen nicht und wir gehen nun in die Spieleinschätzung mit Tobias Klier, welcher uns von positiven Fortschritten in der Mannschaft berichten konnte.
1: Nachdem wir jetzt am Wochenende ein Trainingslager durchgeführt haben, können wir von dem Spiel erstmal mit dem Spiel zufrieden sein, was wir abgeliefert haben von Anfang an, dass wir nochmal läuferisch so zugelegt haben in den ganzen 90 Minuten, nachdem wir jetzt 4 Einheiten hatten, was am Donnerstag noch schlecht lief, lief heute gut. Also wir haben es auf jeden Fall besser gemacht als am Donnerstag zum Trainingslager-Auftakt gegen Absdorf und haben das natürlich heute dann gut gemacht und am Ende auch wieder den Sieg noch geholt nach 2 unglücklichen Gegentoren. Und ich denke mal, ein Unentschieden wäre auch gerecht gewesen. Das war ein ausgeglichenes Spiel. Ja, wir sind ja fast eingespielt. Wir haben ja auch viele Spieler aus dem eigenen Nachwuchs, wo die Abläufe eigentlich so klar sind. Das ist natürlich jetzt, einige sind aus dem Nachwuchs hochgekommen oder aus der zweiten, wo wir noch ein paar Abstimmungsprobleme oder Abstimmungsfindungen haben. Und ansonsten war es halt in Ordnung. Also wir laufen schon so hin, dass es so passt. Aber es ist noch viel Arbeit vor uns bis zum Saisonstart.

0: Schön, dass Sie eingeschaltet haben und damit herzlich willkommen an diesem Mittwoch zu den zeitnahen Nachrichten hier auf RAN 1. Nach wochenlangen Ermittlungen der Staatsanwaltschaft Dessau-Roßlau und der Polizeiinspektion Dessau-Roßlau zur Bekämpfung gegen die Rauschgiftkriminalität fanden am vergangenen Donnerstag richterlich angeordnete Durchsuchungsmaßnahmen in einem ehemaligen Betriebsgebäude im Landkreis Wittenberg in Kemberg statt. Die polizeilichen Maßnahmen des Zentralen Kriminaldienstes der Polizeiinspektion wurden durch behördeneigene Kräfte sowie durch Einsatzkräfte des Landeskriminalamtes Sachsen-Anhalt und der Landesbereitschaftspolizei unterstützt. Kurz nach Durchsuchungsbeginn des ehemaligen Betriebsgebäudes konnte ein Beschuldigter im Alter von 24 Jahren albanischer Herkunft auf dem Dachboden des Gebäudes festgestellt und vorläufig festgenommen werden. Im weiteren Verlauf wurde ein zweiter Beschuldigter im Alter von 62 Jahren, ebenso albanischer Herkunft, durch die Einsatzkräfte in einem kleinen Versteck im Dachgeschoss vorgefunden und vorläufig festgenommen. Während der Durchsuchungsmaßnahmen fanden die Einsatzkräfte eine Cannabisplantage, einen Pflanzraum und mehrere Technikräume vor. Insgesamt konnten 331 Pflanzen im Wert von ca. 115.000 Euro sowie zahlreiches technisches Equipment zum Aufbau von Cannabispflanzen aufgefunden und sichergestellt werden. Nach Vorlage der Ermittlungsakte stellte die Staatsanwaltschaft am vergangenen Freitag gegen die beiden Beschuldigten ohne festen Wohnsitz Haftantrag. Eine Ermittlungsrichterin am Amtsgericht Wittenberg folgte dem Antrag und erließ jeweils Haftbefehl. Nach Verkündung erfolgte die Überführung der Beschuldigten in eine Justizvollzugsanstalt. Die Berufsfeuerwehr Dessau-Roßlau kann sich über ein neues Fahrzeug in ihrer Flotte freuen. Ein Großtanklöschfahrzeug im Wert von über 800.000 Euro wurde den Kameraden in der vergangenen Woche übergeben. Wir durften uns das neue Gefährt einmal ganz genau anschauen und mehr darüber erfahren, was es alles kann.
1: Die Berufsfeuerwehr Dessau-Roßlau hat Verstärkung bekommen. Ein neues Großtanklöschfahrzeug wurde am 24. Juli den Kameraden in der Innsbrucker Straße übergeben. Für uns fuhr der Einsatzwagen am 29. Juli noch einmal aus der Fahrzeughalle und wurde mit all seiner modernen Technik präsentiert.
2: Ja, also Besonderheiten von diesem GTLF, also Großtanklöschfahrzeug, sind, wie schon erwähnt, diese 9.500 Liter Löschwasservolumen. Dazu kommen ja noch 500 Liter Schaumbildner, um also auch Löschschaum herzustellen. Das Auto ist einsatztaktisch sicherlich speziell und sehr gut geeignet für große Wald- und Feldbrände. Wir haben also zwei Monitore, Wasserwerfer an dem Fahrzeug. Zum einen hier vorne ein Frontmonitor, der eine Auswurf-Durchflussmenge von 2000 Litern pro Minute hat. Der Monitor auf dem Dach oben hat eine maximale Durchflussmenge von 5000 Litern pro Minute. Im praktischen Fall heißt das, wenn ich den Monitor voll einsetze, ist das Löschwasser in 2 Minuten aufgebraucht. Die Pumpe im Heck, die verbaut ist, bringt 5000 Liter die Minute, kann also den Monitor oben auch mit der vollen Leistung befördern. Ja, und wichtig für uns war noch, dass das Fahrzeug ja nicht nur bei Wald- und Feldbränden, sondern auch bei Wohngebäuden eingesetzt wird. Es muss also auch in enge Wohngebiete fahren können. Darum ist hier das Fahrgestell mit einer selbstlenkenden Hinterachse verbaut, sodass also das Großtanklöschfahrzeug auch einen sehr kleinen Wenderadius hat und dadurch auch in enge Wohngebiete und in enge Straßen einfahren kann.
1: Das neue Einsatzfahrzeug wurde speziell dafür konzipiert, große Wassermengen zu Einsatzstellen zu transportieren, an denen keine oder nur eine unzureichende Wasserversorgung vorhanden ist. Zudem bietet das Fahrzeug einige technische Besonderheiten, vor allem bei der Bedienung der Heckpumpe, die die Arbeit der Einsatzkräfte erleichtern.
2: Hier also die Heckpumpe verbaut. Wir haben natürlich auch bei der Pumpe, die hier über dieses Bedienfeld bedient wird, noch zwei Besonderheiten. Ich habe also zwei Fernbedienungen, die kann der Maschinist, der Fahrer mitnehmen. Er kann also mit dieser Fernbedienung die Monitore auch von der Seite des Fahrzeuges bedienen, beziehungsweise ist die andere Fernbedienung für den verbauten Lichtmast, um auch nachts die Einsatzstellen auszuleuchten. Das kann ich auch seitlich vom Fahrzeug machen, muss es also nicht zwingend auf dem Fahrzeug machen. Das ist also auch noch eine kleine Besonderheit. Ja, und ansonsten ist das eine Standardbeladung für ein Feuerwehrauto, wo dazu gehört Hygieneboards, Wärmebildkamera, das Übliche, was für ein modernes Löschfahrzeug heutzutage erforderlich ist.
1: Aber auch die Führungskabine.

0: wir nur noch Automatikgetriebe verbauen, dass der Fahrer beim Fahren sich auf das Lenken konzentrieren kann und nicht noch die Schalthandlung durchführen muss, um hier auch eine Unterstützung bei einer Einsatzfahrt mit Sondersignal zu geben.
1: Das neue Einsatzfahrzeug überzeugt mit moderner Technik und einer leistungsstarken Ausstattung. So kann der drehbare Frontwerfer über der vorderen Stoßstange bis zu 2000 Liter Wasser pro Minute über eine Entfernung von rund 60 Metern fördern. Der auf dem Dach montierte Werfer erreicht sogar eine Förderleistung von bis zu 5000 Litern pro Minute. Doch warum war die Anschaffung eines neuen Einsatzfahrzeuges überhaupt notwendig?
0: Also das hat verschiedene Gründe. Ein Grund ist, das alte Fahrzeug ist jetzt schon über 15 Jahre alt. Das heißt, es hat die Nutzungsdauer schon überschritten. Es war also erforderlich, ein neues zu beschaffen, aufgrund dessen, dass ja die alten Fahrzeuge dann reparaturanfälliger sind und alles, was so da im Alter dazukommt. Das neue Fahrzeug wurde dann so konzipiert, dass wir auch auf diese Einsatzbedingungen hier in der Stadt spezifischer eingegangen sind. Das heißt, auf die größere Flächenlage. Deswegen ist das Fahrzeug mit einem deutlich größeren Wassertank beschafft worden. Und darum steht jetzt hinter uns ein TLF mit 9.500 Liter Löschwasservolumen. Also generell kommt es bei allen Bränden in Gebäuden zum Einsatz. Da fährt es mit dem Standardlöschzug der Berufsfeuerwehr mit. Es kommt aber auch bei Flächenbränden, bei Waldbränden zum Einsatz, Vegetation allgemein, um hier durch das erheblich größere Wasservolumen eine größere Schlagkraft der Feuerwehr zu haben. Der Anschaffungspreis für das Fahrzeug liegt bei 809.000 Euro, ist vollfinanziert durch Eigenmittel der Stadt.
1: Mit dem neuen Einsatzfahrzeug ist die Berufsfeuerwehr Dessau-Roßlau bestens für zukünftige Herausforderungen gerüstet. Durch die große Wasserkapazität kann an Einsatzstellen schnell und flexibel gehandelt werden. Das Löschfahrzeug vereint modernste Technik, hohe Leistungsfähigkeit und eine zuverlässige Wasserversorgung. Da diese nicht sofort aufgebaut werden muss, können sich die Einsatzkräfte zunächst voll auf die Brandbekämpfung konzentrieren.
2: Sie sind Wiederholungstäter, die jungen Sportler vom Turnverein der Partnerstadt Ibbenbüren, Abteilung Basketball. Eine Woche lang werfen Sie Ihre Bälle in die Basketballnetze in der Turnhalle an der Friedensschule. Es ist für Sie bereits das vierte Mal, dass Sie ein Trainingslager in Ihrer Partnerstadt Dessau-Roßlau durchführen. Auch in diesem Jahr gibt es ein kleines Begleitprogramm von der Gastgeberstadt. Auf dem Plan stehen ein Empfang des Oberbürgermeisters im Rathaus mit anschließendem Gang auf den Rathausturm. Und sollte es das Wetter dann im letzten Jahr oder am letzten Tag besser meinen und die Temperaturen wieder klettern lassen, ist auch das Erlebnisbad in Roßlau wiederholt ein beliebtes Ausflugsziel. Ein weiteres Highlight wird es im Trainingsbereich geben. Ein Gasttrainer vom befreundeten BC Anhalt wird die jungen Sportler auf seine ganz eigene und erfolgreiche Weise trainieren und ihnen maximale Basketballleistungen abverlangen. Für das Folgejahr hat die Partnerstadt bereits in der Dessauer Jugendherberge gebucht. Vielfalt erleben, Menschen zusammenbringen und gemeinsam feiern. Genau darum ging es am vergangenen Wochenende beim Afro-Nachbarschaftsfestival im Stadtpark Dessau. Gemeinsam mit der Dessau-Afro-Community, der Hochschule Anhalt und weiteren Partnern hatte die Stadt zu dem Fest eingeladen. Unter dem Motto "Ein Stadtpark, eine Welt" erwarteten die Besucher Live-Musik, kulinarische Spezialitäten aus verschiedenen afrikanischen Ländern sowie Tanz-, Sport- und Mitmachangebote für die ganze Familie.
1: Begegnung, Kultur und Lebensfreude standen am 25. Juni im Dessauer Stadtpark im Vordergrund. Dort fand nämlich ein Nachbarschaftsfest der besonderen Art statt. Gemeinsam mit der Stadt Dessau, der Hochschule Anhalt und weiteren Partnern hatte die Afro-Community unter dem Motto "Ein Stadtpark, eine Welt" zu dem Fest eingeladen.
3: Ja, heute wir haben verschiedene afrikanische Musik, die sind aus Leipzig und Gora und gibt auch eine Band, Live-Band aus Leipzig, die wurden ein bisschen Gora und Gitarre alles heute spielen, ja.
4: Auf jeden Fall Essen ist dabei, Trinken ist dabei. Alle, die Solidarität mitbringen, die sind herzlich willkommen. Und genauso die Integration bereit, sich integrieren wollen, die können auch vorbeikommen. Ja.

0: Dessau-Roßlau ist die Heimat einer großen afrikanischen Gemeinschaft. Um ihre vielfältigen Kulturen, Traditionen und Bräuche sichtbar zu machen und den interkulturellen Austausch zu fördern, findet seit 2024 das Afrikanische Festival statt. Die Veranstaltung bringt Menschen unterschiedlicher Herkunft zusammen. Amadi Injai lebt seit 23 Jahren in Deutschland, ist der Imam der islamischen Gemeinde Dessau und engagiert sich mit großer Leidenschaft für das Festival. Bereits zum dritten Mal organisiert er das Fest und setzt sich dafür ein, die afrikanische Kultur einem breiten Publikum näher zu bringen.
1: Ja, das Fest geht schon seit 2 Jahren und das ist das dritte Jahr. Und das nur das, weil wir haben gesehen in dieser Stadt, dass die Afrikaner wenig machen in dieser Stadt. Und unsere Ansicht in dieser Stadt ist ein bisschen so, das wollen wir zeigen, die Leute, dass wir sind nicht so und wir sind anders. Die muss auch uns kennenlernen, da wir alles zusammen leben können. Es kommen viele Leute, aber jetzt wir haben noch mal, weil immer haben wir unseren Titel Afro-Festival. Aber dieses Jahr haben wir ein bisschen geändert, haben wir Afro-Nachbarschaft. Genau, wir haben viele Flyer verteilt in die Briefkasten und haben wir viele Leute eingeladen. Deutsche oder Nicht-Deutsche, alles Araber, alles haben wir eingeladen. Ja.
2: Also für mich, das ist wirklich ganz wichtig für uns. Nicht nur wegen Integration, sondern für uns einander. Wir müssen einander unterstützen. Wir müssen auch für einander da sein. Und das sieht man eigentlich bei den anderen, zum Beispiel die Araber, wenn die herkommen, die haben sofort Hilfe, die haben sofort Unterstützung. Und das hat ein bisschen bei uns sowas gefehlt. Und jetzt, deswegen meinen wir genau so, diese Veranstaltung und solche Sachen zu vermeiden.
0: Die Begegnung zwischen verschiedenen Kulturen ist besonders wertvoll, wenn Menschen Tür an Tür leben und ihren Alltag miteinander teilen. Ein gemeinsames Fest bietet dafür den idealen Rahmen für Austausch, gegenseitiges Kennenlernen und neue Freundschaften. Mitreißende Musik, kulinarische Spezialitäten, Sportangebote für Kinder und künstlerische Mitmachaktionen brachten die Besucher näher zusammen.
2: Für mich wichtig wäre, dass wir auch uns wohlfühlen. Also das gehört zur Integration und auch Deutsch reden. Dass wir nicht vergessen, woher wir kommen, obwohl wir hier auch sind. Wir gehören auch zu woher wir kommen. Das ist für mich auch wichtig.
1: Ja, ist für uns in Zukunft, dass wir noch viele Nachbarschaften kommen kann und uns kennenzulernen, und weil wir wollen nur zusammen in Frieden leben und Toleranz und Akzeptanz, das wollen wir. Das ist unser Wunsch in der Zukunft. Ja.
0: Im Stadtpark wurde auch in diesem Sommer wieder gezeigt, wie bereichernd kulturelle Vielfalt sein kann. Auch im kommenden Jahr heißt es wieder in Dessau-Roßlau, gemeinsam feiern, tanzen, Kulinarik genießen und die Vielfalt Afrikas erleben.
3: Den Diebstahl seines Citroëns zeigte ein 29-jähriger Geschädigter am 26. Juli gegen 10 Uhr bei der Polizei in Dessau-Roßlau an. Nach seinen Angaben hatte er das Fahrzeug am 25. Juli gegen 23 Uhr in der Elisabethstraße abgestellt und ordnungsgemäß verschlossen. Als der Geschädigte am nächsten Tag zum Abstellort zurückkehrte, musste er feststellen, dass der PKW verschwunden war. Da er diesen keiner anderen Person zur Nutzung überlassen hatte, ist davon auszugehen, dass unbekannte Täter das Fahrzeug entwendeten. Eine Absuche im Nahbereich verlief ergebnislos. Der Wert des PKW beläuft sich auf etwa 25.000 Euro. Damit sind wir am Ende unserer Mittwochsausgabe der Zeitnah Nachrichten. Schauen jetzt noch auf die Meldungen aus der Region, zuvor natürlich noch aufs Wetter. Und wir sehen uns, wenn Sie mögen, am Donnerstag dann ab 18 Uhr wieder. Bis dahin haben Sie eine schöne Zeit, machen Sie es gut und auf Wiedersehen.
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6: Am Donnerstag wird es sehr heiß mit einem Mix aus Sonne und lockeren Wolken. Die Temperaturen steigen auf bis zu 38 Grad. In den Abendstunden nimmt die Bewölkung zu, es bleibt jedoch trocken. Ein schwacher bis mäßiger Wind weht aus südlicher bis westlicher Richtung. Im weiteren Verlauf der Nacht lockert die Bewölkung wieder etwas auf und die Temperaturen gehen auf etwa 18 Grad zurück.
0: Gemeinsam mit den Handwerkern für Frieden organisiert die Familien- und Wirtschaftsinitiative Dessau-Roßlau am 1. August unter dem Motto Zeit für Veränderung einen Wirtschaftskorso in Köthen. Die überparteiliche Demonstration startet um 16 Uhr in der Zeppelinstraße und führt anschließend um 17 Uhr durch das Stadtgebiet. Mit der Aktion wollen die Veranstalter erneut auf ihre politischen Anliegen aufmerksam machen und richten mehrere Forderungen an die Verantwortlichen in der Politik.
7: Die Rente mit 70, der Wegfall der Witwenrente, die Erhöhung der Krankenkassenbeiträge bei verringerten Leistungen, der Wegfall der Mitversicherung des Ehepartners und eine höhere Zuzahlung bei den Medikamenten zeichnen eine düstere Zukunft für die Bürger und Unternehmen in unserem Land. Es ist Zeit für eine Veränderung. Kommt, egal mit welchem Fahrzeug, am 1. August ab 16 Uhr zur Zeppelinstraße, ehemaliger Exerzierplatz in Köthen. 17 Uhr geht es dann los, quer durch Köthen. Es wird eine Zwischenkundgebung mit interessanten Rednern geben. Schließlich geht es um unsere Zukunft, die unserer Kinder und Enkelkinder.
0: Den Organisatoren geht es um eine verlässliche Vertretung der Interessen all jener, die täglich Verantwortung für die Gesellschaft tragen. Sie hoffen auf große Beteiligung beim Fahrzeugkorso in Köthen am 1. August.
8: Energieminister Armin Willingmann war Mitte Juli auf einer Sommertour durch Sachsen-Anhalt. Einer der vielen Stopps war die evangelische Grundschule Bitterfeld-Wolfen. Hier wurde im Rahmen des Landesförderprogramms Effizienz ein Fördermittelbescheid übergeben, um die Schulgebäude nachhaltig zu gestalten.
9: Erstmal freuen wir uns sehr, dass wir mit dem Programm Effizienz hier verfangen haben in Bitterfeld-Wolfen und mit den Mitteln von ca. 2,2 Millionen Euro dann Eigenmitteln in Höhe von ca. 300.000 Euro das alte Schulgebäude energetisch sanieren können in drei Abschnitten. Es wird also die Turnhalle sein, es wird der Hortbereich sein, der sich hier drüben befindet, und der Schulbereich, in dem wir uns jetzt gerade befinden.
8: Neue Fenster, Dämmungen, umgebaute Sanitäranlagen, Wärmepumpen, Heizungen, PV-Anlagen und noch vieles mehr. Mit einer Fördersumme von 2,2 Millionen Euro wird hier einiges angegangen.
10: Die Energieerzeugung wird geändert auf ein ökologisches System mit Wärmepumpen. Der Strom wird mit PV-Anlagen erzeugt im Wesentlichen. Und die Gebäudehülle wird so abgedichtet, dass der primäre Energieverbrauch für das Heizen reduziert wird. Ziel ist erstmal, dass wir den Primärenergieverbrauch an Heizenergie, den wir haben, dramatisch senken. Und dass wir den CO2-Ausstoß auch dramatisch senken. Das heißt, durch die Maßnahmen wird der Primärenergieverbrauch und der CO2-Ausstoß um ca. 80% gesenkt. Das ist dramatisch. Das heißt, im Wesentlichen trägt die Sanierung dazu bei, dass die Betriebskosten, die später anfallen, dramatisch reduziert werden. Weil Betriebskosten werden ja nicht gefördert. Das sind ja Kosten, die auf den Auftraggeber zukommen. Und das ist eigentlich das Endergebnis. Das Zweite ist, dass wir das Regenwasser vom Dach nutzen, um die sanitären Anlagen, sprich die Urinale und WCs, damit zur Spülung zu nutzen. Das heißt, wir senken auch den Verbrauch an Trinkwasser.

0: Trinkwasser und wir leiten auch keine Dachwässer mehr in die Kanalisation ein.
1: Bei so vielen Umbaumaßnahmen soll jedoch der Schulalltag nicht unterbrochen werden. Hierzu ist eine Einteilung in verschiedene Bauabschnitte geplant.
2: Ja, Sie haben ja zur Kenntnis genommen, dass wir jetzt erstmal mit dem Ganztagsgebäude beginnen werden, dass wir dieses Gebäude errichten werden und dann mit der Schule in das Gebäude umziehen und peu à peu dann in zwei Abschnitten hier die Sanierung vornehmen. Parallel zu dem Ganztagsgebäude wird die Sporthalle jetzt saniert. Und wir danken der Stadt, dass sie uns also hier eine Ersatzsporthalle dann in Aussicht gestellt haben für die Zeit des Umbaus.
1: Die Finanzierung des Projektes übernimmt mit einer Förderquote von 90%, also 2,2 Millionen Euro, das Landesförderprogramm Effizienz. Es ist dazu da, Maßnahmen zur Steigerung der Energieeffizienz in öffentlichen Gebäuden zu stärken, um dadurch Treibhausgasemissionen zu senken. Willingmann erklärt, warum eine so hohe Förderquote notwendig ist.
3: Sowohl Kommunen als Schulträger als eben auch Private, so wie in diesem Falle die Diakonie, sie sind kaum in der Lage, die entsprechende Kofinanzierung aufzubringen. 90% ist auch ein Signal der Landesregierung und auch des Ministeriums für Wissenschaft, Energie, Klimaschutz und Umwelt, das an dieser Stelle ja europäisches Geld einsetzt und sagt, wir wollen uns an den Klimawandel anpassen. Da muss es vernünftige Maßnahmen geben und zugleich wollen wir energetisch selbstständiger, unabhängiger werden. Das gilt auch für Schulgebäude. In 2 Jahren wird man dort nicht mehr fossile Energieträger brauchen, sondern kann das alles elektrisch und über selbstgewonnenen Strom machen.
1: Als i-Tüpfelchen der ganzen Umbaumaßnahmen hat sich der Diakonieverein Bitterfeld-Wolfengräfen-Hainichen vorgenommen, die sanierte Sporthalle nun außerhalb der Unterrichtszeiten der Öffentlichkeit zur Verfügung zu stellen. Die große Fördersumme kommt also nicht nur an einem Ort an, sondern wird zurück in die Gesellschaft getragen.
4: Der FC Grün-Weiß Piesteritz begab sich am 26. Juli in sein nun schon drittes Testspiel. Der Gegner an diesem Tag wieder aus der Landesklasse 4, diesmal der SV Alemannia Jessen. Der Partiestart war pünktlich um 13 Uhr. Beide Mannschaften schienen sich schon gut eingespielt zu haben. Es dauerte ein wenig, bis die ersten Versuche fallen. Hier Ecke von rechts. Langer Ball, doch Ziebel hat's im Griff. Wenige Minuten später jedoch Piesteritz im Angriff. Schuchert mit einer Vorlage von rechts und Düsseldorf verwandelt das 1:0 in der 21. Spielminute. In der 39. gibt es einen Freistoß für die Jungs aus Jessen. Wiedermann feuert ihn ab, doch Raue pariert. Der Ball bleibt weiter heiß umkämpft und es dauert nicht lange, da kommt der nächste Pfiff und wieder ein Freistoß für Jessen. Nochmal die Chance für Wiedermann, doch hier spielt Schuchert sich selbst ins Eck. Ein unglückliches 1:1. Damit geht die erste Hälfte schon zu Ende. Spannende Stimmung hier im Volkspark. In der 51. spielen die Jessner mit Tempo an den Piesteritzern vorbei. Heinze von rechts mit der Vorlage an Kilian und der macht das Ding rein. Führungstor für den SV Alemannia. Der FC bleibt jedoch dran. Erst nicht so erfolgreich wie erhofft, doch dann kommt eine Ecke von Kögel und der Kopf von Schuchert macht den Abschluss. Das 2:2, die Revanchierung für das Eigentor von vorhin. Es legen sich beide Teams noch einmal richtig ins Zeug. Doch es scheint ein Unentschieden zu werden. Doch dann kommt Piesteritz noch einmal in den Sturm. Gauert spielt sich bis in die Strafzone durch und geht dann zu Boden. Der Unparteiische pfeift ab und es gibt einen Elfmeter für Grün-Weiß. Freihube tritt an und macht das Ding ohne Probleme rein. Das 3:2 für den FC.

0: Weitere Tore fallen nicht und wir gehen nun in die Spieleinschätzung mit Tobias Klier, welcher uns von positiven Fortschritten in der Mannschaft berichten konnte.
1: Nachdem wir jetzt am Wochenende ein Trainingslager durchgeführt haben, können wir von dem Spiel erstmal mit dem Spiel zufrieden sein, was wir abgeliefert haben von Anfang an, dass wir nochmal läuferisch so zugelegt haben in den ganzen 90 Minuten, nachdem wir jetzt 4 Einheiten hatten, was am Donnerstag noch schlecht lief, lief heute gut. Also wir haben es auf jeden Fall besser gemacht als am Donnerstag zum Trainingslager-Auftakt gegen Absdorf und haben das natürlich heute dann gut gemacht und am Ende auch wieder den Sieg noch geholt nach 2 unglücklichen Gegentoren. Und ich denke mal, ein Unentschieden wäre auch gerecht gewesen, das war ein ausgeglichenes Spiel. Ja, wir sind ja fast eingespielt, wir haben ja auch viele Spieler aus dem eigenen Nachwuchs, wo die Abläufe eigentlich so klar sind. Es sind natürlich jetzt einige sind aus dem Nachwuchs hochgekommen oder aus der zweiten, wo wir noch ein paar Abstimmungsprobleme oder Abstimmungsfindungen haben. Und ansonsten war es halt in Ordnung. Also wir laufen schon so hin, dass es so passt. Aber es ist noch viel Arbeit vor uns bis zum Saisonstart.

Schön, dass Sie eingeschaltet haben und damit herzlich willkommen an diesem Mittwoch zu den zeitnahen Nachrichten hier auf RAN 1. Nach wochenlangen Ermittlungen der Staatsanwaltschaft Dessau-Roßlau und der Polizeiinspektion Dessau-Roßlau zur Bekämpfung gegen die Rauschgiftkriminalität fanden am vergangenen Donnerstag richterlich angeordnete Durchsuchungsmaßnahmen in einem ehemaligen Betriebsgebäude im Landkreis Wittenberg in Kemberg statt. Die polizeilichen Maßnahmen des Zentralen Kriminaldienstes der Polizeiinspektion wurden durch behördeneigene Kräfte sowie durch Einsatzkräfte des Landeskriminalamtes Sachsen-Anhalt und der Landesbereitschaftspolizei unterstützt. Kurz nach Durchsuchungsbeginn des ehemaligen Betriebsgebäudes konnte ein Beschuldigter

0: Ich da im Alter von 24 Jahren albanischer Herkunft auf dem Dachboden des Gebäudes festgestellt und vorläufig festgenommen werden. Im weiteren Verlauf wurde ein zweiter Beschuldigter im Alter von 62 Jahren, ebenso albanischer Herkunft, durch die Einsatzkräfte in einem kleinen Versteck im Dachgeschoss vorgefunden und vorläufig festgenommen. Während der Durchsuchungsmaßnahmen fanden die Einsatzkräfte eine Cannabisplantage, einen Pflanzraum und mehrere Technikräume vor. Insgesamt konnten 331 Pflanzen im Wert von ca. 115.000 Euro sowie zahlreiches technisches Equipment zum Aufbau von Cannabispflanzen aufgefunden und sichergestellt werden. Nach Vorlage der Ermittlungsakte stellte die Staatsanwaltschaft am vergangenen Freitag gegen die beiden Beschuldigten ohne festen Wohnsitz Haftantrag. Eine Ermittlungsrichterin am Amtsgericht Wittenberg folgte dem Antrag und erließ jeweils Haftbefehl. Nach Verkündung erfolgte die Überführung der Beschuldigten in eine Justizvollzugsanstalt. Die Berufsfeuerwehr Dessau-Roßlau kann sich über ein neues Fahrzeug in ihrer Flotte freuen. Ein Großtanklöschfahrzeug im Wert von über 800.000 Euro wurde den Kameraden in der vergangenen Woche übergeben. Wir durften uns das neue Gefährt einmal ganz genau anschauen und mehr darüber erfahren, was es alles kann.
1: Die Berufsfeuerwehr Dessau-Roßlau hat Verstärkung bekommen. Ein neues Großtanklöschfahrzeug wurde am 24. Juli den Kameraden in der Innsbrucker Straße übergeben. Für uns fuhr der Einsatzwagen am 29. Juli noch einmal aus der Fahrzeughalle und wurde mit all seiner modernen Technik präsentiert.
2: Ja, also Besonderheiten von diesem GT-LEV, also Großtanklöschfahrzeug, sind, wie schon erwähnt, diese 9.500 Liter Löschwasservolumen. Dazu kommen ja noch 500 Liter Schaumbildner, um also auch Löschschaum herzustellen. Das Auto ist einsatztaktisch sicherlich speziell und sehr gut geeignet für große Wald- und Feldbrände. Wir haben also zwei Monitore, Wasserwerfer an dem Fahrzeug. Zum einen hier vorne ein Frontmonitor, der eine Durchflussmenge von 2000 Litern pro Minute hat. Der Monitor auf dem Dach oben hat eine maximale Durchflussmenge von 5000 Litern pro Minute. Im praktischen Fall heißt das, wenn ich den Monitor voll einsetze, ist das Löschwasser in 2 Minuten aufgebraucht. Die Pumpe im Heck, die verbaut ist, bringt 5000 Liter die Minute, kann also den Monitor oben auch mit der vollen Leistung befördern. Ja, und wichtig für uns war noch, dass das Fahrzeug ja nicht nur bei Wald- und Feldbränden, sondern auch bei Wohngebäuden eingesetzt wird. Es muss also auch in enge Wohngebiete fahren können. Darum ist hier das Fahrgestell mit einer selbstlenkenden Hinterachse verbaut, sodass also das Großtanklöschfahrzeug auch einen sehr kleinen Wenderadius hat und dadurch auch in enge Wohngebiete und in enge Straßen einfahren kann.
1: Das neue Einsatzfahrzeug wurde speziell dafür konzipiert, große Wassermengen zu Einsatzstellen zu transportieren, an denen keine oder nur eine unzureichende Wasserversorgung vorhanden ist. Zudem bietet das Fahrzeug einige technische Besonderheiten, vor allem bei der Bedienung der Heckpumpe, die die Arbeit der Einsatzkräfte erleichtern.
2: Hier also die Heckpumpe verbaut. Wir haben natürlich auch bei der Pumpe, die hier über dieses Bedienfeld bedient wird, noch zwei Besonderheiten. Ich habe also zwei Fernbedienungen, die kann der Maschinist, der Fahrer mitnehmen. Er kann also mit dieser Fernbedienung die Monitore auch von der Seite des Fahrzeuges bedienen, beziehungsweise ist die andere Fernbedienung für den verbauten Lichtmast, um auch nachts die Einsatzstellen auszuleuchten. Das kann ich auch seitlich vom Fahrzeug machen, muss es also nicht zwingend auf dem Fahrzeug machen. Das ist also auch noch eine kleine Besonderheit. Ja, und ansonsten ist das eine Standardbeladung für ein Feuerwehrauto, wo dazu gehört Hygieneboards, Wärmebildkamera, das Übliche, was für ein modernes Löschfahrzeug heutzutage erforderlich ist.
1: Aber auch die Führungskabine ist modern und umfangreich ausgestattet. Sie verfügt über technische Systeme, die den Kameraden bereits während der Anfahrt einen schnellen Überblick über die Einsatzlage ermöglichen und sie optimal auf den bevorstehenden Einsatz vorbereiten.
2: Und hier sieht man ja auch modernste Bedienelemente. Also er kann auch alles von hier vorne aus bedienen an dem Fahrzeug. Man sieht oben auch eine Rundumüberwachung des Autos. Das heißt, beim Rückwärtsfahren im Wendekreis kann man sich hier genau ansehen, wo ist das Fahrzeug, wie ist der Standort zu anderen Autos, sodass der Maschinist hier vorne eigentlich eine Rundumsicht zum Fahrzeug hat und auch eine sehr gute Bedienung. Und wir darauf Wert gelegt haben, dass alles auch im Fahrerhaus bedienungsmöglich ist. Und eine Grundvoraussetzung für Löschfahrzeuge hier in Dessau-Roßlau ist, dass wir nur noch Automatikgetriebe verbauen, dass der Fahrer beim Fahren sich auf das Lenken konzentrieren kann und nicht noch die Schalthandlung durchführen muss, um hier auch eine Unterstützung bei einer Einsatzfahrt mit Sondersignal zu geben.
1: Das neue Einsatzfahrzeug überzeugt mit moderner Technik und einer leistungsstarken Ausstattung. So kann der drehbare Frontwerfer über der vorderen Stoßstange bis zu 2000 Liter Wasser pro Minute über eine Entfernung von rund 60 Metern fördern. Der auf dem Dach montierte Werfer erreicht sogar eine Förderleistung von bis zu 5000 Litern pro Minute. Doch warum war die Anschaffung eines neuen Einsatzfahrzeuges überhaupt notwendig?
2: Also das hat verschiedene Gründe. Ein Grund ist, das alte Fahrzeug ist jetzt schon über 15 Jahre alt. Das heißt, es hat die Nutzungsdauer schon überschritten. Es war also erforderlich, ein neues zu beschaffen, aufgrund dessen, dass ja die alten Fahrzeuge dann reparaturanfälliger sind und alles, was so da im Alter dazukommt. Das neue Fahrzeug wurde dann so konzipiert, dass wir auch auf diese Einsatzbedingungen hier in der Stadt spezifischer eingegangen sind. Das heißt, auf die größere Flächenlage. Deswegen ist das Fahrzeug mit einem deutlich größeren Wassertank beschafft worden. Und darum steht jetzt hinter uns ein TLF mit 9.500 Liter Löschwasservolumen. Also generell kommt es bei allen Bränden in Gebäuden zum Einsatz. Da fährt es mit dem Standardlöschzug der Berufsfeuerwehr mit. Es kommt aber auch bei Flächenbränden, bei Waldbränden zum Einsatz, Vegetation allgemein, um hier durch das erheblich größere Wasservolumen eine größere Schlagkraft der Feuerwehr zu haben. Der Anschaffungspreis für das Fahrzeug liegt bei 809.000 Euro, ist vollfinanziert durch Eigenmittel der Stadt.
1: Mit dem neuen Einsatzfahrzeug ist die Berufsfeuerwehr Dessau-Roßlau bestens für zukünftige Herausforderungen gerüstet. Durch die große Wasserkapazität kann an Einsatzstellen schnell und flexibel gehandelt werden. Das Löschfahrzeug vereint modernste Technik, hohe Leistungsfähigkeit und eine zuverlässige Wasserversorgung. Da diese nicht sofort aufgebaut werden muss, können sich die Einsatzkräfte zunächst voll auf die Brandbekämpfung konzentrieren.
0: Sie sind Wiederholungstäter, die jungen Sportler vom Turnverein der Partnerstadt Ibbenbüren, Abteilung Basketball. Eine Woche lang werfen Sie Ihre Bälle in die Basketballnetze in der Turnhalle an der Friedensschule. Es ist für Sie bereits das vierte Mal, dass Sie ein Trainingslager in Ihrer Partnerstadt Dessau-Roßlau durchführen. Auch in diesem Jahr gibt es ein kleines Begleitprogramm von der Gastgeberstadt. Auf dem Plan stehen ein Empfang des Oberbürgermeisters im Rathaus mit anschließendem Gang auf den Rathausturm. Und sollte es das Wetter dann im letzten Jahr oder am letzten Tag besser meinen und die Temperaturen wieder klettern lassen, ist auch das Erlebnisbad in Roßlau wiederholt ein beliebtes Ausflugsziel. Ein weiteres Highlight wird es im Trainingsbereich geben. Ein Gasttrainer vom befreundeten BC Anhalt wird die jungen Sportler auf seine ganz eigene und erfolgreiche Weise trainieren und ihnen maximale Basketballleistungen abverlangen. Für das Folgejahr hat die Partnerstadt bereits in der Dessauer Jugendherberge gebucht. Vielfalt erleben, Menschen zusammenbringen und gemeinsam feiern. Genau darum ging es am vergangenen Wochenende beim Afro-Nachbarschaftsfestival im Stadtpark Dessau. Gemeinsam mit der Dessau-Afro-Community, der Hochschule Anhalt und weiteren Partnern hatte die Stadt zu dem Fest eingeladen. Unter dem Motto "Ein Stadtpark, eine Welt" erwarteten die Besucher Live-Musik, kulinarische Spezialitäten aus verschiedenen afrikanischen Ländern sowie Tanz-, Sport- und Mitmachangebote für die ganze Familie.
1: Begegnung, Kultur und Lebensfreude standen am 25. Juni im Dessauer Stadtpark im Vordergrund. Dort fand nämlich ein Nachbarschaftsfest der besonderen Art statt. Gemeinsam mit der Stadt Dessau, der Hochschule Anhalt und weiteren Partnern hatte die Afro-Community unter dem Motto "Ein Stadtpark, eine Welt" zu dem Fest eingeladen.
3: Ja, heute wir haben verschiedene afrikanische Musik, die sind aus Leipzig und Gora und gibt auch eine Band, Live-Band aus Leipzig, die wurden ein bisschen Gora und Gitarre alles heute spielen, ja.
4: Auf jeden Fall Essen ist dabei, Trinken ist dabei. Alle, die Solidarität mitbringen, die sind herzlich willkommen. Und genauso die Integration bereit, sich integrieren wollen, die können auch vorbeikommen. Ja.

0: Saroslau ist die Heimat einer großen afrikanischen Gemeinschaft. Um ihre vielfältigen Kulturen, Traditionen und Bräuche sichtbar zu machen und den interkulturellen Austausch zu fördern, findet seit 2024 das Afrikanische Festival statt. Die Veranstaltung bringt Menschen unterschiedlicher Herkunft zusammen. Amadi Injai lebt seit 23 Jahren in Deutschland, ist der Imam der islamischen Gemeinde Dessau und engagiert sich mit großer Leidenschaft für das Festival. Bereits zum dritten Mal organisiert er das Fest und setzt sich dafür ein, die afrikanische Kultur einem breiten Publikum näher zu bringen.
1: Ja, das Fest geht schon seit 2 Jahren und das ist das dritte Jahr. Und das nur das, weil wir haben gesehen in dieser Stadt, dass die Afrikaner wenig machen in dieser Stadt. Und unsere Ansicht in dieser Stadt ist ein bisschen so, das wollen wir zeigen, die Leute, dass wir sind nicht so und wir sind anders. Die muss auch uns kennenlernen, da wir alles zusammen leben können. Kommen viele Leute, aber jetzt wir haben nochmal, weil immer haben wir unseren Titel Afro-Festival, aber dieses Jahr haben wir ein bisschen geändert, haben wir Afro-Nachbarschaft, genau, wir haben viele Flyer verteilt in die Briefkasten und haben wir viele Leute eingeladen, Deutsche oder nicht Deutsche, alles Araber, alles haben wir eingeladen.
2: Also für mich, das ist wirklich ganz wichtig für uns. Nicht nur wegen Integration, sondern für uns einander. Wir müssen einander unterstützen. Wir müssen auch für einander da sein. Und das sieht man eigentlich bei den anderen, zum Beispiel die Araber. Wenn die herkommen, die haben sofort Hilfe, die haben sofort Unterstützung. Und das hat ein bisschen bei uns sowas gefehlt. Und jetzt, deswegen meinen wir genau so, diese Veranstaltung und solche Sachen zu vermeiden.
0: Die Begegnung zwischen verschiedenen Kulturen ist besonders wertvoll, wenn Menschen Tür an Tür leben und ihren Alltag miteinander teilen. Ein gemeinsames Fest bietet dafür den idealen Rahmen für Austausch, gegenseitiges Kennenlernen und neue Freundschaften. Mitreißende Musik, kulinarische Spezialitäten, Sportangebote für Kinder und künstlerische Mitmachaktionen brachten die Besucher näher zusammen.
2: Für mich wichtig wäre, dass wir auch uns wohlfühlen. Also das gehört zur Integration und auch Deutsch reden. Das ja, ich versuche da ja und auch dass wir nicht vergessen, woher wir kommen, obwohl wir hier auch sind. Wir gehören auch zu woher wir kommen. Das ist für mich auch wichtig.
1: Ja, ist für uns in Zukunft, dass wir noch viele Nachbarschaft bekommen kann und uns kennenzulernen, und weil wir wollen nur zusammen in Frieden leben und Toleranz und Akzeptanz, das wollen wir. Das ist unser Wunsch in der Zukunft. Ja.
0: Im Stadtpark wurde auch in diesem Sommer wieder gezeigt, wie bereichernd kulturelle Vielfalt sein kann. Auch im kommenden Jahr heißt es wieder in Dessau-Roßlau, gemeinsam feiern, tanzen, Kulinarik genießen und die Vielfalt Afrikas erleben.
3: Den Diebstahl seines Citroëns zeigte ein 29-jähriger Geschädigter am 26. Juli gegen 10 Uhr bei der Polizei in Dessau-Roßlau an. Nach seinen Angaben hatte er das Fahrzeug am 25. Juli gegen 23 Uhr in der Elisabethstraße abgestellt und ordnungsgemäß verschlossen. Als der Geschädigte am nächsten Tag zum Abstellort zurückkehrte, musste er feststellen, dass der PKW verschwunden war. Da er diesen keiner anderen Person zur Nutzung überlassen hatte, ist davon auszugehen, dass unbekannte Täter das Fahrzeug entwendeten. Eine Absuche im Nahbereich verlief ergebnislos. Der Wert des PKW beläuft sich auf etwa 25.000 Euro. Damit sind wir am Ende unserer Mittwochsausgabe der Zeitnah Nachrichten. Schauen jetzt noch auf die Meldungen aus der Region, zuvor natürlich noch aufs Wetter. Und wir sehen uns, wenn Sie mögen, am Donnerstag dann ab 18 Uhr wieder. Bis dahin haben Sie eine schöne Zeit, machen Sie es gut und auf Wiedersehen.
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6: Am Donnerstag wird es sehr heiß mit einem Mix aus Sonne und lockeren Wolken. Die Temperaturen steigen auf bis zu 38 Grad. In den Abendstunden nimmt die Bewölkung zu, es bleibt jedoch trocken. Ein schwacher bis mäßiger Wind weht aus südlicher bis westlicher Richtung. Im weiteren Verlauf der Nacht lockert die Bewölkung wieder etwas auf und die Temperaturen gehen auf etwa 18 Grad zurück.
0: Gemeinsam mit den Handwerkern für Frieden organisiert die Familien- und Wirtschaftsinitiative Dessau-Roßlau am 1. August unter dem Motto Zeit für Veränderung einen Wirtschaftskorso in Köthen. Die überparteiliche Demonstration startet um 16 Uhr in der Zeppelinstraße und führt anschließend um 17 Uhr durch das Stadtgebiet. Mit der Aktion wollen die Veranstalter erneut auf ihre politischen Anliegen aufmerksam machen und richten mehrere Forderungen an die Verantwortlichen in der Politik.
7: Die Rente mit 70, der Wegfall der Witwenrente, die Erhöhung der Krankenkassenbeiträge bei verringerten Leistungen, der Wegfall der Mitversicherung des Ehepartners und eine höhere Zuzahlung bei den Medikamenten zeichnen eine düstere Zukunft für die Bürger und Unternehmen in unserem Land. Es ist Zeit für eine Veränderung. Kommt, egal mit welchem Fahrzeug, am 1. August ab 16 Uhr zur Zeppelinstraße, ehemaliger Exerzierplatz in Köthen. 17 Uhr geht es dann los, quer durch Köthen. Es wird eine Zwischenkundgebung mit interessanten Rednern geben. Schließlich geht es um unsere Zukunft, die unserer Kinder und Enkelkinder.
0: Den Organisatoren geht es um eine verlässliche Vertretung der Interessen all jener, die täglich Verantwortung für die Gesellschaft tragen. Sie hoffen auf große Beteiligung beim Fahrzeugkorso in Köthen am 1. August.
8: Energieminister Armin Willingmann war Mitte Juli auf einer Sommertour durch Sachsen-Anhalt. Einer der vielen Stopps war die evangelische Grundschule Bitterfeld-Wolfen. Hier wurde im Rahmen des Landesförderprogramms Effizienz ein Fördermittelbescheid übergeben, um die Schulgebäude nachhaltig zu gestalten.
9: Erstmal freuen wir uns sehr, dass wir mit dem Programm Effizienz hier verfangen haben in Bitterfeld-Wolfen und mit den Mitteln von ca. 2,2 Millionen Euro und dann Eigenmitteln in Höhe von ca. 300.000 Euro das alte Schulgebäude energetisch sanieren können in drei Abschnitten. Es wird also die Turnhalle sein, es wird der Hortbereich sein, der sich hier drüben befindet, und der Schulbereich, in dem wir uns jetzt gerade befinden.
8: Neue Fenster, Dämmungen, umgebaute Sanitäranlagen, Wärmepumpen, Heizungen, PV-Anlagen und noch vieles mehr. Mit einer Fördersumme von 2,2 Millionen Euro wird hier einiges angegangen.
10: Die Energieerzeugung wird geändert auf ein ökologisches System mit Wärmepumpen. Der Strom wird mit PV-Anlagen erzeugt im Wesentlichen. Und die Gebäudehülle wird so abgedichtet, dass der primäre Energieverbrauch für das Heizen reduziert wird. Ziel ist erstmal, dass wir den Primärenergieverbrauch an Heizenergie, den wir haben, dramatisch senken und dass wir den CO2-Ausstoß auch dramatisch senken. Das heißt, durch die Maßnahmen wird der Primärenergieverbrauch und der CO2-Ausstoß um ca. 80% gesenkt. Das ist dramatisch. Das heißt, im Wesentlichen trägt die Sanierung dazu bei, dass die Betriebskosten, die später anfallen, dramatisch reduziert werden. Weil Betriebskosten werden ja nicht gefördert. Das sind ja Kosten, die auf den Auftraggeber zukommen. Und das ist eigentlich das Endergebnis. Das Zweite ist, dass wir das Regenwasser vom Dach nutzen, um die sanitären Anlagen, sprich die Urinale und WCs, damit zur Spülung zu nutzen. Das heißt, wir senken auch den Verbrauch an Trinkwasser.

0: Trinkwasser und wir leiten auch keine Dachwässer mehr in die Kanalisation ein.
1: Bei so vielen Umbaumaßnahmen soll jedoch der Schulalltag nicht unterbrochen werden. Hierzu ist eine Einteilung in verschiedene Bauabschnitte geplant.
2: Ja, Sie haben ja zur Kenntnis genommen, dass wir jetzt erstmal mit dem Ganztagsgebäude beginnen werden, dass wir dieses Gebäude errichten werden und dann mit der Schule in das Gebäude umziehen und peu à peu dann in zwei Abschnitten hier die Sanierung vornehmen. Parallel zu dem Ganztagsgebäude wird die Sporthalle jetzt saniert. Und wir danken der Stadt, dass sie uns also hier eine Ersatzsporthalle dann in Aussicht gestellt haben für die Zeit des Umbaus.
1: Die Finanzierung des Projektes übernimmt mit einer Förderquote von 90%, also 2,2 Millionen Euro, das Landesförderprogramm Effizienz. Es ist dazu da, Maßnahmen zur Steigerung der Energieeffizienz in öffentlichen Gebäuden zu stärken, um dadurch Treibhausgasemissionen zu senken. Willingmann erklärt, warum eine so hohe Förderquote notwendig ist.
3: Sowohl Kommunen als Schulträger als eben auch Private, so wie in diesem Falle die Diakonie, sie sind kaum in der Lage, die entsprechende Kofinanzierung aufzubringen. 90% ist auch ein Signal der Landesregierung und auch des Ministeriums für Wissenschaft, Energie, Klimaschutz und Umwelt, das an dieser Stelle ja europäisches Geld einsetzt und sagt, wir wollen uns an den Klimawandel anpassen. Da muss es vernünftige Maßnahmen geben und zugleich wollen wir energetisch selbstständiger, unabhängiger werden. Das gilt auch für Schulgebäude. In 2 Jahren wird man dort nicht mehr fossile Energieträger brauchen, sondern kann das alles elektrisch und über selbstgewonnenen Strom machen.
1: Als i-Tüpfelchen der ganzen Umbaumaßnahmen hat sich der Diakonieverein Bitterfeld-Wolfengräfen-Hainichen vorgenommen, die sanierte Sporthalle nun außerhalb der Unterrichtszeiten der Öffentlichkeit zur Verfügung zu stellen. Die große Fördersumme kommt also nicht nur an einem Ort an, sondern wird zurück in die Gesellschaft getragen.
4: Der FC Grün-Weiß Piesteritz begab sich am 26. Juli in sein nun schon drittes Testspiel. Der Gegner an diesem Tag, wieder aus der Landesklasse 4, diesmal der SV Alemannia Jessen. Der Partiestart war pünktlich um 13 Uhr. Beide Mannschaften schienen sich schon gut eingespielt zu haben. Es dauerte ein wenig, bis die ersten Versuche fallen. Hier Ecke von rechts. Langer Ball, doch Ziebel hat's im Griff. Wenige Minuten später jedoch Piesteritz im Angriff. Schuchert mit einer Vorlage von rechts und Düsseldorf verwandelt das 1:0 in der 21. Spielminute. In der 39. gibt es einen Freistoß für die Jungs aus Jessen. Wiedermann feuert ihn ab, doch Raue pariert. Der Ball bleibt weiter heiß umkämpft und es dauert nicht lange, da kommt der nächste Pfiff und wieder ein Freistoß für Jessen. Nochmal die Chance für Wiedermann, doch hier spielt Schuchert sich selbst ins Eck. Ein unglückliches 1:1. Damit geht die erste Hälfte schon zu Ende. Spannende Stimmung hier im Volkspark. In der 51. spielen die Jessner mit Tempo an den Piesteritzern vorbei. Heinze von rechts mit der Vorlage an Kilian und der macht das Ding rein. Führungstor für den SV Alemannia. Der FC bleibt jedoch dran. Erst nicht so erfolgreich wie erhofft, doch dann kommt eine Ecke von Kögel und der Kopf von Schuchert macht den Abschluss. Das 2:2, die Revanchierung für das Eigentor von vorhin. Es legen sich beide Teams noch einmal richtig ins Zeug. Doch es scheint ein Unentschieden zu werden. Doch dann kommt Piesteritz noch einmal in den Sturm. Gauert spielt sich bis in die Strafzone durch und geht dann zu Boden. Der Unparteiische pfeift ab und es gibt einen Elfmeter für Grün-Weiß. Freihube tritt an und macht das Ding ohne Probleme rein. Das 3:2 für den FC.

0: Weitere Tore fallen nicht und wir gehen nun in die Spieleinschätzung mit Tobias Klier, welcher uns von positiven Fortschritten in der Mannschaft berichten konnte.
1: Nachdem wir jetzt am Wochenende ein Trainingslager durchgeführt haben, können wir von dem Spiel erstmal mit dem Spiel zufrieden sein, was wir abgeliefert haben von Anfang an, dass wir nochmal läuferisch so zugelegt haben in den ganzen 90 Minuten, nachdem wir jetzt 4 Einheiten hatten, was am Donnerstag noch schlecht lief, lief heute gut. Also wir haben es auf jeden Fall besser gemacht als am Donnerstag zum Trainingslager-Auftakt gegen Absdorf und haben das natürlich heute dann gut gemacht und am Ende auch wieder den Sieg noch geholt nach 2 unglücklichen Gegentoren. Und ich denke mal, ein Unentschieden wäre auch gerecht gewesen, das war ein ausgeglichenes Spiel. Ja, wir sind ja fast eingespielt, wir haben ja auch viele Spieler aus dem eigenen Nachwuchs, wo die Abläufe eigentlich so klar sind. Ist natürlich jetzt einige sind aus dem Nachwuchs hochgekommen oder aus der zweiten, wo man noch ein paar Abstimmungsprobleme oder Abstimmungsfindungen haben. Und ansonsten war es halt in Ordnung, also wir laufen schon so hin, dass es so passt. Aber es ist noch viel Arbeit vor uns bis zum Saisonstart.

0: Schön, dass Sie eingeschaltet haben und damit herzlich willkommen an diesem Mittwoch zu den zeitnahen Nachrichten hier auf RAN 1. Nach wochenlangen Ermittlungen der Staatsanwaltschaft Dessau-Roßlau und der Polizeiinspektion Dessau-Roßlau zur Bekämpfung gegen die Rauschgiftkriminalität fanden am vergangenen Donnerstag richterlich angeordnete Durchsuchungsmaßnahmen in einem ehemaligen Betriebsgebäude im Landkreis Wittenberg in Kemberg statt. Die polizeilichen Maßnahmen des Zentralen Kriminaldienstes der Polizeiinspektion wurden durch behördeneigene Kräfte sowie durch Einsatzkräfte des Landeskriminalamtes Sachsen-Anhalt und der Landesbereitschaftspolizei unterstützt. Kurz nach Durchsuchungsbeginn des ehemaligen Betriebsgebäudes konnte ein Beschuldigter im Alter von 24 Jahren albanischer Herkunft auf dem Dachboden des Gebäudes festgestellt und vorläufig festgenommen werden. Im weiteren Verlauf wurde ein zweiter Beschuldigter im Alter von 62 Jahren, ebenso albanischer Herkunft, durch die Einsatzkräfte in einem kleinen Versteck im Dachgeschoss vorgefunden und vorläufig festgenommen. Während der Durchsuchungsmaßnahmen fanden die Einsatzkräfte eine Cannabisplantage, einen Pflanzraum und mehrere Technikräume vor. Insgesamt konnten 331 Pflanzen im Wert von ca. 115.000 Euro sowie zahlreiches technisches Equipment zum Aufbau von Cannabispflanzen aufgefunden und sichergestellt werden. Nach Vorlage der Ermittlungsakte stellte die Staatsanwaltschaft am vergangenen Freitag gegen die beiden Beschuldigten ohne festen Wohnsitz Haftantrag. Eine Ermittlungsrichterin am Amtsgericht Wittenberg folgte dem Antrag und erließ jeweils Haftbefehl. Nach Verkündung erfolgte die Überführung der Beschuldigten in eine Justizvollzugsanstalt. Die Berufsfeuerwehr Dessau-Roßlau kann sich über ein neues Fahrzeug in ihrer Flotte freuen. Ein Großtanklöschfahrzeug im Wert von über 800.000 Euro wurde den Kameraden in der vergangenen Woche übergeben. Wir durften uns das neue Gefährt einmal ganz genau anschauen und mehr darüber erfahren, was es alles kann.
1: Die Berufsfeuerwehr Dessau-Roßlau hat Verstärkung bekommen. Ein neues Großtanklöschfahrzeug wurde am 24. Juli den Kameraden in der Innsbrucker Straße übergeben. Für uns fuhr der Einsatzwagen am 29. Juli noch einmal aus der Fahrzeughalle und wurde mit all seiner modernen Technik präsentiert.
2: Ja, also Besonderheiten von diesem GTLF, also Großtanklöschfahrzeug, sind, wie schon erwähnt, diese 9.500 Liter Löschwasservolumen. Dazu kommen ja noch 500 Liter Schaumbildner, um also auch Löschschaum herzustellen. Das Auto ist einsatztaktisch sicherlich speziell und sehr gut geeignet für große Wald- und Feldbrände. Wir haben also zwei Monitore, Wasserwerfer an dem Fahrzeug. Zum einen hier vorne ein Frontmonitor, der eine Durchflussmenge von 2000 Litern pro Minute hat. Der Monitor auf dem Dach oben hat eine maximale Durchflussmenge von 5000 Litern pro Minute. Im praktischen Fall heißt das, wenn ich den Monitor voll einsetze, ist das Löschwasser in 2 Minuten aufgebraucht. Die Pumpe im Heck, die verbaut ist, bringt 5000 Liter die Minute, kann also den Monitor oben auch mit der vollen Leistung befördern. Ja, und wichtig für uns war noch, dass das Fahrzeug ja nicht nur bei Wald- und Feldbränden, sondern auch bei Wohngebäuden eingesetzt wird. Es muss also auch in enge Wohngebiete fahren können. Darum ist hier das Fahrgestell mit einer selbstlenkenden Hinterachse verbaut, sodass also das Großtanklöschfahrzeug auch einen sehr kleinen Wenderadius hat und dadurch auch in enge Wohngebiete und in enge Straßen einfahren kann.
1: Das neue Einsatzfahrzeug wurde speziell dafür konzipiert, große Wassermengen zu Einsatzstellen zu transportieren, an denen keine oder nur eine unzureichende Wasserversorgung vorhanden ist. Zudem bietet das Fahrzeug einige technische Besonderheiten, vor allem bei der Bedienung der Heckpumpe, die die Arbeit der Einsatzkräfte erleichtern.
2: Hier also die Heckpumpe verbaut. Wir haben natürlich auch bei der Pumpe, die hier über dieses Bedienfeld bedient wird, noch zwei Besonderheiten. Ich habe also zwei Fernbedienungen, die kann der Maschinist, der Fahrer mitnehmen. Er kann also mit dieser Fernbedienung die Monitore auch von der Seite des Fahrzeuges bedienen, beziehungsweise ist die andere Fernbedienung für den verbauten Lichtmast, um auch nachts die Einsatzstellen auszuleuchten. Das kann ich auch seitlich vom Fahrzeug machen, muss es also nicht zwingend auf dem Fahrzeug machen. Das ist also auch noch eine kleine Besonderheit. Ja, und ansonsten ist das eine Standardbeladung für ein Feuerwehrauto, wo dazu gehört Hygieneboards, Wärmebildkamera, das Übliche, was für ein modernes Löschfahrzeug heutzutage erforderlich ist.
1: Aber auch die Führungskabine ist modern und umfangreich ausgestattet. Sie verfügt über technische Systeme, die den Kameraden bereits während der Anfahrt einen schnellen Überblick über die Einsatzlage ermöglichen und sie optimal auf den bevorstehenden Einsatz vorbereiten.
2: Und hier sieht man ja auch modernste Bedienelemente. Also er kann auch alles von hier vorne aus bedienen an dem Fahrzeug. Man sieht oben auch eine Rundumüberwachung des Autos. Das heißt, beim Rückwärtsfahren im Wendekreis kann man sich hier genau ansehen, wo ist das Fahrzeug, wie ist der Standort zu anderen Autos, sodass der Maschinist hier vorne eigentlich eine Rundumsicht zum Fahrzeug hat und auch eine sehr gute Bedienung. Und wir darauf Wert gelegt haben, dass alles auch im Fahrerhaus bedienungsmöglich ist. Und eine Grundvoraussetzung für Löschfahrzeuge hier in Dessau-Roßlau ist, dass wir

0: Es war also erforderlich, Neues zu beschaffen, aufgrund dessen, dass ja die alten Fahrzeuge dann reparaturanfälliger sind und alles, was so da im Alter dazukommt. Das neue Fahrzeug wurde dann so konzipiert, dass wir auch auf diese Einsatzbedingungen hier in der Stadt spezifischer eingegangen sind, das heißt auf die größere Flächenlage. Deswegen ist das Fahrzeug mit einem deutlich größeren Wassertank beschafft worden und darum steht jetzt hinter uns ein TLF mit 9.500 Liter Löschwasservolumen. Also generell kommt es bei allen Bränden in Gebäuden zum Einsatz, da fährt es mit dem Standardlöschzug der Berufsfeuerwehr mit. Es kommt aber auch bei Flächenbränden, bei Waldbränden zum Einsatz, Vegetation allgemein, um hier durch das erheblich größere Wasservolumen eine größere Schlagkraft der Feuerwehr zu haben. Der Anschaffungspreis für das Fahrzeug liegt bei 809.000 Euro, ist voll finanziert durch Eigenmittel der Stadt.
1: Mit dem neuen Einsatzfahrzeug ist die Berufsfeuerwehr Dessau-Roßlau bestens für zukünftige Herausforderungen gerüstet. Durch die große Wasserkapazität kann an Einsatzstellen schnell und flexibel gehandelt werden. Das Löschfahrzeug vereint modernste Technik, hohe Leistungsfähigkeit und eine zuverlässige Wasserversorgung. Da diese nicht sofort aufgebaut werden muss, können sich die Einsatzkräfte zunächst voll auf die Brandbekämpfung konzentrieren.
2: Sie sind Wiederholungstäter, die jungen Sportler vom Turnverein der Partnerstadt Ibbenbüren, Abteilung Basketball. Eine Woche lang werfen Sie Ihre Bälle in die Basketballnetze in der Turnhalle an der Friedensschule. Es ist für Sie bereits das vierte Mal, dass Sie ein Trainingslager in Ihrer Partnerstadt Dessau-Roßlau durchführen. Auch in diesem Jahr gibt es ein kleines Begleitprogramm von der Gastgeberstadt. Auf dem Plan stehen ein Empfang des Oberbürgermeisters im Rathaus mit anschließendem Gang auf den Rathausturm. Und sollte es das Wetter dann im letzten Jahr oder am letzten Tag besser meinen und die Temperaturen wieder klettern lassen, ist auch das Erlebnisbad in Roßlau wiederholt ein beliebtes Ausflugsziel. Ein weiteres Highlight wird es im Trainingsbereich geben. Ein Gasttrainer vom befreundeten BC Anhalt wird die jungen Sportler auf seine ganz eigene und erfolgreiche Weise trainieren und ihnen maximale Basketballleistungen abverlangen. Für das Folgejahr hat die Partnerstadt bereits in der Dessauer Jugendherberge gebucht. Vielfalt erleben, Menschen zusammenbringen und gemeinsam feiern. Genau darum ging es am vergangenen Wochenende beim Afro-Nachbarschaftsfestival im Stadtpark Dessau. Gemeinsam mit der Dessau Afro-Community, der Hochschule Anhalt und weiteren Partnern hatte die Stadt zu dem Fest eingeladen. Unter dem Motto "Ein Stadtpark, eine Welt" erwarteten die Besucher Live-Musik, kulinarische Spezialitäten aus verschiedenen afrikanischen Ländern sowie Tanz-, Sport- und Mitmachangebote für die ganze Familie.
1: Begegnung, Kultur und Lebensfreude standen am 25. Juni im Dessauer Stadtpark im Vordergrund. Dort fand nämlich ein Nachbarschaftsfest der besonderen Art statt. Gemeinsam mit der Stadt Dessau, der Hochschule Anhalt und weiteren Partnern hatte die Afro-Community unter dem Motto "Ein Stadtpark, eine Welt" zu dem Fest eingeladen.
3: Ja, heute wir haben verschiedene afrikanische Musik, die sind aus Leipzig und Kora und gibt auch eine Band, Live-Band aus Leipzig, die wurden ein bisschen Kora und Gitarre alles heute spielen, ja.
4: Auf jeden Fall Essen ist dabei, Trinken ist dabei. Alle, die Solidarität mitbringen, die sind herzlich willkommen. Und genauso Integration bereit, sich integrieren wollen, die genau vorbeikommen. Ja.
1: Dessau-Roßlau ist die Heimat einer großen afrikanischen Gemeinschaft. Um ihre vielfältigen Kulturen, Traditionen und Bräuche sichtbar zu machen und den interkulturellen Austausch zu fördern, findet seit 2024 das afrikanische Festival statt. Die Veranstaltung bringt Menschen unterschiedlicher Herkunft zusammen. Amadi Injai lebt seit 23 Jahren in Deutschland, ist der Imam der islamischen Gemeinde Dessau und engagiert sich mit großer Leidenschaft für das Festival. Bereits zum dritten Mal organisiert er das Fest und setzt sich dafür ein, die afrikanische Kultur einem breiten Publikum näher zu bringen.
3: Ja, das Fest geht schon seit 2 Jahren und das ist die dritte Jahr und das nur

0: Das, weil wir haben gesehen in dieser Stadt, dass die Afrikaner wenig macht in dieser Stadt. Und unsere Ansicht in dieser Stadt ist ein bisschen so, das wollen wir zeigen, die Leute, dass wir sind nicht so und wir sind anders. Die muss auch uns kennenlernen, da wir alles zusammen leben können. Kommen viele Leute, aber jetzt wir haben noch mal, weil immer haben wir unseren Titel Afro-Festival. Aber dieses Jahr haben wir ein bisschen geändert, haben wir Afro-Nachbarschaft. Genau, wir haben viele Flyer verteilt in die Briefkasten und haben wir viele Leute eingeladen. Deutsche oder Nicht-Deutsche, alles Araber, alles haben wir eingeladen. Ja.
1: Also für mich, das ist wirklich ganz wichtig für uns. Nicht nur wegen Integration, sondern für uns einander. Wir müssen einander unterstützen. Wir müssen auch für einander da sein. Und das sieht man eigentlich bei den anderen, zum Beispiel die Araber, wenn die herkommen, die haben sofort Hilfe, die haben sofort Unterstützung. Und das hat ein bisschen bei uns sowas gefehlt. Und jetzt, deswegen meinen wir genau so, diese Veranstaltung und solche Sachen zu vermeiden.
2: Die Begegnung zwischen verschiedenen Kulturen ist besonders wertvoll, wenn Menschen Tür an Tür leben und ihren Alltag miteinander teilen. Ein gemeinsames Fest bietet dafür den idealen Rahmen für Austausch, gegenseitiges Kennenlernen und neue Freundschaften. Mitreißende Musik, kulinarische Spezialitäten, Sportangebote für Kinder und künstlerische Mitmachaktionen brachten die Besucher näher zusammen.
1: Für mich wichtig wäre, dass wir auch uns wohlfühlen. Also das gehört zur Integration und auch Deutsch reden. Das ja, ich versuche da ja und auch da, dass wir nicht vergessen, woher wir kommen, obwohl wir hier auch sind. Wir gehören auch zu woher wir kommen. Das ist für mich auch wichtig.
0: Ja, ist für uns in Zukunft, dass wir noch viele Nachbarschaft bekommen kann und uns kennenzulernen, und weil wir wollen nur zusammen in Frieden leben und Toleranz und Akzeptanz, das wollen wir. Das ist unser Wunsch in der Zukunft. Ja.
2: Im Stadtpark wurde auch in diesem Sommer wieder gezeigt, wie bereichernd kulturelle Vielfalt sein kann. Auch im kommenden Jahr heißt es wieder in Dessau-Roßlau, gemeinsam feiern, tanzen, Kulinarik genießen und die Vielfalt Afrikas erleben.
3: Den Diebstahl seines Citroëns zeigte ein 29-jähriger Geschädigter am 26. Juli gegen 10 Uhr bei der Polizei in Dessau-Roßlau an. Nach seinen Angaben hatte er das Fahrzeug am 25. Juli gegen 23 Uhr in der Elisabethstraße abgestellt und ordnungsgemäß verschlossen. Als der Geschädigte am nächsten Tag zum Abstellort zurückkehrte, musste er feststellen, dass der PKW verschwunden war. Da er diesen keiner anderen Person zur Nutzung überlassen hatte, ist davon auszugehen, dass unbekannte Täter das Fahrzeug entwendeten. Eine Absuche im Nahbereich verlief ergebnislos. Der Wert des PKW beläuft sich auf etwa 25.000 Euro. Damit sind wir am Ende unserer Mittwochsausgabe der Zeitnah Nachrichten. Schauen jetzt noch auf die Meldungen aus der Region, zuvor natürlich noch aufs Wetter. Und wir sehen uns, wenn Sie mögen, am Donnerstag dann ab 18 Uhr wieder. Bis dahin haben Sie eine schöne Zeit, machen Sie es gut und auf Wiedersehen.
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6: Am Donnerstag wird es sehr heiß mit einem Mix aus Sonne und lockeren Wolken. Die Temperaturen steigen auf bis zu 38 Grad. In den Abendstunden nimmt die Bewölkung zu.

0: Es bleibt jedoch trocken. Ein schwacher bis mäßiger Wind weht aus südlicher bis westlicher Richtung. Im weiteren Verlauf der Nacht lockert die Bewölkung wieder etwas auf und die Temperaturen gehen auf etwa 18 Grad zurück.
1: Gemeinsam mit den Handwerkern für Frieden organisiert die Familien- und Wirtschaftsinitiative Dessau-Roßlau am 1. August unter dem Motto Zeit für Veränderung einen Wirtschaftskorso in Köthen. Die überparteiliche Demonstration startet um 16 Uhr in der Zeppelinstraße und führt anschließend um 17 Uhr durch das Stadtgebiet. Mit der Aktion wollen die Veranstalter erneut auf ihre politischen Anliegen aufmerksam machen und richten mehrere Forderungen an die Verantwortlichen in der Politik.
2: Die Rente mit 70, der Wegfall der Witwenrente, die Erhöhung der Krankenkassenbeiträge bei verringerten Leistungen, der Wegfall der Mitversicherung des Ehepartners und eine höhere Zuzahlung bei den Medikamenten zeichnen eine düstere Zukunft für die Bürger und Unternehmen in unserem Land. Es ist Zeit für eine Veränderung. Kommt, egal mit welchem Fahrzeug, am 1. August ab 16 Uhr zur Zeppelinstraße, ehemaliger Exerzierplatz in Köthen. 17 Uhr geht es dann los, quer durch Köthen. Es wird eine Zwischenkundgebung mit interessanten Rednern geben. Schließlich geht es um unsere Zukunft, die unserer Kinder und Enkelkinder.
1: Den Organisatoren geht es um eine verlässliche Vertretung der Interessen all jener, die täglich Verantwortung für die Gesellschaft tragen. Sie hoffen auf große Beteiligung beim Fahrzeugkorso in Köthen am 1. August.
3: Energieminister Armin Willingmann war Mitte Juli auf einer Sommertour durch Sachsen-Anhalt. Einer der vielen Stopps war die evangelische Grundschule Bitterfeld-Wolfen. Hier wurde im Rahmen des Landesförderprogramms Effizienz ein Fördermittelbescheid übergeben, um die Schulgebäude nachhaltig zu gestalten.
4: Erstmal freuen wir uns sehr, dass wir mit dem Programm Effizienz hier verfangen haben in Bitterfeld-Wolfen und mit den Mitteln von ca. 2,2 Millionen Euro und dann Eigenmitteln in Höhe von ca. 300.000 Euro das alte Schulgebäude energetisch sanieren können in drei Abschnitten. Es wird also die Turnhalle sein, es wird der Hortbereich sein, der sich hier drüben befindet, und der Schulbereich, in dem wir uns jetzt gerade befinden.
3: Neue Fenster, Dämmungen, umgebaute Sanitäranlagen, Wärmepumpen, Heizungen, PV-Anlagen und noch vieles mehr. Mit einer Fördersumme von 2,2 Millionen Euro wird hier einiges angegangen.
5: Die Energieerzeugung wird geändert auf ein ökologisches System mit Wärmepumpen. Der Strom wird mit PV-Anlagen erzeugt im Wesentlichen. Und die Gebäudehülle wird so abgedichtet, dass der primäre Energieverbrauch für das Heizen reduziert wird. Ziel ist erstmal, dass wir den Primärenergieverbrauch an Heizenergie, den wir haben, dramatisch senken. Und dass wir den CO2-Ausstoß auch dramatisch senken. Das heißt, durch die Maßnahmen wird der Primärenergieverbrauch und der CO2-Ausstoß um ca. 80% gesenkt. Das ist dramatisch. Das heißt, im Wesentlichen trägt die Sanierung dazu bei, dass die Betriebskosten, die später anfallen, dramatisch reduziert werden. Weil Betriebskosten werden ja nicht gefördert. Das sind ja Kosten, die auf den Auftraggeber zukommen. Und das ist eigentlich das Endergebnis. Das Zweite ist, dass wir das Regenwasser vom Dach nutzen, um die sanitären Anlagen, sprich die Urinale und WCs, damit zur Spülung zu nutzen. Das heißt, wir senken auch den Verbrauch an Trinkwasser und wir leiten auch keine Dachwässer mehr in die Kanalisation ein.
3: Bei so vielen Umbaumaßnahmen soll jedoch der Schulalltag nicht unterbrochen werden. Hierzu ist eine Einteilung in verschiedene Bauabschnitte geplant.
4: Ja, Sie haben ja zur Kenntnis genommen, dass wir jetzt erstmal mit dem Ganztagsgebäude beginnen werden, dass wir dieses Gebäude errichten werden und dann mit der Schule in das Gebäude umziehen und peu à peu dann in zwei Abschnitten hier die Sanierung vornehmen. Parallel zu dem Ganztagsgebäude wird die Sporthalle jetzt saniert Und wir danken der Stadt, dass sie uns also hier eine Ersatzsporthalle dann in Aussicht gestellt haben für die Zeit des Umbaus.
3: Die Finanzierung des Projektes übernimmt mit einer Förderquote von 90%, also 2,2 Millionen Euro, das Landesförderprogramm Effizienz. Es ist dazu da, Maßnahmen zur Steigerung der Energieeffizienz in öffentlichen Gebäuden zu stärken, um dadurch Treibhausgasemissionen zu senken. Willingmann erklärt, warum eine so hohe Förderquote notwendig ist.
6: Sowohl Kommunen als Schulträger als eben auch Private, so wie in diesem Falle die Diakonie, sie sind kaum in der Lage, die entsprechende Kofinanzierung aufzubringen. 90% ist auch ein Signal der Landesregierung und auch des Ministeriums für Wissenschaft, Energie, Klimaschutz und Umwelt, das an dieser Stelle ja europäisches Geld einsetzt und sagt, wir wollen uns an den Klimawandel anpassen. Da muss es vernünftige Maßnahmen geben und zugleich wollen wir energetisch selbstständiger, unabhängiger werden. Das gilt auch für Schulgebäude. In 2 Jahren wird man dort nicht mehr fossile Energieträger brauchen, sondern kann das alles elektrisch und über selbstgewonnenen Strom machen.
3: Als i-Tüpfelchen der ganzen Umbaumaßnahmen hat sich der Diakonieverein Bitterfeld-Wolfengräfen-Hainichen vorgenommen, die sanierte Sporthalle nun außerhalb der Unterrichtszeiten der Öffentlichkeit zur Verfügung zu stellen. Die große Fördersumme kommt also nicht nur an einem Ort an, sondern wird zurück in die Gesellschaft getragen.
7: Der FC Grün-Weiß Piesteritz begab sich am 26. Juli in sein nun schon 3. Testspiel. Der Gegner an diesem Tag, wieder aus der Landesklasse 4, diesmal der SV Alemannia Jessen. Der Partiestart war pünktlich um 13 Uhr. Beide Mannschaften schienen sich schon gut eingespielt zu haben. Es dauerte ein wenig, bis die ersten Versuche fallen. Hier Ecke von rechts. Langer Ball, doch Ziebel hat's im Griff. Wenige Minuten später jedoch Piesteritz im Angriff. Schuchert mit einer Vorlage von rechts und Düsseldorf verwandelt das 1:0 in der 21. Spielminute. In der 39. gibt es einen Freistoß für die Jungs aus Jessen. Wiedermann feuert ihn ab, doch Raue pariert. Der Ball bleibt weiter heiß umkämpft und es dauert nicht lange, da kommt der nächste Pfiff und wieder ein Freistoß für Jessen. Nochmal die Chance für Wiedermann, doch hier spielt Schuchert sich selbst ins Eck. Ein unglückliches 1:1. Damit geht die erste Hälfte schon zu Ende. Spannende Stimmung hier im Volkspark. In der 51. spielen die Jessner mit Tempo an den Piesteritzern vorbei. Heinze von rechts mit der Vorlage an Kilian und der macht das Ding rein. Führungstor für den SV Alemannia. Der FC bleibt jedoch dran. Erst nicht so erfolgreich, wie erhofft. Doch dann kommt eine Ecke von Kögel und der Kopf von Schuchert macht den Abschluss. Das 2:2, die Revanchierung für das Eigentor von vorhin. Es legen sich beide Teams noch einmal richtig ins Zeug. Doch es scheint ein Unentschieden zu werden. Doch dann kommt Piesteritz noch einmal in den Sturm. Gauert spielt sich bis in die Strafzone durch und geht dann zu Boden. Der Unparteiische pfeift ab und es gibt einen Elfmeter für Grün-Weiß. Freihube tritt an und macht das Ding ohne Probleme rein. Das 3:2 für den FC. Weitere Tore fallen nicht und wir gehen nun in die Spieleinschätzung mit Tobias Klier, welcher uns von positiven Fortschritten in der Mannschaft berichten konnte.
8: Nachdem wir jetzt am Wochenende ein Trainingslager durchgeführt haben, können wir von dem Spiel erstmal mit dem Spiel zufrieden sein, was wir abgeliefert haben von Anfang an, dass wir nochmal läuferisch so zugelegt haben in den ganzen 90 Minuten, nachdem wir jetzt 4 Einheiten hatten, was am Donnerstag noch schlecht lief, lief heute gut. Also wir haben es auf jeden Fall besser gemacht als am Donnerstag zum Trainingslager-Auftakt gegen Absdorf und haben das natürlich heute dann gut gemacht und am Ende auch wieder den Sieg noch geholt nach 2 unglücklichen Gegentoren. Und ich denke mal, ein Unentschieden wäre auch gerecht gewesen. Das war ein ausgeglichenes Spiel. Ja, wir sind ja fast eingespielt. Wir haben ja auch viele Spieler aus dem eigenen Nachwuchs, wo die Abläufe eigentlich so klar sind. Das ist natürlich

sind jetzt einige sind aus dem Nachwuchs hochgekommen oder aus der zweiten, wo wir noch ein paar Abstimmungsprobleme oder Abstimmungsfindungen haben. Und ansonsten war es halt in Ordnung. Also wir laufen schon so hin, dass es so passt. Aber es ist noch viel Arbeit vor uns bis zum Saisonstart.

0: Schön, dass Sie eingeschaltet haben und damit herzlich willkommen an diesem Mittwoch zu den zeitnahen Nachrichten hier auf RAN 1. Nach wochenlangen Ermittlungen der Staatsanwaltschaft Dessau-Roßlau und der Polizeiinspektion Dessau-Roßlau zur Bekämpfung gegen die Rauschgiftkriminalität fanden am vergangenen Donnerstag richterlich angeordnete Durchsuchungsmaßnahmen in einem ehemaligen Betriebsgebäude im Landkreis Wittenberg in Kemberg statt. Die polizeilichen Maßnahmen des Zentralen Kriminaldienstes der Polizeiinspektion wurden durch behördeneigene Kräfte sowie durch Einsatzkräfte des Landeskriminalamtes Sachsen-Anhalt und der Landesbereitschaftspolizei unterstützt. Kurz nach Durchsuchungsbeginn des ehemaligen Betriebsgebäudes konnte ein Beschuldigter im Alter von 24 Jahren albanischer Herkunft auf dem Dachboden des Gebäudes festgestellt und vorläufig festgenommen werden. Im weiteren Verlauf wurde ein zweiter Beschuldigter im Alter von 62 Jahren, ebenso albanischer Herkunft, durch die Einsatzkräfte in einem kleinen Versteck im Dachgeschoss vorgefunden und vorläufig festgenommen. Während der Durchsuchungsmaßnahmen fanden die Einsatzkräfte eine Cannabisplantage, einen Pflanzraum und mehrere Technikräume vor. Insgesamt konnten 331 Pflanzen im Wert von ca. 115.000 Euro sowie zahlreiches technisches Equipment zum Aufbau von Cannabispflanzen aufgefunden und sichergestellt werden. Nach Vorlage der Ermittlungsakte stellte die Staatsanwaltschaft am vergangenen Freitag gegen die beiden Beschuldigten ohne festen Wohnsitz Haftantrag. Eine Ermittlungsrichterin am Amtsgericht Wittenberg folgte dem Antrag und erließ jeweils Haftbefehl. Nach Verkündung erfolgte die Überführung der Beschuldigten in eine Justizvollzugsanstalt. Die Berufsfeuerwehr Dessau-Roßlau kann sich über ein neues Fahrzeug in ihrer Flotte freuen. Ein Großtanklöschfahrzeug im Wert von über 800.000 Euro wurde den Kameraden in der vergangenen Woche übergeben. Wir durften uns das neue Gefährt einmal ganz genau anschauen und mehr darüber erfahren, was es alles kann.
1: Die Berufsfeuerwehr Dessau-Roßlau hat Verstärkung bekommen. Ein neues Großtanklöschfahrzeug wurde am 24. Juli den Kameraden in der Innsbrucker Straße übergeben. Für uns fuhr der Einsatzwagen am 29. Juli noch einmal aus der Fahrzeughalle und wurde mit all seiner modernen Technik präsentiert.
2: Ja, also Besonderheiten von diesem GT-LEV, also Großtanklöschfahrzeug, sind, wie schon erwähnt, diese 9.500 Liter Löschwasservolumen. Dazu kommen ja noch 500 Liter Schaumbildner, um also auch Löschschaum herzustellen. Das Auto ist einsatztaktisch sicherlich speziell und sehr gut geeignet für große Wald- und Feldbrände. Wir haben also zwei Monitore, Wasserwerfer an dem Fahrzeug. Zum einen hier vorne ein Frontmonitor, der eine Durchflussmenge von 2000 Litern pro Minute hat. Der Monitor auf dem Dach oben hat eine maximale Durchflussmenge von 5000 Litern pro Minute. Im praktischen Fall heißt das, wenn ich den Monitor voll einsetze, ist das Löschwasser in 2 Minuten aufgebraucht. Die Pumpe im Heck, die verbaut ist, bringt 5000 Liter die Minute, kann also den Monitor oben auch mit der vollen Leistung befördern. Ja, und wichtig für uns war noch, dass das Fahrzeug ja nicht nur bei Wald- und Feldbränden, sondern auch bei Wohngebäuden eingesetzt wird. Es muss also auch in enge Wohngebiete fahren können. Darum ist hier das Fahrgestell mit einer selbstlenkenden Hinterachse verbaut, sodass also das Großtanklöschfahrzeug auch einen sehr kleinen Wenderadius hat und dadurch auch in enge Wohngebiete und in enge Straßen einfahren kann.
1: Das neue Einsatzfahrzeug wurde speziell dafür konzipiert, große Wassermengen zu Einsatzstellen zu transportieren, an denen keine oder nur eine unzureichende Wasserversorgung vorhanden ist. Zudem bietet das Fahrzeug einige technische Besonderheiten, vor allem bei der Bedienung der Heckpumpe, die die Arbeit der Einsatzkräfte erleichtern.
2: Hier also die Heckpumpe verbaut. Wir haben natürlich auch bei der Pumpe, die hier über dieses Bedienfeld bedient wird, noch zwei Besonderheiten. Ich habe also zwei Fernbedienungen, die kann der Maschinist, der Fahrer mitnehmen. Er kann also mit dieser Fernbedienung die Monitore auch von der Seite des Fahrzeuges bedienen, beziehungsweise ist die andere Fernbedienung für den verbauten Lichtmast, um auch nachts die Einsatzstellen auszuleuchten. Das kann ich auch seitlich vom Fahrzeug machen, muss es also nicht zwingend auf dem Fahrzeug machen. Das ist also auch noch eine kleine Besonderheit. Ja, und ansonsten ist das eine Standardbeladung für ein Feuerwehrauto, wo dazu gehört Hygieneboards, Wärmebildkamera, das Übliche, was für ein modernes Löschfahrzeug heutzutage erforderlich ist.
1: Aber auch die Führungskabine ist modern und umfangreich ausgestattet. Sie verfügt über technische Systeme, die den Kameraden bereits während der Anfahrt einen schnellen Überblick über die Einsatzlage ermöglichen und sie optimal auf den bevorstehenden Einsatz vorbereiten.
2: Und hier sieht man ja auch modernste Bedienelemente. Also er kann auch alles von hier vorne aus bedienen an dem Fahrzeug. Man sieht oben auch eine Rundumüberwachung des Autos. Das heißt, beim Rückwärtsfahren im Wendekreis kann man sich hier genau ansehen, wo ist das Fahrzeug, wie ist der Standort zu anderen Autos, sodass der Maschinist hier vorne eigentlich eine Rundumsicht zum Fahrzeug hat und auch eine sehr gute Bedienung. Und wir darauf Wert gelegt haben, dass alles auch im Fahrerhaus bedienungsmöglich ist. Und eine Grundvoraussetzung für Löschfahrzeuge hier in Dessau-Roßlau ist, dass wir nur noch Automatikgetriebe verbauen, dass der Fahrer beim Fahren sich auf das Lenken konzentrieren kann und nicht noch die Schalthandlung durchführen muss, um hier auch eine Unterstützung bei einer Einsatzfahrt mit Sondersignal zu geben.
1: Das neue Einsatzfahrzeug überzeugt mit moderner Technik und einer leistungsstarken Ausstattung. So kann der drehbare Frontwerfer über der vorderen Stoßstange bis zu 2000 Liter Wasser pro Minute über eine Entfernung von rund 60 Metern fördern. Der auf dem Dach montierte Werfer erreicht sogar eine Förderleistung von bis zu 5000 Litern pro Minute. Doch warum war die Anschaffung eines neuen Einsatzfahrzeuges überhaupt notwendig?
2: Also das hat verschiedene Gründe. Ein Grund ist, das alte Fahrzeug ist jetzt schon über 15 Jahre alt. Das heißt, es hat die Nutzungsdauer schon überschritten.

0: Es war also erforderlich, ein neues zu beschaffen, aufgrund dessen, dass ja die alten Fahrzeuge dann reparaturanfälliger sind und alles, was so da im Alter dazukommt. Das neue Fahrzeug wurde dann so konzipiert, dass wir auch auf diese Einsatzbedingungen hier in der Stadt spezifischer eingegangen sind, das heißt auf die größere Flächenlage. Deswegen ist das Fahrzeug mit einem deutlich größeren Wassertank beschafft worden und darum steht jetzt hinter uns ein TLF mit 9.500 Liter Löschwasservolumen. Also generell kommt es bei allen Bränden in Gebäuden zum Einsatz, da fährt es mit dem Standardlöschzug der Berufsfeuerwehr mit. Es kommt aber auch bei Flächenbränden, bei Waldbränden zum Einsatz, Vegetation allgemein, um hier durch das erheblich größere Wasservolumen eine größere Schlagkraft der Feuerwehr zu haben. Der Anschaffungspreis für das Fahrzeug liegt bei 809.000 Euro, ist vollfinanziert durch Eigenmittel der Stadt.
1: Mit dem neuen Einsatzfahrzeug ist die Berufsfeuerwehr Dessau-Roßlau bestens für zukünftige Herausforderungen gerüstet. Durch die große Wasserkapazität kann an Einsatzstellen schnell und flexibel gehandelt werden. Das Löschfahrzeug vereint modernste Technik, hohe Leistungsfähigkeit und eine zuverlässige Wasserversorgung. Da diese nicht sofort aufgebaut werden muss, können sich die Einsatzkräfte zunächst voll auf die Brandbekämpfung konzentrieren.
2: Sie sind Wiederholungstäter, die jungen Sportler vom Turnverein der Partnerstadt Ibbenbüren, Abteilung Basketball. Eine Woche lang werfen Sie Ihre Bälle in die Basketballnetze in der Turnhalle an der Friedensschule. Es ist für Sie bereits das vierte Mal, dass Sie ein Trainingslager in Ihrer Partnerstadt Dessau-Roßlau durchführen. Auch in diesem Jahr gibt es ein kleines Begleitprogramm von der Gastgeberstadt. Auf dem Plan stehen ein Empfang des Oberbürgermeisters im Rathaus mit anschließendem Gang auf den Rathausturm. Und sollte es das Wetter dann im letzten Jahr oder am letzten Tag besser meinen und die Temperaturen wieder klettern lassen, ist auch das Erlebnisbad in Roßlau wiederholt ein beliebtes Ausflugsziel. Ein weiteres Highlight wird es im Trainingsbereich geben. Ein Gasttrainer vom befreundeten BC Anhalt wird die jungen Sportler auf seine ganz eigene und erfolgreiche Weise trainieren und ihnen maximale Basketballleistungen abverlangen. Für das Folgejahr hat die Partnerstadt bereits in der Dessauer Jugendherberge gebucht. Vielfalt erleben, Menschen zusammenbringen und gemeinsam feiern. Genau darum ging es am vergangenen Wochenende beim Afro-Nachbarschaftsfestival im Stadtpark Dessau. Gemeinsam mit der Dessau-Afro-Community, der Hochschule Anhalt und weiteren Partnern hatte die Stadt zu dem Fest eingeladen. Unter dem Motto "Ein Stadtpark, eine Welt" erwarteten die Besucher Live-Musik, kulinarische Spezialitäten aus verschiedenen afrikanischen Ländern sowie Tanz-, Sport- und Mitmachangebote für die ganze Familie.
1: Begegnung, Kultur und Lebensfreude standen am 25. Juni im Dessauer Stadtpark im Vordergrund. Dort fand nämlich ein Nachbarschaftsfest der besonderen Art statt. Gemeinsam mit der Stadt Dessau, der Hochschule Anhalt und weiteren Partnern hatte die Afro-Community unter dem Motto "Ein Stadtpark, eine Welt" zu dem Fest eingeladen.
3: Ja, heute wir haben verschiedene afrikanische Musik, die sind aus Leipzig und Gora und gibt auch eine wie heißt eine Band, Liveband aus Leipzig, die wurden bisschen Gora und Gitarre alles heute spielen, ja.
4: Auf jeden Fall Essen ist dabei, Trinken ist dabei. Alle, die Solidarität mitbringen, die sind herzlich willkommen. Und genauso Integration bereit, sich integrieren wollen, die können auch vorbeikommen. Ja.
1: Dessau-Roßlau ist die Heimat einer großen afrikanischen Gemeinschaft. Um ihre vielfältigen Kulturen, Traditionen und Bräuche sichtbar zu machen und den interkulturellen Austausch zu fördern, findet seit 2024 das afrikanische Festival statt. Die Veranstaltung bringt Menschen unterschiedlicher Herkunft zusammen. Amadi Injai lebt seit 23 Jahren in Deutschland, ist der Imam der islamischen Gemeinde Dessau und engagiert sich mit großer Leidenschaft für das Festival. Bereits zum dritten Mal organisiert er das Fest und setzt sich dafür ein, die afrikanische Kultur einem breiten Publikum näher zu bringen.
3: Ja, das Fest geht schon seit 2 Jahren und das ist die dritte Jahr und das nur

0: Weil wir haben gesehen in dieser Stadt, dass die Afrikaner wenig macht in dieser Stadt. Und unsere Ansicht in dieser Stadt ist ein bisschen so, das wollen wir zeigen, die Leute, dass wir sind nicht so und wir sind anders. Die muss auch uns kennenlernen, da wir alles zusammen leben können. Es kommen viele Leute, aber jetzt wir haben noch mal, weil immer haben wir unseren Titel Afro-Festival. Aber dieses Jahr haben wir ein bisschen geändert, haben wir Afro-Nachbarschaft. Genau, wir haben viele Flyer verteilt in die Briefkasten und haben wir viele Leute eingeladen. Deutsche oder Nicht-Deutsche, alles Araber, alles haben wir eingeladen. Ja.
1: Also für mich, das ist wirklich ganz wichtig für uns. Nicht nur wegen Integration, sondern für uns einander. Wir müssen einander unterstützen. Wir müssen auch für einander da sein. Und das sieht man eigentlich bei den anderen, zum Beispiel die Araber, wenn die herkommen, die haben sofort Hilfe, die haben sofort Unterstützung. Und das hat ein bisschen bei uns sowas gefehlt. Und jetzt, deswegen meinen wir genau so, diese Veranstaltung und solche Sachen zu vermeiden.
2: Die Begegnung zwischen verschiedenen Kulturen ist besonders wertvoll, wenn Menschen Tür an Tür leben und ihren Alltag miteinander teilen. Ein gemeinsames Fest bietet dafür den idealen Rahmen für Austausch, gegenseitiges Kennenlernen und neue Freundschaften. Mitreißende Musik, kulinarische Spezialitäten, Sportangebote für Kinder und künstlerische Mitmachaktionen brachten die Besucher näher zusammen.
1: Für mich wichtig wäre, dass wir auch uns wohlfühlen. Also das gehört zur Integration und auch Deutsch reden. Das ja, ich versuche da ja und auch dass wir nicht vergessen, woher wir kommen, obwohl wir hier auch sind. Wir gehören auch zu woher wir kommen. Das ist für mich auch wichtig.
0: Ja, ist für uns in Zukunft, dass wir noch viele Nachbarschaften bekommen kann und uns kennenzulernen, und weil wir wollen nur zusammen in Frieden leben und Toleranz und Akzeptanz, das wollen wir. Das ist unser Wunsch in der Zukunft. Ja.
2: Im Stadtpark wurde auch in diesem Sommer wieder gezeigt, wie bereichernd kulturelle Vielfalt sein kann. Auch im kommenden Jahr heißt es wieder in Dessau-Roßlau, gemeinsam feiern, tanzen, Kulinarik genießen und die Vielfalt Afrikas erleben.
3: Den Diebstahl seines Zitrönens zeigte ein 29-jähriger Geschädigter am 26. Juli gegen 10 Uhr bei der Polizei in Dessau-Roßlau an. Nach seinen Angaben hatte er das Fahrzeug am 25. Juli gegen 23 Uhr in der Elisabethstraße abgestellt und ordnungsgemäß verschlossen. Als der Geschädigte am nächsten Tag zum Abstellort zurückkehrte, musste er feststellen, dass der PKW verschwunden war. Da er diesen keiner anderen Person zur Nutzung überlassen hatte, ist davon auszugehen, dass unbekannte Täter das Fahrzeug entwendeten. Eine Absuche im Nahbereich verlief ergebnislos. Der Wert des PKW beläuft sich auf etwa 25.000 Euro. Damit sind wir am Ende unserer Mittwochsausgabe der Zeitnahen Nachrichten. Schauen jetzt noch auf die Meldungen aus der Region, zuvor natürlich noch aufs Wetter. Und wir sehen uns, wenn Sie mögen, am Donnerstag dann ab 18 Uhr wieder. Bis dahin haben Sie eine schöne Zeit, machen Sie es gut und auf Wiedersehen.
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6: Am Donnerstag wird es sehr heiß mit einem Mix aus Sonne und lockeren Wolken. Die Temperaturen steigen auf bis zu 38 Grad. In den Abendstunden nimmt die Bewölkung zu.

0: Es bleibt jedoch trocken. Ein schwacher bis mäßiger Wind weht aus südlicher bis westlicher Richtung. Im weiteren Verlauf der Nacht lockert die Bewölkung wieder etwas auf und die Temperaturen gehen auf etwa 18 Grad zurück.
1: Gemeinsam mit den Handwerkern für Frieden organisiert die Familien- und Wirtschaftsinitiative Dessau-Roßlau am 1. August unter dem Motto Zeit für Veränderung einen Wirtschaftskorso in Köthen. Die überparteiliche Demonstration startet um 16 Uhr in der Zeppelinstraße und führt anschließend um 17 Uhr durch das Stadtgebiet. Mit der Aktion wollen die Veranstalter erneut auf ihre politischen Anliegen aufmerksam machen und richten mehrere Forderungen an die Verantwortlichen in der Politik.
2: Die Rente mit 70, der Wegfall der Witwenrente, die Erhöhung der Krankenkassenbeiträge bei verringerten Leistungen, der Wegfall der Mitversicherung des Ehepartners und eine höhere Zuzahlung bei den Medikamenten zeichnen eine düstere Zukunft für die Bürger und Unternehmen in unserem Land. Es ist Zeit für eine Veränderung. Kommt, egal mit welchem Fahrzeug, am 1. August ab 16 Uhr zur Zeppelinstraße, ehemaliger Exerzierplatz in Köthen. 17 Uhr geht es dann los, quer durch Köthen. Es wird eine Zwischenkundgebung mit interessanten Rednern geben. Schließlich geht es um unsere Zukunft, die unserer Kinder und Enkelkinder.
1: Den Organisatoren geht es um eine verlässliche Vertretung der Interessen all jener, die täglich Verantwortung für die Gesellschaft tragen. Sie hoffen auf große Beteiligung beim Fahrzeugkorso in Köthen am 1. August.
3: Energieminister Armin Willingmann war Mitte Juli auf einer Sommertour durch Sachsen-Anhalt. Einer der vielen Stopps war die evangelische Grundschule Bitterfeld-Wolfen. Hier wurde im Rahmen des Landesförderprogramms Effizienz ein Fördermittelbescheid übergeben, um die Schulgebäude nachhaltig zu gestalten.
4: Erstmal freuen wir uns sehr, dass wir mit dem Programm Effizienz hier verfangen haben in Bitterfeld-Wolfen und mit den Mitteln von ca. 2,2 Millionen Euro und dann Eigenmitteln in Höhe von ca. 300.000 Euro das alte Schulgebäude energetisch sanieren können in drei Abschnitten. Es wird also die Turnhalle sein, es wird der Hortbereich sein, der sich hier drüben befindet, und der Schulbereich, in dem wir uns jetzt gerade befinden.
3: Neue Fenster, Dämmungen, umgebaute Sanitäranlagen, Wärmepumpen, Heizungen, PV-Anlagen und noch vieles mehr. Mit einer Fördersumme von 2,2 Millionen Euro wird hier einiges angegangen.
5: Die Energieerzeugung wird geändert auf ein ökologisches System mit Wärmepumpen. Der Strom wird mit PV-Anlagen erzeugt im Wesentlichen. Und die Gebäudehülle wird so abgedichtet, dass der primäre Energieverbrauch für das Heizen reduziert wird. Ziel ist erstmal, dass wir den Primärenergieverbrauch an Heizenergie, den wir haben, dramatisch senken. Und dass wir den CO2-Ausstoß auch dramatisch senken. Das heißt, durch die Maßnahmen wird der Primärenergieverbrauch und der CO2-Ausstoß um ca. 80% gesenkt. Das ist dramatisch. Das heißt, im Wesentlichen trägt die Sanierung dazu bei, dass die Betriebskosten, die später anfallen, dramatisch reduziert werden. Weil Betriebskosten werden ja nicht gefördert. Das sind ja Kosten, die auf den Auftraggeber zukommen. Und das ist eigentlich das Endergebnis. Das Zweite ist, dass wir das Regenwasser vom Dach nutzen, um die sanitären Anlagen, sprich die Urinale und WCs, damit zur Spülung zu nutzen. Das heißt, wir senken auch den Verbrauch an Trinkwasser und wir leiten auch keine Dachwässer mehr in die Kanalisation ein.
3: Bei so vielen Umbaumaßnahmen soll jedoch der Schulalltag nicht unterbrochen werden. Hierzu ist eine Einteilung in verschiedene Bauabschnitte geplant.
4: Ja, Sie haben ja zur Kenntnis genommen, dass wir jetzt erstmal mit dem Ganztagsgebäude beginnen werden, dass wir dieses Gebäude errichten werden und dann mit der Schule in das Gebäude umziehen und peu à peu dann in zwei Abschnitten hier die Sanierung vornehmen. Parallel zu dem Ganztagsgebäude wird die Sporthalle jetzt saniert Und wir danken der Stadt, dass sie uns also hier eine Ersatzsporthalle dann in Aussicht gestellt haben für die Zeit des Umbaus.
3: Die Finanzierung des Projektes übernimmt mit einer Förderung

0: Förderquote von 90%, also 2,2 Millionen Euro, das Landesförderprogramm Effizienz. Es ist dazu da, Maßnahmen zur Steigerung der Energieeffizienz in öffentlichen Gebäuden zu stärken, um dadurch Treibhausgasemissionen zu senken. Willingmann erklärt, warum eine so hohe Förderquote notwendig ist.
1: Sowohl Kommunen als Schulträger als eben auch Private, so wie in diesem Falle die Diakonie, sie sind kaum in der Lage, die entsprechende Kofinanzierung aufzubringen. 90% ist auch ein Signal der Landesregierung und auch des Ministeriums für Wissenschaft, Energie, Klimaschutz und Umwelt, das an dieser Stelle ja europäisches Geld einsetzt und sagt, wir wollen uns an den Klimawandel anpassen. Da muss es vernünftige Maßnahmen geben und zugleich wollen wir energetisch selbstständiger, unabhängiger werden. Das gilt auch für Schulgebäude. In 2 Jahren wird man dort nicht mehr fossile Energieträger brauchen, sondern kann das alles elektrisch und über selbstgewonnenen Strom machen.
0: Als i-Tüpfelchen der ganzen Umbaumaßnahmen hat sich der Diakonieverein Bitterfeld-Wolfengräfen-Hainichen vorgenommen, die sanierte Sporthalle nun außerhalb der Unterrichtszeiten der Öffentlichkeit zur Verfügung zu stellen. Die große Fördersumme kommt also nicht nur an einem Ort an, sondern wird zurück in die Gesellschaft getragen.
2: Der FC Grün-Weiß Piesteritz begab sich am 26. Juli in sein nun schon drittes Testspiel. Der Gegner an diesem Tag wieder aus der Landesklasse 4, diesmal der SV Alemannia Jessen. Der Partiestart war pünktlich um 13 Uhr. Beide Mannschaften schienen sich schon gut eingespielt zu haben. Es dauerte ein wenig, bis die ersten Versuche fallen. Hier Ecke von rechts. Langer Ball, doch Ziebel hat's im Griff. Wenige Minuten später jedoch Piesteritz im Angriff. Schuchert mit einer Vorlage von rechts und Düsseldorf verwandelt das 1:0 in der 21. Spielminute. In der 39. gibt es einen Freistoß für die Jungs aus Jessen. Wiedermann feuert ihn ab, doch Raue pariert. Der Ball bleibt weiter heiß umkämpft und es dauert nicht lange, da kommt der nächste Pfiff und wieder ein Freistoß für Jessen. Nochmal die Chance für Wiedermann, doch hier spielt Schuchert sich selbst ins Eck. Ein unglückliches 1:1. Damit geht die erste Hälfte schon zu Ende. Spannende Stimmung hier im Volkspark. In der 51. spielen die Jessner mit Tempo an den Piesteritzern vorbei. Heinze von rechts mit der Vorlage an Kilian und der macht das Ding rein. Führungstor für den SV Alemannia. Der FC bleibt jedoch dran. Erst nicht so erfolgreich wie erhofft, doch dann kommt eine Ecke von Kögel und der Kopf von Schuchert macht den Abschluss. Das 2:2, die Revanchierung für das Eigentor von vorhin. Es legen sich beide Teams noch einmal richtig ins Zeug, doch es scheint ein Unentschieden zu werden. Doch dann kommt Piesteritz noch einmal in den Sturm. Gauert spielt sich bis in die Strafzone durch und geht dann zu Boden. Der Unparteiische pfeift ab und es gibt einen Elfmeter für Grün-Weiß. Freihube tritt an und macht das Ding ohne Probleme rein. Das 3:2 für den FC. Weitere Tore fallen nicht und wir gehen nun in die Spieleinschätzung mit Tobias Klier, welcher uns von positiven Fortschritten in der Mannschaft berichten konnte.
3: Nachdem wir jetzt am Wochenende ein Trainingslager durchgeführt haben, können wir von dem Spiel erstmal mit dem Spiel zufrieden sein, was wir abgeliefert haben von Anfang an, dass wir nochmal läuferisch so zugelegt haben in den ganzen 90 Minuten, nachdem wir jetzt 4 Einheiten hatten, was am Donnerstag noch schlecht lief, lief heute gut. Also wir haben es auf jeden Fall besser gemacht als am Donnerstag zum Trainingslager-Auftakt gegen Absdorf und haben das natürlich heute dann gut gemacht und am Ende auch wieder den Sieg noch geholt nach 2 unglücklichen Gegentoren. Und ich denke mal, ein Unentschieden wäre auch gerecht gewesen. Das war ein ausgeglichenes Spiel. Ja, wir sind ja fast eingespielt. Wir haben ja auch viele Spieler aus dem eigenen Nachwuchs, wo die Abläufe eigentlich so klar sind. Das ist natürlich

Jetzt einige sind aus dem Nachwuchs hochgekommen oder aus der zweiten, wo wir noch ein paar Abstimmungsprobleme oder Abstimmungsfindungen haben. Und ansonsten war es halt in Ordnung. Also wir laufen schon so hin, dass es so passt. Aber es ist noch viel Arbeit vor uns bis zum Saisonstart.

Schön, dass Sie eingeschaltet haben und damit herzlich willkommen an diesem Mittwoch zu den zeitnahen Nachrichten hier auf RAN 1. Nach wochenlangen Ermittlungen der Staatsanwaltschaft Dessau-Roßlau und der Polizeiinspektion Dessau-Roßlau zur Bekämpfung gegen die Rauschgiftkriminalität fanden am vergangenen Donnerstag richterlich angeordnete Durchsuchungsmaßnahmen in einem ehemaligen Betriebsgebäude im Landkreis Wittenberg in Kemberg statt. Die polizeilichen Maßnahmen des Zentralen Kriminaldienstes der Polizeiinspektion wurden durch behördeneigene Kräfte sowie durch Einsatzkräfte des Landeskriminalamtes Sachsen-Anhalt und der Landesbereitschaftspolizei unterstützt. Kurz nach Durchsuchungsbeginn des ehemaligen Betriebsgebäudes konnte ein Beschuldigter im Alter von 24 Jahren albanischer Herkunft auf dem Dachboden des Gebäudes festgestellt und vorläufig festgenommen werden. Im weiteren Verlauf wurde ein zweiter Beschuldigter im Alter von 62 Jahren, ebenso albanischer Herkunft, durch die Einsatzkräfte in einem kleinen Versteck im Dachgeschoss vorgefunden und vorläufig festgenommen. Während der Durchsuchungsmaßnahmen fanden die Einsatzkräfte eine Cannabisplantage, einen Pflanzraum und mehrere Technikräume vor. Insgesamt konnten 331 Pflanzen im Wert von ca. 115.000 Euro sowie zahlreiches technisches Equipment zum Aufbau von Cannabispflanzen aufgefunden und sichergestellt werden. Nach Vorlage der Ermittlungsakte stellte die Staatsanwaltschaft am vergangenen

0: Freitag gegen die beiden Beschuldigten ohne festen Wohnsitz Haftantrag. Eine Ermittlungsrichterin am Amtsgericht Wittenberg folgte dem Antrag und erließ jeweils Haftbefehl. Nach Verkündung erfolgte die Überführung der Beschuldigten in eine Justizvollzugsanstalt. Die Berufsfeuerwehr Dessau-Roßlau kann sich über ein neues Fahrzeug in ihrer Flotte freuen. Ein Großtanklöschfahrzeug im Wert von über 800.000 Euro wurde den Kameraden in der vergangenen Woche übergeben. Wir durften uns das neue Gefährt einmal ganz genau anschauen und mehr darüber erfahren, was es alles kann.
1: Die Berufsfeuerwehr Dessau-Roßlau hat Verstärkung bekommen. Ein neues Großtanklöschfahrzeug wurde am 24. Juli den Kameraden in der Innsbrucker Straße übergeben. Für uns fuhr der Einsatzwagen am 29. Juli noch einmal aus der Fahrzeughalle und wurde mit all seiner modernen Technik präsentiert.
2: Ja, also Besonderheiten von diesem GTLF, also Großtanklöschfahrzeug, sind, wie schon erwähnt, diese 9.500 Liter Löschwasservolumen. Dazu kommen ja noch 500 Liter Schaumbildner, um also auch Löschschaum herzustellen. Das Auto ist einsatztaktisch sicherlich speziell und sehr gut geeignet für große Wald- und Feldbrände. Wir haben also zwei Monitore, Wasserwerfer an dem Fahrzeug. Zum einen hier vorne ein Frontmonitor, der eine Durchflussmenge von 2000 Litern pro Minute hat. Der Monitor auf dem Dach oben hat eine maximale Durchflussmenge von 5000 Litern pro Minute. Im praktischen Fall heißt das, wenn ich den Monitor voll einsetze, ist das Löschwasser in 2 Minuten aufgebraucht. Die Pumpe im Heck, die verbaut ist, bringt 5000 Liter die Minute, kann also den Monitor oben auch mit der vollen Leistung befördern. Ja, und wichtig für uns war noch, dass das Fahrzeug ja nicht nur bei Wald- und Feldbränden, sondern auch bei Wohngebäuden eingesetzt wird. Es muss also auch in enge Wohngebiete fahren können. Darum ist hier das Fahrgestell mit einer selbstlenkenden Hinterachse verbaut, sodass also das Großtanklöschfahrzeug auch einen sehr kleinen Wenderadius hat und dadurch auch in enge Wohngebiete und in enge Straßen einfahren kann.
1: Das neue Einsatzfahrzeug wurde speziell dafür konzipiert, große Wassermengen zu Einsatzstellen zu transportieren, an denen keine oder nur eine unzureichende Wasserversorgung vorhanden ist. Zudem bietet das Fahrzeug einige technische Besonderheiten, vor allem bei der Bedienung der Heckpumpe, die die Arbeit der Einsatzkräfte erleichtern.
2: Hier also die Heckpumpe verbaut. Wir haben natürlich auch bei der Pumpe, die hier über dieses Bedienfeld bedient wird, noch zwei Besonderheiten. Ich habe also zwei Fernbedienungen, die kann der Maschinist, der Fahrer mitnehmen. Er kann also mit dieser Fernbedienung die Monitore auch von der Seite des Fahrzeuges bedienen, beziehungsweise ist die andere Fernbedienung für den verbauten Lichtmast, um auch nachts die Einsatzstellen auszuleuchten. Das kann ich auch seitlich vom Fahrzeug machen, muss es also nicht zwingend auf dem Fahrzeug machen. Das ist also auch noch eine kleine Besonderheit. Ja, und ansonsten ist das eine Standardbeladung für ein Feuerwehrauto, wo dazu gehört Hygieneboards, Wärmebildkamera, das Übliche, was für ein modernes Löschfahrzeug heutzutage erforderlich ist.
1: Aber auch die Führungskabine ist modern und umfangreich ausgestattet. Sie verfügt über technische Systeme, die den Kameraden bereits während der Anfahrt einen schnellen Überblick über die Einsatzlage ermöglichen und sie optimal auf den bevorstehenden Einsatz vorbereiten.
2: Und hier sieht man ja auch modernste Bedienelemente. Also er kann auch alles von hier vorne aus bedienen an dem Fahrzeug. Man sieht oben auch eine Rundumüberwachung des Autos. Das heißt, beim Rückwärtsfahren im Wendekreis kann er sich hier genau ansehen, wo ist das Fahrzeug, wie ist der Standort zu anderen Autos, sodass der Maschinist hier vorne eigentlich eine Rundumsicht zum Fahrzeug hat und auch eine sehr gute Bedienung. Und wir darauf Wert gelegt haben, dass alles auch im Fahrerhaus bedienungsmöglich ist. Und eine Grundvoraussetzung für Löschfahrzeuge hier in Dessau-Roßlau ist, dass wir nur noch Automatikgetriebe verbauen, dass der Fahrer beim Fahren sich auf das Lenken konzentrieren kann und nicht noch die Schalthandlung durchführen muss, um hier auch eine Unterstützung bei einer Einsatzfahrt mit Sondersignal zu geben.
1: Das neue Einsatzfahrzeug überzeugt mit moderner Technik und einer leistungsstarken Ausstattung. So kann der drehbare Frontwerfer über der vorderen Stoßstange bis zu 2000 Liter Wasser pro Minute über eine Entfernung von rund 60 Metern fördern. Der auf dem Dach montierte Werfer erreicht sogar eine Förderleistung von bis zu 5000 Litern pro Minute. Doch warum war die Anschaffung eines neuen Einsatzfahrzeuges überhaupt notwendig?
2: Also das hat verschiedene Gründe. Ein Grund ist, das alte Fahrzeug ist jetzt schon über 15 Jahre alt. Das heißt, es hat die Nutzungsdauer schon überschritten.

0: Wasservolumen nicht größere Schlagkraft der Feuerwehr zu haben. Der Anschaffungspreis für das Fahrzeug liegt bei 809.000 Euro, ist vollfinanziert durch Eigenmittel der Stadt.
1: Mit dem neuen Einsatzfahrzeug ist die Berufsfeuerwehr Dessau-Roßlau bestens für zukünftige Herausforderungen gerüstet. Durch die große Wasserkapazität kann an Einsatzstellen schnell und flexibel gehandelt werden. Das Löschfahrzeug vereint modernste Technik, hohe Leistungsfähigkeit und eine zuverlässige Wasserversorgung. Da diese nicht sofort aufgebaut werden muss, können sich die Einsatzkräfte zunächst voll auf die Brandbekämpfung konzentrieren.
2: Sie sind Wiederholungstäter, die jungen Sportler vom Turnverein der Partnerstadt Ibbenbüren, Abteilung Basketball. Eine Woche lang werfen Sie Ihre Bälle in die Basketballnetze in der Turnhalle an der Friedensschule. Es ist für Sie bereits das vierte Mal, dass Sie ein Trainingslager in Ihrer Partnerstadt Dessau-Roßlau durchführen. Auch in diesem Jahr gibt es ein kleines Begleitprogramm von der Gastgeberstadt. Auf dem Plan stehen ein Empfang des Oberbürgermeisters im Rathaus mit anschließendem Gang auf den Rathausturm. Und sollte es das Wetter dann im letzten Jahr oder am letzten Tag besser meinen und die Temperaturen wieder klettern lassen, ist auch das Erlebnisbad in Roßlau wiederholt ein beliebtes Ausflugsziel. Ein weiteres Highlight wird es im Trainingsbereich geben. Ein Gasttrainer vom befreundeten BC Anhalt wird die jungen Sportler auf seine ganz eigene und erfolgreiche Weise trainieren und ihnen maximale Basketballleistungen abverlangen. Für das Folgejahr hat die Partnerstadt bereits in der Dessauer Jugendherberge gebucht. Vielfalt erleben, Menschen zusammenbringen und gemeinsam feiern. Genau darum ging es am vergangenen Wochenende beim Afro-Nachbarschaftsfestival im Stadtpark Dessau. Gemeinsam mit der Dessau-Afro-Community, der Hochschule Anhalt und weiteren Partnern hatte die Stadt zu dem Fest eingeladen. Unter dem Motto "Ein Stadtpark, eine Welt" erwarteten die Besucher Live-Musik, kulinarische Spezialitäten aus verschiedenen afrikanischen Ländern sowie Tanz-, Sport- und Mitmachangebote für die ganze Familie.
1: Begegnung, Kultur und Lebensfreude standen am 25. Juni im Dessauer Stadtpark im Vordergrund. Dort fand nämlich ein Nachbarschaftsfest der besonderen Art statt. Gemeinsam mit der Stadt Dessau, der Hochschule Anhalt und weiteren Partnern hatte die Afro-Community unter dem Motto "Ein Stadtpark, eine Welt" zu dem Fest eingeladen.
3: Ja, heute wir haben verschiedene afrikanische Musik, die sind aus Leipzig und Gora und gibt auch eine Band, Live-Band aus Leipzig, die wurden ein bisschen Gora und Gitarre alles heute spielen, ja.
4: Auf jeden Fall Essen ist dabei, Trinken ist dabei. Alle, die Solidarität mitbringen, die sind herzlich willkommen. Und genauso Integration bereit, sich integrieren wollen, die können auch vorbeikommen. Ja.
1: Dessau-Roßlau ist die Heimat einer großen afrikanischen Gemeinschaft. Um ihre vielfältigen Kulturen, Traditionen und Bräuche sichtbar zu machen und den interkulturellen Austausch zu fördern, findet seit 2024 das Afrikanische Festival statt. Die Veranstaltung bringt Menschen unterschiedlicher Herkunft zusammen. Amadi Injai lebt seit 23 Jahren in Deutschland, ist der Imam der Islamischen Gemeinde Dessau und engagiert sich mit großer Leidenschaft für das Festival. Bereits zum dritten Mal organisiert er das Fest und setzt sich dafür ein, die afrikanische Kultur einem breiten Publikum näher zu bringen.
3: Ja, das Fest geht schon seit 2 Jahren und das ist das dritte Jahr. Und das nur, das, weil wir haben gesehen in dieser Stadt, dass die Afrikaner wenig machen in dieser Stadt. Und unsere Ansicht in dieser Stadt ist ein bisschen so, das wollen wir zeigen, die Leute, dass wir sind nicht so. Und wie ist anders, die muss auch uns kennenlernen, da wir alles zusammen leben können. Es kommen viele Leute, aber jetzt wir haben noch mal, weil immer haben wir unseren Titel Afro-Festival. Aber dieses Jahr haben wir ein bisschen geändert, haben wir Afro-Nachbarschaft. Genau, wir haben viele Flyer verteilt. in die Briefkasten und habe mal viele

0: Leute eingeladen. Deutsche oder Nicht-Deutsche, alles Araber, alles haben wir eingeladen. Ja.
1: Also für mich, das ist wirklich ganz wichtig für uns, nicht nur wegen Integration, sondern für uns einander. Wir müssen einander unterstützen. Wir müssen auch für einander da sein. Und das sieht man eigentlich bei den anderen, zum Beispiel die Araber, wenn die herkommen, die haben sofort Hilfe, die haben sofort Unterstützung. Und das hat ein bisschen bei uns sowas gefehlt. Und jetzt, deswegen meinen wir genau so, diese Veranstaltung und solche Sachen zu vermeiden.
2: Die Begegnung zwischen verschiedenen Kulturen ist besonders wertvoll, wenn Menschen Tür an Tür leben und ihren Alltag miteinander teilen. Ein gemeinsames Fest bietet dafür den idealen Rahmen für Austausch, gegenseitiges Kennenlernen und neue Freundschaften. Mitreißende Musik, kulinarische Spezialitäten, Sportangebote für Kinder und künstlerische Mitmachaktionen brachten die Besucher näher zusammen.
1: Für mich wichtig wäre, dass wir auch uns wohlfühlen. Also das gehört zur Integration und auch Deutsch reden, das ja, ich versuche da, ja. Und auch, dass wir nicht vergessen, woher wir kommen, obwohl wir hier auch sind, wir gehören auch zu, woher wir kommen. Das ist für mich auch wichtig.
0: Ja, ist für uns in Zukunft, dass wir noch viele Nachbarschaften kommen kann und uns kennenzulernen, und weil wir wollen nur zusammen in Frieden leben und Toleranz und Akzeptanz, das wollen wir. Das ist unser Wunsch in der Zukunft. Ja.
2: Im Stadtpark wurde auch in diesem Sommer wieder gezeigt, wie bereichernd kulturelle Vielfalt sein kann. Auch im kommenden Jahr heißt es wieder in Dessau-Roßlau, gemeinsam feiern, tanzen, Kulinarik genießen und die Vielfalt Afrikas erleben.
3: Den Diebstahl seines Zitrönens zeigte ein 29-jähriger Geschädigter am 26. Juli gegen 10 Uhr bei der Polizei in Dessau-Roßlau an. Nach seinen Angaben hatte er das Fahrzeug am 25. Juli gegen 23 Uhr in der Elisabethstraße abgestellt und ordnungsgemäß verschlossen. Als der Geschädigte am nächsten Tag zum Abstellort zurückkehrte, musste er feststellen, dass der PKW verschwunden war. Da er diesen keiner anderen Person zur Nutzung überlassen hatte, ist davon auszugehen, dass unbekannte Täter das Fahrzeug entwendeten. Eine Absuche im Nahbereich verlief ergebnislos. Der Wert des PKW beläuft sich auf etwa 25.000 Euro. Damit sind wir am Ende unserer Mittwochsausgabe der Zeitnah Nachrichten. Schauen jetzt noch auf die Meldungen aus der Region, zuvor natürlich noch aufs Wetter. Und wir sehen uns, wenn Sie mögen, am Donnerstag dann ab 18 Uhr wieder. Bis dahin haben Sie eine schöne Zeit, machen Sie es gut und auf Wiedersehen.
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6: Am Donnerstag wird es sehr heiß mit einem Mix aus Sonne und lockeren Wolken. Die Temperaturen steigen auf bis zu 38 Grad. In den Abendstunden nimmt die Bewölkung zu. Es bleibt jedoch trocken. Ein schwacher bis mäßiger Wind weht aus südlicher bis westlicher Richtung. Im weiteren Verlauf der Nacht lockert die Bewölkung wieder etwas auf und die Temperaturen gehen auf etwa 18 Grad zurück.
2: Gemeinsam mit den Handwerkern für Frieden organisiert die Familien- und Wirtschaftsinitiative Dessau-Roßlau am 1. August unter dem Motto Zeit für Veränderung einen Wirtschaftskorso in Köthen. Die überparteiliche Demonstration startet um

0: 16 Uhr in der Zeppelinstraße und führt anschließend um 17 Uhr durch das Stadtgebiet. Mit der Aktion wollen die Veranstalter erneut auf ihre politischen Anliegen aufmerksam machen und richten mehrere Forderungen an die Verantwortlichen in der Politik.
1: Die Rente mit 70, der Wegfall der Witwenrente, die Erhöhung der Krankenkassenbeiträge bei verringerten Leistungen, der Wegfall der Mitversicherung des Ehepartners und eine höhere Zuzahlung bei den Medikamenten zeichnen eine düstere Zukunft für die Bürger und Unternehmen in unserem Land. Es ist Zeit für eine Veränderung. Kommt, egal mit welchem Fahrzeug, am 1. August ab 16 Uhr zur Zeppelinstraße, ehemaliger Exerzierplatz in Köthen. 17 Uhr geht es dann los, quer durch Köthen. Es wird eine Zwischenkundgebung mit interessanten Rednern geben. Schließlich geht es um unsere Zukunft, die unserer Kinder und Enkelkinder.
0: Den Organisatoren geht es um eine verlässliche Vertretung der Interessen all jener, die täglich Verantwortung für die Gesellschaft tragen. Sie hoffen auf große Beteiligung beim Fahrzeugkorso in Köthen am 1. August.
2: Energieminister Armin Willingmann war Mitte Juli auf einer Sommertour durch Sachsen-Anhalt. Einer der vielen Stopps war die evangelische Grundschule Bitterfeld-Wolfen. Hier wurde im Rahmen des Landesförderprogramms Effizienz ein Fördermittelbescheid übergeben, um die Schulgebäude nachhaltig zu gestalten.
3: Erstmal freuen wir uns sehr, dass wir mit dem Programm Effizienz hier verfangen haben in Bitterfeld-Wolfen und mit den Mitteln von ca. 2,2 Millionen Euro dann Eigenmitteln in Höhe von ca. 300.000 Euro das alte Schulgebäude energetisch sanieren können in drei Abschnitten. Es wird also die Turnhalle sein, es wird der Hortbereich sein, der sich hier drüben befindet, und der Schulbereich, in dem wir uns jetzt gerade befinden.
2: Neue Fenster, Dämmungen, umgebaute Sanitäranlagen, Wärmepumpen, Heizungen, PV-Anlagen und noch vieles mehr. Mit einer Fördersumme von 2,2 Millionen Euro wird hier einiges angegangen.
4: Die Energieerzeugung wird geändert auf ein ökologisches System mit Wärmepumpen. Der Strom wird mit PV-Anlagen erzeugt im Wesentlichen. Und die Gebäudehülle wird so abgedichtet, dass der primäre Energieverbrauch für das Heizen reduziert wird. Ziel ist erstmal, dass wir den Primärenergieverbrauch an Heizenergie, den wir haben, dramatisch senken. Und dass wir den CO2-Ausstoß auch dramatisch senken. Das heißt, durch die Maßnahmen wird der Primärenergieverbrauch und der CO2-Ausstoß um ca. 80% gesenkt. Das ist dramatisch. Das heißt, im Wesentlichen trägt die Sanierung dazu bei, dass die Betriebskosten, die später anfallen, dramatisch reduziert werden. Weil Betriebskosten werden ja nicht gefördert. Das sind ja Kosten, die auf den Auftraggeber zukommen. Und das ist eigentlich das Endergebnis. Das Zweite ist, dass wir das Regenwasser vom Dach nutzen, um die sanitären Anlagen, sprich die Urinale und WCs, damit zur Spülung zu nutzen. Das heißt, wir senken auch den Verbrauch an Trinkwasser und wir leiten auch keine Dachwässer mehr in die Kanalisation ein.
2: Bei so vielen Umbaumaßnahmen soll jedoch der Schulalltag nicht unterbrochen werden. Hierzu ist eine Einteilung in verschiedene Bauabschnitte geplant.
3: Ja, Sie haben ja zur Kenntnis genommen, dass wir jetzt erstmal mit dem Ganztagsgebäude beginnen werden, dass wir dieses Gebäude errichten werden und dann mit der Schule in das Gebäude umziehen und peu à peu dann in zwei Abschnitten hier die Sanierung vornehmen. Parallel zu dem Ganztagsgebäude wird die Sporthalle jetzt saniert. Und wir danken der Stadt, dass sie uns also hier eine Ersatzsporthalle dann in Aussicht gestellt haben für die Zeit des Umbaus.
2: Die Finanzierung des Projektes übernimmt mit einer Förderquote von 90%, also 2,2 Millionen Euro, das Landesförderprogramm Effizienz. Es ist dazu da, Maßnahmen zur Steigerung der Energieeffizienz in öffentlichen Gebäuden zu stärken, um dadurch Treibhausgasemissionen zu senken. Willingmann erklärt, warum eine so hohe Förderquote notwendig ist.
5: Sowohl Kommunen als Schulträger als eben auch Private, so wie in diesem Falle die Diakonie, sie sind kaum in der Lage, die entsprechende Kofinanzierung aufzubringen. 90% ist auch ein Signal der Landesregierung und auch des Ministeriums für Wissenschaft, Energie, Klimaschutz und Umwelt, dass an dieser Stelle ja europäisches Geld einsetzt und sagt, wir wollen uns an den Klimawandel anpassen. Da muss es vernünftige Maßnahmen geben und zugleich wollen wir energetisch selbstständiger, unabhängiger werden. Das gilt auch für Schulgebäude. In 2 Jahren wird man dort nicht mehr fossile Energieträger brauchen, sondern kann das alles elektrisch und über selbstgewonnenen Strom machen.
2: Als i-Tüpfelchen der ganzen Umbaumaßnahmen hat sich der Diakonieverein Bitterfeld-Wolfengräfen-Hainichen vorgenommen, die sanierte Sporthalle nun außerhalb der Unterrichtszeiten der Öffentlichkeit zur Verfügung zu stellen. Die große Fördersumme kommt also nicht nur an einem Ort an, sondern wird zurück in die Gesellschaft getragen.
6: Der FC Grün-Weiß Piesteritz begab sich am 26. Juli in sein nun schon 3. Testspiel. Der Gegner an diesem Tag wieder aus der Landesklasse 4, diesmal der SV Alemannia Jessen. Der Partiestart war pünktlich um 13 Uhr. Beide Mannschaften schienen sich schon gut eingespielt zu haben. Es dauerte ein wenig, bis die ersten Versuche fallen. Hier Ecke von rechts. Langer Ball, doch Ziebel hat's im Griff. Wenige Minuten später jedoch Piesteritz im Angriff. Schuchert mit einer Vorlage von rechts und Düsseldorf verwandelt das 1:0 in der 21. Spielminute. In der 39. gibt es einen Freistoß für die Jungs aus Jessen. Wiedermann feuert ihn ab, doch Raue pariert. Der Ball bleibt weiter heiß umkämpft und es dauert nicht lange, da kommt der nächste Pfiff und wieder ein Freistoß für Jessen. Nochmal die Chance für Wiedermann, doch hier spielt Schuchert sich selbst ins Eck. Ein unglückliches 1:1. Damit geht die erste Hälfte schon zu Ende. Spannende Stimmung hier im Volkspark. In der 51. spielen die Jessner mit Tempo an den Piesteritzern vorbei. Heinze von rechts mit der Vorlage an Kilian und der macht das Ding rein. Führungstor für den SV Alemannia. Der FC bleibt jedoch dran. Erst nicht so erfolgreich wie erhofft, doch dann kommt eine Ecke von Kögel und der Kopf von Schuchert macht den Abschluss. Das 2:2, die Revanchierung für das Eigentor von vorhin. Es legen sich beide Teams noch einmal richtig ins Zeug. Doch es scheint ein Unentschieden zu werden. Doch dann kommt Piesteritz noch einmal in den Sturm. Gauert spielt sich bis in die Strafzone durch und geht dann zu Boden. Der Unparteiische pfeift ab und es gibt einen Elfmeter für Grün-Weiß. Freihube tritt an und macht das Ding ohne Probleme rein. Das 3:2 für den FC. Weitere Tore fallen nicht und wir gehen nun in die Spieleinschätzung mit Tobias Klier, welcher uns von positiven Fortschritten in der Mannschaft berichten konnte.
7: Nachdem wir jetzt am Wochenende ein Trainingslager durchgeführt haben, können wir von dem Spiel erstmal mit dem Spiel zufrieden sein, was wir abgeliefert haben von Anfang an, dass wir nochmal läuferisch so zugelegt haben in den ganzen 90 Minuten, nachdem wir jetzt 4 Einheiten hatten, was am Donnerstag noch schlecht lief, lief heute gut. Also wir haben es auf jeden Fall besser gemacht als am Donnerstag zum Trainingslager-Auftakt gegen Absdorf und haben das natürlich heute dann gut gemacht und am Ende auch wieder den Sieg noch geholt nach 2 unglücklichen Gegentoren. Und ich denke mal, unentschieden wäre auch gerecht gewesen. Das war ein ausgeglichenes Spiel. Ja, wir sind ja fast eingespielt. Wir haben ja auch viele Spieler aus dem eigenen Nachwuchs, wo die Abläufe eigentlich so klar sind. Es sind natürlich jetzt einige sind aus dem Nachwuchs hochgekommen oder aus der 2., wo wir noch ein paar Abstimmungsprobleme oder Abstimmungsfindungen haben. Und ansonsten war es in Ordnung. Also wir laufen schon so hin, dass es so passt. Aber es ist noch viel Arbeit vor uns bis zum Saisonstart.

0: Schön, dass Sie eingeschaltet haben und damit herzlich willkommen an diesem Mittwoch zu den zeitnahen Nachrichten hier auf RAN 1. Nach wochenlangen Ermittlungen der Staatsanwaltschaft Dessau-Roßlau und der Polizeiinspektion Dessau-Roßlau zur Bekämpfung gegen die Rauschgiftkriminalität fanden am vergangenen Donnerstag richterlich angeordnete Durchsuchungsmaßnahmen in einem ehemaligen Betriebsgebäude im Landkreis Wittenberg in Kemberg statt. Die polizeilichen Maßnahmen des Zentralen Kriminaldienstes der Polizeiinspektion wurden durch behördeneigene Kräfte sowie durch Einsatzkräfte des Landeskriminalamtes Sachsen-Anhalt und der Landesbereitschaftspolizei unterstützt. Kurz nach Durchsuchungsbeginn des ehemaligen Betriebsgebäudes konnte ein Beschuldigter im Alter von 24 Jahren albanischer Herkunft auf dem Dachboden des Gebäudes festgestellt und vorläufig festgenommen werden. Im weiteren Verlauf wurde ein zweiter Beschuldigter im Alter von 62 Jahren, ebenso albanischer Herkunft, durch die Einsatzkräfte in einem kleinen Versteck im Dachgeschoss vorgefunden und vorläufig festgenommen. Während der Durchsuchungsmaßnahmen fanden die Einsatzkräfte eine Cannabisplantage, einen Pflanzraum und mehrere Technikräume vor. Insgesamt konnten 331 Pflanzen im Wert von ca. 115.000 Euro sowie zahlreiches technisches Equipment zum Aufbau von Cannabispflanzen aufgefunden und sichergestellt werden. Nach Vorlage der Ermittlungsakte stellte die Staatsanwaltschaft am vergangenen Freitag gegen die beiden Beschuldigten ohne festen Wohnsitz Haftantrag. Eine Ermittlungsrichterin am Amtsgericht Wittenberg folgte dem Antrag und erließ jeweils Haftbefehl. Nach Verkündung erfolgte die Überführung der Beschuldigten in eine Justizvollzugsanstalt. Die Berufsfeuerwehr Dessau-Roßlau kann sich über ein neues Fahrzeug in ihrer Flotte freuen. Ein Großtanklöschfahrzeug im Wert von über 800.000 Euro wurde den Kameraden in der vergangenen Woche übergeben. Wir durften uns das neue Gefährt einmal ganz genau anschauen und mehr darüber erfahren, was es alles kann.
1: Die Berufsfeuerwehr Dessau-Roßlau hat Verstärkung bekommen. Ein neues Großtanklöschfahrzeug wurde am 24. Juli den Kameraden in der Innsbrucker Straße übergeben. Für uns fuhr der Einsatzwagen am 29. Juli noch einmal aus der Fahrzeughalle und wurde mit all seiner modernen Technik präsentiert.
2: Ja, also Besonderheiten von diesem GT-LEV, also Großtanklöschfahrzeug, sind, wie schon erwähnt, diese 9.500 Liter Löschwasservolumen. Dazu kommen ja noch 500 Liter Schaumbildner, um also auch Löschschaum herzustellen. Das Auto ist einsatztaktisch sicherlich speziell und sehr gut geeignet für große Wald- und Feldbrände. Wir haben also zwei Monitore, Wasserwerfer an dem Fahrzeug. Zum einen hier vorne ein Frontmonitor, der eine Durchflussmenge von 2000 Litern pro Minute hat. Der Monitor auf dem Dach oben hat eine maximale Durchflussmenge von 5000 Litern pro Minute. Im praktischen Fall heißt das, wenn ich den Monitor voll einsetze, ist das Löschwasser in 2 Minuten aufgebraucht. Die Pumpe im Heck, die verbaut ist, bringt 5000 Liter die Minute, kann also den Monitor oben auch mit der vollen Leistung befördern. Ja, und wichtig für uns war noch, dass das Fahrzeug ja nicht nur bei Wald- und Feldbränden, sondern auch bei Wohngebäuden eingesetzt wird. Es muss also auch in enge Wohngebiete fahren können. Darum ist hier das Fahrgestell mit einer selbstlenkenden Hinterachse verbaut, sodass also das Großtanklöschfahrzeug auch einen sehr kleinen Wenderadius hat und dadurch auch in enge Wohngebiete und in enge Straßen einfahren kann.
1: Das neue Einsatzfahrzeug wurde speziell dafür konzipiert, große Wassermengen zu Einsatzstellen zu transportieren, an denen keine oder nur eine unzureichende Wasserversorgung vorhanden ist. Zudem bietet das Fahrzeug einige technische Besonderheiten, vor allem bei der Bedienung der Heckpumpe, die die Arbeit der Einsatzkräfte erleichtern.
2: Hier also die Heckpumpe verbaut. Wir haben natürlich auch bei der Pumpe, die hier über dieses Bedienfeld bedient wird, noch zwei Besonderheiten. Ich habe also zwei Fernbedienungen, die kann der Maschinist, der Fahrer mitnehmen. Er kann also mit dieser Fernbedienung die Monitore auch von der Seite des Fahrzeuges bedienen, beziehungsweise ist die andere Fernbedienung für den verbauten Lichtmast, um auch nachts die Einsatzstellen auszuleuchten. Das kann ich auch seitlich vom Fahrzeug machen, muss es also nicht zwingend auf dem Fahrzeug machen. Das ist also auch noch eine kleine Besonderheit. Ja, und ansonsten ist das eine Standardbeladung für ein Feuerwehrauto, wo dazu gehört Hygieneboards, Wärmebildkamera, das Übliche, was für ein modernes Löschfahrzeug heutzutage erforderlich ist.
1: Aber auch die Führungskabine ist modern und umfangreich ausgestattet. Sie verfügt über technische Systeme, die den Kameraden bereits während der Anfahrt einen schnellen Überblick über die Einsatzlage ermöglichen und sie optimal auf den bevorstehenden Einsatz vorbereiten.
2: Und hier sieht man ja auch die ganzen Bedienelemente. Also er kann auch alles von hier vorne aus bedienen an dem Fahrzeug. Man sieht oben auch eine Rundumüberwachung des Autos. Das heißt, beim Rückwärtsfahren im Wendekreis kann man sich hier genau ansehen, wo ist das Fahrzeug, wie ist der Standort zu anderen Autos, sodass der Maschinist hier vorne eigentlich eine Rundumsicht zum Fahrzeug hat und auch eine sehr gute Bedienung. Und wir darauf Wert gelegt haben, dass alles auch im Fahrerhaus bedienungsmöglich ist. Und eine Grundvoraussetzung für Löschfahrzeuge hier in Dessau-Roßlau ist, dass wir nur noch Automatikgetriebe verbauen, dass der Fahrer beim Fahren sich auf das Lenken konzentrieren kann und nicht noch die Schalthandlung durchführen muss, um hier auch eine Unterstützung bei einer Einsatzfahrt mit Sondersignal zu geben.
1: Das neue Einsatzfahrzeug überzeugt mit moderner Technik und einer leistungsstarken Ausstattung. So kann der drehbare Frontwerfer über der vorderen Stoßstange bis zu 2000 Liter Wasser pro Minute über eine Entfernung von rund 60 Metern fördern. Der auf dem Dach montierte Werfer erreicht sogar eine Förderleistung von bis zu 5000 Litern pro Minute. Doch warum war die Anschaffung eines neuen Einsatzfahrzeuges überhaupt notwendig?
2: Also das hat verschiedene Gründe. Ein Grund ist, das alte Fahrzeug ist jetzt schon über 15 Jahre alt. Das heißt, es hat die Nutzungsdauer schon überschritten. Es war also erforderlich, ein neues zu beschaffen, aufgrund dessen, dass ja die alten Fahrzeuge dann reparaturanfälliger sind und alles, was so da im Alter dazukommt. Das neue Fahrzeug wurde dann so konzipiert, dass wir auch auf diese Einsatzbedingungen hier in der Stadt spezifischer eingegangen sind. Das heißt, auf die größere Flächenlage. Deswegen ist das Fahrzeug mit einem deutlich größeren Wassertank beschafft worden. Und darum steht jetzt hinter uns ein TLF mit 9.500 Liter Löschwasservolumen. Also generell kommt es bei allen Bränden in Gebäuden zum Einsatz. Da fährt es mit dem Standardlöschzug der Berufsfeuerwehr mit. Es kommt aber auch bei Flächenbränden, bei Waldbränden zum Einsatz, Vegetation allgemein, um hier durch das erheblich größere Wasservolumen eine größere Schlagkraft der Feuerwehr zu haben. Der Anschaffungspreis für das Fahrzeug liegt bei 809.000 Euro, ist vollfinanziert durch Eigenmittel der Stadt.
1: Mit dem neuen Einsatzfahrzeug ist die Berufsfeuerwehr Dessau-Roßlau bestens für zukünftige Herausforderungen gerüstet. Durch die große Wasserkapazität kann an Einsatzstellen schnell und flexibel gehandelt werden. Das Löschfahrzeug vereint modernste Technik, hohe Leistungsfähigkeit und eine zuverlässige Wasserversorgung. Da diese nicht sofort aufgebaut werden muss, können sich die Einsatzkräfte zunächst voll auf die Brandbekämpfung konzentrieren.
0: Sie sind Wiederholungstäter, die jungen Sportler vom Turnverein der Partnerstadt Ibbenbüren, Abteilung Basketball. Eine Woche lang werfen Sie Ihre Bälle in die Basketballnetze in der Turnhalle an der Friedensschule. Es ist für Sie bereits das vierte Mal, dass Sie ein Trainingslager in Ihrer Partnerstadt Dessau-Roßlau durchführen. Auch in diesem Jahr gibt es ein kleines Begleitprogramm von der Gastgeberstadt. Auf dem Plan stehen ein Empfang des Oberbürgermeisters im Rathaus mit anschließendem Gang auf den Rathausturm. Und sollte es das Wetter dann im letzten Jahr oder am letzten Tag besser meinen und die Temperaturen wieder klettern lassen, ist auch das Erlebnisbad in Roßlau wiederholt ein beliebtes Ausflugsziel. Ein weiteres Highlight wird es im Trainingsbereich geben. Ein Gasttrainer vom befreundeten BC Anhalt wird die jungen Sportler auf seine ganz eigene und erfolgreiche Weise trainieren und ihnen maximale Basketballleistungen abverlangen. Für das Folgejahr hat die Partnerstadt bereits in der Dessauer Jugendherberge gebucht. Vielfalt erleben, Menschen zusammenbringen und gemeinsam feiern. Genau darum ging es am vergangenen Wochenende beim Afro-Nachbarschaftsfestival im Stadtpark Dessau. Gemeinsam mit der Dessau Afro-Community, der Hochschule Anhalt und weiteren Partnern hatte die Stadt zu dem Fest eingeladen. Unter dem Motto "Ein Stadtpark, eine Welt" erwarteten die Besucher Live-Musik, kulinarische Spezialitäten aus verschiedenen afrikanischen Ländern sowie Tanz-, Sport- und Mitmachangebote für die ganze Familie.
1: Begegnung, Kultur und Lebensfreude standen am 25. Juni im Dessauer Stadtpark im Vordergrund. Dort fand nämlich ein Nachbarschaftsfest der besonderen Art statt. Gemeinsam mit der Stadt Dessau, der Hochschule Anhalt und weiteren Partnern hatte die Afro-Community unter dem Motto Ein Stadtpark, eine Welt, zu dem Fest eingeladen.
3: Ja, heute wir haben verschiedene afrikanische Musik, die sind aus Leipzig und Gora und gibt auch eine Band, Live-Band aus Leipzig, die wurden ein bisschen Gora und Gitarre alles heute spielen, ja.
4: Auf jeden Fall Essen ist dabei, Trinken ist dabei. Alle, die Solidarität mitbringen, die sind herzlich willkommen. Und genauso die sich integrieren wollen, die können auch vorbeikommen. Ja.
1: Dessau Roßlau ist die Heimat einer großen afrikanischen Gemeinschaft. Um ihre vielfältigen Kulturen, Traditionen und Bräuche sichtbar zu machen und den interkulturellen Austausch zu fördern, findet seit 2024 das Afrikanische Festival statt. Die Veranstaltung bringt Menschen unterschiedlicher Herkunft zusammen. Amadi Injai lebt seit 23 Jahren in Deutschland, ist der Imam der islamischen Gemeinde Dessau und engagiert sich mit großer Leidenschaft für das Festival. Bereits zum dritten Mal organisiert er das Fest und setzt sich dafür ein, die afrikanische Kultur einem breiten Publikum näher zu bringen.
3: Ja, das Fest geht schon seit 2 Jahren und das ist die dritte Jahr. Und das nur das, weil wir haben gesehen in dieser Stadt, dass die Afrikaner wenig machen in dieser Stadt. Und unsere Ansicht in dieser Stadt ist ein bisschen so, das wollen wir zeigen, die Leute, dass wir sind nicht so und wir sind anders. Die muss auch uns kennenlernen, da wir alles zusammen leben können. Kommen viele Leute, aber jetzt wir haben immer haben wir unseren Titel Afro-Festival. Aber dieses Jahr haben wir ein bisschen geändert, Afro-Nachbarschaft. Genau, wir haben viele Flyer verteilt in die Briefkasten und haben viele Leute eingeladen. Deutsche oder Nicht-Deutsche, alles Araber, alles haben wir eingeladen. Ja.
4: Also für mich, das ist wirklich ganz wichtig für uns. Nicht nur wegen Integration, sondern für uns einander. Wir müssen einander unterstützen. Wir müssen auch für einander da sein. Und das sieht man eigentlich bei den anderen, zum Beispiel die Araber. Wenn die herkommen, die haben sofort Hilfe, die haben sofort Unterstützung. Und das hat ein bisschen bei uns sowas gefehlt. Und jetzt, deswegen meinen wir genau so, diese Veranstaltung und solche Sachen zu vermeiden.
1: Die Begegnung zwischen verschiedenen Kulturen ist besonders wertvoll, wenn Menschen Tür an Tür leben und ihren Alltag miteinander teilen. Ein gemeinsames Fest bietet dafür den idealen Rahmen für Austausch, gegenseitiges Kennenlernen und neue Freundschaften. Mitreißende Musik, kulinarische Spezialitäten, Sportangebote für Kinder und künstlerische Mitmachaktionen brachten die Besucher näher zusammen.
4: Für mich wichtig wäre, dass wir auch uns wohlfühlen. Also das gehört zur Integration und auch Deutsch reden. Das ja, ich versuche da ja und auch dass wir nicht vergessen, woher wir kommen, obwohl wir hier auch sind. Wir gehören auch zu woher wir kommen. Das ist für mich auch wichtig.
3: Ja, ist für uns in Zukunft, dass wir noch viele Nachbarschaft bekommen kann und uns kennenzulernen, und weil wir wollen nur zusammen in Frieden leben und Toleranz und Akzeptanz, das wollen wir. Das ist unser Wunsch in der Zukunft. Ja.
1: Im Stadtpark wurde auch in diesem Sommer wieder gezeigt, wie bereichernd kulturelle Vielfalt sein kann. Auch im kommenden Jahr heißt es wieder in Dessau-Roßlau, gemeinsam feiern, tanzen, Kulinarik genießen und die Vielfalt Afrikas erleben.
0: Den Diebstahl seines Citroëns zeigte ein 29-jähriger Geschädigter am 26. Juli gegen 10 Uhr bei der Polizei in Dessau-Roßlau an. Nach seinen Angaben hatte er das Fahrzeug am 25. Juli gegen 23 Uhr in der Elisabethstraße abgestellt und ordnungsgemäß verschlossen. Als der Geschädigte am nächsten Tag zum Abstellort zurückkehrte, musste er feststellen, dass der PKW verschwunden war. Da er diesen keiner anderen Person zur Nutzung überlassen hatte, ist davon auszugehen, dass unbekannte Täter das Fahrzeug entwendeten. Eine Absuche im Nahbereich verlief ergebnislos. Der Wert des PKW beläuft sich auf etwa 25.000 Euro. Damit sind wir am Ende unserer Mittwochsausgabe der Zeitnah Nachrichten. Schauen jetzt noch auf die Meldungen aus der Region, zuvor natürlich noch aufs Wetter. Und wir sehen uns, wenn Sie mögen, am Donnerstag dann ab 18 Uhr wieder. Bis dahin haben Sie eine schöne Zeit, machen Sie es gut und auf Wiedersehen.
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7: Am Donnerstag wird es sehr heiß mit einem Mix aus Sonne und lockeren Wolken. Die Temperaturen steigen auf bis zu 38 Grad. In den Abendstunden nimmt die Bewölkung zu, es bleibt jedoch trocken. Ein schwacher bis mäßiger Wind weht aus südlicher bis westlicher Richtung. Im weiteren Verlauf der Nacht lockert die Bewölkung wieder etwas auf und die Temperaturen gehen auf etwa 18 Grad zurück.
1: Gemeinsam mit den Handwerkern für Frieden organisiert die Familien- und Wirtschaftsinitiative Dessau-Roßlau am 1. August unter dem Motto Zeit für Veränderung einen Wirtschaftskorso in Köthen. Die überparteiliche Demonstration startet um

0: 16 Uhr in der Zeppelinstraße und führt anschließend um 17 Uhr durch das Stadtgebiet. Mit der Aktion wollen die Veranstalter erneut auf ihre politischen Anliegen aufmerksam machen und richten mehrere Forderungen an die Verantwortlichen in der Politik.
1: Die Rente mit 70, der Wegfall der Witwenrente, die Erhöhung der Krankenkassenbeiträge bei verringerten Leistungen, der Wegfall der Mitversicherung des Ehepartners und eine höhere Zuzahlung bei den Medikamenten zeichnen eine düstere Zukunft für die Bürger und Unternehmen in unserem Land. Es ist Zeit für eine Veränderung. Kommt, egal mit welchem Fahrzeug, am 1. August ab 16 Uhr zur Zeppelinstraße, ehemaliger Exerzierplatz in Köthen. 17 Uhr geht es dann los, quer durch Köthen. Es wird eine Zwischenkundgebung mit interessanten Rednern geben. Schließlich geht es um unsere Zukunft, die unserer Kinder und Enkelkinder.
0: Den Organisatoren geht es um eine verlässliche Vertretung der Interessen all jener, die täglich Verantwortung für die Gesellschaft tragen. Sie hoffen auf große Beteiligung beim Fahrzeugkorso in Köthen am 1. August.
2: Energieminister Armin Willingmann war Mitte Juli auf einer Sommertour durch Sachsen-Anhalt. Einer der vielen Stopps war die evangelische Grundschule Bitterfeld-Wolfen. Hier wurde im Rahmen des Landesförderprogramms Effizienz ein Fördermittelbescheid übergeben, um die Schulgebäude nachhaltig zu gestalten.
3: Erstmal freuen wir uns sehr, dass wir mit dem Programm Effizienz hier verfangen haben in Bitterfeld-Wolfen und mit den Mitteln von ca. 2,2 Millionen Euro und dann Eigenmitteln von in Höhe von ca. 300.000 Euro das alte Schulgebäude energetisch sanieren können in drei Abschnitten. Es wird also die Turnhalle sein, es wird der Hortbereich sein, der sich hier drüben befindet, und der Schulbereich, in dem wir uns jetzt gerade befinden.
2: Neue Fenster, Dämmungen, umgebaute Sanitäranlagen, Wärmepumpen, Heizungen, PV-Anlagen und noch vieles mehr. Mit einer Fördersumme von 2,2 Millionen Euro wird hier einiges angegangen.
4: Die Energieerzeugung wird geändert auf ein ökologisches System mit Wärmepumpen. Der Strom wird mit PV-Anlagen erzeugt im Wesentlichen. Und die Gebäudehülle wird so abgedichtet, dass der primäre Energieverbrauch für das Heizen reduziert wird. Ziel ist erstmal, dass wir den Primärenergieverbrauch an Heizenergie, den wir haben, dramatisch senken und dass wir den CO2-Ausstoß auch dramatisch senken. Das heißt, durch die Maßnahmen wird der Primärenergieverbrauch und der CO2-Ausstoß um ca. 80% gesenkt. Das ist dramatisch. Das heißt, im Wesentlichen trägt die Sanierung dazu bei, dass die Betriebskosten, die später anfallen, dramatisch reduziert werden. Weil Betriebskosten werden ja nicht gefördert. Das sind ja Kosten, die auf den Auftraggeber zukommen. Und das ist eigentlich das Endergebnis. Das Zweite ist, dass wir das Regenwasser vom Dach nutzen, um die sanitären Anlagen, sprich die Urinale und WCs, damit zur Spülung zu nutzen. Das heißt, wir senken auch den Verbrauch an Trinkwasser und wir leiten auch keine Dachwässer mehr in die Kanalisation ein.
2: Bei so vielen Umbaumaßnahmen soll jedoch der Schulalltag nicht unterbrochen werden. Hierzu ist eine Einteilung in verschiedene Bauabschnitte geplant.
3: Ja, Sie haben ja zur Kenntnis genommen, dass wir jetzt erstmal mit dem Ganztagsgebäude beginnen werden, dass wir dieses Gebäude errichten werden und dann mit der Schule in das Gebäude umziehen und peu à peu dann in zwei Abschnitten hier die Sanierung vornehmen. Parallel zu dem Ganztagsgebäude wird die Sporthalle jetzt saniert. Und wir danken der Stadt, dass sie uns also hier eine Ersatzsporthalle dann in Aussicht gestellt haben für die Zeit des Umbaus.
2: Die Finanzierung des Projektes übernimmt mit einer Förderquote von 90%, also 2,2 Millionen Euro, das Landesförderprogramm Effizienz. Es ist dazu da, Maßnahmen zur Steigerung der Energieeffizienz in öffentlichen Gebäuden zu stärken, um dadurch Treibhausgasemissionen zu senken. Willingmann erklärt, warum eine so hohe Förderquote notwendig ist.
5: Sowohl Kommunen als Schulträger als eben auch Private, so wie in diesem Falle die Diakonie, sie sind kaum in der Lage, die entsprechende Kofinanzierung aufzubringen. 90% ist auch ein Signal der Landesregierung und auch des Ministeriums für Wissenschaft, Energie, Klimaschutz und Umwelt, dass an dieser Stelle ja europäisches Geld einsetzt und sagt,

0: Wir wollen uns an den Klimawandel anpassen. Da muss es vernünftige Maßnahmen geben und zugleich wollen wir energetisch selbstständiger, unabhängiger werden. Das gilt auch für Schulgebäude. In 2 Jahren wird man dort nicht mehr fossile Energieträger brauchen, sondern kann das alles elektrisch und über selbstgewonnenen Strom machen.
1: Als i-Tüpfelchen der ganzen Umbaumaßnahmen hat sich der Diakonieverein Bitterfeld-Wolfengräfen-Hainichen vorgenommen, die sanierte Sporthalle nun außerhalb der Unterrichtszeiten der Öffentlichkeit zur Verfügung zu stellen. Die große Fördersumme kommt also nicht nur an einem Ort an, sondern wird zurück in die Gesellschaft getragen.
2: Der FC Grün-Weiß Piesteritz begab sich am 26. Juli in sein nun schon drittes Testspiel. Der Gegner an diesem Tag wieder aus der Landesklasse 4, diesmal der SV Alemannia Jessen. Der Partiestart war pünktlich um 13 Uhr. Beide Mannschaften schienen sich schon gut eingespielt zu haben. Es dauerte ein wenig, bis die ersten Versuche fallen. Hier Ecke von rechts. Langer Ball, doch Ziebel hat's im Griff. Wenige Minuten später jedoch Piesteritz im Angriff. Schuchert mit einer Vorlage von rechts und Düsseldorf verwandelt das 1:0 in der 21. Spielminute. In der 39. gibt es einen Freistoß für die Jungs aus Jessen. Wiedermann feuert ihn ab, doch Raue pariert. Der Ball bleibt weiter heiß umkämpft und es dauert nicht lange, da kommt der nächste Pfiff und wieder ein Freistoß für Jessen. Nochmal die Chance für Wiedermann, doch hier spielt Schuchert sich selbst ins Eck. Ein unglückliches 1:1. Damit geht die erste Hälfte schon zu Ende. Spannende Stimmung hier im Volkspark. In der 51. spielen die Jessner mit Tempo an den Piesteritzern vorbei. Heinze von rechts mit der Vorlage an Kilian und der macht das Ding rein. Führungstor für den SV Alemannia. Der FC bleibt jedoch dran. Erst nicht so erfolgreich wie erhofft, doch dann kommt eine Ecke von Kögel und der Kopf von Schuchert macht den Abschluss. Das 2:2, die Revanchierung für das Eigentor von vorhin. Es legen sich beide Teams noch einmal richtig ins Zeug. Doch es scheint ein Unentschieden zu werden. Doch dann kommt Piesteritz noch einmal in den Sturm. Gauert spielt sich bis in die Strafzone durch und geht dann zu Boden. Der Unparteiische pfeift ab und es gibt einen Elfmeter für Grün-Weiß. Freihube tritt an und macht das Ding ohne Probleme rein. Das 3:2 für den FC. Weitere Tore fallen nicht und wir gehen nun in die Spieleinschätzung mit Tobias Klier, welcher uns von positiven Fortschritten in der Mannschaft berichten konnte.
3: Nachdem wir jetzt am Wochenende ein Trainingslager durchgeführt haben, können wir von dem Spiel erstmal mit dem Spiel zufrieden sein, was wir abgeliefert haben von Anfang an, dass wir nochmal läuferisch so zugelegt haben in den ganzen 90 Minuten, nachdem wir jetzt 4 Einheiten hatten, was am Donnerstag noch schlecht lief, lief heute gut. Also wir haben es auf jeden Fall besser gemacht als am Donnerstag zum Trainingslager-Auftakt gegen Absdorf und haben das natürlich heute dann gut gemacht und am Ende auch wieder den Sieg noch geholt nach 2 unglücklichen Gegentoren. Und ich denke mal, ein Unentschieden wäre auch gerecht gewesen. Das war ein ausgeglichenes Spiel. Ja, wir sind ja fast eingespielt. Wir haben ja auch viele Spieler aus dem eigenen Nachwuchs, wo die Abläufe eigentlich so klar sind. Das ist natürlich jetzt einige sind aus dem Nachwuchs hochgekommen oder aus der zweiten, wo wir noch ein paar Abstimmungsprobleme oder Abstimmungsfindungen haben. Und ansonsten war es halt in Ordnung. Also wir laufen schon so hin, dass es so passt. Aber es ist noch viel Arbeit vor uns bis zum Saisonstart.

0: Schön, dass Sie eingeschaltet haben und damit herzlich willkommen an diesem Mittwoch zu den zeitnahen Nachrichten hier auf RAN 1. Nach wochenlangen Ermittlungen der Staatsanwaltschaft Dessau-Roßlau und der Polizeiinspektion Dessau-Roßlau zur Bekämpfung gegen die Rauschgiftkriminalität fanden am vergangenen Donnerstag richterlich angeordnete Durchsuchungsmaßnahmen in einem ehemaligen Betriebsgebäude im Landkreis Wittenberg in Kemberg statt. Die polizeilichen Maßnahmen des Zentralen Kriminaldienstes der Polizeiinspektion wurden durch behördeneigene Kräfte sowie durch Einsatzkräfte des Landeskriminalamtes Sachsen-Anhalt und der Landesbereitschaftspolizei unterstützt. Kurz nach Durchsuchungsbeginn des ehemaligen Betriebsgebäudes konnte ein Beschuldigter im Alter von 24 Jahren albanischer Herkunft auf dem Dachboden des Gebäudes festgestellt und vorläufig festgenommen werden. Im weiteren Verlauf wurde ein zweiter Beschuldigter im Alter von 62 Jahren, ebenso albanischer Herkunft, durch die Einsatzkräfte in einem kleinen Versteck im Dachgeschoss vorgefunden und vorläufig festgenommen. Während der Durchsuchungsmaßnahmen fanden die Einsatzkräfte eine Cannabisplantage, einen Pflanzraum und mehrere Technikräume vor. Insgesamt konnten 331 Pflanzen im Wert von ca. 115.000 Euro sowie zahlreiches technisches Equipment zum Aufbau von Cannabispflanzen aufgefunden und sichergestellt werden. Nach Vorlage der Ermittlungsakte stellte die Staatsanwaltschaft am vergangenen Freitag gegen die beiden Beschuldigten ohne festen Wohnsitz Haftantrag. Eine Ermittlungsrichterin am Amtsgericht Wittenberg folgte dem Antrag und erließ jeweils Haftbefehl. Nach Verkündung erfolgte die Überführung der Beschuldigten in eine Justizvollzugsanstalt. Die Berufsfeuerwehr Dessau-Roßlau kann sich über ein neues Fahrzeug in ihrer Flotte freuen. Ein Großtanklöschfahrzeug im Wert von über 800.000 Euro wurde den Kameraden in der vergangenen Woche übergeben. Wir durften uns das neue Gefährt einmal ganz genau anschauen und mehr darüber erfahren, was es alles kann.
1: Die Berufsfeuerwehr Dessau-Roßlau hat Verstärkung bekommen. Ein neues Großtanklöschfahrzeug wurde am 24. Juli den Kameraden in der Innsbrucker Straße übergeben. Für uns fuhr der Einsatzwagen am 29. Juli noch einmal aus der Fahrzeughalle und wurde mit all seiner modernen Technik präsentiert.
2: Ja, also Besonderheiten von diesem GTLF, also Großtanklöschfahrzeug, sind, wie schon erwähnt, diese 9.500 Liter Löschwasservolumen. Dazu kommen ja noch 500 Liter Schaumbildner, um also auch Löschschaum herzustellen. Das Auto ist einsatztaktisch sicherlich speziell und sehr gut geeignet für große Wald- und Feldbrände. Wir haben also zwei Monitore, Wasserwerfer an dem Fahrzeug. Zum einen hier vorne ein Frontmonitor, der eine Durchflussmenge von 2000 Litern pro Minute hat. Der Monitor auf dem Dach oben hat eine maximale Durchflussmenge von 5000 Litern pro Minute. Im praktischen Fall heißt das, wenn ich den Monitor voll einsetze, ist das Löschwasser in 2 Minuten aufgebraucht. Die Pumpe im Heck, die verbaut ist, bringt 5000 Liter die Minute, kann also den Monitor oben auch mit der vollen Leistung befördern. Ja, und wichtig für uns war noch, dass das Fahrzeug ja nicht nur bei Wald- und Feldbränden, sondern auch bei Wohngebäuden eingesetzt wird. Es muss also auch in enge Wohngebiete fahren können. Darum ist hier das Fahrgestell mit einer selbstlenkenden Hinterachse verbaut, sodass also das Großtanklöschfahrzeug auch einen sehr kleinen Wenderadius hat und dadurch auch in enge Wohngebiete und in enge Straßen einfahren kann.
1: Das neue Einsatzfahrzeug wurde speziell dafür konzipiert, große Wassermengen zu Einsatzstellen zu transportieren, an denen keine oder nur eine unzureichende Wasserversorgung vorhanden ist. Zudem bietet das Fahrzeug einige technische Besonderheiten, vor allem bei der Bedienung der Heckpumpe, die Arbeit der Einsatzkräfte erleichtern.
2: Hier also die Heckpumpe verbaut. Wir haben natürlich auch bei der Pumpe, die hier über dieses Bedienfeld bedient wird, noch zwei Besonderheiten. Ich habe also zwei Fernbedienungen, die kann der Maschinist, der Fahrer mitnehmen. Er kann also mit dieser Fernbedienung die Monitore auch von der Seite des Fahrzeuges bedienen, beziehungsweise ist die andere Fernbedienung für den verbauten Lichtmast, um auch nachts die Einsatzstellen auszuleuchten. Das kann ich auch seitlich vom Fahrzeug machen, muss es also nicht zwingend auf dem Fahrzeug machen. Das ist also auch noch eine kleine Besonderheit. Ja, und ansonsten ist das eine Standardbeladung für ein Feuerwehrauto, wo dazu gehört Hygieneboards, Wärmebildkamera, das Übliche, was für ein modernes Löschfahrzeug heutzutage erforderlich ist.
1: Aber auch die Führungskabine ist modern und umfangreich ausgestattet. Sie verfügt über technische Systeme, die den Kameraden bereits während der Anfahrt einen schnellen Überblick über die Einsatzlage ermöglichen und sie optimal auf den bevorstehenden Einsatz vorbereiten.
2: Hier sieht man ja auch modernste Bedienelemente. Also er kann auch alles von hier vorne aus bedienen an dem Fahrzeug. Man sieht oben auch eine Rundumüberwachung des Autos. Das heißt, beim Rückwärtsfahren im Wendekreis kann man sich hier genau ansehen, wo ist das Fahrzeug, wie ist der Standort zu anderen Autos, sodass der Maschinist hier vorne eigentlich eine Rundumsicht zum Fahrzeug hat und auch eine sehr gute Bedienung. Und wir darauf Wert gelegt haben, dass alles auch im Fahrerhaus bedienungsmöglich ist. Und eine Grundvoraussetzung für Löschfahrzeuge hier in Dessau-Roßlau ist, dass wir nur noch Automatikgetriebe verbauen, dass der Fahrer beim Fahren sich auf das Lenken konzentrieren kann und nicht noch die Schalthandlung durchführen muss, um hier auch eine Unterstützung bei einer Einsatzfahrt mit Sondersignal zu geben.
1: Das neue Einsatzfahrzeug überzeugt mit moderner Technik und einer leistungsstarken Ausstattung. So kann der drehbare Frontwerfer über der vorderen Stoßstange bis zu 2000 Liter Wasser pro Minute über eine Entfernung von rund 60 Metern fördern. Der auf dem Dach montierte Werfer erreicht sogar eine Förderleistung von bis zu 5000 Litern pro Minute. Doch warum war die Anschaffung eines neuen Einsatzfahrzeuges überhaupt notwendig?
2: Also das hat verschiedene Gründe. Ein Grund ist, das alte Fahrzeug ist jetzt schon über 15 Jahre alt. Das heißt, es hat die Nutzungsdauer schon überschritten. Es war also erforderlich, ein neues zu beschaffen, aufgrund dessen, dass ja die alten Fahrzeuge dann reparaturanfälliger sind und alles, was so da im Alter dazukommt. Das neue Fahrzeug wurde dann so konzipiert, dass wir auch auf diese Einsatzbedingungen hier in der Stadt spezifischer eingegangen sind. Das heißt, auf die größere Flächenlage. Deswegen ist das Fahrzeug mit einem deutlich größeren Wassertank beschafft worden. Und darum steht jetzt hinter uns ein TLF mit 9.500 Liter Löschwasservolumen. Also generell kommt es bei allen Bränden in Gebäuden zum Einsatz. Da fährt es mit dem Standardlöschzug der Berufsfeuerwehr mit. Es kommt aber auch bei Flächenbränden, bei Waldbränden zum Einsatz, Vegetation allgemein, um hier durch das erheblich größere Wasser

0: Turnverein der Partnerstadt Ibbenbüren, Abteilung Basketball. Eine Woche lang werfen sie ihre Bälle in die Basketballnetze in der Turnhalle an der Friedensschule. Es ist für sie bereits das vierte Mal, dass sie ein Trainingslager in ihrer Partnerstadt Dessau-Roßlau durchführen. Auch in diesem Jahr gibt es ein kleines Begleitprogramm von der Gastgeberstadt. Auf dem Plan stehen ein Empfang des Oberbürgermeisters im Rathaus mit anschließendem Gang auf den Rathausturm. Und sollte es das Wetter dann im letzten Jahr oder am letzten Tag besser meinen und die Temperaturen wieder klettern lassen, ist auch das Erlebnisbad in Roßlau wiederholt ein beliebtes Ausflugsziel. Ein weiteres Highlight wird es im Trainingsbereich geben. Ein Gasttrainer vom befreundeten BC Anhalt wird die jungen Sportler auf seine ganz eigene und erfolgreiche Weise trainieren und ihnen maximale Basketballleistungen abverlangen. Für das Folgejahr hat die Partnerstadt bereits in der Dessauer Jugendherberge gebucht. Vielfalt erleben, Menschen zusammenbringen und gemeinsam feiern. Genau darum ging es am vergangenen Wochenende beim Afro-Nachbarschaftsfestival im Stadtpark Dessau. Gemeinsam mit der Dessau-Afro-Community, der Hochschule Anhalt und weiteren Partnern hatte die Stadt zu dem Fest eingeladen. Unter dem Motto "Ein Stadtpark, eine Welt" erwarteten die Besucher Live-Musik, kulinarische Spezialitäten aus verschiedenen afrikanischen Ländern sowie Tanz-, Sport- und Mitmachangebote für die ganze Familie.
1: Begegnung, Kultur und Lebensfreude standen am 25. Juni im Dessauer Stadtpark im Vordergrund. Dort fand nämlich ein Nachbarschaftsfest der besonderen Art statt. Gemeinsam mit der Stadt Dessau, der Hochschule Anhalt und weiteren Partnern hatte die Afro-Community unter dem Motto "Ein Stadtpark, eine Welt" zu dem Fest eingeladen.
2: Ja, heute wir haben verschiedene afrikanische Musik, die sind aus Leipzig und Gora und gibt auch eine Band, Live-Band aus Leipzig, die wurden ein bisschen Gora und Gitarre alles heute spielen, ja.
3: Auf jeden Fall Essen ist dabei, Trinken ist dabei. Alle, die Solidarität mitbringen, die sind herzlich willkommen. Und genauso Integration bereit, sich integrieren wollen, die genau vorbeikommen. Ja.
1: Dessau-Roßlau ist die Heimat einer großen afrikanischen Gemeinschaft. Um ihre vielfältigen Kulturen, Traditionen und Bräuche sichtbar zu machen und den interkulturellen Austausch zu fördern, findet seit 2024 das Afrikanische Festival statt. Die Veranstaltung bringt Menschen unterschiedlicher Herkunft zusammen. Amadi Injai lebt seit 23 Jahren in Deutschland, ist der Imam der Islamischen Gemeinde Dessau und engagiert sich mit großer Leidenschaft für das Festival. Bereits zum dritten Mal organisiert er das Fest und setzt sich dafür ein, die afrikanische Kultur einem breiten Publikum näher zu bringen.
2: Ja, das Fest geht schon seit 2 Jahren und das ist das dritte Jahr. Und das nur, das, weil wir haben gesehen in dieser Stadt, dass die Afrikaner wenig machen in dieser Stadt. Und unsere Ansicht in dieser Stadt ist ein bisschen so, das wollen wir zeigen, die Leute, dass wir sind nicht so. Und wie ist anders, die muss auch uns kennenlernen, da wir alles zusammen leben können. Kommen viele Leute, aber jetzt wir haben nochmal, weil immer haben wir unseren Titel Afro-Festival. Aber dieses Jahr haben wir ein bisschen geändert, haben wir Afro-Nachbarschaft. Genau, wir haben viele Flyer verteilt in die Briefkasten und haben wir viele Leute eingeladen. Deutsche oder nicht Deutsche, alles Araber, alles haben wir eingeladen.
3: Also für mich, das ist wirklich ganz wichtig für uns, nicht nur wegen Integration, sondern für uns einander. Wir müssen einander unterstützen. Wir müssen auch für einander da sein. Und das sieht man eigentlich bei den anderen, zum Beispiel die Araber, wenn die herkommen, die haben sofort Hilfe, die haben sofort Unterstützung. Und das hat ein bisschen bei uns sowas gefehlt. Und jetzt, deswegen meinen wir genau so, diese Veranstaltung und solche Sachen zu vermeiden.
1: Die Begegnung zwischen verschiedenen Kulturen ist besonders

0: Besonders wertvoll, wenn Menschen Tür an Tür leben und ihren Alltag miteinander teilen. Ein gemeinsames Fest bietet dafür den idealen Rahmen für Austausch, gegenseitiges Kennenlernen und neue Freundschaften. Mitreißende Musik, kulinarische Spezialitäten, Sportangebote für Kinder und künstlerische Mitmachaktionen brachten die Besucher näher zusammen.
1: Für mich wichtig wäre, dass wir auch uns wohlfühlen. Also das gehört zur Integration und auch Deutsch reden. Das ja, ich versuche da ja und auch da, dass wir nicht vergessen, woher wir kommen, obwohl wir hier auch sind. Wir gehören auch zu woher wir kommen. Das ist für mich auch wichtig.
2: Ja, ist für uns in Zukunft, dass wir noch viele Nachbarschaften bekommen kann und uns kennenzulernen, und weil wir wollen nur zusammen in Frieden leben und Toleranz und Akzeptanz, das wollen wir. Das ist unser Wunsch in der Zukunft. Ja.
0: Im Stadtpark wurde auch in diesem Sommer wieder gezeigt, wie bereichernd kulturelle Vielfalt sein kann. Auch im kommenden Jahr heißt es wieder in Dessau-Roßlau, gemeinsam feiern, tanzen, Kulinarik genießen und die Vielfalt Afrikas erleben.
3: Den Diebstahl seines Zitrönens zeigte ein 29-jähriger Geschädigter am 26. Juli gegen 10 Uhr bei der Polizei in Dessau-Roßlau an. Nach seinen Angaben hatte er das Fahrzeug am 25. Juli gegen 23 Uhr in der Elisabethstraße abgestellt und ordnungsgemäß verschlossen. Als der Geschädigte am nächsten Tag zum Abstellort zurückkehrte, musste er feststellen, dass der PKW verschwunden war. Da er diesen keiner anderen Person zur Nutzung überlassen hatte, ist davon auszugehen, dass unbekannte Täter das Fahrzeug entwendeten. Eine Absuche im Nahbereich verlief ergebnislos. Der Wert des PKW beläuft sich auf etwa 25.000 Euro. Damit sind wir am Ende unserer Mittwochsausgabe der Zeitnah Nachrichten. Schauen jetzt noch auf die Meldungen aus der Region, zuvor natürlich noch aufs Wetter. Und wir sehen uns, wenn Sie mögen, am Donnerstag dann ab 18 Uhr wieder. Bis dahin haben Sie eine schöne Zeit, machen Sie es gut und auf Wiedersehen.
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6: Am Donnerstag wird es sehr heiß mit einem Mix aus Sonne und lockeren Wolken. Die Temperaturen steigen auf bis zu 38 Grad. In den Abendstunden nimmt die Bewölkung zu, es bleibt jedoch trocken. Ein schwacher bis mäßiger Wind weht aus südlicher bis westlicher Richtung. Im weiteren Verlauf der Nacht lockert die Bewölkung wieder etwas auf und die Temperaturen gehen auf etwa 18 Grad zurück.
0: Gemeinsam mit den Handwerkern für Frieden organisiert die Familien- und Wirtschaftsinitiative Dessau-Roßlau am 1. August unter dem Motto Zeit für Veränderung einen Wirtschaftskorso in Köthen. Die überparteiliche Demonstration startet um 16 Uhr in der Zeppelinstraße und führt anschließend um 17 Uhr durch das Stadtgebiet. Mit der Aktion wollen die Veranstalter erneut auf ihre politischen Anliegen aufmerksam machen und richten mehrere Forderungen an die Verantwortlichen in der Politik.
7: Die Rente mit 70, der Wegfall der Witwenrente, die Erhöhung der Krankenkassenbeiträge bei verringerten Leistungen, der Wegfall der Mitversicherung des Ehepartners und eine höhere Zuzahlung bei den Medikamenten zeichnen eine düstere Zukunft für die Bürger und Unternehmen in unserem Land. Es ist Zeit für eine Veränderung. Kommt, egal mit welchem Fahrzeug, am 1. August ab 16 Uhr zur Zeppelinstraße. ehemaliger Exerzierplatz in Köthen. 17 Uhr geht es dann los, quer durch Köthen. Es wird eine Zwischenkundgebung mit interessanten Rednern geben. Schließlich geht es um unsere Zukunft, die unserer Kinder und Enkelkinder.
0: Den Organisatoren geht es um eine verlässliche Vertretung der Interessen all jener, die täglich Verantwortung für die Gesellschaft tragen. Sie hoffen auf große Beteiligung beim Fahrzeugkorso in Köthen am 1. August.
8: Energieminister Armin Willingmann war Mitte Juli auf einer Sommertour durch Sachsen-Anhalt. Einer der vielen Stopps war die evangelische Grundschule Bitterfeld-Wolfen. Hier wurde im Rahmen des Landesförderprogramms Effizienz ein Fördermittelbescheid übergeben, um die Schulgebäude nachhaltig zu gestalten.
9: Erstmal freuen wir uns sehr, dass wir mit dem Programm Effizienz hier verfangen haben in Bitterfeld-Wolfen und mit den Mitteln von ca. 2,2 Millionen Euro und dann Eigenmitteln in Höhe von ca. 300.000 Euro das alte Schulgebäude energetisch sanieren können in drei Abschnitten. Es wird also die Turnhalle sein, es wird der Hortbereich sein, der sich hier drüben befindet, und der Schulbereich, in dem wir uns jetzt gerade befinden.
8: Neue Fenster, Dämmungen, umgebaute Sanitäranlagen, Wärmepumpen, Heizungen, PV-Anlagen und noch vieles mehr. Mit einer Fördersumme von 2,2 Millionen Euro wird hier einiges angegangen.
10: Die Energieerzeugung wird geändert auf ein ökologisches System mit Wärmepumpen. Der Strom wird mit PV-Anlagen erzeugt im Wesentlichen. Und die Gebäudehülle wird so abgedichtet, dass der primäre Energieverbrauch für das Heizen reduziert wird. Ziel ist erstmal, dass wir den Primärenergieverbrauch an Heizenergie, den wir haben, dramatisch senken. Und dass wir den CO2-Ausstoß auch dramatisch senken. Das heißt, durch die Maßnahmen wird der Primärenergieverbrauch und der CO2-Ausstoß um ca. 80% gesenkt. Das ist dramatisch. Das heißt, im Wesentlichen trägt die Sanierung dazu bei, dass die Betriebskosten, die später anfallen, dramatisch reduziert werden. Weil Betriebskosten werden ja nicht gefördert. Das sind ja Kosten, die auf den Auftraggeber zukommen. Und das ist eigentlich das Endergebnis. Das Zweite ist, dass wir das Regenwasser vom Dach nutzen, um die sanitären Anlagen, sprich die Urinale und WCs, damit zur Spülung zu nutzen. Das heißt, wir senken auch den Verbrauch an Trinkwasser und wir leiten auch keine Dachwässer mehr in die Kanalisation ein.
8: Bei so vielen Umbaumaßnahmen soll jedoch der Schulalltag nicht unterbrochen werden. Hierzu ist eine Einteilung in verschiedene Bauabschnitte geplant.
9: Ja, Sie haben ja zur Kenntnis genommen, dass wir jetzt erstmal mit dem Ganztagsgebäude beginnen werden, dass wir dieses Gebäude errichten werden und dann mit der Schule in das Gebäude umziehen und peu à peu dann in zwei Abschnitten hier die Sanierung vornehmen. Parallel zu dem Ganztagsgebäude wird die Sporthalle jetzt saniert. Und wir danken der Stadt, dass sie uns also hier eine Ersatzsporthalle dann in Aussicht gestellt haben für die Zeit des Umbaus.
8: Die Finanzierung des Projektes übernimmt mit einer Förderquote von 90%, also 2,2 Millionen Euro, das Landesförderprogramm Effizienz. Es ist dazu da, Maßnahmen zur Steigerung der Energieeffizienz in öffentlichen Gebäuden zu stärken, um dadurch Treibhausgasemissionen zu senken. Willingmann erklärt, warum eine so hohe Förderquote notwendig ist.
11: Sowohl Kommunen als Schulträger als eben auch Private, so wie in diesem Falle die Diakonie, sie sind kaum in der Lage, die entsprechende Kofinanzierung aufzubringen. 90% ist auch ein Signal der Landesregierung und auch des Ministeriums für Wissenschaft, Energie, Klimaschutz und Umwelt, das an dieser Stelle ja europäisches Geld einsetzt und sagt, wir wollen uns an den Klimawandel anpassen. Da muss es vernünftige Maßnahmen geben und zugleich wollen wir energetisch selbstständiger, unabhängiger werden. Das gilt auch für Schulgebäude. In 2 Jahren wird man dort nicht mehr fossile Energieträger brauchen, sondern kann das alles elektrisch und über selbstgewonnenen Strom machen.
8: Als i-Tüpfelchen der ganzen Umbaumaßnahmen hat sich der Diakonieverein Bitterfeld-Wolfen-Gräfen-Hainichen vorgenommen, die sanierte Sporthalle nun außerhalb der Unterrichtszeiten der Öffentlichkeit zur Verfügung zu stellen. Die große Fördersumme kommt also nicht nur an einem Ort an, sondern wird zurück in die Gesellschaft getragen.
12: Der FC Grün-Weiß Piesteritz begab sich am 26. Juli in sein nun schon drittes Testspiel. Der Gegner an diesem Tag wieder aus der Landesklasse 4, diesmal der SV Alemannia Jessen. Der Partiestart war pünktlich um 13 Uhr. Beide Mannschaften schienen sich schon gut eingespielt zu haben. Es dauerte ein wenig, bis die ersten Versuche fallen. Hier Ecke von rechts. Langer Ball, doch Ziebel hat's im Griff. Wenige Minuten später jedoch Piesteritz im Angriff. Schuchert mit einer Vorlage von rechts und Düsseldorf verwandelt das 1:0 in der 21. Spielminute. In der 39. gibt es einen Freistoß für die Jungs aus Jessen. Wiedermann feuert ihn ab, doch Raue pariert. Der Ball bleibt weiter heiß umkämpft und es dauert nicht lange, da kommt der nächste Pfiff und wieder ein Freistoß für Jessen. Nochmal die Chance für Wiedermann, doch hier spielt Schuchert sich selbst ins Eck. Ein unglückliches 1:1. Damit geht die erste Hälfte schon zu Ende. Spannende Stimmung hier im Volkspark. In der 51. spielen die Jessner mit Tempo an den Piesteritzern vorbei. Heinze von rechts mit der Vorlage an Kilian und der macht das Ding rein. Führungstor für den SV Alemannia. Der FC bleibt jedoch dran. Erst nicht so erfolgreich wie erhofft, doch dann kommt eine Ecke von Kögel und der Kopf von Schuchert macht den Abschluss. Das 2:2, die Revanchierung für das Eigentor von vorhin. Es legen sich beide Teams noch einmal richtig ins Zeug, doch es scheint ein Unentschieden zu werden. Doch dann kommt Piesteritz noch einmal in den Sturm. Gauert spielt sich bis in die Strafzone durch und geht dann zu Boden. Der Unparteiische pfeift ab und es gibt einen Elfmeter für Grün-Weiß. Freihube tritt an und macht das Ding ohne Probleme rein. Das 3:2 für den FC. Weitere Tore fallen nicht und wir gehen nun in die Spieleinschätzung mit Tobias Klier, welcher uns von positiven Fortschritten in der Mannschaft berichten konnte.
13: Nachdem wir jetzt am Wochenende ein Trainingslager durchgeführt haben, können wir von dem Spiel erstmal mit dem Spiel zufrieden sein, was wir abgeliefert haben von Anfang an, dass wir nochmal läuferisch so zugelegt haben in den ganzen 90 Minuten, nachdem wir jetzt 4 Einheiten hatten, was am Donnerstag noch schlecht lief, lief heute gut. Also wir haben es auf jeden Fall besser gemacht als am Donnerstag zum Trainingslager-Auftakt gegen Absdorf und haben das natürlich heute dann gut gemacht und am Ende auch wieder den Sieg noch geholt nach 2 unglücklichen Gegentoren. Und ich denke mal, ein Unentschieden wäre auch gerecht gewesen. Das war ein ausgeglichenes Spiel. Ja, wir sind ja fast eingespielt. Wir haben ja auch viele Spieler aus dem eigenen Nachwuchs, wo die Abläufe eigentlich so klar sind. Es sind natürlich jetzt einige sind aus dem Nachwuchs hochgekommen oder aus der zweiten, wo wir noch ein paar Abstimmungsprobleme oder Abstimmungsfindungen haben. Und ansonsten war es in Ordnung. Also wir laufen schon so hin, dass es so passt. Aber es ist noch viel Arbeit vor uns bis zum Saisonstart.

0: Schön, dass Sie eingeschaltet haben und damit herzlich willkommen an diesem Mittwoch zu den zeitnahen Nachrichten hier auf RAN 1. Nach wochenlangen Ermittlungen der Staatsanwaltschaft Dessau-Roßlau und der Polizeiinspektion Dessau-Roßlau zur Bekämpfung gegen die Rauschgiftkriminalität fanden am vergangenen Donnerstag richterlich angeordnete Durchsuchungsmaßnahmen in einem ehemaligen Betriebsgebäude im Landkreis Wittenberg in Kemberg statt. Die polizeilichen Maßnahmen des Zentralen Kriminaldienstes der Polizeiinspektion wurden durch behördeneigene Kräfte sowie durch Einsatzkräfte des Landeskriminalamtes Sachsen-Anhalt und der Landesbereitschaftspolizei unterstützt. Kurz nach Durchsuchungsbeginn des ehemaligen Betriebsgebäudes konnte ein Beschuldigter im Alter von 24 Jahren albanischer Herkunft auf dem Dachboden des Gebäudes festgestellt und vorläufig festgenommen werden. Im weiteren Verlauf wurde ein zweiter Beschuldigter im Alter von 62 Jahren, ebenso albanischer Herkunft, durch die Einsatzkräfte in einem kleinen Versteck im Dachgeschoss vorgefunden und vorläufig festgenommen. Während der Durchsuchungsmaßnahmen fanden die Einsatzkräfte eine Cannabisplantage, einen Pflanzraum und mehrere Technikräume vor. Insgesamt konnten 331 Pflanzen im Wert von ca. 115.000 Euro sowie zahlreiches technisches Equipment zum Aufbau von Cannabispflanzen aufgefunden und sichergestellt werden. Nach Vorlage der Ermittlungsakte stellte die Staatsanwaltschaft am vergangenen Freitag gegen die beiden Beschuldigten ohne festen Wohnsitz Haftantrag. Eine Ermittlungsrichterin am Amtsgericht Wittenberg folgte dem Antrag und erließ jeweils Haftbefehl. Nach Verkündung erfolgte die Überführung der Beschuldigten in eine Justizvollzugsanstalt. Die Berufsfeuerwehr Dessau-Roßlau kann sich über ein neues Fahrzeug in ihrer Flotte freuen. Ein Großtanklöschfahrzeug im Wert von über 800.000 Euro wurde den Kameraden in der vergangenen Woche übergeben. Wir durften uns das neue Gefährt einmal ganz genau anschauen und mehr darüber erfahren, was es alles kann.
1: Die Berufsfeuerwehr Dessau-Roßlau hat Verstärkung bekommen. Ein neues Großtanklöschfahrzeug wurde am 24. Juli den Kameraden in der Innsbrucker Straße übergeben. Für uns fuhr der Einsatzwagen am 29. Juli noch einmal aus der Fahrzeughalle und wurde mit all seiner modernen Technik präsentiert.
2: Ja, also Besonderheiten von diesem GTLF, also Großtanklöschfahrzeug, sind, wie schon erwähnt, diese 9.500 Liter Löschwasservolumen. Dazu kommen ja noch 500 Liter Schaumbildner, um also auch Löschschaum herzustellen. Das Auto ist einsatztaktisch sicherlich speziell und sehr gut geeignet für große Wald- und Feldbrände. Wir haben also zwei Monitore, Wasserwerfer an dem Fahrzeug. Zum einen hier vorne ein Frontmonitor, der eine Auswurf-Durchflussmenge von 2000 Litern pro Minute hat. Der Monitor auf dem Dach oben hat eine maximale Durchflussmenge von 5000 Litern pro Minute. Im praktischen Fall heißt das, wenn ich den Monitor voll einsetze, ist das Löschwasser in 2 Minuten aufgebraucht. Die Pumpe im Heck, die verbaut ist, bringt 5000 Liter die Minute, kann also den Monitor oben auch mit der vollen Leistung befördern. Ja, und wichtig für uns war noch, dass das Fahrzeug ja nicht nur bei Wald- und Feldbränden, sondern auch bei Wohngebäuden eingesetzt wird. Es muss also auch in enge Wohngebiete fahren können. Darum ist hier das Fahrgestell mit einer selbstlenkenden Hinterachse verbaut, sodass also das Großtanklöschfahrzeug auch einen sehr kleinen Wenderadius hat und dadurch auch in enge Wohngebiete und in enge Straßen einfahren kann.
1: Das neue Einsatzfahrzeug wurde speziell dafür konzipiert, große Wassermengen zu Einsatzstellen zu transportieren, an denen keine oder nur eine unzureichende Wasserversorgung vorhanden ist. Zudem bietet das Fahrzeug einige technische Besonderheiten, vor allem bei der Bedienung der Heckpumpe, die Arbeit der Einsatzkräfte erleichtern.
2: Hier also die Heckpumpe verbaut. Wir haben natürlich auch bei der Pumpe, die hier über dieses Bedienfeld bedient wird, noch zwei Besonderheiten. Ich habe also zwei Fernbedienungen, die kann der Maschinist, der Fahrer mitnehmen. Er kann also mit dieser Fernbedienung die Monitore auch von der Seite des Fahrzeuges bedienen, beziehungsweise ist die andere Fernbedienung für den verbauten Lichtmast, um auch nachts die Einsatzstellen auszuleuchten. Das kann ich auch seitlich vom Fahrzeug machen, muss es also nicht zwingend auf dem Fahrzeug machen. Das ist also auch noch eine kleine Besonderheit. Ja, und ansonsten ist das eine Standardbeladung für ein Feuerwehrauto, wo dazu gehört Hygieneboards, Wärmebildkamera, das Übliche, was für ein modernes Löschfahrzeug heutzutage erforderlich ist.
1: Aber auch die Führungskabine ist modern und umfangreich ausgestattet. Sie verfügt über technische Systeme, die den Kameraden bereits während der Anfahrt einen schnellen Überblick über die Einsatzlage ermöglichen und sie optimal auf den bevorstehenden Einsatz vorbereiten.
2: Und hier sieht man ja auch gedärmste Bedienelemente. Also er kann auch alles von hier vorne aus bedienen an dem Fahrzeug. Man sieht oben auch eine Rundumüberwachung des Autos. Das heißt, beim Rückwärtsfahren im Wendekreis kann man sich hier genau ansehen, wo ist das Fahrzeug, wie ist der Standort zu anderen Autos, sodass der Maschinist hier vorne eigentlich eine Rundumsicht zum Fahrzeug hat und auch eine sehr gute Bedienung. Und wir darauf Wert gelegt haben, dass alles auch im Fahrerhaus bedienungsmöglich ist. Und eine Grundvoraussetzung für Löschfahrzeuge hier in Dessau-Roßlau ist, dass wir nur noch Automatikgetriebe verbauen, dass der Fahrer beim Fahren sich auf das Lenken konzentrieren kann und nicht noch die Schalthandlung durchführen muss, um hier auch eine Unterstützung bei einer Einsatzfahrt mit Sondersignal zu geben.
1: Das neue Einsatzfahrzeug überzeugt mit moderner Technik und einer leistungsstarken Ausstattung. So kann der drehbare Frontwerfer über der vorderen Stoßstange bis zu 2000 Liter Wasser pro Minute über eine Entfernung von rund 60 Metern fördern. Der auf dem Dach montierte Werfer erreicht sogar eine Förderleistung von bis zu 5000 Litern pro Minute. Doch warum war die Anschaffung eines neuen Einsatzfahrzeuges überhaupt notwendig?
2: Also das hat verschiedene Gründe. Ein Grund ist, das alte Fahrzeug ist jetzt schon über 15 Jahre alt. Das heißt, es hat die Nutzungsdauer schon überschritten. Es war also erforderlich, ein neues zu beschaffen, aufgrund dessen, dass ja die alten Fahrzeuge dann reparaturanfälliger sind und alles, was so da im Alter dazukommt. Das neue Fahrzeug wurde dann so konzipiert, dass wir auch auf diese Einsatzbedingungen hier in der Stadt spezifischer eingegangen sind. Das heißt, auf die größere Flächenlage. Deswegen ist das Fahrzeug mit einem deutlich größeren Wassertank beschafft worden. Und darum steht jetzt hinter uns ein TLF mit 9.500 Liter Löschwasservolumen. Also generell kommt es bei allen Bränden in Gebäuden zum Einsatz. Da fährt es mit dem Standardlöschzug der Berufsfeuerwehr mit. Es kommt aber auch bei Flächenbränden, bei Waldbränden zum Einsatz, Vegetation allgemein, um hier durch das erheblich größere Wasservolumen eine größere Schlagkraft der Feuerwehr zu haben. Der Anschaffungspreis für das Fahrzeug liegt bei 809.000 Euro, ist vollfinanziert durch Eigenmittel der Stadt.
1: Mit dem neuen Einsatzfahrzeug ist die Berufsfeuerwehr Dessau-Roßlau bestens für zukünftige Herausforderungen gerüstet. Durch die große Wasserkapazität kann an Einsatzstellen schnell und flexibel gehandelt werden. Das Löschfahrzeug vereint modernste Technik, hohe Leistungsfähigkeit und eine zuverlässige Wasserversorgung. Da diese nicht sofort aufgebaut werden muss, können sich die Einsatzkräfte zunächst voll auf die Brandbekämpfung konzentrieren.
0: Sie sind Wiederholungstäter. Die jungen Sportler vom

0: Turnverein der Partnerstadt Ibbenbüren, Abteilung Basketball. Eine Woche lang werfen Sie Ihre Bälle in die Basketballnetze in der Turnhalle an der Friedensschule. Es ist für Sie bereits das vierte Mal, dass Sie ein Trainingslager in Ihrer Partnerstadt Dessau-Roßlau durchführen. Auch in diesem Jahr gibt es ein kleines Begleitprogramm von der Gastgeberstadt. Auf dem Plan stehen ein Empfang des Oberbürgermeisters im Rathaus mit anschließendem Gang auf den Rathausturm. Und sollte es das Wetter dann im letzten Jahr oder am letzten Tag besser meinen und die Temperaturen wieder klettern lassen, ist auch das Erlebnisbad in Roßlau wiederholt ein beliebtes Ausflugsziel. Ein weiteres Highlight wird es im Trainingsbereich geben. Ein Gasttrainer vom befreundeten BC Anhalt wird die jungen Sportler auf seine ganz eigene und erfolgreiche Weise trainieren und ihnen maximale Basketballleistungen abverlangen. Für das Folgejahr hat die Partnerstadt bereits in der Dessauer Jugendherberge gebucht. Vielfalt erleben, Menschen zusammenbringen und gemeinsam feiern. Genau darum ging es am vergangenen Wochenende beim Afro-Nachbarschaftsfestival im Stadtpark Dessau. Gemeinsam mit der Dessau Afro-Community, der Hochschule Anhalt und weiteren Partnern hatte die Stadt zu dem Fest eingeladen. Unter dem Motto "Ein Stadtpark, eine Welt" erwarteten die Besucher Live-Musik, kulinarische Spezialitäten aus verschiedenen afrikanischen Ländern sowie Tanz-, Sport- und Mitmachangebote für die ganze Familie.
1: Begegnung, Kultur und Lebensfreude standen am 25. Juni im Dessauer Stadtpark im Vordergrund. Dort fand nämlich ein Nachbarschaftsfest der besonderen Art statt. Gemeinsam mit der Stadt Dessau, der Hochschule Anhalt und weiteren Partnern hatte die Afro-Community unter dem Motto "Ein Stadtpark, eine Welt" zu dem Fest eingeladen.
2: Ja, heute wir haben verschiedene afrikanische Musik, die sind aus Leipzig und Gora und gibt auch eine Band, Live-Band aus Leipzig, die wurden ein bisschen Gora und Gitarre alles heute spielen, ja.
3: Auf jeden Fall Essen ist dabei, Trinken ist dabei. Alle, die Solidarität mitbringen, die sind herzlich willkommen. Und genauso Integration bereit, sich integrieren wollen, die können auch vorbeikommen. Ja.
1: Dessau-Roßlau ist die Heimat einer großen afrikanischen Gemeinschaft. Um ihre vielfältigen Kulturen, Traditionen und Bräuche sichtbar zu machen und den interkulturellen Austausch zu fördern, findet seit 2024 das Afrikanische Festival statt. Die Veranstaltung bringt Menschen unterschiedlicher Herkunft zusammen. Amadi Injai lebt seit 23 Jahren in Deutschland, ist der Imam der islamischen Gemeinde Dessau und engagiert sich mit großer Leidenschaft für das Festival. Bereits zum dritten Mal organisiert er das Fest und setzt sich dafür ein, die afrikanische Kultur einem breiten Publikum näher zu bringen.
2: Ja, das Fest geht schon seit 2 Jahren und das ist das dritte Jahr. Und das nur das, weil wir haben gesehen in dieser Stadt, dass die Afrikaner wenig machen in dieser Stadt. Und unsere Ansicht in dieser Stadt ist ein bisschen so, das wollen wir zeigen, die Leute, dass wir sind nicht so und wir sind anders. Die muss auch uns kennenlernen, da wir alles zusammen leben können. Kommen viele Leute, aber jetzt wir haben noch mal, weil immer haben wir unseren Titel Afro-Festival. Aber dieses Jahr haben wir ein bisschen geändert, haben wir Afro-Nachbarschaft. Genau, wir haben viele Flyer verteilt in die Briefkasten und haben wir viele Leute eingeladen. Deutsche oder nicht Deutsche, alles Araber, alles haben wir eingeladen.
3: Also für mich, das ist wirklich ganz wichtig für uns. Nicht nur wegen Integration, sondern für uns einander. Wir müssen einander unterstützen. Wir müssen auch für einander da sein. Und das sieht man eigentlich bei den anderen, zum Beispiel die Araber. Wenn die herkommen, die haben sofort Hilfe, die haben sofort Unterstützung. Und das hat ein bisschen bei uns sowas gefehlt. Und jetzt, deswegen meinen wir genau so, diese Veranstaltung und solche Sachen zu vermeiden.
1: Die Begegnung zwischen verschiedenen Kulturen ist besonders

0: wertvoll, wenn Menschen Tür an Tür leben und ihren Alltag miteinander teilen. Ein gemeinsames Fest bietet dafür den idealen Rahmen für Austausch, gegenseitiges Kennenlernen und neue Freundschaften. Mitreißende Musik, kulinarische Spezialitäten, Sportangebote für Kinder und künstlerische Mitmachaktionen brachten die Besucher näher zusammen.
1: Für mich wichtig wäre, dass wir auch uns wohlfühlen. Also das gehört zur Integration und auch Deutsch reden. Das ja, ich versuche da ja und auch da, dass wir nicht vergessen, woher wir kommen, obwohl wir hier auch sind. Wir gehören auch zu woher wir kommen. Das ist für mich auch wichtig.
2: Ja, ist für uns in Zukunft, dass wir noch viele Nachbarschaft bekommen können und uns kennenzulernen. Und weil wir wollen nur zusammen in Frieden leben und Toleranz und Akzeptanz. Das wollen wir. Das ist unser Wunsch in der Zukunft. Ja.
0: Im Stadtpark wurde auch in diesem Sommer wieder gezeigt, wie bereichernd kulturelle Vielfalt sein kann. Auch im kommenden Jahr heißt es wieder in Dessau-Roßlau, gemeinsam feiern, tanzen, Kulinarik genießen und die Vielfalt Afrikas erleben.
3: Den Diebstahl seines Citroëns zeigte ein 29-jähriger Geschädigter am 26. Juli gegen 10 Uhr bei der Polizei in Dessau-Roßlau an. Nach seinen Angaben hatte er das Fahrzeug am 25. Juli gegen 23 Uhr in der Elisabethstraße abgestellt und ordnungsgemäß verschlossen. Als der Geschädigte am nächsten Tag zum Abstellort zurückkehrte, musste er feststellen, dass der PKW verschwunden war. Da er diesen keiner anderen Person zur Nutzung überlassen hatte, ist davon auszugehen, dass unbekannte Täter das Fahrzeug entwendeten. Eine Absuche im Nahbereich verlief ergebnislos. Der Wert des PKW läuft sich auf etwa 25.000 Euro. Damit sind wir am Ende unserer Mittwochsausgabe der Zeitnah Nachrichten. Schauen jetzt noch auf die Meldungen aus der Region, zuvor natürlich noch aufs Wetter. Und wir sehen uns, wenn Sie mögen, am Donnerstag dann ab 18 Uhr wieder. Bis dahin haben Sie eine schöne Zeit, machen Sie es gut und auf Wiedersehen.
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6: Am Donnerstag wird es sehr heiß mit einem Mix aus Sonne und lockeren Wolken. Die Temperaturen steigen auf bis zu 38 Grad. In den Abendstunden nimmt die Bewölkung zu, es bleibt jedoch trocken. Ein schwacher bis mäßiger Wind weht aus südlicher bis westlicher Richtung. Im weiteren Verlauf der Nacht lockert die Bewölkung wieder etwas auf und die Temperaturen gehen auf etwa 18 Grad zurück.
0: Gemeinsam mit den Handwerkern für Frieden organisiert die Familien- und Wirtschaftsinitiative Dessau-Roßlau am 1. August unter dem Motto Zeit für Veränderung einen Wirtschaftskorso in Köthen. Die überparteiliche Demonstration startet um 16 Uhr in der Zeppelinstraße und führt anschließend um 17 Uhr durch das Stadtgebiet. Mit der Aktion wollen die Veranstalter erneut auf ihre politischen Anliegen aufmerksam machen und richten mehrere Forderungen an die Verantwortlichen in der Politik.
7: Die Rente mit 70, der Wegfall der Witwenrente, die Erhöhung der Krankenkassenbeiträge bei verringerten Leistungen, der Wegfall der Mitversicherung des Ehepartners und eine höhere Zuzahlung bei den Medikamenten zeichnen eine düstere Zukunft für die Bürger und Unternehmen in unserem Land. Es ist Zeit für eine Veränderung. Kommt, egal mit welchem Fahrzeug, am 1. August ab 16 Uhr zur Zeppelinstraße. ehemaliger Exerzierplatz in Köthen. 17 Uhr geht es dann los, quer durch Köthen. Es wird eine Zwischenkundgebung mit interessanten Rednern geben. Schließlich geht es um unsere Zukunft, die unserer Kinder und Enkelkinder.
0: Den Organisatoren geht es um eine verlässliche Vertretung der Interessen all jener, die täglich Verantwortung für die Gesellschaft tragen. Sie hoffen auf große Beteiligung beim Fahrzeugkorso in Köthen am 1. August.
8: Energieminister Armin Willingmann war Mitte Juli auf einer Sommertour durch Sachsen-Anhalt. Einer der vielen Stopps war die evangelische Grundschule Bitterfeld-Wolfen. Hier wurde im Rahmen des Landesförderprogramms Effizienz ein Fördermittelbescheid übergeben, um die Schulgebäude nachhaltig zu gestalten.
9: Erstmal freuen wir uns sehr, dass wir mit dem Programm Effizienz hier verfangen haben in Bitterfeld-Wolfen und mit den Mitteln von ca. 2,2 Millionen Euro und dann Eigenmitteln von in Höhe von ca. 300.000 Euro das alte Schulgebäude energetisch sanieren können in drei Abschnitten. Es wird also die Turnhalle sein, es wird der Hortbereich sein, der sich hier drüben befindet, und der Schulbereich, in dem wir uns jetzt gerade befinden.
8: Neue Fenster, Dämmungen, umgebaute Sanitäranlagen, Wärmepumpen, Heizungen, PV-Anlagen und noch vieles mehr. Mit einer Fördersumme von 2,2 Millionen Euro wird hier einiges angegangen.
10: Die Energieerzeugung wird geändert auf ein ökologisches System mit Wärmepumpen. Der Strom wird mit PV-Anlagen erzeugt im Wesentlichen. Und die Gebäudehülle wird so abgedichtet, dass der primäre Energieverbrauch für das Heizen reduziert wird. Ziel ist erstmal, dass wir den Primärenergieverbrauch an Heizenergie, den wir haben, dramatisch senken und dass wir den CO2-Ausstoß auch dramatisch senken. Das heißt, durch die Maßnahmen wird der Primärenergieverbrauch und der CO2-Ausstoß um ca. 80% gesenkt. Das ist dramatisch. Das heißt, im Wesentlichen trägt die Sanierung dazu bei, dass die Betriebskosten, die später anfallen, dramatisch reduziert werden. Weil Betriebskosten werden ja nicht gefördert. Das sind ja Kosten, die auf den Auftraggeber zukommen. Und das ist eigentlich das Endergebnis. Das Zweite ist, dass wir das Regenwasser vom Dach nutzen, um die sanitären Anlagen, sprich die Urinale und WCs, damit zur Spülung zu nutzen. Das heißt, wir senken auch den Verbrauch an Trinkwasser und wir leiten auch keine Dachwässer mehr in die Kanalisation ein.
8: Bei so vielen Umbaumaßnahmen soll jedoch der Schulalltag nicht unterbrochen werden. Hierzu ist eine Einteilung in verschiedene Bauabschnitte geplant.
9: Ja, Sie haben ja zur Kenntnis genommen, dass wir jetzt erstmal mit dem Ganztagsgebäude beginnen werden, dass wir dieses Gebäude errichten werden und dann mit der Schule in das Gebäude umziehen und peu à peu dann in zwei Abschnitten hier die Sanierung vornehmen. Parallel zu dem Ganztagsgebäude wird die Sporthalle jetzt saniert. Und wir danken der Stadt, dass sie uns also hier eine Ersatzsporthalle dann in Aussicht gestellt haben für die Zeit des Umbaus.
8: Die Finanzierung des Projektes übernimmt mit einer Förderquote von 90%, also 2,2 Millionen Euro, das Landesförderprogramm Effizienz. Es ist dazu da, Maßnahmen zur Steigerung der Energieeffizienz in öffentlichen Gebäuden zu stärken, um dadurch Treibhausgasemissionen zu senken. Willingmann erklärt, warum eine so hohe Förderquote notwendig ist.
11: Sowohl Kommunen als Schulträger als eben auch Private, so wie in diesem Falle die Diakonie, sie sind kaum in der Lage, die entsprechende Kofinanzierung aufzubringen. 90% ist auch ein Signal der Landesregierung und auch des Ministeriums für Wissenschaft, Energie, Klimaschutz und Umwelt, das an dieser Stelle ja europäisches Geld einsetzt und sagt, wir wollen uns an den Klimawandel anpassen. Da muss es vernünftige Maßnahmen geben und zugleich wollen wir energetisch selbstständiger, unabhängiger werden. Das gilt auch für Schulgebäude. In 2 Jahren wird man dort nicht mehr fossile Energieträger brauchen, sondern kann das alles elektrisch und über selbstgewonnenen Strom machen.
8: Als i-Tüpfelchen der ganzen Umbaumaßnahmen hat sich der Diakonieverein Bitterfeld-Wolfen-Gräfen-Hainichen vorgenommen, die sanierte Sporthalle nun außerhalb der Unterrichtszeiten der Öffentlichkeit zur Verfügung zu stellen. Die große Fördersumme kommt also nicht nur an einem Ort an, sondern wird zurück in die Gesellschaft getragen. Das heißt, die Gebäude außen.

0: Der FC Grün-Weiß Piesteritz begab sich am 26. Juli in sein nun schon drittes Testspiel. Der Gegner an diesem Tag wieder aus der Landesklasse 4, diesmal der SV Alemannia Jessen. Der Partiestart war pünktlich um 13 Uhr. Beide Mannschaften schienen sich schon gut eingespielt zu haben. Es dauerte ein wenig, bis die ersten Versuche fallen. Hier Ecke von rechts. Langer Ball, doch Ziebel hat's im Griff. Wenige Minuten später jedoch Piesteritz im Angriff. Schuchert mit einer Vorlage von rechts und Düsseldorf verwandelt das 1:0 in der 21. Spielminute. In der 39. gibt es einen Freistoß für die Jungs aus Jessen. Wiedermann feuert ihn ab, doch Raue pariert. Der Ball bleibt weiter heiß umkämpft und es dauert nicht lange, da kommt der nächste Pfiff und wieder ein Freistoß für Jessen. Nochmal die Chance für Wiedermann, doch hier spielt Schuchert sich selbst ins Eck. Ein unglückliches 1:1. Damit geht die erste Hälfte schon zu Ende. Spannende Stimmung hier im Volkspark. In der 51. spielen die Jessner mit Tempo an den Piesteritzern vorbei. Heinze von rechts mit der Vorlage an Kilian und der macht das Ding rein. Führungstor für den SV Alemannia. Der FC bleibt jedoch dran. Erst nicht so erfolgreich wie erhofft, doch dann kommt eine Ecke von Kögel und der Kopf von Schuchert macht den Abschluss. Das 2:2, die Revanchierung für das Eigentor von vorhin. Es legen sich beide Teams noch einmal richtig ins Zeug. Doch es scheint ein Unentschieden zu werden. Doch dann kommt Piesteritz noch einmal in den Sturm. Gauert spielt sich bis in die Strafzone durch und geht dann zu Boden. Der Unparteiische pfeift ab und es gibt einen Elfmeter für Grün-Weiß. Freihube tritt an und macht das Ding ohne Probleme rein. Das 3:2 für den FC. Weitere Tore fallen nicht und wir gehen nun in die Spieleinschätzung mit Tobias Klier, welcher uns von positiven Fortschritten in der Mannschaft berichten konnte.
1: Nachdem wir jetzt am Wochenende ein Trainingslager durchgeführt haben, können wir von dem Spiel erstmal mit dem Spiel zufrieden sein, was wir abgeliefert haben von Anfang an, dass wir nochmal läuferisch so zugelegt haben in den ganzen 90 Minuten, nachdem wir jetzt 4 Einheiten hatten, was am Donnerstag noch schlecht lief, lief heute gut. Also wir haben es auf jeden Fall besser gemacht als am Donnerstag zum Trainingslager-Auftakt gegen Absdorf und haben das natürlich heute dann gut gemacht und am Ende auch wieder den Sieg noch geholt nach 2 unglücklichen Gegentoren. Und ich denke mal, ein Unentschieden wäre auch gerecht gewesen. Das war ein ausgeglichenes Spiel. Ja, wir sind ja fast eingespielt. Wir haben ja auch viele Spieler aus dem eigenen Nachwuchs, wo die Abläufe eigentlich so klar sind. Es sind natürlich jetzt einige sind aus dem Nachwuchs hochgekommen oder aus der zweiten, wo wir noch ein paar Abstimmungsprobleme oder Abstimmungsfindungen haben. Und ansonsten war es in Ordnung. Also wir laufen schon so hin, dass es so passt. Aber es ist noch viel Arbeit vor uns bis zum Saisonstart.

0: Schön, dass Sie eingeschaltet haben und damit herzlich willkommen an diesem Mittwoch zu den zeitnahen Nachrichten hier auf RAN 1. Nach wochenlangen Ermittlungen der Staatsanwaltschaft Dessau-Roßlau und der Polizeiinspektion Dessau-Roßlau zur Bekämpfung gegen die Rauschgiftkriminalität fanden am vergangenen Donnerstag richterlich angeordnete Durchsuchungsmaßnahmen in einem ehemaligen Betriebsgebäude im Landkreis Wittenberg in Kemberg statt. Die polizeilichen Maßnahmen des Zentralen Kriminaldienstes der Polizeiinspektion wurden durch behördeneigene Kräfte sowie durch Einsatzkräfte des Landeskriminalamtes Sachsen-Anhalt und der Landesbereitschaftspolizei unterstützt. Kurz nach Durchsuchungsbeginn des ehemaligen Betriebsgebäudes konnte ein Beschuldigter im Alter von 24 Jahren albanischer Herkunft auf dem Dachboden des Gebäudes festgestellt und vorläufig festgenommen werden. Im weiteren Verlauf wurde ein zweiter Beschuldigter im Alter von 62 Jahren, ebenso albanischer Herkunft, durch die Einsatzkräfte in einem kleinen Versteck im Dachgeschoss vorgefunden und vorläufig festgenommen. Während der Durchsuchungsmaßnahmen fanden die Einsatzkräfte eine Cannabisplantage, einen Pflanzraum und mehrere Technikräume vor. Insgesamt konnten 331 Pflanzen im Wert von ca. 115.000 Euro sowie zahlreiches technisches Equipment zum Aufbau von Cannabispflanzen aufgefunden und sichergestellt werden. Nach Vorlage der Ermittlungsakte stellte die Staatsanwaltschaft am vergangenen Freitag gegen die beiden Beschuldigten ohne festen Wohnsitz Haftantrag. Eine Ermittlungsrichterin am Amtsgericht Wittenberg folgte dem Antrag und erließ jeweils Haftbefehl. Nach Verkündung erfolgte die Überführung der Beschuldigten in eine Justizvollzugsanstalt. Die Berufsfeuerwehr Dessau-Roßlau kann sich über ein neues Fahrzeug in ihrer Flotte freuen. Ein Großtanklöschfahrzeug im Wert von über 800.000 Euro wurde den Kameraden in der vergangenen Woche übergeben. Wir durften uns das neue Gefährt einmal ganz genau anschauen und mehr darüber erfahren, was es alles kann.
1: Die Berufsfeuerwehr Dessau-Roßlau hat Verstärkung bekommen. Ein neues Großtanklöschfahrzeug wurde am 24. Juli den Kameraden in der Innsbrucker Straße übergeben. Für uns fuhr der Einsatzwagen am 29. Juli noch einmal aus der Fahrzeughalle und wurde mit all seiner modernen Technik präsentiert.
2: Ja, also Besonderheiten von diesem GTLF, also Großtanklöschfahrzeug, sind, wie schon erwähnt, diese 9.500 Liter Löschwasservolumen. Dazu kommen ja noch 500 Liter Schaumbildner, um also auch Löschschaum herzustellen. Das Auto ist einsatztaktisch sicherlich speziell und sehr gut geeignet für große Wald- und Feldbrände. Wir haben also zwei Monitore, Wasserwerfer an dem Fahrzeug. Zum einen hier vorne ein Frontmonitor, der eine Durchflussmenge von 2000 Litern pro Minute hat. Der Monitor auf dem Dach oben hat eine maximale Durchflussmenge von 5000 Litern pro Minute. Im praktischen Fall heißt das, wenn ich den Monitor voll einsetze, ist das Löschwasser in 2 Minuten aufgebraucht. Die Pumpe im Heck, die verbaut ist, bringt 5000 Liter die Minute, kann also den Monitor oben auch mit der vollen Leistung befördern. Ja, und wichtig für uns war noch, dass das Fahrzeug ja nicht nur bei Wald- und Feldbränden, sondern auch bei Wohngebäuden eingesetzt wird. Es muss also auch in enge Wohngebiete fahren können. Darum ist hier das Fahrgestell mit einer selbstlenkenden Hinterachse verbaut, sodass also das Großtanklöschfahrzeug auch einen sehr kleinen Wenderadius hat und dadurch auch in enge Wohngebiete und in enge Straßen einfahren kann.
1: Das neue Einsatzfahrzeug wurde speziell dafür konzipiert, große Wassermengen zu Einsatzstellen zu transportieren, an denen keine oder nur eine unzureichende Wasserversorgung vorhanden ist. Zudem bietet das Fahrzeug einige technische Besonderheiten, vor allem bei der Bedienung der Heckpumpe, die Arbeit der Einsatzkräfte erleichtern.
2: Hier also die Heckpumpe verbaut. Wir haben natürlich auch bei der Pumpe, die hier über dieses Bedienfeld bedient wird, noch zwei Besonderheiten. Ich habe also zwei Fernbedienungen, die kann der Maschinist, der Fahrer mitnehmen. Er kann also mit dieser Fernbedienung die Monitore auch von der Seite des Fahrzeuges bedienen, beziehungsweise ist die andere Fernbedienung für den verbauten Lichtmast, um auch nachts die Einsatzstellen auszuleuchten. Das kann ich auch seitlich vom Fahrzeug machen, muss es also nicht zwingend auf dem Fahrzeug machen. Das ist also auch noch eine kleine Besonderheit. Ja, und ansonsten ist das eine Standardbeladung für ein Feuerwehrauto, wo dazu gehört Hygieneboards, Wärmebildkamera, das Übliche, was für ein modernes Löschfahrzeug heutzutage erforderlich ist.
1: Aber auch die Führungskabine ist modern und umfangreich ausgestattet. Sie verfügt über technische Systeme, die den Kameraden bereits während der Anfahrt einen schnellen Überblick über die Einsatzlage ermöglichen und sie optimal auf den bevorstehenden Einsatz vorbereiten.
2: Und hier sieht man ja auch modernste Bedienelemente. Also er kann auch alles von hier vorne aus bedienen an dem Fahrzeug. Man sieht oben auch eine Rundumüberwachung des Autos. Das heißt, beim Rückwärtsfahren im Wendekreis kann er sich hier genau ansehen, wo ist das Fahrzeug, wie ist der Standort zu anderen Autos, sodass der Maschinist hier vorne eigentlich eine Rundumsicht zum Fahrzeug hat und auch eine sehr gute Bedienung. Und wir darauf Wert gelegt haben, dass alles auch im Fahrerhaus bedienungsmöglich ist. Und eine Grundvoraussetzung für Löschfahrzeuge hier in Dessau-Roßlau ist, dass wir nur noch Automatikgetriebe verbauen, dass der Fahrer beim Fahren sich auf das Lenken konzentrieren kann und nicht noch die Schalthandlung durchführen muss, um hier auch eine Unterstützung bei einer Einsatzfahrt mit Sondersignal zu geben.
1: Das neue Einsatzfahrzeug überzeugt mit moderner Technik und einer leistungsstarken Ausstattung. So kann der drehbare Frontwerfer über der vorderen Stoßstange bis zu 2000 Liter Wasser pro Minute über eine Entfernung von rund 60 Metern fördern. Der auf dem Dach montierte Werfer erreicht sogar eine Förderleistung von bis zu 5000 Litern pro Minute. Doch warum war die Anschaffung eines neuen Einsatzfahrzeuges überhaupt notwendig?
2: Also das hat verschiedene Gründe. Ein Grund ist, das alte Fahrzeug ist jetzt schon über 15 Jahre alt. Das heißt, es hat die Nutzungsdauer schon überschritten. Es war also erforderlich, ein neues zu beschaffen, aufgrund dessen, dass ja die alten Fahrzeuge dann reparaturanfälliger sind und alles, was so da im Alter dazukommt. Das neue Fahrzeug wurde dann so konzipiert, dass wir auch auf diese Einsatzbedingungen hier in der Stadt spezifischer eingegangen sind. Das heißt, auf die größere Flächenlage. Deswegen ist das Fahrzeug mit einem deutlich größeren Wassertank beschafft worden. Und darum steht jetzt hinter uns ein TLF mit 9.500 Liter Löschwasservolumen. Also generell kommt es bei allen Bränden in Gebäuden zum Einsatz. Da fährt es mit dem Standardlöschzug der Berufsfeuerwehr mit. Es kommt aber auch bei Flächenbränden, bei Waldbränden zum Einsatz, Vegetation allgemein, um hier durch das erheblich größere Wasservolumen eine größere Schlagkraft der Feuerwehr zu haben. Der Anschaffungspreis für das Fahrzeug liegt bei 809.000 Euro, ist vollfinanziert durch Eigenmittel der Stadt.
1: Mit dem neuen Einsatzfahrzeug ist die Berufsfeuerwehr Dessau-Roßlau bestens für zukünftige Herausforderungen gerüstet. Durch die große Wasserkapazität kann an Einsatzstellen schnell und flexibel gehandelt werden. Das Löschfahrzeug vereint modernste Technik, hohe Leistungsfähigkeit und eine zuverlässige Wasserversorgung. Da diese nicht sofort aufgebaut werden muss, können sich die Einsatzkräfte zunächst voll auf die Brandbekämpfung konzentrieren.
0: Sie sind Wiederholungstäter, die jungen Sportler vom

0: im Trainingsbereich geben. Ein Gasttrainer vom befreundeten BC Anhalt wird die jungen Sportler auf seine ganz eigene und erfolgreiche Weise trainieren und ihnen maximale Basketballleistungen abverlangen. Für das Folgejahr hat die Partnerstadt bereits in der Dessauer Jugendherberge gebucht. Vielfalt erleben, Menschen zusammenbringen und gemeinsam feiern. Genau darum ging es am vergangenen Wochenende beim Afro-Nachbarschaftsfestival im Stadtpark Dessau. Gemeinsam mit der Dessau-Afro-Community, der Hochschule Anhalt und weiteren Partnern hatte die Stadt zu dem Fest eingeladen. Unter dem Motto "Ein Stadtpark, eine Welt" erwarteten die Besucher Live-Musik, kulinarische Spezialitäten aus verschiedenen afrikanischen Ländern sowie Tanz-, Sport- und Mitmachangebote für die ganze Familie.
1: Begegnung, Kultur und Lebensfreude standen am 25. Juni im Dessauer Stadtpark im Vordergrund. Dort fand nämlich ein Nachbarschaftsfest der besonderen Art statt. Gemeinsam mit der Stadt Dessau, der Hochschule Anhalt und weiteren Partnern hatte die Afro-Community unter dem Motto "Ein Stadtpark, eine Welt" zu dem Fest eingeladen.
2: Ja, heute wir haben verschiedene afrikanische Musik, die sind aus Leipzig und Kora und gibt auch eine Band, Live-Band aus Leipzig, die wurden ein bisschen Kora und Gitarre alles heute spielen, ja.
3: Auf jeden Fall Essen ist dabei, Trinken ist dabei. Alle, die Solidarität mitbringen, die sind herzlich willkommen. Und genauso Integration bereit, sich integrieren wollen, die genau vorbeikommen. Ja.
1: Dessau Roßlau ist die Heimat einer großen afrikanischen Gemeinschaft. Um ihre vielfältigen Kulturen, Traditionen und Bräuche sichtbar zu machen und den interkulturellen Austausch zu fördern, findet seit 2024 das afrikanische Festival statt. Die Veranstaltung bringt Menschen unterschiedlicher Herkunft zusammen. Amadi Injai lebt seit 23 Jahren in Deutschland, ist der Imam der islamischen Gemeinde Dessau und engagiert sich mit großer Leidenschaft für das Festival. Bereits zum dritten Mal organisiert er das Fest und setzt sich dafür ein, die afrikanische Kultur einem breiten Publikum näher zu bringen.
2: Ja, das Fest geht schon seit 2 Jahren und das ist das dritte Jahr. Und das nur, das, weil wir haben gesehen in dieser Stadt, dass die Afrikaner wenig machen in dieser Stadt. Und unsere Ansicht in dieser Stadt ist ein bisschen so, das wollen wir zeigen, die Leute, dass wir sind nicht so und wir sind anders. Die muss auch uns kennenlernen, da wir alles zusammen leben können. Kommen viele Leute, aber jetzt wir haben noch mal, weil immer haben wir unseren Titel Afro-Festival. Aber dieses Jahr haben wir ein bisschen geändert, haben wir Afro-Nachbarschaft. Genau, wir haben viele Flyer verteilt in die Briefkasten und haben wir viele Leute eingeladen. Deutsche oder Nicht-Deutsche, alles Araber, alles haben wir eingeladen. Ja.
3: Also für mich, das ist wirklich ganz wichtig für uns. Nicht nur wegen Integration, sondern für uns einander. Wir müssen einander unterstützen. Wir müssen auch für einander da sein. Und das sieht man eigentlich bei den anderen, zum Beispiel die Araber. Wenn die herkommen, die haben sofort Hilfe, die haben sofort Unterstützung. Und das hat ein bisschen bei uns sowas gefehlt. Und jetzt, deswegen meinen wir genau so, diese Veranstaltung und solche Sachen zu vermeiden.
1: Die Begegnung zwischen verschiedenen Kulturen ist besonders wertvoll, wenn Menschen Tür an Tür leben und ihren Alltag miteinander teilen. Ein gemeinsames Fest bietet dafür den idealen Rahmen für Austausch, gegenseitiges Kennenlernen und neue Freundschaften. Mitreißende Musik, kulinarische Spezialitäten, Sportangebote für Kinder und künstlerische Mitmachaktionen brachten die Besucher näher zusammen.
3: Für mich wichtig wäre, dass wir auch uns wohlfühlen. Also das gehört zur Integration und auch Deutsch reden. Das ja, ich versuche da ja und auch dass wir nicht vergessen, woher wir kommen, obwohl wir

0: wir hier auch sind, wir gehören auch zu, woher wir kommen. Das ist für mich auch wichtig.
1: Ja, ist für uns in Zukunft, dass wir noch viele Nachbarschaft bekommen können, und uns kennenzulernen, und weil wir wollen nur zusammen in Frieden leben und Toleranz und Akzeptanz. Das wollen wir. Das ist unser Wunsch in der Zukunft. Ja.
2: Im Stadtpark wurde auch in diesem Sommer wieder gezeigt, wie bereichernd kulturelle Vielfalt sein kann. Auch im kommenden Jahr heißt es wieder in Dessau-Roßlau, gemeinsam feiern, tanzen, Kulinarik genießen und die Vielfalt Afrikas erleben.
3: Den Diebstahl seines Citroëns zeigte ein 29-jähriger Geschädigter am 26. Juli gegen 10 Uhr bei der Polizei in Dessau-Roßlau an. Nach seinen Angaben hatte er das Fahrzeug am 25. Juli gegen 23 Uhr in der Elisabethstraße abgestellt und ordnungsgemäß verschlossen. Als der Geschädigte am nächsten Tag zum Abstellort zurückkehrte, musste er feststellen, dass der PKW verschwunden war. Da er diesen keiner anderen Person zur Nutzung überlassen hatte, ist davon auszugehen, dass unbekannte Täter das Fahrzeug entwendeten. Eine Absuche im Nahbereich verlief ergebnislos. Der Wert des PKW beläuft sich auf etwa 25.000 Euro. Damit sind wir am Ende unserer Mittwochsausgabe der Zeitnahen Nachrichten. Schauen jetzt noch auf die Meldungen aus der Region, zuvor natürlich noch aufs Wetter. Und wir sehen uns, wenn Sie mögen, am Donnerstag dann ab 18 Uhr wieder. Bis dahin haben Sie eine schöne Zeit, machen Sie es gut und auf Wiedersehen.
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6: Am Donnerstag wird es sehr heiß mit einem Mix aus Sonne und lockeren Wolken. Die Temperaturen steigen auf bis zu 38 Grad. In den Abendstunden nimmt die Bewölkung zu, es bleibt jedoch trocken. Ein schwacher bis mäßiger Wind weht aus südlicher bis westlicher Richtung. Im weiteren Verlauf der Nacht lockert die Bewölkung wieder etwas auf und die Temperaturen gehen auf etwa 18 Grad zurück.
2: Gemeinsam mit den Handwerkern für Frieden organisiert die Familien- und Wirtschaftsinitiative Dessau-Roßlau am 1. August unter dem Motto Zeit für Veränderung einen Wirtschaftskorso in Köthen. Die überparteiliche Demonstration startet um 16 Uhr in der Zeppelinstraße und führt anschließend um 17 Uhr durch das Stadtgebiet. Mit der Aktion wollen die Veranstalter erneut auf ihre politischen Anliegen aufmerksam machen und richten mehrere Forderungen an die Verantwortlichen in der Politik.
7: Die Rente mit 70, der Wegfall der Witwenrente, die Erhöhung der Krankenkassenbeiträge bei verringerten Leistungen, der Wegfall der Mitversicherung des Ehepartners und eine höhere Zuzahlung bei den Medikamenten zeichnen eine düstere Zukunft für die Bürger und Unternehmen in unserem Land. Es ist Zeit für eine Veränderung. Kommt, egal mit welchem Fahrzeug, am 1. August ab 16 Uhr zur Zeppelinstraße, ehemaliger Exerzierplatz in Köthen. 17 Uhr geht es dann los, quer durch Köthen. Es wird eine Zwischenkundgebung mit interessanten Rednern geben. Schließlich geht es um unsere Zukunft, die unserer Kinder und Enkelkinder.
2: Den Organisatoren geht es um eine verlässliche Vertretung der Interessen all jener, die täglich Verantwortung für die Gesellschaft tragen. Sie hoffen auf große Beteiligung beim Fahrzeugkorso in Köthen am 1. August.
8: Energieminister Armin Willingmann war Mitte Juli auf einer Sommertour durch Sachsen-Anhalt. Einer der vielen

0: Dobbs war die evangelische Grundschule Bitterfeld-Wolfen. Hier wurde im Rahmen des Landesförderprogramms Effizienz ein Fördermittelbescheid übergeben, um die Schulgebäude nachhaltig zu gestalten.
1: Erstmal freuen wir uns sehr, dass wir mit dem Programm Effizienz hier verfangen haben in Bitterfeld-Wolfen und mit den Mitteln von ca. 2,2 Millionen Euro und dann Eigenmitteln in Höhe von ca. 300.000 Euro das alte Schulgebäude energetisch sanieren können in drei Abschnitten. Es wird also die Turnhalle sein, es wird der Hortbereich sein, der sich hier drüben befindet, und der Schulbereich, in dem wir uns jetzt gerade befinden.
0: Neue Fenster, Dämmungen, umgebaute Sanitäranlagen, Wärmepumpen, Heizungen, PV-Anlagen und noch vieles mehr. Mit einer Fördersumme von 2,2 Millionen Euro wird hier einiges angegangen.
2: Die Energieerzeugung wird geändert auf ein ökologisches System mit Wärmepumpen. Der Strom wird mit PV-Anlagen erzeugt im Wesentlichen. Und die Gebäudehülle wird so abgedichtet, dass der primäre Energieverbrauch für das Heizen reduziert wird. Ziel ist erstmal, dass wir den Primärenergieverbrauch an Heizenergie, den wir haben, dramatisch senken. Und dass wir den CO2-Ausstoß auch dramatisch senken. Das heißt, durch die Maßnahmen wird der Primärenergieverbrauch und der CO2-Ausstoß um ca. 80% gesenkt. Das ist dramatisch. Das heißt, im Wesentlichen trägt die Sanierung dazu bei, dass die Betriebskosten, die später anfallen, dramatisch reduziert werden. Weil Betriebskosten werden ja nicht gefördert. Das sind ja Kosten, die auf den Auftraggeber zukommen. Und das ist eigentlich das Endergebnis. Das Zweite ist, dass wir das Regenwasser vom Dach nutzen, um die sanitären Anlagen, sprich die Urinale und WCs, damit zur Spülung zu nutzen. Das heißt, wir senken auch den Verbrauch an Trinkwasser und wir leiten auch keine Dachwässer mehr in die Kanalisation ein.
0: Bei so vielen Umbaumaßnahmen soll jedoch der Schulalltag nicht unterbrochen werden. Hierzu ist eine Einteilung in verschiedene Bauabschnitte geplant.
1: Ja, Sie haben ja zur Kenntnis genommen, dass wir jetzt erstmal mit dem Ganztagsgebäude beginnen werden, dass wir dieses Gebäude errichten werden und dann mit der Schule in das Gebäude umziehen und peu à peu dann in zwei Abschnitten hier die Sanierung vornehmen. Parallel zu dem Ganztagsgebäude wird die Sporthalle jetzt saniert. Und wir danken der Stadt, dass sie uns also hier eine Ersatzsporthalle dann in Aussicht gestellt haben für die Zeit des Umbaus.
0: Die Finanzierung des Projektes übernimmt mit einer Förderquote von 90%, also 2,2 Millionen Euro, das Landesförderprogramm Effizienz. Es ist dazu da, Maßnahmen zur Steigerung der Energieeffizienz in öffentlichen Gebäuden zu stärken, um dadurch Treibhausgasemissionen zu senken. Willingmann erklärt, warum eine so hohe Förderquote notwendig ist.
3: Sowohl Kommunen als Schulträger als eben auch Private, so wie in diesem Falle die Diakonie, sie sind kaum in der Lage, die entsprechende Kofinanzierung aufzubringen. 90% ist auch ein Signal der Landesregierung und auch des Ministeriums für Wissenschaft, Energie, Klimaschutz und Umwelt, das an dieser Stelle ja europäisches Geld einsetzt und sagt, wir wollen uns an den Klimawandel anpassen. Da muss es vernünftige Maßnahmen geben und zugleich wollen wir energetisch selbstständiger, unabhängiger werden. Das gilt auch für Schulgebäude. In 2 Jahren wird man dort nicht mehr fossile Energieträger brauchen, sondern kann das alles elektrisch und über selbstgewonnenen Strom machen.
0: Als i-Tüpfelchen der ganzen Umbaumaßnahmen hat sich der Diakonieverein Bitterfeld-Wolfen-Gräfenhainichen vorgenommen, die sanierte Sporthalle nun außerhalb der Unterrichtszeiten der Öffentlichkeit zur Verfügung zu stellen. Die große Fördersumme kommt also nicht nur an einem Ort an, sondern wird zurück in die Gesellschaft getragen.
4: Der FC Grün-Weiß Piesteritz begab sich am 26. Juli in sein nun schon drittes Testspiel. Der Gegner an diesem Tag, wieder aus der Landesklasse 4, diesmal der SV Alemannia Jessen. Der Partiestart war pünktlich um 13 Uhr. Beide Mannschaften schienen sich schon gut eingespielt zu haben. Es dauerte ein wenig, bis die ersten Versuche fallen. Hier Ecke von rechts. Langer Ball, doch Ziebel hat's im Griff. Wenige Minuten später jedoch Piesteritz im Angriff. Schuchert mit einer Vorlage von rechts und Düsseldorf verwandelt das 1:0 in der 21. Spielminute. In der 39. gibt es einen Freistoß für die Jungs aus Jessen. Wiedermann feuert ihn ab, doch Raue pariert. Der Ball bleibt weiter heiß umkämpft und es dauert nicht lange, da kommt der nächste Pfiff und wieder ein Freistoß für Jessen. Nochmal die Chance für Wiedermann, doch hier spielt Schuchert sich selbst ins Eck. Ein unglückliches 1:1. Damit geht die erste Hälfte schon zu Ende. Spannende Stimmung hier im Volkspark. In der 51. spielen die Jessner mit Tempo an den Piesteritzern vorbei. Heinze von rechts mit der Vorlage an Kilian und der macht das Ding rein. Führungstor für den SV Alemannia. Der FC bleibt jedoch dran. Erst nicht so erfolgreich wie erhofft, doch dann kommt eine Ecke von Kögel und der Kopf von Schuchert macht den Abschluss. Das 2:2, die Revanchierung für das Eigentor von vorhin. Es legen sich beide Teams noch einmal richtig ins Zeug, doch es scheint ein Unentschieden zu werden. Doch dann kommt Piesteritz noch einmal in den Sturm. Gauert spielt sich bis in die Strafzone durch und geht dann zu Boden. Der Unparteiische pfeift ab und es gibt einen Elfmeter für Grün-Weiß. Freihubel tritt an und macht das Ding ohne Probleme rein. Das 3:2 für den FC. Weitere Tore fallen nicht und wir gehen nun in die Spieleinschätzung mit Tobias Klier, welcher uns von positiven Fortschritten in der Mannschaft berichten konnte.
5: Nachdem wir jetzt am Wochenende ein Trainingslager durchgeführt haben, können wir von dem Spiel erstmal mit dem Spiel zufrieden sein, was wir abgeliefert haben von Anfang an, dass wir nochmal läuferisch so zugelegt haben in den ganzen 90 Minuten, nachdem wir jetzt 4 Einheiten hatten, was am Donnerstag noch schlecht lief, lief heute gut. Also wir haben es auf jeden Fall besser gemacht als am Donnerstag zum Trainingslager-Auftakt gegen Absdorf und haben das natürlich heute dann gut gemacht und am Ende auch wieder den Sieg noch geholt nach 2 unglücklichen Gegentoren. Und ich denke mal, ein Unentschieden wäre auch gerecht gewesen, das war ein ausgeglichenes Spiel. Ja, wir sind ja fast eingespielt, wir haben ja auch viele Spieler aus dem eigenen Nachwuchs, wo die Abläufe eigentlich so klar sind. Es sind natürlich jetzt einige sind aus dem Nachwuchs hochgekommen oder aus der zweiten, wo wir noch ein paar Abstimmungsprobleme oder Abstimmungsfindungen haben. Und ansonsten war es halt in Ordnung. Also wir laufen schon so hin, dass es so passt. Aber es ist noch viel Arbeit vor uns bis zum Saisonstart.

0: Schön, dass Sie eingeschaltet haben und damit herzlich willkommen an diesem Mittwoch zu den zeitnahen Nachrichten hier auf RAN 1. Nach wochenlangen Ermittlungen der Staatsanwaltschaft Dessau-Roßlau und der Polizeiinspektion Dessau-Roßlau zur Bekämpfung gegen die Rauschgiftkriminalität fanden am vergangenen Donnerstag richterlich angeordnete Durchsuchungsmaßnahmen in einem ehemaligen Betriebsgebäude im Landkreis Wittenberg in Kemberg statt. Die polizeilichen Maßnahmen des Zentralen Kriminaldienstes der Polizeiinspektion wurden durch behördeneigene Kräfte sowie durch Einsatzkräfte des Landeskriminalamtes Sachsen-Anhalt und der Landesbereitschaftspolizei unterstützt. Kurz nach Durchsuchungsbeginn des ehemaligen Betriebsgebäudes konnte ein Beschuldigter im Alter von 24 Jahren albanischer Herkunft auf dem Dachboden des Gebäudes festgestellt und vorläufig festgenommen werden. Im weiteren Verlauf wurde ein zweiter Beschuldigter im Alter von 62 Jahren, ebenso albanischer Herkunft, durch die Einsatzkräfte in einem kleinen Versteck im Dachgeschoss vorgefunden und vorläufig festgenommen. Während der Durchsuchungsmaßnahmen fanden die Einsatzkräfte eine Cannabisplantage, einen Pflanzraum und mehrere Technikräume vor. Insgesamt konnten 331 Pflanzen im Wert von ca. 115.000 Euro sowie zahlreiches technisches Equipment zum Aufbau von Cannabispflanzen aufgefunden und sichergestellt werden. Nach Vorlage der Ermittlungsakte stellte die Staatsanwaltschaft am vergangenen Freitag gegen die beiden Beschuldigten ohne festen Wohnsitz Haftantrag. Eine Ermittlungsrichterin am Amtsgericht Wittenberg folgte dem Antrag und erließ jeweils Haftbefehl. Nach Verkündung erfolgte die Überführung der Beschuldigten in eine Justizvollzugsanstalt. Die Berufsfeuerwehr Dessau-Roßlau kann sich über ein neues Fahrzeug in ihrer Flotte freuen. Ein Großtanklöschfahrzeug im Wert von über 800.000 Euro wurde den Kameraden in der vergangenen Woche übergeben. Wir durften uns das neue Gefährt einmal ganz genau anschauen und mehr darüber erfahren, was es alles kann.
1: Die Berufsfeuerwehr Dessau-Roßlau hat Verstärkung bekommen. Ein neues Großtanklöschfahrzeug wurde am 24. Juli den Kameraden in der Innsbrucker Straße übergeben. Für uns fuhr der Einsatzwagen am 29. Juli noch einmal aus der Fahrzeughalle und wurde mit all seiner modernen Technik präsentiert.
2: Ja, also Besonderheiten von diesem GTLF, also Großtanklöschfahrzeug, sind, wie schon erwähnt, diese 9.500 Liter Löschwasservolumen. Dazu kommen ja noch 500 Liter Schaumbildner, um also auch Löschschaum herzustellen. Das Auto ist einsatztaktisch sicherlich speziell und sehr gut geeignet für große Wald- und Feldbrände. Wir haben also zwei Monitore, Wasserwerfer an dem Fahrzeug. Zum einen hier vorne ein Frontmonitor, der eine Auswurf-Durchflussmenge von 2000 Litern pro Minute hat. Der Monitor auf dem Dach oben hat eine maximale Durchflussmenge von 5000 Litern pro Minute. Im praktischen Fall heißt das, wenn ich den Monitor voll einsetze, ist das Löschwasser in 2 Minuten aufgebraucht. Die Pumpe im Heck, die verbaut ist, bringt 5000 Liter die Minute, kann also den Monitor oben auch mit der vollen Leistung befördern. Ja, und wichtig für uns war noch, dass das Fahrzeug ja nicht nur bei Wald- und Feldbränden, sondern auch bei Wohngebäuden eingesetzt wird. Es muss also auch in enge Wohngebiete fahren können. Darum ist hier das Fahrgestell mit einer selbstlenkenden Hinterachse verbaut, sodass also das Großtanklöschfahrzeug auch in sehr kleinen Wänden

0: Radius hat und dadurch auch in enge Wohngebiete und in enge Straßen einfahren kann.
1: Das neue Einsatzfahrzeug wurde speziell dafür konzipiert, große Wassermengen zu Einsatzstellen zu transportieren, an denen keine oder nur eine unzureichende Wasserversorgung vorhanden ist. Zudem bietet das Fahrzeug einige technische Besonderheiten, vor allem bei der Bedienung der Heckpumpe, die Arbeit der Einsatzkräfte erleichtern.
0: Hier also die Heckpumpe verbaut. Wir haben natürlich auch bei der Pumpe, die hier über dieses Bedienfeld bedient wird, noch zwei Besonderheiten. Ich habe also zwei Fernbedienungen, die kann der Maschinist, der Fahrer mitnehmen. Er kann also mit dieser Fernbedienung die Monitore auch von der Seite des Fahrzeuges bedienen, beziehungsweise ist die andere Fernbedienung für den verbauten Lichtmast, um auch nachts die Einsatzstellen auszuleuchten. Das kann ich auch seitlich vom Fahrzeug machen, muss es also nicht zwingend auf dem Fahrzeug machen. Das ist also auch noch eine kleine Besonderheit. Ja, und ansonsten ist das eine Standardbeladung für ein Feuerwehrauto, wo dazu gehört Hygieneboards, Wärmebildkamera, das Übliche, was für ein modernes Löschfahrzeug heutzutage erforderlich ist.
1: Aber auch die Führungskabine ist modern und umfangreich ausgestattet. Sie verfügt über technische Systeme, die den Kameraden bereits während der Anfahrt einen schnellen Überblick über die Einsatzlage ermöglichen und sie optimal auf den bevorstehenden Einsatz vorbereiten.
0: Und hier sieht man ja auch modernste Bedienelemente. Also er kann auch alles von hier vorne aus bedienen an dem Fahrzeug. Man sieht oben auch eine Rundumüberwachung des Autos. Das heißt, beim Rückwärtsfahren im Wendekreis kann er sich hier genau ansehen, wo ist das Fahrzeug, wie ist der Standort zu anderen Autos, sodass der Maschinist hier vorne eigentlich eine Rundumsicht zum Fahrzeug hat und auch eine sehr gute Bedienung. Und wir darauf Wert gelegt haben, dass alles auch im Fahrerhaus bedienungsmöglich ist. Und eine Grundvoraussetzung für Löschfahrzeuge hier in Dessau-Roßlau ist, dass wir nur noch Automatikgetriebe verbauen, dass der Fahrer beim Fahren sich auf das Lenken konzentrieren kann und nicht noch die Schalthandlung durchführen muss, um hier auch eine Unterstützung bei einer Einsatzfahrt mit Sondersignal zu geben.
1: Das neue Einsatzfahrzeug überzeugt mit moderner Technik und einer leistungsstarken Ausstattung. So kann der drehbare Frontwerfer über der vorderen Stoßstange bis zu 2000 Liter Wasser pro Minute über eine Entfernung von rund 60 Metern fördern. Der auf dem Dach montierte Werfer erreicht sogar eine Förderleistung von bis zu 5000 Litern pro Minute. Doch warum war die Anschaffung eines neuen Einsatzfahrzeuges überhaupt notwendig?
0: Also das hat verschiedene Gründe. Ein Grund ist, das alte Fahrzeug ist jetzt schon über 15 Jahre alt. Das heißt, es hat die Nutzungsdauer schon überschritten. Es war also erforderlich, ein neues zu beschaffen, aufgrund dessen, dass ja die alten Fahrzeuge dann reparaturanfälliger sind und alles, was so da im Alter dazukommt. Das neue Fahrzeug wurde dann so konzipiert, dass wir auch auf diese Einsatzbedingungen hier in der Stadt spezifischer eingegangen sind. Das heißt, auf die größere Flächenlage. Deswegen ist das Fahrzeug mit einem deutlich größeren Wassertank beschafft worden. Und darum steht jetzt hinter uns ein TLF mit 9.500 Liter Löschwasservolumen. Also generell kommt es bei allen Bränden in Gebäuden zum Einsatz. Da fährt es mit dem Standardlöschzug der Berufsfeuerwehr mit. Es kommt aber auch bei Flächenbränden, bei Waldbränden zum Einsatz, Vegetation allgemein, um hier durch das erheblich größere Wasservolumen eine größere Schlagkraft der Feuerwehr zu haben. Der Anschaffungspreis für das Fahrzeug liegt bei 809.000 Euro, ist vollfinanziert durch Eigenmittel der Stadt.
1: Mit dem neuen Einsatzfahrzeug ist die Berufsfeuerwehr Dessau-Roßlau bestens für zukünftige Herausforderungen gerüstet. Durch die große Wasserkapazität kann an Einsatzstellen schnell und flexibel gehandelt werden. Das Löschfahrzeug vereint modernste Technik, hohe Leistungsfähigkeit und eine zuverlässige Wasserversorgung. Da diese nicht sofort aufgebaut werden muss, können sich die Einsatzkräfte zunächst voll auf die Brandbekämpfung konzentrieren.
2: Sie sind Wiederholungstäter, die jungen Sportler vom Turnverein der Partnerstadt Ibbenbüren, Abteilung Basketball. Eine Woche lang werfen Sie Ihre Bälle in die Basketballnetze in der Turnhalle an der Friedensschule. Es ist für Sie bereits das vierte Mal, dass Sie ein Trainingslager in Ihrer Partnerstadt Dessau-Roßlau durchführen. Auch in diesem Jahr gibt es ein kleines Begleitprogramm von der Gastgeberstadt. Auf dem Plan stehen ein Empfang des Oberbürgermeisters im Rathaus mit anschließendem Gang auf den Rathausturm. Und sollte es das Wetter dann im letzten Jahr oder am letzten Tag besser meinen und die Temperaturen wieder klettern lassen, ist auch das Erlebnisbad in Roßlau wiederholt ein beliebtes Ausflugsziel. Ein weiteres Highlight wird es

0: im Trainingsbereich geben. Ein Gasttrainer vom befreundeten BC Anhalt wird die jungen Sportler auf seine ganz eigene und erfolgreiche Weise trainieren und ihnen maximale Basketballleistungen abverlangen. Für das Folgejahr hat die Partnerstadt bereits in der Dessauer Jugendherberge gebucht. Vielfalt erleben, Menschen zusammenbringen und gemeinsam feiern. Genau darum ging es am vergangenen Wochenende beim Afro-Nachbarschaftsfestival im Stadtpark Dessau. Gemeinsam mit der Dessau-Afro-Community, der Hochschule Anhalt und weiteren Partnern hatte die Stadt zu dem Fest eingeladen. Unter dem Motto "Ein Stadtpark, eine Welt" erwarteten die Besucher Live-Musik, kulinarische Spezialitäten aus verschiedenen afrikanischen Ländern sowie Tanz-, Sport- und Mitmachangebote für die ganze Familie.
1: Begegnung, Kultur und Lebensfreude standen am 25. Juni im Dessauer Stadtpark im Vordergrund. Dort fand nämlich ein Nachbarschaftsfest der besonderen Art statt. Gemeinsam mit der Stadt Dessau, der Hochschule Anhalt und weiteren Partnern hatte die Afro-Community unter dem Motto "Ein Stadtpark, eine Welt" zu dem Fest eingeladen.
2: Ja, heute wir haben verschiedene afrikanische Musik, die sind aus Leipzig und Gora und eine Band, Liveband aus Leipzig, die wurden ein bisschen Gora und Gitarre alles heute spielen, ja.
3: Auf jeden Fall Essen ist dabei, Trinken ist dabei. Alle, die Solidarität mitbringen, die sind herzlich willkommen. Und genauso Integration bereit, sich integrieren wollen, die können auch vorbeikommen. Ja.
1: Dessau-Roßlau ist die Heimat einer großen afrikanischen Gemeinschaft. Um ihre vielfältigen Kulturen, Traditionen und Bräuche sichtbar zu machen und den interkulturellen Austausch zu fördern, findet seit 2024 das Afrikanische Festival statt. Die Veranstaltung bringt Menschen unterschiedlicher Herkunft zusammen. Amadi Injai lebt seit 23 Jahren in Deutschland, ist der Imam der islamischen Gemeinde Dessau und engagiert sich mit großer Leidenschaft für das Festival. Bereits zum dritten Mal organisiert er das Fest und setzt sich dafür ein, die afrikanische Kultur einem breiten Publikum näher zu bringen.
2: Ja, das Fest geht schon seit 2 Jahren und das ist das dritte Jahr. Und das nur das, weil wir haben gesehen in dieser Stadt, dass die Afrikaner wenig machen in dieser Stadt. Und unsere Ansicht in dieser Stadt ist ein bisschen so, das wollen wir zeigen, die Leute, dass wir sind nicht so. Und wie ist anders, die muss auch uns kennenlernen, da wir alles zusammen leben können. Kommen viele Leute, aber jetzt wir haben nochmal, weil immer haben wir unseren Titel Afro-Festival. Aber dieses Jahr haben wir ein bisschen geändert, haben wir Afro-Nachbarschaft. Genau, wir haben viele Flyer verteilt in die Briefkasten und haben wir viele Leute eingeladen. Deutsche oder nicht Deutsche, alles Araber, alles haben wir eingeladen.
3: Also für mich, das ist wirklich ganz wichtig für uns, nicht nur wegen Integration, sondern für uns einander. Wir müssen einander unterstützen. Wir müssen auch für einander da sein. Und das sieht man eigentlich bei den anderen, zum Beispiel die Araber, wenn die herkommen, die haben sofort Hilfe, die haben sofort Unterstützung. Und das hat ein bisschen bei uns sowas gefehlt. Und jetzt, deswegen meinen wir genau so, diese Veranstaltung und solche Sachen zu vermeiden.
1: Die Begegnung zwischen verschiedenen Kulturen ist besonders wertvoll, wenn Menschen Tür an Tür leben und ihren Alltag miteinander teilen. Ein gemeinsames Fest bietet dafür den idealen Rahmen für Austausch, gegenseitiges Kennenlernen und neue Freundschaften. Mitreißende Musik, kulinarische Spezialitäten, Sportangebote für Kinder und künstlerische Mitmachaktionen brachten die Besucher näher zusammen.
3: Für mich wichtig wäre, dass wir auch uns wohlfühlen. Also das gehört zur Integration und auch Deutsch reden, das, ja, ich versuche da, ja. Und auch, dass wir nicht vergessen, woher wir kommen, obwohl wir hier auch sind, wir gehören auch zu, woher wir kommen. Das ist für mich auch wichtig.
2: Ja, ist für uns in Zukunft, dass wir noch viele Nachbarschaft bekommen können und uns kennenzulernen. Und weil wir wollen nur zusammen in Frieden leben und Toleranz und Akzeptanz, das wollen wir. Das ist unser Wunsch in der Zukunft. Ja.
1: Im Stadtpark wurde auch in diesem Sommer wieder gezeigt, wie bereichernd kulturelle Vielfalt sein kann. Auch im kommenden Jahr heißt es wieder in Dessau-Roßlau, gemeinsam feiern, tanzen, Kulinarik genießen und die Vielfalt Afrikas erleben.
0: Den Diebstahl seines Zitrönens zeigte ein 29-jähriger Geschädigter am 26. Juli gegen 10 Uhr bei der Polizei in Dessau-Roßlau an. Nach seinen Angaben hatte er das Fahrzeug am 25. Juli gegen 23 Uhr in der Elisabethstraße abgestellt und ordnungsgemäß verschlossen. Als der Geschädigte am nächsten Tag zum Abstellort zurückkehrte, musste er feststellen, dass der PKW verschwunden war. Da er diesen keiner anderen Person zur Nutzung überlassen hatte, ist davon auszugehen, dass unbekannte Täter das Fahrzeug entwendeten. Eine Absuche im Nahbereich verlief ergebnislos. Der Wert des PKW beläuft sich auf etwa 25.000 Euro. Damit sind wir am Ende unserer Mittwochsausgabe der Zeitnah Nachrichten. Schauen jetzt noch auf die Meldungen aus der Region, zuvor natürlich noch aufs Wetter. Und wir sehen uns, wenn Sie mögen, am Donnerstag dann ab 18 Uhr wieder. Bis dahin haben Sie eine schöne Zeit, machen Sie es gut und auf Wiedersehen.
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6: Am Donnerstag wird es sehr heiß mit einem Mix aus Sonne und lockeren Wolken. Die Temperaturen steigen auf bis zu 38 Grad. In den Abendstunden nimmt die Bewölkung zu. Es bleibt jedoch trocken. Ein schwacher bis mäßiger Wind weht aus südlicher bis westlicher Richtung. Im weiteren Verlauf der Nacht lockert die Bewölkung wieder etwas auf und die Temperaturen gehen auf etwa 18 Grad zurück.
1: Gemeinsam mit den Handwerkern für Frieden organisiert die Familien- und Wirtschaftsinitiative Dessau-Roßlau am 1. August unter dem Motto Zeit für Veränderung einen Wirtschaftskorso in Köthen. Die überparteiliche Demonstration startet um 16 Uhr in der Zeppelinstraße und führt anschließend um 17 Uhr durch das Stadtgebiet. Mit der Aktion wollen die Veranstalter erneut auf ihre politischen Anliegen aufmerksam machen und richten mehrere Forderungen an die Verantwortlichen in der Politik.
7: Die Rente mit 70, der Wegfall der Witwenrente, die Erhöhung der Krankenkassenbeiträge bei verringerten Leistungen, der Wegfall der Mitversicherung des Ehepartners und eine höhere Zuzahlung bei den Medikamenten zeichnen eine düstere Zukunft für die Bürger und Unternehmen in unserem Land. Es ist Zeit für eine Veränderung. Kommt, egal mit welchem Fahrzeug, am 1. August ab 16 Uhr zur Zeppelinstraße, ehemaliger Exerzierplatz in Köthen. 17 Uhr geht es dann los, quer durch Köthen. Es wird eine Zwischenkundgebung mit interessanten Rednern geben. Schließlich geht es um unsere Zukunft, die unserer Kinder und Enkelkinder.
1: Den Organisatoren geht es um eine verlässliche Vertretung der Interessen all jener, die täglich Verantwortung für die Gesellschaft tragen. Sie hoffen auf große Beteiligung beim Fahrzeugkorso in Köthen am 1. August.
8: Äh, Energieminister Armin Willingmann war Mitte Juli auf einer Sommertour durch Sachsen-Anhalt. Einer der vielen Stopps war die evangelische Grundschule Bitterfeld-Wolfen. Hier wurde im Rahmen des Landesförderprogramms Effizienz ein Fördermittelbescheid übergeben, um die Schulgebäude nachhaltig zu gestalten.
9: Erstmal freuen wir uns sehr, dass wir mit dem Programm Effizienz hier verfangen haben in Bitterfeld-Wolfen und mit den Mitteln von ca. 2,2 Millionen Euro und dann Eigenmitteln in Höhe von ca. 300.000 Euro das alte Schulgebäude energetisch sanieren können in drei Abschnitten. Es wird also die Turnhalle sein, es wird der Hortbereich sein, der sich hier drüben befindet, und der Schulbereich, in dem wir uns jetzt gerade befinden.
8: Neue Fenster, Dämmungen, umgebaute Sanitäranlagen, Wärmepumpen, Heizungen, PV-Anlagen und noch vieles mehr. Mit einer Fördersumme von 2,2 Millionen Euro wird hier einiges angegangen.
10: Die Energieerzeugung wird geändert auf ein ökologisches System mit Wärmepumpen. Der Strom wird mit PV-Anlagen erzeugt im Wesentlichen. Und die Gebäudehülle wird so abgedichtet, dass der primäre Energieverbrauch für das Heizen reduziert wird. Ziel ist erstmal, dass wir den Primärenergieverbrauch an Heizenergie, den wir haben, dramatisch senken und dass wir den CO2-Ausstoß auch dramatisch senken. Das heißt, durch die Maßnahmen wird der Primärenergieverbrauch und der CO2-Ausstoß um ca. 80% gesenkt. Das ist dramatisch. Das heißt, im Wesentlichen trägt die Sanierung dazu bei, dass die Betriebskosten, die später anfallen, dramatisch reduziert werden. Weil Betriebskosten werden ja nicht gefördert. Das sind ja Kosten, die auf den Auftraggeber zukommen. Und das ist eigentlich das Endergebnis. Das Zweite ist, dass wir das Regenwasser vom Dach nutzen, um die sanitären Anlagen, sprich die Urinale und WCs, damit zur Spülung zu nutzen. Das heißt, wir senken auch den Verbrauch an Trinkwasser und wir leiten auch keine Dachwässer mehr in die Kanalisation ein.
8: Bei so vielen Umbaumaßnahmen soll jedoch der Schulalltag nicht unterbrochen werden. Hierzu ist eine Einteilung in verschiedene Bauabschnitte geplant.
9: Ja, Sie haben ja zur Kenntnis genommen, dass wir jetzt erstmal mit dem Ganztagsgebäude beginnen werden, dass wir dieses Gebäude errichten werden und dann mit der Schule in das Gebäude umziehen und peu à peu dann in zwei Abschnitten hier die Sanierung vornehmen. Parallel zu dem Ganztagsgebäude wird die Sporthalle jetzt saniert. Und wir danken der Stadt, dass sie uns also hier eine Ersatzsporthalle dann in Aussicht gestellt haben für die Zeit des Umbaus.
8: Die Finanzierung des Projektes übernimmt mit einer Förderquote von 90%, also 2,2 Millionen Euro, das Landesförderprogramm Effizienz. Es ist dazu da, Maßnahmen zur Steigerung der Energieeffizienz in öffentlichen Gebäuden zu stärken, um dadurch Treibhausgasemissionen zu senken. Willingmann erklärt, warum eine so hohe Förderquote notwendig ist.
11: Sowohl Kommunen als Schulträger als eben auch Private, so wie in diesem Falle die Diakonie, sie sind kaum in der Lage, die entsprechende Kofinanzierung aufzubringen. 90% ist auch ein Signal der Landesregierung und auch des Ministeriums für Wissenschaft, Energie, Klimaschutz und Umwelt, das an dieser Stelle ja europäisches Geld einsetzt und sagt, wir wollen uns an den Klimawandel anpassen. Da muss es vernünftige Maßnahmen geben und zugleich wollen wir energetisch selbstständiger, unabhängiger werden. Das gilt auch für Schulgebäude. In 2 Jahren wird man dort nicht mehr fossile Energieträger brauchen, sondern kann das alles elektrisch und über selbstgewonnenen Strom machen.
8: Als i-Tüpfelchen der ganzen Umbaumaßnahmen hat sich der Diakonieverein Bitterfeld-Wolfen-Gräfenhainichen vorgenommen, die sanierte Sporthalle nun außerhalb der Unterrichtszeiten der Öffentlichkeit zur Verfügung zu stellen. Die große Fördersumme kommt also nicht nur an einem Ort an, sondern wird zurück in die Gesellschaft getragen.
12: Der FC Grün-Weiß Piesteritz begab sich am 26. Juli in sein nun schon drittes Testspiel. Der Gegner an diesem Tag, wieder aus der Landesklasse 4, diesmal der SV Alemannia Jessen. Der Partiestart war pünktlich um 13 Uhr. Beide Mannschaften schienen sich schon gut eingespielt zu haben. Es dauerte ein wenig, bis die ersten Versuche fallen. Hier Ecke von rechts. Langer Ball, doch Ziebel hat's im Griff. Wenige Minuten später jedoch Piesteritz im Angriff. Schuchert mit einer Vorlage von rechts und Düsseldorf verwandelt das 1:0 in der 21. Spielminute. In der 39. gibt es einen Freistoß für die Jungs aus Jessen. Wiedermann feuert ihn ab, doch Raue pariert. Der Ball bleibt weiter heiß umkämpft und es dauert nicht lange, da kommt der nächste Pfiff und wieder ein Freistoß für Jessen. Nochmal die Chance für Wiedermann, doch hier spielt Schuchert sich selbst ins Eck. Ein unglückliches 1:1. Damit geht die erste Hälfte schon zu Ende. Spannende Stimmung hier im Volkspark. In der 51. spielen die Jessner mit Tempo an den Piesteritzern vorbei. Heinze von rechts mit der Vorlage an Kilian und der macht das Ding rein. Führungstor für den SV Alemannia. Der FC bleibt jedoch dran. Erst nicht so erfolgreich wie erhofft, doch dann kommt eine Ecke von Kögel und der Kopf von Schuchert macht den Abschluss. Das 2:2, die Revanchierung für das Eigentor von vorhin. Es legen sich beide Teams noch einmal richtig ins Zeug, doch es scheint ein Unentschieden zu werden. Doch dann kommt Piesteritz noch einmal in den Sturm. Gauert spielt sich bis in die Strafzone durch und geht dann zu Boden. Der Unparteiische pfeift ab und es gibt einen Elfmeter für Grün-Weiß. Freihube tritt an und macht das Ding ohne Probleme rein. Das 3:2 für den FC. Weitere Tore fallen nicht und wir gehen nun in die Spieleinschätzung mit Tobias Klier, welcher uns von positiven Fortschritten in der Mannschaft berichten konnte.
13: Nachdem wir jetzt am Wochenende ein Trainingslager durchgeführt haben, können wir von dem Spiel erstmal mit dem Spiel zufrieden sein, was wir abgeliefert haben von Anfang an, dass wir nochmal läuferisch so zugelegt haben in den ganzen 90 Minuten, nachdem wir jetzt 4 Einheiten hatten, was am Donnerstag noch schlecht lief, lief heute gut. Also wir haben es auf jeden Fall besser gemacht als am Donnerstag zum Trainingslager-Auftakt gegen Absdorf und haben das natürlich heute dann gut gemacht und am Ende auch wieder den Sieg noch geholt nach 2 unglücklichen Gegentoren. Und ich denke mal, ein Unentschieden wäre auch gerecht gewesen. Das war ein ausgeglichenes Spiel. Ja, wir sind ja fast eingespielt. Wir haben ja auch viele Spieler aus dem eigenen Nachwuchs, wo die Abläufe eigentlich so klar sind. Das ist natürlich jetzt, einige sind aus dem Nachwuchs hochgekommen oder aus der zweiten, wo wir noch ein paar Abstimmungsprobleme oder Abstimmungsfindungen haben. Und ansonsten war es halt in Ordnung. Also wir laufen schon so hin, dass es so passt. Aber es ist noch viel Arbeit vor uns bis zum Saisonstart.

0: Schön, dass Sie eingeschaltet haben und damit herzlich willkommen an diesem Mittwoch zu den zeitnahen Nachrichten hier auf RAN 1. Nach wochenlangen Ermittlungen der Staatsanwaltschaft Dessau-Roßlau und der Polizeiinspektion Dessau-Roßlau zur Bekämpfung gegen die Rauschgiftkriminalität fanden am vergangenen Donnerstag richterlich angeordnete Durchsuchungsmaßnahmen in einem ehemaligen Betriebsgebäude im Landkreis Wittenberg in Kemberg statt. Die polizeilichen Maßnahmen des Zentralen Kriminaldienstes der Polizeiinspektion wurden durch behördeneigene Kräfte sowie durch Einsatzkräfte des Landeskriminalamtes Sachsen-Anhalt und der Landesbereitschaftspolizei unterstützt. Kurz nach Durchsuchungsbeginn des ehemaligen Betriebsgebäudes konnte ein Beschuldigter im Alter von 24 Jahren albanischer Herkunft auf dem Dachboden des Gebäudes festgestellt und vorläufig festgenommen werden. Im weiteren Verlauf wurde ein zweiter Beschuldigter im Alter von 62 Jahren, ebenso albanischer Herkunft, durch die Einsatzkräfte in einem kleinen Versteck im Dachgeschoss vorgefunden und vorläufig festgenommen. Während der Durchsuchungsmaßnahmen fanden die Einsatzkräfte eine Cannabisplantage, einen Pflanzraum und mehrere Technikräume vor. Insgesamt konnten 331 Pflanzen im Wert von ca. 115.000 Euro sowie zahlreiches technisches Equipment zum Aufbau von Cannabispflanzen aufgefunden und sichergestellt werden. Nach Vorlage der Ermittlungsakte stellte die Staatsanwaltschaft am vergangenen Freitag gegen die beiden Beschuldigten ohne festen Wohnsitz Haftantrag. Eine Ermittlungsrichterin am Amtsgericht Wittenberg folgte dem Antrag und erließ jeweils Haftbefehl. Nach Verkündung erfolgte die Überführung der Beschuldigten in eine Justizvollzugsanstalt. Die Berufsfeuerwehr Dessau-Roßlau kann sich über ein neues Fahrzeug in ihrer Flotte freuen. Ein Großtanklöschfahrzeug im Wert von über 800.000 Euro wurde den Kameraden in der vergangenen Woche übergeben. Wir durften uns das neue Gefährt einmal ganz genau anschauen und mehr darüber erfahren, was es alles kann.
1: Die Berufsfeuerwehr Dessau-Roßlau hat Verstärkung bekommen. Ein neues Großtanklöschfahrzeug wurde am 24. Juli den Kameraden in der Innsbrucker Straße übergeben. Für uns fuhr der Einsatzwagen am 29. Juli noch einmal aus der Fahrzeughalle und wurde mit all seiner modernen Technik präsentiert.
2: Ja, also Besonderheiten von diesem GTLF, also Großtanklöschfahrzeug, sind, wie schon erwähnt, diese 9.500 Liter Löschwasservolumen. Dazu kommen ja noch 500 Liter Schaumbildner, um also auch Löschschaum herzustellen. Das Auto ist einsatztaktisch sicherlich speziell und sehr gut geeignet für große Wald- und Feldbrände. Wir haben also zwei Monitore, Wasserwerfer an dem Fahrzeug. Zum einen hier vorne ein Frontmonitor, der eine Auswurf-Durchflussmenge von 2000 Litern pro Minute hat. Der Monitor auf dem Dach oben hat eine maximale Durchflussmenge von 5000 Litern pro Minute. Im praktischen Fall heißt das, wenn ich den Monitor voll einsetze, ist das Löschwasser in 2 Minuten aufgebraucht. Die Pumpe im Heck, die verbaut ist, bringt 5000 Liter die Minute, kann also den Monitor oben auch mit der vollen Leistung befördern. Ja, und wichtig für uns war noch, dass das Fahrzeug ja nicht nur bei Wald- und Feldbränden, sondern auch bei Wohngebäuden eingesetzt wird. Es muss also auch in enge Wohngebiete fahren können. Darum ist hier das Fahrgestell mit einer selbstlenkenden Hinterachse verbaut, sodass also das Großtanklöschfahrzeug auch in sehr kleinen Wänden

0: Radius hat und dadurch auch in enge Wohngebiete und in enge Straßen einfahren kann.
1: Das neue Einsatzfahrzeug wurde speziell dafür konzipiert, große Wassermengen zu Einsatzstellen zu transportieren, an denen keine oder nur eine unzureichende Wasserversorgung vorhanden ist. Zudem bietet das Fahrzeug einige technische Besonderheiten, vor allem bei der Bedienung der Heckpumpe, die die Arbeit der Einsatzkräfte erleichtern.
0: Hier also die Heckpumpe verbaut. Wir haben natürlich auch bei der Pumpe, die hier über dieses Bedienfeld bedient wird, noch zwei Besonderheiten. Ich habe also zwei Fernbedienungen, die kann der Maschinist, der Fahrer mitnehmen. Er kann also mit dieser Fernbedienung die Monitore auch von der Seite des Fahrzeuges bedienen, beziehungsweise ist die andere Fernbedienung für den verbauten Lichtmast, um auch nachts die Einsatzstellen auszuleuchten. Das kann ich auch seitlich vom Fahrzeug machen, muss es also nicht zwingend auf dem Fahrzeug machen. Das ist also auch noch eine kleine Besonderheit. Ja, und ansonsten ist das eine Standardbeladung für ein Feuerwehrauto, wo dazu gehört Hygieneboards, Wärmebildkamera, das Übliche, was für ein modernes Löschfahrzeug heutzutage erforderlich ist.
1: Aber auch die Führungskabine ist modern und umfangreich ausgestattet. Sie verfügt über technische Systeme, die den Kameraden bereits während der Anfahrt einen schnellen Überblick über die Einsatzlage ermöglichen und sie optimal auf den bevorstehenden Einsatz vorbereiten.
0: Und hier sieht man ja auch modernste Bedienelemente. Also er kann auch alles von hier vorne aus bedienen an dem Fahrzeug. Man sieht oben auch eine Rundumüberwachung des Autos. Das heißt, beim Rückwärtsfahren im Wendekreis kann er sich hier genau ansehen, wo ist das Fahrzeug, wie ist der Standort zu anderen Autos, sodass der Maschinist hier vorne eigentlich eine Rundumsicht zum Fahrzeug hat und auch eine sehr gute Bedienung. Und wir darauf Wert gelegt haben, dass alles auch im Fahrerhaus bedienungsmöglich ist. Und eine Grundvoraussetzung für Löschfahrzeuge hier in Dessau-Roßlau ist, dass wir nur noch Automatikgetriebe verbauen, dass der Fahrer beim Fahren sich auf das Lenken konzentrieren kann und nicht noch die Schalthandlung durchführen muss, um hier auch eine Unterstützung bei einer Einsatzfahrt mit Sondersignal zu geben.
1: Das neue Einsatzfahrzeug überzeugt mit moderner Technik und einer leistungsstarken Ausstattung. So kann der drehbare Frontwerfer über der vorderen Stoßstange bis zu 2000 Liter Wasser pro Minute über eine Entfernung von rund 60 Metern fördern. Der auf dem Dach montierte Werfer erreicht sogar eine Förderleistung von bis zu 5000 Litern pro Minute. Doch warum war die Anschaffung eines neuen Einsatzfahrzeuges überhaupt notwendig?
0: Also das hat verschiedene Gründe. Ein Grund ist, das alte Fahrzeug ist jetzt schon über 15 Jahre alt. Das heißt, es hat die Nutzungsdauer schon überschritten. Es war also erforderlich, ein neues zu beschaffen, aufgrund dessen, dass ja die alten Fahrzeuge dann reparaturanfälliger sind und alles, was so da im Alter dazukommt. Das neue Fahrzeug wurde dann so konzipiert, dass wir auch auf diese Einsatzbedingungen hier in der Stadt spezifischer eingegangen sind. Das heißt, auf die größere Flächenlage. Deswegen ist das Fahrzeug mit einem deutlich größeren Wassertank beschafft worden. Und darum steht jetzt hinter uns ein TLF mit 9.500 Liter Löschwasservolumen. Also generell kommt es bei allen Bränden in Gebäuden zum Einsatz. Da fährt es mit dem Standardlöschzug der Berufsfeuerwehr mit. Es kommt aber auch bei Flächenbränden, bei Waldbränden zum Einsatz, Vegetation allgemein, um hier durch das erheblich größere Wasservolumen eine größere Schlagkraft der Feuerwehr zu haben. Der Anschaffungspreis für das Fahrzeug liegt bei 809.000 Euro, ist vollfinanziert durch Eigenmittel der Stadt.
1: Mit dem neuen Einsatzfahrzeug ist die Berufsfeuerwehr Dessau-Roßlau bestens für zukünftige Herausforderungen gerüstet. Durch die große Wasserkapazität kann an Einsatzstellen schnell und flexibel gehandelt werden. Das Löschfahrzeug vereint modernste Technik, hohe Leistungsfähigkeit und eine zuverlässige Wasserversorgung. Da diese nicht sofort aufgebaut werden muss, können sich die Einsatzkräfte zunächst voll auf die Brandbekämpfung konzentrieren.
2: Sie sind Wiederholungstäter, die jungen Sportler vom Turnverein der Partnerstadt Ibbenbüren, Abteilung Basketball. Eine Woche lang werfen Sie Ihre Bälle in die Basketballnetze in der Turnhalle an der Friedensschule. Es ist für Sie bereits das vierte Mal, dass Sie ein Trainingslager in Ihrer Partnerstadt Dessau-Roßlau durchführen. Auch in diesem Jahr gibt es ein kleines Begleitprogramm von der Gastgeberstadt. Auf dem Plan stehen ein Empfang des Oberbürgermeisters im Rathaus mit anschließendem Gang auf den Rathausturm. Und sollte es das Wetter dann im letzten Jahr oder am letzten Tag besser meinen und die Temperaturen wieder klettern lassen, ist auch das Erlebnisbad in Roßlau wiederholt ein beliebtes Ausflugsziel. Ein weiteres Highlight wird es im

0: aus verschiedenen afrikanischen Ländern sowie Tanz-, Sport- und Mitmachangebote für die ganze Familie.
1: Begegnung, Kultur und Lebensfreude standen am 25. Juni im Dessauer Stadtpark im Vordergrund. Dort fand nämlich ein Nachbarschaftsfest der besonderen Art statt. Gemeinsam mit der Stadt Dessau, der Hochschule Anhalt und weiteren Partnern hatte die Afro-Community unter dem Motto »Ein Stadtpark, eine Welt« zu dem Fest eingeladen.
2: Ja, heute wir haben verschiedene afrikanische Musiker. Die sind aus Leipzig und Gora und gibt auch eine Band, Live-Band aus Leipzig. Die wurden ein bisschen Gora und Gitarre alles spielen. Ja.
3: Auf jeden Fall Essen ist dabei, Trinken ist dabei. Alle, die Solidarität mitbringen, die sind herzlich willkommen. Und genauso Integration bereit, sich integrieren wollen, die genau vorbeikommen. Ja.
1: Dessau-Roßlau ist die Heimat einer großen afrikanischen Gemeinschaft. Um ihre vielfältigen Kulturen, Traditionen und Bräuche sichtbar zu machen und den interkulturellen Austausch zu fördern, findet seit 2024 das Afrikanische Festival statt. Die Veranstaltung bringt Menschen unterschiedlicher Herkunft zusammen. Amadi Injai lebt seit 23 Jahren in Deutschland, ist der Imam der islamischen Gemeinde Dessau und engagiert sich mit großer Leidenschaft für das Festival. Bereits zum dritten Mal organisiert er das Fest und setzt sich dafür ein, die afrikanische Kultur einem breiten Publikum näher zu bringen.
2: Ja, das Fest geht schon seit 2 Jahren und das ist das dritte Jahr. Und das nur, das, weil wir haben gesehen in dieser Stadt, dass die Afrikaner wenig machen in dieser Stadt. Und unsere Ansicht in dieser Stadt ist ein bisschen so, das wollen wir zeigen, die Leute, dass wir sind nicht so und wir sind anders. Die muss auch uns kennenlernen, da wir alles zusammen leben können. Kommen viele Leute, aber jetzt wir haben nochmal, weil immer haben wir unseren Titel Afro-Festival. Aber dieses Jahr haben wir ein bisschen geändert, haben wir Afro-Nachbarschaft. Genau, wir haben viele Flyer verteilt in die Briefkasten und haben wir viele Leute eingeladen. Deutsche oder Nicht-Deutsche, alles Araber, alles haben wir eingeladen. Ja.
3: Also für mich, das ist wirklich ganz wichtig für uns. Nicht nur wegen Integration, sondern für uns einander. Wir müssen einander unterstützen. Wir müssen auch für einander da sein. Und das sieht man eigentlich bei den anderen, zum Beispiel die Araber. Wenn die herkommen, die haben sofort Hilfe, die haben sofort Unterstützung. Und das hat ein bisschen bei uns sowas gefehlt. Und jetzt, deswegen meinen wir genau so, diese Veranstaltung und solche Sachen zu vermeiden.
1: Die Begegnung zwischen verschiedenen Kulturen ist besonders wertvoll, wenn Menschen Tür an Tür leben und ihren Alltag miteinander teilen. Ein gemeinsames Fest bietet dafür den idealen Rahmen für Austausch, gegenseitiges Kennenlernen und neue Freundschaften. Mitreißende Musik, kulinarische Spezialitäten, Sportangebote für Kinder und künstlerische Mitmachaktionen brachten die Besucher näher zusammen.
3: Für mich wichtig wäre, dass wir auch uns wohlfühlen. Also das gehört zur Integration und auch Deutsch reden. Das ja, ich versuche da ja und auch da, dass wir nicht vergessen, woher wir kommen, obwohl wir hier auch sind. Wir gehören auch zu woher wir kommen. Das ist für mich auch wichtig.
2: Ja, ist für uns in Zukunft, dass wir noch viele Nachbarschaft bekommen kann und uns kennenzulernen, und weil wir wollen nur zusammen in Frieden leben und Toleranz und Akzeptanz, das wollen wir. Das ist unser Wunsch in der Zukunft. Ja.
1: Im Stadtpark wurde auch in diesem Sommer wieder gezeigt, wie bereichernd kulturelle Vielfalt sein kann. Auch im kommenden Jahr heißt es wieder in Dessau-Roßlau: gemeinsam feiern, tanzen, Kulinarik genießen und die Vielfalt Afrikas erleben.

0: Den Diebstahl seines Citroëns zeigte ein 29-jähriger Geschädigter am 26. Juli gegen 10 Uhr bei der Polizei in Dessau-Roßlau an. Nach seinen Angaben hatte er das Fahrzeug am 25. Juli gegen 23 Uhr in der Elisabethstraße abgestellt und ordnungsgemäß verschlossen. Als der Geschädigte am nächsten Tag zum Abstellort zurückkehrte, musste er feststellen, dass der PKW verschwunden war. Da er diesen keiner anderen Person zur Nutzung überlassen hatte, ist davon auszugehen, dass unbekannte Täter das Fahrzeug entwendeten. Eine Absuche im Nahbereich verlief ergebnislos. Der Wert des PKW beläuft sich auf etwa 25.000 Euro. Damit sind wir am Ende unserer Mittwochsausgabe der Zeitnah Nachrichten. Schauen jetzt noch auf die Meldungen aus der Region, zuvor natürlich noch aufs Wetter. Und wir sehen uns, wenn Sie mögen, am Donnerstag dann ab 18 Uhr wieder. Bis dahin haben Sie eine schöne Zeit, machen Sie es gut und auf Wiedersehen.
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3: Am Donnerstag wird es sehr heiß mit einem Mix aus Sonne und lockeren Wolken. Die Temperaturen steigen auf bis zu 38 Grad. In den Abendstunden nimmt die Bewölkung zu, es bleibt jedoch trocken. Ein schwacher bis mäßiger Wind weht aus südlicher bis westlicher Richtung. Im weiteren Verlauf der Nacht lockert die Bewölkung wieder etwas auf und die Temperaturen gehen auf etwa 18 Grad zurück.
4: Gemeinsam mit den Handwerkern für Frieden organisiert die Familien- und Wirtschaftsinitiative Dessau-Roßlau am 1. August unter dem Motto Zeit für Veränderung einen Wirtschaftskorso in Köthen. Die überparteiliche Demonstration startet um 16 Uhr in der Zeppelinstraße und führt anschließend um 17 Uhr durch das Stadtgebiet. Mit der Aktion wollen die Veranstalter erneut auf ihre politischen Anliegen aufmerksam machen und richten mehrere Forderungen an die Verantwortlichen in der Politik.
5: Die Rente mit 70, der Wegfall der Witwenrente, die Erhöhung der Krankenkassenbeiträge bei verringerten Leistungen, der Wegfall der Mitversicherung des Ehepartners und eine höhere Zuzahlung bei den Medikamenten zeichnen eine düstere Zukunft für die Bürger und Unternehmen in unserem Land. Es ist Zeit für eine Veränderung. Kommt, egal mit welchem Fahrzeug, am 1. August ab 16 Uhr zur Zeppelinstraße, ehemaliger Exerzierplatz in Köthen. 17 Uhr geht es dann los, quer durch Köthen. Es wird eine Zwischenkundgebung mit interessanten Rednern geben. Schließlich geht es um unsere Zukunft, die unserer Kinder und Enkelkinder.
4: Den Organisatoren geht es um eine verlässliche Vertretung der Interessen all jener, die täglich Verantwortung für die Gesellschaft tragen. Sie hoffen auf große Beteiligung beim Fahrzeugkorso in Köthen am 1. August.
6: Energieminister Armin Willingmann war Mitte Juli auf einer Sommertour durch Sachsen-Anhalt. Einer der vielen Stopps war die evangelische Grundschule Bitterfeld-Wolfen. Hier wurde im Rahmen des Landesförderprogramms Effizienz ein Fördermittelbescheid übergeben, um die Schulgebäude nachhaltig zu gestalten.
7: Erstmal freuen wir uns sehr, dass wir mit dem Programm Effizienz hier verfangen haben in Bitterfeld-Wolfen und mit den Mitteln von ca. 2,2 Millionen Euro dann Eigenmitteln in Höhe von ca. 300.000 Euro das alte Schulgebäude energetisch sanieren können in drei Abschnitten. Es wird also die Turnhalle sein, es wird der Hortbereich sein, der sich hier drüben befindet, und der Schulbereich, in dem wir uns jetzt gerade befinden.
6: Neue Fenster, Dämmungen, umgebaute Sanitäranlagen, Wärmepumpen, Heizungen, PV-Anlagen und noch vieles mehr. Mit einer Fördersumme von 2,2 Millionen Euro wird hier einiges angegangen.
8: Die Energieerzeugung wird geändert auf ein ökologisches System mit Wärmepumpen. Der Strom wird mit PV-Anlagen erzeugt im Wesentlichen. Und die Gebäudehülle wird so abgedichtet, dass der primäre Energieverbrauch für das Heizen reduziert wird. Ziel ist erstmal, dass wir den Primärenergieverbrauch an Heizenergie, den wir haben, dramatisch senken und dass wir den CO2-Ausstoß auch dramatisch senken. Das heißt, durch die Maßnahmen wird der Primärenergieverbrauch und der CO2-Ausstoß um ca. 80% gesenkt. Das ist dramatisch. Das heißt, im Wesentlichen trägt die Sanierung dazu bei, dass die Betriebskosten, die später anfallen, dramatisch reduziert werden. Weil Betriebskosten werden ja nicht gefördert. Das sind ja Kosten, die auf den Auftraggeber zukommen. Und das ist eigentlich das Endergebnis. Das Zweite ist, dass wir das Regenwasser vom Dach nutzen, um die sanitären Anlagen, sprich die Urinale und WCs, damit zur Spülung zu nutzen. Das heißt, wir senken auch den Verbrauch an Trinkwasser und wir leiten auch keine Dachwässer mehr in die Kanalisation ein.
6: Bei so vielen Umbaumaßnahmen soll jedoch der Schulalltag nicht unterbrochen werden. Hierzu ist eine Einteilung in verschiedene Bauabschnitte geplant.
9: Ja, Sie haben ja zur Kenntnis genommen, dass wir jetzt erstmal mit dem Ganztagsgebäude beginnen werden, dass wir dieses Gebäude errichten werden und dann mit der Schule in das Gebäude umziehen und peu à peu dann in zwei Abschnitten hier die Sanierung vornehmen. Parallel zu dem Ganztagsgebäude wird die Sporthalle jetzt saniert. Und wir danken der Stadt, dass sie uns also hier eine Ersatzsporthalle dann in Aussicht gestellt haben für die Zeit des Umbaus.
6: Die Finanzierung des Projektes übernimmt mit einer Förderquote von 90%, also 2,2 Millionen Euro, das Landesförderprogramm Effizienz. Es ist dazu da, Maßnahmen zur Steigerung der Energieeffizienz in öffentlichen Gebäuden zu stärken, um dadurch Treibhausgasemissionen zu senken. Willingmann erklärt, warum eine so hohe Förderquote notwendig ist.
10: Sowohl Kommunen als Schulträger als eben auch Private, so wie in diesem Falle die Diakonie, sie sind kaum in der Lage, die entsprechende Kofinanzierung aufzubringen. 90% ist auch ein Signal der Landesregierung und auch des Ministeriums für Wissenschaft, Energie, Klimaschutz und Umwelt, das an dieser Stelle ja europäisches Geld einsetzt und sagt, wir wollen uns an den Klimawandel anpassen. Da muss es vernünftige Maßnahmen geben und zugleich wollen wir energetisch selbstständiger, unabhängiger werden. Das gilt auch für Schulgebäude. In 2 Jahren wird man dort nicht mehr fossile Energieträger brauchen, sondern kann das alles elektrisch und über selbstgewonnenen Strom machen.
6: Als i-Tüpfelchen der ganzen Umbaumaßnahmen hat sich der Diakonieverein Bitterfeld-Wolfengräfen-Hainichen vorgenommen, die sanierte Sporthalle nun außerhalb der Unterrichtszeiten der Öffentlichkeit zur Verfügung zu stellen. Die große Fördersumme kommt also nicht nur an einem Ort an, sondern wird zurück in die Gesellschaft getragen.
11: Der FC Grün-Weiß Piesteritz begab sich am 26. Juli in sein nun schon 3. Testspiel. Der Gegner an diesem Tag, wieder aus der Landesklasse 4, diesmal der SV Alemannia Jessen. Der Partiestart war pünktlich um 13 Uhr. Beide Mannschaften schienen sich schon gut eingespielt zu haben. Es dauerte ein wenig, bis die ersten Versuche fallen. Hier Ecke von rechts. Langer Ball, doch Ziebel hat's im Griff. Wenige Minuten später jedoch Piesteritz im Angriff. Schuchert mit einer Vorlage von rechts und Düsseldorf verwandelt das 1:0 in der 21. Spielminute. In der 39. gibt es einen Freistoß für die Jungs aus Jessen. Wiedermann feuert ihn ab, doch Raue pariert. Der Ball bleibt weiter heiß umkämpft und es dauert nicht lange, da kommt der nächste Pfiff und wieder ein Freistoß für Jessen. Nochmal die Chance für Wiedermann, Doch hier spielt Schuchert sich

0: selbst ins Eck. Ein unglückliches 1:1. Damit geht die erste Hälfte schon zu Ende. Spannende Stimmung hier im Volkspark. In der 51. spielen die Jessner mit Tempo an den Piesteritzern vorbei. Heinze von rechts mit der Vorlage an Kilian und der macht das Ding rein. Führungstor für den SV Alemannia. Der FC bleibt jedoch dran. Erst nicht so erfolgreich wie erhofft, doch dann kommt eine Ecke von Kögel und der Kopf von Schuchert macht den Abschluss. Das 2:2, die Revanchierung für das Eigentor von vorhin. Es legen sich beide Teams noch einmal richtig ins Zeug. Doch es scheint ein Unentschieden zu werden. Doch dann kommt Piesteritz noch einmal in den Sturm. Gauert spielt sich bis in die Strafzone durch und geht dann zu Boden. Der Unparteiische pfeift ab und es gibt einen Elfmeter für Grün-Weiß. Freihube tritt an und macht das Ding ohne Probleme rein. Das 3:2 für den FC. Weitere Tore fallen nicht und wir gehen nun in die Spieleinschätzung mit Tobias Klier, welcher uns von positiven Fortschritten in der Mannschaft berichten konnte.
1: Nachdem wir jetzt am Wochenende ein Trainingslager durchgeführt haben, können wir von dem Spiel erstmal mit dem Spiel zufrieden sein, was wir abgeliefert haben von Anfang an, dass wir nochmal läuferisch so zugelegt haben in den ganzen 90 Minuten, nachdem wir jetzt 4 Einheiten hatten, was am Donnerstag noch schlecht lief, lief heute gut. Also wir haben es auf jeden Fall besser gemacht als am Donnerstag zum Trainingslager-Auftakt gegen Absdorf und haben das natürlich heute dann gut gemacht und am Ende auch wieder den Sieg noch geholt nach 2 unglücklichen Gegentoren. Und ich denke mal, ein Unentschieden wäre auch gerecht gewesen. Das war ein ausgeglichenes Spiel. Ja, wir sind ja fast eingespielt. Wir haben ja auch viele Spieler aus dem eigenen Nachwuchs, wo die Abläufe eigentlich so klar sind. Das ist natürlich jetzt einige sind aus dem Nachwuchs hochgekommen oder aus der zweiten, wo wir noch ein paar Abstimmungsprobleme oder Abstimmungsfindungen haben. Und ansonsten war es halt in Ordnung. Also wir laufen schon so hin, dass es so passt. Aber es ist noch viel Arbeit vor uns bis zum Saisonstart.

0: Schön, dass Sie eingeschaltet haben und damit herzlich willkommen an diesem Mittwoch zu den zeitnahen Nachrichten hier auf RAN 1. Nach wochenlangen Ermittlungen der Staatsanwaltschaft Dessau-Roßlau und der Polizeiinspektion Dessau-Roßlau zur Bekämpfung gegen die Rauschgiftkriminalität fanden am vergangenen Donnerstag richterlich angeordnete Durchsuchungsmaßnahmen in einem ehemaligen Betriebsgebäude im Landkreis Wittenberg in Kemberg statt. Die polizeilichen Maßnahmen des Zentralen Kriminaldienstes der Polizeiinspektion wurden durch behördeneigene Kräfte sowie durch Einsatzkräfte des Landeskriminalamtes Sachsen-Anhalt und der Landesbereitschaftspolizei unterstützt. Kurz nach Durchsuchungsbeginn des ehemaligen Betriebsgebäudes konnte ein Beschuldigter im Alter von 24 Jahren albanischer Herkunft auf dem Dachboden des Gebäudes festgestellt und vorläufig festgenommen werden. Im weiteren Verlauf wurde ein zweiter Beschuldigter im Alter von 62 Jahren, ebenso albanischer Herkunft, durch die Einsatzkräfte in einem kleinen Versteck im Dachgeschoss vorgefunden und vorläufig festgenommen. Während der Durchsuchungsmaßnahmen fanden die Einsatzkräfte eine Cannabisplantage, einen Pflanzraum und mehrere Technikräume vor. Insgesamt konnten 331 Pflanzen im Wert von ca. 115.000 Euro sowie zahlreiches technisches Equipment zum Aufbau von Cannabispflanzen aufgefunden und sichergestellt werden. Nach Vorlage der Ermittlungsakte stellte die Staatsanwaltschaft am vergangenen Freitag gegen die beiden Beschuldigten ohne festen Wohnsitz Haftantrag. Eine Ermittlungsrichterin am Amtsgericht Wittenberg folgte dem Antrag und erließ jeweils Haftbefehl. Nach Verkündung erfolgte die Überführung der Beschuldigten in eine Justizvollzugsanstalt. Die Berufsfeuerwehr Dessau-Roßlau kann sich über ein neues Fahrzeug in ihrer Flotte freuen. Ein Großtanklöschfahrzeug im Wert von über 800.000 Euro wurde den Kameraden in der vergangenen Woche übergeben. Wir durften uns das neue Gefährt einmal ganz genau anschauen und mehr darüber erfahren, was es alles kann.
1: Die Berufsfeuerwehr Dessau-Roßlau hat Verstärkung bekommen. Ein neues Großtanklöschfahrzeug wurde am 24. Juli den Kameraden in der Innsbrucker Straße übergeben. Für uns fuhr der Einsatzwagen am 29. Juli noch einmal aus der Fahrzeughalle und wurde mit all seiner modernen Technik präsentiert.
2: Ja, also Besonderheiten von diesem GTLF, also Großtanklöschfahrzeug, sind, wie schon erwähnt, diese 9.500 Liter Löschwasservolumen. Dazu kommen ja noch 500 Liter Schaumbildner, um also auch Löschschaum herzustellen. Das Auto ist einsatztaktisch sicherlich speziell und sehr gut geeignet für große Wald- und Feldbrände. Wir haben also zwei Monitore, Wasserwerfer an dem Fahrzeug. Zum einen hier vorne ein Frontmonitor, der eine Durchflussmenge von 2000 Litern pro Minute hat. Der Monitor auf dem Dach oben hat eine maximale Durchflussmenge von 5000 Litern pro Minute. Im praktischen Fall heißt das, wenn ich den Monitor voll einsetze, ist das Löschwasser in 2 Minuten aufgebraucht. Die Pumpe im Heck, die verbaut ist, bringt 5000 Liter die Minute, kann also den Monitor oben auch mit der vollen Leistung befördern. Ja, und wichtig für uns war noch, dass das Fahrzeug ja nicht nur bei Wald- und Feldbränden, sondern auch bei Wohngebäuden eingesetzt wird. Es muss also auch in enge Wohngebiete fahren können. Darum ist hier das Fahrgestell mit einer selbstlenkenden Hinterachse verbaut, sodass also das Großtanklöschfahrzeug auch einen sehr kleinen Wenderadius hat und dadurch auch in enge Wohngebiete und in enge Straßen einfahren kann.
1: Das neue Einsatzfahrzeug wurde speziell dafür konzipiert, große Wassermengen zu Einsatzstellen zu transportieren, an denen keine oder nur eine unzureichende Wasserversorgung vorhanden ist. Zudem bietet das Fahrzeug einige technische Besonderheiten, vor allem bei der Bedienung der Heckpumpe, die die Arbeit der Einsatzkräfte erleichtern.
2: Hier also die Heckpumpe verbaut. Wir haben natürlich auch bei der Pumpe, die hier über dieses Bedienfeld bedient wird, noch zwei Besonderheiten. Ich habe also zwei Fernbedienungen, die kann der Maschinist, der Fahrer mitnehmen. Er kann also mit dieser Fernbedienung die Monitore auch von der Seite des Fahrzeuges bedienen, beziehungsweise ist die andere Fernbedienung für den verbauten Lichtmast, um auch nachts die Einsatzstellen auszuleuchten. Das kann ich auch seitlich vom Fahrzeug machen, muss es also nicht zwingend auf dem Fahrzeug machen. Das ist also auch noch eine kleine Besonderheit. Ja, und ansonsten ist das eine Standardbeladung für ein Feuerwehrauto, wo dazu gehört Hygieneboards, Wärmebildkamera, das Übliche, was für ein modernes Löschfahrzeug heutzutage erforderlich ist.
1: Aber auch die Führungskabine ist modern und umfangreich ausgestattet. Sie verfügt über technische Systeme, die den Kameraden bereits während der Anfahrt einen schnellen Überblick über die Einsatzlage ermöglichen und sie optimal auf den bevorstehenden Einsatz vorbereiten.
2: Und hier sieht man ja auch bedienste Bedienelemente. Also er kann auch alles von hier vorne aus bedienen an dem Fahrzeug. Man sieht oben auch eine Rundumüberwachung des Autos. Das heißt, beim Rückwärtsfahren im Wendekreis kann man sich hier genau ansehen, wo ist das Fahrzeug, wie ist der Standort zu anderen Autos, sodass der Maschinist hier vorne eigentlich eine Rundumsicht zum Fahrzeug hat und auch eine sehr gute Bedienung. Und wir darauf Wert gelegt haben, dass alles auch im Fahrerhaus bedienungsmöglich ist. Und eine Grundvoraussetzung für Löschfahrzeuge hier in Dessau-Roßlau ist, dass wir nur noch Automatikgetriebe verbauen, dass der Fahrer beim Fahren sich auf das Lenken konzentrieren kann und nicht noch die Schalthandlung durchführen muss, um hier auch eine Unterstützung bei einer Einsatzfahrt mit Sondersignal zu geben.
1: Das neue Einsatzfahrzeug überzeugt mit moderner Technik und einer leistungsstarken Ausstattung. So kann der drehbare Frontwerfer über der vorderen Stoßstange bis zu 2000 Liter Wasser pro Minute über eine Entfernung von rund 60 Metern fördern. Der auf dem Dach montierte Werfer erreicht sogar eine Förderleistung von bis zu 5000 Litern pro Minute. Doch warum war die Anschaffung eines neuen Einsatzfahrzeuges überhaupt notwendig?
2: Also das hat verschiedene Gründe. Ein Grund ist, das alte Fahrzeug ist jetzt schon über 15 Jahre alt. Das heißt, es hat die Nutzungsdauer schon überschritten. Es war also erforderlich, ein neues zu beschaffen, aufgrund dessen, dass ja die alten Fahrzeuge dann reparaturanfälliger sind und alles, was so da im Alter dazukommt. Das neue Fahrzeug wurde dann so konzipiert, dass wir auch auf diese Einsatzbedingungen hier in der Stadt spezifischer eingegangen sind. Das heißt, auf die größere Flächenlage. Deswegen ist das Fahrzeug mit einem deutlich größeren Wassertank beschafft worden. Und darum steht jetzt hinter uns ein TLF mit 9.500 Liter Löschwasservolumen. Also generell kommt es bei allen Bränden in Gebäuden zum Einsatz. Da fährt es mit dem Standardlöschzug der Berufsfeuerwehr mit. Es kommt aber auch bei Flächenbränden, bei Waldbränden zum Einsatz, Vegetation allgemein, um hier durch das erheblich größere Wasservolumen eine größere Schlagkraft der Feuerwehr zu haben. Der Anschaffungspreis für das Fahrzeug liegt bei 809.000 Euro, ist vollfinanziert durch Eigenmittel der Stadt.
1: Mit dem neuen Einsatzfahrzeug ist die Berufsfeuerwehr Dessau-Roßlau bestens für zukünftige Herausforderungen gerüstet. Durch die große Wasserkapazität kann an Einsatzstellen schnell und flexibel gehandelt werden. Das Löschfahrzeug vereint modernste Technik, hohe Leistungsfähigkeit und eine zuverlässige Wasserversorgung. Da diese nicht sofort aufgebaut werden muss, können sich die Einsatzkräfte zunächst voll auf die Brandbekämpfung konzentrieren.
0: Sie sind Wiederholungstäter, die jungen Sportler vom Turnverein der Partnerstadt Ibbenbüren, Abteilung Basketball. Eine Woche lang werfen Sie Ihre Bälle in die Basketballnetze in der Turnhalle an der Friedensschule. Es ist für Sie bereits das vierte Mal, dass Sie ein Trainingslager in Ihrer Partnerstadt Dessau-Roßlau durchführen. Auch in diesem Jahr gibt es ein kleines Begleitprogramm von der Gastgeberstadt. Auf dem Plan stehen ein Empfang des Oberbürgermeisters im Rathaus mit anschließendem Gang auf den Rathausturm. Und sollte es das Wetter dann im letzten Jahr oder am letzten Tag besser meinen und die Temperaturen wieder klettern lassen, ist auch das Erlebnisbad in Roßlau wiederholt ein beliebtes Ausflugsziel. Ein weiteres Highlight wird es im Trainingsbereich geben. Ein Gasttrainer vom befreundeten BC Anhalt wird die jungen Sportler auf seine ganz eigene und erfolgreiche Weise trainieren und ihnen maximale Basketballleistungen abverlangen. Für das Folgejahr hat die Partnerstadt bereits in der Dessauer Jugendherberge gebucht. Vielfalt erleben, Menschen zusammenbringen und gemeinsam feiern. Genau darum ging es am vergangenen Wochenende beim Afro-Nachbarschaftsfestival im Stadtpark Dessau. Gemeinsam mit der Dessau Afro-Community, der Hochschule Anhalt und weiteren Partnern hatte die Stadt zu dem Fest eingeladen. Unter dem Motto "Ein Stadtpark, eine Welt" erwarteten die Besucher Live-Musik, kulinarische Spezialitäten aus verschiedenen afrikanischen Ländern sowie Tanz-, Sport- und Mitmachangebote für die ganze Familie.
1: Begegnung, Kultur und Lebensfreude standen am 25. Juni im Dessauer Stadtpark im Vordergrund. Dort fand nämlich ein Nachbarschaftsfest der besonderen Art statt. Gemeinsam mit der Stadt Dessau, der Hochschule Anhalt und weiteren Partnern hatte die Afro-Community unter dem Motto »Ein Stadtpark, eine Welt« zu dem Fest eingeladen.
3: Ja, heute wir haben verschiedene afrikanische Musik, die sind aus Leipzig und Kora und gibt auch eine Band, Live-Band aus Leipzig, die wurden ein bisschen Kora und Gitarre alles spielen, ja.
4: Auf jeden Fall Essen ist dabei, Trinken ist dabei. Alle, die Solidarität mitbringen, die sind herzlich willkommen. Und genauso Integration bereit, sich integrieren wollen, die genau vorbeikommen. Ja.
1: Dessau Roßlau ist die Heimat einer großen afrikanischen Gemeinschaft. Um ihre vielfältigen Kulturen, Traditionen und Bräuche sichtbar zu machen und den interkulturellen Austausch zu fördern, findet seit 2024 das Afrikanische Festival statt. Die Veranstaltung bringt Menschen unterschiedlicher Herkunft zusammen. Amadi Injai lebt seit 23 Jahren in Deutschland, ist der Imam der islamischen Gemeinde Dessau und engagiert sich mit großer Leidenschaft für das Festival. Bereits zum dritten Mal organisiert er das Fest und setzt sich dafür ein, die afrikanische Kultur einem breiten Publikum näher zu bringen.
3: Ja, das Fest geht schon seit 2 Jahren und das ist die dritte Jahr. Und das nur, das, weil wir haben gesehen in dieser Stadt, dass die Afrikaner wenig machen in dieser Stadt. Und unsere Ansicht in dieser Stadt ist ein bisschen so, das wollen wir zeigen, die Leute, dass wir sind nicht so und wir sind anders. Die muss auch uns kennenlernen, da wir alles zusammen leben können. Kommen viele Leute, aber jetzt wir haben noch mal, weil immer haben wir unseren Titel Afro-Festival. Aber dieses Jahr haben wir ein bisschen geändert, haben wir Afro-Nachbarschaft. Genau, wir haben viele Flyer verteilt in die Briefkasten und haben wir viele Leute eingeladen. Deutsche oder Nicht-Deutsche, alles Araber, alles haben wir eingeladen. Ja.
4: Also für mich, das ist wirklich ganz wichtig für uns. Nicht nur wegen Integration, sondern für uns einander. Wir müssen einander unterstützen. Wir müssen auch für einander da sein. Und das sieht man eigentlich bei den anderen, zum Beispiel die Araber. Wenn die herkommen, die haben sofort Hilfe, die haben sofort Unterstützung. Und das hat ein bisschen bei uns sowas gefehlt. Und jetzt, deswegen meinen wir genau so, diese Veranstaltung und solche Sachen zu vermeiden.
1: Die Begegnung zwischen verschiedenen Kulturen ist besonders wertvoll, wenn Menschen Tür an Tür leben und ihren Alltag miteinander teilen. Ein gemeinsames Fest bietet dafür den idealen Rahmen für Austausch, gegenseitiges Kennenlernen und neue Freundschaften. Mitreißende Musik, kulinarische Spezialitäten, Sportangebote für Kinder und künstlerische Mitmachaktionen brachten die Besucher näher zusammen.
4: Für mich wichtig wäre, dass wir auch uns wohlfühlen. Also das gehört zur Integration und auch Deutsch reden. Das ja, ich versuche da ja und auch dass wir nicht vergessen, woher wir kommen, obwohl wir hier auch sind. Wir gehören auch zu woher wir kommen. Das ist für mich auch wichtig.
3: Ja, ist für uns in Zukunft, dass wir noch viele Nachbarschaften bekommen kann und uns kennenzulernen, und weil wir wollen nur zusammen in Frieden leben und Toleranz und Akzeptanz, das wollen wir. Das ist unser Wunsch in der Zukunft. Ja.
1: Im Stadtpark wurde auch in diesem Sommer wieder gezeigt, wie bereichernd kulturelle Vielfalt sein kann. Auch im kommenden Jahr heißt es wieder in Dessau-Roßlau, gemeinsam feiern, tanzen, Kulinarik genießen und die Vielfalt Afrikas erleben.

0: Den Diebstahl seines Citroëns zeigte ein 29-jähriger Geschädigter am 26. Juli gegen 10 Uhr bei der Polizei in Dessau-Roßlau an. Nach seinen Angaben hatte er das Fahrzeug am 25. Juli gegen 23 Uhr in der Elisabethstraße abgestellt und ordnungsgemäß verschlossen. Als der Geschädigte am nächsten Tag zum Abstellort zurückkehrte, musste er feststellen, dass der PKW verschwunden war. Da er diesen keiner anderen Person zur Nutzung überlassen hatte, ist davon auszugehen, dass unbekannte Täter das Fahrzeug entwendeten. Eine Absuche im Nahbereich verlief ergebnislos. Der Wert des PKW beläuft sich auf etwa 25.000 Euro. Damit sind wir am Ende unserer Mittwochsausgabe der Zeitnahen Nachrichten. Schauen jetzt noch auf die Meldungen aus der Region, zuvor natürlich noch aufs Wetter. Und wir sehen uns, wenn Sie mögen, am Donnerstag dann ab 18 Uhr wieder. Bis dahin haben Sie eine schöne Zeit, machen Sie es gut und auf Wiedersehen.
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3: Am Donnerstag wird es sehr heiß mit einem Mix aus Sonne und lockeren Wolken. Die Temperaturen steigen auf bis zu 38 Grad. In den Abendstunden nimmt die Bewölkung zu, es bleibt jedoch trocken. Ein schwacher bis mäßiger Wind weht aus südlicher bis westlicher Richtung. Im weiteren Verlauf der Nacht lockert die Bewölkung wieder etwas auf und die Temperaturen gehen auf etwa 18 Grad zurück.
4: Gemeinsam mit den Handwerkern für Frieden organisiert die Familien- und Wirtschaftsinitiative Dessau-Roßlau am 1. August unter dem Motto Zeit für Veränderung einen Wirtschaftskorso in Köthen. Die überparteiliche Demonstration startet um 16 Uhr in der Zeppelinstraße und führt anschließend um 17 Uhr durch das Stadtgebiet. Mit der Aktion wollen die Veranstalter erneut auf ihre politischen Anliegen aufmerksam machen und richten mehrere Forderungen an die Verantwortlichen in der Politik.
5: Die Rente mit 70, der Wegfall der Witwenrente, die Erhöhung der Krankenkassenbeiträge bei verringerten Leistungen, der Wegfall der Mitversicherung des Ehepartners und eine höhere Zuzahlung bei den Medikamenten zeichnen eine düstere Zukunft für die Bürger und Unternehmen in unserem Land. Es ist Zeit für eine Veränderung. Kommt, egal mit welchem Fahrzeug, am 1. August ab 16 Uhr zur Zeppelinstraße, ehemaliger Exerzierplatz in Köthen. 17 Uhr geht es dann los, quer durch Köthen. Es wird eine Zwischenkundgebung mit interessanten Rednern geben. Schließlich geht es um unsere Zukunft, die unserer Kinder und Enkelkinder.
4: Den Organisatoren geht es um eine verlässliche Vertretung der Interessen all jener, die täglich Verantwortung für die Gesellschaft tragen. Sie hoffen auf große Beteiligung beim Fahrzeugkorso in Köthen am 1. August.
6: Energieminister Armin Willingmann war Mitte Juli auf einer Sommertour durch Sachsen-Anhalt. Einer der vielen Stopps war die evangelische Grundschule Bitterfeld-Wolfen. Hier wurde im Rahmen des Landesförderprogramms Effizienz ein Fördermittelbescheid übergeben, um die Schulgebäude nachhaltig zu gestalten.
7: Erstmal freuen wir uns sehr, dass wir mit dem Programm Effizienz hier verfangen haben in Bitterfeld-Wolfen und mit den Mitteln von ca. 2,2 Millionen Euro dann Eigenmitteln in Höhe von ca. 300.000 Euro das alte Schulgebäude energetisch sanieren können in drei Abschnitten. Es wird also die Turnhalle sein, es wird der Hortbereich sein, der sich hier drüben befindet, und der Schulbereich, in dem wir uns jetzt gerade befinden.
6: Neue Fenster.

0: Fenster, Dämmungen, umgebaute Sanitäranlagen, Wärmepumpen, Heizungen, PV-Anlagen und noch vieles mehr. Mit einer Fördersumme von 2,2 Millionen Euro wird hier einiges angegangen.
1: Die Energieerzeugung wird geändert auf ein ökologisches System mit Wärmepumpen. Der Strom wird mit PV-Anlagen erzeugt im Wesentlichen. Und die Gebäudehülle wird so abgedichtet, dass der primäre Energieverbrauch für das Heizen reduziert wird. Ziel ist erstmal, dass wir den Primärenergieverbrauch an Heizenergie, den wir haben, dramatisch senken und dass wir den CO2-Ausstoß auch dramatisch senken. Das heißt, durch die Maßnahmen wird der Primärenergieverbrauch und der CO2-Ausstoß um ca. 80% gesenkt. Das ist dramatisch. Das heißt, im Wesentlichen trägt die Sanierung dazu bei, dass die Betriebskosten, die später anfallen, dramatisch reduziert werden. Weil Betriebskosten werden ja nicht gefördert. Das sind ja Kosten, die auf den Auftraggeber zukommen. Und das ist eigentlich das Endergebnis. Das Zweite ist, dass wir das Regenwasser vom Dach nutzen, um die sanitären Anlagen, sprich die Urinale und WCs, damit zur Spülung zu nutzen. Das heißt, wir senken auch den Verbrauch an Trinkwasser und wir leiten auch keine Dachwässer mehr in die Kanalisation ein.
0: Bei so vielen Umbaumaßnahmen soll jedoch der Schulalltag nicht unterbrochen werden. Hierzu ist eine Einteilung in verschiedene Bauabschnitte geplant.
2: Ja, Sie haben ja zur Kenntnis genommen, dass wir jetzt erstmal mit dem Ganztagsgebäude beginnen werden, dass wir dieses Gebäude errichten werden und dann mit der Schule in das Gebäude umziehen und peu à peu dann in zwei Abschnitten hier die Sanierung vornehmen. Parallel zu dem Ganztagsgebäude wird die Sporthalle jetzt saniert. Und wir danken der Stadt, dass sie uns also hier eine Ersatzsporthalle dann in Aussicht gestellt haben für die Zeit des Umbaus.
0: Die Finanzierung des Projektes übernimmt mit einer Förderquote von 90%, also 2,2 Millionen Euro, das Landesförderprogramm Effizienz. Es ist dazu da, Maßnahmen zur Steigerung der Energieeffizienz in öffentlichen Gebäuden zu stärken, um dadurch Treibhausgasemissionen zu senken. Willingmann erklärt, warum eine so hohe Förderquote notwendig ist.
3: Sowohl Kommunen als Schulträger als eben auch Private, so wie in diesem Falle die Diakonie, sie sind kaum in der Lage, die entsprechende Kofinanzierung aufzubringen. 90% ist auch ein Signal der Landesregierung und auch des Ministeriums für Wissenschaft, Energie, Klimaschutz und Umwelt, das an dieser Stelle ja europäisches Geld einsetzt und sagt, wir wollen uns an den Klimawandel anpassen. Da muss es vernünftige Maßnahmen geben und zugleich wollen wir energetisch selbstständiger, unabhängiger werden. Das gilt auch für Schulgebäude. In 2 Jahren wird man dort nicht mehr fossile Energieträger brauchen, sondern kann das alles elektrisch und über selbstgewonnenen Strom machen.
0: Als i-Tüpfelchen der ganzen Umbaumaßnahmen hat sich der Diakonieverein Bitterfeld-Wolfengräfen-Hainichen vorgenommen, die sanierte Sporthalle nun außerhalb der Unterrichtszeiten der Öffentlichkeit zur Verfügung zu stellen. Die große Fördersumme kommt also nicht nur an einem Ort an, sondern wird zurück in die Gesellschaft getragen.
4: Der FC Grün-Weiß Piesteritz begab sich am 26. Juli in sein nun schon drittes Testspiel. Der Gegner an diesem Tag wieder aus der Landesklasse 4, diesmal der SV Alemannia Jessen. Der Partiestart war pünktlich um 13 Uhr. Beide Mannschaften schienen sich schon gut eingespielt zu haben. Es dauerte ein wenig, bis die ersten Versuche fallen. Hier Ecke von rechts. Langer Ball, doch Ziebel hat's im Griff. Wenige Minuten später jedoch Piesteritz im Angriff. Schuchert mit einer Vorlage von rechts und Düsseldorf verwandelt das 1:0 in der 21. Spielminute. In der 39. gibt es einen Freistoß für die Jungs aus Jessen. Wiedermann feuert ihn ab, doch Raue pariert. Der Ball bleibt weiter heiß umkämpft und es dauert nicht lange, da kommt der nächste Pfiff und wieder ein Freistoß für Jessen. Nochmal die Chance für Wiedermann, Doch hier spielt Schuchert sich selbst ins Eck. Ein unglückliches 1:1. Damit geht die erste Hälfte schon zu Ende. Spannende Stimmung hier im Volkspark. In der 51. spielen die Jessner mit Tempo an den Piesteritzern vorbei. Heinze von rechts mit der Vorlage an Kilian und der macht das Ding rein. Führungstor für den SV Alemannia. Der FC bleibt jedoch dran. Erst nicht so erfolgreich wie erhofft, doch dann kommt eine Ecke von Kögel und der Kopf von Schuchert macht den Abschluss. Das 2:2, die Revanchierung für das Eigentor von vorhin. Es legen sich beide Teams noch einmal richtig ins Zeug. Doch es scheint ein Unentschieden zu werden. Doch dann kommt Piesteritz noch einmal in den Sturm. Gauert spielt sich bis in die Strafzone durch und geht dann zu Boden. Der Unparteiische pfeift ab und es gibt einen Elfmeter für Grün-Weiß. Freihube tritt an und macht das Ding ohne Probleme rein. Das 3:2 für den FC. Weitere Tore fallen nicht und wir gehen nun in die Spieleinschätzung mit Tobias Klier, welcher uns von positiven Fortschritten in der Mannschaft berichten konnte.
5: Nachdem wir jetzt am Wochenende ein Trainingslager durchgeführt haben, können wir von dem Spiel erstmal mit dem Spiel zufrieden sein, was wir abgeliefert haben von Anfang an, dass wir nochmal läuferisch so zugelegt haben in den ganzen 90 Minuten, nachdem wir jetzt 4 Einheiten hatten, was am Donnerstag noch schlecht lief, lief heute gut. Also wir haben es auf jeden Fall besser gemacht als am Donnerstag zum Trainingslager-Auftakt gegen Absdorf und haben das natürlich heute dann gut gemacht und am Ende auch wieder den Sieg noch geholt nach 2 unglücklichen Gegentoren. Und ich denke mal, ein Unentschieden wäre auch gerecht gewesen. Das war ein ausgeglichenes Spiel. Ja, wir sind ja fast eingespielt. Wir haben ja auch viele Spieler aus dem eigenen Nachwuchs, wo die Abläufe eigentlich so klar sind. Das ist natürlich jetzt einige sind aus dem Nachwuchs hochgekommen oder aus der zweiten, wo wir noch ein paar Abstimmungsprobleme oder Abstimmungsfindungen haben. Und ansonsten war es halt in Ordnung. Also wir laufen schon so hin, dass es so passt. Aber es ist noch viel Arbeit vor uns bis zum Saisonstart.

0: Schön, dass Sie eingeschaltet haben und damit herzlich willkommen an diesem Mittwoch zu den zeitnahen Nachrichten hier auf RAN 1. Nach wochenlangen Ermittlungen der Staatsanwaltschaft Dessau-Roßlau und der Polizeiinspektion Dessau-Roßlau zur Bekämpfung gegen die Rauschgiftkriminalität fanden am vergangenen Donnerstag richterlich angeordnete Durchsuchungsmaßnahmen in einem ehemaligen Betriebsgebäude im Landkreis Wittenberg in Kemberg statt. Die polizeilichen Maßnahmen des Zentralen Kriminaldienstes der Polizeiinspektion wurden durch behördeneigene Kräfte sowie durch Einsatzkräfte des Landeskriminalamtes Sachsen-Anhalt und der Landesbereitschaftspolizei unterstützt. Kurz nach Durchsuchungsbeginn des ehemaligen Betriebsgebäudes konnte ein Beschuldigter im Alter von 24 Jahren albanischer Herkunft auf dem Dachboden des Gebäudes festgestellt und vorläufig festgenommen werden. Im weiteren Verlauf wurde ein zweiter Beschuldigter im Alter von 62 Jahren, ebenso albanischer Herkunft, durch die Einsatzkräfte in einem kleinen Versteck im Dachgeschoss vorgefunden und vorläufig festgenommen. Während der Durchsuchungsmaßnahmen fanden die Einsatzkräfte eine Cannabisplantage, einen Pflanzraum und mehrere Technikräume vor. Insgesamt konnten 331 Pflanzen im Wert von ca. 115.000 Euro sowie zahlreiches technisches Equipment zum Aufbau von Cannabispflanzen aufgefunden und sichergestellt werden. Nach Vorlage der Ermittlungsakte stellte die Staatsanwaltschaft am vergangenen Freitag gegen die beiden Beschuldigten ohne festen Wohnsitz Haftantrag. Eine Ermittlungsrichterin am Amtsgericht Wittenberg folgte dem Antrag und erließ jeweils Haftbefehl. Nach Verkündung erfolgte die Überführung der Beschuldigten in eine Justizvollzugsanstalt. Die Berufsfeuerwehr Dessau-Roßlau kann sich über ein neues Fahrzeug in ihrer Flotte freuen. Ein Großtanklöschfahrzeug im Wert von über 800.000 Euro wurde den Kameraden in der vergangenen Woche übergeben. Wir durften uns das neue Gefährt einmal ganz genau anschauen und mehr darüber erfahren, was es alles kann.
1: Die Berufsfeuerwehr Dessau-Roßlau hat Verstärkung bekommen. Ein neues Großtanklöschfahrzeug wurde am 24. Juli den Kameraden in der Innsbrucker Straße übergeben. Für uns fuhr der Einsatzwagen am 29. Juli noch einmal aus der Fahrzeughalle und wurde mit all seiner modernen Technik präsentiert.
2: Ja, also Besonderheiten von diesem GTLF, also Großtanklöschfahrzeug, sind, wie schon erwähnt, diese 9.500 Liter Löschwasservolumen. Dazu kommen ja noch 500 Liter Schaumbildner, um also auch Löschschaum herzustellen. Das Auto ist einsatztaktisch sicherlich speziell und sehr gut geeignet für große Wald- und Feldbrände. Wir haben also zwei Monitore, Wasserwerfer an dem Fahrzeug. Zum einen hier vorne ein Frontmonitor, der eine Auswurf-Durchflussmenge von 2000 Litern pro Minute hat. Der Monitor auf dem Dach oben hat eine maximale Durchflussmenge von 5000 Litern pro Minute. Im praktischen Fall heißt das, wenn ich den Monitor voll einsetze, ist das Löschwasser in 2 Minuten aufgebraucht. Die Pumpe im Heck, die verbaut ist, bringt 5000 Liter die Minute, kann also den Monitor oben auch mit der vollen Leistung befördern. Ja, und wichtig für uns war noch, dass das Fahrzeug ja nicht nur bei Wald- und Feldbränden, sondern auch bei Wohngebäuden eingesetzt wird. Es muss also auch in enge Wohngebiete fahren können. Darum ist hier das Fahrgestell mit einer selbstlenkenden Hinterachse verbaut, sodass also das Großtanklöschfahrzeug auch einen sehr kleinen Wenderadius hat und dadurch auch in enge Wohngebiete und in enge Straßen einfahren kann.
1: Das neue Einsatzfahrzeug wurde speziell dafür konzipiert, große Wassermengen zu Einsatzstellen zu transportieren, an denen keine oder nur eine unzureichende Wasserversorgung vorhanden ist. Zudem bietet das Fahrzeug einige technische Besonderheiten, vor allem bei der Bedienung der Heckpumpe, die die Arbeit der Einsatzkräfte erleichtern.
2: Hier also die Heckpumpe verbaut. Wir haben natürlich auch bei der Pumpe, die hier über dieses Bedienfeld bedient wird, noch zwei Besonderheiten. Ich habe also zwei Fernbedienungen, die kann der Maschinist, der Fahrer mitnehmen. Er kann also mit dieser Fernbedienung die Monitore auch von der Seite des Fahrzeuges bedienen, beziehungsweise ist die andere Fernbedienung für den verbauten Lichtmast, um auch nachts die Einsatzstellen auszuleuchten. Das kann ich auch seitlich vom Fahrzeug machen, muss es also nicht zwingend auf dem Fahrzeug machen. Das ist also auch noch eine kleine Besonderheit. Ja, und ansonsten ist das eine Standardbeladung für ein Feuerwehrauto, wo dazu gehört Hygieneboards, Wärmebildkamera, das Übliche, was für ein modernes Löschfahrzeug heutzutage erforderlich ist.
1: Aber auch die Führungskabine ist modern und umfangreich ausgestattet. Sie verfügt über technische Systeme, die den Kameraden bereits während der Anfahrt einen schnellen Überblick über die Einsatzlage ermöglichen und sie optimal auf den bevorstehenden Einsatz vorbereiten.
2: Und hier sieht man ja auch modernste Bedienelemente. Also er kann auch alles von hier vorne aus bedienen an dem Fahrzeug. Man sieht oben auch eine Rundumüberwachung des Autos. Das heißt, beim Rückwärtsfahren im Wendekreis kann man sich hier genau ansehen, wo ist das Fahrzeug, wie ist der Standort zu anderen Autos, sodass der Maschinist hier vorne eigentlich eine Rundumsicht zum Fahrzeug hat und auch eine sehr gute Bedienung. Und wir darauf Wert gelegt haben, dass alles auch im Fahrerhaus bedienungsmöglich ist. Und eine Grundvoraussetzung für Löschfahrzeuge hier in Dessau-Roßlau ist, dass wir nur noch Automatikgetriebe verbauen, dass der Fahrer beim Fahren sich auf das Lenken konzentrieren kann und nicht noch die Schalthandlung durchführen muss, um hier auch eine Unterstützung bei einer Einsatzfahrt mit Sondersignal zu geben.
1: Das neue Einsatzfahrzeug überzeugt mit moderner Technik und einer leistungsstarken Ausstattung. So kann der drehbare Frontwerfer über der vorderen Stoßstange bis zu 2000 Liter Wasser pro Minute über eine Entfernung von rund 60 Metern fördern. Der auf dem Dach montierte Werfer erreicht sogar eine Förderleistung von bis zu 5000 Litern pro Minute. Doch warum war die Anschaffung eines neuen Einsatzfahrzeuges überhaupt notwendig?
2: Also das hat verschiedene Gründe. Ein Grund ist, das alte Fahrzeug ist jetzt schon über 15 Jahre alt. Das heißt, es hat die Nutzungsdauer schon überschritten. Es war also erforderlich, ein neues zu beschaffen, aufgrund dessen, dass ja die alten Fahrzeuge dann reparaturanfälliger sind und alles, was so da im Alter dazukommt. Das neue Fahrzeug wurde dann so konzipiert, dass wir auch auf diese Einsatzbedingungen hier in der Stadt spezifischer eingegangen sind. Das heißt, auf die größere Flächenlage. Deswegen ist das Fahrzeug mit einem deutlich größeren Wassertank beschafft worden. Und darum steht jetzt hinter uns ein TLF mit 9.500 Liter Löschwasservolumen. Also generell kommt es bei allen Bränden in Gebäuden zum Einsatz. Da fährt es mit dem Standardlöschzug der Berufsfeuerwehr mit. Es kommt aber auch bei Flächenbränden, bei Waldbränden zum Einsatz, Vegetation allgemein, um hier durch das erheblich größere Wasservolumen eine größere Schlagkraft der Feuerwehr zu haben. Der Anschaffungspreis für das Fahrzeug liegt bei 809.000 Euro, ist vollfinanziert durch Eigenmittel der Stadt.
1: Mit dem neuen Einsatzfahrzeug ist die Berufsfeuerwehr Dessau-Roßlau bestens für zukünftige Herausforderungen gerüstet. Durch die große Wasserkapazität kann an Einsatzstellen schnell und flexibel gehandelt werden. Das Löschfahrzeug vereint modernste Technik, hohe Leistungsfähigkeit und eine zuverlässige Wasserversorgung. Da diese nicht sofort aufgebaut werden muss, können sich die Einsatzkräfte zunächst voll auf die Brandbekämpfung konzentrieren.
0: Sie sind Wiederholungstäter, die jungen Sportler vom Turnverein der Partnerstadt Ibbenbüren, Abteilung Basketball. Eine Woche lang werfen Sie Ihre Bälle in die Basketballnetze in der Turnhalle an der Friedensschule. Es ist für Sie bereits das vierte Mal, dass Sie ein Trainingslager in Ihrer Partnerstadt Dessau-Roßlau durchführen. Auch in diesem Jahr gibt es ein kleines Begleitprogramm von der Gastgeberstadt. Auf dem Plan stehen ein Empfang des Oberbürgermeisters im Rathaus mit anschließendem Gang auf den Rathausturm. Und sollte es das Wetter dann im letzten Jahr oder am letzten Tag besser meinen und die Temperaturen wieder klettern lassen, ist auch das Erlebnisbad in Roßlau wiederholt ein beliebtes Ausflugsziel. Ein weiteres Highlight wird es im Trainingsbereich geben. Ein Gasttrainer vom befreundeten BC Anhalt wird die jungen Sportler auf seine ganz eigene und erfolgreiche Weise trainieren und ihnen maximale Basketballleistungen abverlangen. Für das Folgejahr hat die Partnerstadt bereits in der Dessauer Jugendherberge gebucht. Vielfalt erleben, Menschen zusammenbringen und gemeinsam feiern. Genau darum ging es am vergangenen Wochenende beim Afro-Nachbarschaftsfestival im Stadtpark Dessau. Gemeinsam mit der Dessau-Afro-Community, der Hochschule Anhalt und weiteren Partnern hatte die Stadt zu dem Fest eingeladen. Unter dem Motto "Ein Stadtpark, eine Welt" erwarteten die Besucher Live-Musik, kulinarische Spezialitäten aus

0: Eine Band, Live-Band aus Leipzig, die wurden ein bisschen Chora und Gitarre, alles heute spielen. Ja.
1: Auf jeden Fall, Essen ist dabei, Trinken ist dabei. Alle, die Solidarität mitbringen, die sind herzlich willkommen. Und genauso die Integration, also Integration bereit, sich integrieren wollen, die können auch vorbeikommen. Ja.
2: Dessau-Roßlau ist die Heimat einer großen afrikanischen Gemeinschaft. Um ihre vielfältigen Kulturen, Traditionen und Bräuche sichtbar zu machen und den interkulturellen Austausch zu fördern, findet seit 2024 das Afrikanische Festival statt. Die Veranstaltung bringt Menschen unterschiedlicher Herkunft zusammen. Amadi Injai lebt seit 23 Jahren in Deutschland, ist der Imam der islamischen Gemeinde Dessau und engagiert sich mit großer Leidenschaft für das Festival. Bereits zum dritten Mal organisiert er das Fest und setzt sich dafür ein, die afrikanische Kultur einem breiten Publikum näher zu bringen.
0: Ja, das Fest geht schon seit 2 Jahren und das ist das dritte Jahr. Und das nur das, weil wir haben gesehen in dieser Stadt, dass die Afrikaner wenig machen in dieser Stadt. Und unsere Ansicht in dieser Stadt ist ein bisschen so, das wollen wir zeigen, die Leute, dass wir sind nicht so und wir sind anders. Die muss auch uns kennenlernen, da wir alles zusammen leben können. Kommen viele Leute, aber jetzt wir haben noch mal, weil immer haben wir unseren Titel Afro-Festival, aber dieses Jahr haben wir ein bisschen geändert, haben wir Afro-Nachbarschaft, genau, wir haben viele Flyer verteilt in die Briefkasten und haben wir viele Leute eingeladen, Deutsche oder nicht Deutsche, alles Araber, alles haben wir eingeladen.
1: Also für mich, das ist wirklich ganz wichtig für uns. Nicht nur wegen Integration, sondern für uns einander. Wir müssen einander unterstützen. Wir müssen auch für einander da sein. Und das sieht man eigentlich bei den anderen, zum Beispiel die Araber. Wenn die herkommen, die haben sofort Hilfe, die haben sofort Unterstützung. Und das hat ein bisschen bei uns sowas gefehlt. Und jetzt, deswegen meinen wir genau so, diese Veranstaltung und solche Sachen zu vermeiden.
2: Die Begegnung zwischen verschiedenen Kulturen ist besonders wertvoll, wenn Menschen Tür an Tür leben und ihren Alltag miteinander teilen. Ein gemeinsames Fest bietet dafür den idealen Rahmen für Austausch, gegenseitiges Kennenlernen und neue Freundschaften. Mitreißende Musik, kulinarische Spezialitäten, Sportangebote für Kinder und künstlerische Mitmachaktionen brachten die Besucher näher zusammen.
1: Für mich wichtig wäre, dass wir auch uns wohlfühlen. Also das gehört zur Integration und auch Deutsch reden. Das ja, ich versuche da ja und auch dass wir nicht vergessen, woher wir kommen, obwohl wir hier auch sind. Wir gehören auch zu woher wir kommen. Das ist für mich auch wichtig.
0: Ja, ist für uns in Zukunft, dass wir noch viele Nachbarschaft bekommen kann und uns kennenzulernen, und weil wir wollen nur zusammen in Frieden leben und Toleranz und Akzeptanz, das wollen wir. Das ist unser Wunsch in der Zukunft. Ja.
2: Im Stadtpark wurde auch in diesem Sommer wieder gezeigt, wie bereichernd kulturelle Vielfalt sein kann. Auch im kommenden Jahr heißt es wieder in Dessau-Roßlau, gemeinsam feiern, tanzen, Kulinarik genießen und die Vielfalt Afrikas erleben.
3: Den Diebstahl seines Citroëns zeigte ein 29-jähriger Geschädigter am 26. Juli gegen 10 Uhr bei der Polizei in Dessau-Roßlau an. Nach seinen Angaben hatte er das Fahrzeug am 25. Juli gegen 23 Uhr in der Elisabethstraße abgestellt und ordnungsgemäß verschlossen. Als der Geschädigte am nächsten Tag zum Abstellort zurückkehrte, musste er feststellen, dass der PKW verschwunden war. Da er diesen keiner anderen Person zur Nutzung überlassen hatte, ist davon auszugehen, dass unbekannte Täter das Fahrzeug entwendeten. Eine Absuche im Nahbereich verlief ergebnislos. Der Wert des PKW beläuft sich auf etwa 25.000 Euro.

0: Damit sind wir am Ende unserer Mittwochsausgabe der Zeitnah Nachrichten. Schauen jetzt noch auf die Meldungen aus der Region, zuvor natürlich noch aufs Wetter. Und wir sehen uns, wenn Sie mögen, am Donnerstag dann ab 18 Uhr wieder. Bis dahin haben Sie eine schöne Zeit, machen Sie es gut und auf Wiedersehen.
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3: Am Donnerstag wird es sehr heiß mit einem Mix aus Sonne und lockeren Wolken. Die Temperaturen steigen auf bis zu 38 Grad. In den Abendstunden nimmt die Bewölkung zu, es bleibt jedoch trocken. Ein schwacher bis mäßiger Wind weht aus südlicher bis westlicher Richtung. Im weiteren Verlauf der Nacht lockert die Bewölkung wieder etwas auf und die Temperaturen gehen auf etwa 18 Grad zurück.
4: Gemeinsam mit den Handwerkern für Frieden organisiert die Familien- und Wirtschaftsinitiative Dessau-Roßlau am 1. August unter dem Motto Zeit für Veränderung einen Wirtschaftskorso in Köthen. Die überparteiliche Demonstration startet um 16 Uhr in der Zeppelinstraße und führt anschließend um 17 Uhr durch das Stadtgebiet. Mit der Aktion wollen die Veranstalter erneut auf ihre politischen Anliegen aufmerksam machen und richten mehrere Forderungen an die Verantwortlichen in der Politik.
5: Die Rente mit 70, der Wegfall der Witwenrente, die Erhöhung der Krankenkassenbeiträge bei verringerten Leistungen, der Wegfall der Mitversicherung des Ehepartners und eine höhere Zuzahlung bei den Medikamenten zeichnen eine düstere Zukunft für die Bürger und Unternehmen in unserem Land. Es ist Zeit für eine Veränderung. 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Es wird eine Zwischenkundgebung mit interessanten Rednern geben. Schließlich geht es um unsere Zukunft, die unserer Kinder und Enkelkinder.
4: Den Organisatoren geht es um eine verlässliche Vertretung der Interessen all jener, die täglich Verantwortung für die Gesellschaft tragen. Sie hoffen auf große Beteiligung beim Fahrzeugkorso in Köthen am 1. August.
6: Energieminister Armin Willingmann war Mitte Juli auf einer Sommertour durch Sachsen-Anhalt. Einer der vielen Stopps war die evangelische Grundschule Bitterfeld-Wolfen. Hier wurde im Rahmen des Landesförderprogramms Effizienz ein Fördermittelbescheid übergeben, um die Schulgebäude nachhaltig zu gestalten.
7: Erstmal freuen wir uns sehr, dass wir mit dem Programm Effizienz hier verfangen haben in Bitterfeld-Wolfen und mit den Mitteln von ca. 2,2 Millionen Euro und dann Eigenmitteln von in Höhe von ca. 300.000 Euro das alte Schulgebäude energetisch sanieren können in drei Abschnitten. Es wird also die Turnhalle sein, es wird der Hortbereich sein, der sich hier drüben befindet, und der Schulbereich, in dem wir uns jetzt gerade befinden.
6: Neue Fenster, Dämmungen, umgebaute Sanitäranlagen, Wärmepumpen, Heizungen, PV-Anlagen und noch vieles mehr. Mit einer Fördersumme von 2,2 Millionen Euro wird hier einiges angegangen.
8: Die Energieerzeugung wird geändert auf ein ökologisches System mit Wärmepumpen. Der Strom wird mit PV-Anlagen erzeugt im Wesentlichen. Und die Gebäudehülle wird so abgedichtet, dass der primäre Energieverbrauch für das Heizen reduziert wird. Ziel ist erstmal, dass wir den Primärenergieverbrauch an Heizenergie, den wir haben, dramatisch senken und dass wir den CO2-Ausstoß auch dramatisch senken. Das heißt, durch die Maßnahmen wird der Primärenergieverbrauch und der CO2-Ausstoß um ca. 80% gesenkt. Das ist dramatisch. Das heißt, im Wesentlichen trägt die Sanierung dazu bei, dass die Betriebskosten, die später anfallen, dramatisch reduziert werden. Weil Betriebskosten werden ja nicht gefördert. Das sind ja Kosten, die auf den Auftraggeber zukommen. Und das ist eigentlich das Endergebnis. Das Zweite ist, dass wir das Regenwasser vom Dach nutzen, um die sanitären Anlagen, sprich die Urinale und WCs, damit zur Spülung zu nutzen. Das heißt, wir senken auch den Verbrauch an Trinkwasser und wir leiten auch keine Dachwässer mehr in die Kanalisation ein.
6: Bei so vielen Umbaumaßnahmen soll jedoch der Schulalltag nicht unterbrochen werden. Hierzu ist eine Einteilung in verschiedene Bauabschnitte geplant.
9: Ja, Sie haben ja zur Kenntnis genommen, dass wir jetzt erstmal mit dem Ganztagsgebäude beginnen werden, dass wir dieses Gebäude errichten werden und dann mit der Schule in das Gebäude umziehen und peu à peu dann in zwei Abschnitten hier die Sanierung vornehmen. Parallel zu dem Ganztagsgebäude wird die Sporthalle jetzt saniert. Und wir danken der Stadt, dass sie uns also hier eine Ersatzsporthalle dann in Aussicht gestellt haben für die Zeit des Umbaus.
6: Die Finanzierung des Projektes übernimmt mit einer Förderquote von 90%, also 2,2 Millionen Euro, das Landesförderprogramm Effizienz. Es ist dazu da, Maßnahmen zur Steigerung der Energieeffizienz in öffentlichen Gebäuden zu stärken, um dadurch Treibhausgasemissionen zu senken. Willingmann erklärt, warum eine so hohe Förderquote notwendig ist.
10: Sowohl Kommunen als Schulträger als eben auch Private, so wie in diesem Falle die Diakonie, sie sind kaum in der Lage, die entsprechende Kofinanzierung aufzubringen. 90% ist auch ein Signal der Landesregierung und auch des Ministeriums für Wissenschaft, Energie, Klimaschutz und Umwelt, das an dieser Stelle ja europäisches Geld einsetzt und sagt, wir wollen uns an den Klimawandel anpassen. Da muss es vernünftige Maßnahmen geben und zugleich wollen wir energetisch selbstständiger, unabhängiger werden. Das gilt auch für Schulgebäude. In 2 Jahren wird man dort nicht mehr fossile Energieträger brauchen, sondern kann das alles elektrisch und über selbstgewonnenen Strom machen.
6: Als i-Tüpfelchen der ganzen Umbaumaßnahmen hat sich der Diakonieverein Bitterfeld-Wolfengräfen-Hainichen vorgenommen, die sanierte Sporthalle nun außerhalb der Unterrichtszeiten der Öffentlichkeit zur Verfügung zu stellen. Die große Fördersumme kommt also nicht nur an einem Ort an, sondern wird zurück in die Gesellschaft getragen.
11: Der FC Grün-Weiß Piesteritz begab sich am 26. Juli in sein nun schon 3. Testspiel. Der Gegner an diesem Tag wieder aus der Landesklasse 4, diesmal der SV Alemannia Jessen. Der Partiestart war pünktlich um 13 Uhr. Beide Mannschaften schienen sich schon gut eingespielt zu haben. Es dauerte ein wenig, bis die ersten Versuche fallen. Hier Ecke von rechts. Langer Ball, doch Ziebel hat's im Griff. Wenige Minuten später jedoch Piesteritz im Angriff. Schuchert mit einer Vorlage von rechts und Düsseldau verwandelt das 1:0 in der 21. Spielminute. In der 39. gibt es einen Freistoß für die Jungs aus Jessen. Wiedermann feuert ihn ab, doch Raue pariert. Der Ball bleibt weiter heiß umkämpft und es dauert nicht lange, da kommt der nächste Pfiff und wieder ein Freistoß für Jessen. Nochmal die Chance für Wiedermann, doch hier spielt Schuchert sich selbst ins Eck. Ein unglückliches 1:1. Damit geht die erste Hälfte schon zu Ende. Spannende Stimmung hier im Volkspark. In der 51. spielen die Jessner mit Tempo an den Piesteritzern vorbei. Heinze von rechts mit der Vorlage an Kilian und der macht das Ding rein. Führungstor für den SV Alemannia. Der FC bleibt jedoch dran. Erst nicht so erfolgreich wie erhofft, doch dann kommt eine Ecke von Kögel und der Kopf von Schuchert macht den Abschluss. Das 2:2 Die Revanchierung für das Eigentor von vorhin. Es legen sich beide Teams noch einmal richtig ins Zeug. Doch es scheint ein Unentschieden zu werden. Doch dann kommt Piesteritz noch einmal in den Sturm. Gauert spielt sich bis in die Strafzone durch und geht dann zu Boden. Der Unparteiische pfeift ab und es gibt einen Elfmeter für Grün-Weiß. Freihube tritt an und macht das Ding ohne Probleme rein. Das 3:2 für den FC. Weitere Tore fallen nicht und wir gehen nun in die Spieleinschätzung mit Tobias Klier, welcher uns von positiven Fortschritten in der Mannschaft berichten konnte.
12: Nachdem wir jetzt am Wochenende ein Trainingslager durchgeführt haben, können wir von dem Spiel erstmal mit dem Spiel zufrieden sein, was wir abgeliefert haben von Anfang an, dass wir nochmal läuferisch so zugelegt haben in den ganzen 90 Minuten, nachdem wir jetzt 4 Einheiten hatten, was am Donnerstag noch schlecht lief, lief heute gut. Also wir haben es auf jeden Fall besser gemacht als am Donnerstag zum Trainingslager-Auftakt gegen Absdorf und haben das natürlich heute dann gut gemacht und am Ende auch wieder den Sieg noch geholt nach 2 unglücklichen Gegentoren. Und ich denke mal, ein Unentschieden wäre auch gerecht gewesen. Das war ein ausgeglichenes Spiel. Ja, wir sind ja fast eingespielt. Wir haben ja auch viele Spieler aus dem eigenen Nachwuchs, wo die Abläufe eigentlich so klar sind. Es sind natürlich jetzt einige sind aus dem Nachwuchs hochgekommen oder aus der zweiten, wo wir noch ein paar Abstimmungsprobleme oder Abstimmungsfindungen haben. Und ansonsten war es halt in Ordnung. Also wir laufen schon so hin, dass es so passt. Aber es ist noch viel Arbeit vor uns bis zum Saisonstart.

Schön, dass Sie eingeschaltet haben und damit herzlich willkommen an diesem Mittwoch zu den zeitnahen Nachrichten hier auf RAN 1. Nach wochenlangen Ermittlungen der Staatsanwaltschaft Dessau-Roßlau und der Polizei

0: Inspektion des Saroslau zur Bekämpfung gegen die Rauschgiftkriminalität fanden am vergangenen Donnerstag richterlich angeordnete Durchsuchungsmaßnahmen in einem ehemaligen Betriebsgebäude im Landkreis Wittenberg in Kemberg statt. Die polizeilichen Maßnahmen des Zentralen Kriminaldienstes der Polizeiinspektion wurden durch behördeneigene Kräfte sowie durch Einsatzkräfte des Landeskriminalamtes Sachsen-Anhalt und der Landesbereitschaftspolizei unterstützt. Kurz nach Durchsuchungsbeginn des ehemaligen Betriebsgebäudes konnte ein Beschuldigter im Alter von 24 Jahren albanischer Herkunft auf dem Dachboden des Gebäudes festgestellt und vorläufig festgenommen werden. Im weiteren Verlauf wurde ein zweiter Beschuldigter im Alter von 62 Jahren, ebenso albanischer Herkunft, durch die Einsatzkräfte in einem kleinen Versteck im Dachgeschoss vorgefunden und vorläufig festgenommen. Während der Durchsuchungsmaßnahmen fanden die Einsatzkräfte eine Cannabisplantage, einen Pflanzraum und mehrere Technikräume vor. Insgesamt konnten 331 Pflanzen im Wert von ca. 115.000 Euro sowie zahlreiches technisches Equipment zum Aufbau von Cannabispflanzen aufgefunden und sichergestellt werden. Nach Vorlage der Ermittlungsakte stellte die Staatsanwaltschaft am vergangenen Freitag gegen die beiden Beschuldigten ohne festen Wohnsitz Haftantrag. Eine Ermittlungsrichterin am Amtsgericht Wittenberg folgte dem Antrag und erließ jeweils Haftbefehl. Nach Verkündung erfolgte die Überführung der Beschuldigten in eine Justizvollzugsanstalt. Die Berufsfeuerwehr des Saroslau kann sich über ein neues Fahrzeug in ihrer Flotte freuen. Ein Großtanklöschfahrzeug im Wert von über 800.000 Euro wurde den Kameraden in der vergangenen Woche übergeben. Wir durften uns das neue Gefährt einmal ganz genau anschauen und mehr darüber erfahren, was es alles kann.
1: Die Berufsfeuerwehr des Saroslau hat Verstärkung bekommen. Ein neues Großtanklöschfahrzeug wurde am 24. Juli den Kameraden in der Innsbrucker Straße übergeben. Für uns fuhr der Einsatzwagen am 29. Juli noch einmal aus der Fahrzeughalle und wurde mit all seiner modernen Technik präsentiert.
2: Ja, also Besonderheiten von diesem GT-LF, also Großtanklöschfahrzeug, sind, wie schon erwähnt, diese 9.500 Liter Löschwasservolumen. Dazu kommen ja noch 500 Liter Schaumbildner, um also auch Löschschaum herzustellen. Das Auto ist einsatztaktisch sicherlich speziell und sehr gut geeignet für große Wald- und Feldbrände. Wir haben also zwei Monitore, Wasserwerfer an dem Fahrzeug. Zum einen hier vorne ein Frontmonitor, der eine Durchflussmenge von 2000 Litern pro Minute hat. Der Monitor auf dem Dach oben hat eine maximale Durchflussmenge von 5000 Litern pro Minute. Im praktischen Fall heißt das, wenn ich den Monitor voll einsetze, ist das Löschwasser in 2 Minuten aufgebraucht. Die Pumpe im Heck, die verbaut ist, bringt 5000 Liter die Minute, kann also den Monitor oben auch mit der vollen Leistung befördern. Ja, und wichtig für uns war noch, dass das Fahrzeug ja nicht nur bei Wald- und Feldbränden, sondern auch bei Wohngebäuden eingesetzt wird. Es muss also auch in enge Wohngebiete fahren können. Darum ist hier das Fahrgestell mit einer selbstlenkenden Hinterachse verbaut, sodass also das Großtanklöschfahrzeug auch einen sehr kleinen Wenderadius hat und dadurch auch in enge Wohngebiete und in enge Straßen einfahren kann.
1: Das neue Einsatzfahrzeug wurde speziell dafür konzipiert, große Wassermengen zu Einsatzstellen zu transportieren, an denen keine oder nur eine unzureichende Wasserversorgung vorhanden ist. Zudem bietet das Fahrzeug einige technische Besonderheiten, vor allem bei der Bedienung der Heckpumpe, die die Arbeit der Einsatzkräfte erleichtern.
2: Hier also die Heckpumpe verbaut. Wir haben natürlich auch bei der Pumpe, die hier über dieses Bedienfeld bedient wird, noch zwei Besonderheiten. Ich habe also zwei Fernbedienungen, die kann der Maschinist, der Fahrer mitnehmen. Er kann also mit dieser Fernbedienung die Monitore auch von der Seite des Fahrzeuges bedienen, beziehungsweise ist die andere Fernbedienung für den verbauten Lichtmast, um auch nachts die Einsatzstellen auszuleuchten. Das kann ich auch seitlich vom Fahrzeug machen, muss es also nicht zwingend auf dem Fahrzeug machen. Das ist also auch noch eine kleine Besonderheit. Ja, und ansonsten ist das eine Standardbeladung für ein Feuerwehrauto, wo dazu gehört Hygieneboards, Wärmebildkamera, das Übliche, was für ein modernes Löschfahrzeug heutzutage erforderlich ist.
1: Aber auch die Führungskabine ist modern und umfangreich ausgestattet. Sie verfügt über technische Systeme, die den Kameraden bereits während der Anfahrt einen schnellen Überblick über die Einsatzlage ermöglichen und sie optimal auf dem Befund

0: bevorstehenden Einsatz vorbereiten.
1: Und hier sieht man ja auch gedärmte Bedienelemente. Also er kann auch alles von hier vorne aus bedienen an dem Fahrzeug. Man sieht oben auch eine Rundumüberwachung des Autos. Das heißt, beim Rückwärtsfahren im Wendekreis kann man sich hier genau ansehen, wo ist das Fahrzeug, wie ist der Standort zu anderen Autos, sodass der Maschinist hier vorne eigentlich eine Rundumsicht zum Fahrzeug hat und auch eine sehr gute Bedienung. Und wir darauf Wert gelegt haben, dass alles auch im Fahrerhaus bedienungsmöglich ist. Und eine Grundvoraussetzung für Löschfahrzeuge hier in Dessau-Roßlau ist, dass wir nur noch Automatikgetriebe verbauen, dass der Fahrer beim Fahren sich auf das Lenken konzentrieren kann und nicht noch die Schalthandlung durchführen muss, um hier auch eine Unterstützung bei einer Einsatzfahrt mit Sondersignal zu geben.
0: Das neue Einsatzfahrzeug überzeugt mit moderner Technik und einer leistungsstarken Ausstattung. So kann der drehbare Frontwerfer über der vorderen Stoßstange bis zu 2000 Liter Wasser pro Minute über eine Entfernung von rund 60 Metern fördern. Der auf dem Dach montierte Werfer erreicht sogar eine Förderleistung von bis zu 5000 Litern pro Minute. Doch warum war die Anschaffung eines neuen Einsatzfahrzeuges überhaupt notwendig?
1: Also das hat verschiedene Gründe. Ein Grund ist, das alte Fahrzeug ist jetzt schon über 15 Jahre alt. Das heißt, es hat die Nutzungsdauer schon überschritten. Es war also erforderlich, ein neues zu beschaffen, aufgrund dessen, dass ja die alten Fahrzeuge dann reparaturanfälliger sind und alles, was so da im Alter dazukommt. Das neue Fahrzeug wurde dann so konzipiert, dass wir auch auf diese Einsatzbedingungen hier in der Stadt spezifischer eingegangen sind. Das heißt, auf die größere Flächenlage. Deswegen ist das Fahrzeug mit einem deutlich größeren Wassertank beschafft worden. Und darum steht jetzt hinter uns ein TLF mit 9.500 Liter Löschwasservolumen. Also generell kommt es bei allen Bränden in Gebäuden zum Einsatz. Da fährt es mit dem Standardlöschzug der Berufsfeuerwehr mit. Es kommt aber auch bei Flächenbränden, bei Waldbränden zum Einsatz, Vegetation allgemein, um hier durch das erheblich größere Wasservolumen eine größere Schlagkraft der Feuerwehr zu haben. Der Anschaffungspreis für das Fahrzeug liegt bei 809.000 Euro, ist voll finanziert durch Eigenmittel der Stadt.
0: Mit dem neuen Einsatzfahrzeug ist die Berufsfeuerwehr Dessau-Roßlau bestens für zukünftige Herausforderungen gerüstet. Durch die große Wasserkapazität kann an Einsatzstellen schnell und flexibel gehandelt werden. Das Löschfahrzeug vereint modernste Technik, hohe Leistungsfähigkeit und eine zuverlässige Wasserversorgung. Da diese nicht sofort aufgebaut werden muss, können sich die Einsatzkräfte zunächst voll auf die Brandbekämpfung konzentrieren.
2: Sie sind Wiederholungstäter, die jungen Sportler vom Turnverein der Partnerstadt Ibbenbüren, Abteilung Basketball. Eine Woche lang werfen Sie Ihre Bälle in die Basketballnetze in der Turnhalle an der Friedensschule. Es ist für Sie bereits das vierte Mal, dass Sie ein Trainingslager in Ihrer Partnerstadt Dessau-Roßlau durchführen. Auch in diesem Jahr gibt es ein kleines Begleitprogramm von der Gastgeberstadt. Auf dem Plan stehen ein Empfang des Oberbürgermeisters im Rathaus mit anschließendem Gang auf den Rathausturm. Und sollte es das Wetter dann im letzten Jahr oder am letzten Tag besser meinen und die Temperaturen wieder klettern lassen, ist auch das Erlebnisbad in Roßlau wiederholt ein beliebtes Ausflugsziel. Ein weiteres Highlight wird es im Trainingsbereich geben. Ein Gasttrainer vom befreundeten BC Anhalt wird die jungen Sportler auf seine ganz eigene und erfolgreiche Weise trainieren und ihnen maximale Basketballleistungen abverlangen. Für das Folgejahr hat die Partnerstadt bereits in der Dessauer Jugendherberge gebucht. Vielfalt erleben, Menschen zusammenbringen und gemeinsam feiern. Genau darum ging es am vergangenen Wochenende beim Afro-Nachbarschaftsfestival im Stadtpark Dessau. Gemeinsam mit der Dessau Afro-Community, der Hochschule Anhalt und weiteren Partnern hatte die Stadt zu dem Fest eingeladen. Unter dem Motto "Ein Stadtpark, eine Welt" erwarteten die Besucher Live-Musik, kulinarische Spezialitäten aus verschiedenen afrikanischen Ländern sowie Tanz-, Sport- und Mitmachangebote für die ganze Familie.
0: Begegnung, Kultur und Lebensfreude standen am 25. Juni im Dessauer Stadtpark im Vordergrund. Dort fand nämlich ein Nachbarschaftsfest der besonderen Art statt. Gemeinsam mit der Stadt Dessau, der Hochschule Anhalt und weiteren Partnern hatte die Afro-Community unter dem Motto "Ein Stadtpark, eine Welt" zu dem Fest eingeladen.
3: Ja, heute wir haben verschiedene afrikanische Musik, die sind aus Leipzig und Kora und

0: Eine Band, Liveband aus Leipzig, die wurden ein bisschen Chora und Gitarre, alles heute spielen. Ja.
1: Auf jeden Fall Essen ist dabei, Trinken ist dabei. Alle, die die Solidarität mitbringen, die sind herzlich willkommen. Und genauso die Integration, Integration bereit, sich integrieren wollen, die genau vorbeikommen. Ja.
2: Dessau-Roßlau ist die Heimat einer großen afrikanischen Gemeinschaft. Um ihre vielfältigen Kulturen, Traditionen und Bräuche sichtbar zu machen und den interkulturellen Austausch zu fördern, findet seit 2024 das Afrikanische Festival statt. Die Veranstaltung bringt Menschen unterschiedlicher Herkunft zusammen. Amadi Injai lebt seit 23 Jahren in Deutschland, ist der Imam der islamischen Gemeinde Dessau und engagiert sich mit großer Leidenschaft für das Festival. Bereits zum dritten Mal organisiert er das Fest und setzt sich dafür ein, die afrikanische Kultur einem breiten Publikum näher zu bringen.
0: Ja, das Fest geht schon seit 2 Jahren und das ist das dritte Jahr. Und das nur das, weil wir haben gesehen in dieser Stadt, dass die Afrikaner wenig machen in dieser Stadt. Und unsere Ansicht in dieser Stadt ist ein bisschen so, das wollen wir zeigen, die Leute, dass wir sind nicht so und wir sind anders. Die muss auch uns kennenlernen, da wir alles zusammen leben können. Kommen viele Leute, aber jetzt wir haben noch mal, weil immer haben wir unseren Titel Afro-Festival. Aber dieses Jahr haben wir ein bisschen geändert, haben wir Afro-Nachbarschaft. Genau, wir haben viele Flyer verteilt in die Briefkasten und haben viele Leute eingeladen. Deutsche oder Nicht-Deutsche, alles Araber, alles haben wir eingeladen. Ja.
1: Also für mich, das ist wirklich ganz wichtig für uns. Nicht nur wegen Integration, sondern für uns einander. Wir müssen einander unterstützen. Wir müssen auch für einander da sein. Und das sieht man eigentlich bei den anderen, zum Beispiel die Araber. Wenn die herkommen, die haben sofort Hilfe, die haben sofort Unterstützung. Und das hat ein bisschen bei uns sowas gefehlt. Und jetzt, deswegen meinen wir genau so, diese Veranstaltung und solche Sachen zu vermeiden.
2: Die Begegnung zwischen verschiedenen Kulturen ist besonders wertvoll, wenn Menschen Tür an Tür leben und ihren Alltag miteinander teilen. Ein gemeinsames Fest bietet dafür den idealen Rahmen für Austausch, gegenseitiges Kennenlernen und neue Freundschaften. Mitreißende Musik, kulinarische Spezialitäten, Sportangebote für Kinder und künstlerische Mitmachaktionen brachten die Besucher näher zusammen.
1: Für mich wichtig wäre, dass wir auch uns wohlfühlen. Also das gehört zur Integration und auch Deutsch reden. Das ja, ich versuche da ja und auch dass wir nicht vergessen, woher wir kommen, obwohl wir hier auch sind. Wir gehören auch zu woher wir kommen. Das ist für mich auch wichtig.
0: Ja, ist für uns in Zukunft, dass wir noch viele Nachbarschaften bekommen kann und uns kennenzulernen, und weil wir wollen nur zusammen in Frieden leben und Toleranz und Akzeptanz, das wollen wir. Das ist unser Wunsch in der Zukunft. Ja.
2: Im Stadtpark wurde auch in diesem Sommer wieder gezeigt, wie bereichernd kulturelle Vielfalt sein kann. Auch im kommenden Jahr heißt es wieder in Dessau-Roßlau, gemeinsam feiern, tanzen, Kulinarik genießen und die Vielfalt Afrikas erleben.
3: Den Diebstahl seines Citroëns zeigte ein 29-jähriger Geschädigter am 26. Juli gegen 10 Uhr bei der Polizei in Dessau-Roßlau an. Nach seinen Angaben hatte er das Fahrzeug am 25. Juli gegen 23 Uhr in der Elisabethstraße abgestellt und ordnungsgemäß verschlossen. Als der Geschädigte am nächsten Tag zum Abstellort zurückkehrte, musste er feststellen, dass der PKW verschwunden war. Da er diesen keiner anderen Person zur Nutzung überlassen hatte, ist davon auszugehen, dass unbekannte Täter das Fahrzeug entwendeten. Eine Absuche im Nahbereich verlief ergebnislos. Der Wert des PKW beläuft sich auf etwa 25.000 Euro.

0: Damit sind wir am Ende unserer Mittwochsausgabe der Zeitnah Nachrichten. Schauen jetzt noch auf die Meldungen aus der Region, zuvor natürlich noch aufs Wetter. Und wir sehen uns, wenn Sie mögen, am Donnerstag dann ab 18 Uhr wieder. Bis dahin haben Sie eine schöne Zeit, machen Sie es gut und auf Wiedersehen.
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3: Am Donnerstag wird es sehr heiß mit einem Mix aus Sonne und lockeren Wolken. Die Temperaturen steigen auf bis zu 38 Grad. In den Abendstunden nimmt die Bewölkung zu, es bleibt jedoch trocken. Ein schwacher bis mäßiger Wind weht aus südlicher bis westlicher Richtung. Im weiteren Verlauf der Nacht lockert die Bewölkung wieder etwas auf und die Temperaturen gehen auf etwa 18 Grad zurück.
4: Gemeinsam mit den Handwerkern für Frieden organisiert die Familien- und Wirtschaftsinitiative Dessau-Roßlau am 1. August unter dem Motto Zeit für Veränderung einen Wirtschaftskorso in Köthen. Die überparteiliche Demonstration startet um 16 Uhr in der Zeppelinstraße und führt anschließend um 17 Uhr durch das Stadtgebiet. Mit der Aktion wollen die Veranstalter erneut auf ihre politischen Anliegen aufmerksam machen und richten mehrere Forderungen an die Verantwortlichen in der Politik.
5: Die Rente mit 70, der Wegfall der Witwenrente, die Erhöhung der Krankenkassenbeiträge bei verringerten Leistungen, der Wegfall der Mitversicherung des Ehepartners und eine höhere Zuzahlung bei den Medikamenten zeichnen eine düstere Zukunft für die Bürger und Unternehmen in unserem Land. Es ist Zeit für eine Veränderung. Kommt, egal mit welchem Fahrzeug, am 1. August ab 16 Uhr zur Zeppelinstraße, ehemaliger Exerzierplatz in Köthen. 17 Uhr geht es dann los, quer durch Köthen. Es wird eine Zwischenkundgebung mit interessanten Rednern geben. Schließlich geht es um unsere Zukunft, die unserer Kinder und Enkelkinder.
4: Den Organisatoren geht es um eine verlässliche Vertretung der Interessen all jener, die täglich Verantwortung für die Gesellschaft tragen. Sie hoffen auf große Beteiligung beim Fahrzeugkorso in Köthen am 1. August.
6: Energieminister Armin Willingmann war Mitte Juli auf einer Sommertour durch Sachsen-Anhalt. Einer der vielen Stopps war die evangelische Grundschule Bitterfeld-Wolfen. Hier wurde im Rahmen des Landesförderprogramms Effizienz ein Fördermittelbescheid übergeben, um die Schulgebäude nachhaltig zu gestalten.
7: Erstmal freuen wir uns sehr, dass wir mit dem Programm Effizienz hier verfangen haben in Bitterfeld-Wolfen und mit den Mitteln von ca. 2,2 Millionen Euro und dann Eigenmitteln in Höhe von ca. 300.000 Euro das alte Schulgebäude energetisch sanieren können in drei Abschnitten. Es wird also die Turnhalle sein, es wird der Hortbereich sein, der sich hier drüben befindet, und der Schulbereich, in dem wir uns jetzt gerade befinden.
6: Neue Fenster, Dämmungen, umgebaute Sanitäranlagen, Wärmepumpen, Heizungen, PV-Anlagen und noch vieles mehr. Mit einer Fördersumme von 2,2 Millionen Euro wird hier einiges angegangen.
8: Die Energieerzeugung wird geändert auf ein ökologisches System mit Wärmepumpen. Der Strom wird mit PV-Anlagen erzeugt im Wesentlichen. Und die Gebäudehülle wird so abgedichtet, dass der primäre Energieverbrauch für das Heizen reduziert wird. Ziel ist erstmal, dass wir den Primärenergieverbrauch an Heizenergie, den wir haben, dramatisch senken und dass wir den CO2-Ausstoß auch dramatisch senken. Das heißt, durch die Maßnahmen wird der Primärenergieverbrauch und der CO2-Ausstoß um ca. 80% gesenkt. Das ist dramatisch. Das heißt, im Wesentlichen trägt die Sanierung dazu bei, dass die Betriebskosten, die später anfallen, dramatisch reduziert werden. Weil Betriebskosten werden ja nicht gefördert. Das sind ja Kosten, die auf den Auftraggeber zukommen. Und das ist eigentlich das Endergebnis. Das Zweite ist, dass wir das Regenwasser vom Dach nutzen, um die sanitären Anlagen, sprich die Urinale und WCs, damit zur Spülung zu nutzen. Das heißt, wir senken auch den Verbrauch an Trinkwasser und wir leiten auch keine Dachwässer mehr in die Kanalisation ein.
6: Bei so vielen Umbaumaßnahmen soll jedoch der Schulalltag nicht unterbrochen werden. Hierzu ist eine Einteilung in verschiedene Bauabschnitte geplant.
9: Ja, Sie haben ja zur Kenntnis genommen, dass wir jetzt erstmal mit dem Ganztagsgebäude beginnen werden, dass wir dieses Gebäude errichten werden und dann mit der Schule in das Gebäude umziehen und peu à peu dann in zwei Abschnitten hier die Sanierung vornehmen. Parallel zu dem Ganztagsgebäude wird die Sporthalle jetzt saniert. Und wir danken der Stadt, dass sie uns also hier eine Ersatzsporthalle dann in Aussicht gestellt haben für die Zeit des Umbaus.
6: Die Finanzierung des Projektes übernimmt mit einer Förderquote von 90%, also 2,2 Millionen Euro, das Landesförderprogramm Effizienz. Es ist dazu da, Maßnahmen zur Steigerung der Energieeffizienz in öffentlichen Gebäuden zu stärken, um dadurch Treibhausgasemissionen zu senken. Willingmann erklärt, warum eine so hohe Förderquote notwendig ist.
10: Sowohl Kommunen als Schulträger als eben auch Private, so wie in diesem Falle die Diakonie, sie sind kaum in der Lage, die entsprechende Kofinanzierung aufzubringen. 90% ist auch ein Signal der Landesregierung und auch des Ministeriums für Wissenschaft, Energie, Klimaschutz und Umwelt, das an dieser Stelle ja europäisches Geld einsetzt und sagt, wir wollen uns an den Klimawandel anpassen. Da muss es vernünftige Maßnahmen geben und zugleich wollen wir energetisch selbstständiger, unabhängiger werden. Das gilt auch für Schulgebäude. In 2 Jahren wird man dort nicht mehr fossile Energieträger brauchen, sondern kann das alles elektrisch und über selbstgewonnenen Strom machen.
6: Als i-Tüpfelchen der ganzen Umbaumaßnahmen hat sich der Diakonieverein Bitterfeld-Wolfengräfen-Hainichen vorgenommen, die sanierte Sporthalle nun außerhalb der Unterrichtszeiten der Öffentlichkeit zur Verfügung zu stellen. Die große Fördersumme kommt also nicht nur an einem Ort an, sondern wird zurück in die Gesellschaft getragen.
11: Der FC Grün-Weiß Piesteritz begab sich am 26. Juli in sein nun schon 3. Testspiel. Der Gegner an diesem Tag, wieder aus der Landesklasse 4, diesmal der SV Alemannia Jessen. Der Partiestart war pünktlich um 13 Uhr. Beide Mannschaften schienen sich schon gut eingespielt zu haben. Es dauerte ein wenig, bis die ersten Versuche fallen. Hier Ecke von rechts. Langer Ball, doch Ziebel hat's im Griff. Wenige Minuten später jedoch Piesteritz im Angriff. Schuchert mit einer Vorlage von rechts und Düsseldorf verwandelt das 1:0 in der 21. Spielminute. In der 39. gibt es einen Freistoß für die Jungs aus Jessen. Wiedermann feuert ihn ab, doch Raue pariert. Der Ball bleibt weiter heiß umkämpft und es dauert nicht lange, da kommt der nächste Pfiff und wieder ein Freistoß für Jessen. Nochmal die Chance für Wiedermann, doch hier spielt Schuchert sich selbst ins Eck. Ein unglückliches 1:1. Damit geht die erste Hälfte schon zu Ende. Spannende Stimmung hier im Volkspark. In der 51. spielen die Jessner mit Tempo an den Piesteritzern vorbei. Heinze von rechts mit der Vorlage an Kilian und der macht das Ding rein. Führungstor für den SV Alemannia. Der FC bleibt jedoch dran. Erst nicht so erfolgreich wie erhofft, doch dann kommt eine Ecke von Kögel und der Kopf von Schuchert macht den Abschluss. Das 2:2, Die Revanchierung für das Eigentor von vorhin. Es legen sich beide Teams noch einmal richtig ins Zeug. Doch es scheint ein Unentschieden zu werden. Doch dann kommt Piesteritz noch einmal in den Sturm. Gauert spielt sich bis in die Strafzone durch und geht dann zu Boden. Der Unparteiische pfeift ab und es gibt einen Elfmeter für Grün-Weiß. Freihube tritt an und macht das Ding ohne Probleme rein. Das 3:2 für den FC. Weitere Tore fallen nicht und wir gehen nun in die Spieleinschätzung mit Tobias Klier, welcher uns von positiven Fortschritten in der Mannschaft berichten konnte.
12: Nachdem wir jetzt am Wochenende ein Trainingslager durchgeführt haben, können wir von dem Spiel erstmal mit dem Spiel zufrieden sein, was wir abgeliefert haben von Anfang an, dass wir nochmal läuferisch so zugelegt haben in den ganzen 90 Minuten, nachdem wir jetzt 4 Einheiten hatten, was am Donnerstag noch schlecht lief, lief heute gut. Also wir haben es auf jeden Fall besser gemacht als am Donnerstag zum Trainingslager-Auftakt gegen Absdorf und haben das natürlich heute dann gut gemacht und am Ende auch wieder den Sieg noch geholt nach 2 unglücklichen Gegentoren. Und ich denke mal, ein Unentschieden wäre auch gerecht gewesen. Das war ein ausgeglichenes Spiel. Ja, wir sind ja fast eingespielt. Wir haben ja auch viele Spieler aus dem eigenen Nachwuchs, wo die Abläufe eigentlich so klar sind. Es sind natürlich jetzt einige sind aus dem Nachwuchs hochgekommen oder aus der zweiten, wo wir noch ein paar Abstimmungsprobleme oder Abstimmungsfindungen haben. Und ansonsten war es halt in Ordnung. Also wir laufen schon so hin, dass es so passt. Aber es ist noch viel Arbeit vor uns bis zum Saisonstart.

Schön, dass Sie eingeschaltet haben und damit herzlich willkommen an diesem Mittwoch zu den zeitnahen Nachrichten hier auf RAN 1. Nach wochenlangen Ermittlungen der Staatsanwaltschaft Dessau-Roßlau und der Polizei

0: Finanzinspektion Dessau-Roßlau zur Bekämpfung gegen die Rauschgiftkriminalität fanden am vergangenen Donnerstag richterlich angeordnete Durchsuchungsmaßnahmen in einem ehemaligen Betriebsgebäude im Landkreis Wittenberg in Kemberg statt. Die polizeilichen Maßnahmen des Zentralen Kriminaldienstes der Polizeiinspektion wurden durch behördeneigene Kräfte sowie durch Einsatzkräfte des Landeskriminalamtes Sachsen-Anhalt und der Landesbereitschaftspolizei unterstützt. Kurz nach Durchsuchungsbeginn des ehemaligen Betriebsgebäudes konnte ein Beschuldigter im Alter von 24 Jahren albanischer Herkunft auf dem Dachboden des Gebäudes festgestellt und vorläufig festgenommen werden. Im weiteren Verlauf wurde ein zweiter Beschuldigter im Alter von 62 Jahren, ebenso albanischer Herkunft, durch die Einsatzkräfte in einem kleinen Versteck im Dachgeschoss vorgefunden und vorläufig festgenommen. Während der Durchsuchungsmaßnahmen fanden die Einsatzkräfte eine Cannabisplantage, einen Pflanzraum und mehrere Technikräume vor. Insgesamt konnten 331 Pflanzen im Wert von ca. 115.000 Euro sowie zahlreiches technisches Equipment zum Aufbau von Cannabispflanzen aufgefunden und sichergestellt werden. Nach Vorlage der Ermittlungsakte stellte die Staatsanwaltschaft am vergangenen Freitag gegen die beiden Beschuldigten ohne festen Wohnsitz Haftantrag. Eine Ermittlungsrichterin am Amtsgericht Wittenberg folgte dem Antrag und erließ jeweils Haftbefehl. Nach Verkündung erfolgte die Überführung der Beschuldigten in eine Justizvollzugsanstalt. Die Berufsfeuerwehr Dessau-Roßlau kann sich über ein neues Fahrzeug in ihrer Flotte freuen. Ein Großtanklöschfahrzeug im Wert von über 800.000 Euro wurde den Kameraden in der vergangenen Woche übergeben. Wir durften uns das neue Gefährt einmal ganz genau anschauen und mehr darüber erfahren, was es alles kann.
1: Die Berufsfeuerwehr Dessau-Roßlau hat Verstärkung bekommen. Ein neues Großtanklöschfahrzeug wurde am 24. Juli den Kameraden in der Innsbrucker Straße übergeben. Für uns fuhr der Einsatzwagen am 29. Juli noch einmal aus der Fahrzeughalle und wurde mit all seiner modernen Technik präsentiert.
2: Ja, also Besonderheiten von diesem GTLF, also Großtanklöschfahrzeug, sind, wie schon erwähnt, diese 9.500 Liter Löschwasservolumen. Dazu kommen ja noch 500 Liter Schaumbildner, um also auch Löschschaum herzustellen. Das Auto ist einsatztaktisch sicherlich speziell und sehr gut geeignet für große Wald- und Feldbrände. Wir haben also zwei Monitore, Wasserwerfer an dem Fahrzeug. Zum einen hier vorne ein Frontmonitor, der eine Auswurf-Durchflussmenge von 2000 Litern pro Minute hat. Der Monitor auf dem Dach oben hat eine maximale Durchflussmenge von 5000 Litern pro Minute. Im praktischen Fall heißt das, wenn ich den Monitor voll einsetze, ist das Löschwasser in 2 Minuten aufgebraucht. Die Pumpe im Heck, die verbaut ist, bringt 5000 Liter die Minute, kann also den Monitor oben auch mit der vollen Leistung befördern. Ja, und wichtig für uns war noch, dass das Fahrzeug ja nicht nur bei Wald- und Feldbränden, sondern auch bei Wohngebäuden eingesetzt wird. Es muss also auch in enge Wohngebiete fahren können. Darum ist hier das Fahrgestell mit einer selbstlenkenden Hinterachse verbaut, sodass also das Großtanklöschfahrzeug auch einen sehr kleinen Wenderadius hat und dadurch auch in enge Wohngebiete und in enge Straßen einfahren kann.
1: Das neue Einsatzfahrzeug wurde speziell dafür konzipiert, große Wassermengen zu Einsatzstellen zu transportieren, an denen keine oder nur eine unzureichende Wasserversorgung vorhanden ist. Zudem bietet das Fahrzeug einige technische Besonderheiten, vor allem bei der Bedienung der Heckpumpe, die die Arbeit der Einsatzkräfte erleichtern.
2: Hier also die Heckpumpe verbaut. Wir haben natürlich auch bei der Pumpe, die hier über dieses Bedienfeld bedient wird, noch zwei Besonderheiten. Ich habe also zwei Fernbedienungen, die kann der Maschinist, der Fahrer mitnehmen. Er kann also mit dieser Fernbedienung die Monitore auch von der Seite des Fahrzeuges bedienen, beziehungsweise ist die andere Fernbedienung für den verbauten Lichtmast, um auch nachts die Einsatzstellen auszuleuchten. Das kann ich auch seitlich vom Fahrzeug machen, muss es also nicht zwingend auf dem Fahrzeug machen. Das ist also auch noch eine kleine Besonderheit. Ja, und ansonsten ist das eine Standardbeladung für ein Feuerwehrauto, wo dazu gehört Hygieneboards, Wärmebildkamera, das Übliche, was für ein modernes Löschfahrzeug heutzutage erforderlich ist.
1: Aber auch die Führungskabine ist modern und umfangreich ausgestattet. Sie verfügt über technische Systeme, die den Kameraden bereits während der Anfahrt einen schnellen Überblick über die Einsatzlage ermöglichen und sie optimal auf den bevorstehenden Einsatz vorbereiten.
2: Und hier sieht man ja auch gedärmste Bedienelemente. Also er kann auch alles von hier vorne aus bedienen an dem Fahrzeug. Man sieht oben auch eine Rundumüberwachung des Autos. Das heißt, beim Rückwärtsfahren im Wendekreis kann man sich hier genau ansehen, wo ist das Fahrzeug, wie ist der Standort zu anderen Autos, sodass der Maschinist hier vorne eigentlich eine Rundumsicht zum Fahrzeug hat und auch eine sehr gute Bedienung. Und wir darauf Wert gelegt haben, dass alles auch im Fahrerhaus bedienungsmöglich ist. Und eine Grundvoraussetzung für Löschfahrzeuge hier in Dessau-Roßlau ist, dass wir nur noch Automatikgetriebe verbauen, dass der Fahrer beim Fahren sich auf das Lenken konzentrieren kann und nicht noch die Schalthandlung durchführen muss, um hier auch eine Unterstützung bei einer Einsatzfahrt mit Sondersignal zu geben.
1: Das neue Einsatzfahrzeug überzeugt mit moderner Technik und einer leistungsstarken Ausstattung. So kann der drehbare Frontwerfer über der vorderen Stoßstange bis zu 2000 Liter Wasser pro Minute über eine Entfernung von rund 60 Metern fördern. Der auf dem Dach montierte Werfer erreicht sogar eine Förderleistung von bis zu 5000 Litern pro Minute. Doch warum war die Anschaffung eines neuen Einsatzfahrzeuges überhaupt notwendig?
2: Also das hat verschiedene Gründe. Ein Grund ist, das alte Fahrzeug ist jetzt schon über 15 Jahre alt. Das heißt, es hat die Nutzungsdauer schon überschritten. Es war also erforderlich, ein neues zu beschaffen, aufgrund dessen, dass ja die alten Fahrzeuge dann reparaturanfälliger sind und alles, was so da im Alter dazukommt. Das neue Fahrzeug wurde dann so konzipiert, dass wir auch auf diese Einsatzbedingungen hier in der Stadt spezifischer eingegangen sind. Das heißt, auf die größere Flächenlage. Deswegen ist das Fahrzeug mit einem deutlich größeren Wassertank beschafft worden. Und darum steht jetzt hinter uns ein TLF mit 9.500 Liter Löschwasservolumen. Also generell kommt es bei allen Bränden in Gebäuden zum Einsatz. Da fährt es mit dem Standardlöschzug der Berufsfeuerwehr mit. Es kommt aber auch bei Flächenbränden, bei Waldbränden zum Einsatz, Vegetation allgemein, um hier durch das erheblich größere Wasservolumen eine größere Schlagkraft der Feuerwehr zu haben. Der Anschaffungspreis für das Fahrzeug liegt bei 809.000 Euro, ist vollfinanziert durch Eigenmittel der Stadt.
1: Mit dem neuen Einsatzfahrzeug ist die Berufsfeuerwehr Dessau-Roßlau bestens für zukünftige Herausforderungen gerüstet. Durch die große Wasserkapazität kann an Einsatzstellen schnell und flexibel gehandelt werden. Das Löschfahrzeug vereint modernste Technik, hohe Leistungsfähigkeit und eine zuverlässige Wasserversorgung. Da diese nicht sofort aufgebaut werden muss, können sich die Einsatzkräfte zunächst voll auf die Brandbekämpfung konzentrieren.
0: Sie sind Wiederholungstäter, die jungen Sportler vom Turnverein der Partnerstadt Ibbenbüren, Abteilung Basketball. Eine Woche lang werfen Sie Ihre Bälle in die Basketballnetze in der Turnhalle an der Friedensschule. Es ist für Sie bereits das vierte Mal, dass Sie ein Trainingslager in Ihrer Partnerstadt Dessau-Roßlau durchführen. Auch in diesem Jahr gibt es ein kleines Begleitprogramm von der Gastgeberstadt. Auf dem Plan stehen ein Empfang des Oberbürgermeisters im Rathaus mit anschließendem Gang auf den Rathausturm. Und sollte es das Wetter dann im letzten Jahr oder am letzten Tag besser meinen und die Temperaturen wieder klettern lassen, ist auch das Erlebnisbad in Roßlau wiederholt ein beliebtes Ausflugsziel. Ein weiteres Highlight wird es im Trainingsbereich geben. Ein Gasttrainer vom befreundeten BC Anhalt wird die jungen Sportler auf seine ganz eigene und erfolgreiche Weise trainieren und ihnen maximale Basketballleistungen abverlangen. Für das Folgejahr hat die Partnerstadt bereits in der Dessauer Jugendherberge gebucht. Vielfalt erleben, Menschen zusammenbringen und gemeinsam feiern. Genau darum ging es am vergangenen Wochenende beim Afro-Nachbarschaftsfestival im Stadtpark Dessau. Gemeinsam mit der Dessau-Afro-Community, der Hochschule Anhalt und weiteren Partnern hatte die Stadt zu dem Fest eingeladen. Unter dem Motto "Ein Stadtpark, eine Welt" erwarteten die Besucher Live-Musik, kulinarische Spezialitäten aus verschiedenen afrikanischen Ländern sowie Tanz-, Sport- und Mitmachangebote für die ganze Familie.
1: Begegnung, Kultur und Lebensfreude standen am 25. Juni im Dessauer Stadtpark im Vordergrund. Dort fand nämlich ein Nachbarschaftsfest der besonderen Art statt. Gemeinsam mit der Stadt Dessau, der Hochschule Anhalt und weiteren Partnern hatte die Afro-Community unter dem Motto "Ein Stadtpark, eine Welt" zu dem Fest eingeladen.
3: Ja, heute wir haben verschiedene afrikanische Musik die sind aus Leipzig und Gora und

0: das afrikanische Festival statt. Die Veranstaltung bringt Menschen unterschiedlicher Herkunft zusammen. Amadi Injai lebt seit 23 Jahren in Deutschland, ist der Imam der islamischen Gemeinde Dessau und engagiert sich mit großer Leidenschaft für das Festival. Bereits zum dritten Mal organisiert er das Fest und setzt sich dafür ein, die afrikanische Kultur einem breiten Publikum näher zu bringen.
1: Ja, das Fest geht schon seit 2 Jahren und das ist die dritte Jahr. Und das nur das, weil wir haben gesehen in dieser Stadt, dass die Afrikaner wenig machen in dieser Stadt. Und unsere Ansicht in dieser Stadt ist ein bisschen so, das wollen wir zeigen, die Leute, dass wir sind nicht so und wir sind anders. Die muss auch uns kennenlernen, da wir alles zusammen leben können. Kommen viele Leute, aber jetzt wir haben noch mal, weil immer haben wir unseren Titel Afro-Festival, aber dieses Jahr haben wir ein bisschen geändert, haben wir Afro-Nachbarschaft, genau, wir haben viele Flyer verteilt in die Briefkasten und haben wir viele Leute eingeladen, Deutsche oder nicht Deutsche, alles Araber, alles haben wir eingeladen.
2: Also für mich, das ist wirklich ganz wichtig für uns. Nicht nur wegen Integration, sondern für uns einander. Wir müssen einander unterstützen. Wir müssen auch für einander da sein. Und das sieht man eigentlich bei den anderen, zum Beispiel die Araber. Wenn die herkommen, die haben sofort Hilfe, die haben sofort Unterstützung. Und das hat ein bisschen bei uns sowas gefehlt. Und jetzt, deswegen meinen wir genau so, diese Veranstaltung und solche Sachen zu vermeiden.
0: Die Begegnung zwischen verschiedenen Kulturen ist besonders wertvoll, wenn Menschen Tür an Tür leben und ihren Alltag miteinander teilen. Ein gemeinsames Fest bietet dafür den idealen Rahmen für Austausch, gegenseitiges Kennenlernen und neue Freundschaften. Mitreißende Musik, kulinarische Spezialitäten, Sportangebote für Kinder und künstlerische Mitmachaktionen brachten die Besucher näher zusammen.
2: Für mich wichtig wäre, dass wir auch uns wohlfühlen. Also das gehört zur Integration und auch Deutsch reden. Das ja, ich versuche da ja und auch dass wir nicht vergessen, woher wir kommen, obwohl wir hier auch sind. Wir gehören auch zu woher wir kommen. Das ist für mich auch wichtig.
1: Ja, ist für uns in Zukunft, dass wir noch viele Nachbarschaft bekommen kann und uns kennenzulernen, und weil wir wollen nur zusammen in Frieden leben und Toleranz und Akzeptanz, das wollen wir. Das ist unser Wunsch in der Zukunft. Ja.
0: Im Stadtpark wurde auch in diesem Sommer wieder gezeigt, wie bereichernd kulturelle Vielfalt sein kann. Auch im kommenden Jahr heißt es wieder in Dessau-Roßlau, gemeinsam feiern, tanzen, Kulinarik genießen und die Vielfalt Afrikas erleben.
3: Den Diebstahl seines Citroëns zeigte ein 29-jähriger Geschädigter am 26. Juli gegen 10 Uhr bei der Polizei in Dessau-Roßlau an. Nach seinen Angaben hatte er das Fahrzeug am 25. Juli gegen 23 Uhr in der Elisabethstraße abgestellt und ordnungsgemäß verschlossen. Als der Geschädigte am nächsten Tag zum Abstellort zurückkehrte, musste er feststellen, dass der PKW verschwunden war. Da er diesen keiner anderen Person zur Nutzung überlassen hatte, ist davon auszugehen, dass unbekannte Täter das Fahrzeug entwendeten. Eine Absuche im Nahbereich verlief ergebnislos. Der Wert des PKW beläuft sich auf etwa 25.000 Euro. Damit sind wir am Ende unserer Mittwochsausgabe der Zeitnah Nachrichten. Schauen jetzt noch auf die Meldungen aus der Region, zuvor natürlich noch aufs Wetter. Und wir sehen uns, wenn Sie mögen, am Donnerstag dann ab 18 Uhr wieder. Bis dahin haben Sie eine schöne Zeit, machen Sie es gut und auf Wiedersehen.
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2: Am Donnerstag wird es sehr heiß mit einem Mix aus Sonne und lockeren Wolken. Die Temperaturen steigen auf bis zu 38 Grad. In den Abendstunden nimmt die Bewölkung zu. Es bleibt jedoch trocken. Ein schwacher bis mäßiger Wind weht aus südlicher bis westlicher Richtung. Im weiteren Verlauf der Nacht lockert die Bewölkung wieder etwas auf. Und die Temperaturen gehen auf etwa 18 Grad zurück.
3: Gemeinsam mit den Handwerkern für Frieden organisiert die Familien- und Wirtschaftsinitiative Dessau-Roßlau am 1. August unter dem Motto Zeit für Veränderung einen Wirtschaftskorso in Köthen. Die überparteiliche Demonstration startet um 16 Uhr in der Zeppelinstraße und führt anschließend um 17 Uhr durch das Stadtgebiet. Mit der Aktion wollen die Veranstalter erneut auf ihre politischen Anliegen aufmerksam machen und richten mehrere Forderungen an die Verantwortlichen in der Politik.
4: Die Rente mit 70, der Wegfall der Witwenrente, die Erhöhung der Krankenkassenbeiträge bei verringerten Leistungen, der Wegfall der Mitversicherung des Ehepartners und eine höhere Zuzahlung bei den Medikamenten zeichnen eine düstere Zukunft für die Bürger und Unternehmen in unserem Land. Es ist Zeit für eine Veränderung. Kommt, egal mit welchem Fahrzeug, am 1. August ab 16 Uhr zur Zeppelinstraße, ehemaliger Exerzierplatz in Köthen. 17 Uhr geht es dann los, quer durch Köthen. Es wird eine Zwischenkundgebung mit interessanten Rednern geben. Schließlich geht es um unsere Zukunft, die unserer Kinder und Enkelkinder.
3: Den Organisatoren geht es um eine verlässliche Vertretung der Interessen all jener, die täglich Verantwortung für die Gesellschaft tragen. Sie hoffen auf große Beteiligung beim Fahrzeugkorso in Köthen am 1. August.
5: Energieminister Armin Willingmann war Mitte Juli auf einer Sommertour durch Sachsen-Anhalt. Einer der vielen Stopps war die evangelische Grundschule Bitterfeld-Wolfen. Hier wurde im Rahmen des Landesförderprogramms Effizienz ein Fördermittelbescheid übergeben, um die Schulgebäude nachhaltig zu gestalten.
6: Erstmal freuen wir uns sehr, dass wir mit dem Programm Effizienz hier verfangen haben in Bitterfeld-Wolfen und mit den Mitteln von ca. 2,2 Millionen Euro und dann Eigenmitteln in Höhe von ca. 300.000 Euro das alte Schulgebäude energetisch sanieren können in drei Abschnitten. Es wird also die Turnhalle sein, es wird der Hortbereich sein, der sich hier drüben befindet, und der Schulbereich, in dem wir uns jetzt gerade befinden.
5: Neue Fenster, Dämmungen, umgebaute Sanitäranlagen, Wärmepumpen, Heizungen, PV-Anlagen und noch vieles mehr. Mit einer Fördersumme von 2,2 Millionen Euro wird hier einiges angegangen.
7: Die Energieerzeugung wird geändert auf ein ökologisches System mit Wärmepumpen. Der Strom wird mit PV-Anlagen erzeugt im Wesentlichen. Und die Gebäudehülle wird so abgedichtet, dass der primäre Energieverbrauch für das Heizen reduziert wird. Ziel ist erstmal, dass wir den Primärenergieverbrauch an Heizenergie, den wir haben, dramatisch senken und dass wir den CO2-Ausstoß auch dramatisch senken. Das heißt, durch die Maßnahmen wird der Primärenergieverbrauch und der CO2-Ausstoß um ca. 80% gesenkt. Das ist dramatisch. Das heißt, im Wesentlichen trägt die Sanierung dazu bei, dass die Betriebskosten, die später anfallen, dramatisch reduziert werden. Weil Betriebskosten werden ja nicht gefördert. Das sind ja Kosten, die auf den Auftraggeber zukommen. Und das ist eigentlich das Endergebnis. Das Zweite ist, dass wir das Regenwasser vom Dach nutzen, um die sanitären Anlagen, sprich die Urinale und WCs, damit zur Spülung zu nutzen. Das heißt, wir senken auch den Verbrauch an Trinkwasser und wir leiten auch keine Dachwässer mehr in die Kanalisation ein.
5: Bei so vielen Umbaumaßnahmen soll jedoch der Schulalltag nicht unterbrochen werden. Hierzu ist eine Einteilung in verschiedene Bauabschnitte geplant.

0: Ja, Sie haben ja zur Kenntnis genommen, dass wir jetzt erstmal mit dem Ganztagsgebäude beginnen werden, dass wir dieses Gebäude errichten werden und dann mit der Schule in das Gebäude umziehen und peu à peu dann in zwei Abschnitten hier die Sanierung vornehmen. Parallel zu dem Ganztagsgebäude wird die Sporthalle jetzt saniert. Und wir danken der Stadt, dass Sie uns also hier eine Ersatzsporthalle dann in Aussicht gestellt haben für die Zeit des Umbaus.
1: Die Finanzierung des Projektes übernimmt mit einer Förderquote von 90%, also 2,2 Millionen Euro, das Landesförderprogramm Effizienz. Es ist dazu da, Maßnahmen zur Steigerung der Energieeffizienz in öffentlichen Gebäuden zu stärken, um dadurch Treibhausgasemissionen zu senken. Willingmann erklärt, warum eine so hohe Förderquote notwendig ist.
2: Sowohl Kommunen als Schulträger als eben auch Private, so wie in diesem Falle die Diakonie, sie sind kaum in der Lage, die entsprechende Kofinanzierung aufzubringen. 90% ist auch ein Signal der Landesregierung und auch des Ministeriums für Wissenschaft, Energie, Klimaschutz und Umwelt, das an dieser Stelle ja europäisches Geld einsetzt und sagt, wir wollen uns an den Klimawandel anpassen. Da muss es vernünftige Maßnahmen geben und zugleich wollen wir energetisch selbstständiger, unabhängiger werden. Das gilt auch für Schulgebäude. In 2 Jahren wird man dort nicht mehr fossile Energieträger brauchen, sondern kann das alles elektrisch und über selbstgewonnenen Strom machen.
1: Als i-Tüpfelchen der ganzen Umbaumaßnahmen hat sich der Diakonieverein Bitterfeld-Wolfengräfen-Hainichen vorgenommen, die sanierte Sporthalle nun außerhalb der Unterrichtszeiten der Öffentlichkeit zur Verfügung zu stellen. Die große Fördersumme kommt also nicht nur an einem Ort an, sondern wird zurück in die Gesellschaft getragen.
3: Der FC Grün-Weiß Piesteritz begab sich am 26. Juli in sein nun schon drittes Testspiel. Der Gegner an diesem Tag wieder aus der Landesklasse 4, diesmal der SV Alemannia Jessen. Der Partiestart war pünktlich um 13 Uhr. Beide Mannschaften schienen sich schon gut eingespielt zu haben. Es dauerte ein wenig, bis die ersten Versuche fallen. Hier Ecke von rechts. Langer Ball, doch Ziebel hat's im Griff. Wenige Minuten später jedoch Piesteritz im Angriff. Schuchert mit einer Vorlage von rechts und Düsseldau verwandelt das 1:0 in der 21. Spielminute. In der 39. gibt es einen Freistoß für die Jungs aus Jessen. Wiedermann feuert ihn ab, doch Raue pariert. Der Ball bleibt weiter heiß umkämpft und es dauert nicht lange, da kommt der nächste Pfiff und wieder ein Freistoß für Jessen. Nochmal die Chance für Wiedermann, doch hier spielt Schuchert sich selbst ins Eck. Ein unglückliches 1:1. Damit geht die erste Hälfte schon zu Ende. Spannende Stimmung hier im Volkspark. In der 51. spielen die Jessner mit Tempo an den Piesteritzern vorbei. Heinze von rechts mit der Vorlage an Kilian und der macht das Ding rein. Führungstor für den SV Alemannia. Der FC bleibt jedoch dran. Erst nicht so erfolgreich wie erhofft, doch dann kommt eine Ecke von Kögel und der Kopf von Schuchert macht den Abschluss. Das 2:2, die Revanchierung für das Eigentor von vorhin. Es legen sich beide Teams noch einmal richtig ins Zeug. Doch es scheint ein Unentschieden zu werden. Doch dann kommt Piesteritz noch einmal in den Sturm. Gauert spielt sich bis in die Strafzone durch und geht dann zu Boden. Der Unparteiische pfeift ab und es gibt einen Elfmeter für Grün-Weiß. Freihube tritt an und macht das Ding ohne Probleme rein. Das 3:2 für den FC. Weitere Tore fallen nicht und wir gehen nun in die Spieleinschätzung mit Tobias Klier, welcher uns von positiven Fortschritten in der Mannschaft berichten konnte.
4: Nachdem wir jetzt am Wochenende ein Trainingslager durchgeführt haben,

Können wir von dem Spiel, dass wir mit dem Spiel zufrieden sein, was wir abgeliefert haben von Anfang an, dass wir nochmal läuferisch so zugelegt haben in den ganzen 90 Minuten, nachdem wir jetzt 4 Einheiten hatten, was am Donnerstag noch schlecht lief, lief heute gut. Also wir haben es auf jeden Fall besser gemacht als am Donnerstag zum Trainingslager-Auftakt gegen Absdorf und haben das natürlich heute dann gut gemacht und am Ende auch wieder den Sieg noch geholt nach 2 unglücklichen Gegentoren. Und ich denke mal, ein Unentschieden wäre auch gerecht gewesen, das war ein ausgeglichenes Spiel. Ja, wir sind ja fast eingespielt. Wir haben ja auch viele Spieler aus dem eigenen Nachwuchs, wo die Abläufe eigentlich so klar sind. Es sind natürlich jetzt einige sind aus dem Nachwuchs hochgekommen oder aus der zweiten, wo wir noch ein paar Abstimmungsprobleme oder Abstimmungsfindungen haben. Und ansonsten war es in Ordnung. Also wir laufen schon so hin, dass es so passt. Aber es ist noch viel Arbeit vor uns bis zum Saisonstart.

0: Schön, dass Sie eingeschaltet haben und damit herzlich willkommen an diesem Mittwoch zu den zeitnahen Nachrichten hier auf RAN 1. Nach wochenlangen Ermittlungen der Staatsanwaltschaft Dessau-Roßlau und der Polizeiinspektion Dessau-Roßlau zur Bekämpfung gegen die Rauschgiftkriminalität fanden am vergangenen Donnerstag richterlich angeordnete Durchsuchungsmaßnahmen in einem ehemaligen Betriebsgebäude im Landkreis Wittenberg in Kemberg statt. Die polizeilichen Maßnahmen des Zentralen Kriminaldienstes der Polizeiinspektion wurden durch behördeneigene Kräfte sowie durch Einsatzkräfte des Landeskriminalamtes Sachsen-Anhalt und der Landesbereitschaftspolizei unterstützt. Kurz nach Durchsuchungsbeginn des ehemaligen Betriebsgebäudes konnte ein Beschuldigter im Alter von 24 Jahren albanischer Herkunft auf dem Dachboden des Gebäudes festgestellt und vorläufig festgenommen werden. Im weiteren Verlauf wurde ein zweiter Beschuldigter im Alter von 62 Jahren, ebenso albanischer Herkunft, durch die Einsatzkräfte in einem kleinen Versteck im Dachgeschoss vorgefunden und vorläufig festgenommen. Während der Durchsuchungsmaßnahmen fanden die Einsatzkräfte eine Cannabisplantage, einen Pflanzraum und mehrere Technikräume vor. Insgesamt konnten 331 Pflanzen im Wert von ca. 115.000 Euro sowie zahlreiches technisches Equipment zum Aufbau von Cannabispflanzen aufgefunden und sichergestellt werden. Nach Vorlage der Ermittlungsakte stellte die Staatsanwaltschaft am vergangenen Freitag gegen die beiden Beschuldigten ohne festen Wohnsitz Haftantrag. Eine Ermittlungsrichterin am Amtsgericht Wittenberg folgte dem Antrag und erließ jeweils Haftbefehl. Nach Verkündung erfolgte die Überführung der Beschuldigten in eine Justizvollzugsanstalt. Die Berufsfeuerwehr Dessau-Roßlau kann sich über ein neues Fahrzeug in ihrer Flotte freuen. Ein Großtanklöschfahrzeug im Wert von über 800.000 Euro wurde den Kameraden in der vergangenen Woche übergeben. Wir durften uns das neue Gefährt einmal ganz genau anschauen und mehr darüber erfahren, was es alles kann.
1: Die Berufsfeuerwehr Dessau-Roßlau hat Verstärkung bekommen. Ein neues Großtanklöschfahrzeug wurde am 24. Juli den Kameraden in der Innsbrucker Straße übergeben. Für uns fuhr der Einsatzwagen am 29. Juli noch einmal aus der Fahrzeughalle und wurde mit all seiner modernen Technik präsentiert.
2: Ja, also Besonderheiten von diesem GT-LEV, also Großtanklöschfahrzeug, sind, wie schon erwähnt, diese 9.500 Liter Löschwasservolumen. Dazu kommen ja noch 500 Liter Schaumbildner, um also auch Löschschaum herzustellen. Das Auto ist einsatztaktisch sicherlich speziell und sehr gut geeignet für große Wald- und Feldbrände. Wir haben also zwei Monitore, Wasserwerfer an dem Fahrzeug. Zum einen hier vorne ein Frontmonitor, der eine Durchflussmenge von 2000 Litern pro Minute hat. Der Monitor auf dem Dach oben hat eine maximale Durchflussmenge von 5000 Litern pro Minute. Im praktischen Fall heißt das, wenn ich den Monitor voll einsetze, ist das Löschwasser in 2 Minuten aufgebraucht. Die Pumpe im Heck, die verbaut ist, bringt 5000 Liter die Minute, kann also den Monitor oben auch mit der vollen Leistung befördern. Ja, und wichtig für uns war noch, dass das Fahrzeug ja nicht nur bei Wald- und Feldbränden, sondern auch bei Wohngebäuden eingesetzt wird. Es muss also auch in enge Wohngebiete fahren können. Darum ist hier das Fahrgestell mit einer selbstlenkenden Hinterachse verbaut, sodass also das Großtanklöschfahrzeug auch einen sehr kleinen Wenderadius hat und dadurch auch in enge Wohngebiete und in enge Straßen einfahren kann.
1: Das neue Einsatzfahrzeug wurde speziell dafür konzipiert, große Wassermengen zu Einsatzstellen zu transportieren, an denen keine oder nur eine unzureichende Wasserversorgung vorhanden ist. Zudem bietet das Fahrzeug einige technische Besonderheiten, vor allem bei der Bedienung der Heckpumpe, die die Arbeit der Einsatzkräfte erleichtern.
2: Hier also die Heckpumpe verbaut. Wir haben natürlich auch bei der Pumpe, die hier über dieses Bedienfeld bedient wird, noch zwei Besonderheiten. Ich habe also zwei Fernbedienungen, die kann der Maschinist, der Fahrer mitnehmen. Er kann also mit dieser Fernbedienung die Monitore auch von der Seite des Fahrzeuges bedienen, beziehungsweise ist die andere Fernbedienung für den verbauten Lichtmast, um auch nachts die Einsatzstellen auszuleuchten. Das kann ich auch seitlich vom Fahrzeug machen, muss es also nicht zwingend auf dem Fahrzeug machen. Das ist also auch noch eine kleine Besonderheit. Ja, und ansonsten ist das eine Standardbeladung für ein Feuerwehrauto, wo dazu gehört Hygieneboards, Wärmebildkamera, das Übliche, was für ein modernes Löschfahrzeug heutzutage erforderlich ist.
1: Aber auch die Führungskabine ist modern und umfangreich ausgestattet. Sie verfügt über technische Systeme, die den Kameraden bereits während der Anfahrt einen schnellen Überblick über die Einsatzlage ermöglichen und sie optimal auf den bevorstehenden Einsatz vorbereiten.
2: Und hier sieht man ja auch die ganzen Bedienelemente. Also er kann auch alles von hier vorne aus bedienen an dem Fahrzeug. Man sieht oben auch eine Rundumüberwachung des Autos. Das heißt, beim Rückwärtsfahren im Wendekreis kann man sich hier genau ansehen, wo ist das Fahrzeug, wie ist der Standort zu anderen Autos, sodass der Maschinist hier vorne eigentlich eine Rundumsicht zum Fahrzeug hat und auch eine sehr gute Bedienung. Und wir darauf Wert gelegt haben, dass alles auch im Fahrerhaus bedienungsmöglich ist. Und eine Grundvoraussetzung für Löschfahrzeuge hier in Dessau-Roßlau ist, dass wir nur noch Automatikgetriebe verbauen, dass der Fahrer beim Fahren sich auf das Lenken konzentrieren kann und nicht noch die Schalthandlung durchführen muss, um hier auch eine Unterstützung bei einer Einsatzfahrt mit Sondersignal zu geben.
1: Das neue Einsatzfahrzeug überzeugt mit moderner Technik und einer leistungsstarken Ausstattung. So kann der drehbare Frontwerfer über der vorderen Stoßstange bis zu 2000 Liter Wasser pro Minute über eine Entfernung von rund 60 Metern fördern. Der auf dem Dach montierte Werfer erreicht sogar eine Förderleistung von bis zu 5000 Litern pro Minute. Doch warum war die Anschaffung eines neuen Einsatzfahrzeuges überhaupt notwendig?
2: Also das hat verschiedene Gründe. Ein Grund ist, das alte Fahrzeug ist jetzt schon über 15 Jahre alt. Das heißt, es hat die Nutzungsdauer schon überschritten. Es war also erforderlich, ein neues zu beschaffen, aufgrund dessen, dass ja die alten Fahrzeuge dann reparaturanfälliger sind und alles, was so da im Alter dazukommt. Das neue Fahrzeug wurde dann so konzipiert, dass wir auch auf diese Einsatzbedingungen hier in der Stadt spezifischer eingegangen sind. Das heißt, auf die größere Flächenlage. Deswegen ist das Fahrzeug mit einem deutlich größeren Wassertank beschafft worden. Und darum steht jetzt hinter uns ein TLF mit 9.500 Liter Löschwasservolumen. Also generell kommt es bei allen Bränden in Gebäuden zum Einsatz. Da fährt es mit dem Standardlöschzug der Berufsfeuerwehr mit. Es kommt aber auch bei Flächenbränden, bei Waldbränden zum Einsatz, Vegetation allgemein, um hier durch das erheblich größere Wasservolumen eine größere Schlagkraft der Feuerwehr zu haben. Der Anschaffungspreis für das Fahrzeug liegt bei 809.000 Euro, ist vollfinanziert durch Eigenmittel der Stadt.
1: Mit dem neuen Einsatzfahrzeug ist die Berufsfeuerwehr Dessau-Roßlau bestens für zukünftige Herausforderungen gerüstet. Durch die große Wasserkapazität kann an Einsatzstellen schnell und flexibel gehandelt werden. Das Löschfahrzeug vereint modernste Technik, hohe Leistungsfähigkeit und eine zuverlässige Wasserversorgung. Da diese nicht sofort aufgebaut werden muss, können sich die Einsatzkräfte zunächst voll auf die Brandbekämpfung konzentrieren.
0: Sie sind Wiederholungstäter, die jungen Sportler vom Turnverein der Partnerstadt Ibbenbüren, Abteilung Basketball. Eine Woche lang werfen Sie Ihre Bälle in die Basketballnetze in der Turnhalle an der Friedensschule. Es ist für Sie bereits das vierte Mal, dass Sie ein Trainingslager in Ihrer Partnerstadt Dessau-Roßlau durchführen. Auch in diesem Jahr gibt es ein kleines Begleitprogramm von der Gastgeberstadt. Auf dem Plan stehen ein Empfang des Oberbürgermeisters im Rathaus mit anschließendem Gang auf den Rathausturm. Und sollte es das Wetter dann im letzten Jahr oder am letzten Tag besser meinen und die Temperaturen wieder klettern lassen, ist auch das Erlebnisbad in Roßlau wiederholt ein beliebtes Ausflugsziel. Ein weiteres Highlight wird es im Trainingsbereich geben. Ein Gasttrainer vom befreundeten BC Anhalt wird die jungen Sportler auf seine ganz eigene und erfolgreiche Weise trainieren und ihnen maximale Basketballleistungen abverlangen. Für das Folgejahr hat die Partnerstadt bereits in der Dessauer Jugendherberge gebucht. Vielfalt erleben, Menschen zusammenbringen und gemeinsam feiern. Genau darum ging es am vergangenen Wochenende beim Afro-Nachbarschaftsfestival im Stadtpark Dessau. Gemeinsam mit der Dessau-Afro-Community, der Hochschule Anhalt und weiteren Partnern hatte die Stadt zu dem Fest eingeladen. Unter dem Motto "Ein Stadtpark, eine Welt" erwarteten die Besucher Live-Musik, kulinarische Spezialitäten aus verschiedenen afrikanischen Ländern sowie Tanz-, Sport- und Mitmachangebote für die ganze Familie.
1: Begegnung, Kultur und Lebensfreude standen am 25. Juni im Dessauer Stadtpark im Vordergrund. Dort fand nämlich ein Nachbarschaftsfest der besonderen Art statt. Gemeinsam mit der Stadt Dessau, der Hochschule Anhalt und weiteren Partnern hatte die Afro-Community unter dem Motto "Ein Stadtpark, eine Welt" zu dem Fest eingeladen.
3: Ja, heute wir haben verschiedene afrikanische Musik. Die sind aus Leipzig und Gora und gibt auch eine Band, Live-Band aus Leipzig. Die wurden ein bisschen Gora und Gitarre alles heute spielen. Ja.
4: Auf jeden Fall Essen ist dabei, Trinken ist dabei. Alle, die Solidarität mitbringen, die sind herzlich willkommen. Und genauso die Integration bereit, sich integrieren wollen, die können auch vorbeikommen. Ja.
1: Dessau-Roßlau ist die Heimat einer großen afrikanischen Gemeinschaft. Um ihre vielfältigen Kulturen, Traditionen und Bräuche sichtbar zu machen und den interkulturellen Austausch zu fördern, findet seit 2024

0: das afrikanische Festival statt. Die Veranstaltung bringt Menschen unterschiedlicher Herkunft zusammen. Amadi Injai lebt seit 23 Jahren in Deutschland, ist der Imam der islamischen Gemeinde Dessau und engagiert sich mit großer Leidenschaft für das Festival. Bereits zum dritten Mal organisiert er das Fest und setzt sich dafür ein, die afrikanische Kultur einem breiten Publikum näher zu bringen.
1: Ja, das Fest geht schon seit 2 Jahren und das ist das dritte Jahr. Und das nur das, weil wir haben gesehen in dieser Stadt, dass die Afrikaner wenig machen in dieser Stadt. Und unsere Ansicht in dieser Stadt ist ein bisschen so, das wollen wir zeigen, die Leute, dass wir sind nicht so und wir sind anders. Die muss auch uns kennenlernen, da wir alles zusammen leben können. Kommen viele Leute, aber jetzt wir haben noch mal, weil immer haben wir unseren Titel Afro-Festival. Aber dieses Jahr haben wir ein bisschen geändert, haben wir Afro-Nachbarschaft. Genau, wir haben viele Flyer verteilt in die Briefkasten und haben wir viele Leute eingeladen. Deutsche oder nicht Deutsche, alles Araber, alles haben wir eingeladen.
2: Also für mich, das ist wirklich ganz wichtig für uns. Nicht nur wegen Integration, sondern für uns einander. Wir müssen einander unterstützen. Wir müssen auch für einander da sein. Und das sieht man eigentlich bei den anderen, zum Beispiel die Araber, wenn die herkommen, die haben sofort Hilfe, die haben sofort Unterstützung. Und das hat ein bisschen bei uns sowas gefehlt. Und jetzt, deswegen meinen wir genau so, diese Veranstaltung und solche Sachen zu vermeiden.
0: Die Begegnung zwischen verschiedenen Kulturen ist besonders wertvoll, wenn Menschen Tür an Tür leben und ihren Alltag miteinander teilen. Ein gemeinsames Fest bietet dafür den idealen Rahmen für Austausch, gegenseitiges Kennenlernen und neue Freundschaften. Mitreißende Musik, kulinarische Spezialitäten, Sportangebote für Kinder und künstlerische Mitmachaktionen brachten die Besucher näher zusammen.
2: Für mich wichtig wäre, dass wir auch uns wohlfühlen. Also das gehört zur Integration und auch Deutsch reden. Das, ja, man, ich versuche da, ja. Und auch, dass wir nicht vergessen, woher wir kommen, obwohl wir hier auch sind. Wir gehören auch zu, woher wir kommen. Das ist für mich auch wichtig.
1: Ja, ist für uns in Zukunft, dass wir noch viele Nachbarschaft bekommen kann und uns kennenzulernen, und weil wir wollen nur zusammen in Frieden leben und Toleranz und Akzeptanz, das wollen wir. Das ist unser Wunsch in der Zukunft. Ja.
0: Im Stadtpark wurde auch in diesem Sommer wieder gezeigt, wie bereichernd kulturelle Vielfalt sein kann. Auch im kommenden Jahr heißt es wieder in Dessau-Roßlau, gemeinsam feiern, tanzen, Kulinarik genießen und die Vielfalt Afrikas erleben.
3: Den Diebstahl seines Citroëns zeigte ein 29-jähriger Geschädigter am 26. Juli gegen 10 Uhr bei der Polizei in Dessau-Roßlau an. Nach seinen Angaben hatte er das Fahrzeug am 25. Juli gegen 23 Uhr in der Elisabethstraße abgestellt und ordnungsgemäß verschlossen. Als der Geschädigte am nächsten Tag zum Abstellort zurückkehrte, musste er feststellen, dass der PKW verschwunden war. Da er diesen keiner anderen Person zur Nutzung überlassen hatte, ist davon auszugehen, dass unbekannte Täter das Fahrzeug entwendeten. Eine Absuche im Nahbereich verlief ergebnislos. Der Wert des PKW beläuft sich auf etwa 25.000 Euro. Damit sind wir am Ende unserer Mittwochsausgabe der Zeitnah Nachrichten. Schauen jetzt noch auf die Meldungen aus der Region, zuvor natürlich noch aufs Wetter. Und wir sehen uns, wenn Sie mögen, am Donnerstag dann ab 18 Uhr wieder. Bis dahin haben Sie eine schöne Zeit, machen Sie es gut und auf Wiedersehen.
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2: Am Donnerstag wird es sehr heiß mit einem Mix aus Sonne und lockeren Wolken. Die Temperaturen steigen auf bis zu 38 Grad. In den Abendstunden nimmt die Bewölkung zu, es bleibt jedoch trocken. Ein schwacher bis mäßiger Wind weht aus südlicher bis westlicher Richtung. Im weiteren Verlauf der Nacht lockert die Bewölkung wieder etwas auf und die Temperaturen gehen auf etwa 18 Grad zurück.
3: Gemeinsam mit den Handwerkern für Frieden organisiert die Familien- und Wirtschaftsinitiative Dessau-Roßlau am 1. August unter dem Motto Zeit für Veränderung einen Wirtschaftskorso in Köthen. Die überparteiliche Demonstration startet um 16 Uhr in der Zeppelinstraße und führt anschließend um 17 Uhr durch das Stadtgebiet. Mit der Aktion wollen die Veranstalter erneut auf ihre politischen Anliegen aufmerksam machen und richten mehrere Forderungen an die Verantwortlichen in der Politik.
4: Die Rente mit 70, der Wegfall der Witwenrente, die Erhöhung der Krankenkassenbeiträge bei verringerten Leistungen, der Wegfall der Mitversicherung des Ehepartners und eine höhere Zuzahlung bei den Medikamenten zeichnen eine düstere Zukunft für die Bürger und Unternehmen in unserem Land. Es ist Zeit für eine Veränderung. Kommt, egal mit welchem Fahrzeug, am 1. August ab 16 Uhr zur Zeppelinstraße, ehemaliger Exerzierplatz in Köthen. 17 Uhr geht es dann los, quer durch Köthen. Es wird eine Zwischenkundgebung mit interessanten Rednern geben. Schließlich geht es um unsere Zukunft, die unserer Kinder und Enkelkinder.
3: Den Organisatoren geht es um eine verlässliche Vertretung der Interessen all jener, die täglich Verantwortung für die Gesellschaft tragen. Sie hoffen auf große Beteiligung beim Fahrzeugkorso in Köthen am 1. August.
5: Energieminister Armin Willingmann war Mitte Juli auf einer Sommertour durch Sachsen-Anhalt. Einer der vielen Stopps war die evangelische Grundschule Bitterfeld-Wolfen. Hier wurde im Rahmen des Landesförderprogramms Effizienz ein Fördermittelbescheid übergeben, um die Schulgebäude nachhaltig zu gestalten.
6: Erstmal freuen wir uns sehr, dass wir mit dem Programm Effizienz hier verfangen haben in Bitterfeld-Wolfen und mit den Mitteln von ca. 2,2 Millionen Euro und dann Eigenmitteln in Höhe von ca. 300.000 Euro das alte Schulgebäude energetisch sanieren können in drei Abschnitten. Es wird also die Turnhalle sein, es wird der Hortbereich sein, der sich hier drüben befindet, und der Schulbereich, in dem wir uns jetzt gerade befinden.
5: Neue Fenster, Dämmungen, umgebaute Sanitäranlagen, Wärmepumpen, Heizungen, PV-Anlagen und noch vieles mehr. Mit einer Fördersumme von 2,2 Millionen Euro wird hier einiges angegangen.
7: Die Energieerzeugung wird geändert auf ein ökologisches System mit Wärmepumpen. Der Strom wird mit PV-Anlagen erzeugt im Wesentlichen. Und die Gebäudehülle wird so abgedichtet, dass der primäre Energieverbrauch für das Heizen reduziert wird. Ziel ist erstmal, dass wir den Primärenergieverbrauch an Heizenergie, den wir haben, dramatisch senken und dass wir den CO2-Ausstoß auch dramatisch senken. Das heißt, durch die Maßnahmen wird der Primärenergieverbrauch und der CO2-Ausstoß um ca. 80% gesenkt. Das ist dramatisch. Das heißt, im Wesentlichen trägt die Sanierung dazu bei, dass die Betriebskosten, die später anfallen, dramatisch reduziert werden. Weil Betriebskosten werden ja nicht gefördert. Das sind ja Kosten, die auf den Auftraggeber zukommen. Und das ist eigentlich das Endergebnis. Das Zweite ist, dass wir das Regenwasser vom Dach nutzen, um die sanitären Anlagen, sprich die Urinale und WCs, damit zur Spülung zu nutzen. Das heißt, wir senken auch den Verbrauch an Trinkwasser und wir leiten auch keine Dachwässer mehr in die Kanalisation ein.
5: Bei so vielen Umbaumaßnahmen soll jedoch der Schulalltag nicht unterbrochen werden. Hierzu ist eine Einteilung in verschiedene Bauabschnitte geplant.

0: Ja, Sie haben ja zur Kenntnis genommen, dass wir jetzt erstmal mit dem Ganztagsgebäude beginnen werden, dass wir dieses Gebäude errichten werden und dann mit der Schule in das Gebäude umziehen und peu à peu dann in zwei Abschnitten hier die Sanierung vornehmen. Parallel zu dem Ganztagsgebäude wird die Sporthalle jetzt saniert. Und wir danken der Stadt, dass Sie uns also hier eine Ersatzsporthalle dann in Aussicht gestellt haben für die Zeit des Umbaus.
1: Die Finanzierung des Projektes übernimmt mit einer Förderquote von 90%, also 2,2 Millionen Euro, das Landesförderprogramm Effizienz. Es ist dazu da, Maßnahmen zur Steigerung der Energieeffizienz in öffentlichen Gebäuden zu stärken, um dadurch Treibhausgasemissionen zu senken. Willingmann erklärt, warum eine so hohe Förderquote notwendig ist.
2: Sowohl Kommunen als Schulträger als eben auch Private, so wie in diesem Falle die Diakonie, sie sind kaum in der Lage, die entsprechende Kofinanzierung aufzubringen. 90% ist auch ein Signal der Landesregierung und auch des Ministeriums für Wissenschaft, Energie, Klimaschutz und Umwelt, das an dieser Stelle ja europäisches Geld einsetzt und sagt, wir wollen uns an den Klimawandel anpassen. Da muss es vernünftige Maßnahmen geben und zugleich wollen wir energetisch selbstständiger, unabhängiger werden. Das gilt auch für Schulgebäude. In 2 Jahren wird man dort nicht mehr fossile Energieträger brauchen, sondern kann das alles elektrisch und über selbstgewonnenen Strom machen.
1: Als i-Tüpfelchen der ganzen Umbaumaßnahmen hat sich der Diakonieverein Bitterfeld-Wolfengräfen-Hainichen vorgenommen, die sanierte Sporthalle nun außerhalb der Unterrichtszeiten der Öffentlichkeit zur Verfügung zu stellen. Die große Fördersumme kommt also nicht nur an einem Ort an, sondern wird zurück in die Gesellschaft getragen.
3: Der FC Grün-Weiß Piesteritz begab sich am 26. Juli in sein nun schon drittes Testspiel. Der Gegner an diesem Tag, wieder aus der Landesklasse 4, diesmal der SV Alemannia Jessen. Der Partiestart war pünktlich um 13 Uhr. Beide Mannschaften schienen sich schon gut eingespielt zu haben. Es dauerte ein wenig, bis die ersten Versuche fallen. Hier Ecke von rechts. Langer Ball, doch Ziebel hat's im Griff. Wenige Minuten später jedoch Piesteritz im Angriff. Schuchert mit einer Vorlage von rechts und Düsseldorf verwandelt das 1:0 in der 21. Spielminute. In der 39. gibt es einen Freistoß für die Jungs aus Jessen. Wiedermann feuert ihn ab, doch Raue pariert. Der Ball bleibt weiter heiß umkämpft und es dauert nicht lange, da kommt der nächste Pfiff und wieder ein Freistoß für Jessen. Nochmal die Chance für Wiedermann, doch hier spielt Schuchert sich selbst ins Eck. Ein unglückliches 1:1. Damit geht die erste Hälfte schon zu Ende. Spannende Stimmung hier im Volkspark. In der 51. spielen die Jessner mit Tempo an den Piesteritzern vorbei. Heinze von rechts mit der Vorlage an Kilian und der macht das Ding rein. Führungstor für den SV Alemannia. Der FC bleibt jedoch dran. Erst nicht so erfolgreich wie erhofft, doch dann kommt eine Ecke von Kögel und der Kopf von Schuchert macht den Abschluss. Das 2:2, die Revanchierung für das Eigentor von vorhin. Es legen sich beide Teams noch einmal richtig ins Zeug. Doch es scheint ein Unentschieden zu werden. Doch dann kommt Piesteritz noch einmal in den Sturm. Gauert spielt sich bis in die Strafzone durch und geht dann zu Boden. Der Unparteiische pfeift ab und es gibt einen Elfmeter für Grün-Weiß. Freihube tritt an und macht das Ding ohne Probleme rein. Das 3:2 für den FC. Weitere Tore fallen nicht und wir gehen nun in die Spieleinschätzung mit Tobias Klier, welcher uns von positiven Fortschritten in der Mannschaft berichten konnte.
4: Nachdem wir jetzt am Wochenende ein Trainingslager durchgeführt haben,

Können wir von dem Spiel, dass wir mit dem Spiel zufrieden sein, was wir abgeliefert haben von Anfang an, dass wir nochmal läuferisch so zugelegt haben in den ganzen 90 Minuten, nachdem wir jetzt 4 Einheiten hatten, was am Donnerstag noch schlecht lief, lief heute gut. Also wir haben es auf jeden Fall besser gemacht als am Donnerstag zum Trainingslager-Auftakt gegen Absdorf und haben das natürlich heute dann gut gemacht und am Ende auch wieder den Sieg noch geholt nach 2 unglücklichen Gegentoren. Und ich denke mal, ein Unentschieden wäre auch gerecht gewesen, das war ein ausgeglichenes Spiel. Ja, wir sind ja fast eingespielt. Wir haben ja auch viele Spieler aus dem eigenen Nachwuchs, wo die Abläufe eigentlich so klar sind. Es sind natürlich jetzt einige sind aus dem Nachwuchs hochgekommen oder aus der zweiten, wo wir noch ein paar Abstimmungsprobleme oder Abstimmungsfindungen haben. Und ansonsten war es halt in Ordnung. Also wir laufen schon so hin, dass es so passt. Aber es ist noch viel Arbeit vor uns bis zum Saisonstart.

0: Schön, dass Sie eingeschaltet haben und damit herzlich willkommen an diesem Mittwoch zu den zeitnahen Nachrichten hier auf Rhein 1. Nach wochenlangen Ermittlungen der Staatsanwaltschaft Dessau-Roßlau und der Polizeiinspektion Dessau-Roßlau zur Bekämpfung gegen die Rauschgiftkriminalität fanden am vergangenen Donnerstag richterlich angeordnete Durchsuchungsmaßnahmen in einem ehemaligen Betriebsgebäude im Landkreis Wittenberg in Kemberg statt. Die polizeilichen Maßnahmen des Zentralen Kriminaldienstes der Polizeiinspektion wurden durch behördeneigene Kräfte sowie durch Einsatzkräfte des Landeskriminalamtes Sachsen-Anhalt und der Landesbereitschaftspolizei unterstützt. Kurz nach Durchsuchungsbeginn des ehemaligen Betriebsgebäudes konnte ein Beschuldigter im Alter von 24 Jahren albanischer Herkunft auf dem Dachboden des Gebäudes festgestellt und vorläufig festgenommen werden. Im weiteren Verlauf wurde ein zweiter Beschuldigter im Alter von 62 Jahren, ebenso albanischer Herkunft, durch die Einsatzkräfte in einem kleinen Versteck im Dachgeschoss vorgefunden und vorläufig festgenommen. Während der Durchsuchungsmaßnahmen fanden die Einsatzkräfte eine Cannabisplantage, einen Pflanzraum und mehrere Technikräume vor. Insgesamt konnten 331 Pflanzen im Wert von ca. 115.000 Euro sowie zahlreiches technisches Equipment zum Aufbau von Cannabispflanzen aufgefunden und sichergestellt werden. Nach Vorlage der Ermittlungsakte stellte die Staatsanwaltschaft am vergangenen Freitag gegen die beiden Beschuldigten ohne festen Wohnsitz Haftantrag. Eine Ermittlungsrichterin am Amtsgericht Wittenberg folgte dem Antrag und erließ jeweils Haftbefehl. Nach Verkündung erfolgte die Überführung der Beschuldigten in eine Justizvollzugsanstalt. Die Berufsfeuerwehr Dessau-Roßlau kann sich über ein neues Fahrzeug in ihrer Flotte freuen. Ein Großtanklöschfahrzeug im Wert von über 800.000 Euro wurde den Kameraden in der vergangenen Woche übergeben. Wir durften uns das neue Gefährt einmal ganz genau anschauen und mehr darüber erfahren, was es alles kann.
1: Die Berufsfeuerwehr Dessau-Roßlau hat Verstärkung bekommen. Ein neues Großtanklöschfahrzeug wurde am 24. Juli den Kameraden in der Innsbrucker Straße übergeben. Für uns fuhr der Einsatzwagen am 29. Juli noch einmal aus der Fahrzeughalle und wurde mit all seiner modernen Technik präsentiert.
2: Ja, also Besonderheiten von diesem GTLF, also Großtanklöschfahrzeug, sind, wie schon erwähnt, diese 9.500 Liter Löschwasservolumen. Dazu kommen ja noch 500 Liter Schaumbildner, um also auch Löschschaum herzustellen. Das Auto ist einsatztaktisch sicherlich speziell und sehr gut geeignet für große Wald- und Feldbrände. Wir haben also zwei Monitore, Wasserwerfer an dem Fahrzeug. Zum einen hier vorne ein Frontmonitor, der eine Durchflussmenge von 2000 Litern pro Minute hat. Der Monitor auf dem Dach oben hat eine maximale Durchflussmenge von 5000 Litern pro Minute. Im praktischen Fall heißt das, wenn ich den Monitor voll einsetze, ist das Löschwasser in 2 Minuten aufgebraucht. Die Pumpe im Heck, die verbaut ist, bringt 5000 Liter die Minute, kann also den Monitor oben auch mit der vollen Leistung befördern. Ja, und wichtig für uns war noch, dass das Fahrzeug ja nicht nur bei Wald- und Feldbränden, sondern auch bei Wohngebäuden eingesetzt wird. Es muss also auch in enge Wohngebiete fahren können. Darum ist hier das Fahrgestell mit einer selbstlenkenden Hinterachse verbaut, sodass also das Großtanklöschfahrzeug auch einen sehr kleinen Wenderadius hat und dadurch auch in enge Wohngebiete und in enge Straßen einfahren kann.
1: Das neue Einsatzfahrzeug wurde speziell dafür konzipiert, große Wassermengen zu Einsatzstellen zu transportieren, an denen keine oder nur eine unzureichende Wasserversorgung vorhanden ist. Zudem bietet das Fahrzeug einige technische Besonderheiten, vor allem bei der Bedienung der Heckpumpe, die Arbeit der Einsatzkräfte erleichtern.
2: Hier also die Heckpumpe verbaut. Wir haben natürlich auch bei der Pumpe, die hier über dieses Bedienfeld bedient wird, noch zwei Besonderheiten. Ich habe also zwei Fernbedienungen, die kann der Maschinist, der Fahrer mitnehmen. Er kann also mit dieser Fernbedienung die Monitore auch von der Seite des Fahrzeuges bedienen, beziehungsweise ist die andere Fernbedienung für den verbauten Lichtmast, um auch nachts die Einsatzstellen auszuleuchten. Das kann ich auch seitlich vom Fahrzeug machen, muss es also nicht zwingend auf dem Fahrzeug machen. Das ist also auch noch eine kleine Besonderheit. Ja, und ansonsten ist das eine Standardbeladung für ein Feuerwehrauto, wo dazu gehört Hygieneboards, Wärmebildkamera, das Übliche, was für ein modernes Löschfahrzeug heutzutage erforderlich ist.
1: Aber auch die Führungskabine ist modern und umfangreich ausgestattet. Sie verfügt über technische Systeme, die den Kameraden bereits während der Anfahrt einen schnellen Überblick über die Einsatzlage ermöglichen und sie optimal auf den bevorstehenden Einsatz vorbereiten.
2: Hier sieht man ja auch modernste Bedienelemente. Also er kann auch alles von hier vorne aus bedienen an dem Fahrzeug. Man sieht oben auch eine Rundumüberwachung des Autos. Das heißt, beim Rückwärtsfahren im Wendekreis kann er sich hier genau ansehen, wo ist das Fahrzeug, wie ist der Standort zu anderen Autos, sodass der Maschinist hier vorne eigentlich eine Rundumsicht zum Fahrzeug hat und auch eine sehr gute Bedienung. Und wir darauf Wert gelegt haben, dass alles auch im Fahrerhaus bedienungsmöglich ist. Und eine Grundvoraussetzung für Löschfahrzeuge hier in Dessau-Roßlau ist, dass wir nur noch Automatikgetriebe verbauen, dass der Fahrer beim Fahren sich auf das Lenken konzentrieren kann und nicht noch die Schalthandlung durchführen muss, um hier auch eine Unterstützung bei einer Einsatzfahrt mit Sondersignal zu geben.
1: Das neue Einsatzfahrzeug überzeugt mit moderner Technik und einer leistungsstarken Ausstattung. So kann der drehbare Frontwerfer über der vorderen Stoßstange bis zu 2000 Liter Wasser pro Minute über eine Entfernung von rund 60 Metern fördern. Der auf dem Dach montierte Werfer erreicht sogar eine Förderleistung von bis zu 5000 Litern pro Minute. Doch warum war die Anschaffung eines neuen Einsatzfahrzeuges überhaupt notwendig?
2: Also das hat verschiedene Gründe. Ein Grund ist, das alte Fahrzeug ist jetzt schon über 15 Jahre alt. Das heißt, es hat die Nutzungsdauer schon überschritten. Es war also erforderlich, ein neues zu beschaffen, aufgrund dessen, dass ja die alten Fahrzeuge dann reparaturanfälliger sind und alles, was so da im Alter dazukommt. Das neue Fahrzeug wurde dann so konzipiert, dass wir auch auf diese Einsatzbedingungen hier in der Stadt spezifischer eingegangen sind. Das heißt, auf die größere Flächenlage. Deswegen ist das Fahrzeug mit einem deutlich größeren Wassertank beschafft worden. Und darum steht jetzt hinter uns ein TLF mit 9.500 Liter Löschwasservolumen. Also generell kommt es bei allen Bränden in Gebäuden zum Einsatz. Da fährt es mit dem Standardlöschzug der Berufsfeuerwehr mit. Es kommt aber auch bei Flächenbränden, bei Waldbränden zum Einsatz, Vegetation allgemein, um hier durch das erheblich größere Wasservolumen eine größere Schlagkraft der Feuerwehr zu haben. Der Anschaffungspreis für das Fahrzeug liegt bei 809.000 Euro, ist vollfinanziert durch Eigenmittel der Stadt.
1: Mit dem neuen Einsatzfahrzeug ist die Berufsfeuerwehr Dessau-Roßlau bestens für zukünftige Herausforderungen gerüstet. Durch die große Wasserkapazität kann an Einsatzstellen schnell und flexibel gehandelt werden. Das Löschfahrzeug vereint modernste Technik, hohe Leistungsfähigkeit und eine zuverlässige Wasserversorgung. Da diese nicht sofort aufgebaut werden muss, können sich die Einsatzkräfte zunächst voll auf die Brandbekämpfung konzentrieren.
0: Sie sind Wiederholungstäter, die jungen Sportler vom Turnverein der Partnerstadt Ibbenbüren, Abteilung Basketball. Eine Woche lang werfen Sie Ihre Bälle in die Basketballnetze in der Turnhalle an der Friedensschule. Es ist für Sie bereits das vierte Mal, dass Sie ein Trainingslager in Ihrer Partnerstadt Dessau-Roßlau durchführen. Auch in diesem Jahr gibt es ein kleines Begleitprogramm von der Gastgeberstadt. Auf dem Plan stehen ein Empfang des Oberbürgermeisters im Rathaus mit anschließendem Gang auf den Rathausturm. Und sollte es das Wetter dann im letzten Jahr oder am letzten Tag besser meinen und die Temperaturen wieder klettern lassen, ist auch das Erlebnisbad in Roßlau wiederholt ein beliebtes Ausflugsziel. Ein weiteres Highlight wird es im Trainingsbereich geben. Ein Gasttrainer vom befreundeten BC Anhalt wird die jungen Sportler auf seine ganz eigene und erfolgreiche Weise trainieren und ihnen maximale Basketballleistungen abverlangen. Für das Folgejahr hat die Partnerstadt bereits in der Dessauer Jugendherberge gebucht. Vielfalt erleben, Menschen zusammenbringen und gemeinsam feiern. Genau darum ging es am vergangenen Wochenende beim Afro-Nachbarschaftsfestival im Stadtpark Dessau. Gemeinsam mit der Dessau-Afro-Community, der Hochschule Anhalt und weiteren Partnern hatte die Stadt zu dem Fest eingeladen. Unter dem Motto "Ein Stadtpark, eine Welt" erwarteten die Besucher Live-Musik, kulinarische Spezialitäten aus verschiedenen afrikanischen Ländern sowie Tanz-, Sport- und Mitmachangebote für die ganze Familie.
1: Begegnung, Kultur und Lebensfreude standen am 25. Juni im Dessauer Stadtpark im Vordergrund. Dort fand nämlich ein Nachbarschaftsfest der besonderen Art statt. Gemeinsam mit der Stadt Dessau, der Hochschule Anhalt und weiteren Partnern hatte die Afro-Community unter dem Motto »Ein Stadtpark, eine Welt« zu dem Fest eingeladen.
3: Ja, heute wir haben verschiedene afrikanische Musik, die sind aus Leipzig und Kora und gibt auch eine Band, Live-Band aus Leipzig, die wurden ein bisschen Kora und Gitarre alles heute spielen, ja.
4: Auf jeden Fall Essen ist dabei, Trinken ist dabei. Alle, die Solidarität mitbringen, die sind herzlich willkommen. Und genauso Integration bereit, sich integrieren wollen, die genau vorbeikommen. Ja.
1: Dessau Roßlau ist die Heimat einer großen afrikanischen Gemeinschaft. Um ihre vielfältigen Kulturen, Traditionen und Bräuche sichtbar zu machen und den interkulturellen Austausch zu fördern, findet seit 2024

0: Unsere Ansicht in dieser Stadt ist ein bisschen so, das wollen wir zeigen, die Leute, dass wir sind nicht so und wir sind anders. Die muss auch uns kennenlernen, da wir alles zusammen leben können. Es kommen viele Leute, aber jetzt wir haben noch mal, weil immer haben wir unseren Titel Afro-Festival. Aber dieses Jahr haben wir ein bisschen geändert, haben wir Afro-Nachbarschaft. Genau, wir haben viele Flyer verteilt in die Briefkasten und haben wir viele Leute eingeladen. Deutsche oder Nicht-Deutsche, alles Araber, alles haben wir eingeladen. Ja.
1: Also für mich, das ist wirklich ganz wichtig für uns. Nicht nur wegen Integration, sondern für uns einander. Wir müssen einander unterstützen. Wir müssen auch für einander da sein. Und das sieht man eigentlich bei den anderen, zum Beispiel die Araber, wenn die herkommen, die haben sofort Hilfe, die haben sofort Unterstützung. Und das hat ein bisschen bei uns sowas gefehlt. Und jetzt, deswegen meinen wir genau so, diese Veranstaltung und solche Sachen zu vermeiden.
2: Die Begegnung zwischen verschiedenen Kulturen ist besonders wertvoll, wenn Menschen Tür an Tür leben und ihren Alltag miteinander teilen. Ein gemeinsames Fest bietet dafür den idealen Rahmen für Austausch, gegenseitiges Kennenlernen und neue Freundschaften. Mitreißende Musik, kulinarische Spezialitäten, Sportangebote für Kinder und künstlerische Mitmachaktionen brachten die Besucher näher zusammen.
1: Für mich wichtig wäre, dass wir auch uns wohlfühlen. Also das gehört zur Integration und auch Deutsch reden. Das ja, ich versuche da ja und auch dass wir nicht vergessen, woher wir kommen, obwohl wir hier auch sind. Wir gehören auch zu woher wir kommen. Das ist für mich auch wichtig.
0: Ja, ist für uns in Zukunft, dass wir noch viele Nachbarschaft bekommen kann und uns kennenzulernen, und weil wir wollen nur zusammen in Frieden leben und Toleranz und Akzeptanz, das wollen wir. Das ist unser Wunsch in der Zukunft. Ja.
2: Im Stadtpark wurde auch in diesem Sommer wieder gezeigt, wie bereichernd kulturelle Vielfalt sein kann. Auch im kommenden Jahr heißt es wieder in Dessau-Roßlau, gemeinsam feiern, tanzen, Kulinarik genießen und die Vielfalt Afrikas erleben.
3: Den Diebstahl seines Citroëns zeigte ein 29-jähriger Geschädigter am 26. Juli gegen 10 Uhr bei der Polizei in Dessau-Roßlau an. Nach seinen Angaben hatte er das Fahrzeug am 25. Juli gegen 23 Uhr in der Elisabethstraße abgestellt und ordnungsgemäß verschlossen. Als der Geschädigte am nächsten Tag zum Abstellort zurückkehrte, musste er feststellen, dass der PKW verschwunden war. Da er diesen keiner anderen Person zur Nutzung überlassen hatte, ist davon auszugehen, dass unbekannte Täter das Fahrzeug entwendeten. Eine Absuche im Nahbereich verlief ergebnislos. Der Wert des PKW beläuft sich auf etwa 25.000 Euro. Damit sind wir am Ende unserer Mittwochsausgabe der Zeitnah Nachrichten. Schauen jetzt noch auf die Meldungen aus der Region, zuvor natürlich noch aufs Wetter. Und wir sehen uns, wenn Sie mögen, am Donnerstag dann ab 18 Uhr wieder. Bis dahin haben Sie eine schöne Zeit, machen Sie es gut und auf Wiedersehen.
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6: Am Donnerstag wird es sehr heiß mit einem Mix aus Sonne und lockeren Wolken. Die Temperaturen steigen auf bis zu 38 Grad. In den Abendstunden nimmt die Bewölkung zu, es bleibt jedoch trocken. Ein schwacher bis mäßiger Wind weht aus südlicher bis westlicher Richtung. Im weiteren Verlauf

0: Auf der Nacht lockert die Bewölkung wieder etwas auf und die Temperaturen gehen auf etwa 18 Grad zurück.
1: Gemeinsam mit den Handwerkern für Frieden organisiert die Familien- und Wirtschaftsinitiative Dessau-Roßlau am 1. August unter dem Motto Zeit für Veränderung einen Wirtschaftskorso in Köthen. Die überparteiliche Demonstration startet um 16 Uhr in der Zeppelinstraße und führt anschließend um 17 Uhr durch das Stadtgebiet. Mit der Aktion wollen die Veranstalter erneut auf ihre politischen Anliegen aufmerksam machen und richten mehrere Forderungen an die Verantwortlichen in der Politik.
2: Die Rente mit 70, der Wegfall der Witwenrente, die Erhöhung der Krankenkassenbeiträge bei verringerten Leistungen, der Wegfall der Mitversicherung des Ehepartners und eine höhere Zuzahlung bei den Medikamenten zeichnen eine düstere Zukunft für die Bürger und Unternehmen in unserem Land. Es ist Zeit für eine Veränderung. Kommt, egal mit welchem Fahrzeug, am 1. August ab 16 Uhr zur Zeppelinstraße, ehemaliger Exerzierplatz in Köthen. 17 Uhr geht es dann los, quer durch Köthen. Es wird eine Zwischenkundgebung mit interessanten Rednern geben. Schließlich geht es um unsere Zukunft, die unserer Kinder und Enkelkinder.
1: Den Organisatoren geht es um eine verlässliche Vertretung der Interessen all jener, die täglich Verantwortung für die Gesellschaft tragen. Sie hoffen auf große Beteiligung beim Fahrzeugkorso in Köthen am 1. August.
3: Energieminister Armin Willingmann war Mitte Juli auf einer Sommertour durch Sachsen-Anhalt. Einer der vielen Stopps war die evangelische Grundschule Bitterfeld-Wolfen. Hier wurde im Rahmen des Landesförderprogramms Effizienz ein Fördermittelbescheid übergeben, um die Schulgebäude nachhaltig zu gestalten.
4: Erstmal freuen wir uns sehr, dass wir mit dem Programm Effizienz hier verfangen haben in Bitterfeld-Wolfen und mit den Mitteln von ca. 2,2 Millionen Euro dann Eigenmitteln in Höhe von ca. 300.000 Euro das alte Schulgebäude energetisch sanieren können in drei Abschnitten. Es wird also die Turnhalle sein, es wird der Hortbereich sein, der sich hier drüben befindet, und der Schulbereich, in dem wir uns jetzt gerade befinden.
3: Neue Fenster, Dämmungen, umgebaute Sanitäranlagen, Wärmepumpen, Heizungen, PV-Anlagen und noch vieles mehr. Mit einer Fördersumme von 2,2 Millionen Euro wird hier einiges angegangen.
5: Die Energieerzeugung wird geändert auf ein ökologisches System mit Wärmepumpen. Der Strom wird mit PV-Anlagen erzeugt im Wesentlichen. Und die Gebäudehülle wird so abgedichtet, dass der primäre Energieverbrauch für das Heizen reduziert wird. Ziel ist erstmal, dass wir den Primärenergieverbrauch an Heizenergie, den wir haben, dramatisch senken. Und dass wir den CO2-Ausstoß auch dramatisch senken. Das heißt, durch die Maßnahmen wird der Primärenergieverbrauch und der CO2-Ausstoß um ca. 80% gesenkt. Das ist dramatisch. Das heißt, im Wesentlichen trägt die Sanierung dazu bei, dass die Betriebskosten, die später anfallen, dramatisch reduziert werden. Weil Betriebskosten werden ja nicht gefördert. Das sind ja Kosten, die auf den Auftraggeber zukommen. Und das ist eigentlich das Endergebnis. Das Zweite ist, dass wir das Regenwasser vom Dach nutzen, um die sanitären Anlagen, sprich die Urinale und WCs, damit zur Spülung zu nutzen. Das heißt, wir senken auch den Verbrauch an Trinkwasser und wir leiten auch keine Dachwässer mehr in die Kanalisation ein.
3: Bei so vielen Umbaumaßnahmen soll jedoch der Schulalltag nicht unterbrochen werden. Hierzu ist eine Einteilung in verschiedene Bauabschnitte geplant.
4: Ja, Sie haben ja zur Kenntnis genommen, dass wir jetzt erstmal mit dem Ganztagsgebäude beginnen werden, dass wir dieses Gebäude errichten werden und dann mit der Schule in das Gebäude umziehen und peu à peu dann in zwei Abschnitten hier die Sanierung vornehmen. Parallel zu dem Ganztagsgebäude wird die Sporthalle jetzt saniert Und wir danken der Stadt, dass sie uns also hier eine Ersatzsporthalle dann in Aussicht gestellt haben für die Zeit des Umbaus.
3: Die Finanzierung des Projektes übernimmt mit einer Förderquote von 90%, also 2,2 Millionen Euro, das Landesförderprogramm Effizienz. Es ist dazu da, Maßnahmen zur Steigerung der Energieeffizienz in öffentlichen Gebäuden zu stärken, um dadurch Treibhausgasemissionen zu senken. Willingmann erklärt, warum eine so hohe Förderquote notwendig ist.
6: Sowohl Kommunen als Schulträger als eben auch Private, so wie in diesem Falle die Diakonie, sie sind kaum in der Lage, die entsprechende Kofinanzierung aufzubringen. 90% ist auch ein Signal der Landesregierung und auch des Ministeriums für Wissenschaft, Energie, Klimaschutz und Umwelt, das an dieser Stelle ja europäisches Geld einsetzt und sagt, wir wollen uns an den Klimawandel anpassen. Da muss es vernünftige Maßnahmen geben und zugleich wollen wir energetisch selbstständiger, unabhängiger werden. Das gilt auch für Schulgebäude. In 2 Jahren wird man dort nicht mehr fossile Energieträger brauchen, sondern kann das alles elektrisch und über selbstgewonnenen Strom machen.
3: Als i-Tüpfelchen der ganzen Umbaumaßnahmen hat sich der Diakonieverein Bitterfeld-Wolfengräfen-Hainichen vorgenommen, die sanierte Sporthalle nun außerhalb der Unterrichtszeiten der Öffentlichkeit zur Verfügung zu stellen. Die große Fördersumme kommt also nicht nur an einem Ort an, sondern wird zurück in die Gesellschaft getragen.
7: Der FC Grün-Weiß Piesteritz begab sich am 26. Juli in sein nun schon 3. Testspiel. Der Gegner an diesem Tag wieder aus der Landesklasse 4, diesmal der SV Alemannia Jessen. Der Partiestart war pünktlich um 13 Uhr. Beide Mannschaften schienen sich schon gut eingespielt zu haben. Es dauerte ein wenig, bis die ersten Versuche fallen. Hier Ecke von rechts. Langer Ball, doch Ziebel hat's im Griff. Wenige Minuten später jedoch Piesteritz im Angriff. Schuchert mit einer Vorlage von rechts und Düsseldorf verwandelt das 1:0 in der 21. Spielminute. In der 39. gibt es einen Freistoß für die Jungs aus Jessen. Wiedermann feuert ihn ab, doch Raue pariert. Der Ball bleibt weiter heiß umkämpft und es dauert nicht lange, da kommt der nächste Pfiff und wieder ein Freistoß für Jessen. Nochmal die Chance für Wiedermann, doch hier spielt Schuchert sich selbst ins Eck. Ein unglückliches 1:1. Damit geht die erste Hälfte schon zu Ende. Spannende Stimmung hier im Volkspark. In der 51. spielen die Jessner mit Tempo an den Piesteritzern vorbei. Heinze von rechts mit der Vorlage an Kilian und der macht das Ding rein. Führungstor für den SV Alemannia. Der FC bleibt jedoch dran. Erst nicht so erfolgreich wie erhofft, doch dann kommt eine Ecke von Kögel und der Kopf von Schuchert macht den Abschluss. Das 2:2, die Revanchierung für das Eigentor von vorhin. Es legen sich beide Teams noch einmal richtig ins Zeug, doch es scheint ein Unentschieden zu werden. Doch dann kommt Piesteritz noch einmal in den Sturm. Gauert spielt sich bis in die Strafzone durch und geht dann zu Boden. Der Unparteiische pfeift ab und es gibt einen Elfmeter für Grün-Weiß. Freihube tritt an und macht das Ding ohne Probleme rein. Das 3:2 für den FC. Weitere Tore fallen nicht und wir gehen nun in die Spieleinschätzung mit Tobias Klier, welcher uns von positiven Fortschritten in der Mannschaft berichten konnte.
8: Nachdem wir jetzt am Wochenende ein Trainingslager durchgeführt haben, können wir von dem Spiel erstmal mit dem Spiel zufrieden sein, was wir abgeliefert haben von Anfang an, dass wir nochmal läuferisch so zugelegt haben in den ganzen 90 Minuten, nachdem wir jetzt 4 Einheiten hatten, was am Donnerstag noch schlecht lief, lief heute gut. Also wir haben es auf jeden Fall besser gemacht als am Donnerstag zum Trainingslager-Auftakt gegen Absdorf und haben das natürlich heute dann gut gemacht und am Ende auch wieder den Sieg noch geholt nach 2 unglücklichen Gegentoren. Und ich denke mal, ein Unentschieden wäre auch gerecht gewesen. Das war ein ausgeglichenes Spiel. Ja, wir sind ja fast eingespielt. Wir haben ja auch viele Spieler aus dem eigenen Nachwuchs, wo die Abläufe eigentlich so klar sind. Es sind natürlich jetzt einige sind aus dem Nachwuchs hochgekommen oder aus der zweiten, wo wir noch ein paar Abstimmungsprobleme oder Abstimmungsfindungen haben. Und ansonsten war es in Ordnung. Also wir laufen schon so hin, dass es so passt. Aber es ist noch viel Arbeit vor uns bis zum Saisonstart.

0: Schön, dass Sie eingeschaltet haben und damit herzlich willkommen an diesem Mittwoch zu den zeitnahen Nachrichten hier auf RAN 1. Nach wochenlangen Ermittlungen der Staatsanwaltschaft Dessau-Roßlau und der Polizeiinspektion Dessau-Roßlau zur Bekämpfung gegen die Rauschgiftkriminalität fanden am vergangenen Donnerstag richterlich angeordnete Durchsuchungsmaßnahmen in einem ehemaligen Betriebsgebäude im Landkreis Wittenberg in Kemberg statt. Die polizeilichen Maßnahmen des Zentralen Kriminaldienstes der Polizeiinspektion wurden durch behördeneigene Kräfte sowie durch Einsatzkräfte des Landeskriminalamtes Sachsen-Anhalt und der Landesbereitschaftspolizei unterstützt. Kurz nach Durchsuchungsbeginn des ehemaligen Betriebsgebäudes konnte ein Beschuldigter im Alter von 24 Jahren albanischer Herkunft auf dem Dachboden des Gebäudes festgestellt und vorläufig festgenommen werden. Im weiteren Verlauf wurde ein zweiter Beschuldigter im Alter von 62 Jahren, ebenso albanischer Herkunft, durch die Einsatzkräfte in einem kleinen Versteck im Dachgeschoss vorgefunden und vorläufig festgenommen. Während der Durchsuchungsmaßnahmen fanden die Einsatzkräfte eine Cannabisplantage, einen Pflanzraum und mehrere Technikräume vor. Insgesamt konnten 331 Pflanzen im Wert von ca. 115.000 Euro sowie zahlreiches technisches Equipment zum Aufbau von Cannabispflanzen aufgefunden und sichergestellt werden. Nach Vorlage der Ermittlungsakte stellte die Staatsanwaltschaft am vergangenen Freitag gegen die beiden Beschuldigten ohne festen Wohnsitz Haftantrag. Eine Ermittlungsrichterin am Amtsgericht Wittenberg folgte dem Antrag und erließ jeweils Haftbefehl. Nach Verkündung erfolgte die Überführung der Beschuldigten in eine Justizvollzugsanstalt. Die Berufsfeuerwehr Dessau-Roßlau kann sich über ein neues Fahrzeug in ihrer Flotte freuen. Ein Großtanklöschfahrzeug im Wert von über 800.000 Euro wurde den Kameraden in der vergangenen Woche übergeben. Wir durften uns das neue Gefährt einmal ganz genau anschauen und mehr darüber erfahren, was es alles kann.
1: Die Berufsfeuerwehr Dessau-Roßlau hat Verstärkung bekommen. Ein neues Großtanklöschfahrzeug wurde am 24. Juli den Kameraden in der Innsbrucker Straße übergeben. Für uns fuhr der Einsatzwagen am 29. Juli noch einmal aus der Fahrzeughalle und wurde mit all seiner modernen Technik präsentiert.
2: Ja, also Besonderheiten von diesem GTLF, also Großtanklöschfahrzeug, sind, wie schon erwähnt, diese 9.500 Liter Löschwasservolumen. Dazu kommen ja noch 500 Liter Schaumbildner, um also auch Löschschaum herzustellen. Das Auto ist einsatztaktisch sicherlich speziell und sehr gut geeignet für große Wald- und Feldbrände. Wir haben also zwei Monitore, Wasserwerfer an dem Fahrzeug. Zum einen hier vorne ein Frontmonitor, der eine Auswurf-Durchflussmenge von 2000 Litern pro Minute hat. Der Monitor auf dem Dach oben hat eine maximale Durchflussmenge von 5000 Litern pro Minute. Im praktischen Fall heißt das, wenn ich den Monitor voll einsetze, ist das Löschwasser in 2 Minuten aufgebraucht. Die Pumpe im Heck, die verbaut ist, bringt 5000 Liter die Minute, kann also den Monitor oben auch mit der vollen Leistung befördern. Ja, und wichtig für uns war noch, dass das Fahrzeug ja nicht nur bei Wald- und Feldbränden, sondern auch bei Wohngebäuden eingesetzt wird. Es muss also auch in enge Wohngebiete fahren können. Darum ist hier das Fahrgestell mit einer selbstlenkenden Hinterachse verbaut, sodass also das Großtanklöschfahrzeug auch einen sehr kleinen Wenderadius hat und dadurch auch in enge Wohngebiete und in enge Straßen einfahren kann.
1: Das neue Einsatzfahrzeug wurde speziell dafür konzipiert, große Wassermengen zu Einsatzstellen zu transportieren, an denen keine oder nur eine unzureichende Wasserversorgung vorhanden ist. Zudem bietet das Fahrzeug einige technische Besonderheiten, vor allem bei der Bedienung der Heckpumpe, die Arbeit der Einsatzkräfte erleichtern.
2: Hier also die Heckpumpe verbaut. Wir haben natürlich auch bei der Pumpe, die hier über dieses Bedienfeld bedient wird, noch zwei Besonderheiten. Ich habe also zwei Fernbedienungen, die kann der Maschinist, der Fahrer mitnehmen. Er kann also mit dieser Fernbedienung die Monitore auch von der Seite des Fahrzeuges bedienen, beziehungsweise ist die andere Fernbedienung für den verbauten Lichtmast, um auch nachts die Einsatzstellen auszuleuchten. Das kann ich auch seitlich vom Fahrzeug machen, muss es also nicht zwingend auf dem Fahrzeug machen. Das ist also auch noch eine kleine Besonderheit. Ja, und ansonsten ist das eine Standardbeladung für ein Feuerwehrauto, wo dazu gehört Hygieneboards, Wärmebildkamera, das Übliche, was für ein modernes Löschfahrzeug heutzutage erforderlich ist.
1: Aber auch die Führungskabine ist modern und umfangreich ausgestattet. Sie verfügt über technische Systeme, die den Kameraden bereits während der Anfahrt einen schnellen Überblick über die Einsatzlage ermöglichen und sie optimal auf den bevorstehenden Einsatz vorbereiten.
2: Und hier sieht man ja auch modernste Bedienelemente. Also er kann auch alles von hier vorne aus bedienen an dem Fahrzeug. Man sieht oben auch eine Rundumüberwachung des Autos. Das heißt, beim Rückwärtsfahren im Wendekreis kann man sich hier genau ansehen, wo ist das Fahrzeug, wie ist der Standort zu anderen Autos, sodass der Maschinist hier vorne eigentlich eine Rundumsicht zum Fahrzeug hat und auch eine sehr gute Bedienung. Und wir darauf Wert gelegt haben, dass alles auch im Fahrerhaus bedienungsmöglich ist. Und eine Grundvoraussetzung für Löschfahrzeuge hier in Dessau-Roßlau ist, dass wir nur noch Automatikgetriebe verbauen, dass der Fahrer beim Fahren sich auf das Lenken konzentrieren kann und nicht noch die Schalthandlung durchführen muss, um hier auch eine Unterstützung bei einer Einsatzfahrt mit Sondersignal zu geben.
1: Das neue Einsatzfahrzeug überzeugt mit moderner Technik und einer leistungsstarken Ausstattung. So kann der drehbare Frontwerfer über der vorderen Stoßstange bis zu 2000 Liter Wasser pro Minute über eine Entfernung von rund 60 Metern fördern. Der auf dem Dach montierte Werfer erreicht sogar eine Förderleistung von bis zu 5000 Litern pro Minute. Doch warum war die Anschaffung eines neuen Einsatzfahrzeuges überhaupt notwendig?
2: Also das hat verschiedene Gründe. Ein Grund ist, das alte Fahrzeug ist jetzt schon über 15 Jahre alt. Das heißt, es hat die Nutzungsdauer schon überschritten. Es war also erforderlich, ein neues zu beschaffen, aufgrund dessen, dass ja die alten Fahrzeuge dann reparaturanfälliger sind und alles, was so da im Alter dazukommt.

0: Das neue Fahrzeug wurde dann so konzipiert, dass wir auch auf diese Einsatzbedingungen hier in der Stadt spezifischer eingegangen sind, das heißt auf die größere Flächenlage. Deswegen ist das Fahrzeug mit einem deutlich größeren Wassertank beschafft worden und darum steht jetzt hinter uns ein TLF mit 9.500 Liter Löschwasservolumen. Also generell kommt es bei allen Bränden in Gebäuden zum Einsatz, da fährt es mit dem Standardlöschzug der Berufsfeuerwehr mit. Es kommt aber auch bei Flächenbränden, bei Waldbränden zum Einsatz, Vegetation allgemein, um hier durch das erheblich größere Wasservolumen eine größere Schlagkraft der Feuerwehr zu haben. Der Anschaffungspreis für das Fahrzeug liegt bei 809.000 Euro, ist vollfinanziert durch Eigenmittel der Stadt.
1: Mit dem neuen Einsatzfahrzeug ist die Berufsfeuerwehr Dessau-Roßlau bestens für zukünftige Herausforderungen gerüstet. Durch die große Wasserkapazität kann an Einsatzstellen schnell und flexibel gehandelt werden. Das Löschfahrzeug vereint modernste Technik, hohe Leistungsfähigkeit und eine zuverlässige Wasserversorgung. Da diese nicht sofort aufgebaut werden muss, können sich die Einsatzkräfte zunächst voll auf die Brandbekämpfung konzentrieren.
2: Sie sind Wiederholungstäter, die jungen Sportler vom Turnverein der Partnerstadt Ibbenbüren, Abteilung Basketball. Eine Woche lang werfen Sie Ihre Bälle in die Basketballnetze in der Turnhalle an der Friedensschule. Es ist für Sie bereits das vierte Mal, dass Sie ein Trainingslager in Ihrer Partnerstadt Dessau-Roßlau durchführen. Auch in diesem Jahr gibt es ein kleines Begleitprogramm von der Gastgeberstadt. Auf dem Plan stehen ein Empfang des Oberbürgermeisters im Rathaus mit anschließendem Gang auf den Rathausturm. Und sollte es das Wetter dann im letzten Jahr oder am letzten Tag besser meinen und die Temperaturen wieder klettern lassen, ist auch das Erlebnisbad in Roßlau wiederholt ein beliebtes Ausflugsziel. Ein weiteres Highlight wird es im Trainingsbereich geben. Ein Gasttrainer vom befreundeten BC Anhalt wird die jungen Sportler auf seine ganz eigene und erfolgreiche Weise trainieren und ihnen maximale Basketballleistungen abverlangen. Für das Folgejahr hat die Partnerstadt bereits in der Dessauer Jugendherberge gebucht. Vielfalt erleben, Menschen zusammenbringen und gemeinsam feiern. Genau darum ging es am vergangenen Wochenende beim Afro-Nachbarschaftsfestival im Stadtpark Dessau. Gemeinsam mit der Dessau Afro-Community, der Hochschule Anhalt und weiteren Partnern hatte die Stadt zu dem Fest eingeladen. Unter dem Motto "Ein Stadtpark, eine Welt" erwarteten die Besucher Live-Musik, kulinarische Spezialitäten aus verschiedenen afrikanischen Ländern sowie Tanz-, Sport- und Mitmachangebote für die ganze Familie.
1: Begegnung, Kultur und Lebensfreude standen am 25. Juni im Dessauer Stadtpark im Vordergrund. Dort fand nämlich ein Nachbarschaftsfest der besonderen Art statt. Gemeinsam mit der Stadt Dessau, der Hochschule Anhalt und weiteren Partnern hatte die Afro-Community unter dem Motto "Ein Stadtpark, eine Welt" zu dem Fest eingeladen.
3: Ja, heute wir haben verschiedene afrikanische Musik, die sind aus Leipzig und Gora und gibt auch eine, wie heißt, eine Band, Live-Band aus Leipzig. Die wurden ein bisschen Gora und Gitarre, alles heute spielen. Ja.
4: Auf jeden Fall Essen ist dabei, Trinken ist dabei. Alle, die Solidarität mitbringen, die sind herzlich willkommen. Und genauso die Integration, also Integration bereit, sich integrieren wollen, die genau vorbeikommen. Ja.
1: Dessau-Roßlau ist die Heimat einer großen afrikanischen Gemeinschaft. Um ihre vielfältigen Kulturen, Traditionen und Bräuche sichtbar zu machen und den interkulturellen Austausch zu fördern, findet seit 2024 das Afrikanische Festival statt. Die Veranstaltung bringt Menschen unterschiedlicher Herkunft zusammen. Amadi Injai lebt seit 23 Jahren in Deutschland, ist der Imam der islamischen Gemeinde Dessau und engagiert sich mit großer Leidenschaft für das Festival. Bereits zum dritten Mal organisiert er das Fest und setzt sich dafür ein, die afrikanische Kultur einem breiten Publikum näher zu bringen.
3: Ja, das Fest geht schon seit 2 Jahren und das ist die dritte Jahr. Und das nur das, weil wir haben gesehen in dieser Stadt, dass die Afrikaner wenig machen in dieser Stadt. Und unsere Ansicht in dieser Stadt ist ein bisschen so, das wollen wir zeigen, die Leute, dass wir sind nicht so und wir sind anders. Die muss auch uns kennenlernen, da wir alles zusammen leben können. Es kommen viele Leute, aber jetzt wir haben noch mal, weil immer haben wir unseren Titel Afro-Festival. Aber dieses Jahr haben wir ein bisschen geändert, haben wir Afro-Nachbarschaft. Genau, wir haben viele Flyer verteilt in die Briefkasten und haben wir viele Leute eingeladen. Deutsche oder nicht Deutsche, alles Araber, alles haben wir eingeladen.
4: Also für mich, das ist wirklich ganz wichtig für uns. Nicht nur wegen Integration, sondern für uns einander. Wir müssen einander unterstützen. Wir müssen auch für einander da sein. Und das sieht man eigentlich bei den anderen, zum Beispiel die Araber, wenn die herkommen, die haben sofort Hilfe, die haben sofort Unterstützung. Und das hat ein bisschen bei uns sowas gefehlt. Und jetzt, deswegen meinen wir genau so diese Veranstaltung und solche Sachen zu vermeiden.
1: Die Begegnung zwischen verschiedenen Kulturen ist besonders wertvoll, wenn Menschen Tür an Tür leben und ihren Alltag miteinander teilen. Ein gemeinsames Fest bietet dafür den idealen Rahmen für Austausch, gegenseitiges Kennenlernen und neue Freundschaften. Mitreißende Musik, kulinarische Spezialitäten, Sportangebote für Kinder und künstlerische Mitmachaktionen brachten die Besucher näher zusammen.
4: Für mich wichtig wäre, dass wir auch uns wohlfühlen. Also das gehört zur Integration und auch Deutsch reden. Das ja, ich versuche da ja und auch dass wir nicht vergessen, woher wir kommen, obwohl wir hier auch sind. Wir gehören auch zu woher wir kommen. Das ist für mich auch wichtig.
3: Ja, ist für uns in Zukunft, dass wir noch viele Nachbarschaft bekommen kann und uns kennenzulernen, und weil wir wollen nur zusammen in Frieden leben und Toleranz und Akzeptanz, das wollen wir. Das ist unser Wunsch in der Zukunft. Ja.
1: Im Stadtpark wurde auch in diesem Sommer wieder gezeigt, wie bereichernd kulturelle Vielfalt sein kann. Auch im kommenden Jahr heißt es wieder in Dessau-Roßlau, gemeinsam feiern, tanzen, Kulinarik genießen und die Vielfalt Afrikas erleben.
2: Den Diebstahl seines Citroëns zeigte ein 29-jähriger Geschädigter am 26. Juli gegen 10 Uhr bei der Polizei in Dessau-Roßlau an. Nach seinen Angaben hatte er das Fahrzeug am 25. Juli gegen 23 Uhr in der Elisabethstraße abgestellt und ordnungsgemäß verschlossen. Als der Geschädigte am nächsten Tag zum Abstellort zurückkehrte, musste er feststellen, dass der PKW verschwunden war. Da er diesen keiner anderen Person zur Nutzung überlassen hatte, ist davon auszugehen, dass unbekannte Täter das Fahrzeug entwendeten. Eine Absuche im Nahbereich verlief ergebnislos. Der Wert des PKW beläuft sich auf etwa 25.000 Euro. Damit sind wir am Ende unserer Mittwochsausgabe der Zeitnah Nachrichten. Schauen jetzt noch auf die Meldungen aus der Region, zuvor natürlich noch aufs Wetter. Und wir sehen uns, wenn Sie mögen, am Donnerstag dann ab 18 Uhr wieder. Bis dahin haben Sie eine schöne Zeit, machen Sie es gut und auf Wiedersehen.
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7: Am Donnerstag wird es sehr heiß mit einem Mix aus Sonne und lockeren Wolken. Die Temperaturen steigen auf bis zu 38 Grad. In den Abendstunden nimmt die Bewölkung zu, es bleibt jedoch trocken. Ein schwacher bis mäßiger Wind weht aus südlicher bis westlicher Richtung. Im weiteren Verlauf der Nacht lockert die Bewölkung wieder etwas auf und die Temperaturen gehen auf etwa 18 Grad zurück.
1: Gemeinsam mit den Handwerkern für Frieden organisiert die Familien- und Wirtschaftsinitiative Dessau-Roßlau am 1. August unter dem Motto Zeit für Veränderung einen Wirtschaftskorso in Köthen. Die überparteiliche Demonstration startet um 16 Uhr in der Zeppelinstraße und führt anschließend um 17 Uhr durch das Stadtgebiet. Mit der Aktion wollen die Veranstalter erneut auf ihre politischen Anliegen aufmerksam machen und richten mehrere Forderungen an die Verantwortlichen in der Politik.
8: Die Rente mit 70, der Wegfall der Witwenrente, die Erhöhung der Krankenkassenbeiträge bei verringerten Leistungen, der Wegfall der Mitversicherung des Ehepartners und eine höhere Zuzahlung bei den Medikamenten zeichnen eine düstere Zukunft für die Bürger und Unternehmen in unserem Land. Es ist Zeit für eine Veränderung. Kommt, egal mit welchem Fahrzeug, am 1. August ab 16 Uhr zur Zeppelinstraße, ehemaliger Exerzierplatz in Köthen. 17 Uhr geht es dann los, quer durch Köthen. Es wird eine Zwischenkundgebung mit interessanten Rednern geben. Schließlich geht es um unsere Zukunft, die unserer Kinder und Enkelkinder.
1: Den Organisatoren geht es um eine verlässliche Vertretung der Interessen all jener, die täglich Verantwortung für die Gesellschaft tragen. Sie hoffen auf große Beteiligung beim Fahrzeugkorso in Köthen am 1. August.
9: Energieminister Armin Willingmann war Mitte Juli auf einer Sommertour durch Sachsen-Anhalt. Einer der vielen Stopps war die evangelische Grundschule Bitterfeld-Wolfen. Hier wurde im Rahmen des Landesförderprogramms Effizienz ein Fördermittelbescheid übergeben, um die Schulgebäude nachhaltig zu gestalten.
10: Erstmal freuen wir uns sehr, dass wir mit dem Programm Effizienz hier verfangen haben in Bitterfeld-Wolfen und mit den Mitteln von ca. 2,2 Millionen Euro und dann Eigenmitteln in Höhe von ca. 300.000 Euro das alte Schulgebäude energetisch sanieren können in drei Abschnitten. Es wird also die Turnhalle sein, es wird der Hortbereich sein, der sich hier drüben befindet, und der Schulbereich, in dem wir uns jetzt gerade befinden.
9: Neue Fenster, Dämmungen, umgebaute Sanitäranlagen, Wärmepumpen, Heizungen, PV-Anlagen und noch vieles mehr. Mit einer Fördersumme von 2,2 Millionen Euro wird hier einiges angegangen.
11: Die Energieerzeugung wird geändert auf ein ökologisches System mit Wärmepumpen. Der Strom wird mit PV-Anlagen erzeugt im Wesentlichen. Und die Gebäudehülle wird so abgedichtet, dass der primäre Energieverbrauch für das Heizen reduziert wird. Ziel ist erstmal, dass wir den Primärenergieverbrauch an Heizenergie, den wir haben, dramatisch senken und dass wir den CO2-Ausstoß auch dramatisch senken. Das heißt, durch die Maßnahmen wird der Primärenergieverbrauch und der CO2-Ausstoß um ca. 80% gesenkt. Das ist dramatisch. Das heißt, im Wesentlichen trägt die Sanierung dazu bei, dass die Betriebskosten, die später anfallen, dramatisch reduziert werden. Weil Betriebskosten werden ja nicht gefördert. Das sind ja Kosten, die auf den Auftraggeber zukommen. Und das ist eigentlich das Endergebnis. Das Zweite ist, dass wir das Regenwasser vom Dach nutzen, um die sanitären Anlagen, sprich die Urinale und WCs, damit zur Spülung zu nutzen. Das heißt, wir senken auch den Verbrauch an Trinkwasser und wir leiten auch keine Dachwässer mehr in die Kanalisation ein.
9: Bei so vielen Umbaumaßnahmen soll jedoch der Schulalltag nicht unterbrochen werden. Hierzu ist eine Einteilung in verschiedene Bauabschnitte geplant.
10: Ja, Sie haben ja zur Kenntnis genommen, dass wir jetzt erstmal mit dem Ganztagsgebäude beginnen werden, dass wir dieses Gebäude errichten werden und dann mit der Schule in das Gebäude umziehen und peu à peu dann in zwei Abschnitten hier die Sanierung vornehmen. Parallel zu dem Ganztagsgebäude wird die Sporthalle jetzt saniert. Und wir danken der Stadt, dass sie uns also hier eine Ersatzsporthalle dann in Aussicht gestellt haben für die Zeit des Umbaus.
9: Die Finanzierung des Projektes übernimmt mit einer Förderquote von 90%, also 2,2 Millionen Euro, das Landesförderprogramm Effizienz. Es ist dazu da, Maßnahmen zur Steigerung der Energieeffizienz in öffentlichen Gebäuden zu stärken, um dadurch Treibhausgasemissionen zu senken. Willingmann erklärt, warum eine so hohe Förderquote notwendig ist.
12: Sowohl Kommunen als Schulträger als eben auch Private, so wie in diesem Falle die Diakonie, sie sind kaum in der Lage, die entsprechende Kofinanzierung aufzubringen. 90% ist auch ein Signal der Landesregierung und auch des Ministeriums für Wissenschaft, Energie, Klimaschutz und Umwelt, das an dieser Stelle ja europäisches Geld einsetzt und sagt, wir wollen uns an den Klimawandel anpassen. Da muss es vernünftige Maßnahmen geben und zugleich wollen wir energetisch selbstständiger, unabhängiger werden. Das gilt auch für Schulgebäude. In 2 Jahren wird man dort nicht mehr fossile Energieträger brauchen, sondern kann das alles elektrisch und über selbstgewonnenen Strom machen.
9: Als i-Tüpfelchen der ganzen Umbaumaßnahmen hat sich der Diakonieverein Bitterfeld-Wolfengräfen-Hainichen vorgenommen, die sanierte Sporthalle nun außerhalb der Unterrichtszeiten der Öffentlichkeit zur Verfügung zu stellen. Die große Fördersumme kommt also nicht nur an einem Ort an, sondern wird zurück in die Gesellschaft getragen.
13: Der FC Grün-Weiß Piesteritz begab sich am 26. Juli in sein nun schon 3. Testspiel. Der Gegner an diesem Tag wieder aus der Landesklasse 4, diesmal der SV Alemannia Jessen. Der Partiestart war pünktlich um 13 Uhr. Beide Mannschaften schienen sich schon gut eingespielt zu haben. Es dauerte ein wenig, bis die ersten Versuche fallen. Hier Ecke von rechts. Langer Ball, doch Ziebel hat's im Griff. Wenige Minuten später jedoch Piesteritz im Angriff. Schuchert mit einer Vorlage von rechts und Düsseldau verwandelt das 1:0 in der 21. Spielminute. In der 39. gibt es einen Freistoß für die Jungs aus Jessen. Wiedermann feuert ihn ab, doch Raue pariert. Der Ball bleibt weiter heiß umkämpft und es dauert nicht lange, da kommt der nächste Pfiff und wieder ein Freistoß für Jessen. Nochmal die Chance für Wiedermann, doch hier spielt Schuchert sich selbst ins Eck. Ein unglückliches 1:1. Damit geht die erste Hälfte schon zu Ende. Spannende Stimmung hier im Volkspark. In der 51. spielen die Jessner mit Tempo an den Piesteritzern vorbei. Heinze von rechts mit der Vorlage an Kilian und der macht das Ding rein. Führungstor für den SV Alemannia. Der FC bleibt jedoch dran. Erst nicht so erfolgreich wie erhofft, doch dann kommt eine Ecke von Kögel und der Kopf von Schuchert macht den Abschluss. Das 2:2, die Revanchierung für das Eigentor von vorhin. Es legen sich beide Teams noch einmal richtig ins Zeug. Doch es scheint ein Unentschieden zu werden. Doch dann kommt Piesteritz noch einmal in den Sturm. Gauert spielt sich bis in die Strafzone durch und geht dann zu Boden. Der Unparteiische pfeift ab und es gibt einen Elfmeter für Grün-Weiß. Freihube tritt an und macht das Ding ohne Probleme rein. Das 3:2 für den FC. Weitere Tore fallen nicht und wir gehen nun in die Spieleinschätzung mit Tobias Klier, welcher uns von positiven Fortschritten in der Mannschaft berichten konnte.
14: Nachdem wir jetzt am Wochenende ein Trainingslager durchgeführt haben, können wir von dem Spiel erstmal mit dem Spiel zufrieden sein, was wir abgeliefert haben von Anfang an, dass wir nochmal läuferisch so zugelegt haben in den ganzen 90 Minuten, nachdem wir jetzt 4 Einheiten hatten, was am Donnerstag noch schlecht lief, lief heute gut. Also wir haben es auf jeden Fall besser gemacht als am Donnerstag zum Trainingslager-Auftakt gegen Absdorf und haben das natürlich heute dann gut gemacht und am Ende auch wieder den Sieg noch geholt nach 2 unglücklichen Gegentoren. Und ich denke mal, ein Unentschieden wäre auch gerecht gewesen. Das war ein ausgeglichenes Spiel. Ja, wir sind ja fast eingespielt. Wir haben ja auch viele Spieler aus dem eigenen Nachwuchs, wo die Abläufe eigentlich so klar sind. Es sind natürlich jetzt einige sind aus dem Nachwuchs hochgekommen oder aus der zweiten, wo wir noch ein paar Abstimmungsprobleme oder Abstimmungsfindungen haben. Und ansonsten

0: Schön, dass Sie eingeschaltet haben und damit herzlich willkommen an diesem Mittwoch zu den zeitnahen Nachrichten hier auf RAN 1. Nach wochenlangen Ermittlungen der Staatsanwaltschaft Dessau-Roßlau und der Polizeiinspektion Dessau-Roßlau zur Bekämpfung gegen die Rauschgiftkriminalität fanden am vergangenen Donnerstag richterlich angeordnete Durchsuchungsmaßnahmen in einem ehemaligen Betriebsgebäude im Landkreis Wittenberg in Kemberg statt. Die polizeilichen Maßnahmen des Zentralen Kriminaldienstes der Polizeiinspektion wurden durch behördeneigene Kräfte sowie durch Einsatzkräfte des Landeskriminalamtes Sachsen-Anhalt und der Landesbereitschaftspolizei unterstützt. Kurz nach Durchsuchungsbeginn des ehemaligen Betriebsgebäudes konnte ein Beschuldigter im Alter von 24 Jahren albanischer Herkunft auf dem Dachboden des Gebäudes festgestellt und vorläufig festgenommen werden. Im weiteren Verlauf wurde ein zweiter Beschuldigter im Alter von 62 Jahren, ebenso albanischer Herkunft, durch die Einsatzkräfte in einem kleinen Versteck im Dachgeschoss vorgefunden und vorläufig festgenommen. Während der Durchsuchungsmaßnahmen fanden die Einsatzkräfte eine Cannabisplantage, einen Pflanzraum und mehrere Technikräume vor. Insgesamt konnten 331 Pflanzen im Wert von ca. 115.000 Euro sowie zahlreiches technisches Equipment zum Aufbau von Cannabispflanzen aufgefunden und sichergestellt werden. Nach Vorlage der Ermittlungsakte stellte die Staatsanwaltschaft am vergangenen Freitag gegen die beiden Beschuldigten ohne festen Wohnsitz Haftantrag. Eine Ermittlungsrichterin am Amtsgericht Wittenberg folgte dem Antrag und erließ jeweils Haftbefehl. Nach Verkündung erfolgte die Überführung der Beschuldigten in eine Justizvollzugsanstalt. Die Berufsfeuerwehr Dessau-Roßlau kann sich über ein neues Fahrzeug in ihrer Flotte freuen. Ein Großtanklöschfahrzeug im Wert von über 800.000 Euro wurde den Kameraden in der vergangenen Woche übergeben. Wir durften uns das neue Gefährt einmal ganz genau anschauen und mehr darüber erfahren, was es alles kann.
1: Die Berufsfeuerwehr Dessau-Roßlau hat Verstärkung bekommen. Ein neues Großtanklöschfahrzeug wurde am 24. Juli den Kameraden in der Innsbrucker Straße übergeben. Für uns fuhr der Einsatzwagen am 29. Juli noch einmal aus der Fahrzeughalle und wurde mit all seiner modernen Technik präsentiert.
2: Ja, also Besonderheiten von diesem GTLF, also Großtanklöschfahrzeug, sind, wie schon erwähnt, diese 9.500 Liter Löschwasservolumen. Dazu kommen ja noch 500 Liter Schaumbildner, um also auch Löschschaum herzustellen. Das Auto ist einsatztaktisch sicherlich speziell und sehr gut geeignet für große Wald- und Feldbrände. Wir haben also zwei Monitore, Wasserwerfer an dem Fahrzeug. Zum einen hier vorne ein Frontmonitor, der eine Durchflussmenge von 2000 Litern pro Minute hat. Der Monitor auf dem Dach oben hat eine maximale Durchflussmenge von 5000 Litern pro Minute. Im praktischen Fall heißt das, wenn ich den Monitor voll einsetze, ist das Löschwasser in 2 Minuten aufgebraucht. Die Pumpe im Heck, die verbaut ist, bringt 5000 Liter die Minute, kann also den Monitor oben auch mit der vollen Leistung befördern. Ja, und wichtig für uns war noch, dass das Fahrzeug ja nicht nur bei Wald- und Feldbränden, sondern auch bei Wohngebäuden eingesetzt wird. Es muss also auch in enge Wohngebiete fahren können. Darum ist hier das Fahrgestell mit einer selbstlenkenden Hinterachse verbaut, sodass also das Großtanklöschfahrzeug auch einen sehr kleinen Wenderadius hat und dadurch auch in enge Wohngebiete und in enge Straßen einfahren kann.
1: Das neue Einsatzfahrzeug wurde speziell dafür konzipiert, große Wassermengen zu Einsatzstellen zu transportieren, an denen keine oder nur eine unzureichende Wasserversorgung vorhanden ist. Zudem bietet das Fahrzeug einige technische Besonderheiten, vor allem bei der Bedienung der Heckpumpe, die die Arbeit der Einsatzkräfte erleichtern.
2: Hier also die Heckpumpe verbaut. Wir haben natürlich auch bei der Pumpe, die hier über dieses Bedienfeld bedient wird, noch zwei Besonderheiten. Ich habe also zwei Fernbedienungen, die kann der Maschinist, der Fahrer mitnehmen. Er kann also mit dieser Fernbedienung die Monitore auch von der Seite des Fahrzeuges bedienen, beziehungsweise ist die andere Fernbedienung für den verbauten Lichtmast, um auch nachts die Einsatzstellen auszuleuchten. Das kann ich auch seitlich vom Fahrzeug machen, muss es also nicht zwingend auf dem Fahrzeug machen. Das ist also auch noch eine kleine Besonderheit. Ja, und ansonsten ist das eine Standardbeladung für ein Feuerwehrauto, wo dazu gehört Hygieneboards, Wärmebildkamera, das Übliche, was für ein modernes Löschfahrzeug heutzutage erforderlich ist.
1: Aber auch die Führungskabine ist modern und umfangreich ausgestattet. Sie verfügt über technische Systeme, die den Kameraden bereits während der Anfahrt einen schnellen Überblick über die Einsatzlage ermöglichen und sie optimal auf den bevorstehenden Einsatz vorbereiten.
2: Und hier sieht man ja auch modernste Bedienelemente. Also er kann auch alles von hier vorne aus bedienen an dem Fahrzeug. Man sieht oben auch eine Rundumüberwachung des Autos. Das heißt, beim Rückwärtsfahren im Wendekreis kann man sich hier genau ansehen, wo ist das Fahrzeug, wie ist der Standort zu anderen Autos, sodass der Maschinist hier vorne eigentlich eine Rundumsicht zum Fahrzeug hat und auch eine sehr gute Bedienung. Und wir darauf Wert gelegt haben, dass alles auch im Fahrerhaus bedienungsmöglich ist. Und eine Grundvoraussetzung für Löschfahrzeuge hier in Dessau-Roßlau ist, dass wir nur noch Automatikgetriebe verbauen, dass der Fahrer beim Fahren sich auf das Lenken konzentrieren kann und nicht noch die Schalthandlung durchführen muss, um hier auch eine Unterstützung bei einer Einsatzfahrt mit Sondersignal zu geben.
1: Das neue Einsatzfahrzeug überzeugt mit moderner Technik und einer leistungsstarken Ausstattung. So kann der drehbare Frontwerfer über der vorderen Stoßstange bis zu 2000 Liter Wasser pro Minute über eine Entfernung von rund 60 Metern fördern. Der auf dem Dach montierte Werfer erreicht sogar eine Förderleistung von bis zu 5000 Litern pro Minute. Doch warum war die Anschaffung eines neuen Einsatzfahrzeuges überhaupt notwendig?
2: Also das hat verschiedene Gründe. Ein Grund ist, das alte Fahrzeug ist jetzt schon über 15 Jahre alt. Das heißt, es hat die Nutzungsdauer schon überschritten. Es war also erforderlich, ein neues zu beschaffen, aufgrund dessen, dass ja die alten Fahrzeuge dann reparaturanfälliger sind und alles, was so da im Alter dazukommt.

0: Das neue Fahrzeug wurde dann so konzipiert, dass wir auch auf diese Einsatzbedingungen hier in der Stadt spezifischer eingegangen sind, das heißt auf die größere Flächenlage. Deswegen ist das Fahrzeug mit einem deutlich größeren Wassertank beschafft worden und darum steht jetzt hinter uns ein TLF mit 9.500 Liter Löschwasservolumen. Also generell kommt es bei allen Bränden in Gebäuden zum Einsatz, da fährt es mit dem Standardlöschzug der Berufsfeuerwehr mit. Es kommt aber auch bei Flächenbränden, bei Waldbränden zum Einsatz, Vegetation allgemein, um hier durch das erheblich größere Wasservolumen eine größere Schlagkraft der Feuerwehr zu haben. Der Anschaffungspreis für das Fahrzeug liegt bei 809.000 Euro, ist voll finanziert durch Eigenmittel der Stadt.
1: Mit dem neuen Einsatzfahrzeug ist die Berufsfeuerwehr Dessau-Roßlau bestens für zukünftige Herausforderungen gerüstet. Durch die große Wasserkapazität kann an Einsatzstellen schnell und flexibel gehandelt werden. Das Löschfahrzeug vereint modernste Technik, hohe Leistungsfähigkeit und eine zuverlässige Wasserversorgung. Da diese nicht sofort aufgebaut werden muss, können sich die Einsatzkräfte zunächst voll auf die Brandbekämpfung konzentrieren.
2: Sie sind Wiederholungstäter, die jungen Sportler vom Turnverein der Partnerstadt Ibbenbüren, Abteilung Basketball. Eine Woche lang werfen Sie Ihre Bälle in die Basketballnetze in der Turnhalle an der Friedensschule. Es ist für Sie bereits das vierte Mal, dass Sie ein Trainingslager in Ihrer Partnerstadt Dessau-Roßlau durchführen. Auch in diesem Jahr gibt es ein kleines Begleitprogramm von der Gastgeberstadt. Auf dem Plan stehen ein Empfang des Oberbürgermeisters im Rathaus mit anschließendem Gang auf den Rathausturm. Und sollte es das Wetter dann im letzten Jahr oder am letzten Tag besser meinen und die Temperaturen wieder klettern lassen, ist auch das Erlebnisbad in Roßlau wiederholt ein beliebtes Ausflugsziel. Ein weiteres Highlight wird es im Trainingsbereich geben. Ein Gasttrainer vom befreundeten BC Anhalt wird die jungen Sportler auf seine ganz eigene und erfolgreiche Weise trainieren und ihnen maximale Basketballleistungen abverlangen. Für das Folgejahr hat die Partnerstadt bereits in der Dessauer Jugendherberge gebucht. Vielfalt erleben, Menschen zusammenbringen und gemeinsam feiern. Genau darum ging es am vergangenen Wochenende beim Afro-Nachbarschaftsfestival im Stadtpark Dessau. Gemeinsam mit der Dessau-Afro-Community, der Hochschule Anhalt und weiteren Partnern hatte die Stadt zu dem Fest eingeladen. Unter dem Motto »Ein Stadtpark, eine Welt« erwarteten die Besucher Live-Musik, kulinarische Spezialitäten aus verschiedenen afrikanischen Ländern sowie Tanz-, Sport- und Mitmachangebote für die ganze Familie.
1: Begegnung, Kultur und Lebensfreude standen am 25. Juni im Dessauer Stadtpark im Vordergrund. Dort fand nämlich ein Nachbarschaftsfest der besonderen Art statt. Gemeinsam mit der Stadt Dessau, der Hochschule Anhalt und weiteren Partnern hatte die Afro-Community unter dem Motto »Ein Stadtpark, eine Welt« zu dem Fest eingeladen.
3: Ja, heute wir haben verschiedene afrikanische Musik, die sind aus Leipzig und Gora und gibt auch eine Band, Live-Band aus Leipzig, die wurden ein bisschen Gora und Gitarre alles heute spielen, ja.
4: Auf jeden Fall Essen ist dabei, Trinken ist dabei. Alle, die Solidarität mitbringen, die sind herzlich willkommen. Und genauso Integration bereit, sich integrieren wollen, die können auch vorbeikommen. Ja.
1: Dessau-Roßlau ist die Heimat einer großen afrikanischen Gemeinschaft. Um ihre vielfältigen Kulturen, Traditionen und Bräuche sichtbar zu machen und den interkulturellen Austausch zu fördern, findet seit 2024 das Afrikanische Festival statt. Die Veranstaltung bringt Menschen unterschiedlicher Herkunft zusammen. Amadi Injai lebt seit 23 Jahren in Deutschland, ist der Imam der islamischen Gemeinde Dessau und engagiert sich mit großer Leidenschaft für das Festival. Bereits zum dritten Mal organisiert er das Fest und setzt sich dafür ein, die afrikanische Kultur einem breiten Publikum näher zu bringen.
3: Ja, das Fest geht schon seit 2 Jahren und das ist das dritte Jahr. Und das nur das, weil wir haben gesehen in dieser Stadt, dass die Afrikaner wenig machen in dieser Stadt. Und

0: Und das sieht man eigentlich bei den anderen, zum Beispiel die Araber, wenn die herkommen, die haben sofort Hilfe, die haben sofort Unterstützung. Und das hat ein bisschen bei uns sowas gefehlt. Und jetzt, deswegen meinen wir genau so, diese Veranstaltung und solche Sachen zu vermeiden.
1: Die Begegnung zwischen verschiedenen Kulturen ist besonders wertvoll, wenn Menschen Tür an Tür leben und ihren Alltag miteinander teilen. Ein gemeinsames Fest bietet dafür den idealen Rahmen für Austausch, gegenseitiges Kennenlernen und neue Freundschaften. Mitreißende Musik, kulinarische Spezialitäten, Sportangebote für Kinder und künstlerische Mitmachaktionen brachten die Besucher näher zusammen.
0: Für mich wichtig wäre, dass wir auch uns wohlfühlen. Also das gehört zur Integration. Und auch Deutsch reden, das, ja, ich versuche da, ja. Und auch, dass wir nicht vergessen, woher wir kommen, obwohl wir hier auch sind. Wir gehören auch zu, woher wir kommen. Das ist für mich auch wichtig.
2: Ja, ist für uns in Zukunft, dass wir noch viele Nachbarschaften kommen kann und uns kennenzulernen, und weil wir wollen nur zusammen in Frieden leben und Toleranz und Akzeptanz, das wollen wir. Das ist unser Wunsch in der Zukunft. Ja.
1: Im Stadtpark wurde auch in diesem Sommer wieder gezeigt, wie bereichernd kulturelle Vielfalt sein kann. Auch im kommenden Jahr heißt es wieder in Dessau-Roßlau, gemeinsam feiern, tanzen, Kulinarik genießen und die Vielfalt Afrikas erleben.
3: Den Diebstahl seines Zitrönens zeigte ein 29-jähriger Geschädigter am 26. Juli gegen 10 Uhr bei der Polizei in Dessau-Roßlau an. Nach seinen Angaben hatte er das Fahrzeug am 25. Juli gegen 23 Uhr in der Elisabethstraße abgestellt und ordnungsgemäß verschlossen. Als der Geschädigte am nächsten Tag zum Abstellort zurückkehrte, musste er feststellen, dass der PKW verschwunden war. Da er diesen keiner anderen Person zur Nutzung überlassen hatte, ist davon auszugehen, dass unbekannte Täter das Fahrzeug entwendeten. Eine Absuche im Nahbereich verlief ergebnislos. Der Wert des PKW beläuft sich auf etwa 25.000 Euro. Damit sind wir am Ende unserer Mittwochsausgabe der Zeitnahen Nachrichten. Schauen jetzt noch auf die Meldungen aus der Region, zuvor natürlich noch aufs Wetter. Und wir sehen uns, wenn Sie mögen, am Donnerstag dann ab 18 Uhr wieder. Bis dahin haben Sie eine schöne Zeit, machen Sie es gut und auf Wiedersehen.
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6: Am Donnerstag wird es sehr heiß mit einem Mix aus Sonne und lockeren Wolken. Die Temperaturen steigen auf bis zu 38 Grad. In den Abendstunden nimmt die Bewölkung zu, es bleibt jedoch trocken. Ein schwacher bis mäßiger Wind weht aus südlicher bis westlicher Richtung. Im weiteren Verlauf der Nacht lockert die Bewölkung wieder etwas auf und die Temperaturen gehen auf etwa 18 Grad zurück.
1: Gemeinsam mit den Handwerkern für Frieden organisiert die Familien- und Wirtschaftsinitiative Dessau-Roßlau am 1. August unter dem Motto Zeit für Veränderung einen Wirtschaftskorso in Köthen. Die überparteiliche Demonstration startet um 16 Uhr in der Zeppelinstraße und führt anschließend um 17 Uhr durch das Stadtgebiet. Mit der Aktion wollen die Veranstalter erneut auf ihre politischen Anliegen aufmerksam machen und richten mehrere Forderungen an die Verantwortlichen in der Politik.
7: Die Rente mit 70, der Wegfall der Witwenrente,

0: Die Erhöhung der Krankenkassenbeiträge bei verringerten Leistungen, der Wegfall der Mitversicherung des Ehepartners und eine höhere Zuzahlung bei den Medikamenten zeichnen eine düstere Zukunft für die Bürger und Unternehmen in unserem Land. Es ist Zeit für eine Veränderung. Kommt, egal mit welchem Fahrzeug, am 1. August ab 16 Uhr zur Zeppelinstraße, ehemaliger Exerzierplatz in Köthen. 17 Uhr geht es dann los, quer durch Köthen. Es wird eine Zwischenkundgebung mit interessanten Rednern geben. Schließlich geht es um unsere Zukunft, die unserer Kinder und Enkelkinder.
1: Den Organisatoren geht es um eine verlässliche Vertretung der Interessen all jener, die täglich Verantwortung für die Gesellschaft tragen. Sie hoffen auf große Beteiligung beim Fahrzeugkorso in Köthen am 1. August.
2: Energieminister Armin Willingmann war Mitte Juli auf einer Sommertour durch Sachsen-Anhalt. Einer der vielen Stopps war die evangelische Grundschule Bitterfeld-Wolfen. Hier wurde im Rahmen des Landesförderprogramms Effizienz ein Fördermittelbescheid übergeben, um die Schulgebäude nachhaltig zu gestalten.
3: Erstmal freuen wir uns sehr, dass wir mit dem Programm Effizienz hier verfangen haben in Bitterfeld-Wolfen und mit den Mitteln von ca. 2,2 Millionen Euro und dann Eigenmitteln in Höhe von ca. 300.000 Euro das alte Schulgebäude energetisch sanieren können in drei Abschnitten. Es wird also die Turnhalle sein, es wird der Hortbereich sein, der sich hier drüben befindet, und der Schulbereich, in dem wir uns jetzt gerade befinden.
2: Neue Fenster, Dämmungen, umgebaute Sanitäranlagen, Wärmepumpen, Heizungen, PV-Anlagen und noch vieles mehr. Mit einer Fördersumme von 2,2 Millionen Euro wird hier einiges angegangen.
4: Die Energieerzeugung wird geändert auf ein ökologisches System mit Wärmepumpen. Der Strom wird mit PV-Anlagen erzeugt im Wesentlichen. Und die Gebäudehülle wird so abgedichtet, dass der primäre Energieverbrauch für das Heizen reduziert wird. Ziel ist erstmal, dass wir den Primärenergieverbrauch an Heizenergie, den wir haben, dramatisch senken. Und dass wir den CO2-Ausstoß auch dramatisch senken. Das heißt, durch die Maßnahmen wird der Primärenergieverbrauch und der CO2-Ausstoß um ca. 80% gesenkt. Das ist dramatisch. Das heißt, im Wesentlichen trägt die Sanierung dazu bei, dass die Betriebskosten, die später anfallen, dramatisch reduziert werden. Weil Betriebskosten werden ja nicht gefördert. Das sind ja Kosten, die auf den Auftraggeber zukommen. Und das ist eigentlich das Endergebnis. Das Zweite ist, dass wir das Regenwasser vom Dach nutzen, um die sanitären Anlagen, sprich die Urinale und WCs, damit zur Spülung zu nutzen. Das heißt, wir senken auch den Verbrauch an Trinkwasser und wir leiten auch keine Dachwässer mehr in die Kanalisation ein.
2: Bei so vielen Umbaumaßnahmen soll jedoch der Schulalltag nicht unterbrochen werden. Hierzu ist eine Einteilung in verschiedene Bauabschnitte geplant.
3: Ja, Sie haben ja zur Kenntnis genommen, dass wir jetzt erstmal mit dem Ganztagsgebäude beginnen werden, dass wir dieses Gebäude errichten werden und dann mit der Schule in das Gebäude umziehen und peu à peu dann in zwei Abschnitten hier die Sanierung vornehmen. Parallel zu dem Ganztagsgebäude wird die Sporthalle jetzt saniert. Und wir danken der Stadt, dass sie uns also hier eine Ersatzsporthalle dann in Aussicht gestellt haben für die Zeit des Umbaus.
2: Die Finanzierung des Projektes übernimmt mit einer Förderquote von 90%, also 2,2 Millionen Euro, das Landesförderprogramm Effizienz. Es ist dazu da, Maßnahmen zur Steigerung der Energieeffizienz in öffentlichen Gebäuden zu stärken, um dadurch Treibhausgasemissionen zu senken. Willingmann erklärt, warum eine so hohe Förderquote notwendig ist.
5: Sowohl Kommunen als Schulträger als eben auch Private, so wie in diesem Falle die Diakonie, sie sind kaum in der Lage, die entsprechende Kofinanzierung aufzubringen. 90% ist auch ein Signal der Landesregierung und auch des Ministeriums für Wissenschaft, Energie, Klimaschutz und Umwelt, das an dieser Stelle ja europäisches Geld einsetzt und sagt, wir wollen uns an den Klimawandel anpassen. Da muss es vernünftige Maßnahmen geben und zugleich wollen wir energetisch selbstständiger, unabhängiger werden. Das gilt auch für Schulgebäude. In 2 Jahren wird man dort nicht mehr fossile Energieträger brauchen, sondern kann das alles elektrisch und über selbstgewonnene

0: Strom machen.
1: Als i-Tüpfelchen der ganzen Umbaumaßnahmen hat sich der Diakonieverein Bitterfeld-Wolfengräfen-Hainichen vorgenommen, die sanierte Sporthalle nun außerhalb der Unterrichtszeiten der Öffentlichkeit zur Verfügung zu stellen. Die große Fördersumme kommt also nicht nur an einem Ort an, sondern wird zurück in die Gesellschaft getragen.
2: Der FC Grün-Weiß Piesteritz begab sich am 26. Juli in sein nun schon drittes Testspiel. Der Gegner an diesem Tag wieder aus der Landesklasse 4, diesmal der SV Alemannia Jessen. Der Partiestart war pünktlich um 13 Uhr. Beide Mannschaften schienen sich schon gut eingespielt zu haben. Es dauerte ein wenig, bis die ersten Versuche fallen. Hier Ecke von rechts. Langer Ball, doch Ziebel hat's im Griff. Wenige Minuten später jedoch Piesteritz im Angriff. Schuchert mit einer Vorlage von rechts und Düsseldorf verwandelt das 1:0 in der 21. Spielminute. In der 39. gibt es einen Freistoß für die Jungs aus Jessen. Wiedermann feuert ihn ab, doch Raue pariert. Der Ball bleibt weiter heiß umkämpft und es dauert nicht lange, da kommt der nächste Pfiff und wieder ein Freistoß für Jessen. Nochmal die Chance für Wiedermann, doch hier spielt Schuchert sich selbst ins Eck. Ein unglückliches 1:1. Damit geht die erste Hälfte schon zu Ende. Spannende Stimmung hier im Volkspark. In der 51. spielen die Jessner mit Tempo an den Piesteritzern vorbei. Heinze von rechts mit der Vorlage an Kilian und der macht das Ding rein. Führungstor für den SV Alemannia. Der FC bleibt jedoch dran. Erst nicht so erfolgreich wie erhofft, doch dann kommt eine Ecke von Kögel und der Kopf von Schuchert macht den Abschluss. Das 2:2, die Revanchierung für das Eigentor von vorhin. Es legen sich beide Teams noch einmal richtig ins Zeug. Doch es scheint ein Unentschieden zu werden. Doch dann kommt Piesteritz noch einmal in den Sturm. Gauert spielt sich bis in die Strafzone durch und geht dann zu Boden. Der Unparteiische pfeift ab und es gibt einen Elfmeter für Grün-Weiß. Freihube tritt an und macht das Ding ohne Probleme rein. Das 3:2 für den FC. Weitere Tore fallen nicht und wir gehen nun in die Spieleinschätzung mit Tobias Klier, welcher uns von positiven Fortschritten in der Mannschaft berichten konnte.
3: Nachdem wir jetzt am Wochenende ein Trainingslager durchgeführt haben, können wir von dem Spiel erstmal mit dem Spiel zufrieden sein, was wir abgeliefert haben von Anfang an, dass wir nochmal läuferisch so zugelegt haben in den ganzen 90 Minuten, nachdem wir jetzt 4 Einheiten hatten, was am Donnerstag noch schlecht lief, lief heute gut. Also wir haben es auf jeden Fall besser gemacht als am Donnerstag zum Trainingslager-Auftakt gegen Absdorf und haben das natürlich heute dann gut gemacht und am Ende auch wieder den Sieg noch geholt nach 2 unglücklichen Gegentoren. Und ich denke mal, ein Unentschieden wäre auch gerecht gewesen. Das war ein ausgeglichenes Spiel. Ja, wir sind ja fast eingespielt. Wir haben ja auch viele Spieler aus dem eigenen Nachwuchs, wo die Abläufe eigentlich so klar sind. Das ist natürlich jetzt einige sind aus dem Nachwuchs hochgekommen oder aus der zweiten, wo wir noch ein paar Abstimmungsprobleme oder Abstimmungsfindungen haben. Und ansonsten war es halt in Ordnung. Also wir laufen schon so hin, dass es so passt. Aber es ist noch viel Arbeit vor uns bis zum Saisonstart.

0: Schön, dass Sie eingeschaltet haben und damit herzlich willkommen an diesem Mittwoch zu den zeitnahen Nachrichten hier auf RAN 1. Nach wochenlangen Ermittlungen der Staatsanwaltschaft Dessau-Roßlau und der Polizeiinspektion Dessau-Roßlau zur Bekämpfung gegen die Rauschgiftkriminalität fanden am vergangenen Donnerstag richterlich angeordnete Durchsuchungsmaßnahmen in einem ehemaligen Betriebsgebäude im Landkreis Wittenberg in Kemberg statt. Die polizeilichen Maßnahmen des Zentralen Kriminaldienstes der Polizeiinspektion wurden durch behördeneigene Kräfte sowie durch Einsatzkräfte des Landeskriminalamtes Sachsen-Anhalt und der Landesbereitschaftspolizei unterstützt. Kurz nach Durchsuchungsbeginn des ehemaligen Betriebsgebäudes konnte ein Beschuldigter im Alter von 24 Jahren albanischer Herkunft auf dem Dachboden des Gebäudes festgestellt und vorläufig festgenommen werden. Im weiteren Verlauf wurde ein zweiter Beschuldigter im Alter von 62 Jahren, ebenso albanischer Herkunft, durch die Einsatzkräfte in einem kleinen Versteck im Dachgeschoss vorgefunden und vorläufig festgenommen. Während der Durchsuchungsmaßnahmen fanden die Einsatzkräfte eine Cannabisplantage, einen Pflanzraum und mehrere Technikräume vor. Insgesamt konnten 331 Pflanzen im Wert von ca. 115.000 Euro sowie zahlreiches technisches Equipment zum Aufbau von Cannabispflanzen aufgefunden und sichergestellt werden. Nach Vorlage der Ermittlungsakte stellte die Staatsanwaltschaft am vergangenen Freitag gegen die beiden Beschuldigten ohne festen Wohnsitz Haftantrag. Eine Ermittlungsrichterin am Amtsgericht Wittenberg folgte dem Antrag und erließ jeweils Haftbefehl. Nach Verkündung erfolgte die Überführung der Beschuldigten in eine Justizvollzugsanstalt. Die Berufsfeuerwehr Dessau-Roßlau kann sich über ein neues Fahrzeug in ihrer Flotte freuen. Ein Großtanklöschfahrzeug im Wert von über 800.000 Euro wurde den Kameraden in der vergangenen Woche übergeben. Wir durften uns das neue Gefährt einmal ganz genau anschauen und mehr darüber erfahren, was es alles kann.
1: Die Berufsfeuerwehr Dessau-Roßlau hat Verstärkung bekommen. Ein neues Großtanklöschfahrzeug wurde am 24. Juli den Kameraden in der Innsbrucker Straße übergeben. Für uns fuhr der Einsatzwagen am 29. Juli noch einmal aus der Fahrzeughalle.

0: und wurde mit all seiner modernen Technik präsentiert.
1: Ja, also Besonderheiten von diesem GT-LF, also Großtanklöschfahrzeug, sind, wie schon erwähnt, diese 9.500 Liter Löschwasservolumen. Dazu kommen ja noch 500 Liter Schaumbildner, um also auch Löschschaum herzustellen. Das Auto ist einsatztaktisch sicherlich speziell und sehr gut geeignet für große Wald- und Feldbrände. Wir haben also zwei Monitore, Wasserwerfer an dem Fahrzeug. Zum einen hier vorne ein Frontmonitor, der eine Durchflussmenge von 2000 Litern pro Minute hat. Der Monitor auf dem Dach oben hat eine maximale Durchflussmenge von 5000 Litern pro Minute. Im praktischen Fall heißt das, wenn ich den Monitor voll einsetze, ist das Löschwasser in 2 Minuten aufgebraucht. Die Pumpe im Heck, die verbaut ist, bringt 5000 Liter die Minute, kann also den Monitor oben auch mit der vollen Leistung befördern. Ja, und wichtig für uns war noch, dass das Fahrzeug ja nicht nur bei Wald- und Feldbränden, sondern auch bei Wohngebäuden eingesetzt wird. Es muss also auch in enge Wohngebiete fahren können. Darum ist hier das Fahrgestell mit einer selbstlenkenden Hinterachse verbaut, sodass also das Großtanklöschfahrzeug auch einen sehr kleinen Wenderadius hat und dadurch auch in enge Wohngebiete und in enge Straßen einfahren kann.
0: Das neue Einsatzfahrzeug wurde speziell dafür konzipiert, große Wassermengen zu Einsatzstellen zu transportieren, an denen keine oder nur eine unzureichende Wasserversorgung vorhanden ist. Zudem bietet das Fahrzeug einige technische Besonderheiten, vor allem bei der Bedienung der Heckpumpe, die die Arbeit der Einsatzkräfte erleichtern.
1: Hier also die Heckpumpe verbaut. Wir haben natürlich auch bei der Pumpe, die hier über dieses Bedienfeld bedient wird, noch zwei Besonderheiten. Ich habe also zwei Fernbedienungen, die kann der Maschinist, der Fahrer mitnehmen. Er kann also mit dieser Fernbedienung die Monitore auch von der Seite des Fahrzeuges bedienen, beziehungsweise ist die andere Fernbedienung für den verbauten Lichtmast, um auch nachts die Einsatzstellen auszuleuchten. Das kann ich auch seitlich vom Fahrzeug machen, muss es also nicht zwingend auf dem Fahrzeug machen. Das ist also auch noch eine kleine Besonderheit. Ja, und ansonsten ist das eine Standardbeladung für ein Feuerwehrauto, wo dazu gehört Hygieneboards, Wärmebildkamera, das Übliche, was für ein modernes Löschfahrzeug heutzutage erforderlich ist.
0: Aber auch die Führungskabine ist modern und umfangreich ausgestattet. Sie verfügt über technische Systeme, die den Kameraden bereits während der Anfahrt einen schnellen Überblick über die Einsatzlage ermöglichen und sie optimal auf den bevorstehenden Einsatz vorbereiten.
1: Und hier sieht man ja auch modernste Bedienelemente. Also er kann auch alles von hier vorne aus bedienen an dem Fahrzeug. Man sieht oben auch eine Rundumüberwachung des Autos. Das heißt, beim Rückwärtsfahren im Wendekreis kann man sich hier genau ansehen, wo ist das Fahrzeug, wie ist der Standort zu anderen Autos, sodass der Maschinist hier vorne eigentlich eine Rundumsicht zum Fahrzeug hat und auch eine sehr gute Bedienung. Und wir darauf Wert gelegt haben, dass alles auch im Fahrerhaus bedienungsmöglich ist. Und eine Grundvoraussetzung für Löschfahrzeuge hier in Dessau-Roßlau ist, dass wir nur noch Automatikgetriebe verbauen, dass der Fahrer beim Fahren sich auf das Lenken konzentrieren kann und nicht noch die Schalthandlung durchführen muss, um hier auch eine Unterstützung bei einer Einsatzfahrt mit Sondersignal zu geben.
0: Das neue Einsatzfahrzeug überzeugt mit moderner Technik und einer leistungsstarken Ausstattung. So kann der drehbare Frontwerfer über der vorderen Stoßstange bis zu 2000 Liter Wasser pro Minute über eine Entfernung von rund 60 Metern fördern. Der auf dem Dach montierte Werfer erreicht sogar eine Förderleistung von bis zu 5000 Litern pro Minute. Doch warum war die Anschaffung eines neuen Einsatzfahrzeuges überhaupt notwendig?
1: Also das hat verschiedene Gründe. Ein Grund ist, das alte Fahrzeug ist jetzt schon über 15 Jahre alt. Das heißt, es hat die Nutzungsdauer schon überschritten. Es war also erforderlich, ein neues zu beschaffen, aufgrund dessen, dass ja die alten Fahrzeuge dann reparaturanfälliger sind und alles, was so da im Alter dazukommt. Das neue Fahrzeug wurde dann so konzipiert, dass wir auch auf diese Einsatzbedingungen hier in der Stadt spezifischer eingegangen sind. Das heißt, auf die größere Flächenlage. Deswegen ist das Fahrzeug mit einem deutlich größeren Wassertank beschafft worden. Und darum steht jetzt hinter uns ein TLF mit 9.500 Liter Löschwasservolumen. Also generell kommt es bei allen Bränden in Gebäuden zum Einsatz. Da fährt es mit dem Standardlöschzug der Berufsfeuerwehr mit. Es kommt aber auch bei Flächenbränden, bei Waldbränden zum Einsatz, Vegetation allgemein, um hier durch das erheblich größere Wasservolumen eine größere Schlagkraft der Feuerwehr zu haben. Der Anschaffungspreis für das Fahrzeug liegt bei 809.000 Euro, ist voll finanziert durch Eigenmittel der Stadt.
0: Mit dem neuen Einsatzfahrzeug ist die Berufsfeuerwehr Dessau-Roßlau bestens für zukünftige Herausforderungen gerüstet. Durch die große Wasserkapazität kann an Einsatzstellen schnell und flexibel gehandelt werden. Das Löschfahrzeug vereint modernste Technik, hohe Leistungsfähigkeit und eine zuverlässige Wasserversorgung. Da diese nicht sofort aufgebaut werden muss, können sich die Einsatzkräfte zunächst voll auf die Brandbekämpfung konzentrieren.
2: Sie sind Wiederholungstäter, die jungen Sportler vom Turnverein der Partnerstadt Ibbenbüren, Abteilung Basketball. Eine Woche lang werfen Sie Ihre Bälle in die Basketballnetze in der Turnhalle an der Friedensschule. Es ist für Sie bereits das vierte Mal, dass Sie ein Trainingslager in Ihrer Partnerstadt Dessau-Roßlau durchführen. Auch in diesem Jahr gibt es ein kleines Begleitprogramm von der Gastgeberstadt. Auf dem Plan stehen ein Empfang des Oberbürgermeisters im Rathaus mit anschließendem Gang auf den Rathausturm. Und sollte es das Wetter dann im letzten Jahr oder am letzten Tag besser meinen und die Temperaturen wieder klettern lassen, ist auch das Erlebnisbad in Roßlau wiederholt ein beliebtes Ausflugsziel. Ein weiteres Highlight wird es im Trainingsbereich geben. Ein Gasttrainer vom befreundeten BC Anhalt wird die jungen Sportler auf seine ganz eigene und erfolgreiche Weise trainieren und ihnen maximale Basketballleistungen abverlangen. Für das Folgejahr hat die Partnerstadt bereits in der Dessauer Jugendherberge gebucht. Vielfalt erleben, Menschen zusammenbringen und gemeinsam feiern. Genau darum ging es am vergangenen Wochenende beim Afro-Nachbarschaftsfestival im Stadtpark Dessau. Gemeinsam mit der Dessau Afro-Community, der Hochschule Anhalt und weiteren Partnern hatte die Stadt zu dem Fest eingeladen. Unter dem Motto "Ein Stadtpark, eine Welt" erwarteten die Besucher Live-Musik, kulinarische Spezialitäten aus verschiedenen afrikanischen Ländern sowie Tanz-, Sport- und Mitmachangebote für die ganze Familie.
0: Begegnung, Kultur und Lebensfreude standen am 25. Juni im Dessauer Stadtpark im Vordergrund. Dort fand nämlich ein Nachbarschaftsfest der besonderen Art statt. Gemeinsam mit der Stadt Dessau, der Hochschule Anhalt und weiteren Partnern hatte die Afro-Community unter dem Motto "Ein Stadtpark, eine Welt" zu dem Fest eingeladen.
3: Ja, heute wir haben verschiedene afrikanische Musik, die sind aus Leipzig und Kora und eine Band, Liveband aus Leipzig, die wurden ein bisschen Kora und Gitarre alles heute spielen, ja.
4: Auf jeden Fall Essen ist dabei, Trinken ist dabei. Alle, die Solidarität mitbringen, die sind herzlich willkommen. Und genauso Integration bereit, sich integrieren wollen, die genau vorbeikommen. Ja.
0: Dessau-Roßlau ist die Heimat einer großen afrikanischen Gemeinschaft. Um ihre vielfältigen Kulturen, Traditionen und Bräuche sichtbar zu machen und den interkulturellen Austausch zu fördern, findet seit 2024 das Afrikanische Festival statt. Die Veranstaltung bringt Menschen unterschiedlicher Herkunft zusammen. Amadi Injai lebt seit 23 Jahren in Deutschland, ist der Imam der Islamischen Gemeinde Dessau und engagiert sich mit großer Leidenschaft für das Festival. Bereits zum dritten Mal organisiert er das Fest und setzt sich dafür ein, die afrikanische Kultur einem breiten Publikum näher zu bringen.
3: Ja, das Fest geht schon seit 2 Jahren und das ist das dritte Jahr. Und das nur, das, weil wir haben gesehen in dieser Stadt, dass die Afrikaner wenig machen in dieser Stadt. Und unsere Ansicht in dieser Stadt ist ein bisschen so, das wollen wir zeigen, die Leute, dass wir sind nicht so. Und wie sie es anders, die muss auch uns kennenlernen, da wir alles zusammen leben können. Kommen viele Leute, aber jetzt wir haben nochmal, weil immer haben wir unseren Titel Afro-Festival, aber dieses Jahr haben wir ein bisschen geändert, haben wir Afro-Nachbarschaft, genau, wir haben viele Flyer verteilt in die Briefkasten und haben wir viele Leute eingeladen. Deutsche oder nicht Deutsche, alles Araber, alles haben wir eingeladen.
4: Also für mich, das ist wirklich ganz wichtig für uns, nicht nur wegen Integration, sondern für uns einander. Wir müssen einander unterstützen. Wir müssen auch für einander da sein,

0: Und das sieht man eigentlich bei den anderen, zum Beispiel die Araber, wenn die herkommen, die haben sofort Hilfe, die haben sofort Unterstützung. Und das hat ein bisschen bei uns sowas gefehlt. Und jetzt, deswegen meinen wir genau so, diese Veranstaltung und solche Sachen zu vermeiden.
1: Die Begegnung zwischen verschiedenen Kulturen ist besonders wertvoll, wenn Menschen Tür an Tür leben und ihren Alltag miteinander teilen. Ein gemeinsames Fest bietet dafür den idealen Rahmen für Austausch, gegenseitiges Kennenlernen und neue Freundschaften. Mitreißende Musik, kulinarische Spezialitäten, Sportangebote für Kinder und künstlerische Mitmachaktionen brachten die Besucher näher zusammen.
0: Für mich wichtig wäre, dass wir auch uns wohlfühlen. Also das gehört zur Integration. Und auch Deutsch reden, das, ja, ich versuche da, ja. Und auch, dass wir nicht vergessen, woher wir kommen, obwohl wir hier auch sind, wir gehören auch zu, woher wir kommen. Das ist für mich auch wichtig.
2: Ja, ist für uns in Zukunft, dass wir noch viele Nachbarschaften bekommen kann und uns kennenzulernen, und weil wir wollen nur zusammen in Frieden leben und Toleranz und Akzeptanz, das wollen wir. Das ist unser Wunsch in der Zukunft. Ja.
1: Im Stadtpark wurde auch in diesem Sommer wieder gezeigt, wie bereichernd kulturelle Vielfalt sein kann. Auch im kommenden Jahr heißt es wieder in Dessau-Roßlau, gemeinsam feiern, tanzen, Kulinarik genießen und die Vielfalt Afrikas erleben.
3: Den Diebstahl seines Citroëns zeigte ein 29-jähriger Geschädigter am 26. Juli gegen 10 Uhr bei der Polizei in Dessau-Roßlau an. Nach seinen Angaben hatte er das Fahrzeug am 25. Juli gegen 23 Uhr in der Elisabethstraße abgestellt und ordnungsgemäß verschlossen. Als der Geschädigte am nächsten Tag zum Abstellort zurückkehrte, musste er feststellen, dass der PKW verschwunden war. Da er diesen keiner anderen Person zur Nutzung überlassen hatte, ist davon auszugehen, dass unbekannte Täter das Fahrzeug entwendeten. Eine Absuche im Nahbereich verlief ergebnislos. Der Wert des PKW beläuft sich auf etwa 25.000 Euro. Damit sind wir am Ende unserer Mittwochsausgabe der Zeitnah Nachrichten. Schauen jetzt noch auf die Meldungen aus der Region, zuvor natürlich noch aufs Wetter. Und wir sehen uns, wenn Sie mögen, am Donnerstag dann ab 18 Uhr wieder. Bis dahin haben Sie eine schöne Zeit, machen Sie es gut und auf Wiedersehen.
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6: Am Donnerstag wird es sehr heiß mit einem Mix aus Sonne und lockeren Wolken. Die Temperaturen steigen auf bis zu 38 Grad. In den Abendstunden nimmt die Bewölkung zu. Es bleibt jedoch trocken. Ein schwacher bis mäßiger Wind weht aus südlicher bis westlicher Richtung. Im weiteren Verlauf der Nacht lockert die Bewölkung wieder etwas auf und die Temperaturen gehen auf etwa 18 Grad zurück.
1: Gemeinsam mit den Handwerkern für Frieden organisiert die Familien- und Wirtschaftsinitiative Dessau-Roßlau am 1. August unter dem Motto Zeit für Veränderung einen Wirtschaftskorso in Köthen. Die überparteiliche Demonstration startet um 16 Uhr in der Zeppelinstraße und führt anschließend um 17 Uhr durch das Stadtgebiet. Mit der Aktion wollen die Veranstalter erneut auf ihre politischen Anliegen aufmerksam machen und richten mehrere Forderungen an die Verantwortlichen in der Politik.
7: Die Rente mit 70, der Wegfall der Witwenrente,

0: Die Erhöhung der Krankenkassenbeiträge bei verringerten Leistungen, der Wegfall der Mitversicherung des Ehepartners und eine höhere Zuzahlung bei den Medikamenten zeichnen eine düstere Zukunft für die Bürger und Unternehmen in unserem Land. Es ist Zeit für eine Veränderung. Kommt, egal mit welchem Fahrzeug, am 1. August ab 16 Uhr zur Zeppelinstraße, ehemaliger Exerzierplatz in Köthen. 17 Uhr geht es dann los, quer durch Köthen. Es wird eine Zwischenkundgebung mit interessanten Rednern geben. Schließlich geht es um unsere Zukunft, die unserer Kinder und Enkelkinder.
1: Den Organisatoren geht es um eine verlässliche Vertretung der Interessen all jener, die täglich Verantwortung für die Gesellschaft tragen. Sie hoffen auf große Beteiligung beim Fahrzeugkorso in Köthen am 1. August.
2: Energieminister Armin Willingmann war Mitte Juli auf einer Sommertour durch Sachsen-Anhalt. Einer der vielen Stopps war die evangelische Grundschule Bitterfeld-Wolfen. Hier wurde im Rahmen des Landesförderprogramms Effizienz ein Fördermittelbescheid übergeben, um die Schulgebäude nachhaltig zu gestalten.
3: Erstmal freuen wir uns sehr, dass wir mit dem Programm Effizienz hier verfangen haben in Bitterfeld-Wolfen und mit den Mitteln von ca. 2,2 Millionen Euro und dann Eigenmitteln in Höhe von ca. 300.000 Euro das alte Schulgebäude energetisch sanieren können in drei Abschnitten. Es wird also die Turnhalle sein, es wird der Hortbereich sein, der sich hier drüben befindet, und der Schulbereich, in dem wir uns jetzt gerade befinden.
2: Neue Fenster, Dämmungen, umgebaute Sanitäranlagen, Wärmepumpen, Heizungen, PV-Anlagen und noch vieles mehr. Mit einer Fördersumme von 2,2 Millionen Euro wird hier einiges angegangen.
4: Die Energieerzeugung wird geändert auf ein ökologisches System mit Wärmepumpen. Der Strom wird mit PV-Anlagen erzeugt im Wesentlichen. Und die Gebäudehülle wird so abgedichtet, dass der primäre Energieverbrauch für das Heizen reduziert wird. Ziel ist erstmal, dass wir den Primärenergieverbrauch an Heizenergie, den wir haben, dramatisch senken. Und dass wir den CO2-Ausstoß auch dramatisch senken. Das heißt, durch die Maßnahmen wird der Primärenergieverbrauch und der CO2-Ausstoß um ca. 80% gesenkt. Das ist dramatisch. Das heißt, im Wesentlichen trägt die Sanierung dazu bei, dass die Betriebskosten, die später anfallen, dramatisch reduziert werden. Weil Betriebskosten werden ja nicht gefördert. Das sind ja Kosten, die auf den Auftraggeber zukommen. Und das ist eigentlich das Endergebnis. Das Zweite ist, dass wir das Regenwasser vom Dach nutzen, um die sanitären Anlagen, sprich die Urinale und WCs, damit zur Spülung zu nutzen. Das heißt, wir senken auch den Verbrauch an Trinkwasser und wir leiten auch keine Dachwässer mehr in die Kanalisation ein.
2: Bei so vielen Umbaumaßnahmen soll jedoch der Schulalltag nicht unterbrochen werden. Hierzu ist eine Einteilung in verschiedene Bauabschnitte geplant.
3: Ja, Sie haben ja zur Kenntnis genommen, dass wir jetzt erstmal mit dem Ganztagsgebäude beginnen werden, dass wir dieses Gebäude errichten werden und dann mit der Schule in das Gebäude umziehen und peu à peu dann in zwei Abschnitten hier die Sanierung vornehmen. Parallel zu dem Ganztagsgebäude wird die Sporthalle jetzt saniert. Und wir danken der Stadt, dass sie uns also hier eine Ersatzsporthalle dann in Aussicht gestellt haben für die Zeit des Umbaus.
2: Die Finanzierung des Projektes übernimmt mit einer Förderquote von 90%, also 2,2 Millionen Euro, das Landesförderprogramm Effizienz. Es ist dazu da, Maßnahmen zur Steigerung der Energieeffizienz in öffentlichen Gebäuden zu stärken, um dadurch Treibhausgasemissionen zu senken. Willingmann erklärt, warum eine so hohe Förderquote notwendig ist.
5: Sowohl Kommunen als Schulträger als eben auch Private, so wie in diesem Falle die Diakonie, sie sind kaum in der Lage, die entsprechende Kofinanzierung aufzubringen. 90% ist auch ein Signal der Landesregierung und auch des Ministeriums für Wissenschaft, Energie, Klimaschutz und Umwelt, das an dieser Stelle ja europäisches Geld einsetzt und sagt, wir wollen uns an den Klimawandel anpassen. Da muss es vernünftige Maßnahmen geben und zugleich wollen wir energetisch selbstständiger, unabhängiger werden. Das gilt auch für Schulgebäude. In 2 Jahren wird man dort nicht mehr fossile Energieträger brauchen, sondern kann das alles elektrisch und über selbstgewonnenen

0: rummachen.
1: Als i-Tüpfelchen der ganzen Umbaumaßnahmen hat sich der Diakonieverein Bitterfeld-Wolfengräfen-Hainichen vorgenommen, die sanierte Sporthalle nun außerhalb der Unterrichtszeiten der Öffentlichkeit zur Verfügung zu stellen. Die große Fördersumme kommt also nicht nur an einem Ort an, sondern wird zurück in die Gesellschaft getragen.
2: Der FC Grün-Weiß Piesteritz begab sich am 26. Juli in sein nun schon drittes Testspiel. Der Gegner an diesem Tag wieder aus der Landesklasse 4, diesmal der SV Alemannia Jessen. Der Partiestart war pünktlich um 13 Uhr. Beide Mannschaften schienen sich schon gut eingespielt zu haben. Es dauerte ein wenig, bis die ersten Versuche fallen. Hier Ecke von rechts. Langer Ball, doch Ziebel hat's im Griff. Wenige Minuten später jedoch Piesteritz im Angriff. Schuchert mit einer Vorlage von rechts und Düsseldorf verwandelt das 1:0 in der 21. Spielminute. In der 39. gibt es einen Freistoß für die Jungs aus Jessen. Wiedermann feuert ihn ab, doch Raue pariert. Der Ball bleibt weiter heiß umkämpft und es dauert nicht lange, da kommt der nächste Pfiff und wieder ein Freistoß für Jessen. Nochmal die Chance für Wiedermann, doch hier spielt Schuchert sich selbst ins Eck. Ein unglückliches 1:1. Damit geht die erste Hälfte schon zu Ende. Spannende Stimmung hier im Volkspark. In der 51. spielen die Jessner mit Tempo an den Piesteritzern vorbei. Heinze von rechts mit der Vorlage an Kilian und der macht das Ding rein. Führungstor für den SV Alemannia. Der FC bleibt jedoch dran. Erst nicht so erfolgreich wie erhofft, doch dann kommt eine Ecke von Kögel und der Kopf von Schuchert macht den Abschluss. Das 2:2, die Revanchierung für das Eigentor von vorhin. Es legen sich beide Teams noch einmal richtig ins Zeug. Doch es scheint ein Unentschieden zu werden. Doch dann kommt Piesteritz noch einmal in den Sturm. Gauert spielt sich bis in die Strafzone durch und geht dann zu Boden. Der Unparteiische pfeift ab und es gibt einen Elfmeter für Grün-Weiß. Freihube tritt an und macht das Ding ohne Probleme rein. Das 3:2 für den FC. Weitere Tore fallen nicht und wir gehen nun in die Spieleinschätzung mit Tobias Klier, welcher uns von positiven Fortschritten in der Mannschaft berichten konnte.
3: Nachdem wir jetzt am Wochenende ein Trainingslager durchgeführt haben, können wir von dem Spiel erstmal mit dem Spiel zufrieden sein, was wir abgeliefert haben von Anfang an, dass wir nochmal läuferisch so zugelegt haben in den ganzen 90 Minuten, nachdem wir jetzt 4 Einheiten hatten, was am Donnerstag noch schlecht lief, lief heute gut. Also wir haben es auf jeden Fall besser gemacht als am Donnerstag zum Trainingslager-Auftakt gegen Absdorf und haben das natürlich heute dann gut gemacht und am Ende auch wieder den Sieg noch geholt nach 2 unglücklichen Gegentoren. Und ich denke mal, ein Unentschieden wäre auch gerecht gewesen. Das war ein ausgeglichenes Spiel. Ja, wir sind ja fast eingespielt. Wir haben ja auch viele Spieler aus dem eigenen Nachwuchs, wo die Abläufe eigentlich so klar sind. Das ist natürlich jetzt einige sind aus dem Nachwuchs hochgekommen oder aus der zweiten, wo wir noch ein paar Abstimmungsprobleme oder Abstimmungsfindungen haben. Und ansonsten war es halt in Ordnung. Also wir laufen schon so hin, dass es so passt. Aber es ist noch viel Arbeit vor uns bis zum Saisonstart.

0: Schön, dass Sie eingeschaltet haben und damit herzlich willkommen an diesem Mittwoch zu den zeitnahen Nachrichten hier auf RAN 1. Nach wochenlangen Ermittlungen der Staatsanwaltschaft Dessau-Roßlau und der Polizeiinspektion Dessau-Roßlau zur Bekämpfung gegen die Rauschgiftkriminalität fanden am vergangenen Donnerstag richterlich angeordnete Durchsuchungsmaßnahmen in einem ehemaligen Betriebsgebäude im Landkreis Wittenberg in Kemberg statt. Die polizeilichen Maßnahmen des Zentralen Kriminaldienstes der Polizeiinspektion wurden durch behördeneigene Kräfte sowie durch Einsatzkräfte des Landeskriminalamtes Sachsen-Anhalt und der Landesbereitschaftspolizei unterstützt. Kurz nach Durchsuchungsbeginn des ehemaligen Betriebsgebäudes konnte ein Beschuldigter im Alter von 24 Jahren albanischer Herkunft auf dem Dachboden des Gebäudes festgestellt und vorläufig festgenommen werden. Im weiteren Verlauf wurde ein zweiter Beschuldigter im Alter von 62 Jahren, ebenso albanischer Herkunft, durch die Einsatzkräfte in einem kleinen Versteck im Dachgeschoss vorgefunden und vorläufig festgenommen. Während der Durchsuchungsmaßnahmen fanden die Einsatzkräfte eine Cannabisplantage, einen Pflanzraum und mehrere Technikräume vor. Insgesamt konnten 331 Pflanzen im Wert von ca. 115.000 Euro sowie zahlreiches technisches Equipment zum Aufbau von Cannabispflanzen aufgefunden und sichergestellt werden. Nach Vorlage der Ermittlungsakte stellte die Staatsanwaltschaft am vergangenen Freitag gegen die beiden Beschuldigten ohne festen Wohnsitz Haftantrag. Eine Ermittlungsrichterin am Amtsgericht Wittenberg folgte dem Antrag und erließ jeweils Haftbefehl. Nach Verkündung erfolgte die Überführung der Beschuldigten in eine Justizvollzugsanstalt. Die Berufsfeuerwehr Dessau-Roßlau kann sich über ein neues Fahrzeug in ihrer Flotte freuen. Ein Großtanklöschfahrzeug im Wert von über 800.000 Euro wurde den Kameraden in der vergangenen Woche übergeben. Wir durften uns das neue Gefährt einmal ganz genau anschauen und mehr darüber erfahren, was es alles kann.
1: Die Berufsfeuerwehr Dessau-Roßlau hat Verstärkung bekommen. Ein neues Großtanklöschfahrzeug wurde am 24. Juli den Kameraden in der Innsbrucker Straße übergeben. Für uns fuhr der Einsatzwagen am 29. Juli noch einmal aus der Fahrzeughalle und wurde mit all seiner modernen Technik präsentiert.
2: Ja, also Besonderheiten von diesem GT-LEV, also Großtanklöschfahrzeug, sind, wie schon erwähnt, diese 9.500 Liter Löschwasservolumen. Dazu kommen ja noch 500 Liter Schaumbildner, um also auch Löschschaum herzustellen. Das Auto ist einsatztaktisch sicherlich speziell und sehr gut geeignet für große Wald- und Feldbrände. Wir haben also zwei Monitore, Wasserwerfer an dem Fahrzeug. Zum einen hier vorne ein Frontmonitor, der eine Durchflussmenge von 2000 Litern pro Minute hat. Der Monitor auf dem Dach oben hat eine maximale Durchflussmenge von 5000 Litern pro Minute. Im praktischen Fall heißt das, wenn ich den Monitor voll einsetze, ist das Löschwasser in 2 Minuten aufgebraucht. Die Pumpe im Heck, die verbaut ist, bringt 5000 Liter die Minute, kann also den Monitor oben auch mit der vollen Leistung befördern. Ja, und wichtig für uns war noch, dass das Fahrzeug ja nicht nur bei Wald- und Feldbränden, sondern auch bei Wohngebäuden eingesetzt wird. Es muss also auch in enge Wohngebiete fahren können. Darum ist hier das Fahrgestell mit einer selbstlenkenden Hinterachse verbaut, sodass also das Großtanklöschfahrzeug auch einen sehr kleinen Wenderadius hat und dadurch auch in enge Wohngebiete und in enge Straßen einfahren kann.
1: Das neue Einsatzfahrzeug wurde speziell dafür konzipiert, große Wassermengen zu Einsatzstellen zu transportieren, an denen keine oder nur eine unzureichende Wasserversorgung vorhanden ist. Zudem bietet das Fahrzeug einige technische Besonderheiten, vor allem bei der Bedienung der Heckpumpe, die die Arbeit der Einsatzkräfte erleichtern.
2: Hier also die Heckpumpe verbaut. Wir haben natürlich auch bei der Pumpe, die hier über dieses Bedienfeld bedient wird, noch zwei Besonderheiten. Ich habe also zwei Fernbedienungen, die kann der Maschinist, der Fahrer mitnehmen. Er kann also mit dieser Fernbedienung die Monitore auch von der Seite des Fahrzeuges bedienen, beziehungsweise ist die andere Fernbedienung für den verbauten Lichtmast, um auch nachts die Einsatzstellen auszuleuchten. Das kann ich auch seitlich vom Fahrzeug machen, muss es also nicht zwingend auf dem Fahrzeug machen. Das ist also auch noch eine kleine Besonderheit. Ja, und ansonsten ist das eine Standardbeladung für ein Feuerwehrauto, wo dazu gehört Hygieneboards, Wärmebildkamera, das Übliche, was für ein modernes Löschfahrzeug heutzutage erforderlich ist.
1: Aber auch die Führungskabine ist modern und umfangreich ausgestattet. Sie verfügt über technische Systeme, die den Kameraden bereits während der Anfahrt einen schnellen Überblick über die Einsatzlage ermöglichen und sie optimal auf den bevorstehenden Einsatz vorbereiten.
2: Und hier sieht man ja auch modernste Bedienelemente. Also er kann auch alles von hier vorne aus bedienen an dem Fahrzeug. Man sieht oben auch eine Rundumüberwachung des Autos. Das heißt, beim Rückwärtsfahren im Wendekreis kann man sich hier genau ansehen, wo ist das Fahrzeug, wie ist der Standort zu anderen Autos, sodass der Maschinist hier vorne eigentlich eine Rundumsicht zum Fahrzeug hat und auch eine sehr gute Bedienung. Und wir darauf Wert gelegt haben, dass alles auch im Fahrerhaus bedienungsmöglich ist. Und eine Grundvoraussetzung für Löschfahrzeuge hier in Dessau-Roßlau ist, dass wir nur noch Automatikgetriebe verbauen, dass der Fahrer beim Fahren sich auf das Lenken konzentrieren kann und nicht noch die Schalthandlung durchführen muss, um hier auch eine Unterstützung bei einer Einsatzfahrt mit Sondersignal zu geben.
1: Das neue Einsatzfahrzeug überzeugt mit moderner Technik und einer leistungsstarken Ausstattung. So kann der drehbare Frontwerfer über der vorderen Stoßstange bis zu 2000 Liter Wasser pro Minute über eine Entfernung von rund 60 Metern fördern. Der auf dem Dach montierte Werfer erreicht sogar eine Förderleistung von bis zu 5000 Litern pro Minute. Doch warum war die Anschaffung eines neuen Einsatzfahrzeuges überhaupt notwendig?
2: Also das hat verschiedene Gründe. Ein Grund ist, das alte Fahrzeug ist jetzt schon über 15 Jahre alt. Das heißt, es hat die Nutzungsdauer schon überschritten. Es war also erforderlich, ein neues zu beschaffen, aufgrund dessen, dass ja die alten Fahrzeuge dann reparaturanfälliger sind und alles, was so da im Alter dazukommt. Das neue Fahrzeug wurde dann so konzipiert, dass wir auch auf diese Einsatzbedingungen hier in der Stadt spezifischer eingegangen sind. Das heißt, auf die größere Flächenlage. Deswegen ist das Fahrzeug mit einem deutlich größeren Wassertank beschafft worden. Und darum steht jetzt hinter uns ein TLF mit 9.500 Liter Löschwasservolumen. Also generell kommt es bei allen Bränden in Gebäuden zum Einsatz. Da fährt es mit dem Standardlöschzug der Berufsfeuerwehr mit. Es kommt aber auch bei Flächenbränden, bei Waldbränden zum Einsatz, Vegetation allgemein, um hier durch das erheblich größere Wasservolumen eine größere Schlagkraft der Feuerwehr zu haben. Der Anschaffungspreis für das Fahrzeug liegt bei 809.000 Euro, ist vollfinanziert durch Eigenmittel der Stadt.
1: Mit dem neuen Einsatzfahrzeug ist die Berufsfeuerwehr Dessau-Roßlau bestens für zukünftige Herausforderungen gerüstet. Durch die große Wasserkapazität

0: Kapazität kann an Einsatzstellen schnell und flexibel gehandelt werden. Das Löschfahrzeug vereint modernste Technik, hohe Leistungsfähigkeit und eine zuverlässige Wasserversorgung. Da diese nicht sofort aufgebaut werden muss, können sich die Einsatzkräfte zunächst voll auf die Brandbekämpfung konzentrieren.
1: Sie sind Wiederholungstäter, die jungen Sportler vom Turnverein der Partnerstadt Ibbenbüren, Abteilung Basketball. Eine Woche lang werfen Sie Ihre Bälle in die Basketballnetze in der Turnhalle an der Friedensschule. Es ist für Sie bereits das vierte Mal, dass Sie ein Trainingslager in Ihrer Partnerstadt Dessau-Roßlau durchführen. Auch in diesem Jahr gibt es ein kleines Begleitprogramm von der Gastgeberstadt. Auf dem Plan stehen ein Empfang des Oberbürgermeisters im Rathaus mit anschließendem Gang auf den Rathausturm. Und sollte es das Wetter dann im letzten Jahr oder am letzten Tag besser meinen und die Temperaturen wieder klettern lassen, ist auch das Erlebnisbad in Roßlau wiederholt ein beliebtes Ausflugsziel. Ein weiteres Highlight wird es im Trainingsbereich geben. Ein Gasttrainer vom befreundeten BC Anhalt wird die jungen Sportler auf seine ganz eigene und erfolgreiche Weise trainieren und ihnen maximale Basketballleistungen abverlangen. Für das Folgejahr hat die Partnerstadt bereits in der Dessauer Jugendherberge gebucht. Vielfalt erleben, Menschen zusammenbringen und gemeinsam feiern. Genau darum ging es am vergangenen Wochenende beim Afro-Nachbarschaftsfestival im Stadtpark Dessau. Gemeinsam mit der Dessau-Afro-Community, der Hochschule Anhalt und weiteren Partnern hatte die Stadt zu dem Fest eingeladen. Unter dem Motto "Ein Stadtpark, eine Welt" erwarteten die Besucher Live-Musik, kulinarische Spezialitäten aus verschiedenen afrikanischen Ländern sowie Tanz-, Sport- und Mitmachangebote für die ganze Familie.
0: Begegnung, Kultur und Lebensfreude standen am 25. Juni im Dessauer Stadtpark im Vordergrund. Dort fand nämlich ein Nachbarschaftsfest der besonderen Art statt. Gemeinsam mit der Stadt Dessau, der Hochschule Anhalt und weiteren Partnern hatte die Afro-Community unter dem Motto "Ein Stadtpark, eine Welt" zu dem Fest eingeladen.
2: Ja, heute wir haben verschiedene afrikanische Musik, die sind aus Leipzig und Gora und gibt auch eine Band, Live-Band aus Leipzig, die wurden ein bisschen Gora und Gitarre alles heute spielen, ja.
3: Auf jeden Fall Essen ist dabei, Trinken ist dabei. Alle, die Solidarität mitbringen, die sind herzlich willkommen. Und genauso die sich integrieren wollen, die können auch vorbeikommen. Ja.
0: Dessau-Roßlau ist die Heimat einer großen afrikanischen Gemeinschaft. Um ihre vielfältigen Kulturen, Traditionen und Bräuche sichtbar zu machen und den interkulturellen Austausch zu fördern, findet seit 2024 das Afrikanische Festival statt. Die Veranstaltung bringt Menschen unterschiedlicher Herkunft zusammen. Amadi Injai lebt seit 23 Jahren in Deutschland, ist der Imam der islamischen Gemeinde Dessau und engagiert sich mit großer Leidenschaft für das Festival. Bereits zum dritten Mal organisiert er das Fest und setzt sich dafür ein, die afrikanische Kultur einem breiten Publikum näher zu bringen.
2: Ja, das Fest geht schon seit 2 Jahren und das ist das dritte Jahr. Und das nur das, weil wir haben gesehen in dieser Stadt, dass die Afrikaner wenig machen in dieser Stadt. Und unsere Ansicht in dieser Stadt ist ein bisschen so, das wollen wir zeigen, die Leute, dass wir sind nicht so. Und wie ist anders, die muss auch uns kennenlernen, da wir alles zusammen leben können. Es kommen viele Leute, aber jetzt wir haben noch mal, weil immer haben wir unseren Titel Afro-Festival. Aber dieses Jahr haben wir ein bisschen geändert, haben wir Afro-Nachbarschaft. Genau, wir haben viele Flyer verteilt in die Briefkasten und haben wir viele Leute eingeladen. Deutsche oder Nicht-Deutsche, alles Araber, alles haben wir eingeladen.
3: Also für mich, das ist wirklich ganz wichtig für uns, nicht nur wegen Integration, sondern für uns einander. Wir müssen einander unterstützen. Wir müssen auch für einander da sein. Und

0: Also hier uns wohlfühlen, also das gehört zur Integration und auch Deutsch reden, das ja, ich versuche da, ja, und auch da, dass wir nicht vergessen, woher wir kommen, obwohl wir hier auch sind, wir gehören auch zu woher wir kommen, das ist für mich auch wichtig.
1: Ja, ist für uns in Zukunft, dass wir noch viele Nachbarschaft bekommen kann und uns kennenzulernen, und weil wir wollen nur zusammen in Frieden leben und Toleranz und Akzeptanz, das wollen wir. Das ist unser Wunsch in der Zukunft. Ja.
2: Im Stadtpark wurde auch in diesem Sommer wieder gezeigt, wie bereichernd kulturelle Vielfalt sein kann. Auch im kommenden Jahr heißt es wieder in Dessau-Roßlau, gemeinsam feiern, tanzen, Kulinarik genießen und die Vielfalt Afrikas erleben.
3: Den Diebstahl seines Citroëns zeigte ein 29-jähriger Geschädigter am 26. Juli gegen 10 Uhr bei der Polizei in Dessau-Roßlau an. Nach seinen Angaben hatte er das Fahrzeug am 25. Juli gegen 23 Uhr in der Elisabethstraße abgestellt und ordnungsgemäß verschlossen. Als der Geschädigte am nächsten Tag zum Abstellort zurückkehrte, musste er feststellen, dass der PKW verschwunden war. Da er diesen keiner anderen Person zur Nutzung überlassen hatte, ist davon auszugehen, dass unbekannte Täter das Fahrzeug entwendeten. Eine Absuche im Nahbereich verlief ergebnislos. Der Wert des PKW beläuft sich auf etwa 25.000 Euro. Damit sind wir am Ende unserer Mittwochsausgabe der Zeitnah Nachrichten. Schauen jetzt noch auf die Meldungen aus der Region, zuvor natürlich noch aufs Wetter. Und wir sehen uns, wenn Sie mögen, am Donnerstag dann ab 18 Uhr wieder. Bis dahin haben Sie eine schöne Zeit, machen Sie es gut und auf Wiedersehen.
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6: Am Donnerstag wird es sehr heiß mit einem Mix aus Sonne und lockeren Wolken. Die Temperaturen steigen auf bis zu 38 Grad. In den Abendstunden nimmt die Bewölkung zu, es bleibt jedoch trocken. Ein schwacher bis mäßiger Wind weht aus südlicher bis westlicher Richtung. Im weiteren Verlauf der Nacht lockert die Bewölkung wieder etwas auf und die Temperaturen gehen auf etwa 18 Grad zurück.
2: Gemeinsam mit den Handwerkern für Frieden organisiert die Familien- und Wirtschaftsinitiative Dessau-Roßlau am 1. August unter dem Motto Zeit für Veränderung einen Wirtschaftskorso in Köthen. Die überparteiliche Demonstration startet um 16 Uhr in der Zeppelinstraße und führt anschließend um 17 Uhr durch das Stadtgebiet. Mit der Aktion wollen die Veranstalter erneut auf ihre politischen Anliegen aufmerksam machen und richten mehrere Forderungen an die Verantwortlichen in der Politik.
7: Die Rente mit 70, der Wegfall der Witwenrente, die Erhöhung der Krankenkassenbeiträge bei verringerten Leistungen, der Wegfall der Mitversicherung des Ehepartners und eine höhere Zuzahlung bei den Medikamenten zeichnen eine düstere Zukunft für die Bürger und Unternehmen in unserem Land. Es ist Zeit für eine Veränderung. Kommt, egal mit welchem Fahrzeug, am 1. August ab 16 Uhr zur Zeppelinstraße, ehemaliger Exerzierplatz in Köthen. 17 Uhr geht es dann los, quer durch Köthen. Es wird eine Zwischenkundgebung mit interessanten Rednern geben. Schließlich geht es um unsere Zukunft, die unserer Kinder und Enkelkinder.
2: Den Organisatoren geht es um eine verlässliche Vertretung der Interessen all jener, die täglich Verantwortung für die Gesellschaft tragen. Sie hoffen auf große Beteiligung beim Fahrzeugkorso in Köthen am 1. August.

0: Energieminister Armin Willingmann war Mitte Juli auf einer Sommertour durch Sachsen-Anhalt. Einer der vielen Stopps war die evangelische Grundschule Bitterfeld-Wolfen. Hier wurde im Rahmen des Landesförderprogramms Effizienz ein Fördermittelbescheid übergeben, um die Schulgebäude nachhaltig zu gestalten.
1: Erstmal freuen wir uns sehr, dass wir mit dem Programm Effizienz hier verfangen haben in Bitterfeld-Wolfen und mit den Mitteln von ca. 2,2 Millionen Euro und dann Eigenmitteln in Höhe von ca. 300.000 Euro das alte Schulgebäude energetisch sanieren können in drei Abschnitten. Es wird also die Turnhalle sein, es wird der Hortbereich sein, der sich hier drüben befindet, und der Schulbereich, in dem wir uns jetzt gerade befinden.
0: Neue Fenster, Dämmungen, umgebaute Sanitäranlagen, Wärmepumpen, Heizungen, PV-Anlagen und noch vieles mehr. Mit einer Fördersumme von 2,2 Millionen Euro wird hier einiges angegangen.
2: Die Energieerzeugung wird geändert auf ein ökologisches System mit Wärmepumpen. Der Strom wird mit PV-Anlagen erzeugt im Wesentlichen. Und die Gebäudehülle wird so abgedichtet, dass der primäre Energieverbrauch für das Heizen reduziert wird. Ziel ist erstmal, dass wir den Primärenergieverbrauch an Heizenergie, den wir haben, dramatisch senken. Und dass wir den CO2-Ausstoß auch dramatisch senken. Das heißt, durch die Maßnahmen wird der Primärenergieverbrauch und der CO2-Ausstoß um ca. 80% gesenkt. Das ist dramatisch. Das heißt, im Wesentlichen trägt die Sanierung dazu bei, dass die Betriebskosten, die später anfallen, dramatisch reduziert werden. Weil Betriebskosten werden ja nicht gefördert. Das sind ja Kosten, die auf den Auftraggeber zukommen. Und das ist eigentlich das Endergebnis. Das Zweite ist, dass wir das Regenwasser vom Dach nutzen, um die sanitären Anlagen, sprich die Urinale und WCs, damit zur Spülung zu nutzen. Das heißt, wir senken auch den Verbrauch an Trinkwasser und wir leiten auch keine Dachwässer mehr in die Kanalisation ein.
0: Bei so vielen Umbaumaßnahmen soll jedoch der Schulalltag nicht unterbrochen werden. Hierzu ist eine Einteilung in verschiedene Bauabschnitte geplant.
1: Ja, Sie haben ja zur Kenntnis genommen, dass wir jetzt erstmal mit dem Ganztagsgebäude beginnen werden, dass wir dieses Gebäude errichten werden und dann mit der Schule in das Gebäude umziehen und peu à peu dann in zwei Abschnitten hier die Sanierung vornehmen. Parallel zu dem Ganztagsgebäude wird die Sporthalle jetzt saniert. Und wir danken der Stadt, dass sie uns also hier eine Ersatzsporthalle dann in Aussicht gestellt haben für die Zeit des Umbaus.
0: Die Finanzierung des Projektes übernimmt mit einer Förderquote von 90%, also 2,2 Millionen Euro, das Landesförderprogramm Effizienz. Es ist dazu da, Maßnahmen zur Steigerung der Energieeffizienz in öffentlichen Gebäuden zu stärken, um dadurch Treibhausgasemissionen zu senken. Willingmann erklärt, warum eine so hohe Förderquote notwendig ist.
3: Sowohl Kommunen als Schulträger als eben auch Private, so wie in diesem Falle die Diakonie, sie sind kaum in der Lage, die entsprechende Kofinanzierung aufzubringen. 90% ist auch ein Signal der Landesregierung und auch des Ministeriums für Wissenschaft, Energie, Klimaschutz und Umwelt, das an dieser Stelle ja europäisches Geld einsetzt und sagt, wir wollen uns an den Klimawandel anpassen. Da muss es vernünftige Maßnahmen geben und zugleich wollen wir energetisch selbstständiger, unabhängiger werden. Das gilt auch für Schulgebäude. In 2 Jahren wird man dort nicht mehr fossile Energieträger brauchen, sondern kann das alles elektrisch und über selbstgewonnenen Strom machen.
0: Als i-Tüpfelchen der ganzen Umbaumaßnahmen hat sich der Diakonieverein Bitterfeld-Wolfen-Gräfenhainichen vorgenommen, die sanierte Sporthalle nun außerhalb der Unterrichtszeiten der Öffentlichkeit zur Verfügung zu stellen. Die große Fördersumme kommt also nicht nur an einem Ort an, sondern wird zurück in die Gesellschaft getragen.
4: Der FC Grün-Weiß Piesteritz begab sich am 26. Juli in sein nun schon drittes Testspiel. Der Gegner an diesem Tag wieder aus der Landesklasse 4, diesmal der SV Alemannia Jessen. Der Partiestart war pünktlich um 13 Uhr. Beide Mannschaften schienen sich

0: schon gut eingespielt zu haben. Es dauerte ein wenig, bis die ersten Versuche fallen. Hier, Ecke von rechts. Langer Ball, doch Ziebel hat's im Griff. Wenige Minuten später jedoch, Piesteritz im Angriff. Schuchert mit einer Vorlage von rechts und Düsseldorf verwandelt das 1:0 in der 21. Spielminute. In der 39. gibt es einen Freistoß für die Jungs aus Jessen. Wiedermann feuert ihn ab, doch Raue pariert. Der Ball bleibt weiter heiß umkämpft und es dauert nicht lange, da kommt der nächste Pfiff und wieder ein Freistoß für Jessen. Nochmal die Chance für Wiedermann, doch hier spielt Schuchert sich selbst ins Eck. Ein unglückliches 1:1. Damit geht die erste Hälfte schon zu Ende. Spannende Stimmung hier im Volkspark. In der 51. spielen die Jessner mit Tempo an den Piesteritzern vorbei. Heinze von rechts mit der Vorlage an Kilian und der macht das Ding rein. Führungstor für den SV Alemannia. Der FC bleibt jedoch dran. Erst nicht so erfolgreich wie erhofft, doch dann kommt eine Ecke von Kögel und der Kopf von Schuchert macht den Abschluss. Das 2:2, die Revanchierung für das Eigentor von vorhin. Es legen sich beide Teams noch einmal richtig ins Zeug. Doch es scheint ein Unentschieden zu werden. Doch dann kommt Piesteritz noch einmal in den Sturm. Gauert spielt sich bis in die Strafzone durch und geht dann zu Boden. Der Unparteiische pfeift ab und es gibt einen Elfmeter für Grün-Weiß. Freihube tritt an und macht das Ding ohne Probleme rein. Das 3:2 für den FC. Weitere Tore fallen nicht und wir gehen nun in die Spieleinschätzung mit Tobias Klier, welcher uns von positiven Fortschritten in der Mannschaft berichten konnte.
1: Nachdem wir jetzt am Wochenende ein Trainingslager durchgeführt haben, können wir von dem Spiel erstmal mit dem Spiel zufrieden sein, was wir abgeliefert haben von Anfang an, dass wir nochmal läuferisch so zugelegt haben in den ganzen 90 Minuten, nachdem wir jetzt 4 Einheiten hatten, was am Donnerstag noch schlecht lief, lief heute gut. Also wir haben es auf jeden Fall besser gemacht als am Donnerstag zum Trainingslager-Auftakt gegen Absdorf und haben das natürlich heute dann gut gemacht und am Ende auch wieder den Sieg noch geholt nach 2 unglücklichen Gegentoren. Und ich denke mal, ein Unentschieden wäre auch gerecht gewesen. Das war ein ausgeglichenes Spiel. Ja, wir sind ja fast eingespielt. Wir haben ja auch viele Spieler aus dem eigenen Nachwuchs, wo die Abläufe eigentlich so klar sind. Es ist natürlich jetzt einige sind aus dem Nachwuchs hochgekommen oder aus der zweiten, wo wir noch ein paar Abstimmungsprobleme oder Abstimmungsfindungen haben. Und ansonsten war es halt in Ordnung. Also wir laufen schon so hin, dass es so passt. Aber es ist noch viel Arbeit vor uns bis zum Saisonstart.

0: Schön, dass Sie eingeschaltet haben und damit herzlich willkommen an diesem Mittwoch zu den zeitnahen Nachrichten hier auf RAN 1. Nach wochenlangen Ermittlungen der Staatsanwaltschaft Dessau-Roßlau und der Polizeiinspektion Dessau-Roßlau zur Bekämpfung gegen die Rauschgiftkriminalität fanden am vergangenen Donnerstag richterlich angeordnete Durchsuchungsmaßnahmen in einem ehemaligen Betriebsgebäude im Landkreis Wittenberg in Kemberg statt. Die polizeilichen Maßnahmen des Zentralen Kriminaldienstes der Polizeiinspektion wurden durch behördeneigene Kräfte sowie durch Einsatzkräfte des Landeskriminalamtes Sachsen-Anhalt und der Landesbereitschaftspolizei unterstützt. Kurz nach Durchsuchungsbeginn des ehemaligen Betriebsgebäudes konnte ein Beschuldigter im Alter von 24 Jahren albanischer Herkunft auf dem Dachboden des Gebäudes festgestellt und vorläufig festgenommen werden. Im weiteren Verlauf wurde ein zweiter Beschuldigter im Alter von 62 Jahren, ebenso albanischer Herkunft, durch die Einsatzkräfte in einem kleinen Versteck im Dachgeschoss vorgefunden und vorläufig festgenommen. Während der Durchsuchungsmaßnahmen fanden die Einsatzkräfte eine Cannabisplantage, einen Pflanzraum und mehrere Technikräume vor. Insgesamt konnten 331 Pflanzen im Wert von ca. 115.000 Euro sowie zahlreiches technisches Equipment zum Aufbau von Cannabispflanzen aufgefunden und sichergestellt werden. Nach Vorlage der Ermittlungsakte stellte die Staatsanwaltschaft am vergangenen Freitag gegen die beiden Beschuldigten ohne festen Wohnsitz Haftantrag. Eine Ermittlungsrichterin am Amtsgericht Wittenberg folgte dem Antrag und erließ jeweils Haftbefehl. Nach Verkündung erfolgte die Überführung der Beschuldigten in eine Justizvollzugsanstalt. Die Berufsfeuerwehr Dessau-Roßlau kann sich über ein neues Fahrzeug in ihrer Flotte freuen. Ein Großtanklöschfahrzeug im Wert von über 800.000 Euro wurde den Kameraden in der vergangenen Woche übergeben. Wir durften uns das neue Gefährt einmal ganz genau anschauen und mehr darüber erfahren, was es alles kann.
1: Die Berufsfeuerwehr Dessau-Roßlau hat Verstärkung bekommen. Ein neues Großtanklöschfahrzeug wurde am 24. Juli den Kameraden in der Innsbrucker Straße übergeben. Für uns fuhr der Einsatzwagen am 29. Juli noch einmal aus der Fahrzeughalle und wurde mit all seiner modernen Technik präsentiert.
2: Ja, also Besonderheiten von diesem GT-LEV, also Großtanklöschfahrzeug, sind, wie schon erwähnt, diese 9.500 Liter Löschwasservolumen. Dazu kommen ja noch 500 Liter Schaumbildner, um also auch Löschschaum herzustellen. Das Auto ist einsatztaktisch sicherlich speziell und sehr gut geeignet für große Wald- und Feldbrände. Wir haben also zwei Monitore, Wasserwerfer an dem Fahrzeug. Zum einen hier vorne ein Frontmonitor, der eine Durchflussmenge von 2000 Litern pro Minute hat. Der Monitor auf dem Dach oben hat eine maximale Durchflussmenge von 5000 Litern pro Minute. Im praktischen Fall heißt das, wenn ich den Monitor voll einsetze, ist das Löschwasser in 2 Minuten aufgebraucht. Die Pumpe im Heck, die verbaut ist, bringt 5000 Liter die Minute, kann also den Monitor oben auch mit der vollen Leistung befördern. Ja, und wichtig für uns

0: war noch, dass das Fahrzeug ja nicht nur bei Wald- und Feldbränden, sondern auch bei Wohngebäuden eingesetzt wird. Es muss also auch in enge Wohngebiete fahren können. Darum ist hier das Fahrgestell mit einer selbstlenkenden Hinterachse verbaut, sodass also das Großtanklöschfahrzeug auch einen sehr kleinen Wenderadius hat und dadurch auch in enge Wohngebiete und in enge Straßen einfahren kann.
1: Das neue Einsatzfahrzeug wurde speziell dafür konzipiert, große Wassermengen zu Einsatzstellen zu transportieren, an denen keine oder nur eine unzureichende Wasserversorgung vorhanden ist. Zudem bietet das Fahrzeug einige technische Besonderheiten, vor allem bei der Bedienung der Heckpumpe, die Arbeit der Einsatzkräfte erleichtern.
0: Hier also die Heckpumpe verbaut. Wir haben natürlich auch bei der Pumpe, die hier über dieses Bedienfeld bedient wird, noch zwei Besonderheiten. Ich habe also zwei Fernbedienungen, die kann der Maschinist, der Fahrer mitnehmen. Er kann also mit dieser Fernbedienung die Monitore auch von der Seite des Fahrzeuges bedienen, beziehungsweise ist die andere Fernbedienung für den verbauten Lichtmast, um auch nachts die Einsatzstellen auszuleuchten. Das kann ich auch seitlich vom Fahrzeug machen, muss es also nicht zwingend auf dem Fahrzeug machen. Das ist also auch noch eine kleine Besonderheit. Ja, und ansonsten ist das eine Standardbeladung für ein Feuerwehrauto, wo dazu gehört Hygieneboards, Wärmebildkamera, das Übliche, was für ein modernes Löschfahrzeug heutzutage erforderlich ist.
1: Aber auch die Führungskabine ist modern und umfangreich ausgestattet. Sie verfügt über technische Systeme, die den Kameraden bereits während der Anfahrt einen schnellen Überblick über die Einsatzlage ermöglichen und sie optimal auf den bevorstehenden Einsatz vorbereiten.
0: Und hier sieht man ja auch modernste Bedienelemente. Also er kann auch alles von hier vorne aus bedienen an dem Fahrzeug. Man sieht oben auch eine Rundumüberwachung des Autos. Das heißt, beim Rückwärtsfahren im Wendekreis kann er sich hier genau ansehen, wo ist das Fahrzeug, wie ist der Standort zu anderen Autos, sodass der Maschinist hier vorne eigentlich eine Rundumsicht zum Fahrzeug hat und auch eine sehr gute Bedienung. Und wir darauf Wert gelegt haben, dass alles auch im Fahrerhaus bedienungsmöglich ist. Und eine Grundvoraussetzung für Löschfahrzeuge hier in Dessau-Roßlau ist, dass wir nur noch Automatikgetriebe verbauen, dass der Fahrer beim Fahren sich auf das Lenken konzentrieren kann und nicht noch die Schalthandlung durchführen muss, um hier auch eine Unterstützung bei einer Einsatzfahrt mit Sondersignal zu geben.
1: Das neue Einsatzfahrzeug überzeugt mit moderner Technik und einer leistungsstarken Ausstattung. So kann der drehbare Frontwerfer über der vorderen Stoßstange bis zu 2000 Liter Wasser pro Minute über eine Entfernung von rund 60 Metern fördern. Der auf dem Dach montierte Werfer erreicht sogar eine Förderleistung von bis zu 5000 Litern pro Minute. Doch warum war die Anschaffung eines neuen Einsatzfahrzeuges überhaupt notwendig?
0: Also das hat verschiedene Gründe. Ein Grund ist, das alte Fahrzeug ist jetzt schon über 15 Jahre alt. Das heißt, es hat die Nutzungsdauer schon überschritten. Es war also erforderlich, ein neues zu beschaffen, aufgrund dessen, dass ja die alten Fahrzeuge dann reparaturanfälliger sind und alles, was so da im Alter dazukommt. Das neue Fahrzeug wurde dann so konzipiert, dass wir auch auf diese Einsatzbedingungen hier in der Stadt spezifischer eingegangen sind. Das heißt, auf die größere Flächenlage. Deswegen ist das Fahrzeug mit einem deutlich größeren Wassertank beschafft worden. Und darum steht jetzt hinter uns ein TLF mit 9.500 Liter Löschwasservolumen. Also generell kommt es bei allen Bränden in Gebäuden zum Einsatz. Da fährt es mit dem Standardlöschzug der Berufsfeuerwehr mit. Es kommt aber auch bei Flächenbränden, bei Waldbränden zum Einsatz, Vegetation allgemein, um hier durch das erheblich größere Wasservolumen eine größere Schlagkraft der Feuerwehr zu haben. Der Anschaffungspreis für das Fahrzeug liegt bei 809.000 Euro, ist vollfinanziert durch Eigenmittel der Stadt.
1: Mit dem neuen Einsatzfahrzeug ist die Berufsfeuerwehr Dessau-Roßlau bestens für zukünftige Herausforderungen gerüstet. Durch die große Wasserkapazität kann an Einsatzstellen schnell und flexibel gehandelt werden. Das Löschfahrzeug vereint modernste Technik, hohe Leistungsfähigkeit und eine zuverlässige Wasserversorgung. Da diese nicht sofort aufgebaut werden muss, können sich die Einsatzkräfte zunächst voll auf die Brandbekämpfung konzentrieren.
2: Sie sind Wiederholungstäter, die jungen Sportler vom Turnverein der Partnerstadt Ibbenbüren, Abteilung Basketball. Eine Woche lang werfen Sie Ihre Bälle in die Basketballnetze in der Turnhalle an der Friedensschule. Es ist für Sie bereits das vierte Mal, dass Sie ein Trainingslager in Ihrer Partnerstadt Dessau-Roßlau durchführen. Auch in diesem Jahr gibt es ein kleines Begleitprogramm von der Gastgeberstadt. Auf dem Plan stehen ein Empfang des Oberbürgermeisters im Rathaus mit mit anschließendem Gang auf den

0: Rathausturm. Und sollte es das Wetter dann im letzten Jahr oder am letzten Tag besser meinen und die Temperaturen wieder klettern lassen, ist auch das Erlebnisbad in Roßlau wiederholt ein beliebtes Ausflugsziel. Ein weiteres Highlight wird es im Trainingsbereich geben. Ein Gasttrainer vom befreundeten BC Anhalt wird die jungen Sportler auf seine ganz eigene und erfolgreiche Weise trainieren und ihnen maximale Basketballleistungen abverlangen. Für das Folgejahr hat die Partnerstadt bereits in der Dessauer Jugendherberge gebucht. Vielfalt erleben, Menschen zusammenbringen und gemeinsam feiern. Genau darum ging es am vergangenen Wochenende beim Afro-Nachbarschaftsfestival im Stadtpark Dessau. Gemeinsam mit der Dessau Afro-Community, der Hochschule Anhalt und weiteren Partnern hatte die Stadt zu dem Fest eingeladen. Unter dem Motto "Ein Stadtpark, eine Welt" erwarteten die Besucher Live-Musik, kulinarische Spezialitäten aus verschiedenen afrikanischen Ländern sowie Tanz-, Sport- und Mitmachangebote für die ganze Familie.
1: Begegnung, Kultur und Lebensfreude standen am 25. Juni im Dessauer Stadtpark im Vordergrund. Dort fand nämlich ein Nachbarschaftsfest der besonderen Art statt. Gemeinsam mit der Stadt Dessau, der Hochschule Anhalt und weiteren Partnern hatte die Afro-Community unter dem Motto "Ein Stadtpark, eine Welt" zu dem Fest eingeladen.
2: Ja, heute wir haben verschiedene afrikanische Musik, die sind aus Leipzig und Gora und gibt auch eine Band, Live-Band aus Leipzig, die wurden ein bisschen Gora und Gitarre alles heute spielen, ja.
3: Auf jeden Fall Essen ist dabei, Trinken ist dabei. Alle, die Solidarität mitbringen, die sind herzlich willkommen. Und genauso Integration bereit, sich integrieren wollen, die genau vorbeikommen. Ja.
1: Dessau-Roßlau ist die Heimat einer großen afrikanischen Gemeinschaft. Um ihre vielfältigen Kulturen, Traditionen und Bräuche sichtbar zu machen und den interkulturellen Austausch zu fördern, findet seit 2024 das afrikanische Festival statt. Die Veranstaltung bringt Menschen unterschiedlicher Herkunft zusammen. Amadi Injai lebt seit 23 Jahren in Deutschland, ist der Imam der islamischen Gemeinde Dessau und engagiert sich mit großer Leidenschaft für das Festival. Bereits zum dritten Mal organisiert er das Fest und setzt sich dafür ein, die afrikanische Kultur einem breiten Publikum näher zu bringen.
2: Ja, das Fest geht schon seit 2 Jahren und das ist das dritte Jahr. Und das nur, das, weil wir haben gesehen in dieser Stadt, dass die Afrikaner wenig machen in dieser Stadt. Und unsere Ansicht in dieser Stadt ist ein bisschen so, das wollen wir zeigen, die Leute, dass wir sind nicht so. Und wie ist anders, die muss auch uns kennenlernen, da wir alles zusammen leben können. Es kommen viele Leute, aber jetzt wir haben nochmal, weil immer haben wir unseren Titel Afro-Festival. Aber dieses Jahr haben wir ein bisschen geändert, haben wir Afro-Nachbarschaft. Genau, wir haben viele Flyer verteilt in die Briefkasten und haben wir viele Leute eingeladen. Deutsche oder Nicht-Deutsche, alles Araber, alles haben wir eingeladen. Ja.
3: Also für mich, das ist wirklich ganz wichtig für uns, nicht nur wegen Integration, sondern für uns einander. Wir müssen einander unterstützen. Wir müssen auch für einander da sein. Und das sieht man eigentlich bei den anderen, zum Beispiel die Araber, wenn die herkommen, die haben sofort Hilfe, die haben sofort Unterstützung. Und das hat ein bisschen bei uns sowas gefehlt. Und jetzt, deswegen meinen wir genau so, diese Veranstaltung und solche Sachen zu vermeiden.
1: Die Begegnung zwischen verschiedenen Kulturen ist besonders wertvoll, wenn Menschen Tür an Tür leben und ihren Alltag miteinander teilen. Ein gemeinsames Fest bietet dafür den idealen Rahmen für Austausch, gegenseitiges Kennenlernen und neue Freundschaften. Mitreißende Musik, kulinarische Spezialitäten, Sportangebote für Kinder und künstlerische Mitmachaktionen brachten die Besucher näher zusammen.
3: Für mich wichtig wäre, dass wir auch unsere, also hier uns wohlfühlen. Also das gehört zur Integration und auch Deutsch reden, das, ja, ich versuche da, ja. Und auch, da, dass wir nicht vergessen, woher wir kommen, obwohl wir hier auch sind, wir gehören auch zu, woher wir kommen. Das ist für mich auch wichtig.
2: Ja, ist für uns in Zukunft, dass wir noch viele Nachbarschaft bekommen können, um uns kennenzulernen. Und weil wir wollen nur zusammen in Frieden leben und Toleranz und Akzeptanz. Das wollen wir. Das ist unser Wunsch in der Zukunft. Ja.
1: Im Stadtpark wurde auch in diesem Sommer wieder gezeigt, wie bereichernd kulturelle Vielfalt sein kann. Auch im kommenden Jahr heißt es wieder in Dessau-Roßlau, gemeinsam feiern, tanzen, Kulinarik genießen und die Vielfalt Afrikas erleben.
0: Den Diebstahl seines Zitrönens zeigte ein 29-jähriger Geschädigter am 26. Juli gegen 10 Uhr bei der Polizei in Dessau-Roßlau an. Nach seinen Angaben hatte er das Fahrzeug am 25. Juli gegen 23 Uhr in der Elisabethstraße abgestellt und ordnungsgemäß verschlossen. Als der Geschädigte am nächsten Tag zum Abstellort zurückkehrte, musste er feststellen, dass der PKW verschwunden war. Da er diesen keiner anderen Person zur Nutzung überlassen hatte, ist davon auszugehen, dass unbekannte Täter das Fahrzeug entwendeten. Eine Absuche im Nahbereich verlief ergebnislos. Der Wert des PKW beläuft sich auf etwa 25.000 Euro. Damit sind wir am Ende unserer Mittwochsausgabe der Zeitnahen Nachrichten. Schauen jetzt noch auf die Meldungen aus der Region, zuvor natürlich noch aufs Wetter. Und wir sehen uns, wenn Sie mögen, am Donnerstag dann ab 18 Uhr wieder. Bis dahin haben Sie eine schöne Zeit, machen Sie es gut und auf Wiedersehen.
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6: Am Donnerstag wird es sehr heiß mit einem Mix aus Sonne und lockeren Wolken. Die Temperaturen steigen auf bis zu 38 Grad. In den Abendstunden nimmt die Bewölkung zu, es bleibt jedoch trocken. Ein schwacher bis mäßiger Wind weht aus südlicher bis westlicher Richtung. Im weiteren Verlauf der Nacht lockert die Bewölkung wieder etwas auf und die Temperaturen gehen auf etwa 18 Grad zurück.
1: Gemeinsam mit den Handwerkern für Frieden organisiert die Familien- und Wirtschaftsinitiative Dessau-Roßlau am 1. August unter dem Motto Zeit für Veränderung einen Wirtschaftskorso in Köthen. Die überparteiliche Demonstration startet um 16 Uhr in der Zeppelinstraße und führt anschließend um 17 Uhr durch das Stadtgebiet. Mit der Aktion wollen die Veranstalter erneut auf ihre politischen Anliegen aufmerksam machen und richten mehrere Forderungen an die Verantwortlichen in der Politik.
7: Die Rente mit 70, der Wegfall der Witwenrente, die Erhöhung der Krankenkassenbeiträge bei verringerten Leistungen, der Wegfall der Mitversicherung des Ehepartners und eine höhere Zuzahlung bei den Medikamenten zeichnen eine düstere Zukunft für die Bürger und Unternehmen in unserem Land. Es ist Zeit für eine Veränderung. Kommt, egal mit welchem Fahrzeug, am 1. August ab 16 Uhr zur Zeppelinstraße, ehemaliger Exerzierplatz in Köthen. 17 Uhr geht es dann los, quer durch Köthen. Es wird eine Zwischenkundgebung mit interessanten Rednern geben. Schließlich geht es um unsere Zukunft, die unserer Kinder und Enkelkinder.
1: Den Organisatoren geht es um eine verlässliche Vertretung der Interessen all jener, die täglich Verantwortung für die Gesellschaft tragen. Sie hoffen auf große Beteiligung beim Fahrzeugkorso in Köthen am 1. August.

0: Energieminister Armin Willingmann war Mitte Juli auf einer Sommertour durch Sachsen-Anhalt. Einer der vielen Stopps war die evangelische Grundschule Bitterfeld-Wolfen. Hier wurde im Rahmen des Landesförderprogramms Effizienz ein Fördermittelbescheid übergeben, um die Schulgebäude nachhaltig zu gestalten.
1: Erstmal freuen wir uns sehr, dass wir mit dem Programm Effizienz hier verfangen haben in Bitterfeld-Wolfen und mit den Mitteln von ca. 2,2 Millionen Euro und dann Eigenmitteln in Höhe von ca. 300.000 Euro das alte Schulgebäude energetisch sanieren können in drei Abschnitten. Es wird also die Turnhalle sein, es wird der Hortbereich sein, der sich hier drüben befindet, und der Schulbereich, in dem wir uns jetzt gerade befinden.
0: Neue Fenster, Dämmungen, umgebaute Sanitäranlagen, Wärmepumpen, Heizungen, PV-Anlagen und noch vieles mehr. Mit einer Fördersumme von 2,2 Millionen Euro wird hier einiges angegangen.
2: Die Energieerzeugung wird geändert auf ein ökologisches System mit Wärmepumpen. Der Strom wird mit PV-Anlagen erzeugt im Wesentlichen. Und die Gebäudehülle wird so abgedichtet, dass der primäre Energieverbrauch für das Heizen reduziert wird. Ziel ist erstmal, dass wir den Primärenergieverbrauch an Heizenergie, den wir haben, dramatisch senken. Und dass wir den CO2-Ausstoß auch dramatisch senken. Das heißt, durch die Maßnahmen wird der Primärenergieverbrauch und der CO2-Ausstoß um ca. 80% gesenkt. Das ist dramatisch. Das heißt, im Wesentlichen trägt die Sanierung dazu bei, dass die Betriebskosten, die später anfallen, dramatisch reduziert werden. Weil Betriebskosten werden ja nicht gefördert. Das sind ja Kosten, die auf den Auftraggeber zukommen. Und das ist eigentlich das Endergebnis. Das Zweite ist, dass wir das Regenwasser vom Dach nutzen, um die sanitären Anlagen, sprich die Urinale und WCs, damit zur Spülung zu nutzen. Das heißt, wir senken auch den Verbrauch an Trinkwasser und wir leiten auch keine Dachwässer mehr in die Kanalisation ein.
0: Bei so vielen Umbaumaßnahmen soll jedoch der Schulalltag nicht unterbrochen werden. Hierzu ist eine Einteilung in verschiedene Bauabschnitte geplant.
1: Ja, Sie haben ja zur Kenntnis genommen, dass wir jetzt erstmal mit dem Ganztagsgebäude beginnen werden, dass wir dieses Gebäude errichten werden und dann mit der Schule in das Gebäude umziehen und peu à peu dann in zwei Abschnitten hier die Sanierung vornehmen. Parallel zu dem Ganztagsgebäude wird die Sporthalle jetzt saniert. Und wir danken der Stadt, dass sie uns also hier eine Ersatzsporthalle dann in Aussicht gestellt haben für die Zeit des Umbaus.
0: Die Finanzierung des Projektes übernimmt mit einer Förderquote von 90%, also 2,2 Millionen Euro, das Landesförderprogramm Effizienz. Es ist dazu da, Maßnahmen zur Steigerung der Energieeffizienz in öffentlichen Gebäuden zu stärken, um dadurch Treibhausgasemissionen zu senken. Willingmann erklärt, warum eine so hohe Förderquote notwendig ist.
3: Sowohl Kommunen als Schulträger als eben auch Private, so wie in diesem Falle die Diakonie, sie sind kaum in der Lage, die entsprechende Kofinanzierung aufzubringen. 90% ist auch ein Signal der Landesregierung und auch des Ministeriums für Wissenschaft, Energie, Klimaschutz und Umwelt, das an dieser Stelle ja europäisches Geld einsetzt und sagt, wir wollen uns an den Klimawandel anpassen. Da muss es vernünftige Maßnahmen geben und zugleich wollen wir energetisch selbstständiger, unabhängiger werden. Das gilt auch für Schulgebäude. In 2 Jahren wird man dort nicht mehr fossile Energieträger brauchen, sondern kann das alles elektrisch und über selbstgewonnenen Strom machen.
0: Als i-Tüpfelchen der ganzen Umbaumaßnahmen hat sich der Diakonieverein Bitterfeld-Wolfen-Gräfen-Hainichen vorgenommen, die sanierte Sporthalle nun außerhalb der Unterrichtszeiten der Öffentlichkeit zur Verfügung zu stellen. Die große Fördersumme kommt also nicht nur an einem Ort an, sondern wird zurück in die Gesellschaft getragen.
4: Der FC Grün-Weiß Piesteritz begab sich am 26. Juli in sein nun schon drittes Testspiel. Der Gegner an diesem Tag, wieder aus der Landesklasse 4, diesmal der SV Alemannia Jessen. Der Partiestart war pünktlich um 13 Uhr. Beide Mannschaften schienen sich schon gut eingespielt zu haben. Es dauerte ein wenig, bis die ersten Versuche fallen. Hier Ecke von rechts. Langer Ball, doch Ziebel hat's im Griff. Wenige Minuten später jedoch Piesteritz im Angriff. Schuchert mit einer Vorlage von rechts und Düsseldorf verwandelt das 1:0 in der 21. Spielminute. In der 39. gibt es einen Freistoß für die Jungs aus Jessen. Wiedermann feuert ihn ab, doch Raue pariert. Der Ball bleibt weiter heiß umkämpft und es dauert nicht lange, da kommt der nächste Pfiff und wieder ein Freistoß für Jessen. Nochmal die Chance für Wiedermann, doch hier spielt Schuchert sich selbst ins Eck. Ein unglückliches 1:1. Damit geht die erste Hälfte schon zu Ende. Spannende Stimmung hier im Volkspark. In der 51. spielen die Jessner mit Tempo an den Piesteritzern vorbei. Heinze von rechts mit der Vorlage an Kilian und der macht das Ding rein. Führungstor für den SV Alemannia. Der FC bleibt jedoch dran. Erst nicht so erfolgreich wie erhofft, doch dann kommt eine Ecke von Kögel und der Kopf von Schuchert macht den Abschluss. Das 2:2, die Revanchierung für das Eigentor von vorhin. Es legen sich beide Teams noch einmal richtig ins Zeug. Doch es scheint ein Unentschieden zu werden. Doch dann kommt Piesteritz noch einmal in den Sturm. Gauert spielt sich bis in die Strafzone durch und geht dann zu Boden. Der Unparteiische pfeift ab und es gibt einen Elfmeter für Grün-Weiß. Freihube tritt an und macht das Ding ohne Probleme rein. Das 3:2 für den FC. Weitere Tore fallen nicht und wir gehen nun in die Spieleinschätzung mit Tobias Klier, welcher uns von positiven Fortschritten in der Mannschaft berichten konnte.
5: Nachdem wir jetzt am Wochenende ein Trainingslager durchgeführt haben, können wir von dem Spiel erstmal mit dem Spiel zufrieden sein, was wir abgeliefert haben von Anfang an, dass wir nochmal läuferisch so zugelegt haben in den ganzen 90 Minuten, nachdem wir jetzt 4 Einheiten hatten, was am Donnerstag noch schlecht lief, lief heute gut. Also wir haben es auf jeden Fall besser gemacht als am Donnerstag zum Trainingslager-Auftakt gegen Absdorf und haben das natürlich heute dann gut gemacht und am Ende auch wieder den Sieg noch geholt nach 2 unglücklichen Gegentoren. Und ich denke mal, ein Unentschieden wäre auch gerecht gewesen. Das war ein ausgeglichenes Spiel. Ja, wir sind ja fast eingespielt. Wir haben ja auch viele Spieler aus dem eigenen Nachwuchs, wo die Abläufe eigentlich so klar sind. Es sind natürlich jetzt einige sind aus dem Nachwuchs hochgekommen oder aus der zweiten, wo wir noch ein paar Abstimmungsprobleme oder Abstimmungsfindungen haben. Und ansonsten war es halt in Ordnung. Also wir laufen schon so hin, dass es so passt. Aber es ist noch viel Arbeit vor uns bis zum Saisonstart.

0: Schön, dass Sie eingeschaltet haben und damit herzlich willkommen an diesem Mittwoch zu den zeitnahen Nachrichten hier auf RAN 1. Nach wochenlangen Ermittlungen der Staatsanwaltschaft Dessau-Roßlau und der Polizeiinspektion Dessau-Roßlau zur Bekämpfung gegen die Rauschgiftkriminalität fanden am vergangenen Donnerstag richterlich angeordnete Durchsuchungsmaßnahmen in einem ehemaligen Betriebsgebäude im Landkreis Wittenberg in Kemberg statt. Die polizeilichen Maßnahmen des Zentralen Kriminaldienstes der Polizeiinspektion wurden durch behördeneigene Kräfte sowie durch Einsatzkräfte des Landeskriminalamtes Sachsen-Anhalt und der Landesbereitschaftspolizei unterstützt. Kurz nach Durchsuchungsbeginn des ehemaligen Betriebsgebäudes konnte ein Beschuldigter im Alter von 24 Jahren albanischer Herkunft auf dem Dachboden des Gebäudes festgestellt und vorläufig festgenommen werden. Im weiteren Verlauf wurde ein zweiter Beschuldigter im Alter von 62 Jahren, ebenso albanischer Herkunft, durch die Einsatzkräfte in einem kleinen Versteck im Dachgeschoss vorgefunden und vorläufig festgenommen. Während der Durchsuchungsmaßnahmen fanden die Einsatzkräfte eine Cannabisplantage, einen Pflanzraum und mehrere Technikräume vor. Insgesamt konnten 331 Pflanzen im Wert von ca. 115.000 Euro sowie zahlreiches technisches Equipment zum Aufbau von Cannabispflanzen aufgefunden und sichergestellt werden. Nach Vorlage der Ermittlungsakte stellte die Staatsanwaltschaft am vergangenen Freitag gegen die beiden Beschuldigten ohne festen Wohnsitz Haftantrag. Eine Ermittlungsrichterin am Amtsgericht Wittenberg folgte dem Antrag und erließ jeweils Haftbefehl. Nach Verkündung erfolgte die Überführung der Beschuldigten in eine Justizvollzugsanstalt. Die Berufsfeuerwehr Dessau-Roßlau kann sich über ein neues Fahrzeug in ihrer Flotte freuen. Ein Großtanklöschfahrzeug im Wert von über 800.000 Euro wurde den Kameraden in der vergangenen Woche übergeben. Wir durften uns das neue Gefährt einmal ganz genau anschauen und mehr darüber erfahren, was es alles kann.
1: Die Berufsfeuerwehr Dessau-Roßlau hat Verstärkung bekommen. Ein neues Großtanklöschfahrzeug wurde am 24. Juli den Kameraden in der Innsbrucker Straße übergeben. Für uns fuhr der Einsatzwagen am 29. Juli noch einmal aus der Fahrzeughalle und wurde mit all seiner modernen Technik präsentiert.
2: Ja, also Besonderheiten von diesem GTLF, also Großtanklöschfahrzeug, sind, wie schon erwähnt, diese 9.500 Liter Löschwasservolumen. Dazu kommen ja noch 500 Liter Schaumbildner, um also auch Löschschaum herzustellen. Das Auto ist einsatztaktisch sicherlich speziell und sehr gut geeignet für große Wald- und Feldbrände. Wir haben also zwei Monitore, Wasserwerfer an dem Fahrzeug. Zum einen hier vorne ein Frontmonitor, der eine Auswurf-Durchflussmenge von 2000 Litern pro Minute hat. Der Monitor auf dem Dach oben hat eine maximale Durchflussmenge von 5000 Litern pro Minute. Im praktischen Fall heißt das, wenn ich den Monitor voll einsetze, ist das Löschwasser in 2 Minuten aufgebraucht. Die Pumpe im Heck, die verbaut ist, bringt 5000 Liter die Minute, kann also den Monitor oben auch mit der vollen Leistung befördern. Ja, und wichtig für uns war noch, dass das Fahrzeug ja nicht nur bei Wald- und Feldbränden, sondern auch bei Wohngebäuden eingesetzt wird. Es muss also auch in enge Wohngebiete fahren können. Darum ist hier das Fahrgestell mit einer selbstlenkenden Hinterachse verbaut, sodass also das Großtanklöschfahrzeug auch einen sehr kleinen Wenderadius hat und dadurch auch in enge Wohngebiete und in enge Straßen einfahren kann.
1: Das neue Einsatzfahrzeug wurde speziell dafür konzipiert, große Wassermengen zu Einsatzstellen zu transportieren, an denen keine oder nur eine unzureichende Wasserversorgung vorhanden ist. Zudem bietet das Fahrzeug einige technische Besonderheiten, vor allem bei der Bedienung der Heckpumpe, die die Arbeit der Einsatzkräfte erleichtern.
2: Hier also die Heckpumpe verbaut. Wir haben natürlich auch bei der Pumpe, die hier über dieses Bedienfeld bedient wird, noch zwei Besonderheiten. Ich habe also zwei Fernbedienungen, die kann der Maschinist, der Fahrer mitnehmen. Er kann also mit dieser Fernbedienung die Monitore auch von der Seite des Fahrzeuges bedienen, beziehungsweise ist die andere Fernbedienung für den verbauten Lichtmast, um auch nachts die Einsatzstellen auszuleuchten. Das kann ich auch seitlich vom Fahrzeug machen, muss es also nicht zwingend auf dem Fahrzeug machen. Das ist also auch noch eine kleine Besonderheit. Ja, und ansonsten ist das eine Standardbeladung für ein Feuerwehrauto, wo dazu gehört Hygieneboards, Wärmebildkamera, das Übliche, was für ein modernes Löschfahrzeug heutzutage erforderlich ist.
1: Aber auch die Führungskabine ist modern und umfangreich ausgestattet. Sie verfügt über technische Systeme, die den Kameraden bereits während der Anfahrt einen schnellen Überblick über die Einsatzlage ermöglichen und sie optimal auf den bevorstehenden Einsatz vorbereiten.
2: Und hier sieht man ja auch modernste Bedienelemente. Also er kann auch alles von hier vorne aus bedienen an dem Fahrzeug. Man sieht oben auch eine Rundumüberwachung des Autos. Das heißt, beim Rückwärtsfahren im Wendekreis kann er sich hier genau ansehen, wo ist das Fahrzeug, wie ist der Standort zu anderen Autos, sodass der Maschinist hier vorne eigentlich eine Rundumsicht zum Fahrzeug hat und auch eine sehr gute Bedienung. Und wir darauf Wert gelegt haben, dass alles auch im Fahrerhaus bedienungsmöglich ist. Und eine Grundvoraussetzung für Löschfahrzeuge hier in Dessau-Roßlau ist, dass wir nur noch Automatikgetriebe verbauen, dass der Fahrer beim Fahren sich auf das Lenken konzentrieren kann und nicht noch die Schalthandlung durchführen muss, um hier auch eine Unterstützung bei einer Einsatzfahrt mit Sondersignal zu geben.
1: Das neue Einsatzfahrzeug überzeugt mit moderner Technik und einer leistungsstarken Ausstattung. So kann der drehbare Frontwerfer über der vorderen Stoßstange bis zu 2000 Liter Wasser pro Minute über eine Entfernung von rund 60 Metern fördern. Der auf dem Dach montierte Werfer erreicht sogar eine Förderleistung von bis zu 5000 Litern pro Minute. Doch warum war die Anschaffung eines neuen Einsatzfahrzeuges überhaupt notwendig?
2: Also das hat verschiedene Gründe. Ein Grund ist, das alte Fahrzeug ist jetzt schon über 15 Jahre alt. Das heißt, es hat die Nutzungsdauer schon überschritten. Es war also erforderlich, ein neues zu beschaffen, aufgrund dessen, dass ja die alten Fahrzeuge dann reparaturanfälliger sind und alles, was so da im Alter dazukommt. Das neue Fahrzeug wurde dann so konzipiert, dass wir auch auf diese Einsatzbedingungen hier in der Stadt spezifischer eingegangen sind. Das heißt, auf die größere Flächenlage. Deswegen ist das Fahrzeug mit einem deutlich größeren Wassertank beschafft worden. Und darum steht jetzt hinter uns ein TLF mit 9.500 Liter Löschwasservolumen. Also generell kommt es bei allen Bränden in Gebäuden zum Einsatz. Da fährt es mit dem Standardlöschzug der Berufsfeuerwehr mit. Es kommt aber auch bei Flächenbränden, bei Waldbränden zum Einsatz, Vegetation allgemein, um hier durch das erheblich größere Wasservolumen eine größere Schlagkraft der Feuerwehr zu haben. Der Anschaffungspreis für das Fahrzeug liegt bei 809.000 Euro, ist vollfinanziert durch Eigenmittel der Stadt.
1: Mit dem neuen Einsatzfahrzeug ist die Berufsfeuerwehr Dessau-Roßlau bestens für zukünftige Herausforderungen gerüstet. Durch die große Wasserkapazität kann an Einsatzstellen schnell und flexibel gehandelt werden. Das Löschfahrzeug vereint modernste Technik, hohe Leistungsfähigkeit und eine zuverlässige Wasserversorgung. Da diese nicht sofort aufgebaut werden muss, können sich die Einsatzkräfte zunächst voll auf die Brandbekämpfung konzentrieren.
0: Sie sind Wiederholungstäter, die jungen Sportler vom Turnverein der Partnerstadt Ibbenbüren, Abteilung Basketball. Eine Woche lang werfen Sie Ihre Bälle in die Basketballnetze in der Turnhalle an der Friedensschule. Es ist für Sie bereits das vierte Mal, dass Sie ein Trainingslager in Ihrer Partnerstadt Dessau-Roßlau durchführen. Auch in diesem Jahr gibt es ein kleines Begleitprogramm von der Gastgeberstadt. Auf dem Plan stehen ein Empfang des Oberbürgermeisters im Rathaus mit anschließendem Gang auf den

0: Rathausturm. Und sollte es das Wetter dann im letzten Jahr oder am letzten Tag besser meinen und die Temperaturen wieder klettern lassen, ist auch das Erlebnisbad in Roßlau wiederholt ein beliebtes Ausflugsziel. Ein weiteres Highlight wird es im Trainingsbereich geben. Ein Gasttrainer vom befreundeten BC Anhalt wird die jungen Sportler auf seine ganz eigene und erfolgreiche Weise trainieren und ihnen maximale Basketballleistungen abverlangen. Für das Folgejahr hat die Partnerstadt bereits in der Dessauer Jugendherberge gebucht. Vielfalt erleben, Menschen zusammenbringen und gemeinsam feiern. Genau darum ging es am vergangenen Wochenende beim Afro-Nachbarschaftsfestival im Stadtpark Dessau. Gemeinsam mit der Dessau Afro-Community, der Hochschule Anhalt und weiteren Partnern hatte die Stadt zu dem Fest eingeladen. Unter dem Motto "Ein Stadtpark, eine Welt" erwarteten die Besucher Live-Musik, kulinarische Spezialitäten aus verschiedenen afrikanischen Ländern sowie Tanz-, Sport- und Mitmachangebote für die ganze Familie.
1: Begegnung, Kultur und Lebensfreude standen am 25. Juni im Dessauer Stadtpark im Vordergrund. Dort fand nämlich ein Nachbarschaftsfest der besonderen Art statt. Gemeinsam mit der Stadt Dessau, der Hochschule Anhalt und weiteren Partnern hatte die Afro-Community unter dem Motto "Ein Stadtpark, eine Welt" zu dem Fest eingeladen.
2: Ja, heute wir haben verschiedene afrikanische Musik, die sind aus Leipzig und Kora und eine Band, Liveband aus Leipzig, die wurden ein bisschen Kora und Gitarre alles spielen, ja.
3: Auf jeden Fall Essen ist dabei, Trinken ist dabei. Alle, die Solidarität mitbringen, die sind herzlich willkommen. Und genauso Integration bereit, sich integrieren wollen, die können auch vorbeikommen. Ja.
1: Dessau-Roßlau ist die Heimat einer großen afrikanischen Gemeinschaft. Um ihre vielfältigen Kulturen, Traditionen und Bräuche sichtbar zu machen und den interkulturellen Austausch zu fördern, findet seit 2024 das Afrikanische Festival statt. Die Veranstaltung bringt Menschen unterschiedlicher Herkunft zusammen. Amadi Injai lebt seit 23 Jahren in Deutschland, ist der Imam der islamischen Gemeinde Dessau und engagiert sich mit großer Leidenschaft für das Festival. Bereits zum dritten Mal organisiert er das Fest und setzt sich dafür ein, die afrikanische Kultur einem breiten Publikum näher zu bringen.
2: Ja, das Fest geht schon seit 2 Jahren und das ist das dritte Jahr. Und das nur, das, weil wir haben gesehen in dieser Stadt, dass die Afrikaner wenig machen in dieser Stadt. Und unsere Ansicht in dieser Stadt ist ein bisschen so, das wollen wir zeigen, die Leute, dass wir sind nicht so und wir sind anders. Die muss auch uns kennenlernen, da wir alles zusammen leben können. Kommen viele Leute, aber jetzt wir haben nochmal, weil immer haben wir unseren Titel Afro-Festival. Aber dieses Jahr haben wir ein bisschen geändert, haben wir Afro-Nachbarschaft. Genau, wir haben viele Flyer verteilt in die Briefkasten und haben wir viele Leute eingeladen. Deutsche oder Nicht-Deutsche, alles Araber, alles haben wir eingeladen. Ja.
3: Also für mich, das ist wirklich ganz wichtig für uns. Nicht nur wegen Integration, sondern für uns einander. Wir müssen einander unterstützen. Wir müssen auch für einander da sein. Und das sieht man eigentlich bei den anderen, zum Beispiel die Araber. Wenn die herkommen, die haben sofort Hilfe, die haben sofort Unterstützung. Und das hat ein bisschen bei uns sowas gefehlt. Und jetzt, deswegen meinen wir genau so, diese Veranstaltung und solche Sachen zu vermeiden.
1: Die Begegnung zwischen verschiedenen Kulturen ist besonders wertvoll, wenn Menschen Tür an Tür leben und ihren Alltag miteinander teilen. Ein gemeinsames Fest bietet dafür den idealen Rahmen für Austausch, gegenseitiges Kennenlernen und neue Freundschaften. Mitreißende Musik, kulinarische Spezialitäten, Sportangebote für Kinder und künstlerische Mitmachaktionen brachten die Besucher näher zusammen.
3: Für mich wichtig wäre, dass wir auch

0: wie bereichernd kulturelle Vielfalt sein kann. Auch im kommenden Jahr heißt es wieder in Dessau-Roßlau: gemeinsam feiern, tanzen, Kulinarik genießen und die Vielfalt Afrikas erleben.
1: Den Diebstahl seines Citroëns zeigte ein 29-jähriger Geschädigter am 26. Juli gegen 10 Uhr bei der Polizei in Dessau-Roßlau an. Nach seinen Angaben hatte er das Fahrzeug am 25. Juli gegen 23 Uhr in der Elisabethstraße abgestellt und ordnungsgemäß verschlossen. Als der Geschädigte am nächsten Tag zum Abstellort zurückkehrte, musste er feststellen, dass der PKW verschwunden war. Da er diesen keiner anderen Person zur Nutzung überlassen hatte, ist davon auszugehen, dass unbekannte Täter das Fahrzeug entwendeten. Eine Absuche im Nahbereich verlief ergebnislos. Der Wert des PKW beläuft sich auf etwa 25.000 Euro. Damit sind wir am Ende unserer Mittwochsausgabe der Zeitnah Nachrichten. Schauen jetzt noch auf die Meldungen aus der Region, zuvor natürlich noch aufs Wetter. Und wir sehen uns, wenn Sie mögen, am Donnerstag dann ab 18 Uhr wieder. Bis dahin haben Sie eine schöne Zeit, machen Sie es gut und auf Wiedersehen.
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4: Am Donnerstag wird es sehr heiß mit einem Mix aus Sonne und lockeren Wolken. Die Temperaturen steigen auf bis zu 38 Grad. In den Abendstunden nimmt die Bewölkung zu, es bleibt jedoch trocken. Ein schwacher bis mäßiger Wind weht aus südlicher bis westlicher Richtung. Im weiteren Verlauf der Nacht lockert die Bewölkung wieder etwas auf und die Temperaturen gehen auf etwa 18 Grad zurück.
0: Gemeinsam mit den Handwerkern für Frieden organisiert die Familien- und Wirtschaftsinitiative Dessau-Roßlau am 1. August unter dem Motto Zeit für Veränderung einen Wirtschaftskorso in Köthen. Die überparteiliche Demonstration startet um 16 Uhr in der Zeppelinstraße und führt anschließend um 17 Uhr durch das Stadtgebiet. Mit der Aktion wollen die Veranstalter erneut auf ihre politischen Anliegen aufmerksam machen und richten mehrere Forderungen an die Verantwortlichen in der Politik.
5: Die Rente mit 70, der Wegfall der Witwenrente, die Erhöhung der Krankenkassenbeiträge bei verringerten Leistungen, der Wegfall der Mitversicherung des Ehepartners und eine höhere Zuzahlung bei den Medikamenten zeichnen eine düstere Zukunft für die Bürger und Unternehmen in unserem Land. Es ist Zeit für eine Veränderung. Kommt, egal mit welchem Fahrzeug, am 1. August ab 16 Uhr zur Zeppelinstraße, ehemaliger Exerzierplatz in Köthen. 17 Uhr geht es dann los, quer durch Köthen. Es wird eine Zwischenkundgebung mit interessanten Rednern geben. Schließlich geht es um unsere Zukunft, die unserer Kinder und Enkelkinder.
0: Den Organisatoren geht es um eine verlässliche Vertretung der Interessen all jener, die täglich Verantwortung für die Gesellschaft tragen. Sie hoffen auf große Beteiligung beim Fahrzeugkorso in Köthen am 1. August.
6: Energieminister Armin Willingmann war Mitte Juli auf einer Sommertour durch Sachsen-Anhalt. Einer der vielen Stopps war die evangelische Grundschule Bitterfeld-Wolfen. Hier wurde im Rahmen des Landesförderprogramms Effizienz ein Fördermittelbescheid übergeben, um die Schulgebäude nachhaltig zu gestalten.
7: Erstmal freuen wir uns sehr, dass wir mit dem Programm Effizienz hier verfangen haben in Bitterfeld-Wolfen und mit den Mitteln von ca. 2,2 Millionen Euro und dann Eigenmitteln von in Höhe von ca. 300.000 Euro das alte Schulgebäude energetisch sanieren können in drei Abschnitten.

0: Es wird also die Turnhalle sein, es wird der Hortbereich sein, der sich hier drüben befindet, und der Schulbereich, in dem wir uns jetzt gerade befinden.
1: Neue Fenster, Dämmungen, umgebaute Sanitäranlagen, Wärmepumpen, Heizungen, PV-Anlagen und noch vieles mehr. Mit einer Fördersumme von 2,2 Millionen Euro wird hier einiges angegangen.
2: Die Energieerzeugung wird geändert auf ein ökologisches System mit Wärmepumpen. Der Strom wird mit PV-Anlagen erzeugt im Wesentlichen. Und die Gebäudehülle wird so abgedichtet, dass der primäre Energieverbrauch für das Heizen reduziert wird. Ziel ist erstmal, dass wir den Primärenergieverbrauch an Heizenergie, den wir haben, dramatisch senken und dass wir den CO2-Ausstoß auch dramatisch senken. Das heißt, durch die Maßnahmen wird der Primärenergieverbrauch und der CO2-Ausstoß um ca. 80% gesenkt. Das ist dramatisch. Das heißt, im Wesentlichen trägt die Sanierung dazu bei, dass die Betriebskosten, die später anfallen, dramatisch reduziert werden. Weil Betriebskosten werden ja nicht gefördert. Das sind ja Kosten, die auf den Auftraggeber zukommen. Und das ist eigentlich das Endergebnis. Das Zweite ist, dass wir das Regenwasser vom Dach nutzen, um die sanitären Anlagen, sprich die Urinale und WCs, damit zur Spülung zu nutzen. Das heißt, wir senken auch den Verbrauch an Trinkwasser und wir leiten auch keine Dachwässer mehr in die Kanalisation ein.
1: Bei so vielen Umbaumaßnahmen soll jedoch der Schulalltag nicht unterbrochen werden. Hierzu ist eine Einteilung in verschiedene Bauabschnitte geplant.
0: Ja, Sie haben ja zur Kenntnis genommen, dass wir jetzt erstmal mit dem Ganztagsgebäude beginnen werden, dass wir dieses Gebäude errichten werden und dann mit der Schule in das Gebäude umziehen und peu à peu dann in zwei Abschnitten hier die Sanierung vornehmen. Parallel zu dem Ganztagsgebäude wird die Sporthalle jetzt saniert. Und wir danken der Stadt, dass sie uns also hier eine Ersatzsporthalle dann in Aussicht gestellt haben für die Zeit des Umbaus.
1: Die Finanzierung des Projektes übernimmt mit einer Förderquote von 90%, also 2,2 Millionen Euro, das Landesförderprogramm Effizienz. Es ist dazu da, Maßnahmen zur Steigerung der Energieeffizienz in öffentlichen Gebäuden zu stärken, um dadurch Treibhausgasemissionen zu senken. Willingmann erklärt, warum eine so hohe Förderquote notwendig ist.
3: Sowohl Kommunen als Schulträger als eben auch Private, so wie in diesem Falle die Diakonie, sie sind kaum in der Lage, die entsprechende Kofinanzierung aufzubringen. 90% ist auch ein Signal der Landesregierung und auch des Ministeriums für Wissenschaft, Energie, Klimaschutz und Umwelt, das an dieser Stelle ja europäisches Geld einsetzt und sagt, wir wollen uns an den Klimawandel anpassen. Da muss es vernünftige Maßnahmen geben und zugleich wollen wir energetisch selbstständiger, unabhängiger werden. Das gilt auch für Schulgebäude. In 2 Jahren wird man dort nicht mehr fossile Energieträger brauchen, sondern kann das alles elektrisch und über selbstgewonnenen Strom machen.
1: Als i-Tüpfelchen der ganzen Umbaumaßnahmen hat sich der Diakonieverein Bitterfeld-Wolfengräfen-Hainichen vorgenommen, die sanierte Sporthalle nun außerhalb der Unterrichtszeiten der Öffentlichkeit zur Verfügung zu stellen. Die große Fördersumme kommt also nicht nur an einem Ort an, sondern wird zurück in die Gesellschaft getragen.
4: Der FC Grün-Weiß Piesteritz begab sich am 26. Juli in sein nun schon drittes Testspiel. Der Gegner an diesem Tag wieder aus der Landesklasse 4, diesmal der SV Alemannia Jessen. Der Partiestart war pünktlich um 13 Uhr. Beide Mannschaften schienen sich schon gut eingespielt zu haben. Es dauerte ein wenig, bis die ersten Versuche fallen. Hier Ecke von rechts. Langer Ball, doch Ziebel hat's im Griff. Wenige Minuten später jedoch Piesteritz im Angriff. Schuchert mit einer Vorlage von rechts und Düsseldorf verwandelt das 1:0 in der 21. Spielminute. In der 39. gibt es einen Freistoß für die Jungs aus Jessen. Wiedermann feuert ihn ab, doch Raue pariert. Der Ball

0: bleibt weiter heiß umkämpft und es dauert nicht lange, da kommt der nächste Pfiff und wieder ein Freistoß für Jessen. Nochmal die Chance für Wiedermann, doch hier spielt Schuchert sich selbst ins Eck. Ein unglückliches 1:1. Damit geht die erste Hälfte schon zu Ende. Spannende Stimmung hier im Volkspark. In der 51. spielen die Jessner mit Tempo an den Piesteritzern vorbei. Heinze von rechts mit der Vorlage an Kilian und der macht das Ding rein. Führungstor für den SV Alemannia. Der FC bleibt jedoch dran. Erst nicht so erfolgreich wie erhofft, doch dann kommt eine Ecke von Kögel und der Kopf von Schuchert macht den Abschluss. Das 2:2, die Revanchierung für das Eigentor von vorhin. Es legen sich beide Teams noch einmal richtig ins Zeug. Doch es scheint ein Unentschieden zu werden. Doch dann kommt Piesteritz noch einmal in den Sturm. Gauert spielt sich bis in die Strafzone durch und geht dann zu Boden. Der Unparteiische pfeift ab und es gibt einen Elfmeter für Grün-Weiß. Freihube tritt an und macht das Ding ohne Probleme rein. Das 3:2 für den FC. Weitere Tore fallen nicht und wir gehen nun in die Spieleinschätzung mit Tobias Klier, welcher uns von positiven Fortschritten in der Mannschaft berichten konnte.
1: Nachdem wir jetzt am Wochenende ein Trainingslager durchgeführt haben, können wir von dem Spiel erstmal mit dem Spiel zufrieden sein, was wir abgeliefert haben von Anfang an, dass wir nochmal läuferisch so zugelegt haben in den ganzen 90 Minuten, nachdem wir jetzt 4 Einheiten hatten, was am Donnerstag noch schlecht lief, lief heute gut. Also wir haben es auf jeden Fall besser gemacht als am Donnerstag zum Trainingslager-Auftakt gegen Absdorf und haben das natürlich heute dann gut gemacht und am Ende auch wieder den Sieg noch geholt nach 2 unglücklichen Gegentoren. Und ich denke mal, ein Unentschieden wäre auch gerecht gewesen. Das war ein ausgeglichenes Spiel. Ja, wir sind ja fast eingespielt. Wir haben ja auch viele Spieler aus dem eigenen Nachwuchs, wo die Abläufe eigentlich so klar sind. Das ist natürlich jetzt einige sind aus dem Nachwuchs hochgekommen oder aus der zweiten, wo wir noch ein paar Abstimmungsprobleme oder Abstimmungsfindungen haben. Und ansonsten war es halt in Ordnung. Also wir laufen schon so hin, dass es so passt. Aber es ist noch viel Arbeit vor uns bis zum Saisonstart.

0: Schön, dass Sie eingeschaltet haben und damit herzlich willkommen an diesem Mittwoch zu den zeitnahen Nachrichten hier auf Rhein 1. Nach wochenlangen Ermittlungen der Staatsanwaltschaft Dessau-Roßlau und der Polizeiinspektion Dessau-Roßlau zur Bekämpfung gegen die Rauschgiftkriminalität fanden am vergangenen Donnerstag richterlich angeordnete Durchsuchungsmaßnahmen in einem ehemaligen Betriebsgebäude im Landkreis Wittenberg in Kemberg statt. Die polizeilichen Maßnahmen des Zentralen Kriminaldienstes der Polizeiinspektion wurden durch behördeneigene Kräfte sowie durch Einsatzkräfte des Landeskriminalamtes Sachsen-Anhalt und der Landesbereitschaftspolizei unterstützt. Kurz nach Durchsuchungsbeginn des ehemaligen Betriebsgebäudes konnte ein Beschuldigter im Alter von 24 Jahren albanischer Herkunft auf dem Dachboden des Gebäudes festgestellt und vorläufig festgenommen werden. Im weiteren Verlauf wurde ein zweiter Beschuldigter im Alter von 62 Jahren, ebenso albanischer Herkunft, durch die Einsatzkräfte in einem kleinen Versteck im Dachgeschoss vorgefunden und vorläufig festgenommen. Während der Durchsuchungsmaßnahmen fanden die Einsatzkräfte eine Cannabisplantage, einen Pflanzraum und mehrere Technikräume vor. Insgesamt konnten 331 Pflanzen im Wert von ca. 115.000 Euro sowie zahlreiches technisches Equipment zum Aufbau von Cannabispflanzen aufgefunden und sichergestellt werden. Nach Vorlage der Ermittlungsakte stellte die Staatsanwaltschaft am vergangenen Freitag gegen die beiden Beschuldigten ohne festen Wohnsitz Haftantrag. Eine Ermittlungsrichterin am Amtsgericht Wittenberg folgte dem Antrag und erließ jeweils Haftbefehl. Nach Verkündung erfolgte die Überführung der Beschuldigten in eine Justizvollzugsanstalt. Die Berufsfeuerwehr Dessau-Roßlau kann sich über ein neues Fahrzeug in ihrer Flotte freuen. Ein Großtanklöschfahrzeug im Wert von über 800.000 Euro wurde den Kameraden in der vergangenen Woche übergeben. Wir durften uns das neue Gefährt einmal ganz genau anschauen und mehr darüber erfahren, was es alles kann.
1: Die Berufsfeuerwehr Dessau-Roßlau hat Verstärkung bekommen. Ein neues Großtanklöschfahrzeug wurde am 24. Juli den Kameraden in der Innsbrucker Straße übergeben. Für uns fuhr der Einsatzwagen am 29. Juli noch einmal aus der Fahrzeughalle und wurde mit all seiner modernen Technik präsentiert.
2: Ja, also Besonderheiten von diesem GTLF, also Großtanklöschfahrzeug, sind, wie schon erwähnt, diese 9.500 Liter Löschwasservolumen. Dazu kommen ja noch 500 Liter Schaumbildner, um also auch Löschschaum herzustellen. Das Auto ist einsatztaktisch sicherlich speziell und sehr gut geeignet für große Wald- und Feldbrände. Wir haben also zwei Monitore, Wasserwerfer an dem Fahrzeug. Zum einen hier vorne ein Frontmonitor, der eine Auswurf-Durchflussmenge von 2000 Litern pro Minute hat. Der Monitor auf dem Dach oben hat eine maximale Durchflussmenge von 5000 Litern pro Minute. Im praktischen Fall heißt das, wenn ich den Monitor voll einsetze, ist das Löschwasser in 2 Minuten aufgebraucht. Die Pumpe im Heck, die verbaut ist, bringt 5000 Liter die Minute, kann also den Monitor oben auch mit der vollen Leistung befördern. Ja, und wichtig für uns war noch, dass das Fahrzeug ja nicht nur bei Wald- und Feldbränden, sondern auch bei Wohngebäuden eingesetzt wird. Es muss also auch in enge Wohngebiete fahren können. Darum ist hier das Fahrgestell mit einer selbstlenkenden Hinterachse verbaut, sodass also das Großtanklöschfahrzeug auch einen sehr kleinen Wenderadius hat und dadurch auch in enge Wohngebiete und in enge Straßen einfahren kann.
1: Das neue Einsatzfahrzeug wurde speziell dafür konzipiert, große Wassermengen zu Einsatzstellen zu transportieren, an denen keine oder nur eine unzureichende Wasserversorgung vorhanden ist. Zudem bietet das Fahrzeug einige technische Besonderheiten, vor allem bei der Bedienung der Heckpumpe, die Arbeit der Einsatzkräfte erleichtern.
2: Hier also die Heckpumpe verbaut. Wir haben natürlich auch bei der Pumpe, die hier über dieses Bedienfeld bedient wird, noch zwei Besonderheiten. Ich habe also zwei Fernbedienungen, die kann der Maschinist, der Fahrer mitnehmen. Er kann also mit dieser Fernbedienung die Monitore auch von der Seite des Fahrzeuges bedienen, beziehungsweise ist die andere Fernbedienung für den verbauten Lichtmast, um auch nachts die Einsatzstellen auszuleuchten. Das kann ich auch seitlich vom Fahrzeug machen, muss es also nicht zwingend auf dem Fahrzeug machen. Das ist also auch noch eine kleine Besonderheit. Ja, und ansonsten ist das eine Standardbeladung für ein Feuerwehrauto, wo dazu gehört Hygieneboards, Wärmebildkamera, das Übliche, was für ein modernes Löschfahrzeug heutzutage erforderlich ist.
1: Aber auch die Führungskabine ist modern und umfangreich ausgestattet. Sie verfügt über technische Systeme, die den Kameraden bereits während der Anfahrt einen schnellen Überblick über die Einsatzlage ermöglichen und sie optimal auf den bevorstehenden Einsatz vorbereiten.
2: Und hier sieht man ja auch modernste Bedienelemente. Also er kann auch alles von hier vorne aus bedienen an dem Fahrzeug. Man sieht oben auch eine Rundumüberwachung des Autos. Das heißt, beim Rückwärtsfahren im Wendekreis kann man sich hier genau ansehen, wo ist das Fahrzeug, wie ist der Standort zu anderen Autos, sodass der Maschinist hier vorne eigentlich eine Rundumsicht zum Fahrzeug hat und auch eine sehr gute Bedienung. Und wir darauf Wert gelegt haben, dass alles auch im Fahrerhaus bedienungsmöglich ist. Und eine Grundvoraussetzung für Löschfahrzeuge hier in Dessau-Roßlau ist, dass wir nur noch Automatikgetriebe verbauen, dass der Fahrer beim Fahren sich auf das Lenken konzentrieren kann und nicht noch die Schalthandlung durchführen muss, um hier auch eine Unterstützung bei einer Einsatzfahrt mit Sondersignal zu geben.
1: Das neue Einsatzfahrzeug überzeugt mit moderner Technik und einer leistungsstarken Ausstattung. So kann der drehbare Frontwerfer über der vorderen Stoßstange bis zu 2000 Liter Wasser pro Minute über eine Entfernung von rund 60 Metern fördern. Der auf dem Dach montierte Werfer erreicht sogar eine Förderleistung von bis zu 5000 Litern pro Minute. Doch warum war die Anschaffung eines neuen Einsatzfahrzeuges überhaupt notwendig?
2: Also das hat verschiedene Gründe. Ein Grund ist, das alte Fahrzeug ist jetzt schon über 15 Jahre alt. Das heißt, es hat die Nutzungsdauer schon überschritten. Es war also erforderlich, ein neues zu beschaffen, aufgrund dessen, dass ja die alten Fahrzeuge dann reparaturanfälliger sind und alles, was so da im Alter dazukommt. Das neue Fahrzeug wurde dann so konzipiert, dass wir auch auf diese Einsatzbedingungen hier in der Stadt spezifischer eingegangen sind. Das heißt, auf die größere Flächenlage. Deswegen ist das Fahrzeug mit einem deutlich größeren Wassertank beschafft worden. Und darum steht jetzt hinter uns ein TLF mit 9.500 Liter Löschwasservolumen. Also generell kommt es bei allen Bränden in Gebäuden zum Einsatz. Da fährt es mit dem Standardlöschzug der Berufsfeuerwehr mit. Es kommt aber auch bei Flächenbränden, bei Waldbränden zum Einsatz, Vegetation allgemein, um hier durch das erheblich größere Wasservolumen eine größere Schlagkraft der Feuerwehr zu haben. Der Anschaffungspreis für das Fahrzeug liegt bei 809.000 Euro, ist vollfinanziert durch Eigenmittel der Stadt.
1: Mit dem neuen Einsatzfahrzeug ist die Berufsfeuerwehr Dessau-Roßlau bestens für zukünftige Herausforderungen gerüstet. Durch die große Wasserkapazität kann an Einsatzstellen schnell und flexibel gehandelt werden. Das Löschfahrzeug vereint modernste Technik, hohe Leistungsfähigkeit und eine zuverlässige Wasserversorgung. Da diese nicht sofort aufgebaut werden muss, können sich die Einsatzkräfte zunächst voll auf die Brandbekämpfung konzentrieren.
0: Sie sind Wiederholungstäter, die jungen Sportler vom Turnverein der Partnerstadt Ibbenbüren, Abteilung Basketball. Eine Woche lang werfen Sie Ihre Bälle in die Basketballnetze in der Turnhalle an der Friedensschule. Es ist für Sie bereits das vierte Mal, dass Sie ein Trainingslager in Ihrer Partnerstadt Dessau-Roßlau durchführen. Auch in diesem Jahr gibt es ein kleines Begleitprogramm von der Gastgeberstadt. Auf dem Plan stehen ein Empfang des Oberbürgermeisters im Rathaus mit anschließendem Gang auf den Rathausturm. Und sollte es das Wetter dann im letzten Jahr oder am letzten Tag besser meinen und die Temperaturen wieder klettern lassen, ist auch das Erlebnisbad in Roßlau wiederholt ein beliebtes Ausflugsziel. Ein weiteres Highlight wird es im Trainingsbereich geben. Ein Gasttrainer vom befreundeten BC Anhalt wird die jungen Sportler auf seine ganz eigene und erfolgreiche Weise trainieren und ihnen maximale Basketballleistungen abverlangen. Für das Folgejahr hat die Partnerstadt bereits in der Dessauer Jugendherberge gebucht. Vielfalt erleben, Menschen zusammenbringen und gemeinsam feiern. Genau darum ging es am vergangenen Wochenende beim Afro-Nachbarschaftsfestival im Stadtpark Dessau. Gemeinsam mit der Dessau Afro

0: Community, der Hochschule Anhalt und weiteren Partnern, hatte die Stadt zu dem Fest eingeladen. Unter dem Motto »Ein Stadtpark, eine Welt« erwarteten die Besucher Live-Musik, kulinarische Spezialitäten aus verschiedenen afrikanischen Ländern sowie Tanz-, Sport- und Mitmachangebote für die ganze Familie.
1: Begegnung, Kultur und Lebensfreude standen am 25. Juni im Dessauer Stadtpark im Vordergrund. Dort fand nämlich ein Nachbarschaftsfest der besonderen Art statt. Gemeinsam mit der Stadt Dessau, der Hochschule Anhalt und weiteren Partnern hatte die Afro-Community unter dem Motto »Ein Stadtpark, eine Welt« zu dem Fest eingeladen.
2: Ja, heute wir haben verschiedene afrikanische Musik. Die sind aus Leipzig und Gora und gibt auch eine Band, Live-Band aus Leipzig. Die wurden ein bisschen Gora und Gitarre alles spielen. Ja.
3: Auf jeden Fall Essen ist dabei, Trinken ist dabei. Alle, die Solidarität mitbringen, die sind herzlich willkommen. Und genauso Integration bereit, sich integrieren wollen, die genau vorbeikommen. Ja.
1: Dessau-Roßlau ist die Heimat einer großen afrikanischen Gemeinschaft. Um ihre vielfältigen Kulturen, Traditionen und Bräuche sichtbar zu machen und den interkulturellen Austausch zu fördern, findet seit 2024 das afrikanische Festival statt. Die Veranstaltung bringt Menschen unterschiedlicher Herkunft zusammen. Amadi Injai lebt seit 23 Jahren in Deutschland, ist der Imam der islamischen Gemeinde Dessau und engagiert sich mit großer Leidenschaft für das Festival. Bereits zum dritten Mal organisiert er das Fest und setzt sich dafür ein, die afrikanische Kultur einem breiten Publikum näher zu bringen.
2: Ja, das Fest geht schon seit 2 Jahren und das ist die dritte Jahr. Und das nur das, weil wir haben gesehen in dieser Stadt, dass die Afrikaner wenig machen in dieser Stadt. Und unsere Ansicht in dieser Stadt ist ein bisschen so, das wollen wir zeigen, die Leute, dass wir sind nicht so und wir sind anders. Die muss auch uns kennenlernen, da wir alles zusammen leben können. Kommen viele Leute, aber jetzt wir haben nochmal, weil immer haben wir unseren Titel Afro-Festival. Aber dieses Jahr haben wir ein bisschen geändert, haben wir Afro-Nachbarschaft. Genau, wir haben viele Flyer verteilt in die Briefkasten und haben wir viele Leute eingeladen. Deutsche oder Nicht-Deutsche, alles Araber, alles haben wir eingeladen. Ja.
3: Also für mich, das ist wirklich ganz wichtig für uns. Nicht nur wegen Integration, sondern für uns einander. Wir müssen einander unterstützen. Wir müssen auch für einander da sein. Und das sieht man eigentlich bei den anderen, zum Beispiel die Araber. Wenn die herkommen, die haben sofort Hilfe, die haben sofort Unterstützung. Und das hat ein bisschen bei uns sowas gefehlt. Und jetzt, deswegen meinen wir genau so, diese Veranstaltung und solche Sachen zu vermeiden.
1: Die Begegnung zwischen verschiedenen Kulturen ist besonders wertvoll, wenn Menschen Tür an Tür leben und ihren Alltag miteinander teilen. Ein gemeinsames Fest bietet dafür den idealen Rahmen für Austausch, gegenseitiges Kennenlernen und neue Freundschaften. Mitreißende Musik, kulinarische Spezialitäten, Sportangebote für Kinder und künstlerische Mitmachaktionen brachten die Besucher näher zusammen.
3: Für mich wichtig wäre, dass wir auch uns wohlfühlen. Also das gehört zur Integration und auch Deutsch reden. Das ja, ich versuche da ja und auch dass wir nicht vergessen, woher wir kommen, obwohl wir hier auch sind. Wir gehören auch zu woher wir kommen. Das ist für mich auch wichtig.
2: Ja, ist für uns in Zukunft, dass wir noch viele Nachbarschaft bekommen kann und uns kennenzulernen, und weil wir wollen nur zusammen in Frieden leben und Toleranz und Akzeptanz, das wollen wir. Das ist unser Wunsch in der Zukunft. Ja.
1: Im Stadtpark wurde auch in diesem Sommer wieder gezeigt,

0: wie bereichernd kulturelle Vielfalt sein kann. Auch im kommenden Jahr heißt es wieder in Dessau-Roßlau, gemeinsam feiern, tanzen, Kulinarik genießen und die Vielfalt Afrikas erleben.
1: Den Diebstahl seines Zitrönens zeigte ein 29-jähriger Geschädigter am 26. Juli gegen 10 Uhr bei der Polizei in Dessau-Roßlau an. Nach seinen Angaben hatte er das Fahrzeug am 25. Juli gegen 23 Uhr in der Elisabethstraße abgestellt und ordnungsgemäß verschlossen. Als der Geschädigte am nächsten Tag zum Abstellort zurückkehrte, musste er feststellen, dass der PKW verschwunden war. Da er diesen keiner anderen Person zur Nutzung überlassen hatte, ist davon auszugehen, dass unbekannte Täter das Fahrzeug entwendeten. Eine Absuche im Nahbereich verlief ergebnislos. Der Wert des PKW beläuft sich auf etwa 25.000 Euro. Damit sind wir am Ende unserer Mittwochsausgabe der Zeitnah Nachrichten. Schauen jetzt noch auf die Meldungen aus der Region, zuvor natürlich noch aufs Wetter. Und wir sehen uns, wenn Sie mögen, am Donnerstag dann ab 18 Uhr wieder. Bis dahin haben Sie eine schöne Zeit, machen Sie es gut und auf Wiedersehen.
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4: Am Donnerstag wird es sehr heiß mit einem Mix aus Sonne und lockeren Wolken. Die Temperaturen steigen auf bis zu 38 Grad. In den Abendstunden nimmt die Bewölkung zu, es bleibt jedoch trocken. Ein schwacher bis mäßiger Wind weht aus südlicher bis westlicher Richtung. Im weiteren Verlauf der Nacht lockert die Bewölkung wieder etwas auf und die Temperaturen gehen auf etwa 18 Grad zurück.
0: Gemeinsam mit den Handwerkern für Frieden organisiert die Familien- und Wirtschaftsinitiative Dessau-Roßlau am 1. August unter dem Motto Zeit für Veränderung einen Wirtschaftskorso in Köthen. Die überparteiliche Demonstration startet um 16 Uhr in der Zeppelinstraße und führt anschließend um 17 Uhr durch das Stadtgebiet. Mit der Aktion wollen die Veranstalter erneut auf ihre politischen Anliegen aufmerksam machen und richten mehrere Forderungen an die Verantwortlichen in der Politik.
5: Die Rente mit 70, der Wegfall der Witwenrente, die Erhöhung der Krankenkassenbeiträge bei verringerten Leistungen, der Wegfall der Mitversicherung des Ehepartners und eine höhere Zuzahlung bei den Medikamenten zeichnen eine düstere Zukunft für die Bürger und Unternehmen in unserem Land. Es ist Zeit für eine Veränderung. Kommt, egal mit welchem Fahrzeug, am 1. August ab 16 Uhr zur Zeppelinstraße, ehemaliger Exerzierplatz in Köthen. 17 Uhr geht es dann los, quer durch Köthen. Es wird eine Zwischenkundgebung mit interessanten Rednern geben. Schließlich geht es um unsere Zukunft, die unserer Kinder und Enkelkinder.
0: Den Organisatoren geht es um eine verlässliche Vertretung der Interessen all jener, die täglich Verantwortung für die Gesellschaft tragen. Sie hoffen auf große Beteiligung beim Fahrzeugkorso in Köthen am 1. August.
6: Energieminister Armin Willingmann war Mitte Juli auf einer Sommertour durch Sachsen-Anhalt. Einer der vielen Stopps war die evangelische Grundschule Bitterfeld-Wolfen. Hier wurde im Rahmen des Landesförderprogramms Effizienz ein Fördermittelbescheid übergeben, um die Schulgebäude nachhaltig zu gestalten.
7: Erstmal freuen wir uns sehr, dass wir mit dem Programm Effizienz hier verfangen haben in Bitterfeld-Wolfen und mit den Mitteln von ca. 2,2 Millionen Euro und dann Eigenmitteln in Höhe von ca. 300.000 Euro das alte Schulgebäude energetisch sanieren können in drei Abschnitten. Es wird also die Turnhalle sein, es wird der Hortbereich sein, der sich hier drüben befindet, und der Schulbereich, in dem wir uns jetzt gerade befinden.
6: Neue Fenster, Dämmungen, umgebaute Sanitäranlagen, Wärmepumpen, Heizungen, PV-Anlagen und noch vieles mehr. Mit einer Fördersumme von 2,2 Millionen Euro wird hier einiges angegangen.
8: Die Energieerzeugung wird geändert auf ein ökologisches System mit Wärmepumpen. Der Strom wird mit PV-Anlagen erzeugt im Wesentlichen. Und die Gebäudehülle wird so abgedichtet, dass der primäre Energieverbrauch für das Heizen reduziert wird. Ziel ist erstmal, dass wir den Primärenergieverbrauch an Heizenergie, den wir haben, dramatisch senken und dass wir den CO2-Ausstoß auch dramatisch senken. Das heißt, durch die Maßnahmen wird der Primärenergieverbrauch und der CO2-Ausstoß um ca. 80% gesenkt. Das ist dramatisch. Das heißt, im Wesentlichen trägt die Sanierung dazu bei, dass die Betriebskosten, die später anfallen, dramatisch reduziert werden. Weil Betriebskosten werden ja nicht gefördert. Das sind ja Kosten, die auf den Auftraggeber zukommen. Und das ist eigentlich das Endergebnis. Das Zweite ist, dass wir das Regenwasser vom Dach nutzen, um die sanitären Anlagen, sprich die Urinale und WCs, damit zur Spülung zu nutzen. Das heißt, wir senken auch den Verbrauch an Trinkwasser und wir leiten auch keine Dachwässer mehr in die Kanalisation ein.
6: Bei so vielen Umbaumaßnahmen soll jedoch der Schulalltag nicht unterbrochen werden. Hierzu ist eine Einteilung in verschiedene Bauabschnitte geplant.
9: Ja, Sie haben ja zur Kenntnis genommen, dass wir jetzt erstmal mit dem Ganztagsgebäude beginnen werden, dass wir dieses Gebäude errichten werden und dann mit der Schule in das Gebäude umziehen und peu à peu dann in zwei Abschnitten hier die Sanierung vornehmen. Parallel zu dem Ganztagsgebäude wird die Sporthalle jetzt saniert. Und wir danken der Stadt, dass sie uns also hier eine Ersatzsporthalle dann in Aussicht gestellt haben für die Zeit des Umbaus.
6: Die Finanzierung des Projektes übernimmt mit einer Förderquote von 90%, also 2,2 Millionen Euro, das Landesförderprogramm Effizienz. Es ist dazu da, Maßnahmen zur Steigerung der Energieeffizienz in öffentlichen Gebäuden zu stärken, um dadurch Treibhausgasemissionen zu senken. Willingmann erklärt, warum eine so hohe Förderquote notwendig ist.
10: Sowohl Kommunen als Schulträger als eben auch Private, so wie in diesem Falle die Diakonie, sie sind kaum in der Lage, die entsprechende Kofinanzierung aufzubringen. 90% ist auch ein Signal der Landesregierung und auch des Ministeriums für Wissenschaft, Energie, Klimaschutz und Umwelt, das an dieser Stelle ja europäisches Geld einsetzt und sagt, wir wollen uns an den Klimawandel anpassen. Da muss es vernünftige Maßnahmen geben und zugleich wollen wir energetisch selbstständiger, unabhängiger werden. Das gilt auch für Schulgebäude. In 2 Jahren wird man dort nicht mehr fossile Energieträger brauchen, sondern kann das alles elektrisch und über selbstgewonnenen Strom machen.
6: Als i-Tüpfelchen der ganzen Umbaumaßnahmen hat sich der Diakonieverein Bitterfeld-Wolfengräfen-Hainichen vorgenommen, die sanierte Sporthalle nun außerhalb der Unterrichtszeiten der Öffentlichkeit zur Verfügung zu stellen. Die große Fördersumme kommt also nicht nur an einem Ort an, sondern wird zurück in die Gesellschaft getragen.
11: Der FC Grün-Weiß Piesteritz begab sich am 26. Juli in sein nun schon drittes Testspiel. Der Gegner an diesem Tag wieder aus der Landesklasse 4, diesmal der SV Alemannia Jessen. Der Partiestart war pünktlich um 13 Uhr. Beide Mannschaften schienen sich schon gut eingespielt zu haben. Es dauerte ein wenig, bis die ersten Versuche fallen. Hier Ecke von rechts. Langer Ball, doch Ziebel hat's im Griff. Wenige Minuten später jedoch Piesteritz im Angriff. Schuchert mit einer Vorlage von rechts und Düsseldau verwandelt das 1:0 in der 21. Spielminute. In der 39. gibt es einen Freistoß für die Jungs aus Jessen. Wiedermann feuert ihn ab, doch Raue pariert. Der Ball

0: bleibt weiter heiß umkämpft. Und es dauert nicht lange, da kommt der nächste Pfiff und wieder ein Freistoß für Jessen. Nochmal die Chance für Wiedermann, doch hier spielt Schuchert sich selbst ins Eck. Ein unglückliches 1:1. Damit geht die erste Hälfte schon zu Ende. Spannende Stimmung hier im Volkspark. In der 51. spielen die Jessner mit Tempo an den Piesterritzern vorbei. Heinze von rechts mit der Vorlage an Kilian und der macht das Ding rein. Führungstor für den SV Alemannia. Der FC bleibt jedoch dran. Erst nicht so erfolgreich wie erhofft, doch dann kommt eine Ecke von Kögel und der Kopf von Schuchert macht den Abschluss. Das 2:2, die Revanchierung für das Eigentor von vorhin. Es legen sich beide Teams noch einmal richtig ins Zeug. Doch es scheint ein Unentschieden zu werden. Doch dann kommt Piesteritz noch einmal in den Sturm. Gauert spielt sich bis in die Strafzone durch und geht dann zu Boden. Der Unparteiische pfeift ab und es gibt einen Elfmeter für Grün-Weiß. Freihube tritt an und macht das Ding ohne Probleme rein. Das 3:2 für den FC. Weitere Tore fallen nicht und wir gehen nun in die Spieleinschätzung mit Tobias Klier, welcher uns von positiven Fortschritten in der Mannschaft berichten konnte.
1: Nachdem wir jetzt am Wochenende ein Trainingslager durchgeführt haben, können wir von dem Spiel erstmal mit dem Spiel zufrieden sein, was wir abgeliefert haben von Anfang an, dass wir nochmal läuferisch so zugelegt haben in den ganzen 90 Minuten, nachdem wir jetzt 4 Einheiten hatten, was am Donnerstag noch schlecht lief, lief heute gut. Also wir haben es auf jeden Fall besser gemacht als am Donnerstag zum Trainingslager-Auftakt gegen Absdorf und haben das natürlich heute dann gut gemacht und am Ende auch wieder den Sieg noch geholt nach 2 unglücklichen Gegentoren. Und ich denke mal, ein Unentschieden wäre auch gerecht gewesen. Das war ein ausgeglichenes Spiel. Ja, wir sind ja fast eingespielt. Wir haben ja auch viele Spieler aus dem eigenen Nachwuchs, wo die Abläufe eigentlich so klar sind. Das ist natürlich jetzt einige sind aus dem Nachwuchs hochgekommen oder aus der zweiten, wo wir noch ein paar Abstimmungsprobleme oder Abstimmungsfindungen haben. Und ansonsten war es halt in Ordnung. Also wir laufen schon so hin, dass es so passt. Aber es ist noch viel Arbeit vor uns bis zum Saisonstart.

0: Schön, dass Sie eingeschaltet haben und damit herzlich willkommen an diesem Mittwoch zu den zeitnahen Nachrichten hier auf RAN 1. Nach wochenlangen Ermittlungen der Staatsanwaltschaft Dessau-Roßlau und der Polizeiinspektion Dessau-Roßlau zur Bekämpfung gegen die Rauschgiftkriminalität fanden am vergangenen Donnerstag richterlich angeordnete Durchsuchungsmaßnahmen in einem ehemaligen Betriebsgebäude im Landkreis Wittenberg in Kemberg statt. Die polizeilichen Maßnahmen des Zentralen Kriminaldienstes der Polizeiinspektion wurden durch behördeneigene Kräfte sowie durch Einsatzkräfte des Landeskriminalamtes Sachsen-Anhalt und der Landesbereitschaftspolizei unterstützt. Kurz nach Durchsuchungsbeginn des ehemaligen Betriebsgebäudes konnte ein Beschuldigter im Alter von 24 Jahren albanischer Herkunft auf dem Dachboden des Gebäudes festgestellt und vorläufig festgenommen werden. Im weiteren Verlauf wurde ein zweiter Beschuldigter im Alter von 62 Jahren, ebenso albanischer Herkunft, durch die Einsatzkräfte in einem kleinen Versteck im Dachgeschoss vorgefunden und vorläufig festgenommen. Während der Durchsuchungsmaßnahmen fanden die Einsatzkräfte eine Cannabisplantage, einen Pflanzraum und mehrere Technikräume vor. Insgesamt konnten 331 Pflanzen im Wert von ca. 115.000 Euro sowie zahlreiches technisches Equipment zum Aufbau von Cannabispflanzen aufgefunden und sichergestellt werden. Nach Vorlage der Ermittlungsakte stellte die Staatsanwaltschaft am vergangenen Freitag gegen die beiden Beschuldigten ohne festen Wohnsitz Haftantrag. Eine Ermittlungsrichterin am Amtsgericht Wittenberg folgte dem Antrag und erließ jeweils Haftbefehl. Nach Verkündung erfolgte die Überführung der Beschuldigten in eine Justizvollzugsanstalt. Die Berufsfeuerwehr Dessau-Roßlau kann sich über ein neues Fahrzeug in ihrer Flotte freuen. Ein Großtanklöschfahrzeug im Wert von über 800.000 Euro wurde den Kameraden in der vergangenen Woche übergeben. Wir durften uns das neue Gefährt einmal ganz genau anschauen und mehr darüber erfahren, was es alles kann.
1: Die Berufsfeuerwehr Dessau-Roßlau hat Verstärkung bekommen. Ein neues Großtanklöschfahrzeug wurde am 24. Juli den Kameraden in der Innsbrucker Straße übergeben. Für uns fuhr der Einsatzwagen am 29. Juli noch einmal aus der Fahrzeughalle und wurde mit all seiner modernen Technik präsentiert.
2: Ja, also Besonderheiten von diesem GTLF, also Großtanklöschfahrzeug, sind, wie schon erwähnt, diese 9.500 Liter Löschwasservolumen. Dazu kommen ja noch 500 Liter Schaumbildner, um also auch Löschschaum herzustellen. Das Auto ist einsatztaktisch sicherlich speziell und sehr gut geeignet für große Wald- und Feldbrände. Wir haben also zwei Monitore, Wasserwerfer an dem Fahrzeug. Zum einen hier vorne ein Frontmonitor, der eine Durchflussmenge von 2000 Litern pro Minute hat. Der Monitor auf dem Dach oben hat eine maximale Durchflussmenge von 5000 Litern pro Minute. Im praktischen Fall heißt das, wenn ich den Monitor voll einsetze, ist das Löschwasser in 2 Minuten aufgebraucht. Die Pumpe im Heck, die verbaut ist, bringt 5000 Liter die Minute, kann also den Monitor oben auch mit der vollen Leistung befördern. Ja, und wichtig für uns war noch, dass das Fahrzeug ja nicht nur bei Wald- und Feldbränden, sondern auch bei Wohngebäuden eingesetzt wird. Es muss also auch in enge Wohngebiete fahren können. Darum ist hier das Fahrgestell mit einer selbstlenkenden Hinterachse verbaut, sodass also das Großtanklöschfahrzeug auch einen sehr kleinen Wenderadius hat und dadurch auch in enge Wohngebiete und in enge Straßen einfahren kann.
1: Das neue Einsatzfahrzeug wurde speziell dafür konzipiert, große Wassermengen zu Einsatzstellen zu transportieren, an denen keine oder nur eine unzureichende Wasserversorgung vorhanden ist. Zudem bietet das Fahrzeug einige technische Besonderheiten, vor allem bei der Bedienung der Heckpumpe, die die Arbeit der Einsatzkräfte erleichtern.
2: Hier also die Heckpumpe verbaut.

0: Wir haben natürlich auch bei der Pumpe, die hier über dieses Bedienfeld bedient wird, noch zwei Besonderheiten. Ich habe also zwei Fernbedienungen, die kann der Maschinist, der Fahrer mitnehmen. Er kann also mit dieser Fernbedienung die Monitore auch von der Seite des Fahrzeuges bedienen, beziehungsweise ist die andere Fernbedienung für den verbauten Lichtmast, um auch nachts die Einsatzstellen auszuleuchten. Das kann ich auch seitlich vom Fahrzeug machen, muss es also nicht zwingend auf dem Fahrzeug machen. Das ist also auch noch eine kleine Besonderheit. Ja, und ansonsten ist das eine Standardbeladung für ein Feuerwehrauto, wo dazu gehört Hygieneboards, Wärmebildkamera, das Übliche, was für ein modernes Löschfahrzeug heutzutage erforderlich ist.
1: Aber auch die Führungskabine ist modern und umfangreich ausgestattet. Sie verfügt über technische Systeme, die den Kameraden bereits während der Anfahrt einen schnellen Überblick über die Einsatzlage ermöglichen und sie optimal auf den bevorstehenden Einsatz vorbereiten.
0: Und hier sieht man ja auch modernste Bedienelemente. Also er kann auch alles von hier vorne aus bedienen an dem Fahrzeug. Man sieht oben auch eine Rundumüberwachung des Autos. Das heißt, beim Rückwärtsfahren im Wendekreis kann man sich hier genau ansehen, wo ist das Fahrzeug, wie ist der Standort zu anderen Autos, sodass der Maschinist hier vorne eigentlich eine Rundumsicht zum Fahrzeug hat und auch eine sehr gute Bedienung. Und wir darauf Wert gelegt haben, dass alles auch im Fahrerhaus bedienungsmöglich ist. Und eine Grundvoraussetzung für Löschfahrzeuge hier in Dessau-Roßlau ist, dass wir nur noch Automatikgetriebe verbauen, dass der Fahrer beim Fahren sich auf das Lenken konzentrieren kann und nicht noch die Schalthandlung durchführen muss, um hier auch eine Unterstützung bei einer Einsatzfahrt mit Sondersignal zu geben.
1: Das neue Einsatzfahrzeug überzeugt mit moderner Technik und einer leistungsstarken Ausstattung. So kann der drehbare Frontwerfer über der vorderen Stoßstange bis zu 2000 Liter Wasser pro Minute über eine Entfernung von rund 60 Metern fördern. Der auf dem Dach montierte Werfer erreicht sogar eine Förderleistung von bis zu 5000 Litern pro Minute. Doch warum war die Anschaffung eines neuen Einsatzfahrzeuges überhaupt notwendig?
0: Also das hat verschiedene Gründe. Ein Grund ist, das alte Fahrzeug ist jetzt schon über 15 Jahre alt. Das heißt, es hat die Nutzungsdauer schon überschritten. Es war also erforderlich, ein neues zu beschaffen, aufgrund dessen, dass ja die alten Fahrzeuge dann reparaturanfälliger sind und alles, was so da im Alter dazukommt. Das neue Fahrzeug wurde dann so konzipiert, dass wir auch auf diese Einsatzbedingungen hier in der Stadt spezifischer eingegangen sind. Das heißt, auf die größere Flächenlage. Deswegen ist das Fahrzeug mit einem deutlich größeren Wassertank beschafft worden. Und darum steht jetzt hinter uns ein TLF mit 9.500 Liter Löschwasservolumen. Also generell kommt es bei allen Bränden in Gebäuden zum Einsatz. Da fährt es mit dem Standardlöschzug der Berufsfeuerwehr mit. Es kommt aber auch bei Flächenbränden, bei Waldbränden zum Einsatz, Vegetation allgemein, um hier durch das erheblich größere Wasservolumen eine größere Schlagkraft der Feuerwehr zu haben. Der Anschaffungspreis für das Fahrzeug liegt bei 809.000 Euro, ist vollfinanziert durch Eigenmittel der Stadt.
1: Mit dem neuen Einsatzfahrzeug ist die Berufsfeuerwehr Dessau-Roßlau bestens für zukünftige Herausforderungen gerüstet. Durch die große Wasserkapazität kann an Einsatzstellen schnell und flexibel gehandelt werden. Das Löschfahrzeug vereint modernste Technik, hohe Leistungsfähigkeit und eine zuverlässige Wasserversorgung. Da diese nicht sofort aufgebaut werden muss, können sich die Einsatzkräfte zunächst voll auf die Brandbekämpfung konzentrieren.
2: Sie sind Wiederholungstäter, die jungen Sportler vom Turnverein der Partnerstadt Ibbenbüren, Abteilung Basketball. Eine Woche lang werfen Sie Ihre Bälle in die Basketballnetze in der Turnhalle an der Friedensschule. Es ist für Sie bereits das vierte Mal, dass Sie ein Trainingslager in Ihrer Partnerstadt Dessau-Roßlau durchführen. Auch in diesem Jahr gibt es ein kleines Begleitprogramm von der Gastgeberstadt. Auf dem Plan stehen ein Empfang des Oberbürgermeisters im Rathaus mit anschließendem Gang auf den Rathausturm. Und sollte es das Wetter dann im letzten Jahr oder am letzten Tag besser meinen und die Temperaturen wieder klettern lassen, ist auch das Erlebnisbad in Roßlau wiederholt ein beliebtes Ausflugsziel. Ein weiteres Highlight wird es im Trainingsbereich geben. Ein Gasttrainer vom befreundeten BC Anhalt wird die jungen Sportler auf seine ganz eigene und erfolgreiche Weise trainieren und ihnen maximale Basketballleistungen abverlangen. Für das Folgejahr hat die Partnerstadt bereits in der Dessauer Jugendherberge gebucht. Vielfalt erleben, Menschen zusammenbringen und gemeinsam feiern. Genau darum ging es am vergangenen Wochenende beim Afro-Nachbarschaftsfestival im Stadtpark Dessau. Gemeinsam mit der Dessau-Afro-Community, der Hochschule Anhalt und weiteren Partnern hatte die Stadt zu dem Fest eingeladen. Unter dem Motto "Ein Stadtpark, eine Welt" erwarteten die Besucher Live-Musik, kulinarische Spezialitäten aus verschiedenen afrikanischen Ländern sowie Tanz, Sport und Mitmachangebote für die ganze Familie.
1: Begegnung, Kultur und Lebensfreude standen am 25. Juni im Dessauer Stadtpark im Vordergrund. Dort fand nämlich ein Nachbarschaftsfest der besonderen Art statt. Gemeinsam mit der Stadt Dessau, der Hochschule Anhalt und weiteren Partnern hatte die Afro-Community unter dem Motto "Ein Stadtpark, eine Welt" zu dem Fest eingeladen.
3: Ja, heute wir haben verschiedene afrikanische Musik, die sind aus Leipzig und Gora und gibt auch eine Band, Live-Band aus Leipzig, die wurden ein bisschen Gora und Gitarre alles heute spielen, ja.
4: Auf jeden Fall Essen ist dabei, Trinken ist dabei. Alle, die Solidarität mitbringen, die sind herzlich willkommen. Und genauso Integration bereit, sich integrieren wollen, die genau vorbeikommen. Ja.
1: Dessau-Roßlau ist die Heimat einer großen afrikanischen Gemeinschaft. Um ihre vielfältigen Kulturen, Traditionen und Bräuche sichtbar zu machen und den interkulturellen Austausch zu fördern, findet seit 2024 das Afrikanische Festival statt. Die Veranstaltung bringt Menschen unterschiedlicher Herkunft zusammen. Amadi Injai lebt seit 23 Jahren in Deutschland, ist der Imam der islamischen Gemeinde Dessau und engagiert sich mit großer Leidenschaft für das Festival. Bereits zum dritten Mal organisiert er das Fest und setzt sich dafür ein, die afrikanische Kultur einem breiten Publikum näher zu bringen.
3: Ja, das Fest geht schon seit 2 Jahren und das ist das dritte Jahr. Und das nur das, weil wir haben gesehen in dieser Stadt, dass die Afrikaner wenig machen in dieser Stadt. Und unsere Ansicht in dieser Stadt ist ein bisschen so, das wollen wir zeigen, die Leute, dass wir sind nicht so. Und wie ist anders, die muss auch uns kennenlernen, da wir alles zusammen leben können. Kommen viele Leute, aber jetzt wir haben nochmal, weil immer haben wir unseren Titel Afro-Festival. Aber dieses Jahr haben wir ein bisschen geändert, haben wir Afro-Nachbarschaft. Genau, wir haben viele Flyer verteilt in die Briefkasten und haben wir viele Leute eingeladen. Deutsche oder nicht Deutsche, alles Araber, alles haben wir eingeladen.
4: Also für mich, das ist wirklich ganz wichtig für uns, nicht nur wegen Integration, sondern für uns einander. Wir müssen einander unterstützen. Wir müssen auch für einander da sein. Und das sieht man eigentlich bei den anderen, zum Beispiel die Araber, wenn die herkommen, die haben sofort Hilfe, die haben sofort Unterstützung. Und das hat ein bisschen bei uns sowas gefehlt. Und jetzt, deswegen meinen wir genau so, diese Veranstaltung und solche Sachen zu vermeiden.
1: Die Begegnung zwischen verschiedenen Kulturen ist besonders wertvoll, wenn Menschen Tür an Tür leben und ihren Alltag miteinander teilen. Ein gemeinsames Fest bietet dafür den idealen Rahmen für Austausch, gegenseitiges Kennenlernen und neue Freundschaften. Mitreißende Musik, kulinarische Spezialitäten, Sportangebote für Kinder und künstlerische Mitmachaktionen brachten die Besucher näher zusammen.
4: Für mich wichtig wäre, dass wir auch uns wohlfühlen. Also das gehört zur Integration und auch Deutsch reden. Das, ja, man, ich versuche da, ja. Und auch, dass wir nicht vergessen, woher wir kommen. Obwohl wir hier auch sind, wir gehören auch zu, woher wir kommen. Das ist für mich auch wichtig.
3: Ja, ist für uns in Zukunft, dass wir noch viele Nachbarschaften bekommen kann und uns kennenzulernen und weil wir wollen nur zusammen in Frieden leben und Toleranz und Akzeptanz, das wollen wir. Das ist unser Wunsch in der Zukunft. Ja.
1: Im Stadtpark wurde auch in diesem Sommer wieder gezeigt,

0: Täter das Fahrzeug entwendeten. Eine Absuche im Nahbereich verlief ergebnislos. Der Wert des Pkw beläuft sich auf etwa 25.000 Euro. Damit sind wir am Ende unserer Mittwochsausgabe der Zeitnah Nachrichten. Schauen jetzt noch auf die Meldungen aus der Region, zuvor natürlich noch aufs Wetter. Und wir sehen uns, wenn Sie mögen, am Donnerstag dann ab 18 Uhr wieder. Bis dahin haben Sie eine schöne Zeit, machen Sie es gut und auf Wiedersehen.
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3: Am Donnerstag wird es sehr heiß mit einem Mix aus Sonne und lockeren Wolken. Die Temperaturen steigen auf bis zu 38 Grad. In den Abendstunden nimmt die Bewölkung zu, es bleibt jedoch trocken. Ein schwacher bis mäßiger Wind weht aus südlicher bis westlicher Richtung. Im weiteren Verlauf der Nacht lockert die Bewölkung wieder etwas auf und die Temperaturen gehen auf etwa 18 Grad zurück.
4: Gemeinsam mit den Handwerkern für Frieden organisiert die Familien- und Wirtschaftsinitiative Dessau-Roßlau am 1. August unter dem Motto Zeit für Veränderung einen Wirtschaftskorso in Köthen. Die überparteiliche Demonstration startet um 16 Uhr in der Zeppelinstraße und führt anschließend um 17 Uhr durch das Stadtgebiet. Mit der Aktion wollen die Veranstalter erneut auf ihre politischen Anliegen aufmerksam machen und richten mehrere Forderungen an die Verantwortlichen in der Politik.
5: Die Rente mit 70, der Wegfall der Witwenrente, die Erhöhung der Krankenkassenbeiträge bei verringerten Leistungen, der Wegfall der Mitversicherung des Ehepartners und eine höhere Zuzahlung bei den Medikamenten zeichnen eine düstere Zukunft für die Bürger und Unternehmen in unserem Land. Es ist Zeit für eine Veränderung. Kommt, egal mit welchem Fahrzeug, am 1. August ab 16 Uhr zur Zeppelinstraße, ehemaliger Exerzierplatz in Köthen. 17 Uhr geht es dann los, quer durch Köthen. Es wird eine Zwischenkundgebung mit interessanten Rednern geben. Schließlich geht es um unsere Zukunft, die unserer Kinder und Enkelkinder.
4: Den Organisatoren geht es um eine verlässliche Vertretung der Interessen all jener, die täglich Verantwortung für die Gesellschaft tragen. Sie hoffen auf große Beteiligung beim Fahrzeugkorso in Köthen am 1. August.
6: Energieminister Armin Willingmann war Mitte Juli auf einer Sommertour durch Sachsen-Anhalt. Einer der vielen Stopps war die evangelische Grundschule Bitterfeld-Wolfen. Hier wurde im Rahmen des Landesförderprogramms Effizienz ein Fördermittelbescheid übergeben, um die Schulgebäude nachhaltig zu gestalten.
7: Erstmal freuen wir uns sehr, dass wir mit dem Programm Effizienz hier verfangen haben in Bitterfeld-Wolfen und mit den Mitteln von ca. 2,2 Millionen Euro und dann Eigenmitteln in Höhe von ca. 300.000 Euro das alte Schulgebäude energetisch sanieren können in drei Abschnitten. Es wird also die Turnhalle sein, es wird der Hortbereich sein, der sich hier drüben befindet, und der Schulbereich, in dem wir uns jetzt gerade befinden.
6: Neue Fenster, Dämmungen, umgebaute Sanitäranlagen, Wärmepumpen, Heizungen, PV-Anlagen und noch vieles mehr. Mit einer Fördersumme von 2,2 Millionen Euro wird hier einiges angegangen.
8: Die Energieerzeugung wird geändert auf ein ökologisches System mit Wärmepumpen. Der Strom wird mit PV-Anlagen erzeugt im Wesentlichen. Und die Gebäudehülle wird so abgedichtet, dass der primäre Energieverbrauch für das Heizen reduziert wird. Ziel ist erstmal, dass wir den Primärenergieverbrauch

0: an Heizenergie, den wir haben, dramatisch senken und dass wir den CO2-Ausstoß auch dramatisch senken. Das heißt, durch die Maßnahmen wird der Primärenergieverbrauch und der CO2-Ausstoß um ca. 80% gesenkt. Das ist dramatisch. Das heißt, im Wesentlichen trägt die Sanierung dazu bei, dass die Betriebskosten, die später anfallen, dramatisch reduziert werden. Weil Betriebskosten werden ja nicht gefördert. Das sind ja Kosten, die auf den Auftraggeber zukommen. Und das ist eigentlich das Endergebnis. Das Zweite ist, dass wir das Regenwasser vom Dach nutzen, um die sanitären Anlagen, sprich die Urinale und WCs, damit zur Spülung zu nutzen. Das heißt, wir senken auch den Verbrauch an Trinkwasser und wir leiten auch keine Dachwässer mehr in die Kanalisation ein.
1: Bei so vielen Umbaumaßnahmen soll jedoch der Schulalltag nicht unterbrochen werden. Hierzu ist eine Einteilung in verschiedene Bauabschnitte geplant.
2: Ja, Sie haben ja zur Kenntnis genommen, dass wir jetzt erstmal mit dem Ganztagsgebäude beginnen werden, dass wir dieses Gebäude errichten werden und dann mit der Schule in das Gebäude umziehen und peu à peu dann in zwei Abschnitten hier die Sanierung vornehmen. Parallel zu dem Ganztagsgebäude wird die Sporthalle jetzt saniert. Und wir danken der Stadt, dass sie uns also hier eine Ersatzsporthalle dann in Aussicht gestellt haben für die Zeit des Umbaus.
1: Die Finanzierung des Projektes übernimmt mit einer Förderquote von 90%, also 2,2 Millionen Euro, das Landesförderprogramm Effizienz. Es ist dazu da, Maßnahmen zur Steigerung der Energieeffizienz in öffentlichen Gebäuden zu stärken, um dadurch Treibhausgasemissionen zu senken. Willingmann erklärt, warum eine so hohe Förderquote notwendig ist.
3: Sowohl Kommunen als Schulträger als eben auch Private, so wie in diesem Falle die Diakonie, sie sind kaum in der Lage, die entsprechende Kofinanzierung aufzubringen. 90% ist auch ein Signal der Landesregierung und auch des Ministeriums für Wissenschaft, Energie, Klimaschutz und Umwelt, das an dieser Stelle ja europäisches Geld einsetzt und sagt, wir wollen uns an den Klimawandel anpassen. Da muss es vernünftige Maßnahmen geben und zugleich wollen wir energetisch selbstständiger, unabhängiger werden. Das gilt auch für Schulgebäude. In 2 Jahren wird man dort nicht mehr fossile Energieträger brauchen, sondern kann das alles elektrisch und über selbstgewonnenen Strom machen.
1: Als i-Tüpfelchen der ganzen Umbaumaßnahmen hat sich der Diakonieverein Bitterfeld-Wolfengräfen-Hainichen vorgenommen, die sanierte Sporthalle nun außerhalb der Unterrichtszeiten der Öffentlichkeit zur Verfügung zu stellen. Die große Fördersumme kommt also nicht nur an einem Ort an, sondern wird zurück in die Gesellschaft getragen.
4: Der FC Grün-Weiß Piesteritz begab sich am 26. Juli in sein nun schon drittes Testspiel. Der Gegner an diesem Tag wieder aus der Landesklasse 4, diesmal der SV Alemannia Jessen. Der Partiestart war pünktlich um 13 Uhr. Beide Mannschaften schienen sich schon gut eingespielt zu haben. Es dauerte ein wenig, bis die ersten Versuche fallen. Hier Ecke von rechts. Langer Ball, doch Ziebel hat's im Griff. Wenige Minuten später jedoch Piesteritz im Angriff. Schuchert mit einer Vorlage von rechts und Düsseldau verwandelt das 1:0 in der 21. Spielminute. In der 39. gibt es einen Freistoß für die Jungs aus Jessen. Wiedermann feuert ihn ab, doch Raue pariert. Der Ball bleibt weiter heiß umkämpft und es dauert nicht lange, da kommt der nächste Pfiff und wieder ein Freistoß für Jessen. Nochmal die Chance für Wiedermann, doch hier spielt Schuchert sich selbst ins Eck. Ein unglückliches 1:1. Damit geht die erste Hälfte schon zu Ende. Spannende Stimmung hier im Volkspark. In der 51. spielen die Jessner mit Tempo an den Piesteritzern vorbei. Heinze von rechts mit der Vorlage an Kilian und der macht das Ding rein. Führungstor für den SV Alemannia. Der FC bleibt

0: jedoch dran. Erst nicht so erfolgreich, wie erhofft. Doch dann kommt eine Ecke von Kögel und der Kopf von Schuchert macht den Abschluss. Das 2:2, die Revanchierung für das Eigentor von vorhin. Es legen sich beide Teams noch einmal richtig ins Zeug. Doch es scheint ein Unentschieden zu werden. Doch dann kommt Piesteritz noch einmal in den Sturm. Gauert spielt sich bis in die Strafzone durch und geht dann zu Boden. Der Unparteiische pfeift ab und es gibt einen Elfmeter für Grün-Weiß. Freihube tritt an und macht das Ding ohne Probleme rein. Das 3:2 für den FC. Weitere Tore fallen nicht und wir gehen nun in die Spieleinschätzung mit Tobias Klier, welcher uns von positiven Fortschritten in der Mannschaft berichten konnte.
1: Nachdem wir jetzt am Wochenende ein Trainingslager durchgeführt haben, können wir von dem Spiel erstmal mit dem Spiel zufrieden sein, was wir abgeliefert haben von Anfang an, dass wir nochmal läuferisch so zugelegt haben in den ganzen 90 Minuten, nachdem wir jetzt 4 Einheiten hatten, was am Donnerstag noch schlecht lief, lief heute gut. Also wir haben es auf jeden Fall besser gemacht als am Donnerstag zum Trainingslager-Auftakt gegen Absdorf und haben das natürlich heute dann gut gemacht und am Ende auch wieder den Sieg noch geholt nach 2 unglücklichen Gegentoren. Und ich denke mal, ein Unentschieden wäre auch gerecht gewesen, das war ein ausgeglichenes Spiel. Ja, wir sind ja fast eingespielt, wir haben ja auch viele Spieler aus dem eigenen Nachwuchs, wo die Abläufe eigentlich so klar sind. Das ist natürlich jetzt, einige sind aus dem Nachwuchs hochgekommen oder aus der zweiten, wo wir noch ein paar Abstimmungsprobleme oder Abstimmungsfindungen haben. Und ansonsten war es halt in Ordnung. Also wir laufen schon so hin, dass es so passt. Aber es ist noch viel Arbeit vor uns bis zum Saisonstart.

0: Schön, dass Sie eingeschaltet haben und damit herzlich willkommen an diesem Mittwoch zu den zeitnahen Nachrichten hier auf RAN 1. Nach wochenlangen Ermittlungen der Staatsanwaltschaft Dessau-Roßlau und der Polizeiinspektion Dessau-Roßlau zur Bekämpfung gegen die Rauschgiftkriminalität fanden am vergangenen Donnerstag richterlich angeordnete Durchsuchungsmaßnahmen in einem ehemaligen Betriebsgebäude im Landkreis Wittenberg in Kemberg statt. Die polizeilichen Maßnahmen des Zentralen Kriminaldienstes der Polizeiinspektion wurden durch behördeneigene Kräfte sowie durch Einsatzkräfte des Landeskriminalamtes Sachsen-Anhalt und der Landesbereitschaftspolizei unterstützt. Kurz nach Durchsuchungsbeginn des ehemaligen Betriebsgebäudes konnte ein Beschuldigter im Alter von 24 Jahren albanischer Herkunft auf dem Dachboden des Gebäudes festgestellt und vorläufig festgenommen werden. Im weiteren Verlauf wurde ein zweiter Beschuldigter im Alter von 62 Jahren, ebenso albanischer Herkunft, durch die Einsatzkräfte in einem kleinen Versteck im Dachgeschoss vorgefunden und vorläufig festgenommen. Während der Durchsuchungsmaßnahmen fanden die Einsatzkräfte eine Cannabisplantage, einen Pflanzraum und mehrere Technikräume vor. Insgesamt konnten 331 Pflanzen im Wert von ca. 115.000 Euro sowie zahlreiches technisches Equipment zum Aufbau von Cannabispflanzen aufgefunden und sichergestellt werden. Nach Vorlage der Ermittlungsakte stellte die Staatsanwaltschaft am vergangenen Freitag gegen die beiden Beschuldigten ohne festen Wohnsitz Haftantrag. Eine Ermittlungsrichterin am Amtsgericht Wittenberg folgte dem Antrag und erließ jeweils Haftbefehl. Nach Verkündung erfolgte die Überführung der Beschuldigten in eine Justizvollzugsanstalt. Die Berufsfeuerwehr Dessau-Roßlau kann sich über ein neues Fahrzeug in ihrer Flotte freuen. Ein Großtanklöschfahrzeug im Wert von über 800.000 Euro wurde den Kameraden in der vergangenen Woche übergeben. Wir durften uns das neue Gefährt einmal ganz genau anschauen und mehr darüber erfahren, was es alles kann.
1: Die Berufsfeuerwehr Dessau-Roßlau hat Verstärkung bekommen. Ein neues Großtanklöschfahrzeug wurde am 24. Juli den Kameraden in der Innsbrucker Straße übergeben. Für uns fuhr der Einsatzwagen am 29. Juli noch einmal aus der Fahrzeughalle und wurde mit all seiner modernen Technik präsentiert.
2: Ja, also Besonderheiten von diesem GTLF, also Großtanklöschfahrzeug, sind, wie schon erwähnt, diese 9.500 Liter Löschwasservolumen. Dazu kommen ja noch 500 Liter Schaumbildner, um also auch Löschschaum herzustellen. Das Auto ist einsatztaktisch sicherlich speziell und sehr gut geeignet für große Wald- und Feldbrände. Wir haben also zwei Monitore, Wasserwerfer an dem Fahrzeug. Zum einen hier vorne ein Frontmonitor, der eine Durchflussmenge von 2000 Litern pro Minute hat. Der Monitor auf dem Dach oben hat eine maximale Durchflussmenge von 5000 Litern pro Minute. Im praktischen Fall heißt das, wenn ich den Monitor voll einsetze, ist das Löschwasser in 2 Minuten aufgebraucht. Die Pumpe im Heck, die verbaut ist, bringt 5000 Liter die Minute, kann also den Monitor oben auch mit der vollen Leistung befördern. Ja, und wichtig für uns war noch, dass das Fahrzeug ja nicht nur bei Wald- und Feldbränden, sondern auch bei Wohngebäuden eingesetzt wird. Es muss also auch in enge Wohngebiete fahren können. Darum ist hier das Fahrgestell mit einer selbstlenkenden Hinterachse verbaut, sodass also das Großtanklöschfahrzeug auch einen sehr kleinen Wenderadius hat und dadurch auch in enge Wohngebiete und in enge Straßen einfahren kann.
1: Das neue Einsatzfahrzeug wurde speziell dafür konzipiert, große Wassermengen zu Einsatzstellen zu transportieren, an denen keine oder nur eine unzureichende Wasserversorgung vorhanden ist. Zudem bietet das Fahrzeug einige technische Besonderheiten, vor allem bei der Bedienung der Heckpumpe, die die Arbeit der Einsatzkräfte erleichtern.
2: Hier also die Heckpumpe verbaut. Wir haben natürlich auch bei der Pumpe, die hier über dieses Bedienfeld bedient wird, noch zwei Besonderheiten. Ich habe also zwei Fernbedienungen, die kann der Maschinist, der Fahrer mitnehmen. Er kann also mit dieser Fernbedienung die Monitore auch von der Seite des Fahrzeuges bedienen, beziehungsweise ist die andere Fernbedienung für den verbauten Lichtmast, um auch nachts die Einsatzstellen auszuleuchten. Das kann ich auch seitlich vom Fahrzeug machen, muss es also nicht zwingend auf dem Fahrzeug machen. Das ist also auch noch eine kleine Besonderheit. Ja, und ansonsten ist das eine Standardbeladung für ein Feuerwehrauto, wo dazu gehört Hygieneboards, Wärmebildkamera, das Übliche, was für ein modernes Löschfahrzeug heutzutage erforderlich ist.
1: Aber auch die Führungskabine ist modern und umfangreich ausgestattet. Sie verfügt über technische Systeme, die den Kameraden bereits während der Anfahrt einen schnellen Überblick über die Einsatzlage ermöglichen und sie optimal auf den bevorstehenden Einsatz vorbereiten.
2: Und hier sieht man ja auch modernste Bedienelemente. Also er kann auch alles von hier vorne aus bedienen an dem Fahrzeug. Man sieht oben auch eine Rundumüberwachung des Autos. Das heißt, beim Rückwärtsfahren im Wendekreis kann man sich hier genau ansehen, wo ist das Fahrzeug, wie ist der Standort zu anderen Autos, sodass der Maschinist hier vorne eigentlich eine Rundumsicht zum Fahrzeug hat und auch eine sehr gute Bedienung. Und wir darauf Wert gelegt haben, dass alles auch im Fahrerhaus bedienungsmöglich ist. Und eine Grundvoraussetzung für Löschfahrzeuge hier in Dessau-Roßlau ist, dass wir nur noch Automatikgetriebe verbauen, dass der Fahrer beim Fahren sich auf das Lenken konzentrieren kann und nicht noch die Schalthandlung durchführen muss, um hier auch eine Unterstützung bei einer Einsatzfahrt mit Sondersignal zu geben.
1: Das neue Einsatzfahrzeug überzeugt mit moderner Technik und einer leistungsstarken Ausstattung. So kann der drehbare Frontwerfer über der vorderen Stoßstange bis zu 2000 Liter Wasser pro Minute über eine Entfernung von rund 60 Metern fördern. Der auf dem Dach montierte Werfer erreicht sogar eine Förderleistung von bis zu 5000 Litern pro Minute. Doch warum war die Anschaffung eines neuen Einsatzfahrzeuges überhaupt notwendig?
2: Also das hat verschiedene Gründe. Ein Grund ist, das alte Fahrzeug ist jetzt schon über 15 Jahre alt. Das heißt, es hat die Nutzungsdauer schon überschritten. Es war also erforderlich, ein neues zu beschaffen, aufgrund dessen, dass ja die alten Fahrzeuge dann reparaturanfälliger sind und alles, was so da im Alter dazukommt. Das neue Fahrzeug wurde dann so konzipiert, dass wir auch auf diese Einsatzbedingungen hier in der Stadt spezifischer eingegangen sind. Das heißt, auf die größere Flächenlage. Deswegen ist das Fahrzeug mit einem deutlich größeren Wassertank beschafft worden. Und darum steht jetzt hinter uns ein TLF mit 9.500 Liter Löschwasservolumen. Also generell kommt es bei allen Bränden in Gebäuden zum Einsatz. Da fährt es mit dem Standardlöschzug der Berufsfeuerwehr mit. Es kommt aber auch bei Flächenbränden, bei Waldbränden zum Einsatz, Vegetation allgemein, um hier durch das erheblich größere Wasservolumen eine größere Schlagkraft der Feuerwehr zu haben. Der Anschaffungspreis für das Fahrzeug liegt bei 809.000 Euro, ist voll finanziert durch Eigenmittel der Stadt.
1: Mit dem neuen Einsatzfahrzeug ist die Berufsfeuerwehr Dessau-Roßlau bestens für zukünftige Herausforderungen gerüstet. Durch die große Wasserkapazität kann an Einsatzstellen schnell und flexibel gehandelt werden. Das Löschfahrzeug vereint modernste Technik, hohe Leistungsfähigkeit und eine zuverlässige Wasserversorgung. Da diese nicht sofort aufgebaut werden muss, können sich die Einsatzkräfte zunächst voll auf die Brandbekämpfung konzentrieren.
0: Sie sind Wiederholungstäter, die jungen Sportler vom Turnverein der Partnerstadt Ibbenbüren, Abteilung Basketball. Eine Woche lang werfen Sie Ihre Bälle in die Basketballnetze in der Turnhalle an der Friedensschule. Es ist für Sie bereits das vierte Mal, dass Sie ein Trainingslager in Ihrer Partnerstadt Dessau-Roßlau durchführen. Auch in diesem Jahr gibt es ein kleines Begleitprogramm von der Gastgeberstadt. Auf dem Plan stehen ein Empfang des Oberbürgermeisters im Rathaus mit anschließendem Gang auf den Rathausturm. Und sollte es das Wetter dann im letzten Jahr oder am letzten Tag besser meinen und die Temperaturen wieder klettern lassen, ist auch das Erlebnisbad in Roßlau wiederholt ein beliebtes Ausflugsziel. Ein weiteres Highlight wird es im Trainingsbereich geben. Ein Gasttrainer vom befreundeten BC Anhalt wird die jungen Sportler auf seine ganz eigene und erfolgreiche Weise trainieren und ihnen maximale Basketballleistungen abverlangen. Für das Folgejahr hat die Partnerstadt bereits in der Dessauer Jugendherberge gebucht. Vielfalt erleben, Menschen zusammenbringen und gemeinsam feiern. Genau darum ging es am vergangenen Wochenende beim Afro-Nachbarschaftsfestival im Stadtpark Dessau. Gemeinsam mit der Dessau-Afro-Community, der Hochschule Anhalt und weiteren Partnern hatte die Stadt zu dem Fest eingeladen. Unter dem Motto "Ein Stadtpark, eine Welt" erwarteten die Besucher Live-Musik, kulinarische Spezialitäten aus verschiedenen afrikanischen Ländern sowie Tanz-, Sport- und Mitmachangebote für die ganze Familie.
1: Begegnung, Kultur und Lebensfreude standen am 25. Juni im Dessauer Stadtpark im Vordergrund. Dort fand nämlich ein Nachbarschaftsfest der besonderen Art statt. Gemeinsam mit der Stadt Dessau, der Hochschule Anhalt und weiteren Partnern hatte die Afro-Community unter dem Motto »Ein Stadtpark, eine Welt« zu dem Fest eingeladen.
3: Ja, heute wir haben verschiedene afrikanische Musik, die sind aus Leipzig und Kora und gibt auch eine Band, Live-Band aus Leipzig, die wurden ein bisschen Kora und Gitarre alles heute spielen, ja.
4: Auf jeden Fall Essen ist dabei, Trinken ist dabei. Alle, die Solidarität mitbringen, die sind herzlich willkommen. Und genauso Integration bereit, sich integrieren wollen, die genau vorbeikommen. Ja.
1: Dessau Roßlau ist die Heimat einer großen afrikanischen Gemeinschaft. Um ihre vielfältigen Kulturen, Traditionen und Bräuche sichtbar zu machen und den interkulturellen Austausch zu fördern, findet seit 2024 das Afrikanische Festival statt. Die Veranstaltung bringt Menschen unterschiedlicher Herkunft zusammen. Amadi Injai lebt seit 23 Jahren in Deutschland, ist der Imam der islamischen Gemeinde Dessau und engagiert sich mit großer Leidenschaft für das Festival. Bereits zum dritten Mal organisiert er das Fest und setzt sich dafür ein, die afrikanische Kultur einem breiten Publikum näher zu bringen.
3: Ja, das Fest geht schon seit 2 Jahren und das ist das dritte Jahr. Und das nur, das, weil wir haben gesehen in dieser Stadt, dass die Afrikaner wenig machen in dieser Stadt. Und unsere Ansicht in dieser Stadt ist ein bisschen so, das wollen wir zeigen, die Leute, dass wir sind nicht so. Und wir sind anders, die muss auch uns kennenlernen, da wir alles zusammen leben können. Es kommen viele Leute, aber jetzt wir haben immer haben wir unseren Titel Afro-Festival. Aber dieses Jahr haben wir ein bisschen geändert, haben wir Afro-Nachbarschaft. Genau, wir haben viele Flyer verteilt in die Briefkasten und haben wir viele Leute eingeladen. Deutsche oder Nicht-Deutsche, alles Araber, alles haben wir eingeladen.
4: Also für mich, das ist wirklich ganz wichtig für uns, nicht nur wegen Integration, sondern für uns einander. Wir müssen einander unterstützen. Wir müssen auch für einander da sein. Und das sieht man eigentlich bei den anderen, zum Beispiel die Araber, wenn die herkommen, die haben sofort Hilfe, die haben sofort Unterstützung. Und das hat ein bisschen bei uns sowas gefehlt. Und jetzt, deswegen meinen wir genau so, diese Veranstaltung und solche Sachen zu vermeiden.
1: Die Begegnung zwischen verschiedenen Kulturen ist besonders wertvoll, wenn Menschen Tür an Tür leben und ihren Alltag miteinander teilen. Ein gemeinsames Fest bietet dafür den idealen Rahmen für Austausch, gegenseitiges Kennenlernen und neue Freundschaften. Mitreißende Musik, kulinarische Spezialitäten, Sportangebote für Kinder und künstlerische Mitmachaktionen brachten die Besucher näher zusammen.
4: Für mich wichtig wäre, dass wir auch uns wohlfühlen. Also das gehört zur Integration und auch Deutsch reden. Das, ja, ich versuche da, ja. Und auch, dass wir nicht vergessen, woher wir kommen, obwohl wir hier auch sind. Wir gehören auch zu, woher wir kommen. Das ist für mich auch wichtig.
3: Ja, ist für uns in Zukunft, dass wir noch viele Nachbarschaften bekommen kann und uns kennenzulernen, und weil wir wollen nur zusammen in Frieden leben und Toleranz und Akzeptanz, das wollen wir. Das ist unser Wunsch in der Zukunft. Ja.
1: Im Stadtpark wurde auch in diesem Sommer wieder gezeigt, wie bereichernd kulturelle Vielfalt sein kann. Auch im kommenden Jahr heißt es wieder in Dessau-Roßlau, gemeinsam feiern, tanzen, Kulinarik genießen und die Vielfalt Afrikas erleben.
0: Den Diebstahl seines Citroëns zeigte ein 29-jähriger Geschädigter am 26. Juli gegen 10 Uhr bei der Polizei in Dessau-Roßlau an. Nach seinen Angaben hatte er das Fahrzeug am 25. Juli gegen 23 Uhr in der Elisabethstraße abgestellt und ordnungsgemäß verschlossen. Als der Geschädigte am nächsten Tag zum Abstellort zurückkehrte, musste er feststellen, dass der PKW verschwunden war. Da er diesen keiner anderen Person zur Nutzung überlassen hatte, ist davon auszugehen, dass unbekannte Täter das Fahrzeug entwendeten. Eine Absuche im Nahbereich verlief ergebnislos. Der Wert des PKW beläuft sich auf etwa 25.000 Euro. Damit sind wir am Ende unserer Mittwochsausgabe der Zeitnah Nachrichten. Schauen jetzt noch auf die Meldungen aus der Region, zuvor natürlich noch aufs Wetter. Und wir sehen uns, wenn Sie mögen, am Donnerstag dann ab 18 Uhr wieder. Bis dahin haben Sie eine schöne Zeit, machen Sie es gut und auf Wiedersehen.
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7: Am Donnerstag wird es sehr heiß mit einem Mix aus Sonne und lockeren Wolken. Die Temperaturen steigen auf bis zu 38 Grad. In den Abendstunden nimmt die Bewölkung zu, es bleibt jedoch trocken. Ein schwacher bis mäßiger Wind weht aus südlicher bis westlicher Richtung. Im weiteren Verlauf der Nacht lockert die Bewölkung wieder etwas auf und die Temperaturen gehen auf etwa 18 Grad zurück.
1: Gemeinsam mit den Handwerkern für Frieden organisiert die Familien- und Wirtschaftsinitiative Dessau-Roßlau am 1. August unter dem Motto Zeit für Veränderung einen Wirtschaftskorso in Köthen. Die überparteiliche Demonstration startet um 16 Uhr in der Zeppelinstraße und führt anschließend um 17 Uhr durch das Stadtgebiet. Mit der Aktion wollen die Veranstalter erneut auf ihre politischen Anliegen aufmerksam machen und richten mehrere Forderungen an die Verantwortlichen in der Politik.
8: Die Rente mit 70, der Wegfall der Witwenrente, die Erhöhung der Krankenkassenbeiträge bei verringerten Leistungen, der Wegfall der Mitversicherung des Ehepartners und eine höhere Zuzahlung bei den Medikamenten zeichnen eine düstere Zukunft für die Bürger und Unternehmen in unserem Land. Es ist Zeit für eine Veränderung. Kommt, egal mit welchem Fahrzeug, am 1. August ab 16 Uhr zur Zeppelinstraße, ehemaliger Exerzierplatz in Köthen. 17 Uhr geht es dann los, quer durch Köthen. Es wird eine Zwischenkundgebung mit interessanten Rednern geben. Schließlich geht es um unsere Zukunft, die unserer Kinder und Enkelkinder.
1: Den Organisatoren geht es um eine verlässliche Vertretung der Interessen all jener, die täglich Verantwortung für die Gesellschaft tragen. Sie hoffen auf große Beteiligung beim Fahrzeugkorso in Köthen am 1. August.
9: Energieminister Armin Willingmann war Mitte Juli auf einer Sommertour durch Sachsen-Anhalt. Einer der vielen Stopps war die evangelische Grundschule Bitterfeld-Wolfen. Hier wurde im Rahmen des Landesförderprogramms Effizienz ein Fördermittelbescheid übergeben, um die Schulgebäude nachhaltig zu gestalten.
10: Erstmal freuen wir uns sehr, dass wir mit dem Programm Effizienz hier verfangen haben in Bitterfeld-Wolfen und mit den Mitteln von ca. 2,2 Millionen Euro und dann Eigenmitteln in Höhe von ca. 300.000 Euro das alte Schulgebäude energetisch sanieren können in drei Abschnitten. Es wird also die Turnhalle sein, es wird der Hortbereich sein, der sich hier drüben befindet, und der Schulbereich, in dem wir uns jetzt gerade befinden.
9: Neue Fenster, Dämmungen, umgebaute Sanitäranlagen, Wärmepumpen, Heizungen, PV-Anlagen und noch vieles mehr. Mit einer Fördersumme von 2,2 Millionen Euro wird hier einiges angegangen.
11: Die Energieerzeugung wird geändert auf ein ökologisches System mit Wärmepumpen. Der Strom wird mit PV-Anlagen erzeugt im Wesentlichen. Und die Gebäudehülle wird so abgedichtet, dass der primäre Energieverbrauch für das Heizen reduziert wird. Ziel ist erstmal, dass wir den Primärenergieverbrauch an Heizenergie, den wir haben, dramatisch senken und dass wir den CO2-Ausstoß auch dramatisch senken. Das heißt, durch die Maßnahmen wird der Primärenergieverbrauch und der CO2-Ausstoß um ca. 80% gesenkt. Das ist dramatisch. Das heißt, im Wesentlichen trägt die Sanierung dazu bei, dass die Betriebskosten, die später anfallen, dramatisch reduziert werden. Weil Betriebskosten werden ja nicht gefördert. Das sind ja Kosten, die auf den Auftraggeber zukommen. Und das ist eigentlich das Endergebnis. Das Zweite ist, dass wir das Regenwasser vom Dach nutzen, um die sanitären Anlagen, sprich die Urinale und WCs, damit zur Spülung zu nutzen. Das heißt, wir senken auch den Verbrauch an Trinkwasser und wir leiten auch keine Dachwässer mehr in die Kanalisation ein.
9: Bei so vielen Umbaumaßnahmen soll jedoch der Schulalltag nicht unterbrochen werden. Hierzu ist eine Einteilung in verschiedene Bauabschnitte geplant.
12: Ja, Sie haben ja zur Kenntnis genommen, dass wir jetzt erstmal mit dem Ganztagsgebäude beginnen werden, dass wir dieses Gebäude errichten werden und dann mit der Schule in das Gebäude umziehen und peu à peu dann in zwei Abschnitten hier die Sanierung vornehmen. Parallel zu dem Ganztagsgebäude wird die Sporthalle jetzt saniert. Und wir danken der Stadt, dass sie uns also hier eine Ersatzsporthalle dann in Aussicht gestellt haben für die Zeit des Umbaus.
9: Die Finanzierung des Projektes übernimmt mit einer Förderquote von 90%, also 2,2 Millionen Euro, das Landesförderprogramm Effizienz. Es ist dazu da, Maßnahmen zur Steigerung der Energieeffizienz in öffentlichen Gebäuden zu stärken, um dadurch Treibhausgasemissionen zu senken. Willingmann erklärt, warum eine so hohe Förderquote notwendig ist.
13: Sowohl Kommunen als Schulträger als eben auch Private, so wie in diesem Falle die Diakonie, sie sind kaum in der Lage, die entsprechende Kofinanzierung aufzubringen. 90% ist auch ein Signal der Landesregierung und auch des Ministeriums für Wissenschaft, Energie, Klimaschutz und Umwelt, das an dieser Stelle ja europäisches Geld einsetzt und sagt, wir wollen uns an den Klimawandel anpassen. Da muss es vernünftige Maßnahmen geben und zugleich wollen wir energetisch selbstständiger, unabhängiger werden. Das gilt auch für Schulgebäude. In 2 Jahren wird man dort nicht mehr fossile Energieträger brauchen, sondern kann das alles elektrisch und über selbstgewonnenen Strom machen.
9: Als i-Tüpfelchen der ganzen Umbaumaßnahmen hat sich der Diakonieverein Bitterfeld-Wolfengräfen-Hainichen vorgenommen, die sanierte Sporthalle nun außerhalb der Unterrichtszeiten der Öffentlichkeit zur Verfügung zu stellen. Die große Fördersumme kommt also nicht nur an einem Ort an, sondern wird zurück in die Gesellschaft getragen.
14: Der FC Grün-Weiß Piesteritz begab sich am 26. Juli in sein nun schon 3. Testspiel. Der Gegner an diesem Tag, wieder aus der Landesklasse 4, diesmal der SV Alemannia Jessen. Der Partiestart war pünktlich um 13 Uhr. Beide Mannschaften schienen sich schon gut eingespielt zu haben. Es dauerte ein wenig, bis die ersten Versuche fallen. Hier Ecke von rechts. Langer Ball, doch Ziebel hat's im Griff. Wenige Minuten später jedoch Piesteritz im Angriff. Schuchert mit einer Vorlage von rechts und Düsseldorf verwandelt das 1:0 in der 21. Spielminute. In der 39. gibt es einen Freistoß für die Jungs aus Jessen. Wiedermann feuert ihn ab, doch Raue pariert. Der Ball bleibt weiter heiß umkämpft und es dauert nicht lange, da kommt der nächste Pfiff und wieder ein Freistoß für Jessen. Nochmal die Chance für Wiedermann, Doch hier spielt Schuchert sich selbst ins Eck. Ein unglückliches 1:1. Damit geht die erste Hälfte schon zu Ende. Spannende Stimmung hier im Volkspark. In der 51. spielen die Jessner mit Tempo an den Piesteritzern vorbei. Heinze von rechts mit der Vorlage an Kilian und der macht das Ding rein. Führungstor für den SV Alemannia. Der FC bleibt

0: jedoch dran. Erst nicht so erfolgreich, wie er hofft. Doch dann kommt eine Ecke von Kögel und der Kopf von Schuchert macht den Abschluss. Das 2:2, die Revanchierung für das Eigentor von vorhin. Es legen sich beide Teams noch einmal richtig ins Zeug. Doch es scheint ein Unentschieden zu werden. Doch dann kommt Piesteritz noch einmal in den Sturm. Gauert spielt sich bis in die Strafzone durch und geht dann zu Boden. Der Unparteiische pfeift ab und es gibt einen Elfmeter für Grün-Weiß. Freihubel tritt an und macht das Ding ohne Probleme rein. Das 3:2 für den FC. Weitere Tore fallen nicht und wir gehen nun in die Spieleinschätzung mit Tobias Klier, welcher uns von positiven Fortschritten in der Mannschaft berichten konnte.
1: Nachdem wir jetzt am Wochenende ein Trainingslager durchgeführt haben, können wir von dem Spiel erstmal mit dem Spiel zufrieden sein, was wir abgeliefert haben von Anfang an, dass wir nochmal läuferisch so zugelegt haben in den ganzen 90 Minuten, nachdem wir jetzt 4 Einheiten hatten, was am Donnerstag noch schlecht lief, lief heute gut. Also wir haben es auf jeden Fall besser gemacht als am Donnerstag zum Trainingslager-Auftakt gegen Absdorf und haben das natürlich heute dann gut gemacht und am Ende auch wieder den Sieg noch geholt nach 2 unglücklichen Gegentoren. Und ich denke mal, unentschieden wäre auch gerecht gewesen, das war ein ausgeglichenes Spiel. Ja, wir sind ja fast eingespielt, wir haben ja auch viele Spieler aus dem eigenen Nachwuchs, wo die Abläufe eigentlich so klar sind. Es sind natürlich jetzt einige sind aus dem Nachwuchs hochgekommen oder aus der zweiten, wo wir noch ein paar Abstimmungsprobleme oder Abstimmungsfindungen haben. Und ansonsten war es halt in Ordnung. Also wir laufen schon so hin, dass es so passt. Aber es ist noch viel Arbeit vor uns bis zum Saisonstart.

0: Herzlich willkommen an diesem Donnerstag zu den Nachrichten hier auf RAN 1. Der Dessau-Roßlauer HV freut sich darüber, mit der deutschen Stammzellspenderdatei einen neuen Partner an seiner Seite begrüßen zu dürfen. Die DSD GmbH mit Sitz in Dessau-Roßlau gehört zu den größten Stammzellspenderdateien Deutschlands. Seit ihrer Gründung im Jahr 1992 setzt sie sich mit großem Engagement dafür ein, möglichst viele Menschen als potenzielle Stammzellspender zu registrieren und so Blutkrebspatienten weltweit eine zweite Chance auf Leben zu ermöglichen. Die Partnerschaft zwischen dem DRHV und der DSD geht dabei weit über eine Logopräsentation hinaus. Künftig werden die Mitarbeiter regelmäßig bei den Heimspielen vor Ort sein und allen Interessierten die Möglichkeit geben, sich unkompliziert als potenzielle Stammzellspender registrieren zu lassen. Mit einer kleinen Typisierung kann jeder einen wichtigen Beitrag leisten und vielleicht sogar eines Tages Leben retten. Gemeinsam will man Aufmerksamkeit für dieses wichtige Thema schaffen und möglichst viele Menschen für die Stammzellspende begeistern. Am vergangenen Sonntag ehrte die Ortschaft Roßlau gemeinsam mit der Stadt Dessau Olympiasieger und SC Magdeburg-Rekordspieler Günther Dreibroth. Anlässlich seines 75. Geburtstages hatte der Ortsbürgermeister von Roßlau, Laurenz Notdurft, zu einem Empfang in die Gaststätte zur Biete eingeladen. Nach einer offiziellen Ehrung berichtete Günther Dreibroth vom Olympiasieg 1980 in Moskau und von den Höhepunkten seiner außergewöhnlichen Sportlerkarriere.
1: Große sportliche Erfolge bleiben unvergessen. Besonders dann, wenn sie mit außergewöhnlichem Einsatz und Leidenschaft errungen wurden. Am 26. Juli ehrten die Ortschaft Roßlau und die Stadt Dessau gemeinsam den Olympiasieger und Rekordspieler des SC Magdeburg, Günther Dreibroth. Anlässlich seines 75. Geburtstags fand in der Gaststätte zur Biete in Roßlau ein feierlicher Empfang zu seinen Ehren statt.
2: Die Stadt Roßlau und die Doppelstadt Dessau-Roßlau hat heute eingeladen zur Ehrung von unserem Handball-Olympiasieger Günther Dreibroth. Günther Dreibroth, ein Kind unserer Stadt, hier geboren, hier seine sportlichen Anfänge gemacht, in die Welt hinausgegangen, wahnsinnige Erfolge erreicht, ist 75 Jahre alt geworden. Und das war allemal Anlass für uns, ihn zu uns und in die Öffentlichkeit einzuladen, um sein Sportlerleben und auch sein Wirken darüber hinaus die richtige Anerkennung auszusprechen. Er ist, und das liegt an seiner Person und es liegt auch an seinem Sport, er ist ein Mannschaftsspieler. Er ist ein sehr umgänglicher Mann, eine echte Persönlichkeit, die sich für andere einsetzt. Auf dem Feld ist er als Linkshänder, als Rückraumspieler ein Denker gewesen, einer, der die Züge des Gegners erkannt hat, der mit seiner Mannschaft die notwendigen Schlüsse gezogen hat, der sich eingesetzt hat, der Tore geschossen hat, der Erfolge erreicht hat. Das ist ein wirklicher Mann.
3: Ja, Herr Dreibroth ist durch seine sportlichen Erfolge, die er als Olympiasieger eingefahren hat, natürlich eine große Persönlichkeit unserer Stadt. Und ich freue mich sehr, dass wir heute gemeinsam einen Empfang zu seinem Jubiläum haben und dass eben seine Leistung auch Anerkennung findet. Und er ist ja bis heute sportlich aktiv und er leitet Übungsgruppen, macht Sport mit Menschen, hat sich immer für den Sport eingesetzt, repräsentiert den Sport in unserer Stadt und das ist eine Anerkennung wert und ich freue mich sehr, dass wir heute zusammenkommen und ihm die geben, denn die hat er sich über Jahrzehnte mit seinem sportlichen Engagement erarbeitet und so etwas muss und so etwas wollen wir anerkennen in unserer Stadt.
1: Günther Dreibroth feierte am 26. Juli seinen 75. Geburtstag. 1978 gewann der Rückraumspieler mit dem SC Magdeburg den Europapokal der Landesmeister und errang mit der DDR-Nationalmannschaft die Bronzemedaille bei der Handball-Weltmeisterschaft. 2 Jahre später folgte mit dem Olympiasieg in Moskau der größte Erfolg seiner Karriere. 1981 gewann er mit dem SC Magdeburg erneut den Europapokal der Landesmeister. Insgesamt wurde er 7-mal DDR-Meister und sicherte sich in der Saison 1976-77 zudem die Torjägerkrone der Oberliga. Bleiben nach einer so langen erfolgreichen Karriere überhaupt noch Wünsche offen?
4: Naja, sagen wir, dass man gesundheitlich langsam

0: Naja, besser wird es nicht mit zunehmendem Alter. Aber dass man das noch so lange wie möglich nach hinten rausschieben kann und dass man gesund bleibt und dass der Frieden in der Welt erhalten wird, ist auch noch eine ganz wichtige Sache. Und das wäre es schon.
1: Auch wenn Günther Treibrot nicht mehr selbst auf dem Spielfeld steht, verfolgt er den Handballsport bis heute mit großem Interesse. Besonders die Entwicklung des Handballs in der Doppelstadt liegt ihm am Herzen. Zugleich richtet sich sein Blick aber auch darüber hinaus.
0: Also wenn Sie mich direkt nach Dessau-Roßlau fragen, bin ich zufrieden. Sie letzten haben Sie die zweite Bundesliga mit einem Mittelplatz beendet. Und wenn es dieses Jahr wieder passiert und Sie nicht in Abstiegsnöte kommen, ist das Handballjahr für mich wieder gelaufen. Und parallel können wir ja Magdeburg noch erwähnen, die schon jetzt über mehrere Jahre Spitzenposition behaupten und ständig, sagen wir mal, sehr gute Leistungen bringen, wenn sich das weiter so fortsetzt. Alle Achtung.
1: Auch nach seiner aktiven Handballkarriere ist Günther Treibrot aus Dessau-Roßlau nicht mehr wegzudenken. Bis heute engagiert er sich mit viel Herzblut für seine Heimatstadt.
2: Man kann sagen, Herz am Ball, Herz auf dem Feld. Und diese Persönlichkeit, dieser Einsatz und auch Einsatz für andere, den hat er fortgesetzt. Er ist ja über sein wirklich reiches und langes Sportleben hinaus auch noch eine wirklich herausragend engagierte Person bei uns in Roßlau und auch in Dessau-Roßlau gewesen. Und er ist es immer noch. Und das muss auch mal angesprochen werden. Das machen wir für ihn als Geburtstagskind, aber das machen wir natürlich auch für unsere Stadt. Er ist ein Aushängeschild und ich denke, er ist auch ein Ansporn und er ist ein Grund, stolz zu sein für uns alle.
1: Mit seiner beeindruckenden Karriere, seinem Engagement für die Region und seiner anhaltenden Verbundenheit zum Handballsport bleibt Günther Treibrot eine Persönlichkeit, die aus der Doppelstadt nicht mehr wegzudenken ist. Die Geburtstagsfeier war mehr als ein Rückblick auf große sportliche Erfolge. Sie würdigte einen Menschen, der den Handballsport geprägt hat und mit seiner Heimat bis heute verbunden ist.
3: Auf der Bundesstraße 185 ereignete sich am 27. Juli gegen 18.50 Uhr ein Verkehrsunfall, bei dem 5 Menschen verletzt wurden. Ein 56-jähriger Fahrer eines Ford befuhr die Bundesstraße 185 aus Richtung Dessau in Richtung Köthen. Ein 38-jähriger Opel-Fahrer befuhr die Kreisstraße 2080 aus Richtung Scheuder in Richtung Elsnig. Im Kreuzungsbereich kam es zur Kollision der beiden Fahrzeuge. Im Ford befanden sich insgesamt 4 Insassen im Alter von 18, 48 und 56 Jahren. 2 von ihnen wurden schwer und 2 leicht verletzt. Der 38-jährige Fahrer des Opel erlitt ebenfalls schwere Verletzungen. An beiden Fahrzeugen entstand ein geschätzter Sachschaden in Höhe von etwa 25.000 Euro. Die historische Junkers-Rundbogenhalle soll umziehen. Das wünscht sich jedenfalls das Technikmuseum Hugo Junkers. Das Museum möchte die Halle als Exponat in die eigene Ausstellung integrieren. In der vergangenen Stadtratssitzung wurde nun darüber abgestimmt, wie es mit der Rundbogenhalle weitergeht.
4: Die Junkers Rundbogenhalle in der Dieselstraße 22 ist schon seit längerer Zeit ein heiß diskutiertes Thema in der Bauhausstadt. Die unter Denkmalschutz stehende Halle war einst die zentrale Wareneingangs- und Versandstelle für den Kalorifer, Kalorimeter und Stahlbau. Sie wurde in Rekordzeit vom 8. bis zum 12. September 1929 errichtet und gilt als Prototyp für transportable Flugzeughallen. Die von Hugo Junkers entwickelte Hallenbauweise stellt nicht nur ein bedeutendes Zeugnis der Dessauer Industriegeschichte dar, sondern besitzt darüber hinaus landesweite Bedeutung. Die Halle zählt zu den frühesten Beispielen moderner Leichtbau-Ingenieurarchitektur. Der Förderverein Technikmuseum Hugo Junkers Dessau e.V. beabsichtigt daher, dieses bau- und industriegeschichtliche Zeugnis als Exponat in das Museum zu integrieren. Dadurch wird die Halle öffentlich zugänglich und kann als herausragendes Beispiel ingenieurtechnischer Innovationskraft erlebbar gemacht werden. Nach jetzigem Kenntnisstand besteht am aktuellen Standort kaum eine Chance, das Bauwerk dauerhaft zu erhalten, was die Umsetzung ebenfalls so wichtig macht. Dieser Prozess muss natürlich denkmalgerecht geplant werden. In der

0: Stadtratssitzung vom 1. Juli wurde über die Umsetzung der Rundbogenhalle abgestimmt.
1: Ich möchte mich ganz herzlich bedanken, dass Sie das bis hierher begleitet haben und wir heute, ich hoffe, doch so einen Beschluss in diese Richtung fassen können, wie es hier aufgezeigt worden ist. Es ist eine Beschlussvorlage der SPD-Fraktion und auch von Pro Dessau gemeinschaftlich. Und andere haben ja die Fraktion diese Vorlage ja auch mitbekommen. Und ich habe eigentlich in der Regel ein positives Feedback dazu erhalten, sodass ich glaube, dass es heute durchgeht. Es soll hier ein Beschluss gefasst werden, der ein Signal nach draußen sendet. Wir sind bereit, diese Halle umsetzen zu wollen. 2027 sollte eigentlich geprägt sein, dass man die Genehmigungsfähigkeit herstellt für diesen Prozess. Und dann hoffe ich, dass wir 2028 möglicherweise in der Lage sind, dann auch die Umsetzung realisieren zu können. Aber jetzt geht es erstmal darum, dass wir im nächsten Jahr die Genehmigungsfähigkeit erhalten.
2: In der letzten Gesamtmitgliederversammlung des Technikmuseum-Fördervereins wird eine große Erwartungshaltung an die jetzige Entscheidung gesetzt. Man hat ausführlich sich verständigt, was mit dieser Halle passiert, wenn sie am Standort verbleibt. Die Chance, sie zielgerichtet, funktionell auch umzusetzen, für die bedeutsame Einrichtung des Technikmuseums, welches übrigens das erfolgreichste Museum des Stadtkreises und darüber hinaus ist, muss ich mal sagen, von Besucherzahlen und unter anderem auch mit, sagen wir mal, Museumsaspekten aufwartet, die neuzeitlich besonders sind, mit der Virtualität, die sie mit Mondlandung und organisieren, würde ich sagen, Junkers bekommt damit und das Museum am Ende und die Stadt eine Dynamik, die sie verdient. Und wir haben bitter nötig, einige Objekte, die noch im Freien stehen, jetzt ordnungsgemäß unterzustellen. Und ich bitte Sie einfach um Unterstützung und Zustimmung. Danke.
0: Die Beschlussvorlage wurde mit 40 Ja-Stimmen und 3 Enthaltungen so angenommen. Sie sieht nun vor, dass die Stadtverwaltung unter dem Vorbehalt einer Landesförderung in einer ersten Stufe die Voraussetzungen für die Genehmigungsfähigkeit der Versetzung prüft und herstellt, sowie die voraussichtlichen Kosten, Folgekosten und Finanzierungsmöglichkeiten ermittelt. Weiterhin soll die Stadtverwaltung dann mit dem Land über die Finanzierung der erforderlichen Planungsschritte und der eigentlichen Umsetzung verhandeln. Über die Finanzierung des Ganzen wird dann gesondert abgestimmt.
3: Im Rahmen der Streifentätigkeit kontrollierten die Beamten des Polizeireviers Wittenberg am 28. Juli um 9.35 Uhr in der Schulstraße in Coswig den Fahrer eines VW. Bei der Prüfung der Identität des Fahrzeugführers stellte sich heraus, dass ihm die Fahrerlaubnis unanfechtbar entzogen wurde. Weiterhin ergab sich der Verdacht, dass er unter Drogeneinfluss stand. Da er einen freiwilligen Drogentest ablehnte und ein aggressives Verhalten aufwies, wurde ein Abstrich des Lenkrades sowie des Schaltknaufs gemacht. Dieser reagierte positiv auf Kokain. Folglich wurde eine Blutprobenentnahme angeordnet und ein Ermittlungsverfahren wegen des Fahrens ohne Fahrerlaubnis sowie ein Ordnungswidrigkeitsverfahren wegen des Verdachts des Fahrens unter Drogeneinfluss eingeleitet. Zudem wurde er darüber belehrt, dass er kein fahrerlaubnispflichtiges Fahrzeug mehr führen darf. Damit, liebe Zuschauer, sind wir am Ende unserer heutigen Ausgabe der Zeitnah Nachrichten. Schauen jetzt noch auf das Wetter und auf die Meldungen aus der Region. Am Freitag um 18 Uhr melden wir uns dann mit aktuellen Meldungen wieder. Bis dahin haben Sie eine schöne Zeit und machen Sie's gut.
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0: Das Felsbad Landsberg feierte sein rund 90-jähriges Bestehen. Mit einem breit gefächerten Programm und Gratiseintritt war jedermann am 25. Juli eingeladen, sich in der idyllischen Kulisse des Landsberger Freibades abzukühlen oder einfach nur die Seele baumeln zu lassen. Auch der Bürgermeister von Landsberg, Tobias Halfpapp, war im Freibad zu Besuch. Wir kamen ins Gespräch über die heutigen Angebote.
1: Wir sind heute im Felsenbad Landsberg, ausgezeichnet als eines der schönsten Freibäder in Deutschland. Wir feiern heute unser 90-jähriges Jubiläum. Im Mai 1936 wurde das Felsenbad eröffnet und zu diesem Anlass haben wir heute eingeladen. Große Feierlichkeit, großes Kinderfest, auch zu Ehren unserer ganzen Ehrenamtlichen, die hier vor Ort sind. Das heißt die DRK Wasserwacht, das Rote Kreuz, unsere Feuerwehr, die sich hier präsentieren, mit Angeboten für kurzweilige Unterhaltung suchen und natürlich auch Nachwuchs versuchen zu werben.
0: Ein Teil des Programms war ein Zelt mit Aufstellern. Hier wurde die Geschichte des Felsbades einmal vorgestellt und mit Bildern sogar gezeigt. Entstanden ist das Felsbad aus ehemaligen Porphyrsteinbrüchen am Kapellenberg, die sich nach dem Ende des Gesteinbaues um 1907 mit Wasser füllten. Auf Initiative engagierter Landsberger Bürger wurden die Gruben zu einem Freibad umgestaltet, das spätestens seit 1936 offiziell als Freibad mit Eintritt betrieben wird. Nach einem umfangreichen Umbau im Jahre 1994 erhielt das Bad seine heutige Form. Bis heute ist das Felsbad ein beliebter Treffpunkt, nicht nur zum Schwimmen, sondern auch für Konzerte, das Sommerkino und das traditionelle Landsberger Bergfest.
1: Jede Menge. Zum einen, wir haben die musikalische Unterhaltung. Heute Abend, das große Highlight, wir laden zu unserem Abendschwimmen ein. Das heißt, bis 22 Uhr ist das Bad heute offen. Zum Schwimmen in den Sonnenuntergang vor herrlicher Kulisse mit der Doppelkapelle. Ansonsten, das DRK hat viele Aktivitätsstrecken aufgebaut. Mit der Wasserwacht, hier kann man schnuppertauchen. Kann erst mal schauen, wie das Bad unter Wasser aussieht. Die Feuerwehr, die mit einem Kinderparcours vor Ort ist. Wir haben eine Surfstation aufgebaut, wo man Surfen präsentiert oder probieren kann. Ansonsten Hüpfburgen, kurzweilige Unterhaltung, Kinderbespaßung. Ich denke, für Groß und Klein ist hier für viel Unterhaltung gesorgt.
0: Das Bad war, wie zu erwarten, gut besucht und die Angebote gut genutzt. Im Großen und Ganzen kann man also davon ausgehen, dass das 90-jährige Jubiläum des Landsberger Felsbades ein großer Erfolg gewesen war. Die Testspiele nehmen weiter ihren Lauf, auch beim VfB Gräfenhainichen. Die Jungs in Gelb traten ihr zweites Testspiel am 24. Juli gegen den Verbandsligisten VfB Merseburg an. Spielbeginn war pünktlich um 19 Uhr mit insgesamt 110 Zuschauern und wir steigen direkt in das Geschehen ein. Schon in der ersten Hälfte wird hart gekämpft. Hierbei zeigt sich der VfB Merseburg dominanter und kommt öfters gefährlich nah an das Tor der Gräfenhainer. Wie zum Beispiel in der 12. Spielminute. Vogt bekommt den Ball, Busse jedoch zur Stelle und verhindert das Führungstor. In der 20. die nächste große Chance für Merseburg. Arndt geht nach rechts außen und flankt nach vorne. Scheibe direkt hinterher, weiter rechts außen und mit einer Vorlage, doch die Kameraden laufen nicht schnell genug mit. Gräfenhainichen zeigt sich jedoch gut in der Defensive. In der Offensive mangelt es ein wenig in der ersten Hälfte, aber das soll sich noch ändern. Während die erste Hälfte Spannung aufbaute, fielen in der zweiten so einige Tore. In der 51. geht es auch schon los. Hopfer aus dem Mittelfeld an Akaki. Der umspielt Jung und erzielt für Gräfenhainichen das Führungstor. Keine 9 Minuten später ist Merseburg im Ansturm und die Kombination aus Ludwig und Wagner

0: erzielt den Ausgleich, das 1:1. In der 65. Spielminute hat Merseburg Einwurf. Und ein schnelles Zusammenspiel der Jungs in Blau befördert den Ball wieder vor Wagners Füße und der holt sich sein zweites Tor in dieser Partie. Keine Minute später wird auf die Spielfeldhälfte von Merseburg um den Ball gekämpft. Hopfe bleibt opportunistisch und schießt aus grob 20 Meter Entfernung auf das Tor und trifft für den erneuten Ausgleich 2:2. Als wäre das noch nicht genug, hat Gräfenhainichen eine Minute später wieder eine Gelegenheit. Stockmann steht frei und der Ball wird zu ihm gespielt. Jetzt geht es um Geschwindigkeit. Doch Stockmann bleibt cool und holt konsequent im Alleingang das 3:2 Führungstor. Doch noch reicht es den Jungs in Gelb nicht. Stockmann an Dutz. Und der kämpft sich durch und lässt den Ball gerade so reinkullern. Weitere Tore fallen in dieser Partie nicht. Und der Endstand hält sich bei 4:2 für den VfB Gräfenhainichen.
1: Ja, ich sag mal, nach so einer harten Trainingswoche dann noch gegen Höherklassigen zu spielen und das mitzunehmen, ist natürlich überragend. Das macht Mut, vor allem, weil man letztes Jahr oben mitgespielt hat, an der Verbandsliga geschnuppert hat und jetzt vielleicht mal gesehen hat, dass es vielleicht möglich gewesen wäre. Das macht Mut für die Saison auf jeden Fall. Ja, wir haben noch keine Zielsetzung gemacht. Wir trainieren jetzt erstmal in der Vorbereitung, holen uns ein paar Körner und legen dann ein Ziel fest nach der Vorbereitung. Die haben sich super etabliert, waren direkt beim ersten Mannschaftsabend dabei. Die passen wie es Faust auf Auge. Wunderbar.
0: Mit den neuen Teammitgliedern gut integriert, kann es ja schon losgehen. Aber nicht so schnell. Noch stehen ein paar Testspiele an. Das Testspiel am 25. Juli verlor der VfB Gräfenhainichen gegen den TSV Blau-Weiß Brehna. Beim nächsten Testspiel am 29. Juli gegen den SV Blau-Weiß Döhlau sind wir jedoch wieder vor Ort.
2: Seit dem 19. Juni haust die Ausstellung Politische Strafjustiz in der sowjetischen Besatzungszone und frühen DDR Sachsen-Anhalt im Industrie- und Filmmuseum Wolfen. Die Wanderausstellung, welche in Zusammenarbeit mit dem Justizministerium entstanden ist, wirft einen Blick auf eine oft übersehene Geschichte.
3: Also die Themen, die wir in dieser Ausstellung behandeln, sind eigentlich die Menschen, die in den Fokus der sowjetischen Besatzungsmacht gerieten, die inhaftiert wurden durch die sowjetischen Sicherheitsdienste bzw. Geheimdienste, der NKWD bzw. die Spionageabwehr der Roten Armee SMERSH. Und ein Teil von diesen Menschen, wir reden hier von einer sechsstelligen Zahl im Gebiet sozusagen der ehemaligen DDR, die wurden ohne verurteilt zu werden ausgesondert aus der Gesellschaft. Das heißt, man hat sie weggesperrt in Internierungslagern, in sogenannten sowjetischen Speziallagern.
2: In der Zeit zwischen 1945 und 1952 gab es Unmengen an Strafbeständen und Prozessen in Sachsen-Anhalt. Opfer dieser recht willkürlichen Strafjustiz fanden sich aus verschiedensten Gruppen.
3: Wenn wir jetzt von den deutschen Zivilisten ausgehen, dann waren das auch zum Beispiel Jugendliche wegen Werwolfverdachts. Das hieß dann so antisowjetische Gruppenbildung. Wenn Waffen gefunden wurden, was auch ein Straftatbestand war, illegaler Waffenbesitz, war das strafschärfend. Wir haben auch eine ganze Reihe von Verfahren wegen Verbrechens gegen die Menschlichkeit, also NS- und Kriegsverbrechen, wobei die Vorwürfe oftmals sozusagen in den Raum geworfen wurden und gar nicht bewiesen werden konnten. Und es gibt eine ganze Reihe sozusagen auch von Vorwürfen wegen angeblicher Spionage bzw. Spionageverdachttätigkeit für westliche Geheimdienste, amerikanische, britische, französische oder zum Beispiel dann Organisation GEL dann in den 1950er Jahren, antisowjetische Propaganda, antisowjetische Gruppenbildung, Terror, also auch als Vorwurf, auch illegaler Grenzübertritt schon, sowas wurde auch geahndet.
2: Diese Menschen wurden mit übermäßig hohem Strafmaß bestraft. Oft reichten sie von 10 bis 15 Jahren Haftstrafe bis hin zur Todesstrafe. Doch sowohl Strafbestände als auch Verfahren wurden willkürlich geführt.
3: Also man kann

0: hier schon von einer willkürlichen Justiz sprechen, weil es sind nicht nur sozusagen diese hohen Strafmaße, sozusagen, die sich an den Regeln sozusagen des Strafgesetzbuches der Russischen Föderation orientierten. Genau, die Straftatbestände sind ja auch zugrunde gelegt worden, sondern es kommen noch ein paar Sachen hinzu. Wenn man überlegt, dass diese Verhandlungen auf Russisch geführt wurden, ja, wo ja sozusagen die Menschen von hier aus der Region dem gar nicht folgen konnten, weil in der Regel nicht übersetzt wurde. Es waren eigentlich Schnellverfahren, wo immer schon das Verfahren immer durch das Militärkollegium schon vorgeprüft wurde. Das heißt, die haben die Verhandlungen schon mal durchgespielt und es wurde eigentlich dann im Wesentlichen nur noch das Urteil verkündet. Und das, was oftmals als Geständnisse herangezogen wurden, das ist eben in vielen Fällen auch durch Folter, also durch richtig körperliche Folter herbeigeführt worden.
1: Wir konnten Bose nach einzelnen besonderen Beispielen fragen. Er erzählte über den Pfarrer Rudolf Ebel.
0: Verbrechen gegen die Menschlichkeit, was hier vor Gericht gebracht wurde, ist der Fall von Rudolf Ebel, der in der Haftanstalt Roter Ochse der evangelische Anstaltspfarrer war. Und er ist im Sommer 1945 mit einer ganzen Gruppe sozusagen von Bediensteten des Zuchthauses verhaftet worden und unter anderem den Direktor, Wachpersonal, Aufsichtspersonal im Arbeitsdienst, aber zum Beispiel der Anstaltsarzt auch und der Anstaltsgeistliche. Und man hat ihn die Mitwirkung an den Hinrichtungen im Roten Ochsen, da sind ja durch die NS-Justiz von Ende 1942 bis April 1945 549 Menschen zum Tode verurteilt. Also die zum Tode verurteilt waren, sind hingerichtet worden, überwiegend mit der Guillotine und sozusagen Mitwirkung an Hinrichtungen. Und es sind eine Reihe an Todesurteilen verhängt worden und aber gegen Herrn Ebel als Anstaltsgeistlichen 7 Jahre Arbeitslager, weil man die Mitwirkung. Was die nicht verstanden haben in dem Fall, dass er natürlich den zum Tode Verurteilten vor ihrer Hinrichtung geistlichen Beistand gegeben hat. Und das haben die Vernehmungsoffiziere des sowjetischen Geheimdienstes missverstanden, in dem Sinne, dass er sie dazu gezwungen hätte, ihre Taten zu gestehen. Und das Ende ist aber letztendlich genauso fatal wie im Fall von Wilhelm Naumann. Er wird verurteilt, zwar nur zu einer Zeitstrafe, überlebt das aber trotzdem nicht, weil damals hieß das, in die Sowjetunion deportiert zu werden. Und wir konnten damals sozusagen diesen Transport nachgehen, sozusagen. Der sollte in den hohen Norden der UdSSR gehen und er stirbt noch auf der Fahrt dorthin. Ja, und keiner von den zu Zeitstrafen Verurteilten hat das eben überlebt bei diesem Transport. Das ist eben so ein klassisches Beispiel.
1: Viele der Verurteilten wurden nach 1990 aufgrund von fehlenden Beweisen auf Antrag strafrechtlich von der Russischen Föderation rehabilitiert. Wer sich selbst ein Bild über die vielen Einzelschicksale machen will, kann noch bis zum 1. September kommen. Nähere Informationen und Termine von Veranstaltungen zur Ausstellung finden Sie unter der Website des Industrie- und Filmmuseums Wolfen.

0: Hallo und herzlich willkommen an diesem Donnerstag zu den Nachrichten hier auf RAN 1. Der Dessau-Roßlauer HV freut sich darüber, mit der deutschen Stammzellspenderdatei einen neuen Partner an seiner Seite begrüßen zu dürfen. Die DSD GmbH mit Sitz in Dessau-Roßlau gehört zu den größten Stammzellspenderdateien Deutschlands. Seit ihrer Gründung im Jahr 1992 setzt sie sich mit großem Engagement dafür ein, möglichst viele Menschen als potenzielle Stammzellspender zu registrieren und so Blutkrebspatienten weltweit eine zweite Chance auf Leben zu ermöglichen. Die Partnerschaft zwischen dem DRHV und der DSD geht dabei weit über eine Logopräsentation hinaus. Künftig werden die Mitarbeiter regelmäßig bei den Heimspielen vor Ort sein und allen Interessierten die Möglichkeit geben, sich unkompliziert als potenzielle Stammzellspender registrieren zu lassen. Mit einer kleinen Typisierung kann jeder einen wichtigen Beitrag leisten und vielleicht sogar eines Tages Leben retten. Gemeinsam will man Aufmerksamkeit für dieses wichtige Thema schaffen und möglichst viele Menschen für die Stammzellspende begeistern. Am vergangenen Sonntag ehrte die Ortschaft Roßlau gemeinsam mit der Stadt Dessau Olympiasieger und SC Magdeburg-Rekordspieler Günther Dreibroth. Anlässlich seines 75. Geburtstages hatte der Ortsbürgermeister von Roßlau, Laurenz Notdurft, zu einem Empfang in die Gaststätte zur Biete eingeladen. Nach einer offiziellen Ehrung berichtete Günther Dreibroth vom Olympiasieg 1980 in Moskau und von den Höhepunkten seiner außergewöhnlichen Sportlerkarriere.
1: Große sportliche Erfolge bleiben unvergessen. Besonders dann, wenn sie mit außergewöhnlichem Einsatz und Leidenschaft errungen wurden. Am 26. Juli ehrten die Ortschaft Roßlau und die Stadt Dessau gemeinsam den Olympiasieger und Rekordspieler des SC Magdeburg, Günther Dreibroth. Anlässlich seines 75. Geburtstags fand in der Gaststätte zur Biete in Roßlau ein feierlicher Empfang zu seinen Ehren statt.
2: Die Stadt Roßlau und die Doppelstadt Dessau-Roßlau hat heute eingeladen zur Ehrung von unserem Handball-Olympiasieger Günther Dreibroth. Günther Dreibroth, ein Kind unserer Stadt, hier geboren, hier seine sportlichen Anfänge gemacht, in die Welt hinausgegangen, wahnsinniger Erfolg erreicht, ist 75 Jahre alt geworden. Und das war allemal Anlass für uns, ihn zu uns und in die Öffentlichkeit einzuladen, um sein Sportlerleben und auch sein Wirken darüber hinaus die richtige Anerkennung auszusprechen. Er ist, und das liegt an seiner Person und es liegt auch an seinem Sport, er ist ein Mannschaftsspieler. Er ist ein sehr umgänglicher Mann, eine echte Persönlichkeit, die sich für andere einsetzt. Auf dem Feld ist er als Linkshänder, als Rückraumspieler ein Denker gewesen, einer, der die Züge des Gegners erkannt hat, der mit seiner Mannschaft die notwendigen Schlüsse gezogen hat, der sich eingesetzt hat, der Tore geschossen hat, der Erfolge erreicht hat. Das ist ein wirklicher Mann.
3: Ja, Herr Dreibroth ist durch seine sportlichen Erfolge, die er als Olympiasieger eingefahren hat, natürlich eine große Persönlichkeit unserer Stadt. Und ich freue mich sehr, dass wir heute gemeinsam einen Empfang zu seinem Jubiläum haben und dass eben seine Leistung auch Anerkennung findet. Und er ist ja bis heute sportlich aktiv und er leitet Übungsgruppen, macht Sport mit Menschen, hat sich immer für den Sport eingesetzt, repräsentiert den Sport in unserer Stadt und das ist eine Anerkennung wert und ich freue mich sehr, dass wir heute zusammenkommen und ihm die geben, denn die hat er sich über Jahrzehnte mit seinem sportlichen Engagement erarbeitet und so etwas muss und so etwas wollen wir anerkennen in unserer Stadt.
1: Günther Dreibroth feierte am 26. Juli seinen 75. Geburtstag. 1978 gewann der Rückraumspieler mit dem SC Magdeburg den Europapokal der Landesmeister und errang mit der DDR-Nationalmannschaft die Bronzemedaille bei der Handball-Weltmeisterschaft. Zwei Jahre später folgte mit dem Olympiasieg in Moskau der größte Erfolg seiner Karriere. 1981 gewann er mit dem SC Magdeburg erneut den Europapokal der Landesmeister. Insgesamt wurde er 7-mal DDR-Meister und sicherte sich in der Saison 1976-77 zudem die Torjägerkrone der Oberliga. Bleiben nach einer so langen erfolgreichen Karriere überhaupt noch Wünsche offen?
4: Naja, sagen wir, dass man gesundheitlich langsam, naja, besser wird es nicht mit zunehmendem Alter, aber dass man das noch so lange wie möglich nach hinten rausschieben kann und dass man gesund bleibt und dass der Frieden in der Welt erhalten wird, ist auch noch eine ganz wichtige Sache. Und das wäre es schon.
1: Auch wenn Günther Dreibrot nicht mehr selbst auf dem Spielfeld steht, verfolgt er den Handballsport bis heute mit großem Interesse. Besonders die Entwicklung des Handballs in der Doppelstadt liegt ihm am Herzen. Zugleich richtet sich sein Blick aber auch darüber hinaus.
4: Also wenn Sie mich direkt nach Dessau-Roßlau fahren, bin ich zufrieden. Seit letzten haben Sie die zweite Bundesliga mit einem Mittelplatz beendet. Und wenn es dieses Jahr wieder passiert und Sie nicht in Abstiegsnöte kommen, ist das Handballjahr für mich wieder gelaufen. Und parallel können wir ja Magdeburg noch erwähnen, die schon jetzt über mehrere Jahre Spitzenposition behaupten und ständig, sagen wir mal, sehr gute Leistungen bringen, wenn sich das weiter so fortsetzt. Alle Achtung.
1: Auch nach seiner aktiven Handballkarriere ist Günther Dreibrot aus Dessau-Roßlau nicht mehr wegzudenken. Bis heute engagiert er sich mit viel Herzblut für seine Heimatstadt.
2: Man kann sagen, Herz am Ball, Herz auf dem Feld. Und diese Persönlichkeit, dieser Einsatz und auch Einsatz für andere, den hat er fortgesetzt. Er ist ja über sein wirklich reiches und langes Sportleben hinaus auch noch eine wirklich herausragend engagierte Person bei uns in Roßlau und auch in Dessau-Roßlau gewesen. Und er ist es immer noch. Und das muss auch mal angesprochen werden. Das machen wir für ihn als Geburtstagskind, aber das machen wir natürlich auch für unsere Stadt. Er ist ein Aushängeschild und ich denke, er ist auch ein Ansporn und er ist ein Grund, stolz zu sein für uns alle.
1: Mit seiner beeindruckenden Karriere, seinem Engagement für die Region und seiner anhaltenden Verbundenheit zum Handballsport bleibt Günther Dreibrot eine Persönlichkeit, die aus der Doppelstadt nicht mehr wegzudenken ist. Die Geburtstagsfeier war mehr als ein Rückblick auf große sportliche Erfolge. Sie würdigte einen Menschen, der den Handballsport geprägt hat und mit seiner Heimat bis heute verbunden ist.
0: Auf der Bundesstraße 185 ereignete sich am 27. Juli gegen 18.50 Uhr ein Verkehrsunfall, bei dem 5 Menschen verletzt wurden. Ein 56-jähriger Fahrer eines Ford befuhr die Bundesstraße 185 aus Richtung Dessau in Richtung Köthen. Ein 38-jähriger Opel-Fahrer befuhr die Kreisstraße 2080 aus Richtung Scheuder in Richtung Elsnig. Im Kreuzungsbereich kam es zur Kollision der beiden Fahrzeuge. Im Ford befanden sich insgesamt 4 Insassen im Alter von 18, 48 und 56 Jahren. 2 von ihnen wurden schwer und 2 leicht verletzt. Der 38-jährige Fahrer des Opel erlitt ebenfalls schwere Verletzungen. An beiden Fahrzeugen entstand ein geschätzter Sachschaden in Höhe von etwa 25.000 Euro. Die historische Junkers-Rundbogenhalle soll umziehen. Das wünscht sich jedenfalls das Technikmuseum Hugo Junkers. Das Museum möchte die Halle als Exponat in die eigene Ausstellung integrieren. In der vergangenen Stadtratssitzung wurde nun darüber abgestimmt, wie es mit der Rundbogenhalle weitergeht.
5: Die Junkers Rundbogenhalle in der Dieselstraße 22 ist schon seit längerer Zeit ein heiß diskutiertes Thema in der Bauhausstadt. Die unter Denkmalschutz stehende Halle war einst die zentrale Wareneingangs- und Versandstelle für den Kalorifer, Kalorimeter und Stahlbau. Sie wurde in Rekordzeit vom 8. bis zum 12. September 1929 errichtet und gilt als Prototyp für transportable Flugzeughallen. Die von Hugo Junkers entwickelte Hallenbauweise stellt nicht nur ein bedeutendes Zeugnis der Dessauer Industriegeschichte dar, sondern besitzt darüber hinaus landesweite Bedeutung. Die Halle zählt zu den frühesten Beispielen moderner Leichtbau-Ingenieurarchitektur. Der Förderverein Technikmuseum Hugo Junkers Dessau e.V. beabsichtigt daher, dieses bau- und industriegeschichtliche Zeugnis als Exponat in das Museum zu integrieren. Dadurch wird die Halle öffentlich zugänglich und kann als herausragendes Beispiel ingenieurtechnischer Innovationskraft erlebbar gemacht werden. Nach jetzigem Kenntnisstand besteht am aktuellen Standort kaum eine Chance, das Bauwerk dauerhaft zu erhalten, was die Umsetzung ebenfalls so wichtig macht. Dieser Prozess muss natürlich denkmalgerecht geplant werden. In der Stadtratssitzung vom 1. Juli wurde über die Umsetzung der Rundbogenhalle abgestimmt.
6: Ich möchte mich ganz herzlich bedanken, dass Sie das bis hierher begleitet haben und wir heute, ich hoffe, doch so einen Beschluss in diese Richtung fassen können, wie es hier aufgezeigt worden ist. Es ist eine Beschlussvorlage der SPD-Fraktion und auch von Pro Dessau gemeinschaftlich. Und andere haben ja die Fraktion diese Vorlage ja auch mitbekommen. Und ich habe eigentlich in der Regel ein positives Feedback dazu erhalten, sodass ich glaube, dass es heute durchgeht. Es soll hier ein Beschluss gefasst werden, der ein Signal nach draußen sendet. Wir sind bereit, diese Halle umsetzen zu wollen. 2027 sollte eigentlich geprägt sein, dass man die Genehmigungsfähigkeit herstellt für diesen Prozess.

0: dann hoffe ich, dass wir 2028 möglicherweise in der Lage sind, dann auch die Umsetzung realisieren zu können. Auch jetzt geht es erstmal darum, dass wir im nächsten Jahr die Genehmigungsfähigkeit erhalten.
1: In der letzten Gesamtmitgliederversammlung des Technikmuseum-Fördervereins wird eine große Erwartungshaltung an die jetzige Entscheidung gesetzt. Man hat ausführlich sich verständigt, was mit dieser Halle passiert, wenn sie am Standort verbleibt. Die Chance, sie zielgerichtet, funktionell auch umzusetzen, für die bedeutsame Einrichtung des Technikmuseums, welches übrigens das erfolgreichste Museum des Stadtkreises und darüber hinaus ist, muss ich mal sagen, von Besucherzahlen und unter anderem auch mit, sagen wir mal, Museumsaspekten aufwartet, die neuzeitlich besonders sind, mit der Virtualität, die sie mit Mondlandung und organisieren, würde ich sagen, Junkers bekommt damit und das Museum am Ende und die Stadt eine Dynamik, die sie verdient. Und wir haben bitter nötig, einige Objekte, die noch im Freien stehen, jetzt ordnungsgemäß unterzustellen. Und ich bitte Sie einfach um Unterstützung und Zustimmung. Danke.
2: Die Beschlussvorlage wurde mit 40 Ja-Stimmen und 3 Enthaltungen so angenommen. Sie sieht nun vor, dass die Stadtverwaltung unter dem Vorbehalt einer Landesförderung in einer ersten Stufe die Voraussetzungen für die Genehmigungsfähigkeit der Versetzung prüft und herstellt, sowie die voraussichtlichen Kosten, Folgekosten und Finanzierungsmöglichkeiten ermittelt. Weiterhin soll die Stadtverwaltung dann mit dem Land über die Finanzierung der erforderlichen Planungsschritte und der eigentlichen Umsetzung verhandeln. Über die Finanzierung des Ganzen wird dann gesondert abgestimmt.
3: Im Rahmen der Streifentätigkeit kontrollierten die Beamten des Polizeireviers Wittenberg am 28. Juli um 9.35 Uhr in der Schulstraße in Coswig den Fahrer eines VW. Bei der Prüfung der Identität des Fahrzeugführers stellte sich heraus, dass ihm die Fahrerlaubnis unanfechtbar entzogen wurde. Weiterhin ergab sich der Verdacht, dass er unter Drogeneinfluss stand. Da er einen freiwilligen Drogentest ablehnte und ein aggressives Verhalten aufwies, wurde ein Abstrich des Lenkrades sowie des Schaltknaufs gemacht. Dieser reagierte positiv auf Kokain. Folglich wurde eine Blutprobenentnahme angeordnet und ein Ermittlungsverfahren wegen des Fahrens ohne Fahrerlaubnis sowie ein Ordnungswidrigkeitsverfahren wegen des Verdachts des Fahrens unter Drogeneinfluss eingeleitet. Zudem wurde er darüber belehrt, dass er kein fahrerlaubnispflichtiges Fahrzeug mehr führen darf. Damit, liebe Zuschauer, sind wir am Ende unserer heutigen Ausgabe der Zeitnah Nachrichten. Schauen jetzt noch auf das Wetter und auf die Meldungen aus der Region. Am Freitag um 18 Uhr melden wir uns dann mit aktuellen Meldungen wieder. Bis dahin haben Sie eine schöne Zeit und machen Sie's gut.
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0: Am Freitag kühlen sich die Temperaturen stark ab. Von den heutigen 38 Grad gehen wir auf 29 Grad herunter. Den Großteil des Tages bleibt der Himmel stark bewölkt. Der Tag bleibt trocken, jedoch soll es ab 18 Uhr anfangen leicht zu regnen. Eine leichte Brise ist wechselhaft aus dem Südosten bis dem Nordosten zu erwarten. Das Felsbad Landsberg feierte sein rund 90-jähriges Bestehen. Mit einem breit gefächerten Programm und Gratis-Eintritt war jedermann am 25. Juli eingeladen, sich in der idyllischen Kulisse des Landsberger Freibades abzukühlen oder einfach nur die Seele baumeln zu lassen. Auch der Bürgermeister von Landsberg, Tobias Halfpapp, war im Freibad zu Besuch. Wir kamen ins Gespräch über die heutigen Angebote.
1: Wir sind heute im Felsenbad Landsberg, ausgezeichnet als eines der schönsten Freibäder in Deutschland. Wir feiern heute unser 90-jähriges Jubiläum. Im Mai 1936 wurde das Felsenbad eröffnet und zu diesem Anlass haben wir heute eingeladen. Große Feierlichkeit, großes Kinderfest, auch zu Ehren unserer ganzen Ehrenamtlichen, die hier vor Ort sind. Das heißt die DRK Wasserwacht, das Rote Kreuz, unsere Feuerwehr, die sich hier präsentieren, mit Angeboten für kurzweilige Unterhaltung suchen und natürlich auch Nachwuchs versuchen zu werben.
0: Ein Teil des Programms war ein Zelt mit Aufstellern. Hier wurde die Geschichte des Felsbades einmal vorgestellt und mit Bildern sogar gezeigt. Entstanden ist das Felsbad aus ehemaligen Porphyrsteinbrüchen am Kapellenberg, die sich nach dem Ende des Gesteinbaues um 1907 mit Wasser füllten. Auf Initiative engagierter Landsberger Bürger wurden die Gruben zu einem Freibad umgestaltet, das spätestens seit 1936 offiziell als Freibad mit Eintritt betrieben wird. Nach einem umfangreichen Umbau im Jahre 1994 erhielt das Bad seine heutige Form. Bis heute ist das Felsbad ein beliebter Treffpunkt, nicht nur zum Schwimmen, sondern auch für Konzerte, das Sommerkino und das traditionelle Landsberger Bergfest.
1: Jede Menge. Zum einen, wir haben die musikalische Unterhaltung. Heute Abend, das große Highlight, wir laden zu unserem Abendschwimmen ein. Das heißt, bis 22 Uhr ist das Bad heute offen. Zum Schwimmen in den Sonnenuntergang vor herrlicher Kulisse mit der Doppelkapelle. Ansonsten, das DRK hat viele Aktivitätsstrecken aufgebaut. Mit der Wasserwacht, hier kann man schnuppertauchen. Kann erst mal schauen, wie das Bad unter Wasser aussieht. Die Feuerwehr, die mit einem Kinderparcours vor Ort ist. Wir haben eine Surfstation aufgebaut, wo man Surfen präsentiert oder probieren kann. Ansonsten Hüpfburgen, kurzweilige Unterhaltung, Kinderbespaßung. Ich denke, für Groß und Klein ist hier für viel Unterhaltung gesorgt.
0: Das Bad war, wie zu erwarten, gut besucht und die Angebote gut genutzt. Im Großen und Ganzen kann man also davon ausgehen, dass das 90-jährige Jubiläum des Landsberger Felsbades ein großer Erfolg gewesen war. Die Testspiele nehmen weiter ihren Lauf, auch beim VfB Gräfenhainichen. Die Jungs in Gelb traten ihr zweites Testspiel am 24. Juli gegen den Verbandsligisten VfB Merseburg an. Spielbeginn war pünktlich um 19 Uhr mit insgesamt 110 Zuschauern und wir steigen direkt in das Geschehen ein. Schon in der ersten Hälfte wird hart gekämpft. Hierbei zeigt sich der VfB Merseburg dominanter und kommt öfters gefährlich nah an das Tor der Gräfenhainer. Wie zum Beispiel in der 12. Spielminute. Vogt bekommt den Ball, Busse jedoch zur Stelle und verhindert das Führungstor. In der 20. die nächste große Chance für Merseburg. Arndt geht nach rechts außen und flankt nach vorne. Scheibe direkt hinterher, weiter rechts außen und mit einer Vorlage, doch die Kameraden laufen nicht schnell genug mit. Gräfenhainichen zeigt sich jedoch gut in der Defensive. In der Offensive mangelt es ein wenig in der ersten Hälfte, aber das soll sich noch ändern. Während die erste Hälfte Spannung aufbaute, fielen in der zweiten so einige Tore. In der 51. geht es auch schon los. Hopfer aus dem Mittelfeld an Akaki. Der umspielt Jung und erzielt für Gräfenhainichen das Führungstor. Keine 9 Minuten später ist Merseburg im Ansturm und die Kombination aus Ludwig und Wagner erzielt den Ausgleich, das 1:1. In der 65. Spielminute hat Merseburg Einwurf und ein schnelles Zusammenspiel der Jungs in Blau befördert den Ball wieder vor Wagners Füße und der holt sich sein 2. Tor in dieser Partie. Keine Minute später wird auf die Spielfeldhälfte von Merseburg um den Ball gekämpft. Hopfe bleibt opportunistisch und schießt aus grob 20 Meter Entfernung auf das Tor und trifft für den erneuten Ausgleich 2:2. Als wäre das noch nicht genug, hat Gräfenhainichen 1 Minute später wieder eine Gelegenheit. Stockmann steht frei und der Ball wird zu ihm gespielt. Jetzt geht es um Geschwindigkeit. Doch Stockmann bleibt cool und holt konsequent im Alleingang das 3:2 Führungstor. Doch noch reicht es den Jungs in Gelb nicht. Stockmann an Dutz. Und der kämpft sich durch und lässt den Ball gerade so reinkullern. Weitere Tore fallen in dieser Partie nicht. Und der Endstand hält sich bei 4:2 für den VfB Gräfenhainichen.
2: Ja, ich sag mal, nach so einer harten Trainingswoche dann noch gegen Höherklassigen zu spielen und das mitzunehmen, ist natürlich überragend. Das macht Mut, vor allem, weil man letztes Jahr oben mitgespielt hat, an der Verbandsliga geschnuppert hat und jetzt vielleicht mal gesehen hat, dass es vielleicht möglich gewesen wäre. Das macht Mut für die Saison auf jeden Fall. Ja, wir haben noch keine Zielsetzung gemacht. Wir trainieren jetzt erstmal in der Vorbereitung, holen uns ein paar Körner und legen dann ein Ziel fest nach der Vorbereitung. Die haben sich super etabliert, waren direkt beim ersten Mannschaftsabend dabei. Die passen wie es Faust auf Auge. Wunderbar.
0: Mit den neuen Teammitgliedern gut integriert, kann es ja schon losgehen. Aber nicht so schnell. Noch stehen ein paar Testspiele an. Das Testspiel am 25. Juli verlor der VfB Gräfenhainichen gegen den TSV Blau-Weiß Brehna. Beim nächsten Testspiel am 29. Juli gegen den SV Blau-Weiß Döhlau sind wir jedoch wieder vor Ort.
3: Seit dem 19. Juni haust die Ausstellung Politische Strafjustiz in der sowjetischen Besatzungszone und frühen DDR Sachsen-Anhalt im Industrie- und Filmmuseum Wolfen. Die Wanderausstellung, welche in Zusammenarbeit mit dem Justizministerium entstanden ist, wirft einen Blick auf eine oft übersehene Geschichte.
4: Also die Themen, die wir in dieser Ausstellung behandeln, das sind eigentlich die Menschen, die in den Fokus der sowjetischen Besatzungsmacht gerieten, die inhaftiert wurden durch die sowjetischen Sicherheitsdienste bzw. Geheimdienste, NKWD, beziehungsweise die Spionageabwehr der Roten Armee SMERSH. Und ein Teil von diesen Menschen, wir reden hier von einer 6-stelligen Zahl im Gebiet sozusagen der ehemaligen DDR, die wurden ohne verurteilt zu werden ausgesondert aus der Gesellschaft. Das heißt, man hat sie weggesperrt in Internierungslagern, in sogenannten sowjetischen Speziallagern.
3: In der Zeit zwischen 1945 und 1952 gab es Unmengen an Strafbeständen und Prozessen in Sachsen-Anhalt. Opfer dieser recht willkürlichen Strafjustiz fanden sich aus verschiedensten Gruppen.
4: Wenn wir jetzt von den deutschen Zivilisten ausgehen, dann waren das auch zum Beispiel Jugendliche wegen Werwolfverdachts. Das hieß dann so antisowjetische Gruppenbildung. Wenn Waffen gefunden wurden, was auch ein Straftatbestand war, illegaler Waffenbesitz, war das strafschärfend. Wir haben auch eine ganze Reihe von Verfahren wegen Verbrechens gegen die Menschlichkeit, also NS- und Kriegsverbrechen, wobei die Vorwürfe oftmals sozusagen in den Raum geworfen wurden und gar nicht bewiesen werden konnten. Und es gibt eine ganze Reihe sozusagen auch von Vorwürfen wegen angeblicher Spionage bzw. Spionageverdachttätigkeit für westliche Geheimdienste, amerikanische, britische, französische oder zum Beispiel dann Organisation GIL dann in den 1950er Jahren. antisowjetische Propaganda, antisowjetische Gruppenbildung, Terror, also auch als Vorwurf, auch illegaler Grenzübertritt schon, sowas wurde auch geahndet.
3: Diese Menschen wurden mit übermäßig hohem Strafmaß bestraft. Oft reichten sie von 10 bis 15 Jahren Haftstrafe bis hin zur Todesstrafe. Doch sowohl Strafbestände als auch Verfahren wurden willkürlich geführt.
4: Also man kann hier schon von einer willkürlichen Justiz sprechen, weil es sind nicht nur sozusagen diese hohen Strafmaße, sozusagen, die sich an den Regeln sozusagen des Strafgesetzbuches der Russischen Föderation orientierten. Genau, diese Straftatbestände sind ja auch zugrunde gelegt worden, sondern es kommen noch ein paar Sachen hinzu. Wenn man überlegt, dass diese Verhandlungen auf Russisch geführt wurden, ja, wo ja sozusagen die Menschen von hier aus der Region dem gar nicht folgen konnten, weil in der Regel nicht übersetzt wurde. Es waren eigentlich Schnellverfahren, wo immer schon das Verfahren immer durch das Militärkollegium schon vorgeprüft wurde. Das heißt, die haben die Verhandlungen schon mal durchgespielt und es wurde eigentlich dann im Wesentlichen nur noch das Urteil verkündet. Und das, was oftmals als Geständnisse herangezogen wurden, das ist eben in vielen Fällen auch durch Folter, also durch richtig körperliche Folter herbeigeführt worden.
3: Wir konnten Bose nach einzelnen besonderen Beispielen fragen. Er erzählte über den Pfarrer Rudolf Ebel.
4: Verbrechen gegen die Menschlichkeit, was hier vor Gericht gebracht wurde, ist der Fall von Rudolf Ebel, der in der Haftanstalt Roter Ochse der evangelische Anstaltspfarrer war. Und er ist im Sommer 1945 mit einer ganzen Gruppe sozusagen von Bediensteten des Zuchthauses verhaftet worden und unter anderem den Direktor, Wachpersonal, Aufsichtspersonal im Arbeitsdienst, aber zum Beispiel der Anstaltsarzt auch und der Anstaltsgeistliche. Und man hat ihn mitwirken an den Hinrichtungen im Roten Ochsen. Da sind ja durch die NS-Justiz von Ende 1942 bis April 1945 549 Menschen zum Tode verurteilt. Also die zum Tode verurteilt waren, sind hingerichtet worden, überwiegend mit der Guillotine und sozusagen Mitwirkung an Hinrichtungen. Und es sind eine Reihe an Todesurteilen verhängt worden und aber gegen Herrn Ebel als Anstaltsgeistlichen 7 Jahre Arbeitslager, weil man die Mitwirkung. Was die nicht verstanden haben in dem Fall, dass er natürlich den zum Tode Verurteilten vor ihrer Hinrichtung geistlichen Beistand gegeben hat. Und das haben die Vernehmungsoffiziere des sowjetischen Geheimdienstes missverstanden in dem Sinne, dass er sie dazu gezwungen hätte, ihre Taten zu gestehen. Und das Ende ist aber letztendlich genauso fatal wie im Fall von Wilhelm Naumann. Er wird verurteilt, zwar nur zu einer Zeitstrafe, überlebt das aber trotzdem nicht, weil damals hieß das, in die Sowjetunion deportiert zu werden. Und wir konnten damals sozusagen diesen Transport nachgehen sozusagen. Der sollte in den hohen Norden der UdSSR gehen und er stirbt noch auf der Fahrt dorthin. Ja, und das, keiner von den zu Zeitstrafen Verurteilten hat das eben überlebt bei diesem Transport. Das ist eben so ein klassisches Beispiel.
3: Viele der Verurteilten wurden nach 1990 aufgrund von fehlenden Beweisen auf Antrag strafrechtlich von der Russischen Föderation rehabilitiert. Wer sich selbst ein Bild über die vielen Einzelschicksale machen will, kann noch bis zum 1. September kommen. Nähere Informationen und Termine von Veranstaltungen zur Ausstellung finden Sie unter der Website des Industrie- und Filmmuseums Wolfen.

0: Hallo und herzlich willkommen an diesem Donnerstag zu den Nachrichten hier auf RAN 1. Der Dessau-Roßlauer HV freut sich darüber, mit der deutschen Stammzellspenderdatei einen neuen Partner an seiner Seite begrüßen zu dürfen. Die DSD GmbH mit Sitz in Dessau-Roßlau gehört zu den größten Stammzellspenderdateien Deutschlands. Seit ihrer Gründung im Jahr 1992 setzt sie sich mit großem Engagement dafür ein, möglichst viele Menschen als potenzielle Stammzellspender zu registrieren und so Blutkrebspatienten weltweit eine zweite Chance auf Leben zu ermöglichen. Die Partnerschaft zwischen dem DRHV und der DSD geht dabei weit über eine Logopräsentation hinaus. Künftig werden die Mitarbeiter regelmäßig bei den Heimspielen vor Ort sein und allen Interessierten die Möglichkeit geben, sich unkompliziert als potenzielle Stammzellspender registrieren zu lassen. Mit einer kleinen Typisierung kann jeder einen wichtigen Beitrag leisten und vielleicht sogar eines Tages Leben retten. Gemeinsam will man Aufmerksamkeit für dieses wichtige Thema schaffen und möglichst viele Menschen für die Stammzellspende begeistern. Am vergangenen Sonntag ehrte die Ortschaft Roßlau gemeinsam mit der Stadt Dessau Olympiasieger und SC Magdeburg-Rekordspieler Günther Dreibrot. Anlässlich seines 75. Geburtstages hatte der Ortsbürgermeister von Roßlau, Laurenz Nothof, zu einem Empfang in die Gaststätte zur Biete eingeladen. Nach einer offiziellen Ehrung berichtete Günther Dreibrot vom Olympiasieg 1980 in Moskau und von den Höhepunkten seiner außergewöhnlichen Sportlerkarriere.
1: Große sportliche Erfolge bleiben unvergessen. Besonders dann, wenn sie mit außergewöhnlichem Einsatz und Leidenschaft errungen wurden. Am 26. Juli ehrten die Ortschaft Roßlau und die Stadt Dessau gemeinsam den Olympiasieger und Rekordspieler des SC Magdeburg, Günther Dreibrot. Anlässlich seines 75. Geburtstags fand in der Gaststätte zur Biete in Roßlau ein feierlicher Empfang zu seinen Ehren statt.
2: Die Stadt Roßlau und die Doppelstadt Dessau-Roßlau hat heute eingeladen zur Ehrung von unserem Handball-Olympiasieger Günther Dreibrot. Günther Dreibrot, ein Kind unserer Stadt, hier geboren, hier seine sportlichen Anfänge gemacht, in die Welt hinausgegangen, wahnsinnige Erfolge erreicht, ist 75 Jahre alt geworden. Und das war allemal Anlass für uns, ihn zu uns und in die Öffentlichkeit einzuladen, um sein Sportlerleben und auch sein Wirken darüber hinaus die richtige Anerkennung auszusprechen. Er ist, und das liegt an seiner Person und es liegt auch an seinem Sport, er ist ein Mannschaftsspieler. Er ist ein sehr umgänglicher Mann, eine echte Persönlichkeit, die sich für andere einsetzt. Auf dem Feld ist er als Linkshänder, als Rückraumspieler ein Denker gewesen, einer, der die Züge des Gegners erkannt hat, der mit seiner Mannschaft die notwendigen Schlüsse gezogen hat, der sich eingesetzt hat, der Tore geschossen hat, der Erfolge erreicht hat. Das ist ein wirklicher Mann.
3: Ja, Herr Dreibrot ist durch seine sportlichen Erfolge, die er als Olympiasieger eingefahren hat, natürlich eine große Persönlichkeit unserer Stadt. Und ich freue mich sehr, dass wir heute gemeinsam einen Empfang zu seinem Jubiläum haben und dass eben seine Leistung auch Anerkennung findet. Und er ist ja bis heute sportlich aktiv und er leitet Übungsgruppen, macht Sport mit Menschen, hat sich immer für den Sport eingesetzt, repräsentiert den Sport in unserer Stadt und das ist eine Anerkennung wert und ich freue mich sehr, dass wir heute zusammenkommen und ihm die geben, denn die hat er sich über Jahrzehnte mit seinem sportlichen Engagement erarbeitet und so etwas muss und so etwas wollen wir anerkennen in unserer Stadt.
1: Günther Dreibrot feierte am 26. Juli seinen 75. Geburtstag. 1978 gewann der Rückraumspieler mit dem SC Magdeburg den Europapokal der Landesmeister und errang mit der DDR-Nationalmannschaft die Bronzemedaille bei der Handball-Weltmeisterschaft. 2 Jahre später folgte mit dem Olympiasieg in Moskau der größte Erfolg seiner Karriere. 1981 gewann er mit dem SC Magdeburg erneut den Europapokal der Landesmeister. Insgesamt wurde er 7-mal DDR-Meister und sicherte sich in der Saison 1976-77 zudem die Torjägerkrone der Oberliga. Bleiben nach einer so langen erfolgreichen Karriere überhaupt noch Wünsche offen?
4: Naja, sagen wir, dass man gesundheitlich langsam, naja, besser wird es nicht mit zunehmendem Alter, aber dass man das noch so lange wie möglich nach hinten rausschieben kann und dass man gesund bleibt und dass der Frieden in der Welt erhalten wird, ist auch noch eine ganz wichtige Sache. Und das wäre es schon.
1: Auch wenn Günther Dreibrot nicht mehr selbst auf dem Spielfeld steht, verfolgt er den Handballsport bis heute mit großem Interesse. Besonders die Entwicklung des Handballs in der Doppelstadt liegt ihm am Herzen. Zugleich richtet sich sein Blick aber auch darüber hinaus.
4: Also wenn Sie mich direkt nach Dessau-Roßlau fahren, bin ich zufrieden. Seit letzten haben Sie die zweite Bundesliga mit einem Mittelplatz beendet. Und wenn es dieses Jahr wieder passiert und Sie nicht in Abstiegsnöte kommen, ist das Handballjahr für mich wieder gelaufen. Und parallel können wir ja Magdeburg noch erwähnen, die schon jetzt über mehrere Jahre Spitzenposition behaupten und ständig, sagen wir mal, sehr gute Leistungen bringen, wenn sich das weiter so fortsetzt. Alle Achtung.
1: Auch nach seiner aktiven Handballkarriere ist Günther Dreibrot aus Dessau-Roßlau nicht mehr wegzudenken. Bis heute engagiert er sich mit viel Herzblut für seine Heimatstadt.
2: Man kann sagen, Harz am Ball, Herz auf dem Feld. Und diese Persönlichkeit, dieser Einsatz und auch Einsatz für andere, den hat er fortgesetzt. Er ist ja über sein wirklich reiches und langes Sportleben hinaus auch noch eine wirklich herausragend engagierte Person bei uns in Roßlau und auch in Dessau-Roßlau gewesen. Und er ist es immer noch. Und das muss auch mal angesprochen werden. Das machen wir für ihn als Geburtstagskind, aber das machen wir natürlich auch für unsere Stadt. Er ist ein Aushängeschild und ich denke, er ist auch ein Ansporn und er ist ein Grund, stolz zu sein für uns alle.
1: Mit seiner beeindruckenden Karriere, seinem Engagement für die Region und seiner anhaltenden Verbundenheit zum Handballsport bleibt Günther Dreibrot eine Persönlichkeit, die aus der Doppelstadt nicht mehr wegzudenken ist. Die Geburtstagsfeier war mehr als ein Rückblick auf große sportliche Erfolge. Sie würdigte einen Menschen, der den Handballsport geprägt hat und mit seiner Heimat bis heute verbunden ist.
0: Auf der Bundesstraße 185 ereignete sich am 27. Juli gegen 18.50 Uhr ein Verkehrsunfall, bei dem 5 Menschen verletzt wurden. Ein 56-jähriger Fahrer eines Ford befuhr die Bundesstraße 185 aus Richtung Dessau in Richtung Köthen. Ein 38-jähriger Opel-Fahrer befuhr die Kreisstraße 2080 aus Richtung Scheuder in Richtung Elsnig. Im Kreuzungsbereich kam es zur Kollision der beiden Fahrzeuge. Im Ford befanden sich insgesamt 4 Insassen im Alter von 18, 48 und 56 Jahren. 2 von ihnen wurden schwer und 2 leicht verletzt. Der 38-jährige Fahrer des Opel erlitt ebenfalls schwere Verletzungen. An beiden Fahrzeugen entstand ein geschätzter Sachschaden in Höhe von etwa 25.000 Euro. Die historische Junkers-Rundbogenhalle soll umziehen. Das wünscht sich jedenfalls das Technikmuseum Hugo Junkers. Das Museum möchte die Halle als Exponat in die eigene Ausstellung integrieren. In der vergangenen Stadtratssitzung wurde nun darüber abgestimmt, wie es mit der Rundbogenhalle weitergeht.
5: Die Junkers-Rundbogenhalle in der Dieselstraße 22 ist schon seit längerer Zeit ein heiß diskutiertes Thema in der Bauhausstadt. Die unter Denkmalschutz stehende Halle war einst die zentrale Wareneingangs- und Versandstelle für den Kalorifer, Kalorimeter und Stahlbau. Sie wurde in Rekordzeit vom 8. bis zum 12. September 1929 errichtet und gilt als Prototyp für transportable Flugzeughallen. Die von Hugo Junkers entwickelte Hallenbauweise stellt nicht nur ein bedeutendes Zeugnis der Dessauer Industriegeschichte dar, sondern besitzt darüber hinaus landesweite Bedeutung. Die Halle zählt zu den frühesten Beispielen moderner Leichtbau-Ingenieurarchitektur. Der Förderverein Technikmuseum Hugo Junkers Dessau e.V. beabsichtigt daher, dieses bau- und industriegeschichtliche Zeugnis als Exponat in das Museum zu integrieren. Dadurch wird die Halle öffentlich zugänglich und kann als herausragendes Beispiel ingenieurtechnischer Innovationskraft erlebbar gemacht werden. Nach jetzigem Kenntnisstand besteht am aktuellen Standort kaum eine Chance, das Bauwerk dauerhaft zu erhalten, was die Umsetzung ebenfalls so wichtig macht. Dieser Prozess muss natürlich denkmalgerecht geplant werden. In der Stadtratssitzung vom 1. Juli wurde über die Umsetzung der Rundbogenhalle abgestimmt.
6: Ich möchte mich ganz herzlich bedanken, dass Sie das bisher begleitet haben und wir heute, ich hoffe, doch so einen Beschluss in diese Richtung fassen können, wie es hier aufgezeigt worden ist. Es ist eine Beschlussvorlage der SPD-Fraktion und auch von Pro Dessau gemeinschaftlich. Und andere haben ja die Fraktion diese Vorlage ja auch mitbekommen. Und ich habe eigentlich in der Regel ein positives Feedback dazu erhalten, sodass ich glaube, dass es heute durchgeht. Es soll hier ein Beschluss gefasst werden, der ein Signal nach draußen sendet. Wir sind bereit, diese Halle umsetzen zu wollen. 2027 sollte eigentlich geprägt sein, dass man die Genehmigungsfähigkeit herstellt für diesen Prozess. Und dann hoffe ich, dass wir 2028 möglicherweise in der Lage sind, dann auch die Umsetzung realisieren zu können. Aber jetzt geht es erstmal darum, dass wir im nächsten Jahr die Genehmigungsfähigkeit erhalten.
7: In der letzten Gesamtmitgliederversammlung des Technikmuseum-Fördervereins wird eine große Erwartungshaltung an die jetzige Entscheidung gesetzt. Man hat ausführlich sich verständigt, was mit dieser Halle passiert, wenn sie am Standort verbleibt. Die Chance, sie zielgerichtet, funktionell auch umzusetzen, für die bedeutsame Einrichtung des Technikmuseums, welches übrigens das erfolgreichste Museum des Stadtkreises und darüber hinaus ist, muss ich mal sagen, von Besucherzahlen und unter anderem auch mit, sagen wir mal, Museumsaspekten aufwartet, die neuzeitlich besonders sind, mit der Virtualität, die sie mit Mondlandung und organisieren, würde ich sagen, Junkers bekommt damit und das Museum am Ende und die Stadt eine Dynamik, die sie verdient. Und wir haben bitter nötig, einige Objekte, die noch im Freien stehen, jetzt ordnungsgemäß unterzustellen. Und ich bitte Sie einfach um Unterstützung und Zustimmung. Danke.
5: Die Beschlussvorlage wurde mit 40 Ja-Stimmen und 3 Enthaltungen so angenommen. Sie sieht nun vor, dass die Stadtverwaltung unter dem Vorbehalt einer Landesförderung in einer ersten Stufe die Voraussetzungen für die Genehmigungsfähigkeit der Versetzung prüft und herstellt, sowie die voraussichtlichen Kosten, Folgekosten und Finanzierungsmöglichkeiten ermittelt. Weiterhin soll die Stadtverwaltung dann mit dem Land über die Finanzierung der erforderlichen Planungsschritte und der eigentlichen Umsetzung verhandeln. Über die Finanzierung des Ganzen wird dann gesondert abgestimmt.
0: Im Rahmen der Streifentätigkeit kontrollierten die Beamten des Polizeireviers Wittenberg am 28. Juli um 9.35 Uhr in der Schulstraße in Coswig den Fahrer eines VW. Bei der Prüfung der Identität des Fahrzeugführers stellte sich heraus, dass ihm die Fahrerlaubnis unanfechtbar entzogen wurde. Weiterhin ergab sich der Verdacht, dass er unter Drogeneinfluss stand. Da er einen freiwilligen Drogentest ablehnte und ein aggressives Verhalten aufwies, wurde ein Abstrich des Lenkrades sowie des Schaltknaufs gemacht. Dieser reagierte positiv auf Kokain. Folglich wurde eine Blutprobenentnahme angeordnet und ein Ermittlungsverfahren wegen des Fahrens ohne Fahrerlaubnis sowie ein Ordnungswidrigkeitsverfahren wegen des Verdachts des Fahrens unter Drogeneinfluss eingeleitet. Zudem wurde er darüber belehrt, dass er kein fahrerlaubnispflichtiges Fahrzeug mehr führen darf. Damit, liebe Zuschauer, sind wir am Ende unserer heutigen Ausgabe der Zeitnah Nachrichten. Schauen jetzt noch auf das Wetter und auf die Meldungen aus der Region. Am Freitag um 18 Uhr melden wir uns dann mit aktuellen Meldungen wieder. Bis dahin haben Sie eine schöne Zeit und machen Sie's gut.
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Am Freitag kühlen sich die Temperaturen stark ab. Von den heutigen 38 Grad gehen wir auf 29 Grad herunter. Den Großteil des Tages bleibt der Himmel stark bewölkt. Der Tag bleibt trocken, jedoch soll es ab 18 Uhr anfangen leicht zu regnen. Eine leichte Brise ist wechselhaft aus dem Südosten bis dem Nordosten zu erwarten.

0: schönsten Freibäder in Deutschland. Wir feiern heute unser 90-jähriges Jubiläum. Im Mai 1936 wurde das Felsenbad eröffnet und zu diesem Anlass haben wir heute eingeladen. Große Feierlichkeit, großes Kinderfest, auch zu Ehren unserer ganzen Ehrenamtlichen, die hier vor Ort sind. Das heißt die DRK Wasserwacht, das Rote Kreuz, unsere Feuerwehr, die sich hier präsentieren mit Angeboten für kurzweilige Unterhaltung suchen und natürlich auch Nachwuchs versuchen zu werben.
1: Ein Teil des Programms war ein Zelt mit Aufstellern. Hier wurde die Geschichte des Felsbades einmal vorgestellt und mit Bildern sogar gezeigt. Entstanden ist das Felsbad aus ehemaligen Porphyrsteinbrüchen am Kapellenberg, die sich nach dem Ende des Gesteinbaues um 1907 mit Wasser füllten. Auf Initiative engagierter Landsberger Bürger wurden die Gruben zu einem Freibad umgestaltet, das spätestens seit 1936 offiziell als Freibad mit Eintritt betrieben wird. Nach einem umfangreichen Umbau im Jahre 1994 erhielt das Bad seine heutige Form. Bis heute ist das Felsbad ein beliebter Treffpunkt, nicht nur zum Schwimmen, sondern auch für Konzerte, das Sommerkino und das traditionelle Landsberger Bergfest.
0: Jede Menge. Zum einen, wir haben die musikalische Unterhaltung. Heute Abend, das große Highlight, wir laden zu unserem Abendschwimmen ein. Das heißt, bis 22 Uhr ist das Bad heute offen. Zum Schwimmen in den Sonnenuntergang vor herrlicher Kulisse mit der Doppelkapelle. Ansonsten, das DRK hat viele Aktivitätsstrecken aufgebaut. Mit der Wasserwacht, hier kann man schnuppertauchen. Kann uns mal schauen, wie es das Bad unter Wasser aussieht. Die Feuerwehr, die mit einem Kinderparcours vor Ort ist. Wir haben eine Surfstation aufgebaut, wo man Surfen präsentiert oder probieren kann. Ansonsten Hüpfburgen, kurzweilige Unterhaltung, Kinderbespaßung. Ich denke, für Groß und Klein ist hier für viel Unterhaltung gesorgt.
1: Das Bad war, wie zu erwarten, gut besucht und die Angebote gut genutzt. Im Großen und Ganzen kann man also davon ausgehen, dass das 90-jährige Jubiläum des Landsberger Felsbades ein großer Erfolg gewesen war. Die Testspiele nehmen weiter ihren Lauf, auch beim VfB Gräfenhainichen. Die Jungs in Gelb traten ihr zweites Testspiel am 24. Juli gegen den Verbandsligisten VfB Merseburg an. Spielbeginn war pünktlich um 19 Uhr mit insgesamt 110 Zuschauern und wir steigen direkt in das Geschehen ein. Schon in der ersten Hälfte wird hart gekämpft. Hierbei zeigt sich der VfB Merseburg dominanter und kommt öfters gefährlich nah an das Tor der Gräfenhainer. Wie zum Beispiel in der 12. Spielminute. Vogt bekommt den Ball, Busse jedoch zur Stelle und verhindert das Führungstor. In der 20. die nächste große Chance für Merseburg. Arndt geht nach rechts außen und flankt nach vorne. Scheibe direkt hinterher, weiter rechts außen und mit einer Vorlage, doch die Kameraden laufen nicht schnell genug mit. Gräfenhainichen zeigt sich jedoch gut in der Defensive. In der Offensive mangelt es ein wenig in der ersten Hälfte, aber das soll sich noch ändern. Während die erste Hälfte Spannung aufbaute, fielen in der zweiten so einige Tore. In der 51. geht es auch schon los. Hopfer aus dem Mittelfeld an Akagi. Der umspielt Jung und erzielt für Gräfenhainichen das Führungstor. Keine 9 Minuten später ist Merseburg im Ansturm und die Kombination aus Ludwig und Wagner erzielt den Ausgleich, das 1:1. In der 65. Spielminute hat Merseburg Einwurf und ein schnelles Zusammenspiel der Jungs in Blau befördert den Ball wieder vor Wagners Füße und der holt sich sein zweites Tor in dieser Partie. Keine Minute später wird auf die Spielfeldhälfte von Merseburg um den Ball gekämpft. Hopfe bleibt opportunistisch und schießt aus grob 20 Meter Entfernung auf das Tor und trifft für den erneuten Ausgleich 2:2. Als wäre das noch nicht genug, hat Gräfenhainichen eine Minute später wieder eine Gelegenheit. Stockmann steht frei.

0: und der Ball wird zu ihm gespielt. Jetzt geht es um Geschwindigkeit. Doch Stockmann bleibt cool und holt konsequent im Alleingang das 3:2 Führungstor. Doch noch reicht es den Jungs in Gelb nicht. Stockmann an Dutz. Und der kämpft sich durch und lässt den Ball gerade so reinkullern. Weitere Tore fallen in dieser Partie nicht. Und der Endstand hält sich bei 4:2 für den VfB Gräfenhainichen.
1: Ja, ich sag mal, nach so einer harten Trainingswoche dann noch gegen Höherklassigen zu spielen und das mitzunehmen, ist natürlich überragend. Das macht Mut, vor allem, weil man letztes Jahr oben mitgespielt hat, an der Verbandsliga geschnuppert hat und jetzt vielleicht mal gesehen hat, dass es vielleicht möglich gewesen wäre. Das macht Mut für die Saison auf jeden Fall. Ja, wir haben noch keine Zielsetzung gemacht. Wir trainieren jetzt erstmal in der Vorbereitung, holen uns ein paar Körner und legen dann ein Ziel fest nach der Vorbereitung. Die haben sich super etabliert, waren direkt beim ersten Mannschaftsabend dabei. Die passen wie es Faust auf Auge. Wunderbar.
0: Mit den neuen Teammitgliedern gut integriert, kann es ja schon losgehen. Aber nicht so schnell, noch stehen ein paar Testspiele an. Das Testspiel am 25. Juli verlor der VfB Gräfenhainichen gegen den TSV Blau-Weiß Brena. Beim nächsten Testspiel am 29. Juli gegen den SV Blau-Weiß Döhlau sind wir jedoch wieder vor Ort.
2: Seit dem 19. Juni haust die Ausstellung Politische Strafjustiz in der sowjetischen Besatzungszone und frühen DDR Sachsen-Anhalt im Industrie- und Filmmuseum Wolfen. Die Wanderausstellung, welche in Zusammenarbeit mit dem Justizministerium entstanden ist, wirft einen Blick auf eine oft übersehene Geschichte.
3: Also die Themen, die wir in dieser Ausstellung behandeln, das sind eigentlich die Menschen, die in den Fokus der sowjetischen Besatzungsmacht gerieten, die inhaftiert wurden durch die sowjetischen Sicherheitsdienste bzw. Geheimdienste, NKWD, bzw. die Spionageabwehr der Roten Armee SMERSH. Und ein Teil von diesen Menschen, wir reden hier von einer sechsstelligen Zahl im Gebiet sozusagen der ehemaligen DDR, die wurden ohne verurteilt zu werden ausgesondert aus der Gesellschaft. Das heißt, man hat sie weggesperrt in Internierungslagern, in sogenannten sowjetischen Speziallagern.
2: In der Zeit zwischen 1945 und 1952 gab es Unmengen an Strafbeständen und Prozessen in Sachsen-Anhalt. Opfer dieser recht willkürlichen Strafjustiz fanden sich aus verschiedensten Gruppen.
3: Wenn wir jetzt von den deutschen Zivilisten ausgehen, dann waren das auch zum Beispiel Jugendliche wegen Werwolfverdachts. Das hieß dann so antisowjetische Gruppenbildung. Wenn Waffen gefunden wurden, was auch ein Straftatbestand war, illegaler Waffenbesitz, war das strafschärfend. Wir haben auch eine ganze Reihe von Verfahren wegen Verbrechens gegen die Menschlichkeit, also NS- und Kriegsverbrechen, wobei die Vorwürfe oftmals sozusagen in den Raum geworfen wurden und gar nicht bewiesen werden konnten. Und es gibt eine ganze Reihe sozusagen auch von Vorwürfen wegen angeblicher Spionage bzw. Spionageverdachttätigkeit für westliche Geheimdienste, amerikanische, britische, französische oder zum Beispiel dann Organisation GIL dann in den 1950er Jahren. Antisowjetische Propaganda, antisowjetische Gruppenbildung, Terror, also auch als Vorwurf, auch illegaler Grenzübertritt schon, sowas wurde auch geahndet.
2: Diese Menschen wurden mit übermäßig hohem Strafmaß bestraft. Oft reichten sie von 10 bis 15 Jahren Haftstrafe bis hin zur Todesstrafe. Doch sowohl Strafbestände als auch Verfahren wurden willkürlich geführt.
3: Also man kann hier schon von einer willkürlichen Justiz sprechen, weil es sind nicht nur sozusagen diese hohen Strafmaße, sozusagen, die sich an den Regeln sozusagen des Strafgesetzbuches der Russischen Föderation orientierten. Genau die Straftatbestände sind ja auch zugrunde gelegt worden, sondern es kommen noch ein paar Sachen hinzu. Wenn man überlegt, dass diese Verhandlungen auf Russisch geführt wurden, ja, wo ja sozusagen die Menschen von hier aus der Region dem gar nicht folgen konnten, weil in der Regel nicht übersetzt wurde. Es waren eigentlich Schnellverfahren, wo immer schon das Verfahren immer durch das Militärkollegium schon vorgeprüft wurde. Das heißt, die haben die Verhandlungen schon mal durchgespielt und es wurde eigentlich dann im Wesentlichen nur noch das Urteil verkündet. Und das, was oftmals als Geständnisse herangezogen wurden. Das ist eben in vielen Fällen auch durch Folter, also durch richtig körperliche Folter, herbeigeführt worden.
2: Wir konnten Bose nach einzelnen besonderen Beispielen fragen. Er erzählte über den Pfarrer Rudolf Ebel.
3: Verbrechen gegen die Menschlichkeit, was hier vor Gericht gebracht wurde, ist der Fall von Rudolf Ebel, der in der Haftanstalt Roter Ochse der evangelische Anstaltspfarrer war. Und er ist im Sommer 1945 mit einer ganzen Gruppe sozusagen von Bediensteten des Zuchthauses verhaftet worden und unter anderem den Direktor, Wachpersonal, Aufsichtspersonal im Arbeitsdienst, aber zum Beispiel der Anstaltsarzt auch und der Anstaltsgeistliche, und man hat ihn die Mitwirkung an den Hinrichtungen im Roten Ochsen, da sind ja durch die NS-Justiz von Ende 1942 bis April 1945 549 Menschen zum Tode verurteilt, also die zum Tode verurteilt waren, sind hingerichtet worden, überwiegend mit der Guillotine und sozusagen Mitwirkung an Hinrichtungen. Und es sind eine Reihe an Todesurteilen verhängt worden, und aber gegen Herrn Ebel als Anstaltsgeistlichen 7 Jahre Arbeitslager, weil man die Mitwirkung. Was die nicht verstanden haben in dem Fall, dass er natürlich den zum Tode Verurteilten vor ihrer Hinrichtung geistlichen Beistand gegeben hat. Und das haben die Vernehmungsoffiziere des sowjetischen Geheimdienstes missverstanden, in dem Sinne, dass er sie dazu gezwungen hätte, ihre Taten zu gestehen. Und das Ende ist aber letztendlich genauso fatal wie im Fall von Wilhelm Naumann. Er wird verurteilt, zwar nur zu einer Zeitstrafe, überlebt es aber trotzdem nicht, weil damals hieß das, in die Sowjetunion deportiert zu werden. Und wir konnten damals sozusagen diesen Transport nachgehen sozusagen. Der sollte in den hohen Norden der UdSSR gehen, und er stirbt noch auf der Fahrt dorthin. Ja, und das, keiner von den zu Zeitstrafen Verurteilten hat das eben überlebt bei diesem Transport. Das ist eben so ein klassisches Beispiel.
2: Viele der Verurteilten wurden nach 1990 aufgrund von fehlenden Beweisen auf Antrag strafrechtlich von der Russischen Föderation rehabilitiert. Wer sich selbst ein Bild über die vielen Einzelschicksale machen will, kann noch bis zum 1. September kommen. Nähere Informationen und Termine von Veranstaltungen zur Ausstellung finden Sie unter der Website des Industrie- und Filmmuseums Wolfen.

0: Hallo und herzlich willkommen an diesem Donnerstag zu den Nachrichten hier auf RAN 1. Der Dessau-Roßlauer HV freut sich darüber, mit der deutschen Stammzellspenderdatei einen neuen Partner an seiner Seite begrüßen zu dürfen. Die DSD GmbH mit Sitz in Dessau-Roßlau gehört zu den größten Stammzellspenderdateien Deutschlands. Seit ihrer Gründung im Jahr 1992 setzt sie sich mit großem Engagement dafür ein, möglichst viele Menschen als potenzielle Stammzellspender zu registrieren und so Blutkrebspatienten weltweit eine zweite Chance auf Leben zu ermöglichen. Die Partnerschaft zwischen dem DRHV und der DSD geht dabei weit über eine Logopräsentation hinaus. Künftig werden die Mitarbeiter regelmäßig bei den Heimspielen vor Ort sein und allen Interessierten die Möglichkeit geben, sich unkompliziert als potenzielle Stammzellspender registrieren zu lassen. Mit einer kleinen Typisierung kann jeder einen wichtigen Beitrag leisten und vielleicht sogar eines Tages Leben retten. Gemeinsam will man Aufmerksamkeit für dieses wichtige Thema schaffen und möglichst viele Menschen für die Stammzellspende begeistern. Am vergangenen Sonntag ehrte die Ortschaft Roßlau gemeinsam mit der Stadt Dessau Olympiasieger und SC Magdeburg-Rekordspieler Günther Dreibroth. Anlässlich seines 75. Geburtstages hatte der Ortsbürgermeister von Roßlau, Laurenz Notdurft, zu einem Empfang in die Gaststätte zur Biete eingeladen. Nach einer offiziellen Ehrung berichtete Günther Dreibroth vom Olympiasieg 1980 in Moskau und von den Höhepunkten seiner außergewöhnlichen Sportlerkarriere.
1: Große sportliche Erfolge bleiben unvergessen. Besonders dann, wenn sie mit außergewöhnlichem Einsatz und Leidenschaft errungen wurden. Am 26. Juli ehrten die Ortschaft Roßlau und die Stadt Dessau gemeinsam den Olympiasieger und Rekordspieler des SC Magdeburg, Günther Dreibroth. Anlässlich seines 75. Geburtstags fand in der Gaststätte zur Biete in Roßlau ein feierlicher Empfang zu seinen Ehren statt.
2: Die Stadt Roßlau und die Doppelstadt Dessau-Roßlau hat heute eingeladen zur Ehrung von unserem Handball-Olympiasieger Günther Dreibroth. Günther Dreibroth, ein Kind unserer Stadt, hier geboren, hier seine sportlichen Anfänge gemacht, in die Welt hinausgegangen, wahnsinnige Erfolge erreicht, ist 75 Jahre alt geworden. Und das war allemal Anlass für uns, ihn zu uns und in die Öffentlichkeit einzuladen, um sein Sportlerleben und auch sein Wirken darüber hinaus die richtige Anerkennung auszusprechen. Er ist, und das liegt an seiner Person und es liegt auch an seinem Sport, er ist ein Mannschaftsspieler. Er ist ein sehr umgänglicher Mann, eine echte Persönlichkeit, die sich für andere einsetzt. Auf dem Feld ist er als Linkshänder, als Rückraumspieler ein Denker gewesen, einer, der die Züge des Gegners erkannt hat, der mit seiner Mannschaft die notwendigen Schlüsse gezogen hat, der sich eingesetzt hat, der Tore geschossen hat, der Erfolge erreicht hat. Das ist ein wirklicher Mann.
3: Ja, Herr Dreibroth ist durch seine sportlichen Erfolge, die er als Olympiasieger eingefahren hat, natürlich eine große Persönlichkeit unserer Stadt. Und ich freue mich sehr, dass wir heute gemeinsam einen Empfang zu seinem Jubiläum haben und dass eben seine Leistung auch Anerkennung findet. Und er ist ja bis heute sportlich aktiv und er leitet Übungsgruppen, macht Sport mit Menschen, hat sich immer für den Sport eingesetzt, repräsentiert den Sport in unserer Stadt und das ist eine Anerkennung wert und ich freue mich sehr, dass wir heute zusammenkommen und ihm die geben, denn die hat er sich über Jahrzehnte mit seinem sportlichen Engagement erarbeitet und so etwas muss und so etwas wollen wir anerkennen in unserer Stadt.
1: Günther Dreibroth feierte am 26. Juli seinen 75. Geburtstag. 1978 gewann der Rückraumspieler mit dem SC Magdeburg den Europapokal der Landesmeister und errang mit der DDR-Nationalmannschaft die Bronzemedaille bei der Handball-Weltmeisterschaft. 2 Jahre später folgte mit dem Olympiasieg in Moskau der größte Erfolg seiner Karriere. 1981 gewann er mit dem SC Magdeburg erneut den Europapokal der Landesmeister. Insgesamt wurde er 7-mal DDR-Meister und sicherte sich in der Saison 1976-77 zudem die Torjägerkrone der Oberliga. Bleiben nach einer so langen erfolgreichen Karriere überhaupt noch Wünsche offen?
4: Naja, sagen wir, dass man gesundheitlich langsam, naja, besser wird es nicht mit zunehmendem Alter, aber dass man das noch so lange wie möglich nach hinten rausschieben kann und dass man gesund bleibt und dass der Frieden in der Welt erhalten wird, ist auch noch eine ganz wichtige Sache. Und das wäre es schon.
1: Auch wenn Günther Dreibrot nicht mehr selbst auf dem Spielfeld steht, verfolgt er den Handballsport bis heute mit großem Interesse. Besonders die Entwicklung des Handballs in der Doppelstadt liegt ihm am Herzen. Zugleich richtet sich sein Blick aber auch darüber hinaus.
4: Also wenn Sie mich direkt nach Dessau-Roßlau fahren, bin ich zufrieden. Seit letztem haben Sie die zweite Bundesliga mit einem Mittelplatz beendet. Und wenn es dieses Jahr wieder passiert und Sie nicht in Abstiegsnöte kommen, ist das Handballjahr für mich wieder gelaufen. Und parallel können wir ja Magdeburg noch erwähnen, die schon jetzt über mehrere Jahre Spitzenposition behaupten und ständig, sagen wir mal, sehr gute Leistungen bringen, wenn sich das weiter so fortsetzt. Alle Achtung.
1: Auch nach seiner aktiven Handballkarriere ist Günther Dreibrot aus Dessau-Roßlau nicht mehr wegzudenken. Bis heute engagiert er sich mit viel Herzblut für seine Heimatstadt.
2: Man kann sagen, Herz am Ball, Herz auf dem Feld. Und diese Persönlichkeit, dieser Einsatz und auch Einsatz für andere, den hat er fortgesetzt.

0: Er ist ja über sein wirklich reiches und langes Sportlerleben hinaus auch noch eine wirklich herausragend engagierte Person bei uns in Roßlau und auch in Dessau-Roßlau gewesen, und er ist es immer noch. Und das muss auch mal angesprochen werden. Das machen wir für ihn als Geburtstagskind, aber das machen wir natürlich auch für unsere Stadt. Er ist ein Aushängeschild und ich denke, er ist auch ein Ansporn und er ist ein Grund, stolz zu sein für uns alle.
1: Mit seiner beeindruckenden Karriere, seinem Engagement für die Region und seiner anhaltenden Verbundenheit zum Handballsport bleibt Günther Dreipoth eine Persönlichkeit, die aus der Doppelstadt nicht mehr wegzudenken ist. Die Geburtstagsfeier war mehr als ein Rückblick auf große sportliche Erfolge. Sie würdigte einen Menschen, der den Handballsport geprägt hat und mit seiner Heimat bis heute verbunden ist.
2: Auf der Bundesstraße 185 ereignete sich am 27. Juli gegen 18.50 Uhr ein Verkehrsunfall, bei dem 5 Menschen verletzt wurden. Ein 56-jähriger Fahrer eines Ford befuhr die Bundesstraße 185 aus Richtung Dessau in Richtung Köthen. Ein 38-jähriger Opel-Fahrer befuhr die Kreisstraße 2080 aus Richtung Scheuder in Richtung Elsnig. Im Kreuzungsbereich kam es zur Kollision der beiden Fahrzeuge. Im Ford befanden sich insgesamt 4 Insassen im Alter von 18, 48 und 56 Jahren. 2 von ihnen wurden schwer und 2 leicht verletzt. Der 38-jährige Fahrer des Opel erlitt ebenfalls schwere Verletzungen. An beiden Fahrzeugen entstand ein geschätzter Sachschaden in Höhe von etwa 25.000 Euro. Die historische Junkers-Rundbogenhalle soll umziehen. Das wünscht sich jedenfalls das Technikmuseum Hugo Junkers. Das Museum möchte die Halle als Exponat in die eigene Ausstellung integrieren. In der vergangenen Stadtratssitzung wurde nun darüber abgestimmt, wie es mit der Rundbogenhalle weitergeht.
3: Die Junkers Rundbogenhalle in der Dieselstraße 22 ist schon seit längerer Zeit ein heiß diskutiertes Thema in der Bauhausstadt. Die unter Denkmalschutz stehende Halle war einst die zentrale Wareneingangs- und Versandstelle für den Kalorifer, Kalorimeter und Stahlbau. Sie wurde in Rekordzeit vom 8. bis zum 12. September 1929 errichtet und gilt als Prototyp für transportable Flugzeughallen. Die von Hugo Junkers entwickelte Hallenbauweise stellt nicht nur ein bedeutendes Zeugnis der Dessauer Industriegeschichte dar, sondern besitzt darüber hinaus landesweite Bedeutung. Die Halle zählt zu den frühesten Beispielen moderner Leichtbau-Ingenieurarchitektur. Der Förderverein Technikmuseum Hugo Junkers Dessau e.V. beabsichtigt daher, dieses bau- und industriegeschichtliche Zeugnis als Exponat in das Museum zu integrieren. Dadurch wird die Halle öffentlich zugänglich und kann als herausragendes Beispiel ingenieurtechnischer Innovationskraft erlebbar gemacht werden. Nach jetzigem Kenntnisstand besteht am aktuellen Standort kaum eine Chance, das Bauwerk dauerhaft zu erhalten, was die Umsetzung ebenfalls so wichtig macht. Dieser Prozess muss natürlich denkmalgerecht geplant werden. In der Stadtratssitzung vom 1. Juli wurde über die Umsetzung der Rundbogenhalle abgestimmt.
4: Ich möchte mich ganz herzlich bedanken, dass Sie das bisher begleitet haben und wir heute, ich hoffe doch, so einen Beschluss in diese Richtung fassen können, wie es hier aufgezeigt worden ist. Es ist eine Beschlussvorlage der SPD-Fraktion und auch von Pro Dessau gemeinschaftlich. Und andere haben ja die Fraktion diese Vorlage ja auch mitbekommen. Und ich habe eigentlich in der Regel ein positives Feedback dazu erhalten, sodass ich glaube, dass es heute durchgeht. Es soll hier ein Beschluss gefasst werden, der ein Signal nach draußen sendet. Wir sind bereit, diese Halle umsetzen zu wollen. 2027 sollte eigentlich geprägt sein, dass man die Genehmigungsfähigkeit herstellt für diesen Prozess. Und dann hoffe ich, dass wir 2028 möglicherweise in der Lage sind, dann auch die Umsetzung realisieren zu können. Aber jetzt geht es erstmal darum, dass wir im nächsten Jahr die Genehmigungsfähigkeit erhalten.
5: In der letzten Gesamtmitgliederversammlung des Technikmuseum-Fördervereins wird eine große Erwartungshaltung an die jetzige Entscheidung gesetzt. Man hat ausführlich sich verständigt, was mit dieser Halle passiert, wenn sie am Standort verbleibt. Die Chance, sie zielgerichtet, funktionell auch umzusetzen, für die bedeutsame Einrichtung des Technikmuseums, welches übrigens das erfolgreichste Museum des Stadtkreises und darüber hinaus ist, muss ich mal sagen, von Besucherzahlen und unter anderem auch mit, sagen wir mal, Museumsaspekten aufwartet, die neuzeitlich besonders sind, mit der Virtualität, die sie mit Mondland

0: und organisieren, würde ich sagen, Junkers bekommt damit und das Museum am Ende und die Stadt eine Dynamik, die sie verdient. Und wir haben bitter nötig, einige Objekte, die noch im Freien stehen, jetzt ordnungsgemäß unterzustellen. Und ich bitte Sie einfach um Unterstützung und Zustimmung. Danke.
1: Die Beschlussvorlage wurde mit 40 Ja-Stimmen und 3 Enthaltungen so angenommen. Sie sieht nun vor, dass die Stadtverwaltung unter dem Vorbehalt einer Landesförderung in einer ersten Stufe die Voraussetzungen für die Genehmigungsfähigkeit der Versetzung prüft und herstellt, sowie die voraussichtlichen Kosten, Folgekosten und Finanzierungsmöglichkeiten ermittelt. Weiterhin soll die Stadtverwaltung dann mit dem Land über die Finanzierung der erforderlichen Planungsschritte und der eigentlichen Umsetzung verhandeln. Über die Finanzierung des Ganzen wird dann gesondert abgestimmt.
2: Im Rahmen der Streifentätigkeit kontrollierten die Beamten des Polizeireviers Wittenberg am 28. Juli um 9.35 Uhr in der Schulstraße in Coswig den Fahrer eines VW. Bei der Prüfung der Identität des Fahrzeugführers stellte sich heraus, dass ihm die Fahrerlaubnis unanfechtbar entzogen wurde. Weiterhin ergab sich der Verdacht, dass er unter Drogeneinfluss stand. Da er einen freiwilligen Drogentest ablehnte und ein aggressives Verhalten aufwies, wurde ein Abstrich des Lenkrades sowie des Schaltknaufs gemacht. Dieser reagierte positiv auf Kokain. Folglich wurde eine Blutprobenentnahme angeordnet und ein Ermittlungsverfahren wegen des Fahrens ohne Fahrerlaubnis sowie ein Ordnungswidrigkeitsverfahren wegen des Verdachts des Fahrens unter Drogeneinfluss eingeleitet. Zudem wurde er darüber belehrt, dass er kein fahrerlaubnispflichtiges Fahrzeug mehr führen darf. Damit, liebe Zuschauer, sind wir am Ende unserer heutigen Ausgabe der Zeitnah Nachrichten. Schauen jetzt noch auf das Wetter und auf die Meldungen aus der Region. Am Freitag um 18 Uhr melden wir uns dann mit aktuellen Meldungen wieder. Bis dahin haben Sie eine schöne Zeit und machen Sie's gut.
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0: Am Freitag kühlen sich die Temperaturen stark ab. Von den heutigen 38 Grad gehen wir auf 29 Grad herunter. Den Großteil des Tages bleibt der Himmel stark bewölkt. Der Tag bleibt trocken, jedoch soll es ab 18 Uhr anfangen, leicht zu regnen. Eine leichte Brise ist wechselhaft aus dem Südosten bis dem Nordosten zu erwarten. Das Felsbad Landsberg feierte sein rund 90-jähriges Bestehen. Mit einem breit gefächerten Programm und gratis Eintritt war jedermann am 25. Juli eingeladen, sich in der idyllischen Kulisse des Landsberger Freibades abzukühlen oder einfach nur die Seele baumeln zu lassen. Auch der Bürgermeister von Landsberg, Tobias Halfpapp, war im Freibad zu Besuch. Wir kamen ins Gespräch über die heutigen Angebote.
1: Wir sind heute im Felsenbad Landsberg, ausgezeichnet als eines der schönsten Freibäder in Deutschland. Wir feiern heute unser 90-jähriges Jubiläum. Im Mai 1936 wurde das Felsenbad eröffnet und zu diesem Anlass haben wir heute eingeladen. Große Feierlichkeit, großes Kinderfest, auch zu Ehren unserer ganzen Ehrenamtlichen, die hier vor Ort sind. Das heißt die DRK Wasserwacht, das Rote Kreuz, unsere Feuerwehr, die sich hier präsentieren mit Angeboten für kurzweilige Unterhaltung suchen und natürlich auch Nachwuchs versuchen zu werben.
0: Ein Teil des Programms war ein Zelt mit Aufstellern. Hier wurde die Geschichte des Felsbades einmal vorgestellt und mit Bildern sogar gezeigt. Entstanden ist das Felsbad aus ehemaligen Porphyrsteinbrüchen am Kapellenberg, die sich nach dem Ende des Gesteinbaues um 1907 mit Wasser füllten. Auf Initiative engagierter Landsberger Bürger wurden die Gruben zu einem Freibad umgestaltet, das spätestens seit 1936 offiziell als Freibad mit Eintritt betrieben wird. Nach einem umfangreichen Umbau im Jahre 1994 erhielt das Bad seine heutige Form. Bis heute ist das Felsbad ein beliebter Treffpunkt, nicht nur zum Schwimmen, sondern auch für Konzerte, das Sommerkino und das traditionelle Landsberger Bergfest.
1: Jede Menge. Zum einen, wir haben die musikalische Unterhaltung. Heute Abend, das große Highlight, wir laden zu unserem Abendschwimmen ein. Das heißt, bis 22 Uhr ist das Bad heute offen. Zum Schwimmen in den Sonnenuntergang vor herrlicher Kulisse mit der Doppelkapelle. Ansonsten, das DRK hat viele Aktivitätsstrecken aufgebaut. Mit der Wasserwacht, hier kann man schnuppertauchen. Kann jetzt mal schauen, wie es das Bad unter Wasser aussieht. Die Feuerwehr, die mit einem Kinderparcours vor Ort ist. Wir haben eine Surfstation aufgebaut, wo man Surfen präsentiert oder probieren kann. Ansonsten Hüpfburgen, kurzweilige Unterhaltung, Kinderbespaßung. Ich denke, für Groß und Klein ist hier für viel Unterhaltung gesorgt.
0: Das Bad war, wie zu erwarten, gut besucht und die Angebote gut genutzt. Im Großen und Ganzen kann man also davon ausgehen, dass das 90-jährige Jubiläum des Landsberger Felsbades ein großer Erfolg gewesen war. Die Testspiele nehmen weiter ihren Lauf, auch beim VfB Gräfenhainichen. Die Jungs in Gelb traten ihr zweites Testspiel am 24. Juli gegen den Verbandsligisten VfB Merseburg an. Spielbeginn war pünktlich um 19 Uhr mit insgesamt 110 Zuschauern und wir steigen direkt in das Geschehen ein. Schon in der ersten Hälfte wird hart gekämpft. Hierbei zeigt sich der VfB Merseburg dominanter und kommt öfters gefährlich nah an das Tor der Gräfenhainer. Wie zum Beispiel in der 12. Spielminute. Vogt bekommt den Ball, Busse jedoch zur Stelle und verhindert das Führungstor. In der 20. die nächste große Chance für Merseburg. Arndt geht nach rechts außen und flankt nach vorne. Scheibe direkt hinterher, weiter rechts außen und mit einer Vorlage, doch die Kameraden laufen nicht schnell genug mit. Gräfenhainichen zeigt sich jedoch gut in der Defensive. In der Offensive mangelt es ein wenig in der ersten Hälfte, aber das soll sich noch ändern. Während die erste Hälfte Spannung aufbaute, fielen in der zweiten so einige Tore. In der 51. geht es auch schon los. Hopfer aus dem Mittelfeld an Akagi. Der umspielt Jung und erzielt für Gräfenhainichen das Führungstor. Keine 9 Minuten später ist Merseburg im Ansturm und die Kombination aus Ludwig und Wagner erzielt den Ausgleich, das 1:1. In der 65. Spielminute hat Merseburg Einwurf und ein schnelles Zusammenspiel der Jungs in Blau befördert den Ball wieder vor Wagners Füße und der holt sich sein 2. Tor in dieser Partie. Keine Minute später wird auf die Spielfeldhälfte von Merseburg um den Ball gekämpft. Hopfe bleibt opportunistisch und schießt aus grob 20 Meter Entfernung auf das Tor und trifft für den erneuten Ausgleich 2:2. Als wäre das noch nicht genug, hat Gräfenhainichen eine Minute später wieder eine Gelegenheit. Stockmann steht frei und der Ball wird zu ihm gespielt. Jetzt geht es um Geschwindigkeit. Doch Stockmann bleibt cool und holt konsequent im Alleingang das 3:2 Führungstor. Doch noch reicht es den Jungs in Gelb nicht. Stockmann an Dutz. Und der kämpft sich durch und lässt den Ball gerade so reinkullern. Weitere Tore fallen in dieser Partie nicht. Und der Endstand hält sich bei 4:2 für den VfB Gräfenhainichen.
2: Ja, ich sag mal, nach so einer harten Trainingswoche dann noch gegen Höherklassigen zu spielen und das mitzunehmen, ist natürlich überragend. Das macht Mut, vor allem, weil man letztes Jahr oben mitgespielt hat, an der Verbandsliga geschnuppert hat und jetzt vielleicht mal gesehen hat, dass es vielleicht möglich gewesen wäre. Das macht Mut für die Saison auf jeden Fall. Ja, wir haben noch keine Zielsetzung gemacht. Wir trainieren jetzt erstmal in der Vorbereitung, holen uns ein paar Körner und legen dann ein Ziel fest nach der Vorbereitung. Die haben sich super etabliert, waren direkt beim ersten Mannschaftsabend dabei. Die passen wie es Faust auf Auge. Wunderbar.
0: Mit den neuen Teammitgliedern gut integriert, kann es ja schon losgehen. Aber nicht so schnell. Noch stehen ein paar Testspiele an. Das Testspiel am 25. Juli verlor der VfB Gräfenhainichen gegen den TSV Blau-Weiß Brenner. Beim nächsten Testspiel am 29. Juli gegen den SV Blau-Weiß Döhlau sind wir jedoch wieder vor Ort.
3: Seit dem 19. Juni haust die Ausstellung Politische Strafjustiz in der sowjetischen Besatzungszone und frühen DDR Sachsen-Anhalt im Industrie- und Filmmuseum Wolfen. Die Wanderausstellung, welche in Zusammenarbeit mit dem Justizministerium entstanden ist, wirft einen Blick auf eine oft übersehene Geschichte.
4: Also die Themen, die wir in dieser Ausstellung behandeln, das sind eigentlich die Menschen, die in den Fokus der sowjetischen Besatzungsmacht gerieten, die inhaftiert wurden durch die sowjetischen Sicherheitsdienste bzw. Geheimdienste, NKWD bzw. die Spionageabwehr der Roten Armee SMERSH. Und ein Teil von diesen Menschen, wir reden hier von einer 6-stelligen Zahl im Gebiet sozusagen der ehemaligen DDR, die wurden ohne Vorurteil zu werden ausgesondert aus der Gesellschaft. Das heißt, man hat sie weggesperrt in Internierungslagern, in sogenannten sowjetischen Speziallagern.
3: In der Zeit zwischen 1945 und 1952 gab es Unmengen an Strafbeständen und Prozessen in Sachsen-Anhalt. Opfer dieser recht willkürlichen Strafjustiz fanden sich aus verschiedensten Gruppen.
4: Wenn wir jetzt von den deutschen Zivilisten ausgehen, dann waren das auch zum Beispiel Jugendliche wegen Werwolfverdachts. Das hieß dann so antisowjetische Gruppenbildung. Wenn Waffen gefunden wurden, was auch ein Straftatbestand war, illegaler Waffenbesitz, war das strafschärfend. Wir haben auch eine ganze Reihe von Verfahren wegen Verbrechens gegen die Menschlichkeit, also NS- und Kriegsverbrechen, wobei die Vorwürfe oftmals sozusagen in den Raum geworfen wurden und gar nicht bewiesen werden konnten. Und es gibt eine ganze Reihe sozusagen auch von Vorwürfen wegen angeblicher Spionage bzw. Spionageverdachttätigkeit für westliche Geheimdienste, amerikanische, britische, französische oder zum Beispiel dann Organisation GIL dann in den 1950er Jahren. antisowjetische Propaganda, antisowjetische Gruppenbildung, Terror, also auch als Vorwurf, auch illegaler Grenzübertritt schon, sowas wurde auch geahndet.
3: Diese Menschen wurden mit übermäßig hohem Strafmaß bestraft. Oft reichten sie von 10 bis 15 Jahren Haftstrafe bis hin zur Todesstrafe. Doch sowohl Strafbestände als auch Verfahren wurden willkürlich geführt.
4: Also man kann hier schon von einer willkürlichen Justiz sprechen, weil es sind nicht nur sozusagen diese hohen Strafmaße, sozusagen, die sich an den Regeln sozusagen des Strafgesetzbuches der Russischen Föderation orientierten. Genau, die Straftatbestände sind ja auch zugrunde gelegt worden, sondern es kommen noch ein paar Sachen hinzu. Wenn man überlegt, dass diese Verhandlungen auf Russisch geführt wurden, ja, wo ja sozusagen die Menschen von hier aus der Region dem gar nicht folgen konnten, weil in der Regel nicht übersetzt wurde. Es waren eigentlich Schnellverfahren, wo immer schon das Verfahren immer durch das Militärkollegium schon vorgeprüft wurde. Das heißt, die haben die Verhandlungen schon mal durchgespielt und es wurde eigentlich dann im Wesentlichen nur noch das Urteil verkündet. Und das, was oftmals als Geständnisse herangezogen wurden, das ist eben in vielen Fällen auch durch Folter, also durch richtig körperliche Folter herbeigeführt worden.
3: Wir konnten Bose nach einzelnen besonderen Beispielen fragen. Er erzählte über den Pfarrer Rudolf Ebel.
4: Verbrechen gegen die Menschlichkeit, was hier vor Gericht gebracht wurde, ist der Fall von Rudolf Ebel, der in der Haftanstalt Roter Ochse der evangelische Anstaltspfarrer war. Und er ist im Sommer 1945 mit einer ganzen Gruppe sozusagen von Bediensteten des Zuchthauses verhaftet worden und unter anderem den Direktor, Wachpersonal, Aufsichtspersonal im Arbeitsdienst, aber zum Beispiel der Anstaltsarzt auch und der Anstaltsgeistliche. Und man hat ihnen mitwirken an den Hinrichtungen im Roten Ochsen. Da sind ja durch die NS-Justiz von Ende 1942 bis April 1945 549 Menschen zum Tode verurteilt. Also die zum Tode verurteilt waren, sind hingerichtet worden, überwiegend mit der Guillotine und sozusagen Mitwirkung an Hinrichtungen. Und es sind eine Reihe an Todesurteilen verhängt worden und aber gegen Herrn Ebel als Anstaltsgeistlichen 7 Jahre Arbeitslager, weil man die Mitwirkung. Was die nicht verstanden haben in dem Fall, dass er natürlich den zum Tode Verurteilten vor ihrer Hinrichtung geistlichen Beistand gegeben hat. Und das haben die Vernehmungsoffiziere des sowjetischen Geheimdienstes missverstanden in dem Sinne, dass er sie dazu gezwungen hätte, ihre Taten zu gestehen. Und das Ende ist aber letztendlich genauso fatal wie im Fall von Wilhelm Naumann. Er wird verurteilt, zwar nur zu einer Zeitstrafe, überlebt das aber trotzdem nicht, weil damals hieß das, in die Sowjetunion deportiert zu werden. Und wir konnten damals sozusagen diesen Transport nachgehen sozusagen. Der sollte in den hohen Norden der UdSSR gehen und er stirbt noch auf der Fahrt dorthin. Ja, und das, keiner von den zu Zeitstrafen Verurteilten hat das eben überlebt bei diesem Transport. Das ist eben so ein klassisches Beispiel.
3: Viele der Verurteilten wurden nach 1990 aufgrund von fehlenden Beweisen auf Antrag strafrechtlich von der Russischen Föderation rehabilitiert. Wer sich selbst ein Bild über die vielen Einzelschicksale machen will, kann noch bis zum 1. September kommen. Nähere Informationen und Termine von Veranstaltungen zur Ausstellung finden Sie unter der Website des Industrie- und Filmmuseums Wolfen.

Hallo und herzlich willkommen an diesem Donnerstag zu den Nachrichten hier auf RAN 1. Der Dessau-Roßlauer HV freut sich darüber, mit der deutschen Stammzellspenderdatei einen neuen Partner an seiner Seite begrüßen zu dürfen. Die DSD GmbH mit Sitz in Dessau-Roßlau gehört zu den größten Stammzellspenderdateien Deutschlands. Seit ihrer Gründung im Jahr 1992 setzt sie sich mit großem Engagement dafür ein, möglichst viele Menschen als potenzielle Stammzellspender zu registrieren und so Blutkrebspatienten weltweit eine zweite Chance auf Leben zu ermöglichen. Die Partnerschaft zwischen dem DRHV und der DSD geht dabei weit über eine Logopräsentation hinaus. Künftig werden die Mitarbeiter regelmäßig bei den Heimspielen vor Ort sein und allen Interessierten die Möglichkeit geben, sich unkompliziert als potenzielle Stammzellspender registrieren zu lassen. Mit einer kleinen Typisierung kann jeder einen wichtigen Beitrag leisten und vielleicht sogar eines Tages Leben retten. Gemeinsam will man Aufmerksamkeit für dieses wichtige Thema schaffen und möglichst viele Menschen für die Stammzellspende begeistern. Am vergangenen Sonntag ehrte die Ortschaft Roßlau gemeinsam mit der Stadt Dessau Olympiasieger und SC Magdeburg-Rekordspieler Günther Dreibroth. Anlässlich seines 75. Geburtstages hatte der Ortsbürgermeister von Roßlau, Laurenz Notdurft, zu einem

0: einem Empfang in die Gaststätte zur Biete eingeladen. Nach einer offiziellen Ehrung berichtete Günter Dreibrot vom Olympiasieg 1980 in Moskau und von den Höhepunkten seiner außergewöhnlichen Sportlerkarriere.
1: Große sportliche Erfolge bleiben unvergessen. Besonders dann, wenn sie mit außergewöhnlichem Einsatz und Leidenschaft errungen wurden. Am 26. Juli ehrten die Ortschaft Roßlau und die Stadt Dessau gemeinsam den Olympiasieger und Rekordspieler des SC Magdeburg, Günter Dreibrot. Anlässlich seines 75. Geburtstags fand in der Gaststätte zur Biete in Roßlau ein feierlicher Empfang zu seinen Ehren statt.
2: Die Stadt Roßlau und die Doppelstadt Dessau-Roßlau hat heute eingeladen zur Ehrung von unserem Handball-Olympiasieger Günter Dreibrot. Günter Dreibrot, ein Kind unserer Stadt, hier geboren, hier seine sportlichen Anfänge gemacht, in die Welt hinausgegangen, wahnsinnige Erfolge erreicht, ist 75 Jahre alt geworden. Und das war allemal Anlass für uns, ihn zu uns und in die Öffentlichkeit einzuladen, um sein Sportlerleben und auch sein Wirken darüber hinaus die richtige Anerkennung auszusprechen. Er ist, und das liegt an seiner Person und es liegt auch an seinem Sport, er ist ein Mannschaftsspieler. Er ist ein sehr umgänglicher Mann, eine echte Persönlichkeit, die sich für andere einsetzt. Auf dem Feld ist er als Linkshänder, als Rückraumspieler ein Denker gewesen, einer, der die Züge des Gegners erkannt hat, der mit seiner Mannschaft die notwendigen Schlüsse gezogen hat, der sich eingesetzt hat, der Tore geschossen hat, der Erfolge erreicht hat. Das ist ein wirklicher Mann.
3: Ja, Herr Dreibrot ist durch seine sportlichen Erfolge, die er als Olympiasieger eingefahren hat, natürlich eine große Persönlichkeit unserer Stadt. Und ich freue mich sehr, dass wir heute gemeinsam einen Empfang zu seinem Jubiläum haben und dass eben seine Leistung auch Anerkennung findet. Und er ist ja bis heute sportlich aktiv und er leitet Übungsgruppen, macht Sport mit Menschen, hat sich immer für den Sport eingesetzt, repräsentiert den Sport in unserer Stadt. Und das ist eine Anerkennung wert. Und ich freue mich sehr, dass wir heute zusammenkommen und ihm die geben. Denn die hat er sich über Jahrzehnte mit seinem sportlichen Engagement erarbeitet. Und so etwas muss und so etwas wollen wir anerkennen in unserer Stadt.
1: Günter Dreibrot feierte am 26. Juli seinen 75. Geburtstag. 1978 gewann der Rückraumspieler mit dem SC Magdeburg den Europapokal der Landesmeister und errang mit der DDR-Nationalmannschaft die Bronzemedaille bei der Handball-Weltmeisterschaft. 2 Jahre später folgte mit dem Olympiasieg in Moskau der größte Erfolg seiner Karriere. 1981 gewann er mit dem SC Magdeburg erneut den Europapokal der Landesmeister. Insgesamt wurde er 7-mal DDR-Meister und sicherte sich in der Saison 1976-77 zudem die Torjägerkrone der Oberliga. Bleiben nach einer so langen erfolgreichen Karriere überhaupt noch Wünsche offen?
4: Naja, sagen wir, dass man gesundheitlich langsam, besser wird es nicht mit zunehmendem Alter, aber dass man das noch so lange wie möglich nach hinten rausschieben kann und dass man gesund bleibt und dass der Frieden in der Welt erhalten wird, ist auch noch eine ganz wichtige Sache. Das wär's schon.
1: Auch wenn Günter Dreibrot nicht mehr selbst auf dem Spielfeld steht, verfolgt er den Handballsport bis heute mit großem Interesse. Besonders die Entwicklung des Handballs in der Doppelstadt liegt ihm am Herzen. Zugleich richtet sich sein Blick aber auch darüber hinaus.
4: Also wenn Sie mich direkt nach Dessau-Roßlau fahren, bin ich zufrieden. Die letzten haben Sie die zweite Bundesliga mit einem Mittelplatz beendet. Und wenn es dieses Jahr wieder passiert und Sie nicht in Abstiegsnöte kommen, ist das Handballjahr für mich wieder gelaufen. Und parallel können wir ja Magdeburg noch erwähnen, die schon jetzt über mehrere Jahre Spitzenposition behaupten und ständig sehr gute Leistungen bringen, wenn sich das weiter so fortsetzt. Alle Achtung.
1: Auch nach seiner aktiven Handballkarriere ist Günter Dreibrot aus Dessau-Roßlau nicht mehr wegzudenken. Bis heute engagiert er sich mit viel Herzblut für seine Heimatstadt.
2: Man kann sagen, Herz am Ball, Herz auf dem Feld. Und diese Persönlichkeit, dieser Einsatz und auch Einsatz für andere, den hat er fortgesetzt. Er ist ja über sein wirklich reiches und langes Sportlerleben hinaus auch noch eine wirklich herausragend engagierte Person bei uns in Roßlau und auch in Dessau-Roßlau gewesen, und er ist es immer noch. Und das muss auch mal angesprochen werden. Das machen wir für ihn als Geburtstagskind, aber das machen wir natürlich auch für unsere Stadt. Er ist ein Aushängeschild und ich denke, er ist auch ein Ansporn und er ist ein Grund, stolz zu sein für uns alle.
1: Mit seiner beeindruckenden Karriere, seinem Engagement für die Region und seiner anhaltenden Verbundenheit zum Handballsport bleibt Günther Dreipot eine Persönlichkeit, die aus der Doppelstadt nicht mehr wegzudenken ist. Die Geburtstagsfeier war mehr als ein Rückblick auf große sportliche Erfolge. Sie würdigte einen Menschen, der den Handballsport geprägt hat und mit seiner Heimat bis heute verbunden ist.
0: Auf der Bundesstraße 185 ereignete sich am 27. Juli gegen 18.50 Uhr ein Verkehrsunfall, bei dem 5 Menschen verletzt wurden. Ein 56-jähriger Fahrer eines Ford befuhr die Bundesstraße 185 aus Richtung Dessau in Richtung Köthen. Ein 38-jähriger Opel-Fahrer befuhr die Kreisstraße 2080 aus Richtung Scheuder in Richtung Elsnig. Im Kreuzungsbereich kam es zur Kollision der beiden Fahrzeuge. Im Ford befanden sich insgesamt 4 Insassen im Alter von 18, 48 und 56 Jahren. 2 von ihnen wurden schwer und 2 leicht verletzt. Der 38-jährige Fahrer des Opel erlitt ebenfalls schwere Verletzungen. An beiden Fahrzeugen entstand ein geschätzter Sachschaden in Höhe von etwa 25.000 Euro. Die historische Junkers-Rundbogenhalle soll umziehen. Das wünscht sich jedenfalls das Technikmuseum Hugo Junkers. Das Museum möchte die Halle als Exponat in die eigene Ausstellung integrieren. In der vergangenen Stadtratssitzung wurde nun darüber abgestimmt, wie es mit der Rundbogenhalle weitergeht.
5: Die Junkers-Rundbogenhalle in der Dieselstraße 22 ist schon seit längerer Zeit ein heiß diskutiertes Thema in der Bauhausstadt. Die unter Denkmalschutz stehende Halle war einst die zentrale Wareneingangs- und Versandstelle für den Kalorifer, Kalorimeter und Stahlbau. Sie wurde in Rekordzeit vom 8. bis zum 12. September 1929 errichtet und gilt als Prototyp für transportable Flugzeughallen. Die von Hugo Junkers entwickelte Hallenbauweise stellt nicht nur ein bedeutendes Zeugnis der Dessauer Industriegeschichte dar, sondern besitzt darüber hinaus landesweite Bedeutung. Die Halle zählt zu den frühesten Beispielen moderner Leichtbau-Ingenieurarchitektur. Der Förderverein Technikmuseum Hugo Junkers Dessau e.V. beabsichtigt daher, dieses bau- und industriegeschichtliche Zeugnis als Exponat in das Museum zu integrieren. Dadurch wird die Halle öffentlich zugänglich und kann als herausragendes Beispiel ingenieurtechnischer Innovationskraft erlebbar gemacht werden. Nach jetzigem Kenntnisstand besteht am aktuellen Standort kaum eine Chance, das Bauwerk dauerhaft zu erhalten, was die Umsetzung ebenfalls so wichtig macht. Dieser Prozess muss natürlich denkmalgerecht geplant werden. In der Stadtratssitzung vom 1. Juli wurde über die Umsetzung der Rundbogenhalle abgestimmt.
6: Ich möchte mich ganz herzlich bedanken, dass Sie das bis hierher begleitet haben und wir heute, ich hoffe, doch so einen Beschluss in diese Richtung fassen können, wie es hier aufgezeigt worden ist. Es ist eine Beschlussvorlage der SPD-Fraktion und auch von Pro Dessau gemeinschaftlich. Und andere haben ja die Fraktion diese Vorlage ja auch mitbekommen. Und ich habe eigentlich in der Regel ein positives Feedback dazu erhalten, sodass ich glaube, dass es heute durchgeht. Es soll hier ein Beschluss gefasst werden, der ein Signal nach draußen sendet. Wir sind bereit, diese Halle umsetzen zu wollen. 2027 sollte eigentlich geprägt sein, dass man die Genehmigungsfähigkeit herstellt für diesen Prozess. Und dann hoffe ich, dass wir 2028 möglicherweise in der Lage sind, dann auch die Umsetzung realisieren zu können. Aber jetzt geht es erstmal darum, dass wir im nächsten Jahr die Genehmigungsfähigkeit erhalten.
7: In der letzten Gesamtmitgliederversammlung des Technikmuseum-Fördervereins wird eine große Erwartungshaltung an die jetzige Entscheidung gesetzt. Man hat ausführlich sich verständigt, was mit dieser Halle passiert, wenn sie am Standort verbleibt. Die Chance, sie zielgerichtet, funktionell auch umzusetzen, für die bedeutsame Einrichtung des Technikmuseums, welches übrigens das erfolgreichste Museum des Stadtkreises und darüber hinaus ist, muss ich mal sagen, von Besucherzahlen und unter anderem auch mit, sagen wir mal, Museumsaspekten aufwartet, die neuzeitlich besonders sind, mit der Virtualität, die Sie mit Mondlandung

0: und organisieren, würde ich sagen, Junkers bekommt damit und das Museum am Ende und die Stadt eine Dynamik, die sie verdient. Und wir haben bitter nötig, einige Objekte, die noch im Freien stehen, jetzt ordnungsgemäß unterzustellen. Und ich bitte Sie einfach um Unterstützung und Zustimmung. Danke.
1: Die Beschlussvorlage wurde mit 40 Ja-Stimmen und 3 Enthaltungen so angenommen. Sie sieht nun vor, dass die Stadtverwaltung unter dem Vorbehalt einer Landesförderung in einer ersten Stufe die Voraussetzungen für die Genehmigungsfähigkeit der Versetzung prüft und herstellt, sowie die voraussichtlichen Kosten, Folgekosten und Finanzierungsmöglichkeiten ermittelt. Weiterhin soll die Stadtverwaltung dann mit dem Land über die Finanzierung der erforderlichen Planungsschritte und der eigentlichen Umsetzung verhandeln. Über die Finanzierung des Ganzen wird dann gesondert abgestimmt.
2: Im Rahmen der Streifentätigkeit kontrollierten die Beamten des Polizeireviers Wittenberg am 28. Juli um 9.35 Uhr in der Schulstraße in Coswig den Fahrer eines VW. Bei der Prüfung der Identität des Fahrzeugführers stellte sich heraus, dass ihm die Fahrerlaubnis unanfechtbar entzogen wurde. Weiterhin ergab sich der Verdacht, dass er unter Drogeneinfluss stand. Da er einen freiwilligen Drogentest ablehnte und ein aggressives Verhalten aufwies, wurde ein Abstrich des Lenkrades sowie des Schaltknaufs gemacht. Dieser reagierte positiv auf Kokain. Folglich wurde eine Blutprobenentnahme angeordnet und ein Ermittlungsverfahren wegen des Fahrens ohne Fahrerlaubnis sowie ein Ordnungswidrigkeitsverfahren wegen des Verdachts des Fahrens unter Drogeneinfluss eingeleitet. Zudem wurde er darüber belehrt, dass er kein fahrerlaubnispflichtiges Fahrzeug mehr führen darf. Damit, liebe Zuschauer, sind wir am Ende unserer heutigen Ausgabe der zeitnahen Nachrichten. Schauen jetzt noch auf das Wetter und auf die Meldungen aus der Region. Am Freitag um 18 Uhr melden wir uns dann mit aktuellen Meldungen wieder. Bis dahin haben Sie eine schöne Zeit und machen Sie's gut.
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0: Am Freitag kühlen sich die Temperaturen stark ab. Von den heutigen 38 Grad gehen wir auf 29 Grad herunter. Den Großteil des Tages bleibt der Himmel stark bewölkt. Der Tag bleibt trocken, jedoch soll es ab 18 Uhr anfangen leicht zu regnen. Eine leichte Brise ist wechselhaft aus dem Südosten bis dem Nordosten zu erwarten. Das Felsbad Landsberg feierte sein rund 90-jähriges Bestehen. Mit einem breit gefächerten Programm und Gratis-Eintritt war jedermann am 25. Juli eingeladen, sich in der idyllischen Kulisse des Landsberger Freibades abzukühlen oder einfach nur die Seele baumeln zu lassen. Auch der Bürgermeister von Landsberg, Tobias Halfpapp, war im Freibad zu Besuch. Wir kamen ins Gespräch über die heutigen Angebote.
1: Wir sind heute im Felsenbad Landsberg, ausgezeichnet als eines der schönsten.

0: die sich nach dem Ende des Gesteinbaues um 1907 mit Wasser füllten. Auf Initiative engagierter Landsberger Bürger wurden die Gruben zu einem Freibad umgestaltet, das spätestens seit 1936 offiziell als Freibad mit Eintritt betrieben wird. Nach einem umfangreichen Umbau im Jahre 1994 erhielt das Bad seine heutige Form. Bis heute ist das Felsbad ein beliebter Treffpunkt, nicht nur zum Schwimmen, sondern auch für Konzerte, das Sommerkino und das traditionelle Landsberger Bergfest.
1: Jede Menge. Zum einen, wir haben die musikalische Unterhaltung. Heute Abend, ne, das große Highlight, wir laden zu unserem Abendschwimmen ein. Das heißt, bis 22 Uhr ist das Bad heute offen. Zum Schwimmen in den Sonnenuntergang vor herrlicher Kulisse mit der Doppelkapelle. Ansonsten, das DRK hat viele Aktivitätsstrecken aufgebaut. Mit der Wasserwacht, hier kann man schnuppertauchen. Kann jetzt mal schauen, wie das Bad unter Wasser aussieht. Die Feuerwehr, die mit einem Kinderparcours vor Ort ist. Wir haben eine Surfstation aufgebaut, wo man Surfen präsentiert oder probieren kann. Ansonsten Hüpfburgen, kurzweilige Unterhaltung, Kinderbespaßung. Ich denke, für Groß und Klein ist hier für viel Unterhaltung gesorgt.
0: Das Bad war, wie zu erwarten, gut besucht und die Angebote gut genutzt. Im Großen und Ganzen kann man also davon ausgehen, dass das 90-jährige Jubiläum des Landsberger Felsbades ein großer Erfolg gewesen war. Die Testspiele nehmen weiter ihren Lauf, auch beim VfB Gräfenhainichen. Die Jungs in Gelb traten ihr zweites Testspiel am 24. Juli gegen den Verbandsligisten VfB Merseburg an. Spielbeginn war pünktlich um 19 Uhr mit insgesamt 110 Zuschauern und wir steigen direkt in das Geschehen ein. Schon in der ersten Hälfte wird hart gekämpft. Hierbei zeigt sich der VfB Merseburg dominanter und kommt öfters gefährlich nah an das Tor der Gräfenhainer. Wie zum Beispiel in der 12. Spielminute. Vogt bekommt den Ball, Busse jedoch zur Stelle und verhindert das Führungstor. In der 20. die nächste große Chance für Merseburg. Arndt geht nach rechts außen und flankt nach vorne. Scheibe direkt hinterher, weiter rechts außen und mit einer Vorlage, doch die Kameraden laufen nicht schnell genug mit. Gräfenhainichen zeigt sich jedoch gut in der Defensive. In der Offensive mangelt es ein wenig in der ersten Hälfte, aber das soll sich noch ändern. Während die erste Hälfte Spannung aufbaute, fielen in der zweiten so einige Tore. In der 51. geht es auch schon los. Hopfer aus dem Mittelfeld an Akagi. Der umspielt Jung und erzielt für Gräfenhainichen das Führungstor. Keine 9 Minuten später ist Merseburg im Ansturm und die Kombination aus Ludwig und Wagner erzielt den Ausgleich, das 1:1. In der 65. Spielminute hat Merseburg Einwurf und ein schnelles Zusammenspiel der Jungs in Blau befördert den Ball wieder vor Wagners Füße und der holt sich sein zweites Tor in dieser Partie. Keine Minute später wird auf die Spielfeldhälfte von Merseburg um den Ball gekämpft. Hopfe bleibt opportunistisch und schießt aus grob 20 Meter Entfernung auf das Tor und trifft für den erneuten Ausgleich 2:2. Als wäre das noch nicht genug, hat Gräfenhainichen eine Minute später wieder eine Gelegenheit. Stockmann steht frei und der Ball wird zu ihm gespielt. Jetzt geht es um Geschwindigkeit. Doch Stockmann bleibt cool und holt konsequent im Alleingang das 3:2 Führungstor. Doch noch reicht es den Jungs in Gelb nicht. Stockmann an Dutz. Und der kämpft sich durch und lässt den Ball gerade so reinkullern. Weitere Tore fallen in dieser Partie nicht. Und der Endstand hält sich bei 4:2 für den VfB Gräfenhainichen.
2: Ja, ich sag mal, nach so einer harten Trainingswoche dann noch gegen Höherklassigen zu spielen und das mitzunehmen, ist natürlich überraschend.

0: Bank. Das macht Mut, vor allem, weil man letztes Jahr oben mitgespielt hat, an der Verbandsliga geschnuppert hat und jetzt vielleicht mal gesehen hat, dass es vielleicht möglich gewesen wäre. Das macht Mut für die Saison auf jeden Fall. Ja, wir haben noch keine Zielsetzung gemacht. Wir trainieren jetzt erstmal in der Vorbereitung, holen uns ein paar Körner und legen dann ein Ziel fest nach der Vorbereitung. Die haben sich super etabliert, waren direkt beim ersten Mannschaftsabend dabei. Die passen wie es Faust auf Auge. Wunderbar.
1: Mit den neuen Teammitgliedern gut integriert, kann es ja schon losgehen. Aber nicht so schnell. Noch stehen ein paar Testspiele an. Das Testspiel am 25. Juli verlor der VfB Gräfenhainichen gegen den TSV Blau-Weiß Brena. Beim nächsten Testspiel am 29. Juli gegen den SV Blau-Weiß Döhlau sind wir jedoch wieder vor Ort.
2: Seit dem 19. Juni haust die Ausstellung Politische Strafjustiz in der sowjetischen Besatzungszone und frühen DDR Sachsen-Anhalt im Industrie- und Filmmuseum Wolfen. Die Wanderausstellung, welche in Zusammenarbeit mit dem Justizministerium entstanden ist, wirft einen Blick auf eine oft übersehene Geschichte.
3: Also die Themen, die wir in dieser Ausstellung behandeln, das sind eigentlich die Menschen, die in den Fokus der sowjetischen Besatzungsmacht gerieten, die inhaftiert wurden durch die sowjetischen Sicherheitsdienste bzw. Geheimdienste, der NKWD, bzw. die Spionageabwehr der Roten Armee SMERSH. Und ein Teil von diesen Menschen, wir reden hier von einer sechsstelligen Zahl im Gebiet sozusagen der ehemaligen DDR, die wurden ohne verurteilt zu werden ausgesondert aus der Gesellschaft. Das heißt, man hat sie weggesperrt in Internierungslagern, in sogenannten sowjetischen Speziallagern.
2: In der Zeit zwischen 1945 und 1952 gab es Unmengen an Strafbeständen und Prozessen in Sachsen-Anhalt. Opfer dieser recht willkürlichen Strafjustiz fanden sich aus verschiedensten Gruppen.
3: Wenn wir jetzt von den deutschen Zivilisten ausgehen, dann waren das auch zum Beispiel Jugendliche wegen Werwolfverdachts. Das hieß dann so antisowjetische Gruppenbildung. Wenn Waffen gefunden wurden, was auch ein Straftatbestand war, illegaler Waffenbesitz, war das strafschärfend. Wir haben auch eine ganze Reihe von Verfahren wegen Verbrechens gegen die Menschlichkeit, also NS- und Kriegsverbrechen, wobei die Vorwürfe oftmals sozusagen in den Raum geworfen wurden und gar nicht bewiesen werden konnten. Und es gibt eine ganze Reihe sozusagen auch von Vorwürfen wegen angeblicher Spionage bzw. Spionageverdacht, Tätigkeit für westliche Geheimdienste, amerikanische, britische, französische oder zum Beispiel dann Organisation Gehlen dann in den 1950er Jahren, antisowjetische Propaganda, antisowjetische Gruppenbildung, Terror, also auch als Vorwurf, auch illegaler Grenzübertritt schon, sowas wurde auch geahndet.
2: Diese Menschen wurden mit übermäßig hohem Strafmaß bestraft. Oft reichten sie von 10 bis 15 Jahren Haftstrafe bis hin zur Todesstrafe. Doch sowohl Strafbestände als auch Verfahren wurden willkürlich geführt.
3: Also man kann hier schon von einer willkürlichen Justiz sprechen, weil es sind nicht nur sozusagen diese hohen Strafmaße, sozusagen, die sich an den Regeln sozusagen des Strafgesetzbuches der Russischen Föderation orientierten. Genau die Straftatbestände sind ja auch zugrunde gelegt worden, sondern es kommen noch ein paar Sachen hinzu. Wenn man überlegt, dass diese Verhandlungen auf Russisch geführt wurden, ja, wo ja sozusagen die Menschen von hier aus der Region dem gar nicht folgen konnten, weil in der Regel nicht übersetzt wurde. Es waren eigentlich Schnellverfahren, wo immer schon das Verfahren immer durch das Militärkollegium schon vorgeprüft wurde. Das heißt, die haben die Verhandlungen schon mal durchgespielt und es wurde eigentlich dann im Wesentlichen nur noch das Urteil verkündet. Und das, was oftmals als Geständnisse herangezogen wurden, das ist eben in vielen Fällen auch durch Folter, also durch richtig körperliche Folter herbeigeführt worden.
2: Wir konnten Bose nach einzelnen besonderen Beispielen fragen. Er erzählte über den Pfarrer Rudolf Ebel.
3: Verbrechen gegen die Menschlichkeit, was hier vor Gericht gebracht wurde, ist der Fall von Rudolf Ebel, der in der Haftanstalt Roter Ochse der evangelische Anstaltspfarrer war. Und er ist im Sommer 1945 mit einer ganzen Gruppe sozusagen von Bediensteten des Zuchthauses verhaftet worden und unter anderem den Direktor, Wachpersonal, Aufsichtspersonal im Arbeitsdienst, aber zum Beispiel der Anstaltsarzt auch und der Anstaltsgeistliche. Und man hat ihn die Hin- mit

0: Mitwirken an den Hinrichtungen im Roten Ochsen. Da sind ja durch die NS-Justiz von Ende 1942 bis April 1945 549 Menschen zum Tode verurteilt. Also die zum Tode verurteilt waren, sind hingerichtet worden, überwiegend mit der Guillotine und sozusagen Mitwirkung an Hinrichtungen. Und es sind eine Reihe an Todesurteilen verhängt worden und aber gegen Herrn Ebel als Anstaltsgeistlichen 7 Jahre Arbeitslager, weil man die Mitwirkung. Was die nicht verstanden haben in dem Fall, dass er natürlich den zum Tode Verurteilten vor ihrer Hinrichtung geistlichen Beistand gegeben hat. Und das haben die Vernehmungsoffiziere des sowjetischen Geheimdienstes missverstanden in dem Sinne, dass er sie dazu gezwungen hätte, ihre Taten zu gestehen. Und das Ende ist aber letztendlich genauso fatal wie im Fall von Wilhelm Naumann. Er wird verurteilt, zwar nur zu einer Zeitstrafe, überlebt das aber trotzdem nicht, weil damals hieß das, in die Sowjetunion deportiert zu werden. Und wir konnten damals sozusagen diesen Transport nachgehen, sozusagen. Der sollte in den hohen Norden der UdSSR gehen und er stirbt noch auf der Fahrt dorthin. Ja, und das, keiner von den zu Zeitstrafen Verurteilten hat das eben überlebt bei diesem Transport. Das ist eben so ein klassisches Beispiel.
1: Viele der Verurteilten wurden nach 1990 aufgrund von fehlenden Beweisen auf Antrag strafrechtlich von der Russischen Föderation rehabilitiert. Wer sich selbst ein Bild über die vielen Einzelschicksale machen will, kann noch bis zum 1. September kommen. Nähere Informationen und Termine von Veranstaltungen zur Ausstellung finden Sie unter der Website des Industrie- und Filmmuseums Wolfen.

0: Hallo und herzlich willkommen an diesem Donnerstag zu den Nachrichten hier auf RAN 1. Der Dessau-Roslauer HV freut sich darüber, mit der deutschen Stammzellspenderdatei einen neuen Partner an seiner Seite begrüßen zu dürfen. Die DSD GmbH mit Sitz in Dessau-Roslau gehört zu den größten Stammzellspenderdateien Deutschlands. Seit ihrer Gründung im Jahr 1992 setzt sie sich mit großem Engagement dafür ein, möglichst viele Menschen als potenzielle Stammzellspender zu registrieren und so Blutkrebspatienten weltweit eine zweite Chance auf Leben zu ermöglichen. Die Partnerschaft zwischen dem DRHV und der DSD geht dabei weit über eine Logopräsentation hinaus. Künftig werden die Mitarbeiter regelmäßig bei den Heimspielen vor Ort sein und allen Interessierten die Möglichkeit geben, sich unkompliziert als potenzielle Stammzellspender registrieren zu lassen. Mit einer kleinen Typisierung kann jeder einen wichtigen Beitrag leisten und vielleicht sogar eines Tages Leben retten. Gemeinsam will man Aufmerksamkeit für dieses wichtige Thema schaffen und möglichst viele Menschen für die Stammzellspende begeistern. Am vergangenen Sonntag ehrte die Ortschaft Roslau gemeinsam mit der Stadt Dessau Olympiasieger und SC Magdeburg-Rekordspieler Günther Dreibrot. Anlässlich seines 75. Geburtstages hatte der Ortsbürgermeister von Roslau, Laurenz Notdorf, zu einem Empfang in die Gaststätte zur Biete eingeladen. Nach einer offiziellen Ehrung berichtete Günther Dreibrot vom Olympiasieg 1980 in Moskau und von den Höhepunkten seiner außergewöhnlichen Sportlerkarriere.
1: Große sportliche Erfolge bleiben unvergessen. Besonders dann, wenn sie mit außergewöhnlichem Einsatz und Leidenschaft errungen wurden. Am 26. Juli ehrten die Ortschaft Roslau und die Stadt Dessau gemeinsam den Olympiasieger und Rekordspieler des SC Magdeburg, Günther Dreibrot. Anlässlich seines 75. Geburtstags fand in der Gaststätte zur Biete in Roslau ein feierlicher Empfang zu seinen Ehren statt.

0: Die Stadt Roßlau und die Doppelstadt Dessau-Roßlau hat heute eingeladen zur Ehrung von unserem Handball-Olympiasieger Günter Dreibroth. Günter Dreibroth, ein Kind unserer Stadt, hier geboren, hier seine sportlichen Anfänge gemacht, in die Welt hinausgegangen, wahnsinnige Erfolge erreicht, ist 75 Jahre alt geworden. Und das war allemal Anlass für uns, ihn zu uns und in die Öffentlichkeit einzuladen, um sein Sportlerleben und auch sein Wirken darüber hinaus die richtige Anerkennung auszusprechen. Er ist, und das liegt an seiner Person und es liegt auch an seinem Sport, er ist ein Mannschaftsspieler. Er ist ein sehr umgänglicher Mann, eine echte Persönlichkeit, die sich für andere einsetzt. Auf dem Feld ist er als Linkshänder, als Rückraumspieler ein Denker gewesen, einer, der die Züge des Gegners erkannt hat, der mit seiner Mannschaft die notwendigen Schlüsse gezogen hat, der sich eingesetzt hat, der Tore geschossen hat, der Erfolge erreicht hat. Das ist ein wirklicher Mann.
1: Ja, Herr Dreibroth ist durch seine sportlichen Erfolge, die er als Olympiasieger eingefahren hat, natürlich eine große Persönlichkeit unserer Stadt. Und ich freue mich sehr, dass wir heute gemeinsam einen Empfang zu seinem Jubiläum haben und dass eben seine Leistung auch Anerkennung findet. Und er ist ja bis heute sportlich aktiv und er leitet Übungsgruppen, macht Sport mit Menschen, hat sich immer für den Sport eingesetzt, repräsentiert den Sport in unserer Stadt. Und das ist eine Anerkennung wert. Und ich freue mich sehr, dass wir heute zusammenkommen und ihm die geben. Denn die hat er sich über Jahrzehnte mit seinem sportlichen Engagement erarbeitet. Und so etwas muss und so etwas wollen wir anerkennen in unserer Stadt.
2: Günter Dreibroth feierte am 26. Juli seinen 75. Geburtstag. 1978 gewann der Rückraumspieler mit dem SC Magdeburg den Europapokal der Landesmeister und errang mit der DDR-Nationalmannschaft die Bronzemedaille bei der Handball-Weltmeisterschaft. 2 Jahre später folgte mit dem Olympiasieg in Moskau der größte Erfolg seiner Karriere. 1981 gewann er mit dem SC Magdeburg erneut den Europapokal der Landesmeister. Insgesamt wurde er 7-mal DDR-Meister und sicherte sich in der Saison 1976-77 zudem die Torjägerkrone der Oberliga. Bleiben nach einer so langen erfolgreichen Karriere überhaupt noch Wünsche offen?
3: Naja, sagen wir, dass man gesundheitlich langsam, besser wird es nicht mit zunehmendem Alter, aber dass man das noch so lange wie möglich nach hinten rausschieben kann und dass man gesund bleibt und dass der Frieden in der Welt erhalten wird. Das ist auch noch eine ganz wichtige Sache. Und das wäre es schon.
2: Auch wenn Günter Dreibroth nicht mehr selbst auf dem Spielfeld steht, verfolgt er den Handballsport bis heute mit großem Interesse. Besonders die Entwicklung des Handballs in der Doppelstadt liegt ihm am Herzen. Zugleich richtet sich sein Blick aber auch darüber hinaus.
3: Also wenn Sie mich direkt nach Dessau-Roßlau fahren, bin ich zufrieden. Die letzten haben Sie die zweite Bundesliga mit einem Mittelplatz beendet. Und wenn es dieses Jahr wieder passiert und Sie nicht in Abstiegsnöte kommen, ist das Handballjahr für mich wieder gelaufen. Und parallel können wir ja Magdeburg noch erwähnen, die schon jetzt über mehrere Jahre Spitzenposition behaupten und ständig sehr gute Leistungen bringen, wenn sich das weiter so fortsetzt. Alle Achtung.
2: Auch nach seiner aktiven Handballkarriere ist Günter Dreibroth aus Dessau-Roßlau nicht mehr wegzudenken. Bis heute engagiert er sich mit viel Herzblut für seine Heimatstadt.
0: Man kann sagen, Harz am Ball, Herz auf dem Feld. Und diese Persönlichkeit, dieser Einsatz und auch Einsatz für andere, den hat er fortgesetzt. Er ist ja über sein wirklich reiches und langes Sportlerleben hinaus auch noch eine wirklich herausragend engagierte Person bei uns in Roßlau und auch in Dessau-Roßlau gewesen und er ist es immer noch. Und das muss auch mal angesprochen werden. Das machen wir für ihn als Geburtstagskind, aber das machen wir natürlich auch für unsere Stadt. Er ist ein Aushängeschild und ich denke, er ist auch ein Ansporn und er ist ein Grund, stolz zu sein für uns alle.
2: Mit seiner beeindruckenden Karriere, seinem Engagement für die Region und seiner anhaltenden Verbundenheit zum Handballsport bleibt Günter Dreibroth eine Persönlichkeit, die aus der Doppelstadt nicht mehr wegzudenken ist. Die Geburtstagsfeier war mehr als ein Rückblick auf große sportliche Erfolge. Sie würdigte einen Menschen, der den Handballsport geprägt hat und mit seiner Heimat bis heute verbunden ist.
4: Auf der Bundesstraße 185 ereignete sich am 27. Juli gegen 18.50 Uhr ein Verkehrsunfall, bei dem 5 Menschen verletzt wurden. Ein 56-jähriger Fahrer eines Ford befuhr die Bundesstraße 185 aus Richtung Dessau in Richtung Köthen. Ein 38-jähriger Opel-Fahrer befuhr die Kreisstraße 2080 aus Richtung Scheuder in Richtung Elsnig. Im Kreuzungsbereich kam es zur Kollision der beiden Fahrzeuge. Im Ford befanden sich insgesamt 4 Insassen im Alter von 18, 48 und 56 Jahren. 2 von ihnen wurden schwer und 2 leicht verletzt. Der 38-jährige Fahrer des Opel erlitt ebenfalls schwere Verletzungen. An beiden Fahrzeugen entstand ein geschätzter Sachschaden in Höhe von etwa 25.000 Euro. Die historische Junkers-Rundbogenhalle soll umziehen. Das wünscht sich jedenfalls das Technikmuseum Hugo Junkers. Das Museum möchte die Halle als Exponat in die eigene Ausstellung integrieren. In der vergangenen Stadtratssitzung wurde nun darüber abgestimmt, wie es mit der Rundbogenhalle weitergeht.
5: Die Junkers-Rundbogenhalle in der Dieselstraße 22 ist schon seit längerer Zeit ein heiß diskutiertes Thema in der Bauhausstadt. Die unter Denkmalschutz stehende Halle war einst die zentrale Wareneingangs- und Versandstelle für den Kalorifer, Kalorimeter und Stahlbau. Sie wurde in Rekordzeit vom 8. bis zum 12. September 1929 errichtet und gilt als Prototyp für transportable Flugzeughallen. Die von Hugo Junkers entwickelte Hallenbauweise stellt nicht nur ein bedeutendes Zeugnis der Dessauer Industriegeschichte dar, sondern besitzt darüber hinaus landesweite Bedeutung. Die Halle zählt zu den frühesten Beispielen moderner Leichtbau-Ingenieurarchitektur. Der Förderverein Technikmuseum Hugo Junkers Dessau e.V. beabsichtigt daher, dieses bau- und industriegeschichtliche Zeugnis als Exponat in das Museum zu integrieren. Dadurch wird die Halle öffentlich zugänglich und kann als herausragendes Beispiel ingenieurtechnischer Innovationskraft erlebbar gemacht werden. Nach jetzigem Kenntnisstand besteht am aktuellen Standort kaum eine Chance, das Bauwerk dauerhaft zu erhalten, was die Umsetzung ebenfalls so wichtig macht. Dieser Prozess muss natürlich denkmalgerecht geplant werden. In der Stadtratssitzung vom 1. Juli wurde über die Umsetzung der Rundbogenhalle abgestimmt.
6: Ich möchte mich ganz herzlich bedanken, dass Sie das bis hierher begleitet haben und wir heute, ich hoffe doch, so einen Beschluss in diese Richtung fassen können, wie es hier aufgezeigt worden ist. Es ist eine Beschlussvorlage der SPD-Fraktion und auch von Pro Dessau gemeinschaftlich. Und andere haben ja die Fraktion diese Vorlage ja auch mitbekommen. Und ich habe eigentlich in der Regel ein positives Feedback dazu erhalten, sodass ich glaube, dass es heute durchgeht. Es soll hier ein Beschluss gefasst werden, der ein Signal nach draußen sendet. Wir sind bereit, diese Halle umsetzen zu wollen. 2027 sollte eigentlich geprägt sein, dass man die Genehmigungsfähigkeit herstellt für diesen Prozess. Und dann hoffe ich, dass wir 2028 möglicherweise in der Lage sind, dann auch die Umsetzung realisieren zu können. Aber jetzt geht es erstmal darum, dass wir im nächsten Jahr die Genehmigungsfähigkeit erhalten.
7: In der letzten Gesamtmitgliederversammlung des Technikmuseum-Fördervereins wird eine große Erwartungshaltung an die jetzige Entscheidung gesetzt. Man hat ausführlich sich verständigt, was mit dieser Halle passiert, wenn sie am Standort verbleibt. Die Chance, sie zielgerichtet, funktionell auch umzusetzen, für die bedeutsame Einrichtung des Technikmuseums, welches übrigens das erfolgreichste Museum des Stadtkreises und darüber hinaus ist, muss ich mal sagen, von Besucherzahlen und unter anderem auch mit, sagen wir mal, Museumsaspekten aufwartet, die neuzeitlich besonders sind, mit der Virtualität, die sie mit Mondlandung und organisieren, würde ich sagen, Junkers bekommt damit und das Museum am Ende und die Stadt eine Dynamik, die sie verdient. Und wir haben bitter nötig, einige Objekte, die noch im Freien stehen, jetzt ordnungsgemäß unterzustellen. Und ich bitte Sie einfach um Unterstützung und Zustimmung. Danke.
5: Die Beschlussvorlage wurde mit 40 Ja-Stimmen und 3 Enthaltungen so angenommen. Sie sieht nun vor, dass die Stadtverwaltung unter dem Vorbehalt einer Landesförderung in einer ersten Stufe die Voraussetzungen für die Genehmigungsfähigkeit der Versetzung prüft und herstellt, sowie die voraussichtlichen Kosten, Folgekosten und Finanzierungsmöglichkeiten ermittelt. Weiterhin soll die Stadtverwaltung dann mit dem Land über die Finanzierung der erforderlichen Planungsschritte und der eigentlichen Umsetzung verhandeln. Über die Finanzierung des Ganzen wird dann gesondert abgestimmt.
4: Im Rahmen der Streifentätigkeit kontrollierten die Beamten des Polizeireviers Wittenberg am 28. Juli um 9.35 Uhr in der Schulstraße in Coswig den Fahrer eines VW. Bei der Prüfung der Identität des Fahrzeugführers stellte sich heraus, dass ihm die Fahrerlaubnis unanfechtbar entzogen wurde. Weiterhin ergab sich der Verdacht, dass er unter Drogeneinfluss stand. Da er einen freiwilligen Drogentest ablehnte und ein aggressives Verhalten aufwies, wurde ein Abstrich des Lenkrades sowie des Schaltknaufs gemacht. Dieser reagierte positiv auf Kokain. Folglich wurde eine Blutprobenentnahme angeordnet und ein Ermittlungsverfahren wegen des Fahrens ohne Fahrerlaubnis sowie ein Ordnungswidrigkeitsverfahren wegen des Verdachts des Fahrens unter Drogeneinfluss eingeleitet. Zudem wurde er darüber belehrt, dass er kein fahrerlaubnispflichtiges Fahrzeug mehr führen darf. Damit, liebe Zuschauer, sind wir am Ende unserer heutigen Ausgabe der Zeitnah Nachrichten. Schauen jetzt noch auf das Wetter und auf die Meldungen aus der Region. Am Freitag um 18 Uhr melden wir uns dann mit aktuellen Meldungen wieder. Bis dahin haben Sie eine schöne Zeit und machen Sie's gut.
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0: Am Freitag kühlen sich die Temperaturen stark ab. Von den heutigen 38 Grad gehen wir auf 29 Grad herunter. Den Großteil des Tages bleibt der Himmel stark bewölkt. Der Tag bleibt trocken, jedoch soll es ab 18 Uhr anfangen leicht zu regnen. Eine leichte Brise ist wechselhaft aus dem Südosten bis dem Nordosten zu erwarten. Das Felsbad Landsberg feierte sein rund 90-jähriges Bestehen. Mit einem breit gefächerten Programm und Gratis-Eintritt war jedermann am 25. Juli eingeladen, sich in der idyllischen Kulisse des Landsberger Freibades abzukühlen oder einfach nur die Seele baumeln zu lassen. Auch der Bürgermeister von Landsberg, Tobias Halfpapp, war im Freibad zu Besuch. Wir kamen ins Gespräch über die heutigen Angebote.
1: Wir sind heute im Felsenbad Landsberg, ausgezeichnet als eines der schönsten Freibäder in Deutschland. Wir feiern heute unser 90-jähriges Jubiläum. Im Mai 1936 wurde das Felsenbad eröffnet und zu diesem Anlass haben wir heute eingeladen. Große Feierlichkeit, großes Kinderfest, auch zu Ehren unserer ganzen Ehrenamtlichen, die hier vor Ort sind. Das heißt die DRK Wasserwacht, das Rote Kreuz, unsere Feuerwehr, die sich hier präsentieren, mit Angeboten für kurzweilige Unterhaltung suchen und natürlich auch Nachwuchs versuchen zu werben.
0: Ein Teil des Programms war ein Zelt mit Aufstellern. Hier wurde die Geschichte des Felsbades einmal vorgestellt und mit Bildern sogar gezeigt. Entstanden ist das Felsbad aus ehemaligen Porphyrsteinbrüchen am Kapellenberg, die sich nach dem Ende des Gesteinbaues um 1907 mit Wasser füllten. Auf Initiative engagierter Landsberger Bürger wurden die Gruben zu einem Freibad umgestaltet, das spätestens seit 1936 offiziell als Freibad mit Eintritt betrieben wird. Nach einem umfangreichen Umbau im Jahre 1994 erhielt das Bad seine heutige Form. Bis heute ist das Felsbad ein beliebter Treffpunkt, nicht nur zum Schwimmen, sondern auch für Konzerte, das Sommerkino und das traditionelle Landsberger Bergfest.
1: Jede Menge. Zum einen, wir haben die musikalische Unterhaltung. Heute Abend, das große Highlight, wir laden zu unserem Abendschwimmen ein. Das heißt, bis 22 Uhr ist das Bad heute offen. Zum Schwimmen in den Sonnenuntergang vor herrlicher Kulisse mit der Doppelkapelle. Ansonsten, das DRK hat viele Aktivitätsstrecken aufgebaut. Mit der Wasserwacht, hier kann man schnuppertauchen. Kann jetzt mal schauen, wie das Bad unter Wasser aussieht. Die Feuerwehr, die mit einem Kinderparcours vor Ort ist. Wir haben eine Surfstation aufgebaut, wo man Surfen präsentiert oder probieren kann. Ansonsten Hüpfburgen, kurzweilige Unterhaltung, Kinderbespaßung. Ich denke, für Groß und Klein ist hier für viel Unterhaltung gesorgt.
0: Das Bad war, wie zu erwarten, gut besucht und die Angebote gut genutzt. Im Großen und Ganzen kann man also davon ausgehen, dass das 90-jährige Jubiläum des Landsberger Felsbades ein großer Erfolg gewesen war. Die Testspiele nehmen weiter ihren Lauf, auch beim VfB Gräfenhainichen. Die Jungs in Gelb traten ihr zweites Testspiel am 24. Juli gegen den Verbandsligisten VfB Merseburg an. Spielbeginn war pünktlich um 19 Uhr mit insgesamt 110 Zuschauern und wir steigen direkt in das Geschehen ein. Schon in der ersten Hälfte wird hart gekämpft. Hierbei zeigt sich der VfB Merseburg dominanter und kommt öfters gefährlich nah an das Tor der Gräfenhainer. Wie zum Beispiel in der 12. Spielminute. Vogt bekommt den Ball, Busse jedoch zur Stelle und verhindert das Führungstor. In der 20. die nächste große Chance für Merseburg. Arndt geht nach rechts außen und flankt nach vorne. Scheibe direkt hinterher, weiter rechts außen und mit einer Vorlage, doch die Kameraden laufen nicht schnell genug mit. Gräfenhainichen zeigt sich jedoch gut in der Defensive. In der Offensive mangelt es ein wenig in der ersten Hälfte, aber das soll sich noch ändern. Während die erste Hälfte Spannung aufbaute, fielen in der zweiten so einige Tore. In der 51. geht es auch schon los. Hopfer aus dem Mittelfeld an Akaki. Der umspielt Jung und erzielt für Gräfenhainichen das Führungstor. Keine 9 Minuten später ist Merseburg im Ansturm und die Kombination aus Ludwig und Wagner erzielt den Ausgleich, das 1:1. In der 65. Spielminute hat Merseburg Einwurf und ein schnelles Zusammenspiel der Jungs in Blau befördert den Ball wieder vor Wagners Füße und der holt sich sein 2. Tor in dieser Partie. Keine Minute später wird auf die Spielfeldhälfte von Merseburg um den Ball gekämpft. Hopfe bleibt opportunistisch und schießt aus grob 20 Meter Entfernung auf das Tor und trifft für den erneuten Ausgleich 2:2. Als wäre das noch nicht genug, hat Gräfenhainichen eine Minute später wieder eine Gelegenheit. Stockmann steht frei und der Ball wird zu ihm gespielt. Jetzt geht es um Geschwindigkeit. Doch Stockmann bleibt cool und holt konsequent im Alleingang das 3:2 Führungstor. Doch noch reicht es den Jungs in Gelb nicht. Stockmann an Dutz. Und der kämpft sich durch und lässt den Ball gerade so reinkullern. Weitere Tore fallen in dieser Partie nicht. Und der Endstand hält sich bei 4:2 für den VfB Gräfenhainichen.
2: Ja, ich sag mal, nach so einer harten Trainingswoche dann noch gegen Höherklassing zu spielen und das mitzunehmen, ist natürlich überragend. Das macht Mut, vor allem, weil man letztes Jahr oben mitgespielt hat, an der Verbandsliga geschnuppert hat und jetzt vielleicht mal gesehen hat, dass es vielleicht möglich gewesen wäre. Das macht Mut für die Saison auf jeden Fall. Ja, wir haben noch keine Zielsetzung gemacht. Wir trainieren jetzt erstmal in der Vorbereitung, holen uns ein paar Körner und legen dann ein Ziel fest nach der Vorbereitung. Die haben sich super etabliert, waren direkt beim ersten Mannschaftsabend dabei. Die passen wie es Faust auf Auge. Wunderbar.
0: Mit den neuen Teammitgliedern gut integriert, kann es ja schon losgehen. Aber nicht so schnell. Noch stehen ein paar Testspiele an. Das Testspiel am 25. Juli verlor der VfB Gräfenhainichen gegen den TSV Blau-Weiß Brehna. Beim nächsten Testspiel am 29. Juli gegen den SV Blau-Weiß Döhlau sind wir jedoch wieder vor Ort.
3: Seit dem 19. Juni haust die Ausstellung Politische Strafjustiz in der sowjetischen Besatzungszone und frühen DDR Sachsen-Anhalt im Industrie- und Filmmuseum Wolfen. Die Wanderausstellung, welche in Zusammenarbeit mit dem Justizministerium entstanden ist, wirft einen Blick auf eine oft übersehene Geschichte.
4: Also die Themen, die wir in dieser Ausstellung behandeln, das sind eigentlich die Menschen, die in den Fokus der sowjetischen Besatzungsmacht gerieten, die inhaftiert wurden durch die sowjetischen Sicherheitsdienste bzw. Geheimdienste, der NKWD, bzw. die Spionageabwehr der Roten Armee SMERSH. Und ein Teil von diesen Menschen, wir reden hier von einer 6-stelligen Zahl im Gebiet sozusagen der ehemaligen DDR, die wurden ohne verurteilt zu werden ausgesondert aus der Gesellschaft. Das heißt, man hat sie weggesperrt in Internierungslagern, in sogenannten sowjetischen Speziallagern.
3: In der Zeit zwischen 1945 und 1952 gab es Unmengen an Strafbeständen und Prozessen in Sachsen-Anhalt. Opfer dieser recht willkürlichen Strafjustiz fanden sich aus verschiedensten Gruppen.
4: Wenn wir jetzt von den deutschen Zivilisten ausgehen, dann waren das auch zum Beispiel Jugendliche wegen Werwolfverdachts. Das hieß dann so antisowjetische Gruppenbildung. Wenn Waffen gefunden wurden, was auch ein Straftatbestand war, illegaler Waffenbesitz, war das strafschärfend. Wir haben auch eine ganze Reihe von Verfahren wegen Verbrechens gegen die Menschlichkeit, also NS- und Kriegsverbrechen, wobei die Vorwürfe oftmals sozusagen in den Raum geworfen wurden und gar nicht bewiesen werden konnten. Und es gibt eine ganze Reihe sozusagen auch von Vorwürfen wegen angeblicher Spionage bzw. Spionageverdacht, Tätigkeit für westliche Geheimdienste, amerikanische, britische, französische oder zum Beispiel dann Organisation Gehlen dann in den 1950er Jahren. antisowjetische Propaganda, antisowjetische Gruppenbildung, Terror, also auch als Vorwurf, auch illegaler Grenzübertritt schon, sowas wurde auch geahndet.
3: Diese Menschen wurden mit übermäßig hohem Strafmaß bestraft. Oft reichten sie von 10 bis 15 Jahren Haftstrafe bis hin zur Todesstrafe. Doch sowohl Strafbestände als auch Verfahren wurden willkürlich geführt.
4: Also man kann hier schon von einer willkürlichen Justiz sprechen, weil es sind nicht nur sozusagen diese hohen Strafmaße, sozusagen, die sich an den Regeln sozusagen des Strafgesetzbuches der Russischen Föderation orientierten. Genau diese Straftatbestände sind ja auch zugrunde gelegt worden, sondern es kommen noch ein paar Sachen hinzu. Wenn man überlegt, dass diese Verhandlungen auf Russisch geführt wurden, ja, wo ja sozusagen die Menschen von hier aus der Region dem gar nicht folgen konnten, weil in der Regel nicht übersetzt wurde. Es waren eigentlich Schnellverfahren, wo immer schon das Verfahren immer durch das Militärkollegium schon vorgeprüft wurde. Das heißt, die haben die Verhandlungen schon mal durchgespielt und es wurde eigentlich dann im Wesentlichen nur noch das Urteil verkündet. Und das, was oftmals als Geständnisse herangezogen wurden, das ist eben in vielen Fällen auch durch Folter, also durch richtig körperliche Folter herbeigeführt worden.
3: Wir konnten Bose nach einzelnen besonderen Beispielen fragen. Er erzählte über den Pfarrer Rudolf Ebel.
4: Verbrechen gegen die Menschlichkeit, was hier vor Gericht gebracht wurde, ist der Fall von Rudolf Ebel, der in der Haftanstalt Roter Ochse der evangelische Anstaltspfarrer war. Und er ist im Sommer 1945 mit einer ganzen Gruppe sozusagen von Bediensteten des Zuchthauses verhaftet worden und unter anderem den Direktor, Wachpersonal, Aufsichtspersonal im Arbeitsdienst, aber zum Beispiel der Anstaltsarzt auch und der Anstaltsgeistliche. Und man hat ihn mitwirken an den Hinrichtungen im Roten Ochsen. Da sind ja durch die NS-Justiz von Ende 1942 bis April 1945 549 Menschen zum Tode verurteilt. Also die zum Tode verurteilt waren, sind hingerichtet worden, überwiegend mit der Guillotine und sozusagen Mitwirkung an Hinrichtungen. Und es sind eine Reihe an Todesurteilen verhängt worden und aber gegen Herrn Ebel als Anstaltsgeistlichen 7 Jahre Arbeitslager, weil man die Mitwirkung. Was die nicht verstanden haben in dem Fall, dass er natürlich den zum Tode Verurteilten vor ihrer Hinrichtung geistlichen Beistand gegeben hat. Und das haben die Vernehmungsoffiziere des sowjetischen Geheimdienstes missverstanden in dem Sinne, dass er sie dazu gezwungen hätte, ihre Taten zu gestehen. Und das Ende ist aber letztendlich genauso fatal wie im Fall von Wilhelm Naumann. Er wird verurteilt, zwar nur zu einer Zeitstrafe, überlebt das aber trotzdem nicht, weil damals hieß das, in die Sowjetunion deportiert zu werden. Und wir konnten damals sozusagen diesen Transport nachgehen sozusagen. Der sollte in den hohen Norden der UdSSR gehen und er stirbt noch auf der Fahrt dorthin. Ja, und das, keiner von den zu Zeitstrafen Verurteilten hat das eben überlebt bei diesem Transport. Das ist eben so ein klassisches Beispiel.
3: Viele der Verurteilten wurden nach 1990 aufgrund von fehlenden Beweisen auf Antrag strafrechtlich von der Russischen Föderation rehabilitiert. Wer sich selbst ein Bild über die vielen Einzelschicksale machen will, kann noch bis zum 1. September kommen. Nähere Informationen und Termine von Veranstaltungen zur Ausstellung finden Sie unter der Website des Industrie- und Filmmuseums Wolfen.

0: Hallo und herzlich willkommen an diesem Donnerstag zu den Nachrichten hier auf RAN 1. Der Dessau-Roßlauer HV freut sich darüber, mit der deutschen Stammzellspenderdatei einen neuen Partner an seiner Seite begrüßen zu dürfen. Die DSD GmbH mit Sitz in Dessau-Roßlau gehört zu den größten Stammzellspenderdateien Deutschlands. Seit ihrer Gründung im Jahr 1992 setzt sie sich mit großem Engagement dafür ein, möglichst viele Menschen als potenzielle Stammzellspender zu registrieren und so Blutkrebspatienten weltweit eine zweite Chance auf Leben zu ermöglichen. Die Partnerschaft zwischen dem DRHV und der DSD geht dabei weit über eine Logopräsentation hinaus. Künftig werden die Mitarbeiter regelmäßig bei den Heimspielen vor Ort sein und allen Interessierten die Möglichkeit geben, sich unkompliziert als potenzielle Stammzellspender registrieren zu lassen. Mit einer kleinen Typisierung kann jeder einen wichtigen Beitrag leisten und vielleicht sogar eines Tages Leben retten. Gemeinsam will man Aufmerksamkeit für dieses wichtige Thema schaffen und möglichst viele Menschen für die Stammzellspende begeistern. Am vergangenen Sonntag ehrte die Ortschaft Roßlau gemeinsam mit der Stadt Dessau Olympiasieger und SC Magdeburg-Rekordspieler Günther Dreibrot. Anlässlich seines 75. Geburtstages hatte der Ortsbürgermeister von Roßlau, Laurenz Notdorf, zu einem Empfang in die Gaststätte zur Biete eingeladen. Nach einer offiziellen Ehrung berichtete Günther Dreibrot vom Olympiasieg 1980 in Moskau und von den Höhepunkten seiner außergewöhnlichen Sportlerkarriere.
1: Große sportliche Erfolge bleiben unvergessen. Besonders dann, wenn sie mit außergewöhnlichem Einsatz und Leidenschaft errungen wurden. Am 26. Juli ehrten die Ortschaft Roßlau und die Stadt Dessau gemeinsam den Olympiasieger und Rekordspieler des SC Magdeburg, Günther Dreibrot. Anlässlich seines 75. Geburtstags fand in der Gaststätte zur Biete in Roßlau ein feierlicher Empfang zu seinen Ehren statt.
2: Die Stadt Roßlau und die Doppelstadt Dessau-Roßlau hat heute eingeladen zur Ehrung von unserem Handball-Olympiasieger Günther Dreibrot. Günther Dreibrot, ein Kind unserer Stadt, hier geboren, hier seine sportlichen Anfänge gemacht, in die Welt hinausgegangen, wahnsinnig Erfolg erreicht, ist 75 Jahre alt geworden. Und das war allemal Anlass für uns, ihn zu uns und in die Öffentlichkeit einzuladen, um sein Sportlerleben und auch sein Wirken darüber hinaus die richtige Anerkennung auszusprechen. Er ist, und das liegt an seiner Person und es liegt auch an seinem Sport, er ist ein Mannschaftsspieler. Er ist ein sehr umgänglicher Mann, eine echte Persönlichkeit, die sich für andere einsetzt. Auf dem Feld ist er als Linkshänder, als Rückraumspieler ein Denker gewesen, einer, der die Züge des Gegners erkannt hat, der mit seiner Mannschaft die notwendigen Schlüsse gezogen hat, der sich eingesetzt hat, der Tore geschossen hat, der Erfolge erreicht hat. Das ist ein wirklicher Mann.
3: Ja, Herr Dreibrot ist durch seine sportlichen Erfolge, die er als Olympiasieger eingefahren hat, natürlich eine große Persönlichkeit unserer Stadt. Und ich freue mich sehr, dass wir heute gemeinsam einen Empfang zu seinem Jubiläum haben und dass eben seine Leistung auch Anerkennung findet. Und er ist ja bis heute sportlich aktiv und er leitet Übungsgruppen, macht Sport mit Menschen, hat sich immer für den Sport eingesetzt, repräsentiert den Sport in unserer Stadt und das ist eine Anerkennung wert und ich freue mich sehr, dass wir heute zusammenkommen und ihm die geben, denn die hat er sich über Jahrzehnte mit seinem sportlichen Engagement erarbeitet und so etwas muss und so etwas wollen wir anerkennen in unserer Stadt.
1: Günther Dreibrot feierte am 26. Juli seinen 75. Geburtstag. 1978 gewann der Rückraumspieler mit dem SC Magdeburg den Europapokal der Landesmeister und errang mit der DDR-Nationalmannschaft die Bronzemedaille bei der Handball-Weltmeisterschaft. 2 Jahre später folgte mit dem Olympiasieg in Moskau der größte Erfolg seiner Karriere. 1981 gewann er mit dem SC Magdeburg erneut den Europapokal der Landesmeister. Insgesamt wurde er 7-mal DDR-Meister und sicherte sich in der Saison 1976-77 zudem die Torjägerkrone der Oberliga. Bleiben nach einer so langen erfolgreichen Karriere überhaupt noch Wünsche offen?
4: Naja, sagen wir mal, dass man gesundheitlich langsam, naja, besser wird es nicht mit zunehmendem Alter, aber dass man das noch so lange wie möglich nach hinten rausschieben kann und dass man gesund bleibt und dass der Frieden in der Welt erhalten wird, ist auch noch eine ganz wichtige Sache. Und das wäre es schon.
1: Auch wenn Günther Dreibrot nicht mehr selbst auf dem Spielfeld steht, verfolgt er den Handballsport bis heute mit großem Interesse. Besonders die Entwicklung des Handballs in der Doppelstadt liegt ihm am Herzen. Zugleich richtet sich sein Blick aber auch darüber hinaus.
4: Also wenn Sie mich direkt nach Dessau-Roßlau fahren, bin ich zufrieden. Seit letzten haben Sie die zweite Bundesliga mit einem Mittelplatz beendet. Und wenn es dieses Jahr wieder passiert und Sie nicht in Abstiegsnöte kommen, ist das Handballjahr für mich wieder gelaufen. Und parallel können wir ja Magdeburg noch erwähnen, die schon jetzt über mehrere Jahre Spitzenpositionen behaupten und ständig, sagen wir mal, sehr gute Leistungen bringen, wenn sich das weiter so fortsetzt. Alle Achtung.
1: Auch nach seiner aktiven Handballkarriere ist Günther Dreibrot aus Dessau-Roßlau nicht mehr wegzudenken. Bis heute engagiert er sich mit viel Herzblut für seine Heimatstadt.
2: Man kann sagen, Herz am Ball, Herz auf dem Feld. Und diese Persönlichkeit, dieser Einsatz und auch Einsatz für andere, den hat er fortgesetzt. Er ist ja über sein wirklich reiches und langes Sportlerleben hinaus auch noch eine wirklich herausragend engagierte Person bei uns in Roßlau und auch in Dessau-Roßlau gewesen. Und er ist es immer noch. Und das muss auch mal angesprochen werden. Das machen wir für ihn als Geburtstagskind, aber das machen wir natürlich auch für unsere Stadt. Er ist ein Aushängeschild und ich denke, er ist auch ein Ansporn und er ist ein Grund, stolz zu sein für uns alle.
1: Mit seiner beeindruckenden Karriere, seinem Engagement für die Region und seiner anhaltenden Verbundenheit zum Handballsport bleibt Günther Dreibrot eine Persönlichkeit, die aus der Doppelstadt nicht mehr wegzudenken ist. Die Geburtstagsfeier war mehr als ein Rückblick auf große sportliche Erfolge. Sie würdigte einen Menschen, der den Handballsport geprägt hat und mit seiner Heimat bis heute verbunden ist.
0: Auf der Bundesstraße 185 ereignete sich am 27. Juli gegen 18.50 Uhr ein Verkehrsunfall, bei dem 5 Menschen verletzt wurden. Ein 56-jähriger Fahrer eines Ford befuhr die Bundesstraße 185 aus Richtung Dessau in Richtung Köthen. Ein 38-jähriger Opel-Fahrer befuhr die Kreisstraße 2080 aus Richtung Scheuder in Richtung Elsnig. Im Kreuzungsbereich kam es zur Kollision der beiden Fahrzeuge. Im Ford befanden sich insgesamt 4 Insassen im Alter von 18, 48 und 56 Jahren. 2 von ihnen wurden schwer und 2 leicht verletzt. Der 38-jährige Fahrer des Opel erlitt ebenfalls schwere Verletzungen. An beiden Fahrzeugen entstand ein geschätzter Sachschaden in Höhe von etwa 25.000 Euro. Die historische Junkers-Rundbogenhalle soll umziehen. Das wünscht sich jedenfalls das Technikmuseum Hugo Junkers. Das Museum möchte die Halle als Exponat in die eigene Ausstellung integrieren. In der vergangenen Stadtratssitzung wurde nun darüber abgestimmt, wie es mit der Rundbogenhalle weitergeht.
5: Die Junkers-Rundbogenhalle in der Dieselstraße 22 ist schon seit längerer Zeit ein heiß diskutiertes Thema in der Bauhausstadt. Die unter Denkmalschutz stehende Halle war einst die zentrale Wareneingangs- und Versandstelle für den Kalorifer, Kalorimeter und Stahlbau. Sie wurde in Rekordzeit vom 8. bis zum 12. September 1929 errichtet und gilt als Prototyp für transportable Flugzeughallen. Die von Hugo Junkers entwickelte Hallenbauweise stellt nicht nur ein bedeutendes Zeugnis der Dessauer Industriegeschichte dar, sondern besitzt darüber hinaus landesweite Bedeutung. Die Halle zählt zu den frühesten Beispielen moderner Leichtbau-Ingenieurarchitektur. Der Förderverein Technikmuseum Hugo Junkers Dessau e.V. beabsichtigt daher, dieses bau- und industriegeschichtliche Zeugnis als Exponat in das Museum zu integrieren. Dadurch wird die Halle öffentlich zugänglich und kann als herausragendes Beispiel ingenieurtechnischer Innovationskraft erlebbar gemacht werden. Nach jetzigem Kenntnisstand besteht am aktuellen Standort kaum eine Chance, das Bauwerk dauerhaft zu erhalten, was die Umsetzung ebenfalls so wichtig macht. Dieser Prozess muss natürlich denkmalgerecht geplant werden. In der Stadtratssitzung vom 1. Juli wurde über die Umsetzung der Rundbogenhalle abgestimmt.
6: Ich möchte mich ganz herzlich bedanken, dass Sie das bis hierher begleitet haben und wir heute, ich hoffe, doch so einen Beschluss in diese Richtung fassen können, wie es hier aufgezeigt worden ist. Es ist eine Beschlussvorlage der SPD-Fraktion und auch von Pro Dessau gemeinschaftlich. Und andere haben ja die Fraktion diese Vorlage ja auch mitbekommen. Und ich habe eigentlich in der Regel ein positives Feedback dazu erhalten, sodass ich glaube, dass es heute durchgeht. Es soll hier ein Beschluss gefasst werden, der ein Signal nach draußen sendet. Wir sind bereit, diese Halle umsetzen zu wollen. 2027 sollte eigentlich geprägt sein, dass man die Genehmigungsfähigkeit herstellt für diesen Prozess. Und dann hoffe ich, dass wir 2028 möglicherweise in der Lage sind, dann auch die Umsetzung realisieren zu können. Aber jetzt geht es erstmal darum, dass wir im nächsten Jahr die Genehmigungsfähigkeit erhalten.
7: In der letzten Gesamtmitgliederversammlung des Technikmuseum-Fördervereins wird eine große Erwartungshaltung an die jetzige Entscheidung gesetzt. Man hat ausführlich sich verständigt, was mit dieser Halle passiert, wenn sie am Standort verbleibt. Die Chance, sie zielgerichtet, funktionell auch umzusetzen, für die bedeutsame Einrichtung des Technikmuseums, welches übrigens das erfolgreichste Museum des Stadtkreises und darüber hinaus ist, muss ich mal sagen, von Besucherzahlen und unter anderem auch mit, sagen wir mal, Museumsaspekten aufwartet, die neuzeitlich besonders sind, mit der Virtualität, die sie mit Mondlandung und organisieren, würde ich sagen, Junkers bekommt damit und das Museum am Ende und die Stadt eine Dynamik, die sie verdient. Und wir haben bitter nötig, einige Objekte, die noch im Freien stehen, jetzt ordnungsgemäß unterzustellen. Und ich bitte Sie einfach um Unterstützung und Zustimmung. Danke.
5: Die Beschlussvorlage wurde mit 40 Ja-Stimmen und 3 Enthaltungen so angenommen. Sie sieht nun vor, dass die Stadtverwaltung unter dem Vorbehalt einer Landesförderung in einer ersten Stufe die Voraussetzungen für die Genehmigungsfähigkeit der Versetzung prüft und herstellt, sowie die voraussichtlichen Kosten, Folgekosten und Finanzierungsmöglichkeiten ermittelt. Weiterhin soll die Stadtverwaltung dann mit dem

0: Land über die Finanzierung der erforderlichen Planungsschritte und der eigentlichen Umsetzung verhandeln. Über die Finanzierung des Ganzen wird dann gesondert abgestimmt.
1: Im Rahmen der Streifentätigkeit kontrollierten die Beamten des Polizeireviers Wittenberg am 28. Juli um 9.35 Uhr in der Schulstraße in Coswig den Fahrer eines VW. Bei der Prüfung der Identität des Fahrzeugführers stellte sich heraus, dass ihm die Fahrerlaubnis unanfechtbar entzogen wurde. Weiterhin ergab sich der Verdacht, dass er unter Drogeneinfluss stand. Da er einen freiwilligen Drogentest ablehnte und ein aggressives Verhalten aufwies, wurde ein Abstrich des Lenkrades sowie des Schaltknaufs gemacht. Dieser reagierte positiv auf Kokain. Folglich wurde eine Blutprobenentnahme angeordnet und ein Ermittlungsverfahren wegen des Fahrens ohne Fahrerlaubnis sowie ein Ordnungswidrigkeitsverfahren wegen des Verdachts des Fahrens unter Drogeneinfluss eingeleitet. Zudem wurde er darüber belehrt, dass er kein fahrerlaubnispflichtiges Fahrzeug mehr führen darf. Damit, liebe Zuschauer, sind wir am Ende unserer heutigen Ausgabe der Zeitnah Nachrichten. Schauen jetzt noch auf das Wetter und auf die Meldungen aus der Region. Am Freitag um 18 Uhr melden wir uns dann mit aktuellen Meldungen wieder. Bis dahin haben Sie eine schöne Zeit und machen Sie's gut.
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0: Am Freitag kühlen sich die Temperaturen stark ab. Von den heutigen 38 Grad gehen wir auf 29 Grad herunter. Den Großteil des Tages bleibt der Himmel stark bewölkt. Der Tag bleibt trocken, jedoch soll es ab 18 Uhr anfangen, leicht zu regnen. Eine leichte Brise ist wechselhaft aus dem Südosten bis dem Nordosten zu erwarten. Das Felsbad Landsberg feierte sein rund 90-jähriges Bestehen. Mit einem breit gefächerten Programm und Gratis-Eintritt war jedermann am 25. Juli eingeladen, sich in der idyllischen Kulisse des Landsberger Freibades abzukühlen oder einfach nur die Seele baumeln zu lassen. Auch der Bürgermeister von Landsberg, Tobias Halfpapp, war im Freibad zu Besuch. Wir kamen ins Gespräch über die heutigen Angebote.
1: Wir sind heute im Felsenbad Landsberg, ausgezeichnet als eines der schönsten Freibäder in Deutschland. Wir feiern heute unser 90-jähriges Jubiläum. Im Mai 1936 wurde das Felsenbad eröffnet und zu diesem Anlass haben wir heute eingeladen. Große Feierlichkeit, großes Kinderfest, auch zu Ehren unserer ganzen Ehrenamtlichen, die hier vor Ort sind. Das heißt die DRK Wasserwacht, das Rote Kreuz, unsere Feuerwehr, die sich hier präsentieren mit Angeboten für kurzweilige Unterhaltung suchen und natürlich auch Nachwuchs versuchen zu werben.
0: Ein Teil des Programms war ein Zelt mit Aufstellern. Hier wurde die Geschichte des Felsbades einmal vorgestellt und mit Bildern sogar gezeigt. Entstanden ist das Felsbad aus ehemaligen Porphyrsteinbrüchen am Kapellenberg.

0: Abend, das große Highlight. Wir laden zu unserem Abendschwimmen ein. Das heißt, bis 22 Uhr ist das Bad heute offen zum Schwimmen in den Sonnenuntergang vor herrlicher Kulisse mit der Doppelkapelle. Ansonsten, das DRK hat viele Aktivitätsstrecken aufgebaut. Mit der Wasserwacht, hier kann man schnuppertauchen. Kann jetzt mal schauen, wie das Bad unter Wasser aussieht. Die Feuerwehr, die mit einem Kinderparcours vor Ort ist. Wir haben eine Surfstation aufgebaut, wo man Surfen präsentiert oder probieren kann. Ansonsten Hüpfburgen, kurzweilige Unterhaltung, Kinderbespaßung. Ich denke, für Groß und Klein ist hier für viel Unterhaltung gesorgt.
1: Das Bad war, wie zu erwarten, gut besucht und die Angebote gut genutzt. Im Großen und Ganzen kann man also davon ausgehen, dass das 90-jährige Jubiläum des Landsberger Felsbades ein großer Erfolg gewesen war. Die Testspiele nehmen weiter ihren Lauf, auch beim VfB Gräfenhainichen. Die Jungs in Gelb traten ihr zweites Testspiel am 24. Juli gegen den Verbandsligisten VfB Merseburg an. Spielbeginn war pünktlich um 19 Uhr mit insgesamt 110 Zuschauern und wir steigen direkt in das Geschehen ein. Schon in der ersten Hälfte wird hart gekämpft. Hierbei zeigt sich der VfB Merseburg dominanter und kommt öfters gefährlich nah an das Tor der Gräfenhainer. Wie zum Beispiel in der 12. Spielminute. Vogt bekommt den Ball, Busse jedoch zur Stelle und verhindert das Führungstor. In der 20. die nächste große Chance für Merseburg. Arndt geht nach rechts außen und flankt nach vorne. Scheibe direkt hinterher, weiter rechts außen und mit einer Vorlage, doch die Kameraden laufen nicht schnell genug mit. Gräfenhainichen zeigt sich jedoch gut in der Defensive. In der Offensive mangelt es ein wenig in der ersten Hälfte, aber das soll sich noch ändern. Während die erste Hälfte Spannung aufbaute, fielen in der zweiten so einige Tore. In der 51. geht es auch schon los. Hopfer aus dem Mittelfeld an Akaki. Der umspielt Jung und erzielt für Gräfenhainichen das Führungstor. Keine 9 Minuten später ist Merseburg im Ansturm und die Kombination aus Ludwig und Wagner erzielt den Ausgleich, das 1:1. In der 65. Spielminute hat Merseburg Einwurf und ein schnelles Zusammenspiel der Jungs in Blau befördert den Ball wieder vor Wagners Füße und der holt sich sein zweites Tor in dieser Partie. Keine Minute später wird auf die Spielfeldhälfte von Merseburg um den Ball gekämpft. Hopfe bleibt opportunistisch und schießt aus grob 20 Meter Entfernung auf das Tor und trifft für den erneuten Ausgleich 2:2. Als wäre das noch nicht genug, hat Gräfenhainichen eine Minute später wieder eine Gelegenheit. Stockmann steht frei und der Ball wird zu ihm gespielt. Jetzt geht es um Geschwindigkeit. Doch Stockmann bleibt cool und holt konsequent im Alleingang das 3:2 Führungstor. Doch noch reicht es den Jungs in Gelb nicht. Stockmann an Dutz. Und der kämpft sich durch und lässt den Ball gerade so reinkullern. Weitere Tore fallen in dieser Partie nicht. Und der Endstand hält sich bei 4:2 für den VfB Gräfenhainichen.
2: Ja, ich sag mal, nach so einer harten Trainingswoche dann noch gegen Höherklassing zu spielen und das mitzunehmen, ist natürlich überragend. Das macht Mut, vor allem, weil man letztes Jahr oben mitgespielt hat, an der Verbandsliga geschnuppert hat und jetzt vielleicht mal gesehen hat, dass es vielleicht möglich gewesen wäre. Das macht Mut für die Saison auf jeden Fall. Ja, wir haben noch keine Zielsetzung gemacht. Wir trainieren jetzt erstmal in der Vorbereitung, holen uns ein paar Körner und legen dann ein Ziel fest nach der Vorbereitung. Die haben sich super etabliert, waren direkt beim ersten Mannschaftsabend dabei. Die passen wie es Faust auf Auge. Wunderbar.
1: Mit den neuen Teammitgliedern gut integriert, kann es ja schon losgehen. Aber nicht so schnell. Noch stehen ein paar Testspiele an. Das Testspiel am 25. Juli verlor der VfB Gräfenhainichen gegen den TSV Blau-Weiß-Brenner. Beim nächsten Testspiel am 29.

0: 1. Juli gegen den SV Blau-Weiß Döhlau sind wir jedoch wieder vor Ort.
1: Seit dem 19. Juni haust die Ausstellung Politische Strafjustiz in der sowjetischen Besatzungszone und frühen DDR Sachsen-Anhalt im Industrie- und Filmmuseum Wolfen. Die Wanderausstellung, welche in Zusammenarbeit mit dem Justizministerium entstanden ist, wirft einen Blick auf eine oft übersehene Geschichte.
2: Also die Themen, die wir in dieser Ausstellung behandeln, das sind eigentlich die Menschen, die in den Fokus der sowjetischen Besatzungsmacht gerieten, die inhaftiert wurden durch die sowjetischen Sicherheitsdienste bzw. Geheimdienste, der NKWD, bzw. die Spionageabwehr der Roten Armee SMERSH. Und ein Teil von diesen Menschen, wir reden hier von einer sechsstelligen Zahl im Gebiet sozusagen der ehemaligen DDR, die wurden ohne verurteilt zu werden ausgesondert aus der Gesellschaft. Das heißt, man hat sie weggesperrt in Internierungslagern, in sogenannten sowjetischen Speziallagern.
1: In der Zeit zwischen 1945 und 1952 gab es Unmengen an Strafbeständen und Prozessen in Sachsen-Anhalt. Opfer dieser recht willkürlichen Strafjustiz fanden sich aus verschiedensten Gruppen.
2: Wenn wir jetzt von den deutschen Zivilisten ausgehen, dann waren das auch zum Beispiel Jugendliche wegen Werwolfverdachts. Das hieß dann so antisowjetische Gruppenbildung. Wenn Waffen gefunden wurden, was auch ein Straftatbestand war, illegaler Waffenbesitz, war das strafschärfend. Wir haben auch eine ganze Reihe von Verfahren wegen Verbrechens gegen die Menschlichkeit, also NS- und Kriegsverbrechen, wobei die Vorwürfe oftmals sozusagen in den Raum geworfen wurden und gar nicht bewiesen werden konnten. Und es gibt eine ganze Reihe sozusagen auch von Vorwürfen wegen angeblicher Spionage bzw. Spionageverdachttätigkeit für westliche Geheimdienste, amerikanische, britische, französische oder zum Beispiel dann Organisation GIL dann in den 1950er Jahren. Antisowjetische Propaganda, antisowjetische Gruppenbildung, Terror, also auch als Vorwurf, auch illegaler Grenzübertritt schon, sowas wurde auch geahndet.
1: Diese Menschen wurden mit übermäßig hohem Strafmaß bestraft. Oft reichten sie von 10 bis 15 Jahren Haftstrafe bis hin zur Todesstrafe. Doch sowohl Strafbestände als auch Verfahren wurden willkürlich geführt.
2: Also man kann hier schon von einer willkürlichen Justiz sprechen, weil es sind nicht nur sozusagen diese hohen Strafmaße, sozusagen, die sich an den Regeln sozusagen des Strafgesetzbuches der Russischen Föderation orientierten. Genau, die Straftatbestände sind ja auch zugrunde gelegt worden, sondern es kommen noch ein paar Sachen hinzu. Wenn man überlegt, dass diese Verhandlungen auf Russisch geführt wurden, ja, wo ja sozusagen die Menschen von hier aus der Region dem gar nicht folgen konnten, weil in der Regel nicht übersetzt wurde. Es waren eigentlich Schnellverfahren, wo immer schon das Verfahren immer durch das Militärkollegium schon vorgeprüft wurde. Das heißt, die haben die Verhandlungen schon mal durchgespielt und es wurde eigentlich dann im Wesentlichen nur noch das Urteil verkündet. Und das, was oftmals als Geständnisse herangezogen wurden, das ist eben in vielen Fällen auch durch Folter, also durch richtig körperliche Folter herbeigeführt worden.
1: Wir konnten Bose nach einzelnen besonderen Beispielen fragen. Er erzählte über den Pfarrer Rudolf Ebel.
2: Verbrechen gegen die Menschlichkeit, was hier vor Gericht gebracht wurde, ist der Fall von Rudolf Ebel, der in der Haftanstalt Roter Ochse der evangelische Anstaltspfarrer war. Und er ist im Sommer 1945 mit einer ganzen Gruppe sozusagen von Bediensteten des Zuchthauses verhaftet worden und unter anderem den Direktor, Wachpersonal, Aufsichtspersonal im Arbeitsdienst, aber zum Beispiel der Anstaltsarzt auch und der Anstaltsgeistliche. Und man hat ihn die Mitwirkung an den Hinrichtungen im Roten Ochsen. Da sind ja durch die NS-Justiz von Ende 1942 bis April 1945 549 Menschen zum Tode verurteilt. Also die zum Tode verurteilt waren, sind hingerichtet worden, überwiegend mit der Guillotine und sozusagen Mitwirkung an Hinrichtungen. Und es sind eine Reihe an Todesurteilen verhängt worden und aber gegen Herrn Ebel als Anstaltsgeistlichen 7 Jahre Arbeitslager, weil man die Mitwirkung. Was die nicht verstanden haben in dem Fall, dass er natürlich den zum Tode Verurteilten vor ihrer Hinrichtung geistlichen Beistand gegeben hat. Und das haben die Vernehmungsoffiziere des sowjetischen Geheimdienstes missverstanden, in dem Sinne, dass er sie dazu gezwungen hätte, ihre Taten zu gestehen. Und das Ende ist aber letztendlich genauso fatal wie im Fall von Wilhelm Naumann. Er wird verurteilt, zwar nur zu einer Zeitstrafe, überlebt das aber trotzdem nicht, weil damals hieß das, in die Sowjetunion deportiert zu werden. Und wir konnten damals sozusagen diesen Transport nachgehen, sozusagen. Der sollte in den hohen Norden der UdSSR gehen und er stirbt noch auf der Fahrt dorthin. Ja, und das, keiner von den zu Zeitstrafen Verurteilten hat das eben überlebt bei diesem Transport. Das ist eben so ein klassisches Beispiel.
1: Viele der Verurteilten wurden nach 1990 aufgrund von fehlenden Beweisen auf Antrag strafrechtlich von der Russischen Föderation rehabilitiert. Wer sich selbst ein Bild über die vielen Einzelschicksale machen will, kann noch bis zum 1. September kommen. Nähere Informationen und Termine von Veranstaltungen zur Ausstellung finden Sie unter der Website des Industrie- und Filmmuseums Wolfen.

0: Hallo und herzlich willkommen an diesem Donnerstag zu den Nachrichten hier auf RAN 1. Der Dessau-Roßlauer HV freut sich darüber, mit der deutschen Stammzellspenderdatei einen neuen Partner an seiner Seite begrüßen zu dürfen. Die DSD GmbH mit Sitz in Dessau-Roßlau gehört zu den größten Stammzellspenderdateien Deutschlands. Seit ihrer Gründung im Jahr 1992 setzt sie sich mit großem Engagement dafür ein, möglichst viele Menschen als potenzielle Stammzellspender zu registrieren und so Blutkrebspatienten weltweit eine zweite Chance auf Leben zu ermöglichen. Die Partnerschaft zwischen dem DRHV und der DSD geht dabei weit über eine Logopräsentation hinaus. Künftig werden die Mitarbeiter regelmäßig bei den Heimspielen vor Ort sein und allen Interessierten die Möglichkeit geben, sich unkompliziert als potenzielle Stammzellspender registrieren zu lassen. Mit einer kleinen Typisierung kann jeder einen wichtigen Beitrag leisten und vielleicht sogar eines Tages Leben retten. Gemeinsam will man Aufmerksamkeit für dieses wichtige Thema schaffen und möglichst viele Menschen für die Stammzellspende begeistern. Am vergangenen Sonntag ehrte die Ortschaft Roßlau gemeinsam mit der Stadt Dessau Olympiasieger und SC Magdeburg-Rekordspieler Günther Dreibroth. Anlässlich seines 75. Geburtstages hatte der Ortsbürgermeister von Roßlau, Laurenz Notdurft, zu einem Empfang in die Gaststätte zur Biete eingeladen. Nach einer offiziellen Ehrung berichtete Günther Dreibroth vom Olympiasieg 1980 in Moskau und von den Höhepunkten seiner außergewöhnlichen Sportlerkarriere.
1: Große sportliche Erfolge bleiben unvergessen. Besonders dann, wenn sie mit außergewöhnlichem Einsatz und Leidenschaft errungen wurden. Am 26. Juli ehrten die Ortschaft Roßlau und die Stadt Dessau gemeinsam den Olympiasieger und Rekordspieler des SC Magdeburg, Günther Dreibroth. Anlässlich seines 75. Geburtstags fand in der Gaststätte zur Biete in Roßlau ein feierlicher Empfang zu seinen Ehren statt.
2: Die Stadt Roßlau und die Doppelstadt Dessau-Roßlau hat heute eingeladen zur Ehrung von unserem Handball-Olympiasieger Günther Dreibroth. Günther Dreibroth, ein Kind unserer Stadt, hier geboren, hier seine sportlichen Anfänge gemacht, in die Welt hinausgegangen, wahnsinnig Erfolg erreicht, ist 75 Jahre alt geworden. Und das war allemal Anlass für uns, ihn zu uns und in die Öffentlichkeit einzuladen, um sein Sportlerleben und auch sein Wirken darüber hinaus die richtige Anerkennung auszusprechen. Er ist, und das liegt an seiner Person und es liegt auch an seinem Sport, er ist ein Mannschaftsspieler. Er ist ein sehr umgänglicher

0: Eine echte Persönlichkeit, die sich für andere einsetzt auf dem Feld, ist er als Linkshänder, als Rückraumspieler ein Denker gewesen, einer, der die Züge des Gegners erkannt hat, der mit seiner Mannschaft die notwendigen Schlüsse gezogen hat, der sich eingesetzt hat, der Tore geschossen hat, der Erfolge erreicht hat. Das ist ein wirklicher Mann.
1: Ja, Herr Treibrot ist durch seine sportlichen Erfolge, die er als Olympiasieger eingefahren hat, natürlich eine große Persönlichkeit unserer Stadt. Und ich freue mich sehr, dass wir heute gemeinsam einen Empfang zu seinem Jubiläum haben und dass eben seine Leistung auch Anerkennung findet. Und er ist ja bis heute sportlich aktiv und er leitet Übungsgruppen, macht Sport mit Menschen, hat sich immer für den Sport eingesetzt, repräsentiert den Sport in unserer Stadt. Und das ist eine Anerkennung wert. Und ich freue mich sehr, dass wir heute zusammenkommen und ihm die geben. Denn die hat er sich über Jahrzehnte mit seinem sportlichen Engagement erarbeitet. Und so etwas muss und so etwas wollen wir anerkennen in unserer Stadt.
2: Günter Treibrot feierte am 26. Juli seinen 75. Geburtstag. 1978 gewann der Rückraumspieler mit dem SC Magdeburg den Europapokal der Landesmeister und errang mit der DDR-Nationalmannschaft die Bronzemedaille bei der Handball-Weltmeisterschaft. 2 Jahre später folgte mit dem Olympiasieg in Moskau der größte Erfolg seiner Karriere. 1981 gewann er mit dem SC Magdeburg erneut den Europapokal der Landesmeister. Insgesamt wurde er 7-mal DDR-Meister und sicherte sich in der Saison 1976-77 zudem die Torjägerkrone der Oberliga. Bleiben nach einer so langen erfolgreichen Karriere überhaupt noch Wünsche offen?
3: Naja, sagen wir, dass man gesundheitlich langsam, besser wird es nicht mit zunehmendem Alter, aber dass man das noch so lange wie möglich nach hinten rausschieben kann und dass man gesund bleibt und dass der Frieden in der Welt erhalten wird. Das ist auch noch eine ganz wichtige Sache. Das wäre es schon.
2: Auch wenn Günter Treibrot nicht mehr selbst auf dem Spielfeld steht, verfolgt er den Handballsport bis heute mit großem Interesse. Besonders die Entwicklung des Handballs in der Doppelstadt liegt ihm am Herzen. Zugleich richtet sich sein Blick aber auch darüber hinaus.
3: Also wenn Sie mich direkt nach Dessau-Roßlau fahren, bin ich zufrieden. Die letzten haben Sie die zweite Bundesliga mit einem Mittelplatz beendet. Und wenn es dieses Jahr wieder passiert und Sie nicht in Abstiegsnöte kommen, ist das Handballjahr für mich wieder gelaufen. Und parallel können wir ja Magdeburg noch erwähnen, die schon jetzt über mehrere Jahre Spitzenposition behaupten und ständig sehr gute Leistungen bringen, wenn sich das weiter so fortsetzt. Alle Achtung.
2: Auch nach seiner aktiven Handballkarriere ist Günter Treibrot aus Dessau-Roßlau nicht mehr wegzudenken. Bis heute engagiert er sich mit viel Herzblut für seine Heimatstadt.
0: Man kann sagen, Harz am Ball, Herz auf dem Feld. Und diese Persönlichkeit, dieser Einsatz und auch Einsatz für andere, den hat er fortgesetzt. Er ist ja über sein wirklich reiches und langes Sportleben hinaus auch noch eine wirklich herausragend engagierte Person bei uns in Roßlau und auch in Dessau-Roßlau gewesen und er ist es immer noch. Und das muss auch mal angesprochen werden. Das machen wir für ihn als Geburtstagskind, aber das machen wir natürlich auch für unsere Stadt. Er ist ein Aushängeschild und ich denke, er ist auch ein Ansporn und er ist ein Grund, stolz zu sein für uns alle.
2: Mit seiner beeindruckenden Karriere, seinem Engagement für die Region und seiner anhaltenden Verbundenheit zum Handballsport bleibt Günter Treibrot eine Persönlichkeit, die aus der Doppelstadt nicht mehr wegzudenken ist. Die Geburtstagsfeier war mehr als ein Rückblick auf große sportliche Erfolge. Sie würdigte einen Menschen, der den Handballsport geprägt hat und mit seiner Heimat bis heute verbunden ist.
4: Auf der Bundesstraße 185 ereignete sich am 27. Juli gegen 18.50 Uhr ein Verkehrsunfall, bei dem 5 Menschen verletzt wurden. Ein 56-jähriger Fahrer eines Ford befuhr die Bundesstraße 185 aus Richtung Dessau in Richtung Köthen. Ein 38-jähriger Opel-Fahrer befuhr die Kreisstraße 2080 aus Richtung Scheuder in Richtung Elsnig. Im Kreuzungsbereich kam es zur Kollision der beiden Fahrzeuge. Im Ford befanden sich insgesamt 4 Insassen im Alter von 18, 48 und 56 Jahren. 2 von ihnen wurden schwer und 2 leicht verletzt. Der

0: 35-jähriger Fahrer des Opel erlitt ebenfalls schwere Verletzungen. An beiden Fahrzeugen entstand ein geschätzter Sachschaden in Höhe von etwa 25.000 Euro. Die historische Junkers-Rundbogenhalle soll umziehen. Das wünscht sich jedenfalls das Technikmuseum Hugo Junkers. Das Museum möchte die Halle als Exponat in die eigene Ausstellung integrieren. In der vergangenen Stadtratssitzung wurde nun darüber abgestimmt, wie es mit der Rundbogenhalle weitergeht.
1: Die Junkers-Rundbogenhalle in der Dieselstraße 22 ist schon seit längerer Zeit ein heiß diskutiertes Thema in der Bauhausstadt. Die unter Denkmalschutz stehende Halle war einst die zentrale Wareneingangs- und Versandstelle für den Kalorifer, Kalorimeter und Stahlbau. Sie wurde in Rekordzeit vom 8. bis zum 12. September 1929 errichtet und gilt als Prototyp für transportable Flugzeughallen. Die von Hugo Junkers entwickelte Hallenbauweise stellt nicht nur ein bedeutendes Zeugnis der Dessauer Industriegeschichte dar, sondern besitzt darüber hinaus landesweite Bedeutung. Die Halle zählt zu den frühesten Beispielen moderner Leichtbau-Ingenieurarchitektur. Der Förderverein Technikmuseum Hugo Junkers Dessau e.V. beabsichtigt daher, dieses bau- und industriegeschichtliche Zeugnis als Exponat in das Museum zu integrieren. Dadurch wird die Halle öffentlich zugänglich und kann als herausragendes Beispiel ingenieurtechnischer Innovationskraft erlebbar gemacht werden. Nach jetzigem Kenntnisstand besteht am aktuellen Standort kaum eine Chance, das Bauwerk dauerhaft zu erhalten, was die Umsetzung ebenfalls so wichtig macht. Dieser Prozess muss natürlich denkmalgerecht geplant werden. In der Stadtratssitzung vom 1. Juli wurde über die Umsetzung der Rundbogenhalle abgestimmt.
2: Ich möchte mich ganz herzlich bedanken, dass Sie das bis hierher begleitet haben und wir heute, ich hoffe, doch so einen Beschluss in diese Richtung fassen können, wie es hier aufgezeigt worden ist. Es ist eine Beschlussvorlage der SPD-Fraktion und auch von Pro Dessau gemeinschaftlich. Und andere haben ja die Fraktion diese Vorlage ja auch mitbekommen. Und ich habe eigentlich in der Regel ein positives Feedback dazu erhalten, sodass ich glaube, dass es heute durchgeht. Es soll hier ein Beschluss gefasst werden, der ein Signal nach draußen sendet. Wir sind bereit, diese Halle umsetzen zu wollen. 2027 sollte eigentlich geprägt sein, dass man die Genehmigungsfähigkeit herstellt für diesen Prozess. Und dann hoffe ich, dass wir 2028 möglicherweise in der Lage sind, dann auch die Umsetzung realisieren zu können. Aber jetzt geht es erstmal darum, dass wir im nächsten Jahr die Genehmigungsfähigkeit erhalten.
3: In der letzten Gesamtmitgliederversammlung des Technikmuseum-Fördervereins wird eine große Erwartungshaltung an die jetzige Entscheidung gesetzt. Man hat ausführlich sich verständigt, was mit dieser Halle passiert, wenn sie am Standort verbleibt. Die Chance, sie zielgerichtet, funktionell auch umzusetzen, für die bedeutsame Einrichtung des Technikmuseums, welches übrigens das erfolgreichste Museum des Stadtkreises und darüber hinaus ist, muss ich mal sagen, von Besucherzahlen und unter anderem auch mit, sagen wir mal, Museumsaspekten aufwartet, die neuzeitlich besonders sind, mit der Virtualität, die sie mit Mondlandung und organisieren, würde ich sagen, Junkers bekommt damit und das Museum am Ende und die Stadt eine Dynamik, die sie verdient. Und wir haben bitter nötig, einige Objekte, die noch im Freien stehen, jetzt ordnungsgemäß unterzustellen. Und ich bitte Sie einfach um Unterstützung und Zustimmung. Danke.
1: Die Beschlussvorlage wurde mit 40 Ja-Stimmen und 3 Enthaltungen so angenommen. Sie sieht nun vor, dass die Stadtverwaltung unter dem Vorbehalt einer Landesförderung in einer ersten Stufe die Voraussetzungen für die Genehmigungsfähigkeit der Versetzung prüft und herstellt, sowie die voraussichtlichen Kosten, Folgekosten und Finanzierungsmöglichkeiten ermittelt. Weiterhin soll die Stadtverwaltung dann mit dem Land über die Finanzierung der erforderlichen Planungsschritte und der eigentlichen Umsetzung verhandeln. Über die Finanzierung des Ganzen wird dann gesondert abgestimmt.
0: Im Rahmen der Streifentätigkeit kontrollierten die Beamten des Polizeireviers Wittenberg am 28. Juli um 9.35 Uhr in der Schulstraße in Coswig den Fahrer eines VW. Bei der Prüfung der Identität des Fahrzeugführers stellte sich heraus, dass ihm die Fahrerlaubnis unanfechtbar entzogen wurde. Weiterhin ergab sich der Verdacht, dass er unter Drogeneinfluss stand. Da er einen freiwilligen Drogentest ablehnte und ein aggressives Verhalten aufwies, wurde ein Abstrich Sicht des

0: Lenkrades sowie des Schaltknaufs gemacht. Dieser reagierte positiv auf Kokain. Folglich wurde eine Blutprobenentnahme angeordnet und ein Ermittlungsverfahren wegen des Fahrens ohne Fahrerlaubnis sowie ein Ordnungswidrigkeitsverfahren wegen des Verdachts des Fahrens unter Drogeneinfluss eingeleitet. Zudem wurde er darüber belehrt, dass er kein fahrerlaubnispflichtiges Fahrzeug mehr führen darf. Damit, liebe Zuschauer, sind wir am Ende unserer heutigen Ausgabe der Zeitnah Nachrichten. Schauen jetzt noch auf das Wetter und auf die Meldungen aus der Region. Am Freitag um 18 Uhr melden wir uns dann mit aktuellen Meldungen wieder. Bis dahin haben Sie eine schöne Zeit und machen Sie's gut.
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0: Am Freitag kühlen sich die Temperaturen stark ab. Von den heutigen 38 Grad gehen wir auf 29 Grad herunter. Den Großteil des Tages bleibt der Himmel stark bewölkt. Der Tag bleibt trocken, jedoch soll es ab 18 Uhr anfangen, leicht zu regnen. Eine leichte Brise ist wechselhaft aus dem Südosten bis dem Nordosten zu erwarten. Das Felsbad Landsberg feierte sein rund 90-jähriges Bestehen. Mit einem breit gefächerten Programm und Gratis-Eintritt war jedermann am 25. Juli eingeladen, sich in der idyllischen Kulisse des Landsberger Freibades abzukühlen oder einfach nur die Seele baumeln zu lassen. Auch der Bürgermeister von Landsberg, Tobias Halfpapp, war im Freibad zu Besuch. Wir kamen ins Gespräch über die heutigen Angebote.
1: Wir sind heute im Felsenbad Landsberg, ausgezeichnet als eines der schönsten Freibäder in Deutschland. Wir feiern heute unser 90-jähriges Jubiläum. Im Mai 1936 wurde das Felsenbad eröffnet und zu diesem Anlass haben wir heute eingeladen. Große Feierlichkeit, großes Kinderfest, auch zu Ehren unserer ganzen Ehrenamtlichen, die hier vor Ort sind. Das heißt die DRK Wasserwacht, das Rote Kreuz, unsere Feuerwehr, die sich hier präsentieren mit Angeboten für kurzweilige Unterhaltung suchen und natürlich auch Nachwuchs versuchen zu werben.
0: Ein Teil des Programms war ein Zelt mit Aufstellern. Hier wurde die Geschichte des Felsbades einmal vorgestellt und mit Bildern sogar gezeigt. Entstanden ist das Felsbad aus ehemaligen Porphyrsteinbrüchen am Kapellenberg, die sich nach dem Ende des Gesteinbaues um 1907 mit Wasser füllten. Auf Initiative engagierter Landsberger Bürger wurden die Gruben zu einem Freibad umgestaltet, das spätestens seit 1936 offiziell als Freibad mit Eintritt betrieben wird. Nach einem umfangreichen Umbau im Jahre 1994 erhielt das Bad seine heutige Form. Bis heute ist das Felsbad ein beliebter Treffpunkt. Nicht nur zum Schwimmen, sondern auch für Konzerte, das Sommerkino und das traditionelle Landsberger Bergfest.
1: Jede Menge. Zum einen, wir haben die musikalische Unterhaltung. Heute Abend, das große Highlight, wir laden zu unserem Abendschwimmen ein. Das heißt, bis 22 Uhr ist das Bad heute offen. Zum Schwimmen in den Sonnenuntergang vor herrlicher Kulisse mit der Doppelkapelle. Ansonsten, das DRK hat viele Aktivitätsstrecken aufgebaut. Mit der Wasserwacht, hier kann man schnuppertauchen. Kann uns mal schauen, wie es das Bad unter Wasser aussieht. Die Feuerwehr, die mit einem Kinderparcours vor Ort ist. Wir haben eine Surfstation aufgebaut, wo man Surfen präsentiert oder probieren kann. Ansonsten Hüpfburgen, kurzweilige Unterhaltung, Kinderbespaßung. Ich denke, für Groß und Klein ist hier für viel Unterhaltung gesorgt.
0: Das Bad war, wie zu erwarten, gut besucht und die Angebote gut genutzt. Im Großen und Ganzen kann man also davon ausgehen, dass das 90-jährige Jubiläum des Landsberger Felsbades ein großer Erfolg gewesen war. Die Testspiele nehmen weiter ihren Lauf, auch beim VfB Gräfenhainichen. Die Jungs in Gelb traten ihr zweites Testspiel am 24. Juli gegen den Verbandsligisten VfB Merseburg an. Spielbeginn war pünktlich um 19 Uhr mit insgesamt 110 Zuschauern und wir steigen direkt in das Geschehen ein. Schon in der ersten Hälfte wird hart gekämpft. Hierbei zeigt sich der VfB Merseburg dominanter und kommt öfters gefährlich nah an das Tor der Gräfenhainer. Wie zum Beispiel in der 12. Spielminute. Vogt bekommt den Ball, Busse jedoch zur Stelle und verhindert das Führungstor. In der 20. die nächste große Chance für Merseburg. Arndt geht nach rechts außen und flankt nach vorne. Scheibe direkt hinterher, weiter rechts außen und mit einer Vorlage, doch die Kameraden laufen nicht schnell genug mit. Gräfenhainichen zeigt sich jedoch gut in der Defensive. In der Offensive mangelt es ein wenig in der ersten Hälfte, aber das soll sich noch ändern. Während die erste Hälfte Spannung aufbaute, fielen in der zweiten so einige Tore. In der 51. geht es auch schon los. Hopfer aus dem Mittelfeld an Akagi. Der umspielt Jung und erzielt für Gräfenhainichen das Führungstor. Keine 9 Minuten später ist Merseburg im Ansturm und die Kombination aus Ludwig und Wagner erzielt den Ausgleich, das 1:1. In der 65. Spielminute hat Merseburg Einwurf und ein schnelles Zusammenspiel der Jungs in Blau befördert den Ball wieder vor Wagners Füße und der holt sich sein 2. Tor in dieser Partie. Keine Minute später wird auf die Spielfeldhälfte von Merseburg um den Ball gekämpft. Hopfe bleibt opportunistisch und schießt aus grob 20 Meter Entfernung auf das Tor und trifft für den erneuten Ausgleich 2:2. Als wäre das noch nicht genug, hat Gräfenhainichen eine Minute später wieder eine Gelegenheit. Stockmann steht frei und der Ball wird zu ihm gespielt. Jetzt geht es um Geschwindigkeit. Doch Stockmann bleibt cool und holt konsequent im Alleingang das 3:2 Führungstor. Doch noch reicht es den Jungs in Gelb nicht. Stockmann an Dutz. Und der kämpft sich durch und lässt den Ball gerade so reinkullern. Weitere Tore fallen in dieser Partie nicht und der Endstand hält sich bei 4:2 für den VfB Gräfenhainichen.
2: Ja, ich sag mal, nach so einer harten Trainingswoche dann noch gegen Höherklassigen zu spielen und das mitzunehmen, ist natürlich überragend. Das macht Mut, vor allem, weil man letztes Jahr oben mitgespielt hat, an der Verbandsliga geschnuppert hat und jetzt vielleicht mal gesehen hat, dass es vielleicht möglich gewesen wäre. Das macht Mut für die Saison auf jeden Fall. Ja, wir haben noch keine Zielsetzung gemacht. Wir trainieren jetzt erstmal in der Vorbereitung, holen uns ein paar Körner und legen dann ein Ziel fest nach der Vorbereitung. Die haben sich super etabliert, waren direkt beim ersten Mannschaftsabend dabei. Die passen wie es Faust auf Auge. Wunderbar.
0: Mit den neuen Teammitgliedern gut integriert, kann es ja schon losgehen. Aber nicht so schnell. Noch stehen ein paar Testspiele an. Das Testspiel am 25. Juli verlor der VfB Gräfenhainichen gegen den TSV Blau-Weiß Brehna. Beim nächsten Testspiel am 29. Juli gegen den SV Blau-Weiß Döhlau sind wir jedoch wieder vor Ort.
3: Seit dem 19. Juni haust die Ausstellung Politische Strafjustiz in der sowjetischen Besatzungszone und frühen DDR Sachsen-Anhalt im Industrie- und Filmmuseum Wolfen. Die Wanderausstellung, welche in Zusammenarbeit mit dem Justizministerium entstanden ist, wirft einen Blick auf eine oft übersehene Geschichte.
4: Also die Themen, die wir in dieser Ausstellung behandeln, das sind eigentlich die Menschen, die in den Fokus der sowjetischen Besatzungsmacht gerieten, die inhaftiert wurden durch die sowjetischen Sicherheitsdienste bzw. Geheimdienste, der NKWD bzw. die Spionageabwehr der Roten Armee SMERSH. Und ein Teil von diesen Menschen, wir reden hier von einer sechsstelligen Zahl im Gebiet sozusagen der ehemaligen DDR, die wurden ohne verurteilt zu werden ausgesondert aus der Gesellschaft. Das heißt, man hat sie weggesperrt in Internierungslagern, in sogenannten sowjetischen Speziallagern.
3: In der Zeit zwischen 1945 und 1952 gab es Unmengen an Strafbeständen und Prozessen in Sachsen-Anhalt. Opfer dieser recht willkürlichen Strafjustiz fanden sich aus verschiedensten Gruppen.
4: Wenn wir jetzt von den deutschen Zivilisten ausgehen, dann waren das auch zum Beispiel Jugendliche wegen Werwolfverdachts. Das hieß dann so antisowjetische Gruppenbildung. Wenn Waffen gefunden wurden, was auch ein Straftatbestand war, illegaler Waffenbesitz, war das strafschärfend. Wir haben auch eine ganze Reihe von Verfahren wegen Verbrechens gegen die Menschlichkeit, also NS- und Kriegsverbrechen, wobei die Vorwürfe oftmals sozusagen in den Raum geworfen wurden und gar nicht bewiesen werden konnten. Und es gibt eine ganze Reihe sozusagen auch von Vorwürfen wegen angeblicher Spionage bzw. Spionageverdachttätigkeit für westliche Geheimdienste, amerikanische, britische, französische oder zum Beispiel dann Organisation GIL dann in den 1950er Jahren. antisowjetische Propaganda, antisowjetische Gruppenbildung, Terror, also auch als Vorwurf, auch illegaler Grenzübertritt schon, sowas wurde auch geahndet.
3: Diese Menschen wurden mit übermäßig hohem Strafmaß bestraft. Oft reichten sie von 10 bis 15 Jahren Haftstrafe bis hin zur Todesstrafe. Doch sowohl Strafbestände als auch Verfahren wurden willkürlich geführt.
4: Also man kann hier schon von einer willkürlichen Justiz sprechen, weil es sind nicht nur sozusagen diese hohen Strafmaße, sozusagen, die sich an den Regeln sozusagen des Strafgesetzbuches der Russischen Föderation orientierten. Genau, diese Straftatbestände sind ja auch zugrunde gelegt worden, sondern es kommen noch ein paar Sachen hinzu. Wenn man überlegt, dass diese Verhandlungen auf Russisch geführt wurden, ja, wo ja sozusagen die Menschen von hier aus der Region dem gar nicht folgen konnten, weil in der Regel nicht übersetzt wurde. Es waren eigentlich Schnellverfahren, wo immer schon das Verfahren immer durch das Militärkollegium schon vorgeprüft wurde. Das heißt, die haben die Verhandlungen schon mal durchgespielt und es wurde eigentlich dann im Wesentlichen nur noch das Urteil verkündet. Und das, was oftmals als Geständnisse herangezogen wurden, das ist eben in vielen Fällen auch durch Folter, also durch richtig körperliche Folter herbeigeführt worden.
3: Wir konnten Bose nach einzelnen besonderen Beispielen fragen. Er erzählte über den Pfarrer Rudolf Ebel.
4: Verbrechen gegen die Menschlichkeit, was hier vor Gericht gebracht wurde, ist der Fall von Rudolf Ebel, der in der Haftanstalt Roter Ochse der evangelische Anstaltspfarrer war. Und er ist im Sommer 1945 mit einer ganzen Gruppe sozusagen von Bediensteten des Zuchthauses verhaftet worden und unter anderem den Direktor, Wachpersonal, Aufsichtspersonal im Arbeitsdienst, aber zum Beispiel der Anstaltsarzt auch und der Anstaltsgeistliche. Und man hat ihnen die Mitwirkung an den Hinrichtungen im Roten Ochsen. Da sind ja durch die NS-Justiz von Ende 1942 bis April 1945 549 Menschen zum Tode verurteilt. Also die zum Tode verurteilt waren, sind hingerichtet worden, überwiegend mit der Guillotine und sozusagen Mitwirkung an Hinrichtungen. Und es sind eine Reihe an Todesurteilen verhängt worden und aber gegen Herrn Ebel als Anstaltsgeistlichen 7 Jahre Arbeitslager, weil man die Mitwirkung. Was die nicht verstanden haben in dem Fall, dass er natürlich den zum Tode Verurteilten vor ihrer Hinrichtung geistlichen Beistand gegeben hat. Und das haben die Vernehmungsoffiziere des sowjetischen Geheimdienstes missverstanden in dem Sinne, dass er sie dazu gezwungen hätte, ihre Taten zu gestehen. Und das Ende ist aber letztendlich genauso fatal wie im Fall von Wilhelm Naumann. Er wird verurteilt, zwar nur zu einer Zeitstrafe, überlebt das aber trotzdem nicht, weil damals hieß das, in die Sowjetunion deportiert zu werden. Und wir konnten damals sozusagen diesen Transport nachgehen sozusagen. Der sollte in den hohen Norden der UdSSR gehen und er stirbt noch auf der Fahrt dorthin. Ja, und das, keiner von den zu Zeitstrafen Verurteilten hat das eben überlebt bei diesem Transport. Das ist eben so ein klassisches Beispiel.
3: Viele der Verurteilten wurden nach 1990 aufgrund von fehlenden Beweisen auf Antrag strafrechtlich von der Russischen Föderation rehabilitiert. Wer sich selbst ein Bild über die vielen Einzelschicksale machen will, kann noch bis zum 1. September kommen. Nähere Informationen und Termine von Veranstaltungen zur Ausstellung finden Sie unter der Website des Industrie- und Filmmuseums Wolfen.

0: Hallo und herzlich willkommen an diesem Donnerstag zu den Nachrichten hier auf RAN 1. Der Dessau-Roßlauer HV freut sich darüber, mit der deutschen Stammzellspenderdatei einen neuen Partner an seiner Seite begrüßen zu dürfen. Die DSD GmbH mit Sitz in Dessau-Roßlau gehört zu den größten Stammzellspenderdateien Deutschlands. Seit ihrer Gründung im Jahr 1992 setzt sie sich mit großem Engagement dafür ein, möglichst viele Menschen als potenzielle Stammzellspender zu registrieren und so Blutkrebspatienten weltweit eine zweite Chance auf Leben zu ermöglichen. Die Partnerschaft zwischen dem DRHV und der DSD geht dabei weit über eine Logopräsentation hinaus. Künftig werden die Mitarbeiter regelmäßig bei den Heimspielen vor Ort sein und allen Interessierten die Möglichkeit geben, sich unkompliziert als potenzielle Stammzellspender registrieren zu lassen. Mit einer kleinen Typisierung kann jeder einen wichtigen Beitrag leisten und vielleicht sogar eines Tages Leben retten. Gemeinsam will man Aufmerksamkeit für dieses wichtige Thema schaffen und möglichst viele Menschen für die Stammzellspende begeistern. Am vergangenen Sonntag ehrte die Ortschaft Roßlau gemeinsam mit der Stadt Dessau Olympiasieger und SC Magdeburg-Rekordspieler Günther Dreibrot. Anlässlich seines 75. Geburtstages hatte der Ortsbürgermeister von Roßlau, Laurenz Notdorf, zu einem Empfang in die Gaststätte zur Biete eingeladen. Nach einer offiziellen Ehrung berichtete Günther Dreibrot vom Olympiasieg 1980 in Moskau und von den Höhepunkten seiner außergewöhnlichen Sportlerkarriere.
1: Große sportliche Erfolge bleiben unvergessen. Besonders dann, wenn sie mit außergewöhnlichem Einsatz und Leidenschaft errungen wurden. Am 26. Juli ehrten die Ortschaft Roßlau und die Stadt Dessau gemeinsam den Olympiasieger und Rekordspieler des SC Magdeburg, Günther Dreibrot. Anlässlich seines 75. Geburtstags fand in der Gaststätte zur Biete in Roßlau ein feierlicher Empfang zu seinen Ehren statt.
2: Die Stadt Roßlau und die Doppelstadt Dessau-Roßlau hat heute eingeladen zur Ehrung von unserem Handball-Olympiasieger Günther Dreibrot. Günther Dreibrot, ein Kind unserer Stadt, hier geboren, hier seine sportlichen Anfänge gemacht, in die Welt hinausgegangen, wahnsinnig Erfolg erreicht, ist 75 Jahre alt geworden. Und das war allemal Anlass für uns, ihn zu uns und in die Öffentlichkeit einzuladen, um sein Sportlerleben und auch sein Wirken darüber hinaus die richtige Anerkennung auszusprechen. Er ist, und das liegt an seiner Person und es liegt auch an seinem Sport, er ist ein Mannschaftsspieler. Er ist ein sehr umgänglicher Mann, eine echte Persönlichkeit, die sich für andere einsetzt. Auf dem Feld ist er als Linkshänder, als Rückraumspieler ein Denker gewesen, einer, der die Züge des Gegners erkannt hat, der mit seiner Mannschaft die notwendigen Schlüsse gezogen hat, der sich eingesetzt hat, der Tore geschossen hat, der Erfolge erreicht hat. Das ist ein wirklicher Mann.
3: Ja, Herr Dreibrot ist durch seine sportlichen Erfolge, die er als Olympiasieger eingefahren hat, natürlich eine große Persönlichkeit unserer Stadt. Und ich freue mich sehr, dass wir heute gemeinsam einen Empfang zu seinem Jubiläum haben und dass eben seine Leistung auch Anerkennung findet. Und er ist ja bis heute sportlich aktiv und er leitet Übungsgruppen, macht Sport mit Menschen, hat sich immer für den Sport eingesetzt, repräsentiert den Sport in unserer Stadt und das ist eine Anerkennung wert und ich freue mich sehr, dass wir heute zusammenkommen und ihm die geben, denn die hat er sich über Jahrzehnte mit seinem sportlichen Engagement erarbeitet und so etwas muss und so etwas wollen wir anerkennen in unserer Stadt.
1: Günther Dreibrot feierte am 26. Juli seinen 75. Geburtstag. 1978 gewann der Rückraumspieler mit dem SC Magdeburg den Europapokal der Landesmeister und errang mit der DDR-Nationalmannschaft die Bronzemedaille bei der Handball-Weltmeisterschaft. 2 Jahre später folgte mit dem Olympiasieg in Moskau der größte Erfolg seiner Karriere. 1981 gewann er mit dem SC Magdeburg erneut den Europapokal der Landesmeister. Insgesamt wurde er 7-mal DDR-Meister und sicherte sich in der Saison 1976-77 zudem die Torjägerkrone der Oberliga. Bleiben nach einer so langen erfolgreichen Karriere überhaupt noch Wünsche offen?
4: Naja, sagen wir, dass man gesundheitlich langsam, naja, besser wird es nicht mit zunehmendem Alter, aber dass man das noch so lange wie möglich nach hinten rausschieben kann und dass man gesund bleibt und dass der Frieden in der Welt erhalten wird, ist auch noch eine ganz wichtige Sache. Und das wäre es schon.
1: Auch wenn Günther Dreibrot nicht mehr selbst auf dem Spielfeld steht, verfolgt er den Handballsport bis heute mit großem Interesse. Besonders die Entwicklung des Handballs in der Doppelstadt liegt ihm am Herzen. Zugleich richtet sich sein Blick aber auch darüber hinaus.
4: Also wenn Sie mich direkt nach Dessau-Roßlau fahren, bin ich zufrieden. Seit letzten haben Sie die zweite Bundesliga mit einem Mittelplatz beendet. Und wenn es dieses Jahr wieder passiert und Sie nicht in Abstiegsnöte kommen, ist das Handballjahr für mich wieder gelaufen. Und parallel können wir ja Magdeburg noch erwähnen, die schon jetzt über mehrere Jahre Spitzenposition behaupten und ständig, sagen wir mal, sehr gute Leistungen bringen, wenn sich das weiter so fortsetzt. Alle Achtung.
1: Auch nach seiner aktiven Handballkarriere ist Günther Dreibrot aus Dessau-Roßlau nicht mehr wegzudenken. Bis heute engagiert er sich mit viel Herzblut für seine Heimatstadt.
2: Man kann sagen, Herz am Ball, Herz auf dem Feld. Und diese Persönlichkeit, dieser Einsatz und auch Einsatz für andere, den hat er fortgesetzt. Er ist ja über sein wirklich reiches und langes Sportleben hinaus auch noch eine wirklich herausragend engagierte Person bei uns in Roßlau und auch in Dessau-Roßlau gewesen. Und er ist es immer noch. Und das muss auch mal angesprochen werden. Das machen wir für ihn als Geburtstagskind, aber das machen wir natürlich auch für unsere Stadt. Er ist ein Aushängeschild und ich denke, er ist auch ein Ansporn und er ist ein Grund, stolz zu sein für uns alle.
1: Mit seiner beeindruckenden Karriere, seinem Engagement für die Region und seiner anhaltenden Verbundenheit zum Handballsport bleibt Günther Dreibrot eine Persönlichkeit, die aus der Doppelstadt nicht mehr wegzudenken ist. Die Geburtstagsfeier war mehr als ein Rückblick auf große sportliche Erfolge. Sie würdigte einen Menschen, der den Handballsport geprägt hat und mit seiner Heimat bis heute verbunden ist.
0: Auf der Bundesstraße 185 ereignete sich am 27. Juli gegen 18.50 Uhr ein Verkehrsunfall, bei dem 5 Menschen verletzt wurden. Ein 56-jähriger Fahrer eines Ford befuhr die Bundesstraße 185 aus Richtung Dessau in Richtung Köthen. Ein 38-jähriger Opel-Fahrer befuhr die Kreisstraße 2080 aus Richtung Scheuder in Richtung Elsnig. Im Kreuzungsbereich kam es zur Kollision der beiden Fahrzeuge. Im Ford befanden sich insgesamt 4 Insassen im Alter von 18, 48 und 56 Jahren. 2 von ihnen wurden schwer und 2 leicht verletzt. Der 38-jährige Fahrer des Opel erlitt ebenfalls schwere Verletzungen. An beiden Fahrzeugen entstand ein geschätzter Sachschaden in Höhe von etwa 25.000 Euro. Die historische Junkers-Rundbogenhalle soll umziehen. Das wünscht sich jedenfalls das Technikmuseum Hugo Junkers. Das Museum möchte die Halle als Exponat in die eigene Ausstellung integrieren. In der vergangenen Stadtratssitzung wurde nun darüber abgestimmt, wie es mit der Rundbogenhalle weitergeht.
5: Die Junkers Rundbogenhalle in der Dieselstraße 22 ist schon seit längerer Zeit ein heiß diskutiertes Thema in der Bauhausstadt. Die unter Denkmalschutz stehende Halle war einst die zentrale Wareneingangs- und Versandstelle für den Kalorifer, Kalorimeter und Stahlbau. Sie wurde in Rekordzeit vom 8. bis zum 12. September 1929 errichtet und gilt als Prototyp für transportable Flugzeughallen. Die von Hugo Junkers entwickelte Hallenbauweise stellt nicht nur ein bedeutendes Zeugnis der Dessauer Industriegeschichte dar, sondern besitzt darüber hinaus landesweite Bedeutung. Die Halle zählt zu den frühesten Beispielen moderner Leichtbau-Ingenieurarchitektur. Der Förderverein Technikmuseum Hugo Junkers Dessau e.V. beabsichtigt daher, dieses bau- und industriegeschichtliche Zeugnis als Exponat in das Museum zu integrieren. Dadurch wird die Halle öffentlich zugänglich und kann als herausragendes Beispiel ingenieurtechnischer Innovationskraft erlebbar gemacht werden. Nach jetzigem Kenntnisstand besteht am aktuellen Standort kaum eine Chance, das Bauwerk dauerhaft zu erhalten, was die Umsetzung ebenfalls so wichtig macht. Dieser Prozess muss natürlich denkmalgerecht geplant werden. In der Stadtratssitzung vom 1. Juli wurde über die Umsetzung der Rundbogenhalle abgestimmt.
6: Ich möchte mich ganz herzlich bedanken, dass Sie das bis hierher begleitet haben und wir heute, ich hoffe, doch so einen Beschluss in diese Richtung fassen können, wie es hier aufgezeigt worden ist. Es ist eine Beschlussvorlage der SPD-Fraktion und auch von Pro Dessau gemeinschaftlich. Und andere haben ja die Fraktion diese Vorlage ja auch mitbekommen. Und ich habe eigentlich in der Regel ein positives Feedback dazu erhalten, sodass ich glaube, dass es heute durchgeht. Es soll hier ein Beschluss gefasst werden, der ein Signal nach draußen sendet. Wir sind bereit, diese Halle umsetzen zu wollen. 2027 sollte eigentlich geprägt sein, dass man die Genehmigungsfähigkeit herstellt für diesen Prozess. Und dann hoffe ich, dass wir 2028 möglicherweise in der Lage sind, dann auch die Umsetzung realisieren zu können. Aber jetzt geht es erstmal darum, dass wir im nächsten Jahr die Genehmigungsfähigkeit erhalten.
7: In der letzten Gesamtmitgliederversammlung des Technikmuseum-Fördervereins wird eine große Erwartungshaltung an die jetzige Entscheidung gesetzt. Man hat ausführlich sich verständigt, was mit dieser Halle passiert, wenn sie am Standort verbleibt. Die Chance, sie zielgerichtet, funktionell auch umzusetzen, für die bedeutsame Einrichtung des Technikmuseums, welches übrigens das erfolgreichste Museum des Stadtkreises und darüber hinaus ist, muss ich mal sagen, von Besucherzahlen und unter anderem auch mit, sagen wir mal, Museumsaspekten aufwartet, die neuzeitlich besonders sind, mit der Virtualität, die sie mit Mondlandung und organisieren, würde ich sagen, Junkers bekommt damit und das Museum am Ende und die Stadt eine Dynamik, die sie verdient. Und wir haben bitter nötig, einige Objekte, die noch im Freien stehen, jetzt ordnungsgemäß unterzustellen. Und ich bitte Sie einfach um Unterstützung und Zustimmung. Danke.
5: Die Beschlussvorlage wurde mit 40 Ja-Stimmen und 3 Enthaltungen so angenommen. Sie sieht nun vor, dass die Stadtverwaltung unter dem Vorbehalt einer Landesförderung in einer ersten Stufe die Voraussetzungen für die Genehmigungsfähigkeit der Versetzung prüft und herstellt, sowie die voraussichtlichen Kosten, Folgekosten und Finanzierungsmöglichkeiten ermittelt. Weiterhin soll die Stadtverwaltung dann mit dem Land über die Finanzierung der erforderlichen Planungsschritte und der eigentlichen Umsetzung verhandeln. Über die Finanzierung des Ganzen wird dann gesondert abgestimmt.
0: Im Rahmen der Streifentätigkeit kontrollierten die Beamten des Polizeireviers Wittenberg am 28. Juli um 9.35 Uhr in der Schulstraße in Coswig den Fahrer eines VW. Bei der Prüfung der Identität des Fahrzeugführers stellte sich heraus, dass ihm die Fahrerlaubnis unanfechtbar entzogen wurde. Weiterhin ergab sich der Verdacht, dass er unter Drogeneinfluss stand. Da er einen freiwilligen Drogentest ablehnte und ein aggressives Verhalten aufwies, wurde ein Abstrich des Lenkrades sowie des Schaltknaufs gemacht. Dieser reagierte positiv auf Kokain. Folglich wurde eine Blutprobenentnahme angeordnet und ein Ermittlungsverfahren wegen des Fahrens ohne Fahrerlaubnis sowie ein Ordnungswidrigkeitsverfahren wegen des Verdachts des Fahrens unter Drogeneinfluss eingeleitet. Zudem wurde er darüber belehrt, dass er kein fahrerlaubnispflichtiges Fahrzeug mehr führen darf. Damit, liebe Zuschauer, sind wir am Ende unserer heutigen Ausgabe der Zeitnah Nachrichten. Schauen jetzt noch auf das Wetter und auf die Meldungen aus der Region. Am Freitag um 18 Uhr melden wir uns dann mit aktuellen Meldungen wieder. Bis dahin haben Sie eine schöne Zeit und machen Sie's gut.
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0: Am Freitag kühlen sich die Temperaturen stark ab. Von den heutigen 38 Grad gehen wir auf 29 Grad herunter. Den Großteil des Tages bleibt der Himmel stark bewölkt. Der Tag bleibt trocken, jedoch soll es ab 18 Uhr anfangen leicht zu regnen. Eine leichte Brise ist wechselhaft aus dem Südosten bis dem Nordosten zu erwarten. Das Felsbad Landsberg feierte sein rund 90-jähriges Bestehen. Mit einem breit gefächerten Programm und Gratis-Eintritt war jedermann am 25. Juli eingeladen, sich in der idyllischen Kulisse des Landsberger Freibades abzukühlen oder einfach nur die Seele baumeln zu lassen. Auch der Bürgermeister von Landsberg, Tobias Halfpapp, war im Freibad zu Besuch. Wir kamen ins Gespräch über die heutigen Angebote.
1: Wir sind heute im Felsenbad Landsberg, ausgezeichnet als eines der schönsten Freibäder in Deutschland. Wir feiern heute unser 90-jähriges Jubiläum. Im Mai 1936 wurde das Felsenbad eröffnet und zu diesem Anlass haben wir heute eingeladen. Große Feierlichkeit, großes Kinderfest, auch zu Ehren unserer ganzen Ehrenamtlichen, die hier vor Ort sind. Das heißt die DRK Wasserwacht, das Rote Kreuz, unsere Feuerwehr, die sich hier präsentieren mit Angeboten für kurzweilige Unterhaltung suchen und natürlich auch Nachwuchs versuchen zu werben.
0: Ein Teil des Programms war ein Zelt mit Aufstellern. Hier wurde die Geschichte des Felsbades einmal vorgestellt und mit Bildern sogar gezeigt. Entstanden ist das Felsbad aus ehemaligen Porphyrsteinbrüchen am Kapellenberg, die sich nach dem Ende des Gesteinbaues um 1907 mit Wasser füllten. Auf Initiative engagierter Landsberger Bürger wurden die Gruben zu einem Freibad umgestaltet, das spätestens seit 1936 offiziell als Freibad mit Eintritt betrieben wird. Nach einem umfangreichen Umbau im Jahre 1994 erhielt das Bad seine heutige Form. Bis heute ist das Felsbad ein beliebter Treffpunkt, nicht nur zum Schwimmen, sondern auch für Konzerte, das Sommerkino und das traditionelle Landsberger Bergfest.
1: Jede Menge. Zum einen, wir haben die musikalische Unterhaltung heute Abend.

0: dass das 90-jährige Jubiläum des Landsberger Felsbades ein großer Erfolg gewesen war. Die Testspiele nehmen weiter ihren Lauf, auch beim VfB Gräfenhainichen. Die Jungs in Gelb traten ihr zweites Testspiel am 24. Juli gegen den Verbandsligisten VfB Merseburg an. Spielbeginn war pünktlich um 19 Uhr mit insgesamt 110 Zuschauern und wir steigen direkt in das Geschehen ein. Schon in der ersten Hälfte wird hart gekämpft. Hierbei zeigt sich der VfB Merseburg dominanter und kommt öfters gefährlich nah an das Tor der Gräfenhainer. Wie zum Beispiel in der 12. Spielminute. Vogt bekommt den Ball, Busse jedoch zur Stelle und verhindert das Führungstor. In der 20. die nächste große Chance für Merseburg. Arndt geht nach rechts außen und flankt nach vorne. Scheibe direkt hinterher, weiter rechts außen und mit einer Vorlage, doch die Kameraden laufen nicht schnell genug mit. Gräfenhainichen zeigt sich jedoch gut in der Defensive. In der Offensive mangelt es ein wenig in der ersten Hälfte, aber das soll sich noch ändern. Während die erste Hälfte Spannung aufbaute, fielen in der zweiten so einige Tore. In der 51. geht es auch schon los. Hopfer aus dem Mittelfeld an Akaki. Der umspielt Jung und erzielt für Gräfenhainichen das Führungstor. Keine 9 Minuten später ist Merseburg im Ansturm und die Kombination aus Ludwig und Wagner erzielt den Ausgleich, das 1:1. In der 65. Spielminute hat Merseburg Einwurf und ein schnelles Zusammenspiel der Jungs in Blau befördert den Ball wieder vor Wagners Füße und der holt sich sein zweites Tor in dieser Partie. Keine Minute später wird auf die Spielfeldhälfte von Merseburg um den Ball gekämpft. Hopfe bleibt opportunistisch und schießt aus grob 20 Meter Entfernung auf das Tor und trifft für den erneuten Ausgleich 2:2. Als wäre das noch nicht genug, hat Gräfenhainichen eine Minute später wieder eine Gelegenheit. Stockmann steht frei und der Ball wird zu ihm gespielt. Jetzt geht es um Geschwindigkeit. Doch Stockmann bleibt cool und holt konsequent im Alleingang das 3:2 Führungstor. Doch noch reicht es den Jungs in Gelb nicht. Stockmann an Dutz. Und der kämpft sich durch und lässt den Ball gerade so reinkullern. Weitere Tore fallen in dieser Partie nicht. Und der Endstand hält sich bei 4:2 für den VfB Gräfenhainichen.
1: Ja, ich sag mal, nach so einer harten Trainingswoche dann noch gegen Höherklassing zu spielen und das mitzunehmen, ist natürlich überragend. Das macht Mut, vor allem, weil man letztes Jahr oben mitgespielt hat, an der Verbandsliga geschnuppert hat und jetzt vielleicht mal gesehen hat, dass es vielleicht möglich gewesen wäre. Das macht Mut für die Saison auf jeden Fall. Ja, wir haben noch keine Zielsetzung gemacht. Wir trainieren jetzt erstmal in der Vorbereitung, holen uns ein paar Körner und legen dann ein Ziel fest nach der Vorbereitung. Die haben sich super etabliert, waren direkt beim ersten Mannschaftsabend dabei. Die passen wie es Faust auf Auge. Wunderbar.
0: Mit den neuen Teammitgliedern gut integriert, kann es ja schon losgehen. Aber nicht so schnell. Noch stehen ein paar Testspiele an. Das Testspiel am 25. Juli verlor der VfB Gräfenhainichen gegen den TSV Blau-Weiß Brena. Beim nächsten Testspiel am 29. Juli gegen den SV Blau-Weiß Döhlau sind wir jedoch wieder vor Ort.
2: Seit dem 19. Juni haust die Ausstellung Politische Strafjustiz in der sowjetischen Besatzungszone und frühen DDR Sachsen-Anhalt im Industrie- und Filmmuseum Wolfen. Die Wanderausstellung, welche in Zusammenarbeit mit dem Justizministerium entstanden ist, wirft einen Blick auf eine oft übersehene Geschichte.
3: Also die Themen, die wir in dieser Ausstellung behandeln, das sind eigentlich die Menschen, die in den Fokus der sowjetischen

0: Besatzungsmacht gerieten, die inhaftiert wurden durch die sowjetischen Sicherheitsdienste bzw. Geheimdienste der NKWD bzw. die Spionageabwehr der Roten Armee SMERSH. Und ein Teil von diesen Menschen, wir reden hier von einer sechsstelligen Zahl im Gebiet sozusagen der ehemaligen DDR, die wurden ohne verurteilt zu werden ausgesondert aus der Gesellschaft. Das heißt, man hat sie weggesperrt in Internierungslagern, in sogenannten sowjetischen Speziallagern.
1: In der Zeit zwischen 1945 und 1952 gab es Unmengen an Strafbeständen und Prozessen in Sachsen-Anhalt. Opfer dieser recht willkürlichen Strafjustiz fanden sich aus verschiedensten Gruppen.
0: Wenn wir jetzt von den deutschen Zivilisten ausgehen, dann waren das auch zum Beispiel Jugendliche wegen Werwolfverdachts. Das hieß dann so antisowjetische Gruppenbildung. Wenn Waffen gefunden wurden, was auch ein Straftatbestand war, illegaler Waffenbesitz, war das strafschärfend. Wir haben auch eine ganze Reihe von Verfahren wegen Verbrechens gegen die Menschlichkeit, also NS- und Kriegsverbrechen, wobei die Vorwürfe oftmals sozusagen in den Raum geworfen wurden und gar nicht bewiesen werden konnten. Und es gibt eine ganze Reihe sozusagen auch von Vorwürfen wegen angeblicher Spionage bzw. Spionageverdachttätigkeit für westliche Geheimdienste, amerikanische, britische, französische oder zum Beispiel dann Organisation Gehlen dann in den 1950er Jahren, antisowjetische Propaganda, antisowjetische Gruppenbildung, Terror, also auch als Vorwurf, auch illegaler Grenzübertritt schon, sowas wurde auch geahndet.
1: Diese Menschen wurden mit übermäßig hohem Strafmaß bestraft. Oft reichten sie von 10 bis 15 Jahren Haftstrafe bis hin zur Todesstrafe. Doch sowohl Strafbestände als auch Verfahren wurden willkürlich geführt.
0: Also man kann hier schon von einer willkürlichen Justiz sprechen, weil es sind nicht nur sozusagen diese hohen Strafmaße, sozusagen, die sich an den Regeln sozusagen des Strafgesetzbuches der Russischen Föderation orientierten. Genau diese Straftatbestände sind ja auch zugrunde gelegt worden, sondern es kommen noch ein paar Sachen hinzu. Wenn man überlegt, dass diese Verhandlungen auf Russisch geführt wurden, ja, wo ja sozusagen die Menschen von hier aus der Region dem gar nicht folgen konnten, weil in der Regel nicht übersetzt wurde. Es waren eigentlich Schnellverfahren, wo immer schon das Verfahren immer durch das Militärkollegium schon vorgeprüft wurde. Das heißt, die haben die Verhandlungen schon mal durchgespielt und es wurde eigentlich dann im Wesentlichen nur noch das Urteil verkündet. Und das, was oftmals als Geständnisse herangezogen wurden, das ist eben in vielen Fällen auch durch Folter, also durch richtig körperliche Folter herbeigeführt worden.
1: Wir konnten Bose nach einzelnen besonderen Beispielen fragen. Er erzählte über den Pfarrer Rudolf Ebel.
0: Verbrechen gegen die Menschlichkeit, was hier vor Gericht gebracht wurde, ist der Fall von Rudolf Ebel, der in der Haftanstalt Roter Ochse der evangelische Anstaltspfarrer war. Und er ist im Sommer 1945 mit einer ganzen Gruppe sozusagen von Bediensteten des Zuchthauses verhaftet worden und unter anderem den Direktor, Wachpersonal, Aufsichtspersonal im Arbeitsdienst, aber zum Beispiel der Anstaltsarzt auch und der Anstaltsgeistliche. Und man hat ihn die Mitwirkung an den Hinrichtungen im Roten Ochsen. Da sind ja durch die NS-Justiz von Ende 1942 bis April 1945 549 Menschen zum Tode verurteilt. Also die zum Tode verurteilt waren, sind hingerichtet worden, überwiegend mit der Guillotine und sozusagen Mitwirkung an Hinrichtungen. Und es sind eine Reihe an Todesurteilen verhängt worden und aber gegen Herrn Ebel als Anstaltsgeistlichen 7 Jahre Arbeitslager, weil man die Mitwirkung. Was die nicht verstanden haben in dem Fall, dass er natürlich den zum Tode Verurteilten vor ihrer Hinrichtung geistlichen Beistand gegeben hat. Und das haben die Vernehmungsoffiziere des sowjetischen Geheimdienstes missverstanden in dem Sinne, dass er sie dazu gezwungen hätte, ihre Taten zu gestehen. Und das Ende ist aber letztendlich genauso fatal wie im Fall von Wilhelm Naumann. Er wird verurteilt, zwar nur zu einer Zeitstrafe, überlebt das aber trotzdem nicht, weil damals hieß das, in die Sowjetunion deportiert zu werden. Und wir konnten damals sozusagen diesen Transport nachgehen sozusagen. Der sollte in den hohen Norden der UdSSR gehen und er stirbt noch auf der Fahrt dorthin. Ja, und das, keiner von den zu Zeitstrafen Verurteilten hat das eben überlebt bei diesem Transport. Das ist eben so ein klassisches Beispiel.
1: Viele der Verurteilten wurden nach 1990 aufgrund von fehlenden Beweisen auf Antrag strafrechtlich von der Russischen Föderation rehabilitiert.

habilitiert. Wer sich selbst ein Bild über die vielen Einzelschicksale machen will, kann noch bis zum 1. September kommen. Nähere Informationen und Termine von Veranstaltungen zur Ausstellung finden Sie unter der Website des Industrie- und Filmmuseums Wolfen.

0: Hallo und herzlich willkommen an diesem Donnerstag zu den Nachrichten hier auf RAN 1. Der Dessau-Roßlauer HV freut sich darüber, mit der deutschen Stammzellspenderdatei einen neuen Partner an seiner Seite begrüßen zu dürfen. Die DSD GmbH mit Sitz in Dessau-Roßlau gehört zu den größten Stammzellspenderdateien Deutschlands. Seit ihrer Gründung im Jahr 1992 setzt sie sich mit großem Engagement dafür ein, möglichst viele Menschen als potenzielle Stammzellspender zu registrieren und so Blutkrebspatienten weltweit eine zweite Chance auf Leben zu ermöglichen. Die Partnerschaft zwischen dem DRHV und der DSD geht dabei weit über eine Logopräsentation hinaus. Künftig werden die Mitarbeiter regelmäßig bei den Heimspielen vor Ort sein und allen Interessierten die Möglichkeit geben, sich unkompliziert als potenzielle Stammzellspender registrieren zu lassen. Mit einer kleinen Typisierung kann jeder einen wichtigen Beitrag leisten und vielleicht sogar eines Tages Leben retten. Gemeinsam will man Aufmerksamkeit für dieses wichtige Thema schaffen und möglichst viele Menschen für die Stammzellspende begeistern. Am vergangenen Sonntag ehrte die Ortschaft Roßlau gemeinsam mit der Stadt Dessau Olympiasieger und SC Magdeburg-Rekordspieler Günther Dreibroth. Anlässlich seines 75. Geburtstages hatte der Ortsbürgermeister von Roßlau, Laurenz Notdurft, zu einem Empfang in die Gaststätte zur Biete eingeladen. Nach einer offiziellen Ehrung berichtete Günther Dreibroth vom Olympiasieg 1980 in Moskau und von den Höhepunkten seiner außergewöhnlichen Sportlerkarriere.
1: Große sportliche Erfolge bleiben unvergessen. Besonders dann, wenn sie mit außergewöhnlichem Einsatz und Leidenschaft errungen wurden. Am 26. Juli ehrten die Ortschaft Roßlau und die Stadt Dessau gemeinsam den Olympiasieger und Rekordspieler des SC Magdeburg, Günther Dreibroth. Anlässlich seines 75. Geburtstags fand in der Gaststätte zur Biete in Roßlau ein feierlicher Empfang zu seinen Ehren statt.
2: Die Stadt Roßlau und die Doppelstadt Dessau-Roßlau hat heute eingeladen zur Ehrung von unserem Handball-Olympiasieger Günther Dreibroth. Günther Dreibroth, ein Kind unserer Stadt, hier geboren, hier seine sportlichen Anfänge gemacht, in die Welt hinausgegangen, wahnsinnige Erfolge erreicht, ist 75 Jahre alt geworden. Und das war allemal Anlass für uns, ihn zu uns und in die Öffentlichkeit einzuladen, um sein Sportlerleben und auch sein Wirken darüber hinaus die richtige Anerkennung auszusprechen. Er ist, und das liegt an seiner Person und es liegt auch an seinem Sport, er ist ein Mannschaftsspieler. Er ist ein sehr umgänglicher Mann, eine echte Persönlichkeit, die sich für andere einsetzt. Auf dem Feld ist er als Linkshänder, als Rückraumspieler ein Denker gewesen, einer, der die Züge des Gegners erkannt hat, der mit seiner Mannschaft die notwendigen Schlüsse gezogen hat, der sich eingesetzt hat, der Tore geschossen hat, der Erfolge erreicht hat. Das ist ein wirklicher Mann.
3: Ja, Herr Dreibroth ist durch seine sportlichen Erfolge, die er als Olympiasieger eingefahren hat, natürlich eine große Persönlichkeit unserer Stadt. Und ich freue mich sehr, dass wir heute gemeinsam einen Empfang zu seinem Jubiläum haben und dass eben seine Leistung auch Anerkennung findet. Und er ist ja bis heute sportlich aktiv und er leitet Übungsgruppen, macht Sport mit Menschen, hat sich immer für den Sport eingesetzt, repräsentiert den Sport in unserer Stadt und das ist eine Anerkennung wert und ich freue mich sehr, dass wir heute zusammenkommen und ihm die geben, denn die hat er sich über Jahrzehnte mit seinem sportlichen Engagement erarbeitet und so etwas muss und so etwas wollen wir anerkennen in unserer Stadt.
1: Günther Dreibroth feierte am 26. Juli seinen 75. Geburtstag. 1978 gewann der Rückraumspieler mit dem SC Magdeburg den Europapokal der Landesmeister und errang mit der DDR-Nationalmannschaft die Bronzemedaille bei der Handball-Weltmeisterschaft. Zwei Jahre später folgte mit dem Olympiasieg in Moskau der größte Erfolg seiner Karriere. 1981 gewann er mit dem SC Magdeburg erneut den Europapokal der Landesmeister. Insgesamt wurde er 7-mal DDR-Meister und sicherte sich in der Saison 1976-77 zudem die Torjägerkrone der Oberliga. Bleiben nach einer so langen erfolgreichen Karriere überhaupt noch Wünsche offen?
4: Naja, sagen wir, dass man gesundheitlich langsam, naja, besser wird es nicht mit zunehmendem Alter, aber dass man das noch so lange wie möglich nach hinten rausschieben kann und dass man gesund bleibt und dass der Frieden in der Welt erhalten wird, ist auch noch eine ganz wichtige Sache. Und das wäre es schon.
1: Auch wenn Günther Dreibrot nicht mehr selbst auf dem Spielfeld steht, verfolgt er den Handballsport bis heute mit großem Interesse. Besonders die Entwicklung des Handballs in der Doppelstadt liegt ihm am Herzen. Zugleich richtet sich sein Blick aber auch darüber hinaus.
4: Also wenn Sie mich direkt nach Dessau-Roßlau fahren, bin ich zufrieden. Seit letzten haben Sie die zweite Bundesliga mit einem Mittelplatz beendet. Und wenn es dieses Jahr wieder passiert und Sie nicht in Abstiegsnöte kommen, ist das Handballjahr für mich wieder gelaufen. Und parallel können wir ja Magdeburg noch erwähnen, die schon jetzt über mehrere Jahre Spitzenpositionen behaupten und ständig, sagen wir mal, sehr gute Leistungen bringen, wenn sich das weiter so fortsetzt. Alle Achtung.
1: Auch nach seiner aktiven Handballkarriere ist Günther Dreibrot aus Dessau-Roßlau nicht mehr wegzudenken. Bis heute engagiert er sich mit viel Herzblut für seine Heimatstadt.
2: Man kann sagen, Herz am Ball, Herz auf dem Feld. Und diese Persönlichkeit, dieser Einsatz und auch Einsatz für andere, den hat er fortgesetzt. Er ist ja über sein wirklich reiches und langes Sportlerleben hinaus auch noch eine wirklich herausragend engagierte Person bei uns in Roßlau und auch in Dessau-Roßlau gewesen und er ist es immer noch. Und das muss auch mal angesprochen werden. Das machen wir für ihn als Geburtstagskind, aber das machen wir natürlich auch für unsere Stadt. Er ist ein Aushängeschild und ich denke, er ist auch ein Ansporn und er ist ein Grund, stolz zu sein für uns alle.
1: Mit seiner beeindruckenden Karriere, seinem Engagement für die Region und seiner anhaltenden Verbundenheit zum Handballsport bleibt Günther Dreibrot eine Persönlichkeit, die aus der Doppelstadt nicht mehr wegzudenken ist. Die Geburtstagsfeier war mehr als ein Rückblick auf große sportliche Erfolge. Sie würdigte einen Menschen, der den Handballsport geprägt hat und mit seiner Heimat bis heute verbunden ist.
0: Auf der Bundesstraße 185 ereignete sich am 27. Juli gegen 18.50 Uhr ein Verkehrsunfall, bei dem 5 Menschen verletzt wurden. Ein 56-jähriger Fahrer eines Ford befuhr die Bundesstraße 185 aus Richtung Dessau in Richtung Köthen. Ein 38-jähriger Opel-Fahrer befuhr die Kreisstraße 2080 aus Richtung Scheuder in Richtung Elsnig. Im Kreuzungsbereich kam es zur Kollision der beiden Fahrzeuge. Im Ford befanden sich insgesamt 4 Insassen im Alter von 18, 48 und 56 Jahren. 2 von ihnen wurden schwer und 2 leicht verletzt. Der 38-jährige Fahrer des Opel erlitt ebenfalls schwere Verletzungen. An beiden Fahrzeugen entstand ein geschätzter Sachschaden in Höhe von etwa 25.000 Euro. Die historische Junkers-Rundbogenhalle soll umziehen. Das wünscht sich jedenfalls das Technikmuseum Hugo Junkers. Das Museum möchte die Halle als Exponat in die eigene Ausstellung integrieren. In der vergangenen Stadtratssitzung wurde nun darüber abgestimmt, wie es mit der Rundbogenhalle weitergeht.
5: Die Junkers-Rundbogenhalle in der Dieselstraße 22 ist schon seit längerer Zeit ein heiß diskutiertes Thema in der Bauhausstadt. Die unter Denkmal

0: Denkmalschutz stehende Halle war einst die zentrale Wareneingangs- und Versandstelle für den Kalorifer, Kalorimeter und Stahlbau. Sie wurde in Rekordzeit vom 8. bis zum 12. September 1929 errichtet und gilt als Prototyp für transportable Flugzeughallen. Die von Hugo Junkers entwickelte Hallenbauweise stellt nicht nur ein bedeutendes Zeugnis der Dessauer Industriegeschichte dar, sondern besitzt darüber hinaus landesweite Bedeutung. Die Halle zählt zu den frühesten Beispielen moderner Leichtbau-Ingenieurarchitektur. Der Förderverein Technikmuseum Hugo Junkers Dessau e.V. beabsichtigt daher, dieses bau- und industriegeschichtliche Zeugnis als Exponat in das Museum zu integrieren. Dadurch wird die Halle öffentlich zugänglich und kann als herausragendes Beispiel ingenieurtechnischer Innovationskraft erlebbar gemacht werden. Nach jetzigem Kenntnisstand besteht am aktuellen Standort kaum eine Chance, das Bauwerk dauerhaft zu erhalten, was die Umsetzung ebenfalls so wichtig macht. Dieser Prozess muss natürlich denkmalgerecht geplant werden. In der Stadtratssitzung vom 1. Juli wurde über die Umsetzung der Rundbogenhalle abgestimmt.
1: Ich möchte mich ganz herzlich bedanken, dass Sie das bisher begleitet haben und wir heute, ich hoffe, doch so einen Beschluss in diese Richtung fassen können, wie es hier aufgezeigt worden ist. Es ist eine Beschlussvorlage der SPD-Fraktion und auch von Pro Dessau gemeinschaftlich. Und andere haben ja die Fraktion diese Vorlage ja auch mitbekommen. Und ich habe eigentlich in der Regel ein positives Feedback dazu erhalten, sodass ich glaube, dass es heute durchgeht. Es soll hier ein Beschluss gefasst werden, der ein Signal nach draußen sendet. Wir sind bereit, diese Halle umsetzen zu wollen. 2027 sollte eigentlich geprägt sein, dass man die Genehmigungsfähigkeit herstellt für diesen Prozess. Und dann hoffe ich, dass wir 2028 möglicherweise in der Lage sind, dann auch die Umsetzung realisieren zu können. Aber jetzt geht es erstmal darum, dass wir im nächsten Jahr die Genehmigungsfähigkeit erhalten.
2: In der letzten Gesamtmitgliederversammlung des Technikmuseums Fördervereins wird eine große Erwartungshaltung an die jetzige Entscheidung gesetzt. Man hat ausführlich sich verständigt, was mit dieser Halle passiert, wenn sie am Standort verbleibt. Die Chance, sie zielgerichtet, funktionell auch umzusetzen, für die bedeutsame Einrichtung des Technikmuseums, welches übrigens das erfolgreichste Museum des Stadtkreises und darüber hinaus ist, muss ich mal sagen, von Besucherzahlen und unter anderem auch mit, sagen wir mal, Museumsaspekten aufwartet, die neuzeitlich besonders sind, mit der Virtualität, die sie mit Mondlandung und organisieren, würde ich sagen, Junkers bekommt damit und das Museum am Ende und die Stadt eine Dynamik, die sie verdient. Und wir haben bitter nötig, einige Objekte, die noch im Freien stehen, jetzt ordnungsgemäß unterzustellen. Und ich bitte Sie einfach um Unterstützung und Zustimmung. Danke.
0: Die Beschlussvorlage wurde mit 40 Ja-Stimmen und 3 Enthaltungen so angenommen. Sie sieht nun vor, dass die Stadtverwaltung unter dem Vorbehalt einer Landesförderung in einer ersten Stufe die Voraussetzungen für die Genehmigungsfähigkeit der Versetzung prüft und herstellt, sowie die voraussichtlichen Kosten, Folgekosten und Finanzierungsmöglichkeiten ermittelt. Weiterhin soll die Stadtverwaltung dann mit dem Land über die Finanzierung der erforderlichen Planungsschritte und der eigentlichen Umsetzung verhandeln. Über die Finanzierung des Ganzen wird dann gesondert abgestimmt.
3: Im Rahmen der Streifentätigkeit kontrollierten die Beamten des Polizeireviers Wittenberg am 28. Juli um 9.35 Uhr in der Schulstraße in Coswig den Fahrer eines VW. Bei der Prüfung der Identität des Fahrzeugführers stellte sich heraus, dass ihm die Fahrerlaubnis unanfechtbar entzogen wurde. Weiterhin ergab sich der Verdacht, dass er unter Drogeneinfluss stand. Da er einen freiwilligen Drogentest ablehnte und ein aggressives Verhalten aufwies, wurde ein Abstrich des Lenkrades sowie des Schaltknaufs gemacht. Dieser reagierte positiv auf Kokain. Folglich wurde eine Blutprobenentnahme angeordnet und ein Ermittlungsverfahren wegen des Fahrens ohne Fahrerlaubnis sowie ein Ordnungswidrigkeitsverfahren wegen des Verdachts des Fahrens unter Drogeneinfluss eingeleitet. Zudem wurde er darüber belehrt, dass er kein fahrerlaubnispflichtiges Fahrzeug mehr führen darf. Damit, liebe Zuschauer, sind wir am Ende unserer heutigen Ausgabe der zeitnah Nachrichten, schauen jetzt noch auf das Wetter und auf die Meldungen aus der Region. Am Freitag um 18 Uhr melden wir uns dann mit aktuellen Meldungen wieder. Bis dahin haben Sie eine schöne Zeit und machen Sie's gut.
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0: Am Freitag kühlen sich die Temperaturen stark ab. Von den heutigen 38 Grad gehen wir auf 29 Grad herunter. Den Großteil des Tages bleibt der Himmel stark bewölkt. Der Tag bleibt trocken, jedoch soll es ab 18 Uhr anfangen, leicht zu regnen. Eine leichte Brise ist wechselhaft aus dem Südosten bis dem Nordosten zu erwarten. Das Felsbad Landsberg feierte sein rund 90-jähriges Bestehen. Mit einem breit gefächerten Programm und Gratis-Eintritt war jedermann am 25. Juli eingeladen, sich in der idyllischen Kulisse des Landsberger Freibades abzukühlen oder einfach nur die Seele baumeln zu lassen. Auch der Bürgermeister von Landsberg, Tobias Halfpapp, war im Freibad zu Besuch. Wir kamen ins Gespräch über die heutigen Angebote.
1: Wir sind heute im Felsenbad Landsberg, ausgezeichnet als eines der schönsten Freibäder in Deutschland. Wir feiern heute unser 90-jähriges Jubiläum. Im Mai 1936 wurde das Felsenbad eröffnet und zu diesem Anlass haben wir heute eingeladen. Große Feierlichkeit, großes Kinderfest, auch zu Ehren unserer ganzen Ehrenamtlichen, die hier vor Ort sind. Das heißt die DRK Wasserwacht, das Rote Kreuz, unsere Feuerwehr, die sich hier präsentieren, mit Angeboten für kurzweilige Unterhaltung suchen und natürlich auch Nachwuchs versuchen zu werben.
0: Ein Teil des Programms war ein Zelt mit Aufstellern. Hier wurde die Geschichte des Felsbades einmal vorgestellt und mit Bildern sogar gezeigt. Entstanden ist das Felsbad aus ehemaligen Porphyrsteinbrüchen am Kapellenberg, die sich nach dem Ende des Gesteinbaues um 1907 mit Wasser füllten. Auf Initiative engagierter Landsberger Bürger wurden die Gruben zu einem Freibad umgestaltet, das spätestens seit 1936 offiziell als Freibad mit Eintritt betrieben wird. Nach einem umfangreichen Umbau im Jahre 1994 erhielt das Bad seine heutige Form. Bis heute ist das Felsbad ein beliebter Treffpunkt, nicht nur zum Schwimmen, sondern auch für Konzerte, das Sommerkino und das traditionelle Landsberger Bergfest.
1: Jede Menge. Zum einen, wir haben die musikalische Unterhaltung. Heute Abend, ne, das große Highlight, wir laden zu unserem Abendschwimmen ein. Das heißt, bis 22 Uhr ist das Bad heute offen. Zum Schwimmen in den Sonnenuntergang vor herrlicher Kulisse mit der Doppelkapelle. Ansonsten, das DRK hat viele Aktivitätsstrecken aufgebaut. Mit der Wasserwacht, hier kann man schnuppertauchen. Kann uns mal schauen, wie es das Bad unter Wasser aussieht. Die Feuerwehr, die mit einem Kinderparcours vor Ort ist. Wir haben eine Surfstation aufgebaut, wo man Surfen präsentiert oder probieren kann. Ansonsten Hüpfburgen, kurzweilige Unterhaltung, Kinderbespaßung. Ich denke, für Groß und Klein ist hier für viel Unterhaltung gesorgt.
0: Das Bad war, wie zu erwarten, gut besucht und die Angebote gut genutzt. Im Großen und Ganzen kann man also davon ausgehen, dass das 90-jährige Jubiläum des Landsberger Felsbades ein großer Erfolg gewesen war. Die Testspiele nehmen weiter ihren Lauf, auch beim VfB Gräfenhainichen. Die Jungs in Gelb traten ihr zweites Testspiel am 24. Juli gegen den Verbandsligisten VfB Merseburg an. Spielbeginn war pünktlich um 19 Uhr mit insgesamt 110 Zuschauern und wir steigen direkt in das Geschehen ein. Schon in der ersten Hälfte wird hart gekämpft. Hierbei zeigt sich der VfB Merseburg dominanter und kommt öfters gefährlich nah an das Tor der Gräfenhainer. Wie zum Beispiel in der 12. Spielminute. Vogt bekommt den Ball, Busse jedoch zur Stelle und verhindert das Führungstor. In der 20. die nächste große Chance für Merseburg. Arndt geht nach rechts außen und flankt nach vorne. Scheibe direkt hinterher, weiter rechts außen und mit einer Vorlage, doch die Kameraden laufen nicht schnell genug mit. Gräfenhainichen zeigt sich jedoch gut in der Defensive. In der Offensive mangelt es ein wenig in der ersten Hälfte, aber das soll sich noch ändern. Während die erste Hälfte Spannung aufbaute, fielen in der zweiten so einige Tore. In der 51. geht es auch schon los. Hopfer aus dem Mittelfeld an Akagi. Der umspielt Jung und erzielt für Gräfenhainichen das Führungstor. Keine 9 Minuten später ist Merseburg im Ansturm und die Kombination aus Ludwig und Wagner erzielt den Ausgleich, das 1:1. In der 65. Spielminute hat Merseburg Einwurf und ein schnelles Zusammenspiel der Jungs in Blau befördert den Ball wieder vor Wagners Füße und der holt sich sein 2. Tor in dieser Partie. Keine Minute später wird auf die Spielfeldhälfte von Merseburg um den Ball gekämpft. Hopfe bleibt opportunistisch und schießt aus grob 20 Meter Entfernung auf das Tor und trifft für den erneuten Ausgleich 2:2. Als wäre das noch nicht genug, hat Gräfenhainichen eine Minute später wieder eine Gelegenheit. Stockmann steht frei und der Ball wird zu ihm gespielt. Jetzt geht es um Geschwindigkeit. Doch Stockmann bleibt cool und holt konsequent im Alleingang das 3:2 Führungstor. Doch noch reicht es den Jungs in Gelb nicht. Stockmann an Dutz. Und der kämpft sich durch und lässt den Ball gerade so reinkullern. Weitere Tore fallen in dieser Partie nicht. Und der Endstand hält sich bei 4:2 für den VfB Gräfenhainichen.
2: Ja, ich sag mal, nach so einer harten Trainingswoche dann noch gegen Höherklassigen zu spielen und das mitzunehmen, ist natürlich überragend. Das macht Mut, vor allem, weil man letztes Jahr oben mitgespielt hat, an der Verbandsliga geschnuppert hat und jetzt vielleicht mal gesehen hat, dass es vielleicht möglich gewesen wäre. Das macht Mut für die Saison auf jeden Fall. Ja, wir haben noch keine Zielsetzung gemacht. Wir trainieren jetzt erstmal in der Vorbereitung, holen uns ein paar Körner und legen dann ein Ziel fest nach der Vorbereitung. Die haben sich super etabliert, waren direkt beim ersten Mannschaftsabend dabei. Die passen wie es Faust auf Auge. Wunderbar.
0: Mit den neuen Teammitgliedern gut integriert, kann es ja schon losgehen. Aber nicht so schnell. Noch stehen ein paar Testspiele an. Das Testspiel am 25. Juli verlor der VfB Gräfenhainichen gegen den TSV Blau-Weiß Brena. Beim nächsten Testspiel am 29. Juli gegen den SV Blau-Weiß Döhlau sind wir jedoch wieder vor Ort.
3: Seit dem 19. Juni haust die Ausstellung Politische Strafjustiz in der sowjetischen Besatzungszone und frühen DDR Sachsen-Anhalt im Industrie- und Filmmuseum Wolfen. Die Wanderausstellung, welche in Zusammenarbeit mit dem Justizministerium entstanden ist, wirft einen Blick auf eine oft übersehene Geschichte.
4: Also die Themen, die wir in dieser Ausstellung behandeln, das sind eigentlich die Menschen, die in den Fokus der sowjetischen Besatzungsmacht gerieten, die inhaftiert wurden durch die sowjetischen Sicherheitsdienste bzw. Geheimdienste, der NKWD, bzw. die Spionageabwehr der Roten Armee SMERSH. Und ein Teil von diesen Menschen, wir reden hier von einer 6-stelligen Zahl im Gebiet sozusagen der ehemaligen DDR, die wurden ohne Vorurteil zu werden ausgesondert aus der Gesellschaft. Das heißt, man hat sie weggesperrt in Internierungslagern, in sogenannten sowjetischen Speziallagern.
3: In der Zeit zwischen 1945 und 1952 gab es Unmengen an Strafbeständen und Prozessen in Sachsen-Anhalt. Opfer dieser recht willkürlichen Strafjustiz fanden sich aus verschiedensten Gruppen.
4: Wenn wir jetzt von den deutschen Zivilisten ausgehen, dann waren das auch zum Beispiel Jugendliche wegen Werwolfverdachts. Das hieß dann so antisowjetische Gruppenbildung. Wenn Waffen gefunden wurden, was auch ein Straftatbestand war, illegaler Waffenbesitz, war das strafschärfend. Wir haben auch eine ganze Reihe von Verfahren wegen Verbrechens gegen die Menschlichkeit, also NS- und Kriegsverbrechen, wobei die Vorwürfe oftmals sozusagen in den Raum geworfen wurden und gar nicht bewiesen werden konnten. Und es gibt eine ganze Reihe sozusagen auch von Vorwürfen wegen angeblicher Spionage bzw. Spionageverdacht, Tätigkeit für westliche Geheimdienste, amerikanische, britische, französische oder zum Beispiel dann Organisation GEL dann in den 1950er Jahren. antisowjetische Propaganda, antisowjetische Gruppenbildung, Terror, also auch als Vorwurf, auch illegaler Grenzübertritt schon, sowas wurde auch geahndet.
3: Diese Menschen wurden mit übermäßig hohem Strafmaß bestraft. Oft reichten sie von 10 bis 15 Jahren Haftstrafe bis hin zur Todesstrafe. Doch sowohl Strafbestände als auch Verfahren wurden willkürlich geführt.
4: Also man kann hier schon von einer willkürlichen Justiz sprechen, weil es sind nicht nur sozusagen diese hohen Strafmaße, sozusagen, die sich an den Regeln sozusagen des Strafgesetzbuches der Russischen Föderation orientierten. Genau diese Straftatbestände sind ja auch zugrunde gelegt worden, sondern es kommen noch ein paar Sachen hinzu. Wenn man überlegt, dass diese Verhandlungen auf Russisch geführt wurden, ja, wo ja sozusagen die Menschen von hier aus der Region dem gar nicht folgen konnten, weil in der Regel nicht übersetzt wurde. Es waren eigentlich Schnellverfahren, wo immer schon das Verfahren immer durch das Militärkollegium schon vorgeprüft wurde. Das heißt, die haben die Verhandlungen schon mal durchgespielt und es wurde eigentlich dann im Wesentlichen nur noch das Urteil verkündet. Und das, was oftmals als Geständnisse herangezogen wurden, das ist eben in vielen Fällen auch durch Folter, also durch richtig körperliche Folter herbeigeführt worden.
3: Wir konnten Bose nach einzelnen besonderen Beispielen fragen. Er erzählte über den Pfarrer Rudolf Ebel.
4: Verbrechen gegen die Menschlichkeit, was hier vor Gericht gebracht wurde, ist der Fall von Rudolf Ebel, der in der Haftanstalt Roter Ochse der evangelische Anstaltspfarrer war. Und er ist im Sommer 1945 mit einer ganzen Gruppe sozusagen von Bediensteten des Zuchthauses verhaftet worden und unter anderem den Direktor, Wachpersonal, Aufsichtspersonal im Arbeitsdienst, aber zum Beispiel der Anstaltsarzt auch und der Anstaltsgeistliche. Und man hat ihn mitwirken an den Hinrichtungen im Roten Ochsen. Da sind ja durch die NS-Justiz von Ende 1942 bis April 1945 549 Menschen zum Tode verurteilt. Also die zum Tode verurteilt waren, sind hingerichtet worden, überwiegend mit der Guillotine und sozusagen Mitwirkung an Hinrichtungen. Und es sind eine Reihe an Todesurteilen verhängt worden und aber gegen Herrn Ebel als Anstaltsgeistlichen 7 Jahre Arbeitslager, weil man die Mitwirkung. Was die nicht verstanden haben in dem Fall, dass er natürlich den zum Tode Verurteilten vor ihrer Hinrichtung geistlichen Beistand gegeben hat. Und das haben die Vernehmungsoffiziere des sowjetischen Geheimdienstes missverstanden in dem Sinne, dass er sie dazu gezwungen hätte, ihre Taten zu gestehen. Und das Ende ist aber letztendlich genauso fatal wie im Fall von Wilhelm Naumann. Er wird verurteilt, zwar nur zu einer Zeitstrafe, überlebt das aber trotzdem nicht, weil damals hieß das, in die Sowjetunion deportiert zu werden. Und wir konnten damals sozusagen diesen Transport nachgehen sozusagen. Der sollte in den hohen Norden der UdSSR gehen und er stirbt noch auf der Fahrt dorthin. Ja, und das, keiner von den zu Zeitstrafen Verurteilten hat das eben überlebt bei diesem Transport. Das ist eben so ein klassisches Beispiel.
3: Viele der Verurteilten wurden nach 1990 aufgrund von fehlenden Beweisen auf Antrag strafrechtlich von der Russischen Föderation rehabilitiert. Wer sich selbst ein Bild über die vielen Einzelschicksale machen will, kann noch bis zum 1. September kommen. Nähere Informationen und Termine von Veranstaltungen zur Ausstellung finden Sie unter der Website des Industrie- und Filmmuseums Wolfen.

0: Hallo und herzlich willkommen an diesem Donnerstag zu den Nachrichten hier auf RAN 1. Der Dessau-Roslauer HV freut sich darüber, mit der deutschen Stammzellspenderdatei einen neuen Partner an seiner Seite begrüßen zu dürfen. Die DSD GmbH mit Sitz in Dessau-Roslau gehört zu den größten Stammzellspenderdateien Deutschlands. Seit ihrer Gründung im Jahr 1992 setzt sie sich mit großem Engagement dafür ein, möglichst viele Menschen als potenzielle Stammzellspender zu registrieren und so Blutkrebspatienten weltweit eine zweite Chance auf Leben zu ermöglichen. Die Partnerschaft zwischen dem DRHV und der DSD geht dabei weit über eine Logopräsentation hinaus. Künftig werden die Mitarbeiter regelmäßig bei den Heimspielen vor Ort sein und allen Interessierten die Möglichkeit geben, sich unkompliziert als potenzielle Stammzellspender registrieren zu lassen. Mit einer kleinen Typisierung kann jeder einen wichtigen Beitrag leisten und vielleicht sogar eines Tages Leben retten. Gemeinsam will man Aufmerksamkeit für dieses wichtige Thema schaffen und möglichst viele Menschen für die Stammzellspende begeistern. Am vergangenen Sonntag ehrte die Ortschaft Roslau gemeinsam mit der Stadt Dessau Olympiasieger und SC Magdeburg-Rekordspieler Günther Dreibroth. Anlässlich seines 75. Geburtstages hatte der Ortsbürgermeister von Roslau, Laurenz Notdorf, zu einem Empfang in die Gaststätte zur Biete eingeladen. Nach einer offiziellen Ehrung berichtete Günther Dreibroth vom Olympiasieg 1980 in Moskau und von den Höhepunkten seiner außergewöhnlichen Sportlerkarriere.
1: Große sportliche Erfolge bleiben unvergessen. Besonders dann, wenn sie mit außergewöhnlichem Einsatz und Leidenschaft errungen wurden. Am 26. Juli ehrten die Ortschaft Roslau und die Stadt Dessau gemeinsam den Olympiasieger und Rekordspieler des SC Magdeburg, Günther Dreibroth. Anlässlich seines 75. Geburtstags fand in der Gaststätte zur Biete in Roslau ein feierlicher Empfang zu seinen Ehren statt.
2: Die Stadt Roslau und die Doppelstadt Dessau-Roslau hat heute eingeladen zur Ehrung von unserem Handball-Olympiasieger Günther Dreibroth. Günther Dreibroth, ein Kind unserer Stadt, hier geboren, hier seine sportlichen Anfänge gemacht, in die Welt hinausgegangen, wahnsinnige Erfolge erreicht, ist 75 Jahre alt geworden. Und das war allemal Anlass für uns, ihn zu uns und in die Öffentlichkeit einzuladen, um sein Sportlerleben und auch sein Wirken darüber hinaus die richtige Anerkennung auszusprechen. Er ist, und das liegt an seiner Person und es liegt auch an seinem Sport, er ist ein Mannschaftsspieler. Er ist ein sehr umgänglicher Mann, eine echte Persönlichkeit, die sich für andere einsetzt. Auf dem Feld ist er als Linkshänder, als Rückraumspieler ein Denker gewesen, einer, der die Züge des Gegners erkannt hat, der mit seiner Mannschaft die notwendigen Schlüsse gezogen hat, der sich eingesetzt hat, der Tore geschossen hat, der Erfolge erreicht hat. Das ist ein wirklicher Mann.
3: Ja, Herr Dreibroth ist durch seine sportlichen Erfolge, die er als Olympiasieger eingefahren hat, natürlich eine große Persönlichkeit unserer Stadt. Und ich freue mich sehr, dass wir heute gemeinsam einen Empfang zu seinem Jubiläum haben und dass eben seine Leistung auch Anerkennung findet. Und er ist ja bis heute sportlich aktiv und er leitet Übungsgruppen.

0: Gruppen, macht Sport mit Menschen, hat sich immer für den Sport eingesetzt, repräsentiert den Sport in unserer Stadt und das ist eine Anerkennung wert und ich freue mich sehr, dass wir heute zusammenkommen und ihm die geben, denn die hat er sich über Jahrzehnte mit seinem sportlichen Engagement erarbeitet und so etwas muss und so etwas wollen wir anerkennen in unserer Stadt.
1: Günter Dreibroth feierte am 26. Juli seinen 75. Geburtstag. 1978 gewann der Rückraumspieler mit dem SC Magdeburg den Europapokal der Landesmeister und errang mit der DDR-Nationalmannschaft die Bronzemedaille bei der Handball-Weltmeisterschaft. 2 Jahre später folgte mit dem Olympiasieg in Moskau der größte Erfolg seiner Karriere. 1981 gewann er mit dem SC Magdeburg erneut den Europapokal der Landesmeister. Insgesamt wurde er 7-mal DDR-Meister und sicherte sich in der Saison 1976-77 zudem die Torjägerkrone der Oberliga. Bleiben nach einer so langen erfolgreichen Karriere überhaupt noch Wünsche offen?
2: Naja, sagen wir mal, dass man gesundheitlich langsam, naja, besser wird es nicht mit zunehmendem Alter, aber dass man das noch so lange wie möglich nach hinten rausschieben kann und dass man gesund bleibt und dass der Frieden in der Welt erhalten wird, ist auch noch eine ganz wichtige Sache. Und das wäre es schon.
1: Auch wenn Günter Dreibroth nicht mehr selbst auf dem Spielfeld steht, verfolgt er den Handballsport bis heute mit großem Interesse. Besonders die Entwicklung des Handballs in der Doppelstadt liegt ihm am Herzen. Zugleich richtet sich sein Blick aber auch darüber hinaus.
2: Also wenn Sie mich direkt nach Dessau-Roßlau fahren, bin ich zufrieden. Seit letzten haben Sie die zweite Bundesliga mit einem Mittelplatz beendet. Und wenn es dieses Jahr wieder passiert und Sie nicht in Abstiegsnöte kommen, ist das Handballjahr für mich wieder gelaufen. Und parallel können wir ja Magdeburg noch erwähnen, die schon jetzt über mehrere Jahre Spitzenposition behaupten und ständig sagen wir, sehr gute Leistungen bringen, wenn sich das weiter so fortsetzt. Alle Achtung.
1: Auch nach seiner aktiven Handballkarriere ist Günter Dreibroth aus Dessau-Roßlau nicht mehr wegzudenken. Bis heute engagiert er sich mit viel Herzblut für seine Heimatstadt.
3: Man kann sagen, Harz am Ball, Herz auf dem Feld. Und diese Persönlichkeit, dieser Einsatz und auch Einsatz für andere, den hat er fortgesetzt. Er ist ja über sein wirklich reiches und langes Sportleben hinaus auch noch eine wirklich herausragend engagierte Person bei uns in Roßlau und auch in Dessau-Roßlau gewesen und er ist es immer noch. Und das muss auch mal angesprochen werden. Das machen wir für ihn als Geburtstagskind, aber das machen wir natürlich auch für unsere Stadt. Er ist ein Aushängeschild und ich denke, er ist auch ein Ansporn und er ist ein Grund, stolz zu sein für uns alle.
1: Mit seiner beeindruckenden Karriere, seinem Engagement für die Region und seiner anhaltenden Verbundenheit zum Handballsport bleibt Günter Dreibroth eine Persönlichkeit, die aus der Doppelstadt nicht mehr wegzudenken ist. Die Geburtstagsfeier war mehr als ein Rückblick auf große sportliche Erfolge. Sie würdigte einen Menschen, der den Handballsport geprägt hat und mit seiner Heimat bis heute verbunden ist.
4: Auf der Bundesstraße 185 ereignete sich am 27. Juli gegen 18.50 Uhr ein Verkehrsunfall, bei dem 5 Menschen verletzt wurden. Ein 56-jähriger Fahrer eines Ford befuhr die Bundesstraße 185 aus Richtung Dessau in Richtung Köthen. Ein 38-jähriger Opel-Fahrer befuhr die Kreisstraße 2080 aus Richtung Scheuder in Richtung Elsnig. Im Kreuzungsbereich kam es zur Kollision der beiden Fahrzeuge. Im Ford befanden sich insgesamt 4 Insassen im Alter von 18, 48 und 56 Jahren. 2 von ihnen wurden schwer und 2 leicht verletzt. Der 38-jährige Fahrer des Opel erlitt ebenfalls schwere Verletzungen. An beiden Fahrzeugen entstand ein geschätzter Sachschaden in Höhe von etwa 25.000 Euro. Die historische Junkers-Rundbogenhalle soll umziehen. Das wünscht sich jedenfalls das Technikmuseum Hugo Junkers. Das Museum möchte die Halle als Exponat in die eigene Ausstellung integrieren. In der vergangenen Stadtratssitzung wurde nun darüber abgestimmt, wie es mit der Rundbogenhalle weitergeht.
5: Die Junkers Rundbogenhalle in der Dieselstraße 22 ist schon seit längerer Zeit ein heiß diskutiertes Thema in der Bauhausstadt. Die unter Denkmal

0: Schutz stehende Halle war einst die zentrale Wareneingangs- und Versandstelle für den Kalorifer, Kalorimeter und Stahlbau. Sie wurde in Rekordzeit vom 8. bis zum 12. September 1929 errichtet und gilt als Prototyp für transportable Flugzeughallen. Die von Hugo Junkers entwickelte Hallenbauweise stellt nicht nur ein bedeutendes Zeugnis der Dessauer Industriegeschichte dar, sondern besitzt darüber hinaus landesweite Bedeutung. Die Halle zählt zu den frühesten Beispielen moderner Leichtbau-Ingenieurarchitektur. Der Förderverein Technikmuseum Hugo Junkers Dessau e.V. beabsichtigt daher, dieses bau- und industriegeschichtliche Zeugnis als Exponat in das Museum zu integrieren. Dadurch wird die Halle öffentlich zugänglich und kann als herausragendes Beispiel ingenieurtechnischer Innovationskraft erlebbar gemacht werden. Nach jetzigem Kenntnisstand besteht am aktuellen Standort kaum eine Chance, das Bauwerk dauerhaft zu erhalten, was die Umsetzung ebenfalls so wichtig macht. Dieser Prozess muss natürlich denkmalgerecht geplant werden. In der Stadtratssitzung vom 1. Juli wurde über die Umsetzung der Rundbogenhalle abgestimmt.
1: Ich möchte mich ganz herzlich bedanken, dass Sie das bis hierher begleitet haben und wir heute, ich hoffe doch, so einen Beschluss in diese Richtung fassen können, wie es hier aufgezeigt worden ist. Es ist eine Beschlussvorlage der SPD-Fraktion und auch von Pro Dessau gemeinschaftlich. Und andere haben ja die Fraktion diese Vorlage ja auch mitbekommen. Und ich habe eigentlich in der Regel ein positives Feedback dazu erhalten, sodass ich glaube, dass es heute durchgeht. Es soll hier ein Beschluss gefasst werden, der ein Signal nach draußen sendet. Wir sind bereit, diese Halle umsetzen zu wollen. 2027 sollte eigentlich geprägt sein, dass man die Genehmigungsfähigkeit herstellt für diesen Prozess. Und dann hoffe ich, dass wir 2028 möglicherweise in der Lage sind, dann auch die Umsetzung realisieren zu können. Aber jetzt geht es erstmal darum, dass wir im nächsten Jahr die Genehmigungsfähigkeit erhalten.
2: In der letzten Gesamtmitgliederversammlung des Technikmuseums Fördervereins wird eine große Erwartungshaltung an die jetzige Entscheidung gesetzt. Man hat ausführlich sich verständigt, was mit dieser Halle passiert, wenn sie am Standort verbleibt. Die Chance, sie zielgerichtet, funktionell auch umzusetzen, für die bedeutsame Einrichtung des Technikmuseums, welches übrigens das erfolgreichste Museum des Stadtkreises und darüber hinaus ist, muss ich mal sagen, von Besucherzahlen und unter anderem auch mit, sagen wir mal, Museumsaspekten aufwartet, die neuzeitlich besonders sind, mit der Virtualität, die sie mit Mondlandung und organisieren, würde ich sagen, Junkers bekommt damit und das Museum am Ende und die Stadt eine Dynamik, die sie verdient. Und wir haben bitter nötig, einige Objekte, die noch im Freien stehen, jetzt ordnungsgemäß unterzustellen. Und ich bitte Sie einfach um Unterstützung und Zustimmung. Danke.
0: Die Beschlussvorlage wurde mit 40 Ja-Stimmen und 3 Enthaltungen so angenommen. Sie sieht nun vor, dass die Stadtverwaltung unter dem Vorbehalt einer Landesförderung in einer ersten Stufe die Voraussetzungen für die Genehmigungsfähigkeit der Versetzung prüft und herstellt, sowie die voraussichtlichen Kosten, Folgekosten und Finanzierungsmöglichkeiten ermittelt. Weiterhin soll die Stadtverwaltung dann mit dem Land über die Finanzierung der erforderlichen Planungsschritte und der eigentlichen Umsetzung verhandeln. Über die Finanzierung des Ganzen wird dann gesondert abgestimmt.
3: Im Rahmen der Streifentätigkeit kontrollierten die Beamten des Polizeireviers Wittenberg am 28. Juli um 9.35 Uhr in der Schulstraße in Coswig den Fahrer eines VW. Bei der Prüfung der Identität des Fahrzeugführers stellte sich heraus, dass ihm die Fahrerlaubnis unanfechtbar entzogen wurde. Weiterhin ergab sich der Verdacht, dass er unter Drogeneinfluss stand. Da er einen freiwilligen Drogentest ablehnte und ein aggressives Verhalten aufwies, wurde ein Abstrich des Lenkrades sowie des Schaltknaufs gemacht. Dieser reagierte positiv auf Kokain. Folglich wurde eine Blutprobenentnahme angeordnet und ein Ermittlungsverfahren wegen des Fahrens ohne Fahrerlaubnis sowie ein Ordnungswidrigkeitsverfahren wegen des Verdachts des Fahrens unter Drogeneinfluss eingeleitet. Zudem wurde er darüber belehrt, dass er kein fahrerlaubnispflichtiges Fahrzeug mehr führen darf. Damit, liebe Zuschauer, sind wir am Ende unserer heutigen Ausgabe der zeitnah Nachrichten, schauen jetzt noch auf das Wetter und auf die Meldungen aus der Region. Am Freitag um 18 Uhr melden wir uns dann mit aktuellen Meldungen wieder. Bis dahin haben Sie eine schöne Zeit und machen Sie

0: Ist gut.
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0: Am Freitag kühlen sich die Temperaturen stark ab. Von den heutigen 38 Grad gehen wir auf 29 Grad herunter. Den Großteil des Tages bleibt der Himmel stark bewölkt. Der Tag bleibt trocken, jedoch soll es ab 18 Uhr anfangen, leicht zu regnen. Eine leichte Brise ist wechselhaft aus dem Südosten bis dem Nordosten zu erwarten. Das Felsbad Landsberg feierte sein rund 90-jähriges Bestehen. Mit einem breit gefächerten Programm und Gratiseintritt war jedermann am 25. Juli eingeladen, sich in der idyllischen Kulisse des Landsberger Freibades abzukühlen oder einfach nur die Seele baumeln zu lassen. Auch der Bürgermeister von Landsberg, Tobias Halfpapp, war im Freibad zu Besuch. Wir kamen ins Gespräch über die heutigen Angebote.
1: Wir sind heute im Felsenbad Landsberg, ausgezeichnet als eines der schönsten Freibäder in Deutschland. Wir feiern heute unser 90-jähriges Jubiläum. Im Mai 1936 wurde das Felsenbad eröffnet und zu diesem Anlass haben wir heute eingeladen. Große Feierlichkeit, großes Kinderfest, auch zu Ehren unserer ganzen Ehrenamtlichen, die hier vor Ort sind. Das heißt die DRK Wasserwacht, das Rote Kreuz, unsere Feuerwehr, die sich hier präsentieren, mit Angeboten für kurzweilige Unterhaltung suchen und natürlich auch Nachwuchs versuchen zu werben.
0: Ein Teil des Programms war ein Zelt mit Aufstellern. Hier wurde die Geschichte des Felsbades einmal vorgestellt und mit Bildern sogar gezeigt. Entstanden ist das Felsbad aus ehemaligen Porphyrsteinbrüchen am Kapellenberg, die sich nach dem Ende des Gesteinbaues um 1907 mit Wasser füllten. Auf Initiative engagierter Landsberger Bürger wurden die Gruben zu einem Freibad umgestaltet, das spätestens seit 1936 offiziell als Freibad mit Eintritt betrieben wird. Nach einem umfangreichen Umbau im Jahre 1994 erhielt das Bad seine heutige Form. Bis heute ist das Felsbad ein beliebter Treffpunkt, nicht nur zum Schwimmen, sondern auch für Konzerte, das Sommerkino und das traditionelle Landsberger Bergfest.
1: Jede Menge. Zum einen, wir haben die musikalische Unterhaltung. Heute Abend, das große Highlight, wir laden zu unserem Abendschwimmen ein. Das heißt, bis 22 Uhr ist das Bad heute offen. Zum Schwimmen in den Sonnenuntergang vor herrlicher Kulisse mit der Doppelkapelle. Ansonsten, das DRK hat viele Aktivitätsstrecken aufgebaut. Mit der Wasserwacht, hier kann man schnuppertauchen. Kann jetzt mal schauen, wie das Bad unter Wasser aussieht. Die Feuerwehr, die mit einem Kinderparcours vor Ort ist. Wir haben eine Surfstation aufgebaut, wo man Surfen präsentiert oder probieren kann. Ansonsten Hüpfburgen, kurzweilige Unterhaltung, Kinderbespaßung. Ich denke, für Groß und Klein ist hier für viel Unterhaltung gesorgt.
0: Das Bad war, wie zu erwarten, gut besucht und die Angebote gut genutzt. Im Großen und Ganzen kann man also davon ausgehen,

0: im Merseburg dominanter und kommt öfters gefährlich nah an das Tor der Gräfenhainer. Wie zum Beispiel in der 12. Spielminute. Vogt bekommt den Ball, Busse jedoch zur Stelle und verhindert das Führungstor. In der 20. die nächste große Chance für Merseburg. Arndt geht nach rechts außen und flankt nach vorne. Scheibe direkt hinterher, weiter rechts außen und mit einer Vorlage, doch die Kameraden laufen nicht schnell genug mit. Gräfenhainichen zeigt sich jedoch gut in der Defensive. In der Offensive mangelt es ein wenig in der ersten Hälfte, aber das soll sich noch ändern. Während die erste Hälfte Spannung aufbaute, fielen in der zweiten so einige Tore. In der 51. geht es auch schon los. Hopfer aus dem Mittelfeld an Akaki. Der umspielt Jung und erzielt für Gräfenhainichen das Führungstor. Keine 9 Minuten später ist Merseburg im Ansturm und die Kombination aus Ludwig und Wagner erzielt den Ausgleich, das 1:1. In der 65. Spielminute hat Merseburg Einwurf und ein schnelles Zusammenspiel der Jungs in Blau befördert den Ball wieder vor Wagners Füße und der holt sich sein zweites Tor in dieser Partie. Keine Minute später wird auf die Spielfeldhälfte von Merseburg um den Ball gekämpft. Hopfe bleibt opportunistisch und schießt aus grob 20 Meter Entfernung auf das Tor und trifft für den erneuten Ausgleich 2:2. Als wäre das noch nicht genug, hat Gräfenhainichen eine Minute später wieder eine Gelegenheit. Stockmann steht frei und der Ball wird zu ihm gespielt. Jetzt geht es um Geschwindigkeit. Doch Stockmann bleibt cool und holt konsequent im Alleingang das 3:2 Führungstor. Doch noch reicht es den Jungs in Gelb nicht. Stockmann an Dutz. Und der kämpft sich durch und lässt den Ball gerade so reinkullern. Weitere Tore fallen in dieser Partie nicht und der Endstand hält sich bei 4:2 für den VfB Gräfenhainichen.
1: Ja, ich sag mal, nach so einer harten Trainingswoche dann noch gegen Höherklassigen zu spielen und das mitzunehmen, ist natürlich überragend. Das macht Mut, vor allem, weil man letztes Jahr oben mitgespielt hat, an der Verbandsliga geschnuppert hat und jetzt vielleicht mal gesehen hat, dass es vielleicht möglich gewesen wäre. Das macht Mut für die Saison auf jeden Fall. Ja, wir haben noch keine Zielsetzung gemacht. Wir trainieren jetzt erstmal in der Vorbereitung, holen uns ein paar Körner und legen dann ein Ziel fest nach der Vorbereitung. Die haben sich super etabliert, waren direkt beim ersten Mannschaftsabend dabei. Die passen wie es Faust auf Auge. Wunderbar.
0: Mit den neuen Teammitgliedern gut integriert, kann es ja schon losgehen. Aber nicht so schnell. Noch stehen ein paar Testspiele an. Das Testspiel am 25. Juli verlor der VfB Gräfenhainichen gegen den TSV Blau-Weiß Brehna. Beim nächsten Testspiel am 29. Juli gegen den SV Blau-Weiß Döhlau sind wir jedoch wieder vor Ort.
2: Seit dem 19. Juni haust die Ausstellung Politische Strafjustiz in der sowjetischen Besatzungszone und frühen DDR Sachsen-Anhalt im Industrie- und Filmmuseum Wolfen. Die Wanderausstellung, welche in Zusammenarbeit mit dem Justizministerium entstanden ist, wirft einen Blick auf eine oft übersehene Geschichte.
3: Also die Themen, die wir in dieser Ausstellung behandeln, das sind eigentlich die Menschen, die in den Fokus der sowjetischen Besatzungsmacht gerieten, die inhaftiert wurden durch die sowjetischen Sicherheitsdienste bzw. Geheimdienste, der NKWD bzw. die Spionageabwehr der Roten Armee SMERSH. Und ein Teil von diesen Menschen, wir reden hier von einer sechsstelligen Zahl im Gebiet sozusagen der ehemaligen DDR, die wurden ohne verurteilt zu werden ausgesondert aus der Gesellschaft. Das heißt, man hat sie weggesperrt in Internierungslagern, in sogenannten sowjetischen Speziallagern.
2: In der Zeit zwischen 1945 und 1952 gab es Unmengen an Strafbeständen und Prozessen in Sachsen-Anhalt. Opfer dieser recht willkürlichen Strafjustiz fanden sich aus verschiedensten Gruppen.
3: Wenn wir jetzt von den deutschen Zivilisten ausgehen, dann waren das

0: auch zum Beispiel Jugendliche wegen Werwolf-Verdachts, das hieß dann so antisowjetische Gruppenbildung, wenn Waffen gefunden wurden, was auch ein Straftatbestand war, illegaler Waffenbesitz, war das strafschärfend. Wir haben auch eine ganze Reihe von Verfahren wegen Verbrechens gegen die Menschlichkeit, also NS- und Kriegsverbrechen, wobei die Vorwürfe oftmals sozusagen in den Raum geworfen wurden und gar nicht bewiesen werden konnten. Und es gibt eine ganze Reihe sozusagen auch von Vorwürfen wegen angeblicher Spionage bzw. Spionageverdachttätigkeit für westliche Geheimdienste, amerikanische, britische, französische oder zum Beispiel dann Organisation GIL dann in den 1950er Jahren. Antisowjetische Propaganda, antisowjetische Gruppenbildung, Terror, also auch als Vorwurf, auch illegaler Grenzübertritt schon, sowas wurde auch geahndet.
1: Diese Menschen wurden mit übermäßig hohem Strafmaß bestraft. Oft reichten sie von 10 bis 15 Jahren Haftstrafe bis hin zur Todesstrafe. Doch sowohl Strafbestände als auch Verfahren wurden willkürlich geführt.
0: Also man kann hier schon von einer willkürlichen Justiz sprechen, weil es sind nicht nur sozusagen diese hohen Strafmaße, sozusagen, die sich an den Regeln sozusagen des Strafgesetzbuches der Russischen Föderation orientierten. Genau die Straftatbestände sind ja auch zugrunde gelegt worden, sondern es kommen noch ein paar Sachen hinzu. Wenn man überlegt, dass diese Verhandlungen auf Russisch geführt wurden, ja, wo ja sozusagen die Menschen von hier aus der Region dem gar nicht folgen konnten, weil in der Regel nicht übersetzt wurde. Es waren eigentlich Schnellverfahren, wo immer schon das Verfahren immer durch das Militärkollegium schon vorgeprüft wurde. Das heißt, die haben die Verhandlungen schon mal durchgespielt und es wurde eigentlich dann im Wesentlichen nur noch das Urteil verkündet. Und das, was oftmals als Geständnisse herangezogen wurden, das ist eben in vielen Fällen auch durch Folter, also durch richtig körperliche Folter herbeigeführt worden.
1: Wir konnten Bose nach einzelnen besonderen Beispielen fragen. Er erzählte über den Pfarrer Rudolf Ebel.
0: Verbrechen gegen die Menschlichkeit, was hier vor Gericht gebracht wurde, ist der Fall von Rudolf Ebel, der in der Haftanstalt Roter Ochse der evangelische Anstaltspfarrer war. Und er ist im Sommer 1945 mit einer ganzen Gruppe sozusagen von Bediensteten des Zuchthauses verhaftet worden und unter anderem den Direktor, Wachpersonal, Aufsichtspersonal im Arbeitsdienst, aber zum Beispiel der Anstaltsarzt auch und der Anstaltsgeistliche. Und man hat ihnen die Mitwirkung an den Hinrichtungen im Roten Ochsen. Da sind ja durch die NS-Justiz von Ende 1942 bis April 1945 549 Menschen zum Tode verurteilt. Also die zum Tode verurteilt waren, sind hingerichtet worden, überwiegend mit der Guillotine und sozusagen Mitwirkung an Hinrichtungen. Und es sind eine Reihe an Todesurteilen verhängt worden und aber gegen Herrn Ebel als Anstaltsgeistlichen 7 Jahre Arbeitslager, weil man die Mitwirkung. Was die nicht verstanden haben in dem Fall, dass er natürlich den zum Tode Verurteilten vor ihrer Hinrichtung geistlichen Beistand gegeben hat. Und das haben die Vernehmungsoffiziere des sowjetischen Geheimdienstes missverstanden in dem Sinne, dass er sie dazu gezwungen hätte, ihre Taten zu gestehen. Und das Ende ist aber letztendlich genauso fatal wie im Fall von Wilhelm Naumann. Er wird verurteilt, zwar nur zu einer Zeitstrafe, überlebt das aber trotzdem nicht, weil damals hieß das, in die Sowjetunion deportiert zu werden. Und wir konnten damals sozusagen diesen Transport nachgehen sozusagen. Der sollte in den hohen Norden der UdSSR gehen und er stirbt noch auf der Fahrt dorthin. Ja, und das, keiner von den zu Zeitstrafen Verurteilten hat das eben überlebt bei diesem Transport. Das ist eben so ein klassisches Beispiel.
1: Viele der Verurteilten wurden nach 1990 aufgrund von fehlenden Beweisen auf Antrag strafrechtlich von der Russischen Föderation rehabilitiert. Wer sich selbst ein Bild über die vielen Einzelschicksale machen will, kann noch bis zum 1. September kommen. Nähere Informationen und Termine von Veranstaltungen zur Ausstellung finden Sie unter der Website des Industrie- und Filmmuseums Wolfen.

0: Hallo und herzlich willkommen an diesem Donnerstag zu den Nachrichten hier auf RAN 1. Der Dessau-Roßlauer HV freut sich darüber, mit der deutschen Stammzellspenderdatei einen neuen Partner an seiner Seite begrüßen zu dürfen. Die DSD GmbH mit Sitz in Dessau-Roßlau gehört zu den größten Stammzellspenderdateien Deutschlands. Seit ihrer Gründung im Jahr 1992 setzt sie sich mit großem Engagement dafür ein, möglichst viele Menschen als potenzielle Stammzellspender zu registrieren und so Blutkrebspatienten weltweit eine zweite Chance auf Leben zu ermöglichen. Die Partnerschaft zwischen dem DRHV und der DSD geht dabei weit über eine Logopräsentation hinaus. Künftig werden die Mitarbeiter regelmäßig bei den Heimspielen vor Ort sein und allen Interessierten die Möglichkeit geben, sich unkompliziert als potenzielle Stammzellspender registrieren zu lassen. Mit einer kleinen Typisierung kann jeder einen wichtigen Beitrag leisten und vielleicht sogar eines Tages Leben retten. Gemeinsam will man Aufmerksamkeit für dieses wichtige Thema schaffen und möglichst viele Menschen für die Stammzellspende begeistern. Am vergangenen Sonntag ehrte die Ortschaft Roßlau gemeinsam mit der Stadt Dessau Olympiasieger und SC Magdeburg-Rekordspieler Günther Dreibroth. Anlässlich seines 75. Geburtstages hatte der Ortsbürgermeister von Roßlau, Laurenz Notdurft, zu einem Empfang in die Gaststätte zur Biete eingeladen. Nach einer offiziellen Ehrung berichtete Günther Dreibroth vom Olympiasieg 1980 in Moskau und von den Höhepunkten seiner außergewöhnlichen Sportlerkarriere.
1: Große sportliche Erfolge bleiben unvergessen. Besonders dann, wenn sie mit außergewöhnlichem Einsatz und Leidenschaft errungen wurden. Am 26. Juli ehrten die Ortschaft Roßlau und die Stadt Dessau gemeinsam den Olympiasieger und Rekordspieler des SC Magdeburg, Günther Dreibroth. Anlässlich seines 75. Geburtstags fand in der Gaststätte zur Biete in Roßlau ein feierlicher Empfang zu seinen Ehren statt.
2: Die Stadt Roßlau und die Doppelstadt Dessau-Roßlau hat heute eingeladen zur Ehrung von unserem Handball-Olympiasieger Günther Dreibroth. Günther Dreibroth, ein Kind unserer Stadt, hier geboren, hier seine sportlichen Anfänge gemacht, in die Welt hinausgegangen, wahnsinniger Erfolg erreicht, ist 75 Jahre alt geworden. Und das war allemal Anlass für uns, ihn zu uns und in die Öffentlichkeit einzuladen, um sein Sportlerleben und auch sein Wirken darüber hinaus die richtige Anerkennung auszusprechen. Er ist, und das liegt an seiner Person und es liegt auch an seinem Sport, er ist ein Mannschaftsspieler. Er ist ein sehr umgänglicher Mann, eine echte Persönlichkeit, die sich für andere einsetzt. Auf dem Feld ist er als Linkshänder, als Rückraumspieler ein Denker gewesen, einer, der die Züge des Gegners erkannt hat, der mit seiner Mannschaft die notwendigen Schlüsse gezogen hat, der sich eingesetzt hat, der Tore geschossen hat, der Erfolge erreicht hat. Das ist ein wirklicher Mann.
3: Ja, Herr Dreibroth ist durch seine sportlichen Erfolge, die er als Olympiasieger eingefahren hat, natürlich eine große Persönlichkeit unserer Stadt. Und ich freue mich sehr, dass wir heute gemeinsam einen Empfang zu seinem Jubiläum haben und dass eben seine Leistung auch Anerkennung findet. Und er ist ja bis heute sportlich aktiv und er leitet Übungsgruppen, macht Sport mit Menschen, hat sich immer für den Sport eingesetzt, repräsentiert den Sport in unserer Stadt und das ist eine Anerkennung wert und ich freue mich sehr, dass wir heute zusammenkommen und ihm die geben, denn die hat er sich über Jahrzehnte mit seinem sportlichen Engagement erarbeitet und so etwas muss und so etwas wollen wir anerkennen in unserer Stadt.
1: Günther Dreibroth feierte am 26. Juli seinen 75. Geburtstag. 1978 gewann der Rückraumspieler mit dem SC Magdeburg den Europapokal der Landesmeister und errang mit der DDR-Nationalmannschaft die Bronzemedaille bei der Handball-Weltmeisterschaft. Zwei Jahre später folgte mit dem Olympiasieg in Moskau der größte Erfolg seiner Karriere. 1981 gewann er mit dem SC Magdeburg erneut den Europapokal der Landesmeister. Insgesamt wurde er 7-mal DDR-Meister und sicherte sich in der Saison 1976-77 zudem die Torjägerkrone der Oberliga. Bleiben nach einer so langen erfolgreichen Karriere überhaupt noch Wünsche offen?
4: Naja, sagen wir, dass man gesundheitlich langsam, naja, besser wird es nicht mit zunehmendem Alter, aber dass man das noch so lange wie möglich nach hinten rausschieben kann und dass man gesund bleibt und dass der Frieden in der Welt erhalten wird, ist auch noch eine ganz wichtige Sache. Und das wäre es schon.
1: Auch wenn Günther Dreibrot nicht mehr selbst auf dem Spielfeld steht, verfolgt er den Handballsport bis heute mit großem Interesse. Besonders die Entwicklung des Handballs in der Doppelstadt liegt ihm am Herzen. Zugleich richtet sich sein Blick aber auch darüber hinaus.
4: Also wenn Sie mich direkt nach Dessau-Roßlau fahren, bin ich zufrieden. Letzten haben Sie die zweite Bundesliga mit einem Mittelplatz beendet. Und wenn es dieses Jahr wieder passiert und Sie nicht in Abstiegsnöte kommen, ist das Handballjahr für mich wieder gelaufen. Und parallel können wir ja Magdeburg noch erwähnen, die schon jetzt über mehrere Jahre Spitzenposition behaupten und ständig, sagen wir mal, sehr gute Leistungen bringen, wenn sich das weiter so fortsetzt. Alle Achtung.
1: Auch nach seiner aktiven Handballkarriere ist Günther Dreibrot aus Dessau-Roßlau nicht mehr wegzudenken. Bis heute engagiert er sich mit viel Herzblut für seine Heimatstadt.
2: Man kann sagen, Herz am Ball, Herz auf dem Feld. Und diese Persönlichkeit, dieser Einsatz und auch Einsatz für andere, den hat er fortgesetzt. Er ist ja über sein wirklich reiches und langes Sportleben hinaus auch noch eine wirklich herausragend engagierte Person bei uns in Roßlau und auch in Dessau-Roßlau gewesen. Und er ist es immer noch. Und das muss auch mal angesprochen werden. Das machen wir für ihn als Geburtstagskind, aber das machen wir natürlich auch für unsere Stadt. Er ist ein Aushängeschild und ich denke, er ist auch ein Ansporn und er ist ein Grund, stolz zu sein für uns alle.
1: Mit seiner beeindruckenden Karriere, seinem Engagement für die Region und seiner anhaltenden Verbundenheit zum Handballsport bleibt Günther Dreibrot eine Persönlichkeit, die aus der Doppelstadt nicht mehr wegzudenken ist. Die Geburtstagsfeier war mehr als ein Rückblick auf große sportliche Erfolge. Sie würdigte einen Menschen, der den Handballsport geprägt hat und mit seiner Heimat bis heute verbunden ist.
0: Auf der Bundesstraße 185 ereignete sich am 27. Juli gegen 18.50 Uhr ein Verkehrsunfall, bei dem 5 Menschen verletzt wurden. Ein 56-jähriger Fahrer eines Ford befuhr die Bundesstraße 185 aus Richtung Dessau in Richtung Köthen. Ein 38-jähriger Opel-Fahrer befuhr die Kreisstraße 2080 aus Richtung Scheuder in Richtung Elsnig. Im Kreuzungsbereich kam es zur Kollision der beiden Fahrzeuge. Im Ford befanden sich insgesamt 4 Insassen im Alter von 18, 48 und 56 Jahren. 2 von ihnen wurden schwer und 2 leicht verletzt. Der 38-jährige Fahrer des Opel erlitt ebenfalls schwere Verletzungen. An beiden Fahrzeugen entstand ein geschätzter Sachschaden in Höhe von etwa 25.000 Euro. Die historische Junkers-Rundbogenhalle soll umziehen. Das wünscht sich jedenfalls das Technikmuseum Hugo Junkers. Das Museum möchte die Halle als Exponat in die eigene Ausstellung integrieren. In der vergangenen Stadtratssitzung wurde nun darüber abgestimmt, wie es mit der Rundbogenhalle weitergeht.
5: Die Junkers Rundbogenhalle in der Dieselstraße 22 ist schon seit längerer Zeit ein heiß diskutiertes Thema in der Bauhausstadt. Die unter Denkmalschutz stehende Halle war einst die zentrale Wareneingangs- und Versandstelle für den Kalorifer, Kalorimeter und Stahlbau. Sie wurde in Rekordzeit vom 8. bis zum 12. September 1929 errichtet und gilt als Prototyp für transportable Flugzeughallen. Die von Hugo Junkers entwickelte Hallenbauweise stellt nicht nur ein bedeutendes Zeugnis der Dessauer Industriegeschichte dar, sondern besitzt darüber hinaus landesweite Bedeutung. Die Halle zählt zu den frühesten Beispielen moderner Leichtbau-Ingenieurarchitektur. Der Förderverein Technikmuseum Hugo Junkers Dessau e.V. beabsichtigt daher, dieses bau- und industriegeschichtliche Zeugnis

0: als Exponat in das Museum zu integrieren. Dadurch wird die Halle öffentlich zugänglich und kann als herausragendes Beispiel ingenieurtechnischer Innovationskraft erlebbar gemacht werden. Nach jetzigem Kenntnisstand besteht am aktuellen Standort kaum eine Chance, das Bauwerk dauerhaft zu erhalten, was die Umsetzung ebenfalls so wichtig macht. Dieser Prozess muss natürlich denkmalgerecht geplant werden. In der Stadtratssitzung vom 1. Juli wurde über die Umsetzung der Rundbogenhalle abgestimmt.
1: Ich möchte mich ganz herzlich bedanken, dass Sie das bisher begleitet haben und wir heute, ich hoffe, doch so einen Beschluss in diese Richtung fassen können, wie es hier aufgezeigt worden ist. Es ist eine Beschlussvorlage der SPD-Fraktion und auch von Pro Dessau gemeinschaftlich. Und andere haben ja die Fraktion diese Vorlage ja auch mitbekommen. Und ich habe eigentlich in der Regel ein positives Feedback dazu erhalten, sodass ich glaube, dass es heute durchgeht. Es soll hier ein Beschluss gefasst werden, der ein Signal nach draußen sendet. Wir sind bereit, diese Halle umsetzen zu wollen. 2027 sollte eigentlich geprägt sein, dass man die Genehmigungsfähigkeit herstellt für diesen Prozess. Und dann hoffe ich, dass wir 2028 möglicherweise in der Lage sind, dann auch die Umsetzung realisieren zu können. Aber jetzt geht es erstmal darum, dass wir im nächsten Jahr die Genehmigungsfähigkeit erhalten.
2: In der letzten Gesamtmitgliederversammlung des Technikmuseumfördervereins wird eine große Erwartungshaltung an die jetzige Entscheidung gesetzt. Man hat ausführlich sich verständigt, was mit dieser Halle passiert, wenn sie am Standort verbleibt. Die Chance, sie zielgerichtet, funktionell auch umzusetzen, für die bedeutsame Einrichtung des Technikmuseums, welches übrigens das erfolgreichste Museum des Stadtkreises und darüber hinaus ist, muss ich mal sagen, von Besucherzahlen und unter anderem auch mit, sagen wir mal, Museumsaspekten aufwartet, die neuzeitlich besonders sind, mit der Virtualität, die sie mit Mondlandung und organisieren, würde ich sagen, Junkers bekommt damit und das Museum am Ende und die Stadt eine Dynamik, die sie verdient. Und wir haben bitter nötig, einige Objekte, die noch im Freien stehen, jetzt ordnungsgemäß unterzustellen. Und ich bitte Sie einfach um Unterstützung und Zustimmung. Danke.
0: Die Beschlussvorlage wurde mit 40 Ja-Stimmen und 3 Enthaltungen so angenommen. Sie sieht nun vor, dass die Stadtverwaltung unter dem Vorbehalt einer Landesförderung in einer ersten Stufe die Voraussetzungen für die Genehmigungsfähigkeit der Versetzung prüft und herstellt, sowie die voraussichtlichen Kosten, Folgekosten und Finanzierungsmöglichkeiten ermittelt. Weiterhin soll die Stadtverwaltung dann mit dem Land über die Finanzierung der erforderlichen Planungsschritte und der eigentlichen Umsetzung verhandeln. Über die Finanzierung des Ganzen wird dann gesondert abgestimmt.
3: Im Rahmen der Streifentätigkeit kontrollierten die Beamten des Polizeireviers Wittenberg am 28. Juli um 9.35 Uhr in der Schulstraße in Coswig den Fahrer eines VW. Bei der Prüfung der Identität des Fahrzeugführers stellte sich heraus, dass ihm die Fahrerlaubnis unanfechtbar entzogen wurde. Weiterhin ergab sich der Verdacht, dass er unter Drogeneinfluss stand. Da er einen freiwilligen Drogentest ablehnte und ein aggressives Verhalten aufwies, wurde ein Abstrich des Lenkrades sowie des Schaltknaufs gemacht. Dieser reagierte positiv auf Kokain. Folglich wurde eine Blutprobenentnahme angeordnet und ein Ermittlungsverfahren wegen des Fahrens ohne Fahrerlaubnis sowie ein Ordnungswidrigkeitsverfahren wegen des Verdachts des Fahrens unter Drogeneinfluss eingeleitet. Zudem wurde er darüber belehrt, dass er kein fahrerlaubnispflichtiges Fahrzeug mehr führen darf. Damit, liebe Zuschauer, sind wir am Ende unserer heutigen Ausgabe der Zeitnah Nachrichten. Schauen jetzt noch auf das Wetter und auf die Meldungen aus der Region. Am Freitag um 18 Uhr melden wir uns dann mit aktuellen Meldungen wieder. Bis dahin haben Sie eine schöne Zeit und machen Sie's gut.
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0: Am Freitag kühlen sich die Temperaturen stark ab. Von den heutigen 38 Grad gehen wir auf 29 Grad herunter. Den Großteil des Tages bleibt der Himmel stark bewölkt. Der Tag bleibt trocken, jedoch soll es ab 18 Uhr anfangen leicht zu regnen. Eine leichte Brise ist wechselhaft aus dem Südosten bis dem Nordosten zu erwarten. Das Felsbad Landsberg feierte sein rund 90-jähriges Bestehen. Mit einem breit gefächerten Programm und Gratis-Eintritt war jedermann am 25. Juli eingeladen, sich in der idyllischen Kulisse des Landsberger Freibades abzukühlen oder einfach nur die Seele baumeln zu lassen. Auch der Bürgermeister von Landsberg, Tobias Halfpapp, war im Freibad zu Besuch. Wir kamen ins Gespräch über die heutigen Angebote.
1: Wir sind heute im Felsenbad Landsberg, ausgezeichnet als eines der schönsten Freibäder in Deutschland. Wir feiern heute unser 90-jähriges Jubiläum. Im Mai 1936 wurde das Felsenbad eröffnet und zu diesem Anlass haben wir heute eingeladen. Große Feierlichkeit, großes Kinderfest, auch zu Ehren unserer ganzen Ehrenamtlichen, die hier vor Ort sind. Das heißt die DRK Wasserwacht, das Rote Kreuz, unsere Feuerwehr, die sich hier präsentieren mit Angeboten für kurzweilige Unterhaltung suchen und natürlich auch Nachwuchs versuchen zu werben.
0: Ein Teil des Programms war ein Zelt mit Aufstellern. Hier wurde die Geschichte des Felsbades einmal vorgestellt und mit Bildern sogar gezeigt. Entstanden ist das Felsbad aus ehemaligen Porphyrsteinbrüchen am Kapellenberg, die sich nach dem Ende des Gesteinbaues um 1907 mit Wasser füllten. Auf Initiative engagierter Landsberger Bürger wurden die Gruben zu einem Freibad umgestaltet, das spätestens seit 1936 offiziell als Freibad mit Eintritt betrieben wird. Nach einem umfangreichen Umbau im Jahre 1994 erhielt das Bad seine heutige Form. Bis heute ist das Felsbad ein beliebter Treffpunkt, nicht nur zum Schwimmen, sondern auch für Konzerte, das Sommerkino und das traditionelle Landsberger Bergfest.
1: Jede Menge. Zum einen, wir haben die musikalische Unterhaltung. Heute Abend, das große Highlight, wir laden zu unserem Abendschwimmen ein. Das heißt, bis 22 Uhr ist das Bad heute offen. Zum Schwimmen in den Sonnenuntergang vor herrlicher Kulisse mit der Doppelkapelle. Ansonsten, das DRK hat viele Aktivitätsstrecken aufgebaut. Mit der Wasserwacht, hier kann man schnuppertauchen. Kann erst mal schauen, wie das Bad unter Wasser aussieht. Die Feuerwehr, die mit einem Kinderparcours vor Ort ist. Wir haben eine Surfstation aufgebaut, wo man Surfen präsentiert oder probieren kann. Ansonsten Hüpfburgen, kurzweilige Unterhaltung, Kinderbespaßung. Ich denke, für Groß und Klein ist hier für viel Unterhaltung gesorgt.
0: Das Bad war, wie zu erwarten, gut besucht und die Angebote gut genutzt. Im Großen und Ganzen kann man also davon ausgehen, dass das 90-jährige Jubiläum des Landsberger Felsbades ein großer Erfolg gewesen war. Die Testspiele nehmen weiter ihren Lauf, auch beim VfB Gräfenhainichen. Die Jungs in Gelb traten ihr zweites Testspiel am 24. Juli gegen den Verbandsligisten VfB Merseburg an. Spielbeginn war pünktlich um 19 Uhr mit insgesamt 110 Zuschauern und wir steigen direkt in das Geschehen ein. Schon in der ersten Hälfte wird hart gekämpft. Hierbei zeigt sich der VfB Merseburg dominanter und kommt öfters gefährlich nah an das Tor der Gräfenhainer. Wie zum Beispiel in der 12. Spielminute. Vogt bekommt den Ball, Busse jedoch zur Stelle und verhindert das Führungstor. In der 20. die nächste große Chance für Merseburg. Arndt geht nach rechts außen und flankt nach vorne. Scheibe direkt hinterher, weiter rechts außen und mit einer Vorlage, doch die Kameraden laufen nicht schnell genug mit. Gräfenhainichen zeigt sich jedoch gut in der Defensive. In der Offensive mangelt es ein wenig in der ersten Hälfte, aber das soll sich noch ändern. Während die erste Hälfte Spannung aufbaute, fielen in der zweiten so einige Tore. In der 51. geht es auch schon los. Hopfer aus dem Mittelfeld an Akaki. Der umspielt Jung und erzielt für Gräfenhainichen das Führungstor. Keine 9 Minuten später ist Merseburg im Ansturm und die Kombination aus Ludwig und Wagner erzielt den Ausgleich, das 1:1. In der 65. Spielminute hat Merseburg Einwurf und ein schnelles Zusammenspiel der Jungs in Blau befördert den Ball wieder vor Wagners Füße und der holt sich sein 2. Tor in dieser Partie. Keine Minute später wird auf die Spielfeldhälfte von Merseburg um den Ball gekämpft. Hopfe bleibt opportunistisch und schießt aus grob 20 Meter Entfernung auf das Tor und trifft für den erneuten Ausgleich 2:2. Als wäre das noch nicht genug, hat Gräfenhainichen eine Minute später wieder eine Gelegenheit. Stockmann steht frei und der Ball wird zu ihm gespielt. Jetzt geht es um Geschwindigkeit. Doch Stockmann bleibt cool und holt konsequent im Alleingang das 3:2 Führungstor. Doch noch reicht es den Jungs in Gelb nicht. Stockmann an Dutz. Und der kämpft sich durch und lässt den Ball gerade so reinkullern. Weitere Tore fallen in dieser Partie nicht. Und der Endstand hält sich bei 4:2 für den VfB Gräfenhainichen.
2: Ja, ich sag mal, nach so einer harten Trainingswoche dann noch gegen Höherklassing zu spielen und das mitzunehmen, ist natürlich überragend. Das macht Mut, vor allem, weil man letztes Jahr oben mitgespielt hat, an der Verbandsliga geschnuppert hat und jetzt vielleicht mal gesehen hat, dass es vielleicht möglich gewesen wäre. Das macht Mut für die Saison auf jeden Fall. Ja, wir haben noch keine Zielsetzung gemacht. Wir trainieren jetzt erstmal in der Vorbereitung, holen uns ein paar Körner und legen dann ein Ziel fest nach der Vorbereitung. Die haben sich super etabliert, waren direkt beim ersten Mannschaftsabend dabei. Die passen wie es Faust auf Auge. Wunderbar.
0: Mit den neuen Teammitgliedern gut integriert, kann es ja schon losgehen. Aber nicht so schnell. Noch stehen ein paar Testspiele an. Das Testspiel am 25. Juli verlor der VfB Gräfenhainichen gegen den TSV Blau-Weiß Brehna. Beim nächsten Testspiel am 29. Juli gegen den SV Blau-Weiß Döhlau sind wir jedoch wieder vor Ort.
3: Seit dem 19. Juni haust die Ausstellung Politische Strafjustiz in der sowjetischen Besatzungszone und frühen DDR Sachsen-Anhalt im Industrie- und Filmmuseum Wolfen. Die Wanderausstellung, welche in Zusammenarbeit mit dem Justizministerium entstanden ist, wirft einen Blick auf eine oft übersehene Geschichte.
4: Also die Themen, die wir in dieser Ausstellung behandeln, sind eigentlich die Menschen, die in den Fokus der sowjetischen Besatzungsmacht gerieten, die inhaftiert wurden durch die sowjetischen Sicherheitsdienste bzw. Geheimdienste, der NKWD bzw. die Spionageabwehr der Roten Armee SMERSH. Und ein Teil von diesen Menschen, wir reden hier von einer 6-stelligen Zahl im Gebiet sozusagen der ehemaligen DDR, die wurden ohne verurteilt zu werden ausgesondert aus der Gesellschaft. Das heißt, man hat sie weggesperrt in Internierungslagern, in sogenannten sowjetischen Speziallagern.
3: In der Zeit zwischen 1945 und 1952 gab es Unmengen an Strafbeständen und Prozessen in Sachsen-Anhalt. Opfer dieser recht willkürlichen Strafjustiz fanden sich aus verschiedensten Gruppen.
4: Wenn wir jetzt von den deutschen Zivilisten ausgehen, dann waren das

0: Auch zum Beispiel Jugendliche wegen Werwolf-Verdachts, das hieß dann so antisowjetische Gruppenbildung, wenn Waffen gefunden wurden, was auch ein Straftatbestand war, illegaler Waffenbesitz, war das strafschärfend. Wir haben auch eine ganze Reihe von Verfahren wegen Verbrechens gegen die Menschlichkeit, also NS- und Kriegsverbrechen, wobei die Vorwürfe oftmals sozusagen in den Raum geworfen wurden und gar nicht bewiesen werden konnten. Und es gibt eine ganze Reihe sozusagen auch von Vorwürfen wegen angeblicher Spionage bzw. Spionageverdachtstätigkeit für westliche Geheimdienste, amerikanische, britische, französische oder zum Beispiel dann Organisation GIL dann in den 1950er Jahren. Antisowjetische Propaganda, antisowjetische Gruppenbildung, Terror, also auch als Vorwurf, auch illegaler Grenzübertritt schon, sowas wurde auch geahndet.
1: Diese Menschen wurden mit übermäßig hohem Strafmaß bestraft. Oft reichten sie von 10 bis 15 Jahren Haftstrafe bis hin zur Todesstrafe. Doch sowohl Strafbestände als auch Verfahren wurden willkürlich geführt.
0: Also man kann hier schon von einer willkürlichen Justiz sprechen, weil es sind nicht nur sozusagen diese hohen Strafmaße, sozusagen, die sich an den Regeln sozusagen des Strafgesetzbuches der Russischen Föderation orientierten. Genau diese Straftatbestände sind ja auch zugrunde gelegt worden, sondern es kommen noch ein paar Sachen hinzu. Wenn man überlegt, dass diese Verhandlungen auf Russisch geführt wurden, ja, wo ja sozusagen die Menschen von hier aus der Region dem gar nicht folgen konnten, weil in der Regel nicht übersetzt wurde. Es waren eigentlich Schnellverfahren, wo immer schon das Verfahren immer durch das Militärkollegium schon vorgeprüft wurde. Das heißt, die haben die Verhandlungen schon mal durchgespielt und es wurde eigentlich dann im Wesentlichen nur noch das Urteil verkündet. Und das, was oftmals als Geständnisse herangezogen wurden, das ist eben in vielen Fällen auch durch Folter, also durch richtig körperliche Folter herbeigeführt worden.
1: Wir konnten Bose nach einzelnen besonderen Beispielen fragen. Er erzählte über den Pfarrer Rudolf Ebel.
0: Verbrechen gegen die Menschlichkeit, was hier vor Gericht gebracht wurde, ist der Fall von Rudolf Ebel, der in der Haftanstalt Roter Ochse der evangelische Anstaltspfarrer war. Und er ist im Sommer 1945 mit einer ganzen Gruppe sozusagen von Bediensteten des Zuchthauses verhaftet worden und unter anderem den Direktor, Wachpersonal, Aufsichtspersonal im Arbeitsdienst, aber zum Beispiel der Anstaltsarzt auch und der Anstaltsgeistliche. Und man hat ihn Mitwirken an den Hinrichtungen im Roten Ochsen. Da sind ja durch die NS-Justiz von Ende 1942 bis April 1945 549 Menschen zum Tode verurteilt. Also die zum Tode verurteilt waren, sind hingerichtet worden, überwiegend mit der Guillotine und sozusagen Mitwirkung an Hinrichtungen. Und es sind eine Reihe an Todesurteilen verhängt worden und aber gegen Herrn Ebel als Anstaltsgeistlichen 7 Jahre Arbeitslager, weil man die Mitwirkung. Was die nicht verstanden haben in dem Fall, dass er natürlich den zum Tode Verurteilten vor ihrer Hinrichtung geistlichen Beistand gegeben hat. Und das haben die Vernehmungsoffiziere des sowjetischen Geheimdienstes missverstanden, in dem Sinne, dass er sie dazu gezwungen hätte, ihre Taten zu gestehen. Und das Ende ist aber letztendlich genauso fatal wie im Fall von Wilhelm Naumann. Er wird verurteilt, zwar nur zu einer Zeitstrafe, überlebt das aber trotzdem nicht, weil damals hieß das, in die Sowjetunion deportiert zu werden. Und wir konnten damals sozusagen diesen Transport nachgehen, sozusagen. Der sollte in den hohen Norden der UdSSR gehen und er stirbt noch auf der Fahrt dorthin. Ja, und keiner von den zu Zeitstrafen Verurteilten hat das eben überlebt bei diesem Transport. Das ist eben so ein klassisches Beispiel.
1: Viele der Verurteilten wurden nach 1990 aufgrund von fehlenden Beweisen auf Antrag strafrechtlich von der Russischen Föderation rehabilitiert. Wer sich selbst ein Bild über die vielen Einzelschicksale machen will, kann noch bis zum 1. September kommen. Nähere Informationen und Termine von Veranstaltungen zur Ausstellung finden Sie unter der Website des Industrie- und Filmmuseums Wolfen.

0: Hallo und herzlich willkommen an diesem Donnerstag zu den Nachrichten hier auf RAN 1. Der Dessau-Roßlauer HV freut sich darüber, mit der deutschen Stammzellspenderdatei einen neuen Partner an seiner Seite begrüßen zu dürfen. Die DSD GmbH mit Sitz in Dessau-Roßlau gehört zu den größten Stammzellspenderdateien Deutschlands. Seit ihrer Gründung im Jahr 1992 setzt sie sich mit großem Engagement dafür ein, möglichst viele Menschen als potenzielle Stammzellspender zu registrieren und so Blutkrebspatienten weltweit eine zweite Chance auf Leben zu ermöglichen. Die Partnerschaft zwischen dem DRHV und der DSD geht dabei weit über eine Logopräsentation hinaus. Künftig werden die Mitarbeiter regelmäßig bei den Heimspielen vor Ort sein und allen Interessierten die Möglichkeit geben, sich unkompliziert als potenzielle Stammzellspender registrieren zu lassen. Mit einer kleinen Typisierung kann jeder einen wichtigen Beitrag leisten und vielleicht sogar eines Tages Leben retten. Gemeinsam will man Aufmerksamkeit für dieses wichtige Thema schaffen und möglichst viele Menschen für die Stammzellspende begeistern. Am vergangenen Sonntag ehrte die Ortschaft Roßlau gemeinsam mit der Stadt Dessau Olympiasieger und SC Magdeburg-Rekordspieler Günther Dreibroth. Anlässlich seines 75. Geburtstages hatte der Ortsbürgermeister von Roßlau, Laurenz Notdurft, zu einem Empfang in die Gaststätte zur Biete eingeladen. Nach einer offiziellen Ehrung berichtete Günther Dreibroth vom Olympiasieg 1980 in Moskau und von den Höhepunkten seiner außergewöhnlichen Sportlerkarriere.
1: Große sportliche Erfolge bleiben unvergessen. Besonders dann, wenn sie mit außergewöhnlichem Einsatz und Leidenschaft errungen wurden. Am 26. Juli ehrten die Ortschaft Roßlau und die Stadt Dessau gemeinsam den Olympiasieger und Rekordspieler des SC Magdeburg, Günther Dreibroth. Anlässlich seines 75. Geburtstags fand in der Gaststätte zur Biete in Roßlau ein feierlicher Empfang zu seinen Ehren statt.
2: Die Stadt Roßlau und die Doppelstadt Dessau-Roßlau hat heute eingeladen zur Ehrung von unserem Handball-Olympiasieger Günther Dreibroth. Günther Dreibroth, ein Kind unserer Stadt, hier geboren, hier seine sportlichen Anfänge gemacht, in die Welt hinausgegangen, wahnsinniger Erfolg erreicht, ist 75 Jahre alt geworden. Und das war allemal Anlass für uns, ihn zu uns und in die Öffentlichkeit einzuladen, um sein Sportlerleben und auch sein Wirken darüber hinaus die richtige Anerkennung auszusprechen. Er ist, und das liegt an seiner Person und es liegt auch an seinem Sport, er ist ein Mannschaftsspieler. Er ist ein sehr umgänglicher Mann, eine echte Persönlichkeit, die sich für andere einsetzt. Auf dem Feld ist er als Linkshänder, als Rückraumspieler ein Denker gewesen, einer, der die Züge des Gegners erkannt hat, der mit seiner Mannschaft die notwendigen Schlüsse gezogen hat, der sich eingesetzt hat, der Tore geschossen hat, der Erfolge erreicht hat. Das ist ein wirklicher Mann.
3: Ja, Herr Dreibroth ist durch seine sportlichen Erfolge, die er als Olympiasieger eingefahren hat, natürlich eine große Persönlichkeit unserer Stadt. Und ich freue mich sehr, dass wir heute gemeinsam einen Empfang zu seinem Jubiläum haben und dass eben seine Leistung auch Anerkennung findet. Und er ist ja bis heute sportlich aktiv und er leitet Übungsgruppen, macht Sport mit Menschen, hat sich immer für den Sport eingesetzt, repräsentiert den Sport in unserer Stadt und das ist eine Anerkennung wert und ich freue mich sehr, dass wir heute zusammenkommen und ihm die geben, denn die hat er sich über Jahrzehnte mit seinem sportlichen Engagement erarbeitet und so etwas muss und so etwas wollen wir anerkennen in unserer Stadt.
1: Günther Dreibroth feierte am 26. Juli seinen 75. Geburtstag. 1978 gewann der Rückraumspieler mit dem SC Magdeburg den Europapokal der Landesmeister und errang mit der DDR-Nationalmannschaft die Bronzemedaille bei der Handball-Weltmeisterschaft. Zwei Jahre später folgte mit dem Olympiasieg in Moskau der größte Erfolg seiner Karriere.

0: Ehre. 1981 gewann er mit dem SC Magdeburg erneut den Europapokal der Landesmeister. Insgesamt wurde er 7-mal DDR-Meister und sicherte sich in der Saison 1976-77 zudem die Torjägerkrone der Oberliga. Bleiben nach einer so langen erfolgreichen Karriere überhaupt noch Wünsche offen?
1: Naja, sagen wir mal, dass man gesundheitlich langsam, naja, besser wird es nicht mit zunehmendem Alter, aber dass man das noch so lange wie möglich nach hinten rausschieben kann und dass man gesund bleibt und dass der Frieden in der Welt erhalten wird, ist auch noch eine ganz wichtige Sache. Und das wäre es schon.
0: Auch wenn Günther Dreibrot nicht mehr selbst auf dem Spielfeld steht, verfolgt er den Handballsport bis heute mit großem Interesse. Besonders die Entwicklung des Handballs in der Doppelstadt liegt ihm am Herzen. Zugleich richtet sich sein Blick aber auch darüber hinaus.
1: Also wenn Sie mich direkt nach Dessau-Roßlau fahren, bin ich zufrieden. Seit letzten haben Sie die zweite Bundesliga mit einem Mittelplatz beendet. Und wenn es dieses Jahr wieder passiert und Sie nicht in Abstiegsnöte kommen, ist das Handballjahr für mich wieder gelaufen. Und parallel können wir ja Magdeburg noch erwähnen, die schon jetzt über mehrere Jahre Spitzenposition behaupten und ständig sagen wir mal, sehr gute Leistungen bringen, wenn sich das weiter so fortsetzt. Alle Achtung.
0: Auch nach seiner aktiven Handballkarriere ist Günther Dreibrot aus Dessau-Roßlau nicht mehr wegzudenken. Bis heute engagiert er sich mit viel Herzblut für seine Heimatstadt.
2: Man kann sagen, Herz am Ball, Herz auf dem Feld. Und diese Persönlichkeit, dieser Einsatz und auch Einsatz für andere, den hat er fortgesetzt. Er ist ja über sein wirklich reiches und langes Sportleben hinaus auch noch eine wirklich herausragend engagierte Person bei uns in Roßlau und auch in Dessau-Roßlau gewesen. Und er ist es immer noch. Und das muss auch mal angesprochen werden. Das machen wir für ihn als Geburtstagskind, aber das machen wir natürlich auch für unsere Stadt. Er ist ein Aushängeschild und ich denke, er ist auch ein Ansporn und er ist ein Grund, stolz zu sein für uns alle.
0: Mit seiner beeindruckenden Karriere, seinem Engagement für die Region und seiner anhaltenden Verbundenheit zum Handballsport bleibt Günther Dreibrot eine Persönlichkeit, die aus der Doppelstadt nicht mehr wegzudenken ist. Die Geburtstagsfeier war mehr als ein Rückblick auf große sportliche Erfolge. Sie würdigte einen Menschen, der den Handballsport geprägt hat und mit seiner Heimat bis heute verbunden ist.
3: Auf der Bundesstraße 185 ereignete sich am 27. Juli gegen 18.50 Uhr ein Verkehrsunfall, bei dem 5 Menschen verletzt wurden. Ein 56-jähriger Fahrer eines Ford befuhr die Bundesstraße 185 aus Richtung Dessau in Richtung Köthen. Ein 38-jähriger Opel-Fahrer befuhr die Kreisstraße 2080 aus Richtung Scheuder in Richtung Elsnig. Im Kreuzungsbereich kam es zur Kollision der beiden Fahrzeuge. Im Ford befanden sich insgesamt 4 Insassen im Alter von 18, 48 und 56 Jahren. 2 von ihnen wurden schwer und 2 leicht verletzt. Der 38-jährige Fahrer des Opel erlitt ebenfalls schwere Verletzungen. An beiden Fahrzeugen entstand ein geschätzter Sachschaden in Höhe von etwa 25.000 Euro. Die historische Junkers-Rundbogenhalle soll umziehen. Das wünscht sich jedenfalls das Technikmuseum Hugo Junkers. Das Museum möchte die Halle als Exponat in die eigene Ausstellung integrieren. In der vergangenen Stadtratssitzung wurde nun darüber abgestimmt, wie es mit der Rundbogenhalle weitergeht.
4: Die Junkers Rundbogenhalle in der Dieselstraße 22 ist schon seit längerer Zeit ein heiß diskutiertes Thema in der Bauhausstadt. Die unter Denkmalschutz stehende Halle war einst die zentrale Wareneingangs- und Versandstelle für den Kalorifer, Kalorimeter und Stahlbau. Sie wurde in Rekordzeit vom 8. bis zum 12. September 1929 errichtet und gilt als Prototyp für transportable Flugzeughallen. Die von Hugo Junkers entwickelte Hallenbauweise stellt nicht nur ein bedeutendes Zeugnis der Dessauer Industriegeschichte dar, sondern besitzt darüber hinaus landesweite Bedeutung. Die Halle zählt zu den frühesten Beispielen moderner Leichtbau-Ingenieurarchitektur. Der Förderverein Technikmuseum Hugo Junkers Dessau e.V. beabsichtigt daher, dieses bau- und industriegeschichtliche Zeugnis

0: als Exponat in das Museum zu integrieren. Dadurch wird die Halle öffentlich zugänglich und kann als herausragendes Beispiel ingenieurtechnischer Innovationskraft erlebbar gemacht werden. Nach jetzigem Kenntnisstand besteht am aktuellen Standort kaum eine Chance, das Bauwerk dauerhaft zu erhalten, was die Umsetzung ebenfalls so wichtig macht. Dieser Prozess muss natürlich denkmalgerecht geplant werden. In der Stadtratssitzung vom 1. Juli wurde über die Umsetzung der Rundbogenhalle abgestimmt.
1: Ich möchte mich ganz herzlich bedanken, dass Sie das bisher her begleitet haben und wir heute, ich hoffe, doch so einen Beschluss in diese Richtung fassen können, wie es hier aufgezeigt worden ist. Es ist eine Beschlussvorlage der SPD-Fraktion und auch von Pro Dessau gemeinschaftlich. Und andere haben ja die Fraktion diese Vorlage ja auch mitbekommen. Und ich habe eigentlich in der Regel ein positives Feedback dazu erhalten, sodass ich glaube, dass es heute durchgeht. Es soll hier ein Beschluss gefasst werden, der ein Signal nach draußen sendet. Wir sind bereit, diese Halle umsetzen zu wollen. 2027 sollte eigentlich geprägt sein, dass man die Genehmigungsfähigkeit herstellt für diesen Prozess. Und dann hoffe ich, dass wir 2028 möglicherweise in der Lage sind, dann auch die Umsetzung realisieren zu können. Aber jetzt geht es erstmal darum, dass wir im nächsten Jahr die Genehmigungsfähigkeit erhalten.
2: In der letzten Gesamtmitgliederversammlung des Technikmuseum-Fördervereins wird eine große Erwartungshaltung an die jetzige Entscheidung gesetzt. Man hat ausführlich sich verständigt, was mit dieser Halle passiert, wenn sie am Standort verbleibt. Die Chance, sie zielgerichtet, funktionell auch umzusetzen, für die bedeutsame Einrichtung des Technikmuseums, welches übrigens das erfolgreichste Museum des Stadtkreises und darüber hinaus ist, muss ich mal sagen, von Besucherzahlen und unter anderem auch mit, sagen wir mal, Museumsaspekten aufwartet, die neuzeitlich besonders sind, mit der Virtualität, die sie mit Mondlandung und organisieren, würde ich sagen, Junkers bekommt damit und das Museum am Ende und die Stadt eine Dynamik, die sie verdient. Und wir haben bitter nötig, einige Objekte, die noch im Freien stehen, jetzt ordnungsgemäß unterzustellen. Und ich bitte Sie einfach um Unterstützung und Zustimmung. Danke.
0: Die Beschlussvorlage wurde mit 40 Ja-Stimmen und 3 Enthaltungen so angenommen. Sie sieht nun vor, dass die Stadtverwaltung unter dem Vorbehalt einer Landesförderung in einer ersten Stufe die Voraussetzungen für die Genehmigungsfähigkeit der Versetzung prüft und herstellt, sowie die voraussichtlichen Kosten, Folgekosten und Finanzierungsmöglichkeiten ermittelt. Weiterhin soll die Stadtverwaltung dann mit dem Land über die Finanzierung der erforderlichen Planungsschritte und der eigentlichen Umsetzung verhandeln. Über die Finanzierung des Ganzen wird dann gesondert abgestimmt.
3: Im Rahmen der Streifentätigkeit kontrollierten die Beamten des Polizeireviers Wittenberg am 28. Juli um 9.35 Uhr in der Schulstraße in Coswig den Fahrer eines VW. Bei der Prüfung der Identität des Fahrzeugführers stellte sich heraus, dass ihm die Fahrerlaubnis unanfechtbar entzogen wurde. Weiterhin ergab sich der Verdacht, dass er unter Drogeneinfluss stand. Da er einen freiwilligen Drogentest ablehnte und ein aggressives Verhalten aufwies, wurde ein Abstrich des Lenkrades sowie des Schaltknaufs gemacht. Dieser reagierte positiv auf Kokain. Folglich wurde eine Blutprobenentnahme angeordnet und ein Ermittlungsverfahren wegen des Fahrens ohne Fahrerlaubnis sowie ein Ordnungswidrigkeitsverfahren wegen des Verdachts des Fahrens unter Drogeneinfluss eingeleitet. Zudem wurde er darüber belehrt, dass er kein fahrerlaubnispflichtiges Fahrzeug mehr führen darf. Damit, liebe Zuschauer, sind wir am Ende unserer heutigen Ausgabe der Zeitnah Nachrichten. Schauen jetzt noch auf das Wetter und auf die Meldungen aus der Region. Am Freitag um 18 Uhr melden wir uns dann mit aktuellen Meldungen wieder. Bis dahin haben Sie eine schöne Zeit und machen Sie's gut.
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0: Am Freitag kühlen sich die Temperaturen stark ab. Von den heutigen 38 Grad gehen wir auf 29 Grad herunter. Den Großteil des Tages bleibt der Himmel stark bewölkt. Der Tag bleibt trocken, jedoch soll es ab 18 Uhr anfangen, leicht zu regnen. Eine leichte Brise ist wechselhaft aus dem Südosten bis dem Nordosten zu erwarten. Das Felsbad Landsberg feierte sein rund 90-jähriges Bestehen. Mit einem breit gefächerten Programm und Gratis-Eintritt war jedermann am 25. Juli eingeladen, sich in der idyllischen Kulisse des Landsberger Freibades abzukühlen oder einfach nur die Seele baumeln zu lassen. Auch der Bürgermeister von Landsberg, Tobias Halfpapp, war im Freibad zu Besuch. Wir kamen ins Gespräch über die heutigen Angebote.
1: Wir sind heute im Felsenbad Landsberg, ausgezeichnet als eines der schönsten Freibäder in Deutschland. Wir feiern heute unser 90-jähriges Jubiläum. Im Mai 1936 wurde das Felsenbad eröffnet und zu diesem Anlass haben wir heute eingeladen. Große Feierlichkeit, großes Kinderfest, auch zu Ehren unserer ganzen Ehrenamtlichen, die hier vor Ort sind. Das heißt die DRK Wasserwacht, das Rote Kreuz, unsere Feuerwehr, die sich hier präsentieren, mit Angeboten für kurzweilige Unterhaltung suchen und natürlich auch Nachwuchs versuchen zu werben.
0: Ein Teil des Programms war ein Zelt mit Aufstellern. Hier wurde die Geschichte des Felsbades einmal vorgestellt und mit Bildern sogar gezeigt. Entstanden ist das Felsbad aus ehemaligen Porphyrsteinbrüchen am Kapellenberg, die sich nach dem Ende des Gesteinbaues um 1907 mit Wasser füllten. Auf Initiative engagierter Landsberger Bürger wurden die Gruben zu einem Freibad umgestaltet, das spätestens seit 1936 offiziell als Freibad mit Eintritt betrieben wird. Nach einem umfangreichen Umbau im Jahre 1994 erhielt das Bad seine heutige Form. Bis heute ist das Felsbad ein beliebter Treffpunkt, nicht nur zum Schwimmen, sondern auch für Konzerte, das Sommerkino und das traditionelle Landsberger Bergfest.
1: Jede Menge. Zum einen, wir haben die musikalische Unterhaltung. Heute Abend, das große Highlight, wir laden zu unserem Abendschwimmen ein. Das heißt, bis 22 Uhr ist das Bad heute offen. Zum Schwimmen in den Sonnenuntergang vor herrlicher Kulisse mit der Doppelkapelle. Ansonsten, das DRK hat viele Aktivitätsstrecken aufgebaut. Mit der Wasserwacht, hier kann man schnuppertauchen. Kann uns mal schauen, wie es das Bad unter Wasser aussieht. Die Feuerwehr, die mit einem Kinderparcours vor Ort ist. Wir haben eine Surfstation aufgebaut, wo man Surfen präsentiert oder probieren kann. Ansonsten Hüpfburgen, kurzweilige Unterhaltung, Kinderbespaßung. Ich denke, für Groß und Klein ist hier für viel Unterhaltung gesorgt.
0: Das Bad war, wie zu erwarten, gut besucht und die Angebote gut genutzt. Im Großen und Ganzen kann man also davon ausgehen, dass das 90-jährige Jubiläum des Landsberger Felsbades ein großer Erfolg gewesen war. Die Testspiele nehmen weiter ihren Lauf, auch beim VfB Gräfenhainichen. Die Jungs in Gelb traten ihr zweites Testspiel am 24. Juli gegen den Verbandsligisten VfB Merseburg an. Spielbeginn war pünktlich um 19 Uhr mit insgesamt 110 Zuschauern und wir steigen direkt in das Geschehen ein. Schon in der ersten Hälfte wird hart gekämpft. Hierbei zeigt sich der VfB

0: Hopfer aus dem Mittelfeld an Akaki. Der umspielt Jung und erzielt für Gräfenhainichen das Führungstor. Keine 9 Minuten später ist Merseburg im Ansturm und die Kombination aus Ludwig und Wagner erzielt den Ausgleich, das 1:1. In der 65. Spielminute hat Merseburg Einwurf und ein schnelles Zusammenspiel der Jungs in Blau befördert den Ball wieder vor Wagners Füße und der holt sich sein 2. Tor in dieser Partie. Keine Minute später wird auf die Spielfeldhälfte von Merseburg um den Ball gekämpft. Hopfe bleibt opportunistisch und schießt aus grob 20 Meter Entfernung auf das Tor und trifft für den erneuten Ausgleich 2:2. Als wäre das noch nicht genug, hat Gräfenhainichen eine Minute später wieder eine Gelegenheit. Stockmann steht frei und der Ball wird zu ihm gespielt. Jetzt geht es um Geschwindigkeit. Doch Stockmann bleibt cool und holt konsequent im Alleingang das 3:2 Führungstor. Doch noch reicht es den Jungs in Gelb nicht. Stockmann an Dutz. Und der kämpft sich durch und lässt den Ball gerade so reinkullern. Weitere Tore fallen in dieser Partie nicht. Und der Endstand hält sich bei 4:2 für den VfB Gräfenhainichen.
1: Ja, ich sag mal, nach so einer harten Trainingswoche dann noch gegen Höherklassigen zu spielen und das mitzunehmen, ist natürlich überragend. Das macht Mut, vor allem, weil man letztes Jahr oben mitgespielt hat, an der Verbandsliga geschnuppert hat und jetzt vielleicht mal gesehen hat, dass es vielleicht möglich gewesen wäre. Das macht Mut für die Saison auf jeden Fall. Ja, wir haben noch keine Zielsetzung gemacht. Wir trainieren jetzt erstmal in der Vorbereitung, holen uns ein paar Körner und legen dann ein Ziel fest nach der Vorbereitung. Die haben sich super etabliert, waren direkt beim ersten Mannschaftsabend dabei. Die passen wie es Faust auf Auge. Wunderbar.
0: Mit den neuen Teammitgliedern gut integriert, kann es ja schon losgehen. Aber nicht so schnell. Noch stehen ein paar Testspiele an. Das Testspiel am 25. Juli verlor der VfB Gräfenhainichen gegen den TSV Blau-Weiß-Brena. Beim nächsten Testspiel am 29. Juli gegen den SV Blau-Weiß-Döhlau sind wir jedoch wieder vor Ort.
2: Seit dem 19. Juni haust die Ausstellung Politische Strafjustiz in der sowjetischen Besatzungszone und frühen DDR Sachsen-Anhalt im Industrie- und Filmmuseum Wolfen. Die Wanderausstellung, welche in Zusammenarbeit mit dem Justizministerium entstanden ist, wirft einen Blick auf eine oft übersehene Geschichte.
3: Also die Themen, die wir in dieser Ausstellung behandeln, das sind eigentlich die Menschen, die in den Fokus der sowjetischen Besatzungsmacht gerieten, die inhaftiert wurden durch die sowjetischen Sicherheitsdienste bzw. Geheimdienste, NKWD, bzw. die Spionageabwehr der Roten Armee SMERSH. Und ein Teil von diesen Menschen, wir reden hier von einer sechsstelligen Zahl im Gebiet sozusagen der ehemaligen DDR, die wurden ohne verurteilt zu werden ausgesondert aus der Gesellschaft. Das heißt, man hat sie weggesperrt in Internierungslagern, in sogenannten sowjetischen Speziallagern.
2: In der Zeit zwischen 1945 und 1952 gab es Unmengen an Strafbeständen und Prozessen in Sachsen-Anhalt. Opfer dieser recht willkürlichen Strafjustiz fanden sich aus verschiedensten Gruppen.
3: Wenn wir jetzt von den deutschen Zivilisten ausgehen, dann waren das auch zum Beispiel Jugendliche wegen Werwolfverdachts. Das hieß dann so antisowjetische Gruppenbildung. Wenn Waffen gefunden wurden, was auch ein Straftatbestand war, illegaler Waffenbesitz, war das strafschärfend. Wir haben auch eine ganze Reihe von Verfahren wegen Verbrechens gegen die Menschlichkeit, also NS- und Kriegsverbrechen, wobei die Vorwürfe oftmals sozusagen in den Raum geworfen wurden und gar nicht bewiesen werden konnten. Und es gibt eine ganze Reihe sozusagen auch von Vorwürfen wegen angeblicher Spionage bzw. Spionageverdacht, Tätigkeit für westliche Geheimdienste, amerikanische, britische, französische oder zum Beispiel dann Organisation GIL dann in den 1950er Jahren, antisowjetische Propaganda, antisowjetische Gruppenbildung.

0: Terror, also auch als Vorwurf, auch illegaler Grenzübertritt schon, sowas wurde auch geahndet.
1: Diese Menschen wurden mit übermäßig hohem Strafmaß bestraft. Oft reichten sie von 10 bis 15 Jahren Haftstrafe bis hin zur Todesstrafe. Doch sowohl Strafbestände als auch Verfahren wurden willkürlich geführt.
0: Also man kann hier schon von einer willkürlichen Justiz sprechen, weil es sind nicht nur sozusagen diese hohen Strafmaße, sozusagen, die sich an den Regeln sozusagen des Strafgesetzbuches der Russischen Föderation orientierten. Genau diese Straftatbestände sind ja auch zugrunde gelegt worden, sondern es kommen noch ein paar Sachen hinzu. Wenn man überlegt, dass diese Verhandlungen auf Russisch geführt wurden, ja, wo ja sozusagen die Menschen von hier aus der Region dem gar nicht folgen konnten, weil in der Regel nicht übersetzt wurde. Es waren eigentlich Schnellverfahren, wo immer schon das Verfahren immer durch das Militärkollegium schon vorgeprüft wurde. Das heißt, die haben die Verhandlungen schon mal durchgespielt und es wurde eigentlich dann im Wesentlichen nur noch das Urteil verkündet. Und das, was oftmals als Geständnisse herangezogen wurden, das ist eben in vielen Fällen auch durch Folter, also durch richtig körperliche Folter herbeigeführt worden.
1: Wir konnten Bose nach einzelnen besonderen Beispielen fragen. Er erzählte über den Pfarrer Rudolf Ebel.
0: Verbrechen gegen die Menschlichkeit, was hier vor Gericht gebracht wurde, ist der Fall von Rudolf Ebel, der in der Haftanstalt Roter Ochse der evangelische Anstaltspfarrer war. Und er ist im Sommer 1945 mit einer ganzen Gruppe sozusagen von Bediensteten des Zuchthauses verhaftet worden und unter anderem den Direktor, Wachpersonal, Aufsichtspersonal im Arbeitsdienst, aber zum Beispiel der Anstaltsarzt auch und der Anstaltsgeistliche. Und man hat ihnen die Mitwirkung an den Hinrichtungen im Roten Ochsen. Da sind ja durch die NS-Justiz von Ende 1942 bis April 1945 549 Menschen zum Tode verurteilt. Also die zum Tode verurteilt waren, sind hingerichtet worden, überwiegend mit der Guillotine und sozusagen Mitwirkung an Hinrichtungen. Und es sind eine Reihe an Todesurteilen verhängt worden und aber gegen Herrn Ebel als Anstaltsgeistlichen 7 Jahre Arbeitslager, weil man die Mitwirkung. Was die nicht verstanden haben in dem Fall, dass er natürlich den zum Tode Verurteilten vor ihrer Hinrichtung geistlichen Beistand gegeben hat. Und das haben die Vernehmungsoffiziere des sowjetischen Geheimdienstes missverstanden, in dem Sinne, dass er sie dazu gezwungen hätte, ihre Taten zu gestehen. Und das Ende ist aber letztendlich genauso fatal wie im Fall von Wilhelm Naumann. Er wird verurteilt, zwar nur zu einer Zeitstrafe, überlebt das aber trotzdem nicht, weil damals hieß das, in die Sowjetunion deportiert zu werden. Und wir konnten damals sozusagen diesen Transport nachgehen, sozusagen. Der sollte in den hohen Norden der UdSSR gehen und er stirbt noch auf der Fahrt dorthin. Ja, und keiner von den zu Zeitstrafen Verurteilten hat das eben überlebt bei diesem Transport. Das ist eben so ein klassisches Beispiel.
1: Viele der Verurteilten wurden nach 1990 aufgrund von fehlenden Beweisen auf Antrag strafrechtlich von der Russischen Föderation rehabilitiert. Wer sich selbst ein Bild über die vielen Einzelschicksale machen will, kann noch bis zum 1. September kommen. Nähere Informationen und Termine von Veranstaltungen zur Ausstellung finden Sie unter der Website des Industrie- und Filmmuseums Wolfen.

Hallo und herzlich willkommen an diesem Donnerstag zu den Nachrichten hier auf RAN 1. Der Dessau-Roßlauer HV freut sich darüber, mit der deutschen Stammzellspenderdatei einen neuen Partner an seiner Seite begrüßen zu dürfen. Die DSD GmbH mit Sitz in Dessau-Roßlau gehört zu den größten Stammzellspenderdateien.

0: Dateien Deutschlands. Seit ihrer Gründung im Jahr 1992 setzt sie sich mit großem Engagement dafür ein, möglichst viele Menschen als potenzielle Stammzellspender zu registrieren und so Blutkrebspatienten weltweit eine zweite Chance auf Leben zu ermöglichen. Die Partnerschaft zwischen dem DRHV und der DSD geht dabei weit über eine Logopräsentation hinaus. Künftig werden die Mitarbeiter regelmäßig bei den Heimspielen vor Ort sein und allen Interessierten die Möglichkeit geben, sich unkompliziert als potenzielle Stammzellspender registrieren zu lassen. Mit einer kleinen Typisierung kann jeder einen wichtigen Beitrag leisten und vielleicht sogar eines Tages Leben retten. Gemeinsam will man Aufmerksamkeit für dieses wichtige Thema schaffen und möglichst viele Menschen für die Stammzellspende begeistern. Am vergangenen Sonntag ehrte die Ortschaft Roßlau gemeinsam mit der Stadt Dessau Olympiasieger und SC Magdeburg-Rekordspieler Günther Dreibroth. Anlässlich seines 75. Geburtstages hatte der Ortsbürgermeister von Roßlau, Laurenz Notdorf, zu einem Empfang in die Gaststätte zur Biete eingeladen. Nach einer offiziellen Ehrung berichtete Günther Dreibroth vom Olympiasieg 1980 in Moskau und von den Höhepunkten seiner außergewöhnlichen Sportlerkarriere.
1: Große sportliche Erfolge bleiben unvergessen. Besonders dann, wenn sie mit außergewöhnlichem Einsatz und Leidenschaft errungen wurden. Am 26. Juli ehrten die Ortschaft Roßlau und die Stadt Dessau gemeinsam den Olympiasieger und Rekordspieler des SC Magdeburg, Günther Dreibroth. Anlässlich seines 75. Geburtstags fand in der Gaststätte zur Biete in Roßlau ein feierlicher Empfang zu seinen Ehren statt.
2: Die Stadt Roßlau und die Doppelstadt Dessau-Roßlau hat heute eingeladen zur Ehrung von unserem Handball-Olympiasieger Günther Dreibroth. Günther Dreibroth, ein Kind unserer Stadt, hier geboren, hier seine sportlichen Anfänge gemacht, in die Welt hinausgegangen, wahnsinnig Erfolg erreicht, ist 75 Jahre alt geworden. Und das war allemal Anlass für uns, ihn zu uns und in die Öffentlichkeit einzuladen, um sein Sportlerleben und auch sein Wirken darüber hinaus die richtige Anerkennung auszusprechen. Er ist, und das liegt an seiner Person und es liegt auch an seinem Sport, er ist ein Mannschaftsspieler. Er ist ein sehr umgänglicher Mann, eine echte Persönlichkeit, die sich für andere einsetzt. Auf dem Feld ist er als Linkshänder, als Rückraumspieler ein Denker gewesen, einer, der die Züge des Gegners erkannt hat, der mit seiner Mannschaft die notwendigen Schlüsse gezogen hat, der sich eingesetzt hat, der Tore geschossen hat, der Erfolge erreicht hat. Das ist ein wirklicher Mann.
3: Ja, Herr Dreibroth ist durch seine sportlichen Erfolge, die er als Olympiasieger eingefahren hat, natürlich eine große Persönlichkeit unserer Stadt. Und ich freue mich sehr, dass wir heute gemeinsam einen Empfang zu seinem Jubiläum haben und dass eben seine Leistung auch Anerkennung findet. Und er ist ja bis heute sportlich aktiv und er leitet Übungsgruppen, macht Sport mit Menschen, hat sich immer für den Sport eingesetzt, repräsentiert den Sport in unserer Stadt und das ist eine Anerkennung wert und ich freue mich sehr, dass wir heute zusammenkommen und ihm die geben, denn die hat er sich über Jahrzehnte mit seinem sportlichen Engagement erarbeitet und so etwas muss und so etwas wollen wir anerkennen in unserer Stadt.
1: Günther Dreibroth feierte am 26. Juli seinen 75. Geburtstag. 1978 gewann der Rückraumspieler mit dem SC Magdeburg den Europapokal der Landesmeister und errang mit der DDR-Nationalmannschaft die Bronzemedaille bei der Handball-Weltmeisterschaft. Zwei Jahre später folgte mit dem Olympiasieg in Moskau der größte Erfolg seiner Karriere. 1981 gewann er mit dem SC Magdeburg erneut den Europapokal der Landesmeister. Insgesamt wurde er 7-mal DDR-Meister und sicherte sich in der Saison 1976-77 zudem die Torjägerkrone der Oberliga. Bleiben nach einer so langen erfolgreichen Karriere überhaupt noch Wünsche offen?
4: Naja, sagen wir, dass man gesundheitlich langsam, besser wird es nicht mit zunehmendem Alter, aber dass man das noch so lange wie möglich nach hinten rausschieben kann und dass man gesund bleibt und dass der Frieden in der Welt erhalten wird, ist auch noch eine ganz wichtige Sache. Das wäre es schon.
1: Auch wenn Günther Dreibroth nicht mehr selbst auf dem Spielfeld steht, verfolgt er den Handballsport bis heute mit großem Interesse. Besonders die Entwicklung des Handballs in der Doppelstadt liegt ihm am Herzen. Zugleich richtet sich sein Blick aber auch darüber hinaus.
4: Also wenn Sie mich direkt nach Dessau-Roßlau fahren, bin ich zufrieden. Seit letzten haben Sie die zweite Bundesliga mit einem Mittelplatz beendet. Und wenn es dieses Jahr wieder passiert und Sie nicht in Abstiegsnöte kommen, ist das Handballjahr für mich wieder gelaufen. Und parallel können wir ja Magdeburg noch erwähnen, die schon jetzt über mehrere Jahre Spitzenposition behaupten und ständig, sagen wir, sehr gute Leistungen bringen, wenn sich das weiter so fortsetzt. Alle Achtung.
1: Auch nach seiner aktiven Handballkarriere ist Günther Dreibrot aus Dessau-Roßlau nicht mehr wegzudenken. Bis heute engagiert er sich mit viel Herzblut für seine Heimatstadt.
2: Man kann sagen, Herz am Ball, Herz auf dem Feld. Und diese Persönlichkeit, dieser Einsatz und auch Einsatz für andere, den hat er fortgesetzt. Er ist ja über sein wirklich reiches und langes Sportleben hinaus auch noch eine wirklich herausragend engagierte Person bei uns in Roßlau und auch in Dessau-Roßlau gewesen. Und er ist es immer noch. Und das muss auch mal angesprochen werden. Das machen wir für ihn als Geburtstagskind, aber das machen wir natürlich auch für unsere Stadt. Er ist ein Aushängeschild und ich denke, er ist auch ein Ansporn und er ist ein Grund, stolz zu sein für uns alle.
1: Mit seiner beeindruckenden Karriere, seinem Engagement für die Region und seiner anhaltenden Verbundenheit zum Handballsport bleibt Günther Dreibrot eine Persönlichkeit, die aus der Doppelstadt nicht mehr wegzudenken ist. Die Geburtstagsfeier war mehr als ein Rückblick auf große sportliche Erfolge. Sie würdigte einen Menschen, der den Handballsport geprägt hat und mit seiner Heimat bis heute verbunden ist.
0: Auf der Bundesstraße 185 ereignete sich am 27. Juli gegen 18.50 Uhr ein Verkehrsunfall, bei dem 5 Menschen verletzt wurden. Ein 56-jähriger Fahrer eines Ford befuhr die Bundesstraße 185 aus Richtung Dessau in Richtung Köthen. Ein 38-jähriger Opel-Fahrer befuhr die Kreisstraße 2080 aus Richtung Scheuder in Richtung Elsnig. Im Kreuzungsbereich kam es zur Kollision der beiden Fahrzeuge. Im Ford befanden sich insgesamt 4 Insassen im Alter von 18, 48 und 56 Jahren. 2 von ihnen wurden schwer und 2 leicht verletzt. Der 38-jährige Fahrer des Opel erlitt ebenfalls schwere Verletzungen. An beiden Fahrzeugen entstand ein geschätzter Sachschaden in Höhe von etwa 25.000 Euro. Die historische Junkers-Rundbogenhalle soll umziehen. Das wünscht sich jedenfalls das Technikmuseum Hugo Junkers. Das Museum möchte die Halle als Exponat in die eigene Ausstellung integrieren. In der vergangenen Stadtratssitzung wurde nun darüber abgestimmt, wie es mit der Rundbogenhalle weitergeht.
5: Die Junkers Rundbogenhalle in der Dieselstraße 22 ist schon seit längerer Zeit ein heiß diskutiertes Thema in der Bauhausstadt. Die unter Denkmalschutz stehende Halle war einst die zentrale Wareneingangs- und Versandstelle für den Kalorifer, Kalorimeter und Stahlbau. Sie wurde in Rekordzeit vom 8. bis zum 12. September 1929 errichtet und gilt als Prototyp für transportable Flugzeughallen. Die von Hugo Junkers entwickelte Hallenbauweise stellt nicht nur ein bedeutendes Zeugnis der Dessauer Industriegeschichte dar, sondern besitzt darüber hinaus landesweite Bedeutung. Die Halle zählt zu den frühesten Beispielen moderner Leichtbau-Ingenieurarchitektur. Der Förderverein Technikmuseum Hugo Junkers Dessau e.V. beabsichtigt daher, dieses bau- und industriegeschichtliche Zeugnis als Exponat in das Museum zu integrieren. Dadurch wird die Halle öffentlich zugänglich und kann als herausragendes Beispiel ingenieurtechnischer Innovationskraft erlebbar gemacht werden. Nach jetzigem Kenntnisstand besteht am aktuellen Standort kaum eine Chance, das Bauwerk dauerhaft zu erhalten, was die Umsetzung ebenfalls so wichtig macht. Dieser Prozess muss natürlich denkmalgerecht geplant werden. In der Stadtratssitzung vom 1. Juli wurde über die Umsetzung der Rundbogenhalle abgestimmt.
6: Ich möchte mich ganz herzlich bedanken, dass Sie das bis hierher begleitet haben und wir heute, ich hoffe, doch so einen Beschluss in diese Richtung fassen können, wie es hier aufgezeigt worden ist. Es ist eine Beschlussvorlage der SPD-Fraktion und auch von Pro Dessau gemeinschaftlich.

0: Andere haben ja die Fraktions diese Vorlage ja auch mitbekommen und ich habe eigentlich in der Regel ein positives Feedback dazu erhalten, sodass ich glaube, dass es heute durchgeht. Es soll hier ein Beschluss gefasst werden, der ein Signal nach draußen sendet. Wir sind bereit, diese Halle umsetzen zu wollen. 2027 sollte eigentlich geprägt sein, dass man die Genehmigungsfähigkeit herstellt für diesen Prozess. Und dann hoffe ich, dass wir 2028 möglicherweise in der Lage sind, dann auch die Umsetzung realisieren zu können. Aber jetzt geht es erstmal darum, dass wir im nächsten Jahr die Genehmigungsfähigkeit erhalten.
1: In der letzten Gesamtmitgliederversammlung des Technikmuseum-Fördervereins wird eine große Erwartungshaltung an die jetzige Entscheidung gesetzt. Man hat ausführlich sich verständigt, was mit dieser Halle passiert, wenn sie am Standort verbleibt. Die Chance, sie zielgerichtet, funktionell auch umzusetzen, für die bedeutsame Einrichtung des Technikmuseums, welches übrigens das erfolgreichste Museum des Stadtkreises und darüber hinaus ist, muss ich mal sagen, von Besucherzahlen und unter anderem auch mit, sagen wir mal, Museumsaspekten aufwartet, die neuzeitlich besonders sind, mit der Virtualität, die sie mit Mondlandung und organisieren, würde ich sagen, Junkers bekommt damit und das Museum am Ende und die Stadt eine Dynamik, die sie verdient. Und wir haben bitter nötig, einige Objekte, die noch im Freien stehen, jetzt ordnungsgemäß unterzustellen. Und ich bitte Sie einfach um Unterstützung und Zustimmung. Danke.
2: Die Beschlussvorlage wurde mit 40 Ja-Stimmen und 3 Enthaltungen so angenommen. Sie sieht nun vor, dass die Stadtverwaltung unter dem Vorbehalt einer Landesförderung in einer ersten Stufe die Voraussetzungen für die Genehmigungsfähigkeit der Versetzung prüft und herstellt, sowie die voraussichtlichen Kosten, Folgekosten und Finanzierungsmöglichkeiten ermittelt. Weiterhin soll die Stadtverwaltung dann mit dem Land über die Finanzierung der erforderlichen Planungsschritte und der eigentlichen Umsetzung verhandeln. Über die Finanzierung des Ganzen wird dann gesondert abgestimmt.
3: Im Rahmen der Streifentätigkeit kontrollierten die Beamten des Polizeireviers Wittenberg am 28. Juli um 9.35 Uhr in der Schulstraße in Coswig den Fahrer eines VW. Bei der Prüfung der Identität des Fahrzeugführers stellte sich heraus, dass ihm die Fahrerlaubnis unanfechtbar entzogen wurde. Weiterhin ergab sich der Verdacht, dass er unter Drogeneinfluss stand. Da er einen freiwilligen Drogentest ablehnte und ein aggressives Verhalten aufwies, wurde ein Abstrich des Lenkrades sowie des Schaltknaufs gemacht. Dieser reagierte positiv auf Kokain. Folglich wurde eine Blutprobenentnahme angeordnet und ein Ermittlungsverfahren wegen des Fahrens ohne Fahrerlaubnis sowie ein Ordnungswidrigkeitsverfahren wegen des Verdachts des Fahrens unter Drogeneinfluss eingeleitet. Zudem wurde er darüber belehrt, dass er kein fahrerlaubnispflichtiges Fahrzeug mehr führen darf. Damit, liebe Zuschauer, sind wir am Ende unserer heutigen Ausgabe der Zeitnah Nachrichten. Schauen jetzt noch auf das Wetter und auf die Meldungen aus der Region. Am Freitag um 18 Uhr melden wir uns dann mit aktuellen Meldungen wieder. Bis dahin haben Sie eine schöne Zeit und machen Sie's gut.
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0: Temperaturen stark ab. Von den heutigen 38 Grad gehen wir auf 29 Grad herunter. Den Großteil des Tages bleibt der Himmel stark bewölkt. Der Tag bleibt trocken, jedoch soll es ab 18 Uhr anfangen, leicht zu regnen. Eine leichte Brise ist wechselhaft aus dem Südosten bis dem Nordosten zu erwarten. Das Felsbad Landsberg feierte sein rund 90-jähriges Bestehen. Mit einem breit gefächerten Programm und Gratis-Eintritt war jedermann am 25. Juli eingeladen, sich in der idyllischen Kulisse des Landsberger Freibades abzukühlen oder einfach nur die Seele baumeln zu lassen. Auch der Bürgermeister von Landsberg, Tobias Halfpapp, war im Freibad zu Besuch. Wir kamen ins Gespräch über die heutigen Angebote.
1: Wir sind heute im Felsenbad Landsberg, ausgezeichnet als eines der schönsten Freibäder in Deutschland. Wir feiern heute unser 90-jähriges Jubiläum. Im Mai 1936 wurde das Felsenbad eröffnet und zu diesem Anlass haben wir heute eingeladen. Große Feierlichkeit, großes Kinderfest, auch zu Ehren unserer ganzen Ehrenamtlichen, die hier vor Ort sind. Das heißt die DRK Wasserwacht, das Rote Kreuz, unsere Feuerwehr, die sich hier präsentieren, mit Angeboten für kurzweilige Unterhaltung suchen und natürlich auch Nachwuchs versuchen zu werben.
0: Ein Teil des Programms war ein Zelt mit Aufstellern. Hier wurde die Geschichte des Felsbades einmal vorgestellt und mit Bildern sogar gezeigt. Entstanden ist das Felsbad aus ehemaligen Porphyrsteinbrüchen am Kapellenberg, die sich nach dem Ende des Gesteinbaues um 1907 mit Wasser füllten. Auf Initiative engagierter Landsberger Bürger wurden die Gruben zu einem Freibad umgestaltet, das spätestens seit 1936 offiziell als Freibad mit Eintritt betrieben wird. Nach einem umfangreichen Umbau im Jahre 1994 erhielt das Bad seine heutige Form. Bis heute ist das Felsbad ein beliebter Treffpunkt, nicht nur zum Schwimmen, sondern auch für Konzerte, das Sommerkino und das traditionelle Landsberger Bergfest.
1: Jede Menge. Zum einen, wir haben die musikalische Unterhaltung. Heute Abend, das große Highlight, wir laden zu unserem Abendschwimmen ein. Das heißt, bis 22 Uhr ist das Bad heute offen. Zum Schwimmen in den Sonnenuntergang vor herrlicher Kulisse mit der Doppelkapelle. Ansonsten, das DRK hat viele Aktivitätsstrecken aufgebaut. Mit der Wasserwacht, hier kann man schnuppertauchen. Kann uns mal schauen, wie es das Bad unter Wasser aussieht. Die Feuerwehr, die mit einem Kinderparcours vor Ort ist. Wir haben eine Surfstation aufgebaut, wo man Surfen präsentiert oder probieren kann. Ansonsten Hüpfburgen, kurzweilige Unterhaltung, Kinderbespaßung. Ich denke, für Groß und Klein ist hier für viel Unterhaltung gesorgt.
0: Das Bad war, wie zu erwarten, gut besucht und die Angebote gut genutzt. Im Großen und Ganzen kann man also davon ausgehen, dass das 90-jährige Jubiläum des Landsberger Felsbades ein großer Erfolg gewesen war. Die Testspiele nehmen weiter ihren Lauf, auch beim VfB Gräfenhainichen. Die Jungs in Gelb traten ihr zweites Testspiel am 24. Juli gegen den Verbandsligisten VfB Merseburg an. Spielbeginn war pünktlich um 19 Uhr mit insgesamt 110 Zuschauern und wir steigen direkt in das Geschehen ein. Schon in der ersten Hälfte wird hart gekämpft. Hierbei zeigt sich der VfB Merseburg dominanter und kommt öfters gefährlich nah an das Tor der Gräfenhainer. Wie zum Beispiel in der 12. Spielminute. Vogt bekommt den Ball, Busse jedoch zur Stelle und verhindert das Führungstor. In der 20. die nächste große Chance für Merseburg. Arndt geht nach rechts außen und flankt nach vorne. Scheibe direkt hinterher, weiter rechts außen und mit einer Vorlage, doch die Kameraden laufen nicht schnell genug mit. Gräfenhainichen zeigt sich jedoch gut in der Defensive. In der Offensive mangelt es ein wenig in der ersten Hälfte, aber das soll sich noch ändern. Während die erste Hälfte Spannung aufbaute, fielen in der zweiten so einige Tore. In der 51. geht es auch schon los.

0: Hopfer aus dem Mittelfeld an Akaki. Der umspielt Jung und erzielt für Grävenhainichen das Führungstor. Keine 9 Minuten später ist Merseburg im Ansturm und die Kombination aus Ludwig und Wagner erzielt den Ausgleich, das 1:1. In der 65. Spielminute hat Merseburg Einwurf und ein schnelles Zusammenspiel der Jungs in Blau befördert den Ball wieder vor Wagners Füße und der holt sich sein 2. Tor in dieser Partie. Keine Minute später wird auf die Spielfeldhälfte von Merseburg um den Ball gekämpft. Hopfe bleibt opportunistisch und schießt aus grob 20 Meter Entfernung auf das Tor und trifft für den erneuten Ausgleich 2:2. Als wäre das noch nicht genug, hat Grävenhainichen eine Minute später wieder eine Gelegenheit. Stockmann steht frei und der Ball wird zu ihm gespielt. Jetzt geht es um Geschwindigkeit. Doch Stockmann bleibt cool und holt konsequent im Alleingang das 3:2 Führungstor. Doch noch reicht es den Jungs in Gelb nicht. Stockmann an Dutz. Und der kämpft sich durch und lässt den Ball gerade so reinkullern. Weitere Tore fallen in dieser Partie nicht. Und der Endstand hält sich bei 4:2 für den VfB Grävenhainichen.
1: Ja, ich sag mal, nach so einer harten Trainingswoche dann noch gegen Höherklassigen zu spielen und das mitzunehmen, ist natürlich überragend. Das macht Mut, vor allem, weil man letztes Jahr oben mitgespielt hat, an der Verbandsliga geschnuppert hat und jetzt vielleicht mal gesehen hat, dass es vielleicht möglich gewesen wäre. Das macht Mut für die Saison auf jeden Fall. Ja, wir haben noch keine Zielsetzung gemacht. Wir trainieren jetzt erstmal in der Vorbereitung, holen uns ein paar Körner und legen dann ein Ziel fest nach der Vorbereitung. Die haben sich super etabliert, waren direkt beim ersten Mannschaftsabend dabei. Die passen wie es Faust auf Auge. Wunderbar.
0: Mit den neuen Teammitgliedern gut integriert, kann es ja schon losgehen. Aber nicht so schnell. Noch stehen ein paar Testspiele an. Das Testspiel am 25. Juli verlor der VfB Grävenhainichen gegen den TSV Blau-Weiß-Brehna. Beim nächsten Testspiel am 29. Juli gegen den SV Blau-Weiß-Döhlau sind wir jedoch wieder vor Ort.
2: Seit dem 19. Juni haust die Ausstellung Politische Strafjustiz in der sowjetischen Besatzungszone und frühen DDR Sachsen-Anhalt im Industrie- und Filmmuseum Wolfen. Die Wanderausstellung, welche in Zusammenarbeit mit dem Justizministerium entstanden ist, wirft einen Blick auf eine oft übersehene Geschichte.
3: Also die Themen, die wir in dieser Ausstellung behandeln, das sind eigentlich die Menschen, die in den Fokus der sowjetischen Besatzungsmacht gerieten, die inhaftiert wurden durch die sowjetischen Sicherheitsdienste bzw. Geheimdienste, der NKWD, bzw. die Spionageabwehr der Roten Armee SMERSH. Und ein Teil von diesen Menschen, wir reden hier von einer 6-stelligen Zahl im Gebiet sozusagen der ehemaligen DDR, die wurden ohne verurteilt zu werden ausgesondert aus der Gesellschaft. Das heißt, man hat sie weggesperrt in Internierungslagern, in sogenannten sowjetischen Speziallagern.
2: In der Zeit zwischen 1945 und 1952 gab es Unmengen an Strafbeständen und Prozessen in Sachsen-Anhalt. Opfer dieser recht willkürlichen Strafjustiz fanden sich aus verschiedensten Gruppen.
3: Wenn wir jetzt von den deutschen Zivilisten ausgehen, dann waren das auch zum Beispiel Jugendliche wegen Werwolfverdachts. Das hieß dann so antisowjetische Gruppenbildung. Wenn Waffen gefunden wurden, was auch ein Straftatbestand war, illegaler Waffenbesitz, war das strafschärfend. Wir haben auch eine ganze Reihe von Verfahren wegen Verbrechens gegen die Menschlichkeit, also NS- und Kriegsverbrechen, wobei die Vorwürfe oftmals sozusagen in den Raum geworfen wurden und gar nicht bewiesen werden konnten. Und es gibt eine ganze Reihe sozusagen auch von Vorwürfen wegen angeblicher Spionage bzw. Spionageverdachttätigkeit für westliche Geheimdienste, amerikanische, britische, französische oder zum Beispiel dann Organisation GIL dann in den 1950er Jahren, antisowjetische Propaganda, antisowjetische Gruppenbildung.

0: Terror, also auch als Vorwurf, auch illegaler Grenzübertritt schon, sowas wurde auch geahndet.
1: Diese Menschen wurden mit übermäßig hohem Strafmaß bestraft. Oft reichten sie von 10 bis 15 Jahren Haftstrafe bis hin zur Todesstrafe. Doch sowohl Strafbestände als auch Verfahren wurden willkürlich geführt.
0: Also man kann hier schon von einer willkürlichen Justiz sprechen, weil es sind nicht nur sozusagen diese hohen Strafmaße, sozusagen, die sich an den Regeln sozusagen des Strafgesetzbuches der Russischen Föderation orientierten. Genau diese Straftatbestände sind ja auch zugrunde gelegt worden, sondern es kommen noch ein paar Sachen hinzu. Wenn man überlegt, dass diese Verhandlungen auf Russisch geführt wurden, ja, wo ja sozusagen die Menschen von hier aus der Region dem gar nicht folgen konnten, weil in der Regel nicht übersetzt wurde. Es waren eigentlich Schnellverfahren, wo immer schon das Verfahren immer durch das Militärkollegium schon vorgeprüft wurde. Das heißt, die haben die Verhandlungen schon mal durchgespielt und es wurde eigentlich dann im Wesentlichen nur noch das Urteil verkündet. Und das, was oftmals als Geständnisse herangezogen wurden, das ist eben in vielen Fällen auch durch Folter, also durch richtig körperliche Folter herbeigeführt worden.
1: Wir konnten Bose nach einzelnen besonderen Beispielen fragen. Er erzählte über den Pfarrer Rudolf Ebel.
0: Verbrechen gegen die Menschlichkeit, was hier vor Gericht gebracht wurde, ist der Fall von Rudolf Ebel, der in der Haftanstalt Roter Ochse der evangelische Anstaltspfarrer war. Und er ist im Sommer 1945 mit einer ganzen Gruppe sozusagen von Bediensteten des Zuchthauses verhaftet worden und unter anderem den Direktor, Wachpersonal, Aufsichtspersonal im Arbeitsdienst, aber zum Beispiel der Anstaltsarzt auch und der Anstaltsgeistliche. Und man hat ihn mitwirken an den Hinrichtungen im Roten Ochsen. Da sind ja durch die NS-Justiz von Ende 1942 bis April 1945 549 Menschen zum Tode verurteilt. Also die zum Tode verurteilt waren, sind hingerichtet worden, überwiegend mit der Guillotine und sozusagen Mitwirkung an Hinrichtungen. Und es sind eine Reihe an Todesurteilen verhängt worden und aber gegen Herrn Ebel als Anstaltsgeistlichen 7 Jahre Arbeitslager, weil man die Mitwirkung. Was die nicht verstanden haben in dem Fall, dass er natürlich den zum Tode Verurteilten vor ihrer Hinrichtung geistlichen Beistand gegeben hat. Und das haben die Vernehmungsoffiziere des sowjetischen Geheimdienstes missverstanden, in dem Sinne, dass er sie dazu gezwungen hätte, ihre Taten zu gestehen. Und das Ende ist aber letztendlich genauso fatal wie im Fall von Wilhelm Naumann. Er wird verurteilt, zwar nur zu einer Zeitstrafe, überlebt das aber trotzdem nicht, weil damals hieß das, in die Sowjetunion deportiert zu werden. Und wir konnten damals sozusagen diesen Transport nachgehen, sozusagen. Der sollte in den hohen Norden der UdSSR gehen und er stirbt noch auf der Fahrt dorthin. Ja, und keiner von den zu Zeitstrafen Verurteilten hat das eben überlebt bei diesem Transport. Das ist eben so ein klassisches Beispiel.
1: Viele der Verurteilten wurden nach 1990 aufgrund von fehlenden Beweisen auf Antrag strafrechtlich von der Russischen Föderation rehabilitiert. Wer sich selbst ein Bild über die vielen Einzelschicksale machen will, kann noch bis zum 1. September kommen. Nähere Informationen und Termine von Veranstaltungen zur Ausstellung finden Sie unter der Website des Industrie- und Filmmuseums Wolfen.

0: Hallo und herzlich willkommen an diesem Donnerstag zu den Nachrichten hier auf RAN 1. Der Dessau-Roßlauer HV freut sich darüber, mit der deutschen Stammzellspenderdatei einen neuen Partner an seiner Seite begrüßen zu dürfen. Die DSD GmbH mit Sitz in Dessau-Roßlau gehört zu den größten Stammzellspenderdateien Deutschlands. Seit ihrer Gründung im Jahr 1992 setzt sie sich mit großem Engagement dafür ein, möglichst viele Menschen als potenzielle Stammzellspender zu registrieren und so Blutkrebspatienten weltweit eine zweite Chance auf Leben zu ermöglichen. Die Partnerschaft zwischen dem DRHV und der DSD geht dabei weit über eine Logopräsentation hinaus. Künftig werden die Mitarbeiter regelmäßig bei den Heimspielen vor Ort sein und allen Interessierten die Möglichkeit geben, sich unkompliziert als potenzielle Stammzellspender registrieren zu lassen. Mit einer kleinen Typisierung kann jeder einen wichtigen Beitrag leisten und vielleicht sogar eines Tages Leben retten. Gemeinsam will man Aufmerksamkeit für dieses wichtige Thema schaffen und möglichst viele Menschen für die Stammzellspende begeistern. Am vergangenen Sonntag ehrte die Ortschaft Roßlau gemeinsam mit der Stadt Dessau Olympiasieger und SC Magdeburg-Rekordspieler Günther Dreibroth. Anlässlich seines 75. Geburtstages hatte der Ortsbürgermeister von Roßlau, Laurenz Notdurft, zu einem Empfang in die Gaststätte zur Biete eingeladen. Nach einer offiziellen Ehrung berichtete Günther Dreibroth vom Olympiasieg 1980 in Moskau und von den Höhepunkten seiner außergewöhnlichen Sportlerkarriere.
1: Große sportliche Erfolge bleiben unvergessen. Besonders dann, wenn sie mit außergewöhnlichem Einsatz und Leidenschaft errungen wurden. Am 26. Juli ehrten die Ortschaft Roßlau und die Stadt Dessau gemeinsam den Olympiasieger und Rekordspieler des SC Magdeburg, Günther Dreibroth. Anlässlich seines 75. Geburtstags fand in der Gaststätte zur Biete in Roßlau ein feierlicher Empfang zu seinen Ehren statt.
2: Die Stadt Roßlau und die Doppelstadt Dessau-Roßlau hat heute eingeladen zur Ehrung von unserem Handball-Olympiasieger Günther Dreibroth. Günther Dreibroth, ein Kind unserer Stadt, hier geboren, hier seine sportlichen Anfänge gemacht, in die Welt hinausgegangen, wahnsinnige Erfolge erreicht, ist 75 Jahre alt geworden. Und das war allemal Anlass für uns, ihn zu uns und in die Öffentlichkeit einzuladen, um sein Sportlerleben und auch sein Wirken darüber hinaus die richtige Anerkennung auszusprechen. Er ist, und das liegt an seiner Person und es liegt auch an seinem Sport, er ist ein Mannschaftsspieler. Er ist ein sehr umgänglicher Mann, eine echte Persönlichkeit, die sich für andere einsetzt. Auf dem Feld ist er als Linkshänder, als Rückraumspieler ein Denker gewesen, einer, der die Züge des Gegners erkannt hat, der mit seiner Mannschaft die notwendigen Schlüsse gezogen hat, der sich eingesetzt hat, der Tore geschossen hat, der Erfolge erreicht hat. Das ist ein wirklicher Mann.
3: Ja, Herr Dreibroth ist durch seine sportlichen Erfolge, die er als Olympiasieger eingefahren hat, natürlich eine große Persönlichkeit unserer Stadt. Und ich freue mich sehr, dass wir heute gemeinsam einen Empfang zu seinem Jubiläum haben und dass eben seine Leistung auch Anerkennung findet. Und er ist ja bis heute sportlich aktiv und er leitet Übungsgruppen, macht Sport mit Menschen, hat sich immer für den Sport eingesetzt, repräsentiert den Sport in unserer Stadt und das ist eine Anerkennung wert und ich freue mich sehr, dass wir heute zusammenkommen und ihm die geben, denn die hat er sich über Jahrzehnte mit seinem sportlichen Engagement erarbeitet und so etwas muss und so etwas wollen wir anerkennen in unserer Stadt.
1: Günther Dreibroth feierte am 26. Juli seinen 75. Geburtstag. 1978 gewann der Rückraumspieler mit dem SC Magdeburg den Europapokal der Landesmeister und errang mit der DDR-Nationalmannschaft die Bronzemedaille bei der Handball-Weltmeisterschaft. Zwei Jahre später folgte mit dem Olympiasieg in Moskau der größte Erfolg seiner Karriere. 1981 gewann er mit dem SC Magdeburg erneut den Europapokal der Landesmeister. Insgesamt wurde er 7-mal DDR-Meister und sicherte sich in der Saison 1976-77 zudem die Torjägerkrone der Oberliga. Bleiben nach einer so langen erfolgreichen Karriere überhaupt noch Wünsche offen?
4: Naja, sagen wir, dass man gesundheitlich langsam, naja, besser wird es nicht mit zunehmendem Alter, aber dass man das noch so lange wie möglich nach hinten rausschieben kann und dass man gesund bleibt und dass der Frieden in der Welt erhalten wird, ist auch noch eine ganz wichtige Sache. Und das wär's schon.
1: Auch wenn Günther Dreibrot nicht mehr selbst auf dem Spielfeld steht, verfolgt er den Handballsport bis heute mit großem Interesse. Besonders die Entwicklung des Handballs in der Doppelstadt liegt ihm am Herzen. Zugleich richtet sich sein Blick aber auch darüber hinaus.
4: Also wenn Sie mich direkt nach Dessau-Roßlau fahren, bin ich zufrieden. Seit letzten haben Sie die zweite Bundesliga mit einem Mittelplatz beendet. Und wenn es dieses Jahr wieder passiert und Sie nicht in Abstiegsnöte kommen, ist das Handballjahr für mich wieder gelaufen. Und parallel können wir ja Magdeburg noch erwähnen, die schon jetzt über mehrere Jahre Spitzenpositionen behaupten und ständig, sagen wir mal, sehr gute Leistungen bringen, wenn sich das weiter so fortsetzt. Alle Achtung.
1: Auch nach seiner aktiven Handballkarriere ist Günther Dreibrot aus Dessau-Roßlau nicht mehr wegzudenken. Bis heute engagiert er sich mit viel Herzblut für seine Heimatstadt.
2: Man kann sagen, Herz am Ball, Herz auf dem Feld. Und diese Persönlichkeit, dieser Einsatz und auch Einsatz für andere, den hat er fortgesetzt. Er ist ja über sein wirklich reiches und langes Sportlerleben hinaus auch noch eine wirklich herausragend engagierte Person bei uns in Roßlau und auch in Dessau-Roßlau gewesen, und er ist es immer noch. Und das muss auch mal angesprochen werden. Das machen wir für ihn als Geburtstagskind, aber das machen wir natürlich auch für unsere Stadt. Er ist ein Aushängeschild und ich denke, er ist auch ein Ansporn und er ist ein Grund, stolz zu sein für uns alle.
1: Mit seiner beeindruckenden Karriere, seinem Engagement für die Region und seiner anhaltenden Verbundenheit zum Handballsport bleibt Günther Dreibrot eine Persönlichkeit, die aus der Doppelstadt nicht mehr wegzudenken ist. Die Geburtstagsfeier war mehr als ein Rückblick auf große sportliche Erfolge. Sie würdigte einen Menschen, der den Handballsport geprägt hat und mit seiner Heimat bis heute verbunden ist.
0: Auf der Bundesstraße 185 ereignete sich am 27. Juli gegen 18.50 Uhr ein Verkehrsunfall, bei dem 5 Menschen verletzt wurden. Ein 56-jähriger Fahrer eines Ford befuhr die Bundesstraße 185 aus Richtung Dessau in Richtung Köthen. Ein 38-jähriger Opel-Fahrer befuhr die Kreisstraße 2080 aus Richtung Scheuder in Richtung Elsnig. Im Kreuzungsbereich kam es zur Kollision der beiden Fahrzeuge. Im Ford befanden sich insgesamt 4 Insassen im Alter von 18, 48 und 56 Jahren. 2 von ihnen wurden schwer und 2 leicht verletzt. Der 38-jährige Fahrer des Opel erlitt ebenfalls schwere Verletzungen. An beiden Fahrzeugen entstand ein geschätzter Sachschaden in Höhe von etwa 25.000 Euro. Die historische Junkers-Rundbogenhalle soll umziehen. Das wünscht sich jedenfalls das Technikmuseum Hugo Junkers. Das Museum möchte die Halle als Exponat in die eigene Ausstellung integrieren. In der vergangenen Stadtratssitzung wurde nun darüber abgestimmt, wie es mit der Rundbogenhalle weitergeht.
5: Die Junkers Rundbogenhalle in der Dieselstraße 22 ist schon seit längerer Zeit ein heiß diskutiertes Thema in der Bauhausstadt. Die unter Denkmalschutz stehende Halle war einst die zentrale Wareneingangs- und Versandstelle für den Kalorifer, Kalorimeter und Stahlbau. Sie wurde in Rekordzeit vom 8. bis zum 12. September 1929 errichtet und gilt als Prototyp für transportable Flugzeughallen. Die von Hugo Junkers entwickelte Hallenbauweise stellt nicht nur ein bedeutendes Zeugnis der Dessauer Industriegeschichte dar, sondern besitzt darüber hinaus landesweite Bedeutung. Die Halle zählt zu den frühesten Beispielen moderner Leichtbau-Ingenieurarchitektur. Der Förderverein Technikmuseum Hugo Junkers Dessau e.V. beabsichtigt daher, dieses bau- und industriegeschichtliche Zeugnis als Exponat in das Museum zu integrieren. Dadurch wird die Halle öffentlich zugänglich und kann als herausragendes Beispiel ingenieurtechnischer Innovationskraft erlebbar gemacht werden. Nach jetzigem Kenntnisstand besteht am aktuellen Standort kaum eine Chance, das Bauwerk dauerhaft zu erhalten, was die Umsetzung ebenfalls so wichtig macht. Dieser Prozess muss natürlich denkmalgerecht geplant werden. In der Stadtratssitzung vom 1. Juli wurde über die Umsetzung der Rundbogenhalle abgestimmt.
6: Ich möchte mich ganz herzlich bedanken, dass Sie das bis hierher begleitet haben und wir heute, ich hoffe, doch so einen Beschluss in diese Richtung fassen können, wie es hier aufgezeigt worden ist. Es ist eine Beschlussvorlage der SPD-Fraktion und auch von Pro Dessau gemeinschaftlich. Und

0: haben ja die Fraktionen diese Vorlage ja auch mitbekommen und ich habe eigentlich in der Regel ein positives Feedback dazu erhalten, sodass ich glaube, dass es heute durchgeht. Es soll hier ein Beschluss gefasst werden, der ein Signal nach draußen sendet. Wir sind bereit, diese Halle umsetzen zu wollen. 2027 sollte eigentlich geprägt sein, dass man die Genehmigungsfähigkeit herstellt für diesen Prozess. Und dann hoffe ich, dass wir 2028 möglicherweise in der Lage sind, dann auch die Umsetzung realisieren zu können. Aber jetzt geht es erstmal darum, dass wir im nächsten Jahr die Genehmigungsfähigkeit erhalten.
1: In der letzten Gesamtmitgliederversammlung des Technikmuseumsvereins wird eine große Erwartungshaltung an die jetzige Entscheidung gesetzt. Man hat ausführlich sich verständigt, was mit dieser Halle passiert, wenn sie am Standort verbleibt. Die Chance, sie zielgerichtet, funktionell auch umzusetzen, für die bedeutsame Einrichtung des Technikmuseums, welches übrigens das erfolgreichste Museum des Stadtkreises und darüber hinaus ist, muss ich mal sagen, von Besucherzahlen und unter anderem auch mit, sagen wir mal, Museumsaspekten aufwartet, die neuzeitlich besonders sind, mit der Virtualität, die sie mit Mondlandung und organisieren, würde ich sagen, Junkers bekommt damit und das Museum am Ende und die Stadt eine Dynamik, die sie verdient. Und wir haben bitter nötig, einige Objekte, die noch im Freien stehen, jetzt ordnungsgemäß unterzustellen. Und ich bitte Sie einfach um Unterstützung und Zustimmung. Danke.
2: Die Beschlussvorlage wurde mit 40 Ja-Stimmen und 3 Enthaltungen so angenommen. Sie sieht nun vor, dass die Stadtverwaltung unter dem Vorbehalt einer Landesförderung in einer ersten Stufe die Voraussetzungen für die Genehmigungsfähigkeit der Versetzung prüft und herstellt, sowie die voraussichtlichen Kosten, Folgekosten und Finanzierungsmöglichkeiten ermittelt. Weiterhin soll die Stadtverwaltung dann mit dem Land über die Finanzierung der erforderlichen Planungsschritte und der eigentlichen Umsetzung verhandeln. Über die Finanzierung des Ganzen wird dann gesondert abgestimmt.
3: Im Rahmen der Streifentätigkeit kontrollierten die Beamten des Polizeireviers Wittenberg am 28. Juli um 9.35 Uhr in der Schulstraße in Coswig den Fahrer eines VW. Bei der Prüfung der Identität des Fahrzeugführers stellte sich heraus, dass ihm die Fahrerlaubnis unanfechtbar entzogen wurde. Weiterhin ergab sich der Verdacht, dass er unter Drogeneinfluss stand. Da er einen freiwilligen Drogentest ablehnte und ein aggressives Verhalten aufwies, wurde ein Abstrich des Lenkrades sowie des Schaltknaufs gemacht. Dieser reagierte positiv auf Kokain. Folglich wurde eine Blutprobenentnahme angeordnet und ein Ermittlungsverfahren wegen des Fahrens ohne Fahrerlaubnis sowie ein Ordnungswidrigkeitsverfahren wegen des Verdachts des Fahrens unter Drogeneinfluss eingeleitet. Zudem wurde er darüber belehrt, dass er kein fahrerlaubnispflichtiges Fahrzeug mehr führen darf. Damit, liebe Zuschauer, sind wir am Ende unserer heutigen Ausgabe der zeitnahen Nachrichten. Schauen jetzt noch auf das Wetter und auf die Meldungen aus der Region. Am Freitag um 18 Uhr melden wir uns dann mit aktuellen Meldungen wieder. Bis dahin haben Sie eine schöne Zeit und machen Sie's gut.
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0: Temperaturen stark ab. Von den heutigen 38 Grad gehen wir auf 29 Grad herunter. Den Großteil des Tages bleibt der Himmel stark bewölkt. Der Tag bleibt trocken, jedoch soll es ab 18 Uhr anfangen leicht zu regnen. Eine leichte Brise ist wechselhaft aus dem Südosten bis dem Nordosten zu erwarten. Das Felsbad Landsberg feierte sein rund 90-jähriges Bestehen. Mit einem breit gefächerten Programm und gratis Eintritt war jedermann am 25. Juli eingeladen, sich in der idyllischen Kulisse des Landsberger Freibades abzukühlen oder einfach nur die Seele baumeln zu lassen. Auch der Bürgermeister von Landsberg, Tobias Halfpapp, war im Freibad zu Besuch. Wir kamen ins Gespräch über die heutigen Angebote.
1: Wir sind heute im Felsenbad Landsberg, ausgezeichnet als eines der schönsten Freibäder in Deutschland. Wir feiern heute unser 90-jähriges Jubiläum. Im Mai 1936 wurde das Felsenbad eröffnet und zu diesem Anlass haben wir heute eingeladen. Große Feierlichkeit, großes Kinderfest, auch zu Ehren unserer ganzen Ehrenamtlichen, die hier vor Ort sind. Das heißt die DRK Wasserwacht, das Rote Kreuz, unsere Feuerwehr, die sich hier präsentieren, mit Angeboten für kurzweilige Unterhaltung suchen und natürlich auch Nachwuchs versuchen zu werben.
0: Ein Teil des Programms war ein Zelt mit Aufstellern. Hier wurde die Geschichte des Felsbades einmal vorgestellt und mit Bildern sogar gezeigt. Entstanden ist das Felsbad aus ehemaligen Porphyrsteinbrüchen am Kapellenberg, die sich nach dem Ende des Gesteinbaues um 1907 mit Wasser füllten. Auf Initiative engagierter Landsberger Bürger wurden die Gruben zu einem Freibad umgestaltet, das spätestens seit 1936 offiziell als Freibad mit Eintritt betrieben wird. Nach einem umfangreichen Umbau im Jahre 1994 erhielt das Bad seine heutige Form. Bis heute ist das Felsbad ein beliebter Treffpunkt, nicht nur zum Schwimmen, sondern auch für Konzerte, das Sommerkino und das traditionelle Landsberger Bergfest.
1: Jede Menge. Zum einen, wir haben die musikalische Unterhaltung. Heute Abend, das große Highlight, wir laden zu unserem Abendschwimmen ein. Das heißt, bis 22 Uhr ist das Bad heute offen. Zum Schwimmen in den Sonnenuntergang vor herrlicher Kulisse mit der Doppelkapelle. Ansonsten, das DRK hat viele Aktivitätsstrecken aufgebaut. Mit der Wasserwacht, hier kann man schnuppertauchen. Kann jetzt mal schauen, wie es das Bad unter Wasser aussieht. Die Feuerwehr, die mit einem Kinderparcours vor Ort ist. Wir haben eine Surfstation aufgebaut, wo man Surfen präsentiert oder probieren kann. Ansonsten Hüpfburgen, kurzweilige Unterhaltung, Kinderbespaßung. Ich denke, für Groß und Klein ist hier für viel Unterhaltung gesorgt.
0: Das Bad war, wie zu erwarten, gut besucht und die Angebote gut genutzt. Im Großen und Ganzen kann man also davon ausgehen, dass das 90-jährige Jubiläum des Landsberger Felsbades ein großer Erfolg gewesen war. Die Testspiele nehmen weiter ihren Lauf, auch beim VfB Gräfenhainichen. Die Jungs in Gelb traten ihr zweites Testspiel am 24. Juli gegen den Verbandsligisten VfB Merseburg an. Spielbeginn war pünktlich um 19 Uhr mit insgesamt 110 Zuschauern und wir steigen direkt in das Geschehen ein. Schon in der ersten Hälfte wird hart gekämpft. Hierbei zeigt sich der VfB Merseburg dominanter und kommt öfters gefährlich nah an das Tor der Gräfenhainer. Wie zum Beispiel in der 12. Spielminute. Vogt bekommt den Ball, Busse jedoch zur Stelle und verhindert das Führungstor. In der 20. die nächste große Chance für Merseburg. Arndt geht nach rechts außen und flankt nach vorne. Scheibe direkt hinterher, weiter rechts außen und mit einer Vorlage, doch die Kameraden laufen nicht schnell genug mit. Gräfenhainichen zeigt sich jedoch gut in der Defensive. In der Offensive mangelt es ein wenig in der ersten Hälfte, aber das soll sich noch ändern. Während die erste Hälfte Spannung aufbaute, fielen in der zweiten so einige Tore. In der 51. geht es auch schon los.

0: sein zweites Tor in dieser Partie. Keine Minute später wird auf die Spielfeldhälfte von Merseburg um den Ball gekämpft. Hopfe bleibt opportunistisch und schießt aus grob 20 Meter Entfernung auf das Tor und trifft für den erneuten Ausgleich 2:2. Als wäre das noch nicht genug, hat Gräfenhainichen eine Minute später wieder eine Gelegenheit. Stockmann steht frei und der Ball wird zu ihm gespielt. Jetzt geht es um Geschwindigkeit. Doch Stockmann bleibt cool und holt konsequent im Alleingang das 3:2 Führungstor. Doch noch reicht es den Jungs in Gelb nicht. Stockmann an Dutz. Und der kämpft sich durch und lässt den Ball gerade so reinkullern. Weitere Tore fallen in dieser Partie nicht. Und der Endstand hält sich bei 4:2 für den VfB Gräfenhainichen.
1: Ja, ich sag mal, nach so einer harten Trainingswoche dann noch gegen Höherklassing zu spielen und das mitzunehmen, ist natürlich überragend. Das macht Mut, vor allem, weil man letztes Jahr oben mitgespielt hat, an der Verbandsliga geschnuppert hat und jetzt vielleicht mal gesehen hat, dass es vielleicht möglich gewesen wäre. Das macht Mut für die Saison auf jeden Fall. Ja, wir haben noch keine Zielsetzung gemacht. Wir trainieren jetzt erstmal in der Vorbereitung, holen uns ein paar Körner und legen dann ein Ziel fest nach der Vorbereitung. Die haben sich super etabliert, waren direkt beim ersten Mannschaftsabend dabei. Die passen wie es Faust auf Auge. Wunderbar.
0: Mit den neuen Teammitgliedern gut integriert, kann es ja schon losgehen. Aber nicht so schnell. Noch stehen ein paar Testspiele an. Das Testspiel am 25. Juli verlor der VfB Gräfenhainichen gegen den TSV Blau-Weiß Brehna. Beim nächsten Testspiel am 29. Juli gegen den SV Blau-Weiß Döhlau sind wir jedoch wieder vor Ort.
2: Seit dem 19. Juni haust die Ausstellung Politische Strafjustiz in der sowjetischen Besatzungszone und frühen DDR Sachsen-Anhalt im Industrie- und Filmmuseum Wolfen. Die Wanderausstellung, welche in Zusammenarbeit mit dem Justizministerium entstanden ist, wirft einen Blick auf eine oft übersehene Geschichte.
3: Also die Themen, die wir in dieser Ausstellung behandeln, das sind eigentlich die Menschen, die in den Fokus der sowjetischen Besatzungsmacht gerieten, die inhaftiert wurden durch die sowjetischen Sicherheitsdienste bzw. Geheimdienste, der NKWD bzw. die Spionageabwehr der Roten Armee SMERSH. Und ein Teil von diesen Menschen, wir reden hier von einer sechsstelligen Zahl im Gebiet sozusagen der ehemaligen DDR, die wurden ohne verurteilt zu werden ausgesondert aus der Gesellschaft. Das heißt, man hat sie weggesperrt in Internierungslagern, in sogenannten sowjetischen Speziallagern.
2: In der Zeit zwischen 1945 und 1952 gab es Unmengen an Strafbeständen und Prozessen in Sachsen-Anhalt. Opfer dieser recht willkürlichen Strafjustiz fanden sich aus verschiedensten Gruppen.
3: Wenn wir jetzt von den deutschen Zivilisten ausgehen, dann waren das auch zum Beispiel Jugendliche wegen Werwolfverdachts. Das hieß dann so antisowjetische Gruppenbildung. Wenn Waffen gefunden wurden, was auch ein Straftatbestand war, illegaler Waffenbesitz, war das strafschärfend. Wir haben auch eine ganze Reihe von Verfahren wegen Verbrechens gegen die Menschlichkeit, also NS- und Kriegsverbrechen, wobei die Vorwürfe oftmals sozusagen in den Raum geworfen wurden und gar nicht bewiesen werden konnten. Und es gibt eine ganze Reihe sozusagen auch von Vorwürfen wegen angeblicher Spionage bzw. Spionageverdachttätigkeit für westliche Geheimdienste, amerikanische, britische, französische oder zum Beispiel dann Organisation Gehlen dann in den 1950er Jahren, antisowjetische Propaganda, antisowjetische Gruppenbildung, Terror, also auch als Vorwurf, auch illegaler Grenzübertritt schon, sowas wurde auch geahndet.
2: Diese Menschen wurden mit übermäßig hohem Strafmaß bestraft. Oft reichten sie von 10 bis 15 Jahren Haftstrafe bis hin zur Todesstrafe. Doch sowohl Strafbestände als auch Verfahren wurden willkürlich geführt.
3: Also man kann hier schon von einer willkürlichen Justiz sprechen, weil es sind nicht nur sozusagen diese hohen Strafmaße, sozusagen, die sich an den Regeln sozusagen des Strafgesetzbuches der Russischen Föderation orientierten. Genau diese Straftatbestände sind ja auch zugrunde gelegt worden, sondern es kommen noch ein paar Sachen hinzu. wenn man

0: überlegt, dass diese Verhandlungen auf Russisch geführt wurden, ja, wo ja sozusagen die Menschen von hier aus der Region dem gar nicht folgen konnten, weil in der Regel nicht übersetzt wurde. Es waren eigentlich Schnellverfahren, wo immer schon das Verfahren immer durch das Militärkollegium schon vorgeprüft wurde. Das heißt, die haben die Verhandlungen schon mal durchgespielt und es wurde eigentlich dann im Wesentlichen nur noch das Urteil verkündet. Und das, was oftmals als Geständnisse herangezogen wurden, das ist eben in vielen Fällen auch durch Folter, also durch richtig körperliche Folter herbeigeführt worden.
1: Wir konnten Bose nach einzelnen besonderen Beispielen fragen. Er erzählte über den Pfarrer Rudolf Ebel.
0: Verbrechen gegen die Menschlichkeit, was hier vor Gericht gebracht wurde, ist der Fall von Rudolf Ebel, der in der Haftanstalt Roter Ochse der evangelische Anstaltspfarrer war. Und er ist im Sommer 1945 mit einer ganzen Gruppe sozusagen von Bediensteten des Zuchthauses verhaftet worden und unter anderem den Direktor, Wachpersonal, Aufsichtspersonal im Arbeitsdienst, aber zum Beispiel der Anstaltsarzt auch und der Anstaltsgeistliche. Und man hat ihn die Mitwirkung an den Hinrichtungen im Roten Ochsen. Da sind ja durch die NS-Justiz von Ende 1942 bis April 1945 549 Menschen zum Tode verurteilt. Also die zum Tode verurteilt waren, sind hingerichtet worden, überwiegend mit der Guillotine und sozusagen Mitwirkung an Hinrichtungen. Und es sind eine Reihe an Todesurteilen verhängt worden und aber gegen Herrn Ebel als Anstaltsgeistlichen 7 Jahre Arbeitslager, weil man die Mitwirkung. Was die nicht verstanden haben in dem Fall, dass er natürlich den zum Tode Verurteilten vor ihrer Hinrichtung geistlichen Beistand gegeben hat. Und das haben die Vernehmungsoffiziere des sowjetischen Geheimdienstes missverstanden in dem Sinne, dass er sie dazu gezwungen hätte, ihre Taten zu gestehen. Und das Ende ist aber letztendlich genauso fatal wie im Fall von Wilhelm Naumann. Er wird verurteilt, zwar nur zu einer Zeitstrafe, überlebt das aber trotzdem nicht, weil damals hieß das, in die Sowjetunion deportiert zu werden. Und wir konnten damals sozusagen diesen Transport nachgehen sozusagen. Der sollte in den hohen Norden der UdSSR gehen und er stirbt noch auf der Fahrt dorthin. Ja, und das, keiner von den zu Zeitstrafen Verurteilten hat das eben überlebt bei diesem Transport. Das ist eben so ein klassisches Beispiel.
1: Viele der Verurteilten wurden nach 1990 aufgrund von fehlenden Beweisen auf Antrag strafrechtlich von der Russischen Föderation rehabilitiert. Wer sich selbst ein Bild über die vielen Einzelschicksale machen will, kann noch bis zum 1. September kommen. Nähere Informationen und Termine von Veranstaltungen zur Ausstellung finden Sie unter der Website des Industrie- und Filmmuseums Wolfen.

Hallo und herzlich willkommen an diesem Donnerstag zu den Nachrichten hier auf RAN 1. Der Dessau-Roslauer HV freut sich darüber, mit der deutschen Stammzellspenderdatei einen neuen Partner an seiner Seite begrüßen zu dürfen. Die DSD GmbH mit Sitz in Dessau-Roslau gehört zu den größten Stammzellspenderdateien Deutschlands. Seit ihrer Gründung im Jahr 1992 setzt sie sich mit großem Engagement dafür ein, möglichst viele Menschen als potenzielle Stammzellspender zu registrieren und so Blutkrebspatienten weltweit eine zweite Chance auf Leben zu ermöglichen. Die Partnerschaft zwischen dem DRHV und der DSD geht dabei weit über eine Logopräsentation hinaus. Künftig werden die Mitarbeiter regelmäßig bei den Heimspielen vor Ort sein und allen Interessierten die Möglichkeit geben, sich unkompliziert als potenzielle Stammzellspender registrieren zu lassen. Mit einer kleinen

0: Digitalisierung kann jeder einen wichtigen Beitrag leisten und vielleicht sogar eines Tages Leben retten. Gemeinsam will man Aufmerksamkeit für dieses wichtige Thema schaffen und möglichst viele Menschen für die Stammzellspende begeistern. Am vergangenen Sonntag ehrte die Ortschaft Roßlau gemeinsam mit der Stadt Dessau Olympiasieger und SC Magdeburg-Rekordspieler Günther Dreibroth. Anlässlich seines 75. Geburtstages hatte der Ortsbürgermeister von Roßlau, Laurenz Notdurft, zu einem Empfang in die Gaststätte zur Biete eingeladen. Nach einer offiziellen Ehrung berichtete Günther Dreibroth vom Olympiasieg 1980 in Moskau und von den Höhepunkten seiner außergewöhnlichen Sportlerkarriere.
1: Große sportliche Erfolge bleiben unvergessen. Besonders dann, wenn sie mit außergewöhnlichem Einsatz und Leidenschaft errungen wurden. Am 26. Juli ehrten die Ortschaft Roßlau und die Stadt Dessau gemeinsam den Olympiasieger und Rekordspieler des SC Magdeburg, Günther Dreibroth. Anlässlich seines 75. Geburtstags fand in der Gaststätte zur Biete in Roßlau ein feierlicher Empfang zu seinen Ehren statt.
2: Die Stadt Roßlau und die Doppelstadt Dessau-Roßlau hat heute eingeladen zur Ehrung von unserem Handball-Olympiasieger Günther Dreibroth. Günther Dreibroth, ein Kind unserer Stadt, hier geboren, hier seine sportlichen Anfänge gemacht, in die Welt hinausgegangen, wahnsinniger Erfolg erreicht, ist 75 Jahre alt geworden. Und das war allemal Anlass für uns, ihn zu uns und in die Öffentlichkeit einzuladen, um sein Sportlerleben und auch sein Wirken darüber hinaus die richtige Anerkennung auszusprechen. Er ist, und das liegt an seiner Person und es liegt auch an seinem Sport, er ist ein Mannschaftsspieler. Er ist ein sehr umgänglicher Mann, eine echte Persönlichkeit, die sich für andere einsetzt. Auf dem Feld ist er als Linkshänder, als Rückraumspieler ein Denker gewesen, einer, der die Züge des Gegners erkannt hat, der mit seiner Mannschaft die notwendigen Schlüsse gezogen hat, der sich eingesetzt hat, der Tore geschossen hat, der Erfolge erreicht hat. Das ist ein wirklicher Mann.
3: Ja, Herr Dreibroth ist durch seine sportlichen Erfolge, die er als Olympiasieger eingefahren hat, natürlich eine große Persönlichkeit unserer Stadt. Und ich freue mich sehr, dass wir heute gemeinsam einen Empfang zu seinem Jubiläum haben und dass eben seine Leistung auch Anerkennung findet. Und er ist ja bis heute sportlich aktiv und er leitet Übungsgruppen, macht Sport mit Menschen, hat sich immer für den Sport eingesetzt, repräsentiert den Sport in unserer Stadt und das ist eine Anerkennung wert und ich freue mich sehr, dass wir heute zusammenkommen und ihm die geben, denn die hat er sich über Jahrzehnte mit seinem sportlichen Engagement erarbeitet und so etwas muss und so etwas wollen wir anerkennen in unserer Stadt.
1: Günther Dreibroth feierte am 26. Juli seinen 75. Geburtstag. 1978 gewann der Rückraumspieler mit dem SC Magdeburg den Europapokal der Landesmeister und errang mit der DDR-Nationalmannschaft die Bronzemedaille bei der Handball-Weltmeisterschaft. Zwei Jahre später folgte mit dem Olympiasieg in Moskau der größte Erfolg seiner Karriere. 1981 gewann er mit dem SC Magdeburg erneut den Europapokal der Landesmeister. Insgesamt wurde er 7-mal DDR-Meister und sicherte sich in der Saison 1976-77 zudem die Torjägerkrone der Oberliga. Bleiben nach einer so langen erfolgreichen Karriere überhaupt noch Wünsche offen?
4: Naja, sagen wir mal, dass man gesundheitlich langsam, naja, besser wird es nicht mit zunehmendem Alter, aber dass man das noch so lange wie möglich nach hinten rausschieben kann und dass man gesund bleibt und dass der Frieden in der Welt erhalten wird, ist auch noch eine ganz wichtige Sache. Und das wäre es schon.
1: Auch wenn Günther Dreibroth nicht mehr selbst auf dem Spielfeld steht, verfolgt er den Handballsport bis heute mit großem Interesse. Besonders die Entwicklung des Handballs in der Doppelstadt liegt ihm am Herzen. Zugleich richtet sich sein Blick aber auch darüber hinaus.
4: Also wenn Sie mich direkt nach Dessau-Roßlau fahren, bin ich zufrieden. Seit letzten haben Sie die zweite Bundesliga mit einem Mittelplatz beendet. Und wenn es dieses Jahr wieder passiert und Sie nicht in Abstiegsnöte kommen, ist das Handballjahr für mich wieder gelaufen. Und parallel können wir ja Magdeburg noch erwähnen, die schon jetzt über mehrere Jahre Spitzenposition

0: behaupten und ständig sagen wir, sehr gute Leistungen bringen, wenn sich das weiter so fortsetzt. Alle Achtung.
1: Auch nach seiner aktiven Handballkarriere ist Günther Dreibroth aus Dessau-Roßlau nicht mehr wegzudenken. Bis heute engagiert er sich mit viel Herzblut für seine Heimatstadt.
2: Man kann sagen, Herz am Ball, Herz auf dem Feld. Und diese Persönlichkeit, dieser Einsatz und auch Einsatz für andere, den hat er fortgesetzt. Er ist ja über sein wirklich reiches und langes Sportleben hinaus auch noch eine wirklich herausragend engagierte Person bei uns in Roßlau und auch in Dessau-Roßlau gewesen. Und er ist es immer noch. Und das muss auch mal angesprochen werden. Das machen wir für ihn als Geburtstagskind, aber das machen wir natürlich auch für unsere Stadt. Er ist ein Aushängeschild und ich denke, er ist auch ein Ansporn und er ist ein Grund, stolz zu sein für uns alle.
1: Mit seiner beeindruckenden Karriere, seinem Engagement für die Region und seiner anhaltenden Verbundenheit zum Handballsport bleibt Günther Dreibroth eine Persönlichkeit, die aus der Doppelstadt nicht mehr wegzudenken ist. Die Geburtstagsfeier war mehr als ein Rückblick auf große sportliche Erfolge. Sie würdigte einen Menschen, der den Handballsport geprägt hat und mit seiner Heimat bis heute verbunden ist.
3: Auf der Bundesstraße 185 ereignete sich am 27. Juli gegen 18.50 Uhr ein Verkehrsunfall, bei dem 5 Menschen verletzt wurden. Ein 56-jähriger Fahrer eines Ford befuhr die Bundesstraße 185 aus Richtung Dessau in Richtung Köthen. Ein 38-jähriger Opel-Fahrer befuhr die Kreisstraße 2080 aus Richtung Scheuder in Richtung Elsnig. Im Kreuzungsbereich kam es zur Kollision der beiden Fahrzeuge. Im Ford befanden sich insgesamt 4 Insassen im Alter von 18, 48 und 56 Jahren. 2 von ihnen wurden schwer und 2 leicht verletzt. Der 38-jährige Fahrer des Opel erlitt ebenfalls schwere Verletzungen. An beiden Fahrzeugen entstand ein geschätzter Sachschaden in Höhe von etwa 25.000 Euro. Die historische Junkers-Rundbogenhalle soll umziehen. Das wünscht sich jedenfalls das Technikmuseum Hugo Junkers. Das Museum möchte die Halle als Exponat in die eigene Ausstellung integrieren. In der vergangenen Stadtratssitzung wurde nun darüber abgestimmt, wie es mit der Rundbogenhalle weitergeht.
4: Die Junkers Rundbogenhalle in der Dieselstraße 22 ist schon seit längerer Zeit ein heiß diskutiertes Thema in der Bauhausstadt. Die unter Denkmalschutz stehende Halle war einst die zentrale Wareneingangs- und Versandstelle für den Kalorifer, Kalorimeter und Stahlbau. Sie wurde in Rekordzeit vom 8. bis zum 12. September 1929 errichtet und gilt als Prototyp für transportable Flugzeughallen. Die von Hugo Junkers entwickelte Hallenbauweise stellt nicht nur ein bedeutendes Zeugnis der Dessauer Industriegeschichte dar, sondern besitzt darüber hinaus landesweite Bedeutung. Die Halle zählt zu den frühesten Beispielen moderner Leichtbau-Ingenieurarchitektur. Der Förderverein Technikmuseum Hugo Junkers Dessau e.V. beabsichtigt daher, dieses bau- und industriegeschichtliche Zeugnis als Exponat in das Museum zu integrieren. Dadurch wird die Halle öffentlich zugänglich und kann als herausragendes Beispiel ingenieurtechnischer Innovationskraft erlebbar gemacht werden. Nach jetzigem Kenntnisstand besteht am aktuellen Standort kaum eine Chance, das Bauwerk dauerhaft zu erhalten, was die Umsetzung ebenfalls so wichtig macht. Dieser Prozess muss natürlich denkmalgerecht geplant werden. In der Stadtratssitzung vom 1. Juli wurde über die Umsetzung der Rundbogenhalle abgestimmt.
5: Ich möchte mich ganz herzlich bedanken, dass Sie das bisher begleitet haben und wir heute, ich hoffe, doch so einen Beschluss in diese Richtung fassen können, wie es hier aufgezeigt worden ist. Es ist eine Beschlussvorlage der SPD-Fraktion und auch von Pro Dessau gemeinschaftlich. Und andere haben ja die Fraktion diese Vorlage ja auch mitbekommen. Und ich habe eigentlich in der Regel ein positives Feedback dazu erhalten, sodass ich glaube, dass es heute durchgeht. Es soll hier ein Beschluss gefasst werden, der ein Signal nach draußen sendet. Wir sind bereit, diese Halle umsetzen zu wollen. 2027 sollte eigentlich geprägt sein, dass man die Genehmigungsfähigkeit herstellt für diesen Prozess. Und dann hoffe ich, dass wir 2028 möglicherweise in der Lage sind, dann auch die Umsetzung realisieren zu können. Aber jetzt geht es erstmal darum, dass wir im nächsten Jahr die Genehmigungsfähigkeit erhalten.
6: In der letzten Gesamtmitgliederversammlung des Technikmuseum-Fördervereins wird eine große Erwartungshaltung an die jetzige Entscheidung gesetzt. Man hat ausführlich sich verständigt, was mit dieser Halle passiert, wenn sie am Standort verbleibt. Die Chance, sie zielgerichtet, funktionell auch umzusetzen, für die bedeutsame Einrichtung des Technikmuseums, welches übrigens das erfolgreichste Museum des Stadtkreises und darüber hinaus ist, muss ich mal sagen, von Besucherzahlen und unter anderem auch mit, sagen wir mal, Museumsaspekten aufwartet, die neuzeitlich besonders sind, mit der Virtualität, die sie mit Mondlandung und organisieren, würde ich sagen, Junkers bekommt damit und das Museum am Ende und die Stadt eine Dynamik, die sie verdient. Und wir haben bitter nötig, einige Objekte, die noch im Freien stehen, jetzt ordnungsgemäß unterzustellen. Und ich bitte Sie einfach um Unterstützung und Zustimmung. Danke.
4: Die Beschlussvorlage wurde mit 40 Ja-Stimmen und 3 Enthaltungen so angenommen. Sie sieht nun vor, dass die Stadtverwaltung unter dem Vorbehalt einer Landesförderung in einer ersten Stufe die Voraussetzungen für die Genehmigungsfähigkeit der Versetzung prüft und herstellt, sowie die voraussichtlichen Kosten, Folgekosten und Finanzierungsmöglichkeiten ermittelt. Weiterhin soll die Stadtverwaltung dann mit dem Land über die Finanzierung der erforderlichen Planungsschritte und der eigentlichen Umsetzung verhandeln. Über die Finanzierung des Ganzen wird dann gesondert abgestimmt.
3: Im Rahmen der Streifentätigkeit kontrollierten die Beamten des Polizeireviers Wittenberg am 28. Juli um 9.35 Uhr in der Schulstraße in Coswig den Fahrer eines VW. Bei der Prüfung der Identität des Fahrzeugführers stellte sich heraus, dass ihm die Fahrerlaubnis unanfechtbar entzogen wurde. Weiterhin ergab sich der Verdacht, dass er unter Drogeneinfluss stand. Da er einen freiwilligen Drogentest ablehnte und ein aggressives Verhalten aufwies, wurde ein Abstrich des Lenkrades sowie des Schaltknaufs gemacht. Dieser reagierte positiv auf Kokain. Folglich wurde eine Blutprobenentnahme angeordnet und ein Ermittlungsverfahren wegen des Fahrens ohne Fahrerlaubnis sowie ein Ordnungswidrigkeitsverfahren wegen des Verdachts des Fahrens unter Drogeneinfluss eingeleitet. Zudem wurde er darüber belehrt, dass er kein fahrerlaubnispflichtiges Fahrzeug mehr führen darf. Damit, liebe Zuschauer, sind wir am Ende unserer heutigen Ausgabe der Zeitnah Nachrichten. Schauen jetzt noch auf das Wetter und auf die Meldungen aus der Region. Am Freitag um 18 Uhr melden wir uns dann mit aktuellen Meldungen wieder. Bis dahin haben Sie eine schöne Zeit und machen Sie's gut.
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0: Am Freitag kühlen sich die Temperaturen stark ab. Von den heutigen 38 Grad gehen wir auf 29 Grad herunter. Den Großteil des Tages bleibt der Himmel stark bewölkt. Der Tag bleibt trocken, jedoch soll es ab 18 Uhr anfangen, leicht zu regnen. Eine leichte Brise ist wechselhaft aus dem Südosten bis dem Nordosten zu erwarten. Das Felsbad Landsberg feierte sein rund 90-jähriges Bestehen. Mit einem breit gefächerten Programm und gratis Eintritt war jedermann am 25. Juli eingeladen, sich in der idyllischen Kulisse des Landsberger Freibades abzukühlen oder einfach nur die Seele baumeln zu lassen. Auch der Bürgermeister von Landsberg, Tobias Halfpapp, war im Freibad zu Besuch. Wir kamen ins Gespräch über die heutigen Angebote.
1: Wir sind heute im Felsenbad Landsberg, ausgezeichnet als eines der schönsten Freibäder in Deutschland. Wir feiern heute unser 90-jähriges Jubiläum. Im Mai 1936 wurde das Felsenbad eröffnet und zu diesem Anlass haben wir heute eingeladen. Große Feierlichkeit, großes Kinderfest, auch zu Ehren unserer ganzen Ehrenamtlichen, die hier vor Ort sind. Das heißt die DRK Wasserwacht, das Rote Kreuz, unsere Feuerwehr, die sich hier präsentieren mit Angeboten für kurzweilige Unterhaltung suchen und natürlich auch Nachwuchs versuchen zu werben.
0: Ein Teil des Programms war ein Zelt mit Aufstellern. Hier wurde die Geschichte des Felsbades einmal vorgestellt und mit Bildern sogar gezeigt. Entstanden ist das Felsbad aus ehemaligen Porphyrsteinbrüchen am Kapellenberg, die sich nach dem Ende des Gesteinbaues um 1907 mit Wasser füllten. Auf Initiative engagierter Landsberger Bürger wurden die Gruben zu einem Freibad umgestaltet, das spätestens seit 1936 offiziell als Freibad mit Eintritt betrieben wird. Nach einem umfangreichen Umbau im Jahre 1994 erhielt das Bad seine heutige Form. Bis heute ist das Felsbad ein beliebter Treffpunkt, nicht nur zum Schwimmen, sondern auch für Konzerte, das Sommerkino und das traditionelle Landsberger Bergfest.
1: Jede Menge. Zum einen, wir haben die musikalische Unterhaltung. Heute Abend, das große Highlight, wir laden zu unserem Abendschwimmen ein. Das heißt, bis 22 Uhr ist das Bad heute offen. Zum Schwimmen in den Sonnenuntergang vor herrlicher Kulisse mit der Doppelkapelle. Ansonsten, das DRK hat viele Aktivitätsstrecken aufgebaut. Mit der Wasserwacht, hier kann man schnuppertauchen. Kann erst mal schauen, wie es das Bad unter Wasser aussieht. Die Feuerwehr, die mit einem Kinderparcours vor Ort ist. Wir haben eine Surfstation aufgebaut, wo man Surfen präsentiert oder probieren kann. Ansonsten Hüpfburgen, kurzweilige Unterhaltung, Kinderbespaßung. Ich denke, für Groß und Klein ist hier für viel Unterhaltung gesorgt.
0: Das Bad war, wie zu erwarten, gut besucht und die Angebote gut genutzt. Im Großen und Ganzen kann man also davon ausgehen, dass das 90-jährige Jubiläum des Landsberger Felsbades ein großer Erfolg gewesen war. Die Testspiele nehmen weiter ihren Lauf, auch beim VfB Gräfenhainichen. Die Jungs in Gelb traten ihr zweites Testspiel am 24. Juli gegen den Verbandsligisten VfB Merseburg an. Spielbeginn war pünktlich um 19 Uhr mit insgesamt 110 Zuschauern und wir steigen direkt in das Geschehen ein. Schon in der ersten Hälfte wird hart gekämpft. Hierbei zeigt sich der VfB Merseburg dominanter und kommt öfters gefährlich nah an das Tor der Gräfenhainer. Wie zum Beispiel in der 12. Spielminute. Vogt bekommt den Ball, Busse jedoch zur Stelle und verhindert das Führungstor. In der 20. die nächste große Chance für Merseburg. Arndt geht nach rechts außen und flankt nach vorne. Scheibe direkt hinterher, weiter rechts außen und mit einer Vorlage, doch die Kameraden laufen nicht schnell genug mit. Gräfenhainichen zeigt sich jedoch gut in der Defensive. In der Offensive mangelt es ein wenig in der ersten Hälfte, aber das soll sich noch ändern. Während die erste Hälfte Spannung aufbaute, fielen in der zweiten so einige Tore. In der 51. geht es auch schon los. Hopfer aus dem Mittelfeld an Akagi. Der umspielt Jung und erzielt für Gräfenhainichen das Führungstor. Keine 9 Minuten später ist Merseburg im Ansturm und die Kombination aus Ludwig und Wagner erzielt den Ausgleich, das 1:1. In der 65. Spielminute hat Merseburg Einwurf und ein schnelles Zusammenspiel der Jungs in Blau befördert den Ball wieder vor Wagners Füße und der holt sich sein 2. Tor in dieser Partie. Keine Minute später wird auf die Spielfeldhälfte von Merseburg um den Ball gekämpft. Hopfe bleibt opportunistisch und schießt aus grob 20 Meter Entfernung auf das Tor und trifft für den erneuten Ausgleich 2:2. Als wäre das noch nicht genug, hat Gräfenhainichen eine Minute später wieder eine Gelegenheit. Stockmann steht frei und der Ball wird zu ihm gespielt. Jetzt geht es um Geschwindigkeit. Doch Stockmann bleibt cool und holt konsequent im Alleingang das 3:2 Führungstor. Doch noch reicht es den Jungs in Gelb nicht. Stockmann an Dutz. Und der kämpft sich durch und lässt den Ball gerade so reinkullern. Weitere Tore fallen in dieser Partie nicht. Und der Endstand hält sich bei 4:2 für den VfB Gräfenhainichen.
2: Ja, ich sag mal, nach so einer harten Trainingswoche dann noch gegen Höherklassigen zu spielen und das mitzunehmen, ist natürlich überragend. Das macht Mut, vor allem, weil man letztes Jahr oben mitgespielt hat, an der Verbandsliga geschnuppert hat und jetzt vielleicht mal gesehen hat, dass es vielleicht möglich gewesen wäre. Das macht Mut für die Saison auf jeden Fall. Ja, wir haben noch keine Zielsetzung gemacht. Wir trainieren jetzt erstmal in der Vorbereitung, holen uns ein paar Körner und legen dann ein Ziel fest nach der Vorbereitung. Die haben sich super etabliert, waren direkt beim ersten Mannschaftsabend dabei. Die passen wie es Faust auf Auge. Wunderbar.
0: Mit den neuen Teammitgliedern gut integriert, kann es ja schon losgehen. Aber nicht so schnell. Noch stehen ein paar Testspiele an. Das Testspiel am 25. Juli verlor der VfB Gräfenhainichen gegen den TSV Blau-Weiß Brehna. Beim nächsten Testspiel am 29. Juli gegen den SV Blau-Weiß Döhlau sind wir jedoch wieder vor Ort.
3: Seit dem 19. Juni haust die Ausstellung Politische Strafjustiz in der sowjetischen Besatzungszone und frühen DDR Sachsen-Anhalt im Industrie- und Filmmuseum Wolfen. Die Wanderausstellung, welche in Zusammenarbeit mit dem Justizministerium entstanden ist, wirft einen Blick auf eine oft übersehene Geschichte.
4: Also die Themen, die wir in dieser Ausstellung behandeln, das sind eigentlich die Menschen, die in den Fokus der sowjetischen Besatzungsmacht gerieten, die inhaftiert wurden durch die sowjetischen Sicherheitsdienste bzw. Geheimdienste, der NKWD bzw. die Spionageabwehr der Roten Armee SMERSH. Und ein Teil von diesen Menschen, wir reden hier von einer 6-stelligen Zahl im Gebiet sozusagen der ehemaligen DDR, die wurden ohne verurteilt zu werden ausgesondert aus der Gesellschaft. Das heißt, man hat sie weggesperrt in Internierungslagern, in sogenannten sowjetischen Speziallagern.
3: In der Zeit zwischen 1945 und 1952 gab es Unmengen an Strafbeständen und Prozessen in Sachsen-Anhalt. Opfer dieser recht willkürlichen Strafjustiz fanden sich aus verschiedensten Gruppen.
4: Wenn wir jetzt von den deutschen Zivilisten ausgehen, dann waren das auch zum Beispiel Jugendliche wegen Werwolfverdachts. Das hieß dann so antisowjetische Gruppenbildung. Wenn Waffen gefunden wurden, was auch ein Straftatbestand war, illegaler Waffenbesitz, war das strafschärfend. Wir haben auch eine ganze Reihe von Verfahren wegen Verbrechens gegen die Menschlichkeit, also NS- und Kriegsverbrechen, wobei die Vorwürfe oftmals sozusagen in den Raum geworfen wurden und gar nicht bewiesen werden konnten. Und es gibt eine ganze Reihe sozusagen auch von Vorwürfen wegen angeblicher Spionage bzw. Spionageverdacht, Tätigkeit für westliche Geheimdienste, amerikanische, britische, französische oder zum Beispiel dann Organisation Gehlen dann in den 1950er Jahren. antisowjetische Propaganda, antisowjetische Gruppenbildung, Terror, also auch als Vorwurf, auch illegaler Grenzübertritt schon, sowas wurde auch geahndet.
3: Diese Menschen wurden mit übermäßig hohem Strafmaß bestraft. Oft reichten sie von 10 bis 15 Jahren Haftstrafe bis hin zur Todesstrafe. Doch sowohl Strafbestände als auch Verfahren wurden willkürlich geführt.
4: Also man kann hier schon von einer willkürlichen Justiz sprechen, weil es sind nicht nur sozusagen diese hohen Strafmaße, sozusagen, die sich an den Regeln sozusagen des Strafgesetzbuches der Russischen Föderation orientierten. Genau diese Straftatbestände sind ja auch zugrunde gelegt worden, sondern es kommen noch ein paar Sachen hinzu. Wenn man überlegt, dass diese Verhandlungen auf Russisch geführt wurden, ja, wo ja sozusagen die Menschen von hier aus der Region dem gar nicht folgen konnten, weil in der Regel nicht übersetzt wurde. Es waren eigentlich Schnellverfahren, wo immer schon das Verfahren immer durch das Militärkollegium schon vorgeprüft wurde. Das heißt, die haben die Verhandlungen schon mal durchgespielt und es wurde eigentlich dann im Wesentlichen nur noch das Urteil verkündet. Und das, was oftmals als Geständnisse herangezogen wurden, das ist eben in vielen Fällen auch durch Folter, also durch richtig körperliche Folter herbeigeführt worden.
3: Wir konnten Bose nach einzelnen besonderen Beispielen fragen. Er erzählte über den Pfarrer Rudolf Ebel.
4: Verbrechen gegen die Menschlichkeit, was hier vor Gericht gebracht wurde, ist der Fall von Rudolf Ebel, der in der Haftanstalt Roter Ochse der evangelische Anstaltspfarrer war. Und er ist im Sommer 1945 mit einer ganzen Gruppe sozusagen von Bediensteten des Zuchthauses verhaftet worden und unter anderem den Direktor, Wachpersonal, Aufsichtspersonal im Arbeitsdienst, aber zum Beispiel der Anstaltsarzt auch und der Anstaltsgeistliche. Und man hat ihn die Mitwirkung an den Hinrichtungen im Roten Ochsen. Da sind ja durch die NS-Justiz von Ende 1942 bis April 1945 549 Menschen zum Tode verurteilt. Also die zum Tode verurteilt waren, sind hingerichtet worden, überwiegend mit der Guillotine und sozusagen Mitwirkung an Hinrichtungen. Und es sind eine Reihe an Todesurteilen verhängt worden und aber gegen Herrn Ebel als Anstaltsgeistlichen 7 Jahre Arbeitslager, weil man die Mitwirkung. Was die nicht verstanden haben in dem Fall, dass er natürlich den zum Tode Verurteilten vor ihrer Hinrichtung geistlichen Beistand gegeben hat. Und das haben die Vernehmungsoffiziere des sowjetischen Geheimdienstes missverstanden in dem Sinne, dass er sie dazu gezwungen hätte, ihre Taten zu gestehen. Und das Ende ist aber letztendlich genauso fatal wie im Fall von Wilhelm Naumann. Er wird verurteilt, zwar nur zu einer Zeitstrafe, überlebt das aber trotzdem nicht, weil damals hieß das, in die Sowjetunion deportiert zu werden. Und wir konnten damals sozusagen diesen Transport nachgehen sozusagen. Der sollte in den hohen Norden der UdSSR gehen und er stirbt noch auf der Fahrt dorthin. Ja, und das, keiner von den zu Zeitstrafen Verurteilten hat das eben überlebt bei diesem Transport. Das ist eben so ein klassisches Beispiel.
3: Viele der Verurteilten wurden nach 1990 aufgrund von fehlenden Beweisen auf Antrag strafrechtlich von der Russischen Föderation rehabilitiert. Wer sich selbst ein Bild über die vielen Einzelschicksale machen will, kann noch bis zum 1. September kommen. Nähere Informationen und Termine von Veranstaltungen zur Ausstellung finden Sie unter der Website des Industrie- und Filmmuseums Wolfen.

Hallo und herzlich willkommen an diesem Donnerstag zu den Nachrichten hier auf RAN 1. Der Dessau-Roßlauer HV freut sich darüber, mit der deutschen Stammzellspenderdatei einen neuen Partner an seiner Seite begrüßen zu dürfen. Die DSD GmbH mit Sitz in Dessau-Roßlau gehört zu den größten Stammzellspenderdateien Deutschlands. Seit ihrer Gründung im Jahr 1992 setzt sie sich mit großem Engagement dafür ein, möglichst viele Menschen als potenzielle Stammzellspender zu registrieren und so Blutkrebspatienten weltweit eine zweite Chance auf Leben zu ermöglichen. Die Partnerschaft zwischen dem DRHV und der DSD geht dabei weit über eine Logopräsentation hinaus. Künftig werden die Mitarbeiter regelmäßig bei den Heimspielen vor Ort sein und allen Interessierten die Möglichkeit geben, sich unkompliziert als potenzielle Stammzellspender registrieren zu lassen. Mit einer kleinen